0: in dieser Woche billigen, damit er am 1. Oktober in Kraft treten kann. Zudem soll ein Tankpreisdeckel nach dem Vorbild Luxemburgs oder Belgiens spätestens bis zum 1. Januar 2027 eingeführt werden. Nach dem schlechten Abschneiden der CDU bei den jüngsten Landtagswahlen will Kanzler Merz heute mit der Bundestagsfraktion der Union über Konsequenzen beraten. Der Regierungs- und Parteichef hatte bereits deutlich gemacht, dass er beide Ämter behalten und seinen Reformkurs fortsetzen werde. Gestern hatte er mit den Spitzengremien der CDU über die Folgen der Wahlen beraten. Das Scheitern an der 5%-Hürde in Mecklenburg-Vorpommern sei für die CDU eine tiefe Zäsur, sagte Merz in Berlin. Er teilte mit, die Koalition mit der SPD im Bund fortsetzen zu wollen. Zugleich zeigte sich Merz offen für Änderungen an den geplanten Reformen. Wenn in der Bevölkerung der Eindruck entstehe, in Deutschland gehe es nicht mehr gerecht zu, müsse das angegangen werden, erklärte der Bundeskanzler. Die EU-Außenbeauftragte Kallas hat die Mitgliedstaaten der Europäischen Union aufgefordert, ihre Sanktionen gegen Russland aufrechtzuerhalten. Man brauche die Stabilität, dass die Sanktionen für längere Zeit bestehen blieben, sagte Kallas in New York. Sie äußerte sich nach einem Treffen der EU-Außenminister am Rande der UNO-Generaldebatte in New York. Die Sanktionen der Europäischen Union gegen Russland laufen in der Nacht zu Mittwoch aus, wenn sie nicht einstimmig verlängert werden. Dies ist nach Informationen von EU-Diplomaten noch nicht geschehen. Hintergrund ist wohl ein Streit über die Aufhebung von Sanktionen gegen zwei russische Oligarchen. Den Angaben zufolge hatten die Slowakei, Frankreich und Luxemburg gefordert, die Oligarchen Usmanow und Friedmann von der Sanktionsliste zu streichen. Insgesamt umfasst die Liste rund 3000 Personen, Einrichtungen und Unternehmen, die den Krieg gegen die Ukraine unterstützen und von der Politik des Kremls profitieren sollen. Die Botschafter der 27 Mitgliedstaaten wollen den Informationen zufolge am Vormittag erneut beraten. Im Osten der USA haben die von einer Störung betroffenen Flughäfen ihren Betrieb wieder aufgenommen. Wie Verkehrsminister Duffy erklärte, wurden die Telekommunikationsleitungen inzwischen repariert. Der Ausfall der Hauptdatenleitung zur Zentrale für die Verkehrskontrolle sowie eine bei Bauarbeiten durchtrennte Ersatzleitung hatten mehrere Flughäfen ganz oder teilweise lahmgelegt. Auch die drei New Yorker Flughäfen JFK, Newark und LaGuardia sowie die Airports in Boston und Philadelphia waren betroffen. Die US-Luftfahrtbehörde FAA teilte mit, dass noch den ganzen Tag über mit Verspätungen zu rechnen sei. Ein Mitarbeiter eines Fahrgeschäfts auf dem Münchner Oktoberfest ist nach einem Unfall an seinen schweren Verletzungen gestorben. Zu den Umständen des mutmaßlichen Betriebsunfalls am Montagabend werde ermittelt, teilte die Polizei in der Nacht mit. Fahrgäste seien zu keiner Zeit in Gefahr gewesen. Zu dem Vorfall war es nach Polizeiangaben an einem Freefall-Turm gekommen, wo Oktoberfestbesucher aus großer Höhe mit einer Gondel in die Tiefe rauschen. Der Mitarbeiter des Fahrgeschäfts habe sich wohl in einem Bereich aufgehalten, in dem er nicht hätte sein sollen, hatte es am Abend geheißen. Er sei dann getroffen, möglicherweise auch eingequetscht worden. Der Mann wurde reanimiert und mit lebensgefährlichen Verletzungen ins Krankenhaus gebracht, wo er dann später starb. Das Wetter. In der Nacht nur im Erzgebirge noch etwas Regen, ansonsten trocken. 9 bis 2 Grad. Am Tag meist heiter. Temperaturen 15 bis 23 Grad. Das waren die Nachrichten.
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2: Mit Marco Langer, schön, dass Sie dabei sind. Was bringt es eigentlich den Mächtigen, also den politisch Mächtigen, wenn sie ein gutes Verhältnis zu Intellektuellen, also zu den Geistesgrößen haben? Dazu gleich mehr in Andruck, unserem Magazin für politische Literatur. Vorher aber bleiben wir aktuell politisch mit unseren Kommentaren zu den Folgen der Wahlen in Mecklenburg-Vorpommern und Berlin.

0: Die Ministerpräsidentin von Mecklenburg-Vorpommern, Manuela Schwesig, wird voraussichtlich weiter regieren können, obwohl ihre SPD nicht als stärkste Kraft aus den Landtagswahlen hervorgegangen ist, hätte sie rechnerisch eine Regierungsmehrheit in einer Koalition mit den Grünen und der Linkspartei. Dennoch müssen Lehren aus der Wahl gezogen werden, kommentiert Heinrich Pfeiffer.
1: Es ist eine Wahl, die in vieler Hinsicht besonders ist. Erstmals fliegt die große Volkspartei CDU aus einem Landtag. Die Christdemokraten liegen am Boden, zu sehen nicht zuletzt auch an den Zustimmungswerten im Bund für Friedrich Merz. Er ist es auch, der natürlich mitverantwortlich ist für das Wahlergebnis seiner Partei. Seine Auftritte im Wahlkampf, zwei an der Zahl, wirkten kopflos und undurchdacht. Besonders in Erinnerung, wie er in Kühlungsborn ein Fischbrötchen aß, um anschließend nicht mit Bürgerinnen und Bürgern des Landes Mecklenburg-Vorpommern zu sprechen, sondern vor allem mit Touristen, die den Spätsommer an der Küste genossen. Dass er sich gestern um 18.15 Uhr hinstellte zwischen Prognose und erster Hochrechnung, um zu verkünden, man werde weitermachen mit den Reformen wie bisher, ist symptomatisch für einen Kanzler, der Probleme mit dem Zuhören hat. Denn die Reformen werden die sozialen Probleme und Spaltungen in Mecklenburg-Vorpommern aller Voraussicht nach verschlimmern. Doch es ist nicht allein Friedrich Merz, der dafür gesorgt hat, dass die CDU unter 5% in Mecklenburg-Vorpommern landet. Da ist ihr Spitzenkandidat Daniel Peters, der unbeliebt ist im Land und der unterstützt werden sollte von einer skurrilen Plakatkampagne. Zitat: Die Mitte ist das Beste, hieß der Slogan, dazu abgebildet ein Fischbrötchen. Klingt edgy und kernig, aber wurde weitgehend verlacht im Flächenland Mecklenburg-Vorpommern. Die AfD antwortete prompt, dass sie die Möwe sei, die das Fischbrötchen klaue. Das wird sie hier im Land wahrscheinlich auch weiter tun, denn die CDU hat ein massives inhaltliches und personelles Problem, welches scheinbar nicht zu lösen ist. Politikwissenschaftler des Landes sagen seit Jahren, die Annäherung an die AfD in migrationspolitischen Fragen zahlt offensichtlich eher auf das Konto der AfD ein. Die CDU hat, wenn man auf die Wählerwanderung schaut, vor allem an AfD und SPD verloren. Und das zeigt auch die interne Spaltung der Partei in diejenigen, die sich eine Koalition mit der AfD wünschen würden, und diejenigen, die dies kategorisch ablehnen. Manuela Schwesig hat hingegen den richtigen Ton für all jene gefunden, die sich nicht zur AfD hingezogen fühlen. Stimmenklau werfen ihr jetzt einige vor. Auch in Mecklenburg-Vorpommern zeigt sich, Parteien müssen ihre politische Arbeit besonders im Osten neu lernen. Trotz schwacher personeller Basis müssen sie permanent in der Fläche präsent sein. Der Wahlkampfmodus der zurückliegenden Wochen müsste dauerhaft etabliert werden, damit demokratische Parteien echte Ansprechpartner sein können. Personen, die politische Ämter anstreben, müssen durch Charakter, Inhalt und Charisma überzeugen, nicht durch Loyalität zur Partei. Die politischen Kräfte in Mecklenburg-Vorpommern sind nach dieser Wahl in zwei Lager gespalten. Auf der einen Seite SPD, Linke und Grüne, die Sondierungsgespräche aufnehmen werden. Auf der anderen Seite die AfD in der alleinigen Opposition. Das Regieren wird damit schwieriger für Manuela Schwesig. Das Ende der Demokratie ist es hingegen nicht.
0: Die Meinung von Heinrich Pfeiffer und damit nach Berlin. Die Grünen dort zeigen sich bereit zu Gesprächen mit der Linkspartei und der SPD, um eine neue Regierung für die Hauptstadt zu bilden. Mit 25,7% hat die Linkspartei die Landtagswahl in Berlin gewonnen und könnte mit Elif Erlab die neue Bürgermeisterin stellen. Ob das eine gute Idee ist, daran hat unsere Korrespondentin Claudia van Laak in ihrem Kommentar ihre Zweifel.
2: Die politische Mitte schrumpft, die Ränder werden immer stärker. Auch die gestrige Abgeordnetenhauswahl bestätigt diesen Trend. Aber da die Hauptstadt schon immer anders tickte als der Rest der Republik, folgt Berlin eben nicht Sachsen-Anhalt und Mecklenburg-Vorpommern. Während in diesen beiden Bundesländern die AfD auf Platz 1 landete, ist es in der Hauptstadt die Linke. Sie konnte ihr Ergebnis verdoppeln. Die linke Spitzenkandidatin Elif Erlab könnte nun ins Rote Rathaus einziehen. Eine Koalition mit Grünen und SPD ist wahrscheinlich, wenn auch nicht garantiert. Rechnerisch wäre auch Schwarz-Grün-Rot knapp möglich. Doch das Rote Rathaus in der Hand der Linken ist keine gute Idee. Erstens, Spitzenkandidatin Elif Eralp verfügt weder über Verwaltungs- noch über Regierungserfahrung. Frühere Senatoren haben die Partei schon vor Jahren verlassen. Erfahrene Abgeordnete haben sich mit dem Ende der Legislaturperiode verabschiedet. Die Fraktion wird also geprägt sein von 9 jungen, aktivistischen Abgeordneten, von denen einige lieber in die Fundamentalopposition gingen, als mitzuregieren und Kompromisse einzugehen. Das Gleiche gilt für die Partei in Berlin. Das Störpotenzial ist erheblich, auch durch den lautstarken Pro-Palästina-Flügel, speziell in Neukölln. Stabilität sieht anders aus. Zweitens, der Linken fehlen wirtschaftlicher Sachverstand und Realitätssinn. Woher das Geld für die vielen versprochenen Wohltaten kommen soll, bleibt schleierhaft. Ein Beispiel: Die Partei will sofort die Mieten in allen gut 400.000 landeseigenen Wohnungen deckeln. Diese Wohnungsgesellschaften bräuchten also zügig hohe Zuschüsse, um wirtschaftlich arbeiten zu können und um die dringend benötigten bezahlbaren Wohnungen zu bauen. Doch schon in diesem Jahr fehlen etwa 4,6 Milliarden Euro im Landeshaushalt. Stellt man der Linken die Frage nach der Gegenfinanzierung, lautet die Antwort: Wir führen eine Luxuswillensteuer ein. Damit sind wir beim dritten Grund, warum die Partei nicht das Rote Rathaus übernehmen sollte. Denn wer ein großes Haus besitzt, ein Unternehmen führt, gar Wohnungen vermietet, der wird automatisch zum Feindbild der Linken. Bei den großen Wohnungsunternehmen droht die Enteignung. Damit verprellt die Partei nötige Investoren, vereitelt womöglich Neuansiedlungen und bringt die Stadt damit um die dringend benötigten Steuereinnahmen. Die Linke im Roten Rathaus ist keine gute Idee, allerdings nicht aus ideologischen Gründen, sondern weil die Stadt eine stabile Regierung braucht, die rechnen kann.
0: Der Kommentar von Claudia van Laak.

0: Und um 2.12 Uhr hier in der Radionacht im Deutschlandfunk ein Gedankenspiel. Hätte Friedrich Merz Jürgen Habermas, wenn dieser denn noch da wäre, in der gegenwärtigen Krise um intellektuellen Input gebeten? Zweifel sind angebracht. Und wenn, dann wahrscheinlich heimlich, um das Image des Pragmatikers und Wirtschaftskenners nicht zu beschädigen. Dabei hat die Beziehung zwischen Macht, Wissenschaft und Kunst eine lange Tradition in Europa. Politiker aller Jahrhunderte haben ihr eigenes Verhältnis zu den Intellektuellen ihrer Zeit gehabt, als Bewunderer und Förderer, aber auch als Verächter. Das gilt selbst für die eher nüchterne Bundesrepublik und ihre Regierungschefs. Welche Beziehungen die deutschen Kanzler bzw. die Kanzlerin von Konrad Adenauer bis Olaf Scholz zu Kunst und Kultur, Dichtern und Denkern unterhielten, das hat der Literaturwissenschaftler Peter André Alt untersucht. Und Peter Carstens hat sein Buch für unser Magazin Andruck gelesen.
1: 9 Kanzler und eine Kanzlerin haben die Bundesrepublik bislang regiert. Von Konrad Adenauer bis gegenwärtig Friedrich Merz. Alle hatten es mit den Intellektuellen ihrer Zeiten zu tun. Wirklich gut war das Verhältnis nie, weswegen Peter André Alt für seine epochale Arbeit über die Kanzler und die Intellektuellen den Untertitel »Geschichte einer unbequemen Beziehung« mit guten Gründen gewählt hat. Um es gleich zu sagen, langweilig wird das auf keiner Seite. Viele Schriftsteller, Soziologen oder Wissenschaftler waren bei den Kanzlern als Ratgeber gefragt. Andere Intellektuelle ihn als Kritiker oder Spötter so verhasst, dass beispielsweise Ludwig Erhard sie im Juni 1965 wütend beschimpfte.
2: Ich muss diese Dichter nennen, was sie sind. Banausen und Nichtskönner, die über Dinge urteilen, von denen sie einfach nichts verstehen. Es gibt einen gewissen Intellektualismus, der in Idiotie umschlägt. Alles, was sie sagen, ist dummes Zeug. Da hört bei mir der Dichter auf und es fängt der ganz kleine Pinscher an, der in dümmster Weise kläfft.
1: So Erhard erbost über seine Kritiker. Aber auch umgekehrt war es, zuweilen heftig. Adenauer wurde als arrogante Null beschimpft, Erhard als Gummilöwe. Gegen Bundeskanzler Helmut Kohl erdachten deutsche Intellektuelle unzählige Beleidigungen. So behauptete etwa der Literat Karl-Heinz Bohrer 1998, in Kohls Leiblichkeit spiegele sich die Bundesrepublik in Gänze.
2: Ihre fleischgewordene Borniertheit, ihre Lust an Masse statt Qualität, ihr Unvermögen, sich wirklich zu bewegen. Kohls Körper sei am Ende seiner Amtszeit in eine symbolische Ebene getreten, wo sie den Geist der Geistlosigkeit darstelle.
1: Berichtet Alt, der mit Sachkunde und Sachlichkeit solche teils vulgären Attacken einordnet. In seinem Panorama bundesdeutscher Macht- und Geistesgeschichte zeigt der Berliner Literaturprofessor und Hochschulmanager, dass nicht nur der dafür weltberühmte Willy Brandt Sinn für Kunst und Form besaß, sondern auf ihre Weise fast alle Kanzler und eben auch Helmut Kohl, trotz mancher geschichtspolitischer Fehlgriffe. Als Kohl 1990 die deutsche Einheit erreichte, standen die meisten deutschen Intellektuellen lamentierend daneben, wie Alt an hinreißenden Beispielen illustriert. Im Anfang aber war Adenauer, ein nüchterner Rheinländer mit geringem Pathos und der Auffassung, Kultur und Politik seien getrennte Sphären. Adenauer, so beschreibt es Alt, habe gern abends mal eine Schallplatte angehört, Krimis von Agatha Christie geliebt und sakrale Kunst gesammelt, auch zur Vermögensbildung. Das sei es im Wesentlichen gewesen. Fürs Geistige war Bundespräsident Theodor Heuss zuständig. Im Land kam Adenauer dennoch gut an, weil er sich, so Alt, vom hallenden Pathos der NS-Zeit deutlich unterschied. Zudem, so der Autor, dominierte in den 50er Jahren eine
2: neue Form der Innerlichkeit. Sie entsprang dem Wunsch, Distanz zu halten zum desavouierten Feld der Politik und der Ideologien, die Auseinandersetzung mit konkreten gesellschaftlichen oder weltanschaulichen Themen zu meiden und ein Leben ohne Kontakt mit dem zu führen, was Luther den Schweinekoben der irdischen Verhältnisse genannt hatte.
1: Als motorisiertes Biedermeier hat Erich Kästner diese Haltung bezeichnet. Falls die Geistesgrößen sich doch einmischten, dann rückblickend eher auf der falschen Seite der Geschichte. Also etwa gegen die Gründung der Bundeswehr. Oder als sie für Josef Stalins Angebot warben, Deutschland als neutrales Gebilde zwischen Ost und West zu vereinen. Alt beschreibt die Kanzlerschaften entlang solcher Debatten ihrer Zeit. Zuletzt Russlands Überfall auf die Ukraine. Das intensivste Kapitel widmet Alt dem Bundeskanzler Willy Brandt. Die sozialliberale Ära wurde ab 1969 zur intellektuellen Hochzeit stilisiert. Für Brandt arbeitete etwa Günter Grass an den großen Reden mit. Manches geflügelte Wort des späteren Friedensnobelpreisträgers, wir wollen mehr Demokratie wagen, oder Brandts Sätze zum Warschauer Kniefall stammen vom Werbetrommler Grass. Der allerdings seine Vergangenheit in der Waffen-SS tunlichst verbarg. Nach all den unzähligen Wahlkampfauftritten und Artikeln wollte Grass auch selbst ein Ämtchen oder Mandat in des Kanzlers Umfeld haben und schrieb an Brandt:
2: Unnütz zu sagen, dass mir keine Beamtenlaufbahn vorschwebt, wohl aber wäre ich bereit, dir direkt unterstellt, für eine Entwicklungspolitik zu arbeiten, die Teil deiner Friedenspolitik ist. Ein festes Arbeitsverhältnis bot Brandt dem Freund nie an, auch in späteren Zeiten nicht, als er seine Anfrage wiederholte. Seine diesbezügliche Zurückhaltung zeigte er durch Schweigen, Verzögern oder Delegieren. Wusste er Grass' Drängen überhaupt nicht mehr auszuweichen, verwies er ihn auf das Kanzleramt.
1: Das Gespräch, aber auch die Konflikte zwischen Politik und Geisteswelt rissen nach Brandt nicht ab. Jedes von Alts Kapiteln, auch die über Angela Merkel und Gerhard Schröder, beschreibt das ebenso spritzig wie unermüdlich. Zu Olaf Scholz weiß Alt im letzten Abschnitt von einer Kluft zwischen großer Belesenheit und schwacher Rhetorik des Sozialdemokraten zu berichten. Schon vor Jahrzehnten habe Hans Magnus Enzensberger die typische Politikerrede als Versuch gedeutet, alles zu meiden, was als eine selbstständige Idee gedeutet werden könnte. Alt nennt Scholz in diesem Sinne einen Kanzler der Floskeln. Alles in allem überwögen so Alt am Ende seiner bundesrepublikanischen Macht- und Geistesgeschichte
2: gestörte, mindestens belastete Verhältnisse. Auch wenn der Hinweis auf den Antagonismus von Geist und Macht häufig als erstarrter Topos ohne echte Beschreibungsqualität für die Erfassung der Realitäten abgewertet wurde, behielt er doch über Jahrzehnte faktisch seine Berechtigung. Die unterschiedlichen Konstellationen verband, dass die Beziehungen zwischen den Kanzlern und der kritischen Intelligenz selten freundlicher Art waren.
1: Als Buch darüber ist aber jedenfalls eine der großen Lesefreuden des Spätsommers. Und dann kann man natürlich noch bestens gerüstet darüber diskutieren, wie es aktuell zwischen Friedrich Merz und den Intellektuellen steht.
3: Ein Denkanstoß von Peter Carstens nach der Lektüre von Peter André Alt. Die Kanzler und die Intellektuellen, Geschichte einer unbequemen Beziehung. Bei CH Beck erschienen, Umfang stattliche 811 Seiten, Preis 48 €.

0: Ihr Protest machte sie weltberühmt, die US-Bürgerrechtlerin Rosa Parks. 1955 weigerte sich die Afroamerikanerin, in einem Bus in Montgomery im US-Bundesstaat Alabama ihren Platz für einen weißen Fahrgast freizumachen. Dies und Rosa Parks darauffolgende Verhaftung lösten den Busboykott von Montgomery aus. Er gilt als wichtiger Teil der afroamerikanischen Bürgerrechtsbewegung. Rosa Parks wurde zu einer Symbolfigur. 1992 verfasste sie gemeinsam mit dem Autor Jim Haskins ihre Autobiografie. Sie ist jetzt erstmals auf Deutsch erschienen, lange nach dem Tod der Bürgerrechtlerin, unter dem Titel Rosa Parks – Meine Geschichte. Victoria Eglau stellt das Buch vor.
1: Rosa Parks, diesen Namen dürfte fast jeder schon einmal gehört haben. Eine Bürgerrechtlerin aus dem Süden der USA, die eine entscheidende Rolle bei der Überwindung der Rassentrennung spielte. Wie aber verlief Rosa Parks Leben, bevor sie sich 1955 dagegen wehrte, ihren Sitz im Bus einem Weißen zu überlassen? Was steckte hinter diesem Akt des zivilen Widerstands? Und wie veränderte er ihr Leben? In Rosa Parks »Meine Geschichte« beantwortet sie selbst diese Fragen und erzählt von der Frau, die sie war, von dem Menschen hinter der Symbolfigur.
2: Mein halbes Leben lang gab es in den Südstaaten Gesetze und Gepflogenheiten, die Afroamerikaner von Weißen getrennt hielten. Sie erlaubten weißen Menschen, schwarze Menschen ohne jeden Respekt zu behandeln. Ich fand das schon immer ungerecht. Bereits als Kind versuchte ich, mich zu wehren, wenn ich respektlos behandelt wurde.
1: Rosa Parks wurde 1913 in der Kleinstadt Tuskegee in Alabama geboren. Ihre Mutter war Lehrerin und ihr Vater Zimmermann. Weil sich die Eltern früh trennten und die Mutter berufstätig war, wuchs Rosa bei den Großeltern auf. In ihrem Buch beschreibt sie ihren Großvater, einen hellhäutigen Afroamerikaner, Sohn eines Plantagenbesitzers und seiner Sklavin, als feindselig und angriffslustig gegenüber Weißen. Er habe seinen Angehörigen Stolz vermittelt und nicht gewollt, dass sie für Weiße kochten oder putzten. Parks Erinnerungen an den Großvater erklären, warum sie selbst sich nach eigenem Bekunden schon in jungen Jahren gegen Demütigungen wehrte, auch wenn das höchst gefährlich war. Alabama war damals einer der US-Bundesstaaten mit den meisten Lynchmorden an Schwarzen. Eindringlich schildert Rosa Parks prägende Erfahrungen ihrer Kindheit, wie den Terror des Ku Klux Klans. Sie erzählt von der Rassentrennung auf allen Ebenen. Wir lesen aber auch über positive und stärkende Einflüsse einer weißen Schuldirektorin.
2: Was ich in meiner Schulzeit bei Miss White vor allem lernte, ist, dass ich ein Mensch mit Selbstachtung und Würde bin und meine Ziele nicht weniger hochstecken sollte als andere, nur weil ich schwarz war. Wir wurden dazu erzogen, ehrgeizig zu sein und daran zu glauben, dass wir im Leben erreichen konnten, was wir wollten.
1: 1933 machte Rosa Parks ihren Highschool-Abschluss, was zu jener Zeit in Alabama nur sehr wenigen Schwarzen möglich war. Was Parks in ihrer schlichten, klaren Sprache über ihren Werdegang schreibt, macht deutlich, die Weigerung, ihren Platz in einem Bus freizumachen, hing nicht mit der Erschöpfung einer 42-jährigen Näherin nach einem langen Arbeitstag zusammen.

0: nicht. Wenn ich mir erlaubt hätte, allzu genau darüber nachzudenken, was mit mir passieren könnte, wäre ich vielleicht sogar aus dem Bus ausgestiegen. Aber ich entschied mich, sitzen zu bleiben. Ich wusste nur, dass ich genug davon hatte, herumgeschubst zu werden.
1: Rosa Parks wurde verhaftet, kam aber noch am selben Abend aus dem Gefängnis frei. Ihre Autobiografie macht deutlich, wie effektiv die Bürgerrechtsbewegung ihren Fall nutzte und wie gut sie organisiert war. 5 Tage nach Parks Protest gründeten lokale Aktivisten und Pfarrer die Montgomery Improvement Association mit dem damals noch weitgehend unbekannten Pastor Martin Luther King Jr. an der Spitze. Der MIA gelang es, den Busboykott der schwarzen Bevölkerung von Montgomery mehr als ein Jahr lang aufrechtzuerhalten. Am Ende war die Protestaktion erfolgreich. Im November 1956 erklärte der oberste Gerichtshof der USA die Segregation im Nahverkehr für verfassungswidrig. Doch der Widerstand in der weißen Bevölkerung war erbittert. Rosa Parks schildert, wie schwarze Pastoren und Aktivisten zur Zielscheibe von Gewalt wurden. Wir lesen über die vielen Hassanrufe bei Parks zu Hause, über ihren Schock nach der Messerattacke auf Martin Luther King in New York City und schließlich über ihre tiefe Trauer nach seiner Ermordung 1968 in Memphis. Besonders interessant ist Rosa Parks Reflexion über Kings von Mahatma Gandhi inspirierten gewaltfreien Widerstand.
0: Bis heute bin ich keine absolute Verfechterin von Gewaltlosigkeit unter allen Umständen. Aber ich bin der festen Überzeugung, dass die Bürgerrechtsbewegung niemals diesen großen Erfolg gehabt hätte, wenn Dr. King und sein bedingungsloser Glaube an die Gewaltlosigkeit nicht gewesen wären.
1: Parks macht klar, dass sie mit ihrer eigenen Rolle als Symbolfigur schwarzer Auflehnung und Würde oft fremdelte, sich aber bemühte, ihr gerecht zu werden. Ihre Autobiografie ist ein wertvoller Bericht aus erster Hand über eine Epoche, die die Gesellschaft der Vereinigten Staaten tiefgreifend veränderte.
2: Das Fazit von Victoria Eglau über die Autobiografie von Rosa Parks, Titel »Meine Geschichte«. Co-Autor Jim Haskins, übersetzt von Sonja Bonin, im Unionsverlag erschienen, mit einem Vorwort von Alice Hasters. Das Buch füllt 192 Seiten und kostet 24 Euro.

0: Es stimmt, die Augen der Weltöffentlichkeit richten sich gerade nicht auf die Opposition in Iran bzw. auf die mutigen Menschen, die trotz Gewalt und Repression überhaupt noch gegen das Regime in Teheran protestieren. Daniela Seperi, Menschenrechtsaktivistin mit iranischen Wurzeln, will das ändern. Sie versucht seit Jahren, die Opposition in Iran sichtbar zu machen. Und sie kritisiert eine mangelnde politische Unterstützung bzw. zu wenig Medienaufmerksamkeit für die Protestierenden. Dabei war jeder Revolutionsversuch in dem Land recht präsent, auch in deutschen Medien. Seperi macht hier jedoch ein grundsätzliches Problem aus. Menschenrechtskämpfe im globalen Süden, ob in Afghanistan, Palästina oder Syrien, würden in Europa systematisch übersehen oder vereinfacht dargestellt. Wenn ihr wegseht, werden wir getötet. Ein Aufruf zu echter Solidarität mit den Menschen in Iran, heißt ihr Buch. Ob der Ansatz überzeugt, sagt Ihnen Luise Sammann.
1: Daniela Seperis Buch ist nicht nur ein Aufruf zur Solidarität mit den Menschen in Iran, wie es der Untertitel verspricht. Es ist zugleich auch eine Anklage gegenüber all jenen, die es zulassen, dass das Regime in Teheran seit Jahrzehnten unbarmherzig und skrupellos gegen seine eigene Bevölkerung vorgeht, indem es Menschen unter fadenscheinigen Vorwürfen inhaftiert, foltert und hinrichtet, indem es Frauen

0: und ethnische Minderheiten wie die Kurden systematisch unterdrückt, indem es Fortschritt, Bildung und Wohlstand verhindert. Niemand, Politikerinnen und Politiker genauso wenig wie Medienschaffende oder Bürgerinnen und Bürger überall auf der Welt, kann behaupten, nichts von all dem gewusst zu haben. Schon gar nicht mehr seit dem vergangenen Jahr. Gleich zu Anfang ihres Buches erinnert Daniela Seperi daran.
1: Nachdem die desaströse wirtschaftliche Lage Ende Dezember 2025 Proteste auf dem Teheraner Basar ausgelöst hatte, stellten die Demonstrierenden innerhalb kürzester Zeit die Systemfrage. Sie forderten nieder mit der Islamischen Republik. Das Regime stand mit dem Rücken zur Wand und genau so reagierte es auch. Das Internet wurde landesweit abgeschaltet und in dieser Dunkelheit wurden die größten Massenmorde in der modernen Geschichte des Landes begangen. Das Grauen, das die iranische Zivilgesellschaft in diesen Tagen erlebte, ist nicht mit Worten zu beschreiben.
0: Doch obwohl all das bekannt war und ist und obwohl auch heute noch täglich Hinrichtungen in Iran stattfinden, schon bald wandte sich das kurzzeitig aufgerüttelte Ausland wieder anderen Themen zu. Seperi spricht von einer medialen und politischen Arroganz gegenüber Protestbewegungen, die sie wütend mache.
1: Während die deutsche Öffentlichkeit diskutierte, ob die israelischen und US-amerikanischen Angriffe völkerrechtswidrig seien, sind sie, und ob das iranische Regime Völkerrechtsverbrechen begehe, tut es, scheinen sich die wenigsten noch für die Freiheitsbewegungen in Iran zu interessieren. Davon, dass im Schatten des Krieges Tausende festgenommen werden und die Hinrichtungen rasant zunehmen, wird kaum berichtet.
0: Genau das will die 28-jährige Journalistin ändern. Seit vielen Jahren erhebt sie ihre Stimme in Posts, Artikeln, Interviews und nun also in ihrem zweiten Buch. In schier unerträglicher Detailgenauigkeit beschreibt sie darin das brutale Vorgehen des iranischen Regimes, den nicht endenden Widerstand des iranischen Volkes und vor allem auch, was ihrer Meinung nach passieren muss, damit die Iranerinnen und Iraner die Folterherrschaft im eigenen Land endlich überwinden können. Angefangen etwa bei den Medien.
1: Das Wichtigste, das sich medial ändern muss, ist die Auffassung, dass Widerstand ausschließlich in Massenprotesten zum Ausdruck kommt. Wenn wir nicht Tausende auf den Straßen Parolen rufen sehen, dann heißt das nicht, dass Proteste vorbei sind. In Ländern wie Iran, wo seit Jahren gegen ein autoritäres Regime gekämpft wird, verschiebt sich die Form des Protests von massenhaften Straßenaktionen zu verdeckten, lokal verankerten, kontinuierlichen Momenten des Widerstands. Gerade deshalb gilt, Medien können Proteste sichtbar machen, aber sie können sie auch unsichtbar machen. Und oft tun sie leider genau Letzteres.
0: In ihrem Buch geht Seperi deswegen ausführlich auf die verschiedenen Gruppen des Widerstands ein, berichtet über die iranischen Frauen, die Jugend, die Arbeiter, die Künstlerinnen, die Bahai, die Kurden. Dabei spürt man als Leserin, wie nah die Tochter iranischer Eltern der Gesellschaft ist, über die sie schreibt. Neben Daten und Fakten sind es vor allem persönliche Anekdoten und Gespräche, die das Buch auflockern. Man merkt dabei auch, Seperi weiß, wie Worte und Bilder am besten wirken. Allerdings mischen sich dadurch im Buch auch immer wieder ihre Rollen. Aus der beobachtenden Journalistin wird immer wieder die teilnehmende Aktivistin, die sich auch für die Palästina-Solidaritätsbewegung und die Rechte von Geflüchteten in Deutschland stark macht, gegen Abschiebungen und Rassismus kämpft. Ein ihr nahestehendes Publikum dürfte das nicht stören. Im Gegenteil. Dass ihr Buch neben Iran auch andere Regime und Menschenrechtsverletzungen beleuchtet, wie etwa in Syrien, aber auch ausführlich die Flüchtlingspolitik Deutschlands kritisiert, stellt für einige eine logische und konsequente Bereicherung dar. Andere jedoch dürften der Autorin nach der Lektüre genau deswegen den Stempel Aktivistin aufdrücken. Daniela Seperi wird das nicht davon abhalten, weiter ihre Stimme zu erheben.
1: Wir müssen hinsehen. Wir müssen uns solidarisieren. Wenn Menschen teils unter höchster Lebensgefahr für Freiheit protestieren, dann helfen Schweigen und Wegsehen nur denen, die unterdrücken. Ich wünsche mir, dass wir lernen hinzusehen, auch wenn die Welt lieber die Augen verschließt.
2: Daniela Seperi, wenn ihr wegseht, werden wir getötet. Ein Aufruf zu echter Solidarität mit den Menschen in Iran. Penguin Verlag, 320 Seiten, 20 €. Rezensentin war Luise Sammann.

0: 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Seit 4 Jahren sind die Themen Krieg, Verteidigung und Rüstung wieder sehr präsent in der deutschen Politik. Und dabei gibt es einige Politiker, die offensiver und überhaupt offener mit Fragen der Verteidigung umgehen. Zu ihnen gehört der CDU-Bundestagsabgeordnete Roderich Kiesewetter, ehemaliger Bundeswehroberst und Mitglied im Auswärtigen Ausschuss. In seinem aktuellen Buch fordert er eine grundlegende Neuausrichtung unserer Sicherheitspolitik. Er analysiert Versäumnisse und zeigt, welche Reformen seiner Ansicht nach jetzt notwendig sind. Markus Pindur mit den Einzelheiten.
1: Ein Angriff Russlands in den nächsten 2 Jahren ist nach Ansicht Roderich Kiesewetters wahrscheinlich, wenn der Westen, die NATO und insbesondere Deutschland sich nicht ordentlich wappnen. Für den Autor ist eine militärische Konfrontation mit Russland keineswegs unausweichlich. Und in seinem Buch beschreibt der ehemalige Offizier und jetzige CDU-Bundestagsabgeordnete, was getan werden muss, damit die Abschreckung wirksam bleibt. Ihm sei es nicht darum gegangen, eine weitere Bestandsaufnahme der zugespitzten internationalen Lage zu liefern, so Kiesewetter.
2: Das eine ist, dass ich von einer Systemauseinandersetzung spreche, einer Allianz von Staaten wie China, Iran, Nordkorea und Russland, CRINC, die mit Desinformation, mit hybriden Vorgehensweisen, also Staatsterrorismus und militärischer Gewalt vorgehen. Das heißt, der neue Krieg, der geführt wird, ist nicht der klassische militärische, den wir Deutschen, insbesondere die Älteren, in Erinnerung haben. Heute geht es darum, quasi diesen Krieg vorzubereiten, indem man die Gesellschaften wehrunfähig macht, indem man sie übertölpelt, indem man immer auf Verhandlungen setzt, aber der Aggressor nur über den Gegner verhandeln will und nicht über die eigenen Dinge.
1: Kiesewetter plädiert für eine realistische Sicht der Dinge und die muss die weitreichenden Übergriffe der aggressiven Staaten, hauptsächlich Russlands, in Rechnung stellen und zur Verteidigung von Frieden und Freiheit, zur Abschreckung bereit sein. Diese klare Botschaft kam auch in seiner Partei nicht immer gut an. So forderte Kiesewetter bereits vor dem vollumfänglichen Angriff Russlands im Februar 2022, die Ukraine zu bewaffnen. Das führte zum Zerwürfnis mit Friedrich Merz, der den Wählern diese Botschaft nicht zumuten wollte. Heute ist die finanzielle und militärische Unterstützung der Ukraine für eine Mehrheit der Deutschen wichtig. Das belegen Umfragen. Deutschland kommt dabei eine Schlüsselrolle zu, allein schon aufgrund seiner industriellen Kapazitäten. Und das größte Land in der Mitte Europas habe die nötigen Ressourcen, so Kiesewetter.
2: Zu den Ressourcen zähle ich nicht nur Haushaltsmittel und militärische Fähigkeiten, sondern auch das Mindset, die Einstellung und auch eine gewisse gesellschaftliche Wachsamkeit. Was die Mittel angeht, Haushalt und vielleicht auch das Know-how, verfügen wir natürlich über die Mittel, aber nicht, was unsere strategische Kultur angeht und den Willen, auch gegen Widerstände unsere Freiheit zu verteidigen, da sehe ich große Defizite.
1: Ein Vorbild sieht der Autor in Finnland, wo die gewachsene strategische Kultur von einem tiefen Verständnis der russischen Bedrohung und Kriegsführung zeuge. Die hohe Abwehrbereitschaft der finnischen Gesellschaft beruhe auf der mehrheitlichen Entscheidung, dass das Individuum Verantwortung für die Sicherheit des Staates trage. Durch die allgemeine Wehrpflicht verfügt Finnland über 280.000 aktive Soldatinnen und Soldaten und eine Reserve von 900.000. In der Tat beeindruckende Zahlen. Zum Vergleich, das viel größere Deutschland strebt 260.000 aktive und eine Reserve von 200.000 Soldaten an. Gleichzeitig setzt Finnland auf eine umfassende Resilienz. Zivile Schutzräume sind in hohem Ausmaß vorhanden. Der Schutz kritischer Infrastruktur ist der Normalfall. Es ist klar, dass eine strategische Kultur über Jahrzehnte, wenn nicht Jahrhunderte, wächst und nicht einfach auf andere Gesellschaften übertragen werden kann. Aber Deutschland bedürfe dringend einer politischen Führung, die die Dinge beim Namen nenne. Als Beispiel nennt Kiesewetter den von Verteidigungsminister Pistorius in die Debatte eingebrachten Ausdruck Kriegstüchtigkeit, der völlig richtig beschreibe, was Deutschland anstreben müsse. Doch Bundeskanzler Merz forderte, diesen Begriff nicht mehr zu verwenden, weil er die Bevölkerung verunsichere. Wäre der Bevölkerung das Ausmaß der Bedrohung bewusst, so Kiesewetter, dann würde auch der politische Handlungsdruck steigen. Kiesewetter belässt es nicht bei der Beschreibung der Defizite. Er unterbreitet Vorschläge. Der bereits beschriebene Aufbau einer resilienten strategischen Kultur, die die politische Führung befördern muss, indem sie Bedrohungen offen anspricht. Der Aufbau strategischer Rohstoffreserven, eine radikale Reform der Bundeswehr, die Einführung einer Auswahlwehrpflicht und eines verpflichtenden Gesellschaftsjahres. Der Autor ist sich der Lücken und Schwächen in der deutschen Abschreckung gegenüber den internationalen Herausforderungen bewusst, aber Kiesewetter verbreitet keine Mutlosigkeit.
2: Also ich wollte zeigen, dass wir es in der Hand haben, Frieden in Freiheit und Selbstbestimmung nicht zu einem Plakat zu machen, sondern zum gelebten Alltag. Und da hat mir auch mein Glaube geholfen, also beispielsweise das Engagement von Bonhoeffer, der eben gesagt hat, viel schlimmer als das Böse ist die Dummheit und deswegen setze ich sehr viel auf Bildung und Weiterbildung, ohne dass ich irgendjemanden abkanzeln will. Das Buch ist ein Angebot, unser Land besser zu machen, das ich aus Liebe zum Land geschrieben habe und in dem Glauben, dass wir noch mit der Kraft der Argumente überzeugen können.
1: Deutschland verfügt, so der Autor, über die nötigen Ressourcen, gut ausgebildete Menschen, die nötige Technologie, die industrielle Kapazität. Eine Kultur der Wehrhaftigkeit ist mehr als nur neue Waffen. Sie muss von Bürgern und Politik gleichermaßen getragen werden. Ein gut zu lesendes, ein kluges, ein unbequemes und ein nötiges Buch.
0: Meint Markus Pindur über das Buch von Roderich Kiesewetter. Was wollen wir, was können wir? Deutschlands Rolle in der globalen Machtverschiebung. Im Econ Verlag erschienen, die 288 Seiten kosten 25 Euro.

0: Bharat. Diesen Ausdruck werden wohl die wenigsten kennen. Es ist der Name für Indien auf Hindi. Von Indien zu Bharat, Aufstieg und Ambitionen der neuen Weltmacht. So heißt das Buch des Politikwissenschaftlers Adrian Haag über die Entwicklungen in dem bevölkerungsreichen Land. Haag beschäftigt sich vor allem mit der Außen- und Sicherheitspolitik auf dem Subkontinent. Sonja Ernst hat sein Buch gelesen.
1: Indien gilt vielen in Politik und Wirtschaft mittlerweile als das neue China. Die Erwartung ist groß, genauso aber oft das Unwissen über Indien. Mehr Wissen und ein tieferes Verständnis will Adrian Haag mit seinem Buch liefern. Darin macht er gleich zu Beginn die Fallhöhe deutlich.
2: Ein Nachrichtensender untertitelte mich einmal als Indien-Experte. Was für eine leichtfertige Wortwahl. Wenn jemand von sich behauptet, ein Indien-Experte zu sein, stellt er damit bereits seine Ahnungslosigkeit zur Schau.
1: Denn Indien ist mit seinen 1,4 Milliarden Einwohnern das bevölkerungsreichste Land der Welt und fast 9-mal so groß wie Deutschland. Indien bedeutet eine kulturelle, sprachliche, religiöse und historische Vielfalt. Die arbeitet Haag Schritt für Schritt heraus. Der Politikwissenschaftler leitete 4 Jahre lang, bis Juni 2026, das Auslandsbüro der CDU-nahen Konrad-Adenauer-Stiftung in Delhi. In dieser Zeit begleitete er Delegationen aus Deutschland durch Indien, erzählt der Autor.
3: Und sie stehen eigentlich immer vor der Aufgabe, Leute, die ein paar Tage da sind, auf Termine mit ihren indischen Counterparts vorzubereiten. Und irgendwann war dann einfach der Punkt, wo man gesagt hat, man kann es auch einmal alles sauber aufschreiben, damit mehr Leute was davon haben.
1: Das Buch ist deutlich mehr als reine Landeskunde, aber Haag hat sich auch viel vorgenommen. Auf 288 Seiten führt er von der indischen Antike zum britischen Kolonialismus über das moderne Indien bis zur aktuellen Außenpolitik. Der rote Faden ist der Buchtitel »Von Indien zu Bharat«. Für Haag steht Indien für ein Land, das lange als bunt, freundlich und international unbedeutend galt. Bharat hingegen, die Sanskrit-Bezeichnung für den indischen Subkontinent, beide Namen werden gleichwertig in der Verfassung genannt, steht für eine neue Weltmacht, heißt es im Buch.
2: Das neue Indien ist selbstbewusst. Es ist sich seiner Größe bewusst. Es sieht seinen wirtschaftlichen Aufschwung und es prognostiziert für sich selbst eine große Zukunft. Bharat will nicht mehr unbedeutend sein, sondern verlangt seinen Platz in der Welt.
1: Diese Ambitionen als neue Welt- und Wirtschaftsmacht werden im Buch skizziert. Haag liefert Wirtschaftsdaten, analysiert das enorme Handelsdefizit mit China oder auch allgemein Indiens Exportwirtschaft. Die dominiert der Dienstleistungssektor. Indien als globales Tech-Powerhouse steht vor den Herausforderungen des KI-Booms. Dazu sagt Haag:
3: Die KI ist sozusagen aber nicht schuld an der aktuellen Misere, sondern meine Bewertung, die auch falsch sein kann, ist, dass der Fertigungssektor, die schwache Industrie, das Hauptproblem ist, um sozusagen größere Mengen in Indien in Lohn und Brot zu bringen.
1: Make in India war ein zentrales wirtschaftspolitisches Versprechen von Premierminister Narendra Modi und seiner Partei BJP, die seit 2014 das Land regieren. Indiens Bevölkerung ist nicht allein groß, sondern auch sehr jung. Die Jugendarbeitslosigkeit ist anhaltend hoch, Jobs sind prekär, oft schlecht bezahlt, der soziale Unmut wächst. Das zeigte sich im Juli, als es zu den größten Massenprotesten seit Jahren kam. Die Gen Z fordert ihre Zukunft. Auf diese anhaltende Herausforderung geht der Autor erstaunlich kurz ein. Dafür verliert sich das Buch an anderen Stellen in Details. Zum Beispiel, wie viel genau ein Wahlkampf auf lokaler Ebene kostet. Die Probleme der Korruption lassen sich viel knapper erzählen. Dass Indien im Gegensatz zu China eine historisch gewachsene, lebendige und aktive Zivilgesellschaft hat, fehlt im Buch. Auch die Kritik ziviler Kräfte, die Regierung begrenze ihren Spielraum. Das Buch hat seine Stärken, wenn es um Indiens Platz auf der Weltbühne geht. Das Land setzt auf Multi-Alignment. Diese nationale Unabhängigkeit in der Außenpolitik leitet Haag historisch her. So erklärt er auch, warum sich nach Russlands Angriffskrieg auf die Ukraine 2022 Indien nicht klar gegen Moskau positionierte, sondern vielmehr zum größten Abnehmer russischen Öls wurde. Haag erklärt im Buch:
2: What about Iraq? Ist eine gängige Form des Whataboutisms, der in Indien im Zusammenhang mit dem Ukraine-Krieg zum Vorschein kam. Letztendlich hat die Ukraine darunter zu leiden, dass man den USA bzw. dem Westen insgesamt eine Doppelmoral unterstellt.
1: Haack geht auch auf Indiens Nachbarn, Pakistan und China ein. Wie Indien sind beide Atommächte. Indien steht hier einer indirekten bis direkten Bedrohung gegenüber, eine Tatsache, die im Westen unterschätzt wird. Der Blick des Autors auf Indiens sicherheitspolitische Lage ist ein Gewinn, um Indiens Außenpolitik besser zu verstehen, dass seinen Platz in der Welt verlange, wie es Haack ausdrückt. Auch innenpolitisch hat der vom Autor skizzierte Wandel von Indien zu Bharat Folgen. Im Buch heißt es:
2: Bharat ist ein Land, das den Hinduismus als identitätsstiftend begreift und darin die dominante Prägung des Landes sieht. In Bharat gibt es eine Mehrheit und Minderheiten.
1: Indien ist seit seiner Unabhängigkeit 1947 mehrheitlich hinduistisch geprägt. Spannungen zwischen Religion und oder Sprachgemeinschaften gab es auch vor der Regierung Modis. Aber Indiens hindu-nationale Regierung macht aus den religiösen Minderheiten zunehmend die anderen, vor allem Muslime und Christen. Ihre Ängste finden im Buch keinen Platz. Auch die Debatte, ob es eine einheitliche ethnische Identität der Hindus gibt, kommt zu kurz. Von Indien zu Bharat liefert interessante Impulse, weitet den Blick für Indiens internationale Ambitionen. Doch ein klarer Fokus auf die aktuellen Herausforderungen hätte dem Buch gut getan für mehr Raum zugunsten der komplexen Probleme eines vielfältigen Indiens und der Debatten darum.
4: Soweit Andruck, unser Magazin für politische Literatur, zusammengestellt von Katrin Stövesand.

0: 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Es wird 2:56 Uhr und das ist ein guter Zeitpunkt für unsere
1: Sternzeit, 22. September. Der astronomische Herbstbeginn. Mittwoch früh um 2.05 Uhr mitteleuropäischer Sommerzeit kreuzt die Sonne den Himmelsäquator von Nord nach Süd. Auf der Nordhalbkugel beginnt astronomisch gesehen der Herbst, auf der Südhalbkugel fängt nun der Frühling an. Der Lauf der Sonne am Himmel ist nur eine scheinbare Bewegung. Er spiegelt den Umlauf der Erde um die Sonne wider. Morgen erreicht unser Planet die Position, in der die Nord- und die Südhalbkugel genau gleich zur Sonne orientiert sind. Tag und Nacht sind überall auf der Erde 12 Stunden lang. Man spricht von der Herbsttag- und Nachtgleiche. Ab morgen weist die Nordhalbkugel der Erde mehr und mehr von der Sonne weg. Dafür bekommt die Südhalbkugel immer mehr Licht. Am Nordpol geht jetzt die Sonne unter und es beginnt die 6-monatige Polarnacht. Am Südpol klettert die Sonne über den Horizont, um bis zu unserem Frühlingsanfang im März ununterbrochen am Himmel zu stehen. Sonnenauf- und Untergang dauern an den Polen jeweils mehr als einen Tag. Stünde die Erdachse senkrecht auf der Erdbahnebene, so gäbe es keine Jahreszeiten. Wir hätten das ganze Jahr über Bedingungen wie morgen. Tag und Nacht wären immer 12 Stunden lang. Weil aber die Rotationsachse unseres Planeten um gut 23 Grad geneigt ist, erleben wir den Wechsel der Jahreszeiten. Bei uns beginnt nun das Winterhalbjahr. Weil in dieser Zeit die Erde ihren sonnennächsten Bahnpunkt passiert und daher schneller unterwegs ist als sonst, sind Herbst und Winter auf der Nordhalbkugel etwa eine Woche kürzer als Frühling und Sommer.
0: Soweit die Sternzeit von Dirk Lorenzen. Und wenn Sie mögen, hören wir uns nach den Nachrichten wieder. Dann machen wir, was man in diesem Radio alles kann, schnell einen Ausflug in den Krüger Nationalpark, das Naturwunder in Südafrika. Sie mögen doch Wunder, oder?

0: 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Im Vorfeld der UNO-Generaldebatte haben bereits erste bilaterale Treffen stattgefunden. Der französische Präsident Macron kam mit US-Präsident Trump zu einem gut halbstündigen Gespräch in New York zusammen. Im Anschluss wertete Macron die Atmosphäre als konstruktiv. Themen seien die Lage in der Ukraine sowie im Roten Meer gewesen. Macron erläuterte, er habe mit Trump insbesondere darüber gesprochen, wie die Transportwege im Roten Meer besser gesichert werden könnten. Zudem sei es darum gegangen, wie wichtig es sei, der Ukraine noch schneller und stärker mit Abfangjägern zu helfen. Sowohl Trump als auch Macron wollen sich am Rande der UNO-Generaldebatte mit dem ukrainischen Präsidenten Selenskyj treffen. Dieser hatte zuvor seinen Vorschlag für eine begrenzte Waffenruhe im Ukraine-Krieg erneuert. Selenskyj forderte Russland auf, den Energiesektor, die kritische Infrastruktur und die Lebensmittelexporte der Ukraine nicht weiter anzugreifen. Wenn Russland sich daran halte, werde das auch zu einer entsprechenden Deeskalation von ukrainischer Seite führen. Die EU-Außenbeauftragte Kallas hat die Mitgliedstaaten der Europäischen Union aufgefordert, ihre Sanktionen gegen Russland aufrechtzuerhalten. Man brauche die Stabilität, dass die Sanktionen für längere Zeit bestehen blieben, sagte Kallas in New York. Sie äußerte sich nach einem Treffen der EU-Außenminister am Rande der UNO-Generaldebatte in New York. Die Sanktionen der Europäischen Union gegen Russland laufen in der Nacht zu Mittwoch aus, wenn sie nicht einstimmig verlängert werden. Dies ist nach Informationen von EU-Diplomaten noch nicht geschehen. Hintergrund ist wohl ein Streit über die Aufhebung von Sanktionen gegen zwei russische Oligarchen. Den Angaben zufolge hatten die Slowakei, Frankreich und Luxemburg gefordert, die Oligarchen Usmanow und Friedmann von der Sanktionsliste zu streichen. Insgesamt umfasst die Liste rund 3000 Personen, Einrichtungen und Unternehmen, die den Krieg gegen die Ukraine unterstützen und von der Politik des Kremls profitieren sollen. Die CSU fordert nach dem Wahlsieg der Linken in Berlin eine schnelle Verabschiedung eines Bundesgesetzes gegen die Enteignung von Wohnbeständen. CSU-Generalsekretär Huber sagte der Funke Mediengruppe, die Enteignungspläne der Linken trieben den Wohnungsmarkt in den Ruin und seien mit horrenden Kosten verbunden. Er sprach wörtlich von einem sozialistischen Himmelfahrtskommando. Dieses lasse keine einzige neue Wohnung entstehen und sei fatal für nötige private Investitionen. Zuvor hatte Bundeskanzler Merz ein schnelles Verbot von Immobilienenteignungen angekündigt. Die Pläne der Berliner Linken, Immobilienkonzerne zu vergesellschaften, habe bei Investoren im In- und Ausland eine verheerende Wirkung, erklärte Merz. Mit dem Gesetz werde klargestellt, dass die Enteignung von privatem Eigentum in Deutschland nicht zulässig sei. Es gebe bereits erste Entwürfe, über die das Kabinett relativ schnell entscheiden werde, erklärte der Bundeskanzler. Nach dem schlechten Abschneiden der CDU bei den jüngsten Landtagswahlen will Kanzler Merz heute mit der Bundestagsfraktion der Union über Konsequenzen beraten. Der Regierungs- und Parteichef hatte bereits deutlich gemacht, dass er beide Ämter behalten und seinen Reformkurs fortsetzen werde. Gestern hatte er mit den Spitzengremien der CDU über die Folgen der Wahlen beraten. Das Scheitern an der 5%-Hürde in Mecklenburg-Vorpommern sei für die CDU eine tiefe Zäsur, sagte Merz in Berlin. Er teilte mit, die Koalition mit der SPD im Bund fortsetzen zu wollen. Zugleich zeigte sich Merz offen für Änderungen an den geplanten Reformen. Wenn in der Bevölkerung der Eindruck entstehe, in Deutschland gehe es nicht mehr gerecht zu, müsse das angegangen werden, erklärte der Bundeskanzler. Zahlreiche Unionspolitiker stellten sich am Abend hinter Merz. Der stellvertretende CDU-Vorsitzende Laumann sagte, den Kanzler auszutauschen sei keine Lösung. Man brauche Reformen und eine Regierung, die ihre Arbeit tue. Ähnlich äußerten sich die CDU-Politiker Wüst und Laschet sowie CSU-Parteichef Söder. Das Wetter. In der Nacht nur im Erzgebirge noch etwas Regen, ansonsten trocken. 9 bis 2 Grad. Am Tag meist heiter. Temperaturen 15 bis 23 Grad. Die weiteren Aussichten am Mittwoch im Nordwesten bewölkt mit Schauern. Im Rest des Landes nach Nebelauflösung sonnig oder leicht bewölkt. 17 bis 24 Grad. Das waren die Nachrichten.
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2: Im Studio ist weiter Marco Langer. Herzlich willkommen.

0: Wenn Sie sich schon einmal gefragt haben oder gelegentlich fragen, wohin das noch alles hinführt mit dieser künstlichen Intelligenz, da haben wir nachher etwas für Sie. Die Professorin und KI-Influencerin Alke Martens im Gespräch mit unserer menschlichen KI-Intelligenz Carina Schröder. Aber vorher gehen wir auf Reise. Und zwar nach Südafrika zum Krüger Nationalpark. Der hat letztes Jahr fast 2 Millionen Besucher angezogen und gilt als Naturwunder, aber
1: there's no way that somebody that goes to bed hungry tonight.
2: Niemand, der abends hungrig ins Bett geht, macht sich Gedanken über Naturschutz. Wir müssen dafür sorgen, dass unsere Leute nicht hungrig ins Bett gehen und dass sie davon profitieren, was der Krüger Nationalpark ihnen bieten kann.
0: Das war Willie Ockham, der ehemalige Umweltminister Südafrikas. Und er spricht damit einen wunden Punkt an, denn die Menschen am Rande des Parks profitieren kaum von dem Boom. Noch dazu gibt es immer wieder Vorfälle mit Wildtieren, die einen Weg nach draußen finden und dann Felder zerstören. Und vielen Gemeinden am Rande des Parks geht es nicht gut. Sie sind die Nachfahren von Communities, die ursprünglich auf den Flächen gelebt haben, auf denen der Park entstanden ist. Bei der Gründung des Parks vor gut 100 Jahren wurden sie gewaltsam vertrieben. Bis heute haben die meisten von ihnen keine eigenen Landtitel und leben oft in Armut. Darüber hat mein Kollege Philipp Lemmerich mit Maano Ramutsindela gesprochen. Er ist Professor für Geografie an der Universität Kapstadt.
3: Hallo and good afternoon.
2: Guten Tag nach Deutschland. Herr Ramutsindela, Sie forschen seit vielen Jahren zum Krüger Nationalpark. Der Krüger ist aktuell so beliebt wie nie zuvor. Ist das für Sie ein Anlass zum Feiern?
3: Of course, in terms of conservation, it's a milestone.
2: Für den Naturschutz ist das ein Meilenstein. Worüber aber wenig gesprochen wird, Menschen mussten ihre Lebensgrundlage opfern, damit dieser Park so aussieht, wie er heute aussieht. Und lange Zeit war der Krüger ein spaltender Ort, weil er nur bestimmten Teilen der Bevölkerung offen stand. Er hat die Rassentrennung in unserer Gesellschaft bestärkt. Das ist der hässliche Teil der Geschichte.
4: Wo sollten wir Ihrer Meinung nach denn besonders genau hinschauen?
2: Am folgenreichsten war sicherlich die Vertreibung. Das Leben dieser Menschen wurde zerrissen. Wenn man heute dorthin fährt, wohin sie umgesiedelt wurden und wo ihre Nachfahren leben, sieht man noch immer Not und Armut. Es geht ihnen schlecht, obwohl sie es waren, die dem Krügerpark gegeben haben, was er heute ist.
4: Der Krüger Nationalpark zieht sehr viele internationale Gäste an. Sage und schreibe 1,7 Millionen Besucher waren es allein im vergangenen Jahr. Und die spülen, wie Sie schon sagen, ziemlich viel Geld in die Kassen. Wo landet dieses Geld?
3: So the Krüger Nationalpark is, one could call it a cash cow for the national park system in the country.
2: Man könnte den Krüger Nationalpark als Melkkuh unter den südafrikanischen Nationalparks bezeichnen. Viele andere Parks werfen kaum etwas ab. Die Parkverwaltung braucht das Geld zur Querfinanzierung der anderen Parks. Dazu kommt, dass es keine klaren Regeln gibt, wie Nationalparks zur Entwicklung der angrenzenden Gemeinden beitragen sollen. Es gibt zwar eine Tourismusabgabe, die an die Gemeinden zurückfließen soll, aber niemand kann wirklich sagen, wo dieses Geld bleibt. Ich jedenfalls sehe nicht, dass besonders viel in die ländliche Entwicklung fließen würde. Um zu messen, was die Einnahmen durch den Tourismus gebracht haben, müssen wir einfach in die Dörfer fahren und schauen, was hat sich dort in den letzten 30 Jahren verbessert. Ich sehe da ehrlich gesagt wenig Wandel zum Besseren.
3: I drive through some of these villages and I don't see much change.
4: Der Nationalpark ist von einem Zaun umgeben. Das war bei der Gründung des Parks 1926 noch nicht so. Der Zaun wurde erst Jahrzehnte später aufgestellt. Was bedeutet das für die Gemeinden ringsum?
3: One of the articles on the book that I co-edited with colleagues.
2: Einer meiner Aufsätze trägt den Titel »Der Zaun kam nach uns«. Was ich damit sagen will, in dieser Landschaft lebten Menschen und auf einmal sperrte ein Zaun sie aus. In Nationalparks soll ein Zaun die Wildtiere vom Vieh trennen, auch wegen der Seuchengefahr. Er markiert aber auch eine Grenze zwischen Mensch und Natur. Und die Menschen gehören nach draußen. Wer vorher im Fluss gefischt hatte, wurde quasi über Nacht kriminell, weil da plötzlich ein Zaun stand. Heute soll der Zaun die Menschen vor den Tieren schützen, wenn sie sich verletzlich fühlen. So ein Zaun hat also viele symbolische Bedeutungen.
4: Im Mai hat die Regierung ein Abkommen mit mehreren Gemeinden unterzeichnet, die bei der Gründung des Parks ihr Land verloren haben, nach 14 Jahren Verhandlungen. Manche Politiker haben dieses Abkommen als historisch bezeichnet. Die Gemeinden dürfen zwar weiterhin nicht im Park wohnen, aber sie bekommen weitreichende finanzielle Entschädigungen. Wie sehen Sie das? War dieses Abkommen ein Wendepunkt oder kommt es viel zu spät?
3: I would have said it's a turning point if we could see the fruits of the agreement.
2: Ein Wendepunkt wäre es, wenn man die Früchte davon sehen könnte. Bisher ist es nur unterschrieben, umgesetzt ist nichts. Woran sich diese Abkommen messen lassen müssen, ist, ob bei den Gemeinden tatsächlich etwas ankommt. Man kann das an Grundstücken von Privateigentümern vor den Toren des Parks sehen. Dort sind die Bodenpreise enorm hoch, weil dort der hochpreisige Tourismus stattfindet. Ich war selbst in einigen dieser Anlagen und mir war sofort klar, hier wird Geld gemacht. Wenn die Communities dieses Geld verdienen könnten, ginge es ihnen besser. Es ist ja eigentlich ihr Land.
3: Because that is their land. For me, one of the big questions has been ownership of their land.
2: Deshalb ist die Eigentumsfrage die entscheidende. Das Kabinett hat entschieden, dass den Gemeinden kein Eigentum, keine Landtitel zugesprochen werden. Das hat handfeste Folgen dafür, was die Menschen überhaupt für sich einfordern können. Wer kein Eigentum hat, hat schlechte Karten.
4: Ich würde gerne auch über Bewegungsfreiheit mit Ihnen sprechen. Ein Elefant kann unbehelligt von Südafrika nach Mosambik laufen. Der Krüger ist nämlich seit 2002 mit Schutzgebieten in Mosambik und Simbabwe verbunden. Zusammen sind sie der Great Limpopo. Für die Tiere wurden Zaunabschnitte abgebaut, für die Menschen allerdings nicht. Was bedeutet das im Alltag?
3: I remember there was a cartoon when the fence was taken down.
2: Ich erinnere mich an eine Karikatur aus der Zeit, als der Zaun fiel. Sie zeigte Menschen aus Mosambik, die nach Südafrika ziehen. Gemeint war illegale Einwanderung. Sinngemäß, wenn ihr den Zaun wegnehmt, dann strömen sie in Massen zu uns. In der öffentlichen Wahrnehmung gilt die lokale Mobilität über die Grenzen als illegal. Bei Touristen ist das anders, da wird Bewegungsfreiheit gern gesehen. Aus einem einfachen Grund, sie bringen Geld und Devisen ins Land.
4: Ich möchte nochmal auf den Zaun zurückkommen. Wir stecken inmitten der Klimakrise und in einer Biodiversitätskrise. Und genau deshalb sind Nationalparks so wichtig, weil sie Gebiete sind, zu denen Menschen keinen Zutritt haben. Gibt es denn Ihrer Meinung nach überhaupt eine Möglichkeit, die Natur zu schützen, wenn nicht mit einem Zaun?
3: It depends on what we're protecting. Not everything requires a fence for protection.
2: Das hängt davon ab, was man schützen will. Nicht alles braucht einen Zaun. Es ist ein Fehler anzunehmen, dass alles eingezäunt werden muss. In diesem Land gibt es einfach zu viele Zäune. Ich bin einmal durch Schutzgebiete in Tansania gefahren, durch ein Wildreservat. Und ich habe gar nicht gemerkt, dass ich darin war. Es gab keinen Zaun, kein Schild, nichts, was einen zum Anhalten aufgefordert hätte. Das war für mich eine Lehre. Dahinter steckt die Vorstellung, Naturschutz sei etwas, was man abschirmen muss. Wir haben nicht verstanden, dass es Landschaften braucht, in denen kultureller Wert und Naturschutz zusammengehören. Wenn wir an einen Nationalpark denken, kommen sofort bestimmte Bilder. Da müssen die Big Five sein und da muss ein Zaun sein. Aber wenn Sie sich die Naturerbestätten auf dem afrikanischen Kontinent anschauen, dann sind das oft Orte, die von Menschen bewahrt wurden. Lokale Gemeinschaften haben sich darum gekümmert. Viele Studien sagen sogar, dass ein großer Teil der schützenswerten Artenvielfalt außerhalb der Schutzgebiete liegt. Das bringt unser Bild vom Nationalpark durcheinander. Es gibt eben verschiedene Wege, Natur zu bewahren.
4: Für internationale Gäste, die in den Krüger Nationalpark kommen, ist all das vermutlich unsichtbar. Die sehen die Landschaft, die Tiere, die Pflanzen. Wie die Communities am Rand leben, das bekommt wahrscheinlich keiner mit. Was würden Sie denn einem deutschen Touristen raten, der in den Krüger Nationalpark fährt? Wie kann er einen anderen Blickwinkel einnehmen?
3: The other way would be for the tourists themselves to Ich
2: würde den Gästen raten, nicht einfach in den Krüger hinein und wieder herauszufliegen, sondern herumzufahren und sich anzusehen, was außerhalb liegt. Wer einen Blick nach draußen wirft, fängt vielleicht an zu fragen, warum leben diese Menschen so? Genau das mache ich mit meinen Studierenden. Einer meiner Studenten hat einmal zu mir gesagt, Manu, du hast es uns schwer gemacht, diese Parks noch zu genießen. Jedes Mal, wenn wir hinkommen, werden wir an diese Geschichten denken. Es ist wichtig, die Erinnerung an diejenigen wachzuhalten, deren Leben zerstört wurde.
3: Of experiencing protected areas in the country.
5: Thank you very much, Manu Ramotsindela from Cape Town University.
4: Vielen Dank, Manu Ramotsindela von der Universität Kapstadt.
5: Thank you so much for joining our conversation.
4: Vielen Dank, dass Sie sich die Zeit genommen haben.
3: My pleasure. Thank you.
2: Sehr gern. Danke.
0: Die Probleme am Rand des Krüger-Nationalparks sind vielschichtig. Was noch dazu kommt, sind Konflikte, Probleme mit Wildtieren. Immer wieder kommen sie durch Löcher im Zaun in die angrenzenden Gemeinden. Unser Korrespondent Stefan Überbach hat sich angesehen, was man dagegen tun kann.
6: Palo Beni am nordwestlichen Rand des Krüger Nationalparks. Hier sind immer wieder Elefanten unterwegs. Im weitläufigen Buschland, aber auch in den Feldern ganz in der Nähe der kleinen Dörfer. Manchmal einzelne Tiere, meistens ganze Herden. Sie werden angelockt von Maispflanzen, Getreide oder Wassermelonen.
7: At night the elephant was here inside around 3 a.m. So when we came to motivate them, they just walked through to the other farm.
6: Heute Nacht, so gegen 3, waren die Elefanten hier auf dem Feld. Als wir kamen, um sie zu vertreiben, sind sie einfach zur nächsten Farm weitergezogen, sagt Chepon Gubeni. Er arbeitet als Elefantenhirte. Seine Aufgabe, die Tiere zu verjagen und dafür zu sorgen, dass sie während der Dunkelheit nicht allzu viel Schaden anrichten. Dabei setzen Chepon Gubeni und seine Kollegen keine scharfen Schusswaffen ein, sondern Licht und Lärm, Knallkörper etwa oder Signalraketen. Nach Tagesanbruch folgt dann die Bestandsaufnahme.
7: In the morning we just come back to.
8: Morgens kommen wir zurück, um die Schäden zu kontrollieren, einen Bericht zu erstellen und die Menschen zu informieren, die hier Landwirtschaft betreiben, dass sich ein Elefant in der Nähe befindet. Wir wollen keine Konflikte zwischen den Menschen und diesen Elefanten.
7: A conflict between people and those elephants.
6: Viele Elefanten, die hier auf den Feldern auftauchen, kommen direkt aus dem Krüger. Der Zaun um den weltberühmten Nationalpark hat nämlich Löcher, vor allem nach Stürmen oder Hochwasser. Dass sich die Tiere frei bewegen können, ist für den Park wichtig, für die Menschen außerhalb aber ein Risiko, sagt Sam Ferreira, der schon seit Jahren als Wildhüter im Krüger arbeitet und als einer der besten Elefantenkenner in der Parkverwaltung gilt.
9: Wenn Elefanten sich frei durch die Landschaft bewegen, kommen sie immer häufiger mit Menschen in Kontakt, insbesondere mit Landwirten. Für uns ist die Begegnung mit Elefanten etwas Schönes. Für jemanden, dessen Existenz vom Ackerbau abhängt, kann ein Elefant jedoch eine Katastrophe bedeuten. Wenn ein Elefant in ein Feld trampelt, kann die gesamte Jahresernte verloren gehen. Und das ist ein großes Problem.
6: Umgestürzte Bäume, abgegraste Wiesen, zertrampelte Felder. In der Region ist deutlich zu sehen, was Elefanten in der Natur so alles anrichten können, selbst wenn es nur einzelne Tiere sind. Parkranger Sam Ferreira.
10: Like you and me, we've got certain food we like.
9: Wie die Menschen haben auch Elefanten bestimmte Vorlieben beim Essen. Nicht alle Bäume sind für Elefanten gleich attraktiv. Manche Arten mögen sie deutlich lieber als andere. Das stellt uns vor Herausforderungen. Selbst wenn ich die Zahl der Elefanten stark reduzieren würde, im Moment leben so um die 30.000 im Krüger, dann würden die verbleibenden Tiere immer noch bevorzugt die besonders attraktiven Bäume aufsuchen. Wir nennen solche Bäume manchmal auch Eiscreme-Bäume.
6: Die Schäden für Bäume und Vegetation können enorm sein, denn ein ausgewachsener Elefant braucht pro Tag etwa 200 Kilo Futter und 200 Liter Wasser. Um die drohenden Gefahren rechtzeitig zu erkennen, setzen Elefantenhirten in Palubeni wie Chepungubeni moderne Ortungstechnik ein. Denn viele der Tiere tragen Halsbänder mit Sendern, deren Signale in ein digitales System eingespeist werden.
8: Wir nutzen ein System namens Earth Ranger, um die Bewegungen zu verfolgen. Wenn sich die Tiere Feldern, Farmen, Camps oder Gemeinden nähern, in denen sie nicht sein sollten, können wir das sehen. Wir kontrollieren ihre Position ständig, ungefähr jede Stunde. Wenn wir feststellen, dass sie eine Straße überqueren oder ein Gebiet betreten, in das sie nicht gehen sollten, fahren wir sofort dorthin und vertreiben sie.
6: Der Krüger-Nationalpark, der gerade sein 100-jähriges Bestehen gefeiert hat, ist das größte Wildschutzgebiet in Südafrika und heute mit einer ganzen Reihe privater Reservate und Schutzgebiete in den Nachbarländern Simbabwe und Mosambik verbunden. Artenschutz und Tourismus auf der einen Seite, die Sicherung von Existenzgrundlagen auf der anderen. Um Konflikte zwischen Menschen und Elefanten zu entschärfen oder sie gar nicht erst entstehen zu lassen, suchen die Verwaltung des Krügerparks, Partnerorganisationen und die umliegenden Gemeinden nach geeigneten Wegen. Weil die gefährdete Tierart unter Schutz steht, wird dabei ganz bewusst auf den Einsatz tödlicher Methoden verzichtet. Ein Abschuss von Elefanten kommt nur im allergrößten Notfall in Frage. Stattdessen wird versucht, die Tiere von Dörfern und Feldern fernzuhalten. Parkranger Sam Ferreira.
11: Ich habe über 40 verschiedene Ansätze untersucht. Dazu gehören aktive Methoden wie Lärm oder Abschreckung. Diskutiert wurden sogar Aufnahmen menschlicher Stimmen. Es gibt auch passive Maßnahmen wie Zäune oder Drahtkonstruktionen zum Schutz einzelner Bäume. Das zentrale Problem besteht darin, den Elefanten das Gefühl zu vermitteln, dass ein Ort unangenehm ist oder gefährlich. Dabei muss die Gefahr möglichst unvorhersehbar sein.
6: Für die Praxis heißt das, es gibt nicht die eine Lösung, sondern einen Mix verschiedener Maßnahmen, sagt Michelle Henley von der Naturschutzorganisation Elephants Alive, übersetzt so viel wie lebende Elefanten.
12: We combine various methods because elephants are smart. It's like playing chess with them and you've actually got to keep changing your game plan.
6: Wir kombinieren verschiedene Methoden, weil Elefanten intelligent sind. Es ist wie ein Schachspiel mit ihnen. Man muss seine Strategie ständig verändern. Blechstreifen bewegen sich im Wind und machen Krach. Spiegel reflektieren die Sonne. In der Nacht kommen blinkende Solarstrahler zum Einsatz. Außerdem wird Elefantendung verbrannt, der mit Chili-Pulver versetzt ist, was einen scharfen Rauch erzeugt, den die empfindlichen Geruchsorgane der Tiere überhaupt nicht mögen. Genauso wenig wie den Gestank von Lappen, die in altem Motoröl getränkt und ausgelegt werden. Alles Ideen, die sich anderswo in Afrika schon bewährt haben.
13: Es gibt eine ganze Reihe davon, aber wir haben 4 Methoden aus verschiedenen afrikanischen Ländern ausgewählt. Da ist zunächst der Metallstreifenzaun aus Kenia, dann gibt es das stark riechende Elefantenabwehrmittel aus Uganda. Dazu kommen die Chili-Lappenzäune aus Tansania und schließlich die Blinklichtsysteme, die in Botswana eingesetzt werden.
6: Neuerdings experimentiert die Gemeinde Palubeni an der Nordwestgrenze des Krüger-Nationalparks auch mit einer ganz anderen biologischen Abschreckung, nämlich mit Honigbienen. Entlang der Felder hängen Bienenstöcke, die durch Drähte miteinander verbunden sind. Dazwischen stehen Attrappen, die echten Stöcken ähnlich sehen. Elefantenhirte Chepungubeni.
8: Die Elefanten kommen zwar weiterhin in die Gegend, aber sie benutzen nicht den Weg, an dem die Bienenstöcke stehen. Dort, wo keine Bienenstöcke aufgestellt wurden, gehen sie hindurch. Das zeigt mir, dass Elefanten und Bienen keine Freunde sind. Man könnte sogar sagen, dass die Bienen hier der Boss sind. Die Elefanten haben Angst vor ihnen und werden nicht auf die andere Seite rübergehen.
6: Die kleinen Honigbienen können für die großen Elefanten in der Tat ziemlich unangenehm sein, sagt Vincent Mabunda. Er koordiniert das Projekt Elephant Peace, übersetzt so viel wie Frieden mit den Elefanten in einem der betroffenen Dörfer.
14: This is one Die Bienen gehören zu den wichtigsten Mitteln, die wir einsetzen, um Elefanten davon abzuhalten, in unsere Felder einzudringen. Bienen und Elefanten sind nämlich große Feinde. Wenn eine Biene einen Elefanten in den Rüssel sticht, kann das lebensgefährlich werden. Der Rüssel schwillt an und weil er den zum Fressen braucht, fürchtet der Elefant die Bienen sehr und kommt dann nicht.
6: Elefanten haben ein gutes Gedächtnis. Sie können sich schmerzhafte Erfahrungen merken und ihr Verhalten oder ihre Wanderrouten entsprechend anpassen. Das System arbeitet mit einer Art Stolperdraht. Berührt ein Elefant diesen Draht, setzt er damit eine Kettenreaktion in Gang.
3: If the elephant can touch this wire.
14: Wenn ein Elefant diesen Draht bewegt, wird die Bewegung unmittelbar auf den Bienenstock übertragen. Der Bienenstock beginnt zu schwanken. Dadurch werden die Bienen aktiviert. Sie fliegen direkt zu dem Störenfried und stechen ihn. Dann rennt der Elefant weg. Er flüchtet sofort. So verhindern die Bienen, dass die problematischen Tiere in unsere Felder kommen.
6: Der Bienenzaun dient aber nicht nur der Elefantenabschreckung, sondern erfüllt einen doppelten Zweck. Denn für die Dorfgemeinschaft, die sich um die nützlichen Insekten kümmert, bietet er eine zusätzliche Einkommensquelle.
3: There's a time. Let me say September times because
14: vor allem im September gibt es viele Blüten, dann sind die Bienen sehr aktiv und dann ernten wir den Honig. Diesen Honig füllen wir in Flaschen ab, die wir etikettieren und verkaufen. Dadurch verdienen wir Geld. Auf diese Weise schlagen wir zwei Fliegen mit einer Klappe. Wir nutzen die Bienen als Schutz gegen Elefanten und machen damit gleichzeitig Geld.
3: We make money out of it at the same time. Yeah.

0: einem großen Beet.
1: Yeah, we've got blue basil, which is an elephant unpalatable crop.
2: Hier haben wir blaues Basilikum. Das ist eine Kulturpflanze, die Elefanten nicht gerne fressen. Genau diese aromatischen Pflanzen schrecken Elefanten ab oder überdecken den Geruch der Nahrungspflanzen, die Elefanten besonders gern fressen, wie Wassermelonen, Kürbisse, Mais und all die anderen Dinge, die Elefanten lieben. Deshalb pflanzen wir diese für Elefanten unattraktiven Pflanzen als Schutzbarriere rund um die Nahrungspflanzen.
0: Auch die Pflanzen zur Abschreckung der Elefanten bieten der Dorfgemeinschaft die Möglichkeit, sich etwas Geld hinzuzuverdienen. Aus manchen der Gewächse, die für Elefanten unangenehm riechen, lassen sich nämlich hochwertige Öle machen.
3: Honigbienen gegen Elefantenplage. Stefan Überbach war das. Und damit endet unsere Weltzeit für heute. 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

0: Und jetzt um gleich 3.30 Uhr hier in der Radionacht kommen wir in unsere Wissenschaftsecke. Und heute ist das die Zeit für KI Verstehen, unseren Podcast. Und meine Kollegin Carina Schröder hat heute eine Gesprächspartnerin, die sich auskennt mit der künstlichen Intelligenz, so heißt das Wort, wie kaum jemand anderes hierzulande. Die Professorin Alke Martens, die mit ihrem Instagram-Kanal ihr Wissen über die KI unter das Instagram-Volk bringt.
1: Meine Einstiegsfrage wäre, was hätten Sie denn vor 5 Jahren für unwahrscheinlicher gehalten? ChatGPT oder dass mehr als 200.000 Menschen Ihrem Kanal bei Instagram folgen?
2: Ich hätte mir vor 5 Jahren noch nicht gedacht, dass ich überhaupt einen Instagram-Kanal betreiben würde. Aber wenn ich ganz ehrlich bin, hätte ich auch absolut nicht erwartet, dass eine KI überhaupt so bekannt wird. Also, dass jeder der Meinung ist, es ist etwas, was man benutzen muss, das hätte ich wirklich nicht erwartet. Absolut nicht.
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1: Heute passiert hier etwas eher Ungewöhnliches. Ich spreche mit einer Influencerin.
4: Und deswegen sollten wir mehr dazu wissen. Du bist hier bei Alke Martens. Das ist jetzt aber nicht ganz so einfach. Ich erzähle dir gleich, warum du bist hier bei Alke Martens.
5: Ich erzähle dir heute einen aus der Praxis.
4: Ich erzähle dir gleich mehr dazu. Du bist hier bei Alke Martens.
1: Mehr als 230.000 Menschen folgen ihr auf Instagram. Aber bevor jetzt hier falsche Erwartungen entstehen, es geht heute nicht um Beauty-Tipps oder das perfekte Frühstück. Alke Martens ist nicht nur Influencerin, sie ist Professorin für praktische Informatik und Didaktik der Informatik an der Universität Rostock und beschäftigt sich seit Jahrzehnten mit künstlicher Intelligenz, also bevor die ganze Welt darüber gesprochen hat, und schreibt auch Bücher. Bei Instagram, da klärt sie über KI auf, und mit ihr möchte ich heute über ihren Kanal, über Frauen in der Informatik und Lernen mit oder trotz KI sprechen. Schön, dass Sie da sind.
2: Herzlichen Dank.
1: Und damit herzlich willkommen zu KI Verstehen. Mein Name ist Carina Schröder. Fühlen Sie sich denn mit dem Wort Influencerin wohl?
2: Ich muss dabei immer an Influenza denken, und das ist ein Grippevirus. Also wenn ich mich so schnell verbreiten würde, wäre es okay, aber die Effekte hätte ich ungerne.
1: Großartig. Lassen Sie uns erstmal über Ihre Arbeit an der Uni sprechen. Sie sind Professorin für praktische Informatik und Didaktik der Informatik. Ist ja ein wunderschöner Titel, aber was

0: heißt denn das? Was machen Sie denn den ganzen Tag?
1: Ich komme ursprünglich aus der KI-Forschung. Ich habe im Bereich künstliche Intelligenz meine Doktorarbeit geschrieben 2004. Das ist also schon gefühlte 100 Jahre her. Und damals waren das vor allen Dingen Expertensysteme, zu denen ich geschrieben habe. Und ich habe da formale Methoden zu entwickelt. Ich hatte dann eine Juniorprofessur. Und weil damals das Thema KI schon sehr tot war, ich war die erste Juniorprofessorin an der Uni Rostock, hatte diese Juniorprofessur den schönen Titel E-Learning und kognitive Systeme. Es war also sehr stark E-Learning-lastig. Dahinter versteckte sich die KI und kognitive Systeme. Da geht es um die Verarbeitung von Informationen im menschlichen Gehirn. Das heißt, auch da sind wir im Grunde in KI. Es war also sozusagen ein Deckname. Die praktische Informatik ist auch ein Deckname, denn hinter der praktischen Informatik verbirgt sich eigentlich alles, was nicht bei drei auf dem Baum ist, was mit dem Einsatz und der Anwendung von Technologien zu tun hat. Also wir unterscheiden ganz grundständig in der Informatik die theoretischen Methoden und die praktischen Einsatzszenarien. Und da geht es unter anderem um das Entwickeln von Software, auch um das Austesten von Software in ganz bestimmten Kontexten. Wir machen hier in meinem Lehrstuhl unter anderem Machine Learning. Die Didaktik der Informatik, die kommt dann dazu, und zwar deswegen, weil ich mit meinem Lehrstuhl hier in Mecklenburg-Vorpommern die Lehramtsinformatik für den Lehrer und die Lehrerin Informatik für Gesamtschule und Gymnasium verantworte. Und da sind wir bundesweit eine der führenden Universitäten und haben ab Klasse 5 in Mecklenburg-Vorpommern Informatik als Pflichtfach bis zum Abitur rauf.
0: Also ich hatte die Möglichkeit, nicht in der Schule Informatik zu lernen, und ich hätte es total gern gemacht. So.
1: Es ist auch wirklich fantastisch, weil aus unserer Perspektive bedeutet Informatik jetzt nicht, dass wir den Schülerinnen und Schülern Word und Excel beibringen, sondern für uns bedeutet es, dass sie Grundlagen lernen, wie funktioniert der Rechner. Natürlich dann auch am Ende, wie funktioniert eine Tabellenkalkulation oder eine Textverarbeitung, und jetzt eben auch am Ende natürlich, wie funktioniert ganz grundsätzlich eine KI, das kommt auch mit rein, aber wir machen keinen Schulungsunterricht im Sinne davon, wie benutze ich das, und unser Ziel ist, dass wir am Ende Schülerinnen und Schüler rauslassen in die Welt, die sich nicht eine Maus für einen Elefant vormachen lassen, sondern die zutiefst begriffen haben, was ist eine algorithmische Abarbeitung, was ist eine Berechnung auf dem Rechner und warum wird letztlich alles in Nullen und Einsen dargestellt. Und das ist die Vermittlung. Die Rahmenpläne Informatik, die auch bundesweit immer wieder jetzt diskutiert und auch genutzt werden, die kommen auch von meinem Lehrstuhl.
0: Vorhin ist mir eine Aussage aufgefallen, die ich total spannend fand und die ich auch schon im Vorhinein mal gelesen hatte. Ihnen wurde damals gesagt, KI ist im Prinzip tot.
1: Ja.
0: Und jetzt sind wir quasi auf einem absoluten High. Also man kommt um diese Technologie ja gar nicht mehr drum rum. Wie können Sie sich das erklären? Also, dass man so einen Tief hatte und jetzt ein absolutes Hoch. Und sind wir eigentlich von der vielleicht Unterschätzung zur Überschätzung gekommen?
1: Also das Letzte würde ich auf jeden Fall unterschreiben. Wir sind von der Unterschätzung zur Überschätzung gekommen. KI ist heute kein Thema der Informatik, sondern KI ist ein Thema, was politisch ist. Es ist ein Thema, was global ist. Und es ist ein Thema, was extrem viel mit Marketing zu tun hat und mit den Geldverläufen, wohin das Geld im globalen Haushalt fließt und mit den ganz, ganz wenigen Menschen, die davon profitieren. Das heißt, für mich ist KI inzwischen schon fast ein bisschen zu politisch geworden. Aus der Forschungsperspektive war KI niemals uninteressant, aber es sind keine Forschungsgelder dort reingeflossen. Wir haben seit 1950, seitdem dieser Begriff geprägt worden ist, haben wir parallel zwei Forschungsstränge. Der eine Forschungsstrang geht in eine Richtung, wo alles Wissen im Computer schon gespeichert ist als Fakten und Regeln. Und in einem anderen Forschungsstrang abstrahiert ein neuronales Netz, in dem es immer für Einheiten Wahrscheinlichkeiten des Auftretens speichert. Da werden also nicht Fakten und Regeln gespeichert, sondern da werden nur Ziffern gespeichert, quasi als Wahrscheinlichkeit des Auftretens. Und diese beiden Forschungen, die liefen seit den 50er Jahren parallel. Und mal war der eine erfolgreicher, mal der andere. Und es gab zwei KI-Winter sozusagen. Das eine war so Anfang der 70er, Anfang der 80er Jahre. Da hieß es, das ist super exotisch, das ist viel zu aufwendig, das braucht kein Mensch. Und die Maschinen konnten das auch nicht so richtig umsetzen. Und dann gab es den zweiten KI-Winter Ende der 90er Jahre. Also in der Zeit, als ich dann soweit war zu promovieren, Anfang 2000, war völlig klar, es wird in Deutschland keine neuen KI-Professuren geben, weil das Gebiet einfach uninteressant forschungsmäßig geworden ist. Die neuronalen Netze arbeiteten interessant, aber nicht forschungsmäßig zuverlässig. Mhm. Und die anderen Systeme waren viel zu aufwendig in der Entwicklung, weil man Expertinnen und Experten monatelang befragen musste nach den zugrunde liegenden Wissensstrukturen. Und deswegen hat man gesagt, die gesamte Branche KI ist im Wesentlichen nicht für den Alltagsgebrauch geeignet. Ja, und dann haben viele Leute viel Geld und viel Zeit investiert und dann das geschaffen, was am Ende ChatGPT wurde. Die Entwicklung läuft ja auch schon seit 2016, 2017, 2018. Das sind so die Kickoffs, wo wir als Wissenschaftlerinnen und Wissenschaftler erfahren haben, was da im Hintergrund gerade gebaut wird. Das sind verschiedene Stränge, die da zusammengelaufen sind.
0: Das Kritische hat sich so ein bisschen durchgezogen. Also ich würde Sie schon als Kritikerin beschreiben.
1: Ja, absolut.
0: Und ich hatte gelesen, dass Sie, dass bei Ihnen KI im Alltag praktisch nichts verloren hat. Und dann habe ich überlegt, kann man denn gute Bildungsarbeit zu KI machen, wenn man KI selber so kritisch sieht oder so ablehnt oder vielleicht auch in seinem Alltag nicht benutzt?
1: Das, was total lustig ist, ich lehne KI gar nicht ab. Das, was ich ablehne, sind diese ganz, ganz großen Sprachmodelle, Bildverarbeitungsmodelle oder Videomodelle, weil die für mich etwas ersetzen, was ich nicht ersetzen möchte, auch ganz bewusst nicht ersetzen möchte. Ich zeichne und male in meiner Freizeit und das ist für mich sehr bereichernd. Ich würde in 100 Jahren nicht auf die Idee kommen, das in der KI zu machen, weil für mich der Weg dann übers Prompting völlig widersinnig wäre. Ich liebe ja die Bewegung von einem Stift auf Papier oder von einem Pinsel mit Farbe drauf. Das ist eine ganz andere Haptik, ganz anderes Gefühl in der Hand und im Körper. Ich schreibe seit, oh Gott, jetzt muss ich mal überlegen, ich schreibe eigentlich mein ganzes Leben lang schon. Ich habe schon immer Geschichten mir ausgedacht und habe in den 90er Jahren angefangen, Fantasy-Romane zu schreiben. Ich habe davon auch welche in der Schublade liegen, mehrere. Und genau da ist natürlich der Punkt, wo für mich die KI im Freizeitbereich null Erleichterung und null Bereicherung darstellt, denn ich liebe das Schreiben. Und in dem Moment, wo ich Schreiben liebe, ist es absolut widersinnig, eine KI fürs Schreiben zu benutzen. In den fachlichen Bereichen bin ich derartig schnell, präzise und gut, dass ich die KI schlicht und ergreifend nicht brauche. Das soll nicht eitel klingen, sondern ich kann mir vorstellen, dass eine KI eine Bereicherung ist, ein Protokoll zu erstellen. Aber der Anspruch, den ich an mich selber habe, ist, dass dort das drinsteht, was ich meine. Und dass das auch bis zu einem gewissen Grade interpretationssicher ist. Und das liefert mir die KI einfach nicht.
0: Sie haben gerade die Fantasy-Romane angesprochen, weil auch das auf Ihrem Instagram Kanal ja passiert. Sie haben auch was daraus vorgelesen.
1: Ja.
0: Aber vor allem klären Sie eben auch zum Thema KI auf. Und Sie haben am 24. März 2025 damit angefangen. Warum war das denn der richtige Zeitpunkt?
1: Oh, das war, ich weiß nicht, ob Sie das kennen, dass man manchmal von Dingen in seinem Leben so genervt ist, dass man einfach aktiv werden muss. Und das war wirklich der Punkt, wo ich hier saß. Und also wir sind hier ja in der Informatik, das heißt, ich bin in so einer Art Elfenbeinturm. Wir haben uns alle scheckig gelacht über diese KIs. Wir haben dann natürlich, wir haben hier auch noch einen KI-Lehrstuhl im Haus. Wir haben intensiv darüber diskutiert, ob das was taugt oder nicht taugt. Und es häuften sich dann auch bei meinen Kollegen immer wieder Stimmen, die gesagt haben, ja guck doch mal, was ist doch erstaunlich, was das Tool kann.
0: Mhm.
1: Und das waren aber nicht die KI-Forschenden. Mit dem anderen KI-Forscher arbeite ich auch zusammen und wir benutzen auch ganz gezielt KIs für sehr überschaubare kleine medizinische Kontexte, wo wir auch sehr, sehr akkurat arbeiten und wo die Antworten auch nicht aus dieser Wortblase der gesamten Welt kommen dürfen, sondern sehr präzise sein müssen. Und wir haben uns hingesetzt und haben uns die Leute angeguckt, die quasi nicht in unserem Elfenbeinturm sitzen, also andere Forscherinnen und Forscher, Menschen von der Straße, unsere Verwandten, unsere Angehörigen, Schülerinnen und Schüler, wo wir ja als Lehrstuhl sehr, sehr dicht dran sind und haben wirklich gedacht, oh Gott, das rennt jetzt hier in so eine marketinggeleitete Massenverblendung. Das darf eigentlich so nicht sein. Naja gut, und dann kam eine Mitarbeiterin von mir auf die Idee, du kannst so cool erklären, du setzt dich jetzt dahin und wir machen die ersten Videos.
0: Und an wen haben Sie gedacht, als Sie den Kanal gestartet haben? Also wer sollte die Zielgruppe sein am Ende?
1: Na, wir haben tatsächlich gesagt, wir gehen in TikTok und in Instagram und wir waren eine Zeit lang auch in LinkedIn. Aber ich kriege das nicht alles gleichzeitig bedient und wir werden jetzt auch ab Herbst noch ins Fediverse starten, also in die offenen Plattformen, in Mastodon zum Beispiel. Wir haben einfach gedacht, wie kriegen wir den Brückenschlag hin zu den Leuten, die jetzt nicht Mitte 50-jährige Forscherinnen und Forscher sind, sondern wie kriegen wir den Brückenschlag hin zu Leuten, die irgendwo in der Altersblase zwischen 20 und, ich sag mal, 90 sind. Also nach oben rauf ist mir das völlig egal. Ich habe tatsächlich leider, muss ich ja ehrlich sagen, keine gute Abnehmerinnen- und Abnehmerquote in dem Alter zwischen, ich sag mal, 15 und 25. Da habe ich ein paar Followerinnen und Follower, aber nicht die breite Masse, die ich mir erhofft hatte. Ich habe aber unglaublich viele Menschen zwischen 30 und 60. Und das ist natürlich auch total toll, weil die bestimmen ja auch, wo die Reise hingeht.
0: So wie ich Ihren Kanal beobachte, kann ich das sehr gut nachvollziehen. Sie sprechen ja auch über sich und Ihr Leben als Frau in der Informatik. Und Sie haben auch tendenziell, glaube ich, mehr Frauen, die Ihnen folgen,
1: ja,
0: oder?
1: Tatsächlich.
0: Was ja,
1: ja
0: ungewöhnlich ist in dieser Informatikerblase. Ja. Freut Sie das?
1: Also grundsätzlich freut mich das immer. Ich habe ganz, ganz viele Jahre hier die Gleichstellungsarbeit für die Fakultät auch gemacht, weil wir zwar hier in Rostock insgesamt einen sehr guten Stand haben, auch mit zwei Professorinnen noch außer mir, also drei von 15 Professuren hier sind Frauen. Das ist unglaublich viel. Aber wir haben insgesamt so einen dramatischen Einbruch in den Zahlen der Frauen und Mädchen bei uns. Die Studienanfängerinnen sind zurückgegangen. Im Lehramt sind es glücklicherweise ein paar mehr Frauen, die da drin sitzen und Lehrerin für Informatik werden wollen. Das finde ich super cool, da freue ich mich immer. Am Ende geht es mir um Menschen und dann ist mir das Geschlecht völlig egal. Aber jede Frau, die ich motivieren kann, in die Informatik zu gucken, ist nochmal für mich ein extra Pluspunkt, weil meiner Einschätzung nach Frauen und Mädchen die höchsten Leidtragenden sind. Neben queeren Personen natürlich sowieso, aber das ist ein anderes Thema. Aber diese Technik, und da habe ich mich auch mit Sascha Lobo drüber gestritten ein bisschen. Diese Technik ist meiner Einschätzung nach keine Technik, die Frauen fördern wirkt. Die wirkt sehr, sehr stark rückschrittig und beschädigt Frauen und Mädchen.
0: Ja, das ist auch ein Thema, was ich unbedingt mit Ihnen besprechen wollte. Ich möchte unseren HörerInnen Ihren Kanal noch so ein bisschen vorstellen. Und Sie sind ja extrem schnell gewachsen. Also letztes Jahr angefangen, jetzt bei über 200.000 Followern, zum Beispiel bei Instagram. Können Sie sich erklären, warum das so gut funktioniert hat oder warum das so schnell ging?
1: Ja, es hat, glaube ich, zwei Effekte. Das eine ist, es war genau der richtige Moment für dieses Thema, weil seit 2023 zunehmend mehr Menschen wirklich im Kreis gelaufen sind und gesagt haben, oh Gott, uns wird erzählt, wenn wir jetzt nicht uns ganz schnell schlau machen, dann werden wir abgehängt. Und das ist natürlich eine sehr große Angst, die da adressiert wurde durch diese Art des Marketings. Und gleichzeitig gibt es bei KI eine absurde Form von Marketing, da sage ich nachher noch mal was zu, und zwar bewirbt KI mit dem Ende der Menschheit. Also KI sagt, wir sind so mächtig, wir können das Ende der Menschheit einläuten. Und das, was ich ergänzend dazu sagen wollte, ist, die Zielgruppe dieses Marketings, das sind nicht wir, das sind die Investorinnen und Investoren. Denn die gesamte KI-Blase basiert nur auf den Investitionsmitteln. Das sind keine echten Geldwerte, die irgendwo in einem Unternehmen liegen in Form von Human Resources oder Gebäude oder irgendwas, sondern das ist eine Blase, eine richtig krasse Blase. Es ging aber um die Frage, warum der Account so schnell gewachsen ist. Wie gesagt, das eine ist der Zeitpunkt und das zweite ist auch die Art der Präsentation. Und das, da gibt es in Englisch so ein schönes Wort, that fires back. Da bin ich so ein bisschen in einem Rückschlag leider, weil in der Zeit, als ich angefangen habe, diese Videos zu drehen, begann es langsam, dass für das Training neuer KI-Systeme zu wenig Material vorliegt. Und deswegen wurden in Instagram, was einer der Hauptlieferanten für Material für KI-Trainings ist, ganz, ganz stark befördert Accounts, die ein möglichst in der Internetsprache Raw Material anbieten. Also möglichst ungestellt, nicht KI bearbeitet, keine Filter drauf, sondern wirklich Raw. Und das ist genau das Format, was ich bediene. Mit meinem ewig gleichen Bücherregal dahinter, mit meinem ewig gleichen Gesicht, mit unterschiedlichen T-Shirts. Und da bin ich sozusagen nicht nur von der Botschaft her, sondern eben auch von der Algorithmik her genau im richtigen Zeitpunkt mit diesem Format angetreten. Das war ein bisschen Glück dabei.
0: Und Sie sprechen immer in 3 Minuten, ungefähr 3 Minuten, was unglaublich kurz ist, über ein komplexes Thema in der KI. Und das meistens auch 5-mal die Woche. Warum tun Sie sich das an als Professorin? Also Sie haben ja auch noch andere Sachen zu tun.
1: Ja, korrekt. Also ich habe ja auch volle Lehrverpflichtungen und ich habe auch sehr, sehr viele Studierende bei mir. Aber mir geht es wirklich darum zu sagen, ich möchte gerne aus meinem Elfenbeinturm heraus reichen und auch mein Standing als Professorin dafür nutzen, dass Menschen eine Chance haben zu begreifen, was gerade passiert. Also ich glaube, das ist auch so ein bisschen universitärer Bildungsauftrag, dass man an einem bestimmten Punkt auch seine Stimme erhebt und sagt, Leute, guckt euch genau an, ob ihr wirklich in diese Richtung jetzt laufen wollt, weil wir haben immer noch eine Entscheidungshoheit. Jetzt ist noch ein Moment da, wo wir entscheiden können. Und ich möchte gar nicht, dass KI in der Mottenkiste verschwindet, das ist gar nicht der Punkt. Aber das, was global gerade sich entwickelt, das ist nicht gut. Und da bin ich auch ganz klar positioniert. Ich habe irgendwann mal gesagt, möchte ich am Ende diejenige sein, wo meine Kinder sagen, naja, wieso, du hast das ja auch mit befördert, weil ich ja auch KI beforsche. Oder möchte ich am Ende die sein, die rausgeht mit, ich habe gesagt, in welche Richtung das gehen kann. Und ich hoffe sehr, dass ich irgendwann sage, ich bin stolz, dass wir das erkannt haben, dass wir in diese Richtung nicht gehen müssen. Und in diesem Fall spreche ich wirklich von Europa.
0: Ja, und nicht diejenige sein, die dann sagen muss, ich habe es euch doch gesagt.
1: Genau,
0: das ist keine schöne Position.
1: Genau. Also meine Hoffnung ist, geht wirklich noch in die Richtung, dass es eben so stark gehört wird. Es gibt ja mehrere, es gibt ja nicht nur mich, sondern es gibt sehr viele Forscherinnen, auch Katharina Zweig zum Beispiel, die auch ganz klar benennt, dass da eine maschinelle Verarbeitung passiert, die nicht das Heil der Menschheit ist und nicht der Weisheit letzter Schluss, sondern einfach nur in Anerkennung der gesamten Großartigkeit einfach nur eine maschinelle Verarbeitung.
0: Aber Sie und wir vom Podcast, wir teilen uns ja quasi eine schwierige Aufgabe, denn wir wollen diese komplexen Zusammenhänge bei KI, sowohl die gesellschaftlichen als auch die technischen, all diese Dinge erklären. Wir haben ein bisschen mehr Zeit als Sie. Haben Sie manchmal auch das Gefühl, uns fehlt irgendwie noch die Sprache, um wirklich gut auch einfach über KI reden zu können?
1: Auf jeden Fall. Wir hängen komplett fest darin, dass wir den Begriff KI gar nicht denken können, ohne ihn zu vermenschlichen. Also man nennt das dann in der Fachsprache Anthropomorphisierung. Das ist so, wenn man das Auto anguckt und sagt, das Auto lächelt. Bei der KI nimmt es jetzt aber Konsequenzen an, die sehr unschön sind. Denn die KI ist gezielt, und das ist eben auch ein Marketing, so verkauft worden, dass sie an eine Schwachstelle von uns geht. Und diese Schwachstelle von uns ist in Englisch genannt Companionship, also Freundschaft, Nähe, Wärme. Und wenn man das jetzt auf die Spitze treibt, dann müsste man sagen, in dem Moment, wo man Nähe, Wärme, Freundschaft in eine Maschine packen kann, dann hat man die Hoheit über die Menschheit wirklich bekommen, aber nicht die KI, sondern der Konzern dahinter, weil eine KI ist und bleibt eine Maschine.
0: Wenn wir uns hier im Podcast überlegen, mit wem wollen wir sprechen, dann stelle ich immer wieder fest, was für fantastische, kluge, auch Frauen es in diesem Gebiet einfach gibt. Und die gehen immer noch unter. Die Frage ist also jetzt, ich glaube, wir brauchen trotzdem noch mehr. Und ich glaube, wir brauchen auch mehr Sichtbarkeit für diese Personen. Wie kriegen wir das denn hin?
1: Ja, keine Ahnung. Also ich glaube nicht, dass Sam Altman oder Mark Zuckerberg oder Elon Musk bereit wären, sich mit mir zu unterhalten. Ich glaube auch nicht, dass es irgendein Ziel erreichen würde. Ich glaube, dass was wichtig ist, ist, dass wir wirklich etwas praktizieren, dass wir sagen, wir haben lauter Menschen mit lauter Individualitäten und die erkennen wir an. Und das Geschlecht spielt in dem Moment eine Rolle, wo wir akzeptieren, dass wir unterschiedlich sind. Also wo wir akzeptieren, dass Frauen einen Zyklus haben, der sich eben nicht maschinell vermessen lässt. Wo Männer Testosteronschwankungen haben, die sich genauso wenig vermessen lassen. Und wenn wir akzeptieren, dass das Teil von Menschsein ist, dass unterschiedlich sein, anders sein, anders erleben, sich anders artikulieren, wenn das einfach dazugehört, dann haben wir einen großen, enormen Schritt geschafft. Dafür könnte KI ein gutes Instrument sein, weil KI ist genau das Instrument, um alles gleich zu machen. Wenn wir in Anbetracht dieses Instrumentes feststellen, dass es uns einfach nicht abbildet, dann schauen wir vielleicht hin dahin, wo wir eben sagen, Menschen sind deswegen so großartig, weil sie eben eine große Bandbreite an Dingen abdecken, obwohl sie alle die gleichen Sensorsysteme haben.
0: Absolut. Und Diversität geht ja über Frauen noch hinaus. Also da ist ja noch so viel Spielraum. Also es sind auch verschiedene Bildungshintergründe und so weiter. Und das bringt mich zum Thema Bildung. Also Sie haben gesagt, Sie haben mit Tutorsystemen angefangen und heute, naja, gibt es auch eben intelligente Tutorsysteme, aber es gibt auch sowas wie ChatGPT. Wo haben Sie denn vielleicht das Gefühl, früher wurde das vielleicht intelligenter gedacht, das Tutorsystem? Oder würden Sie sagen, nee, heute sind wir da auf einem viel besseren Pfad?
1: Ja, das ist fast ein philosophisches Problem in der Informatik. Also damals war das so, wenn wir in den Faktenregelsystemen gearbeitet haben, dann hatten wir einen enormen Vorteil, nämlich der, dass alle Fakten und Regeln quasi handverlesen waren. Und die, die wir dann automatisiert reintrainiert haben, die wurden auch sehr, sehr gut überprüft. Das bedeutet, die Maschine hat die Wahrheit gesagt im Rahmen der Möglichkeiten, was wir als Mensch herstellen können. Der Nachteil ist, dass es unglaublich, wirklich abartig aufwendig ist, diese Wissenselemente aus Menschen herauszuziehen. Also bis hin dazu, dass man sich zum Beispiel im medizinischen Lernsystem mit Expertinnen und Experten unterhält und dann sagt, welche Zeichen sprechen denn für eine Blinddarmentzündung? Und dann müssen die Leute erstmal zurück in Semester 1 und Semester 2 und überlegen, oh Gott, ja, wie formuliere ich das denn? Weil die wissen das natürlich, die können das. Aber wie können sie es so sagen, dass die Maschine versteht? Und das hat dieser Art von Technik ziemlich das Genick gebrochen sozusagen. Wir haben in diesen Systemen dann automatisierte Tutoren reingebaut, die nannte man damals auch schon Agenten, die Lernunterstützung angeboten haben. Entweder weil die Menschen sichtbar in eine Sackgasse geraten sind bei einer Lehrfallbearbeitung oder weil sie permanent falsche Antworten gegeben haben. Und das hat gut funktioniert, aber es ist nicht marktfähig gewesen, weil die Überarbeitung im Grunde im 2- bis 5-Jahrestakt so massiv große Änderungen in der Basisstruktur dann erfordert hätte, dass sich das kein Verlag hätte leisten können und auch kein Softwareunternehmen. Es gab schon ein paar sehr erfolgreiche Systeme, aber das blieb schon stark in einem akademischen Kontext hängen. Das, was wir jetzt haben, ist ein unscharfes System, das nur Dinge raushaut, die möglich sind, die wahrscheinlich sind, aber die sind nicht korrekt und die sind nicht wahr. Und manchmal gibt es dann Antworten, die sind gut und manchmal gibt es Antworten, die klingen gut. Und deswegen warne ich ausdrücklich davor, so eine KI als Sparringpartner zu nehmen. Das ist nicht zielführend, weil am Ende des Tages man immer wieder gucken muss, ist das, was sie geantwortet hat, korrekt? Und womit gucke ich dann, womit überprüfe ich, ob das, was sie geantwortet hat, korrekt ist? Also zum Beispiel hatte ich jetzt gerade mit einer KI, ich hatte mir einen Spaß gemacht, ich hatte mich mit Dialekten beschäftigt und hatte dann gesagt, ich beschäftige mich mit alten Sprachen. Dann ist bei mir in der Familie Friesisch gesprochen worden früher. Und die KI hat mit Anfragen auf Friesisch und Plattdeutsch einfach brachialen Unsinn geantwortet. Völlig falsche Sachlage, die ich aber kannte, deswegen habe ich das gesehen. Meine Kinder kennen das nicht, die hätten das gar nicht erkannt. Das bedeutet, die KI vermittelt nur für die Menschen wirklich wichtige Bestandteile von Wissen, die sich bereits auskennen, aber dann ist sie sinnlos. Und wenn wir jetzt bei Schülerinnen und Schülern anfangen zu sagen, wie nutze ich die KI, dann ist sie kein Sparringpartner, sie ist auch keine Suchmaschine, sondern sie ist ein stochastischer Wahrscheinlichkeitsgenerator für mögliche Antworten in schicken Formulierversionen. Und dann kann man sich als Schülerin oder Schüler damit auseinandersetzen, indem man sagt, was sagt die KI? Und ich versuche rauszufinden, ob sie recht hat. Dann muss ich aber in die Suchmaschine und dann im Internet suchen und selber lesen. Das ist der einzige Weg.
0: Ja, und das ist auch ganz spannend, weil trotzdem in der Fachwelt, sage ich mal, immer noch darüber diskutiert wird, ob sowas wie dieses Fachwort Deskilling, also dass wir Fähigkeiten verlieren, weil wir uns zu sehr auf solche Systeme verlassen, ob das im Bildungskontext eigentlich real ist. Glauben Sie denn, das ist real? Ist es ein reales Problem?
1: Es ist ein reales Problem und es ist auch bereits nachgewiesen. Also es gab eine sehr große Studie auch, die ist noch nicht offiziell publiziert, sondern nur in The Archive. Das ist so ein Online-Publikationsforum. Von über 20.000 chinesischen Kindern in einer Zusammenarbeit zwischen einer Universität Hongkong und einer schwedischen Universität, ich glaube aus Stockholm, wo sie gezeigt haben, dass Kinder mit der Nutzung von KI dramatisch viel schneller Aufgaben lösen, dramatisch viel besser Aufgaben lösen, aber dann in einer Weiterführung der Studie dramatisch viel schlechter abschnitten bei Fragen, die dann nicht mehr mit KI beantwortet werden können. Und zwar wirklich dramatisch. So gesehen, man sagt immer, Entwicklung kann man nicht aufhalten. Natürlich kann man eine KI-Entwicklung nicht aufhalten. Aber es wird dazu führen, dass wir, so wie wir Fitnessstudios heute benutzen müssen, weil wir nicht mehr auf dem Acker arbeiten, und das ist toll, weil wir Zeit haben zum Denken und Lernen und Lesen, genauso werden wir Gehirnjogging einführen müssen, wenn wir zu viel KI benutzen. Und das ist die Realität, in die wir laufen, wenn wir das so akzeptieren.
0: Schauen wir jetzt mal in die Zukunft und überlegen, vielleicht ist der Hype ja irgendwann zu Ende. Was machen Sie denn dann auf Ihrem Kanal?
1: Oh, ich bin dann total entspannt. Also ich habe gar keine Schmerzen, den Kanal auch irgendwann einzustellen. Das wäre quasi so eine Utopie. Wow, die KI-Blase ist geplatzt. Wir sind wieder alle in Sicherheit und ich höre einfach auf mit diesem Kanal. Ich fürchte, das wird nicht so schnell gehen, weil wir haben ja noch mehr. Wir haben ja die Datensammelmaschine, wir haben Social Media, was sich dramatisch auswirkt. Wir haben die Rechtsformen, wo gerade die GEMA ja einen tollen Erfolg eingefahren hat und so weiter und so fort. Also ein paar Jahre wird uns das noch beschäftigen und dann gehe ich in Rente und schreibe weiter Fantasy-Romane, weil das viel schöner ist.
0: Vielen, vielen Dank, dass Sie so viele Fragen beantwortet haben.
1: Sehr
0: und
1: gerne.
0: Für alle Menschen, die Ihnen folgen wollen, Ihr Handle ist in den sozialen Netzwerken.
1: Einfach Alke Martens.
0: Perfekt. Und falls Sie noch Fragen an Alke Martens haben, können Sie natürlich oder könnt Ihr auch ihr persönlich schreiben oder Ihr schreibt uns an kiverstehen@deutschlandfunk.de. Nächste Woche gibt es dann wieder eine neue Folge. Ich bin Carina Schröder und sage Danke und Tschüss.
2: 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Sie hören den Deutschlandfunk, die Radionacht, 3:58 in 2 Minuten. Die Nachrichten hier im Deutschlandfunk.

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1: Vier Uhr die Nachrichten. Das Bundeskabinett hat am Abend die Senkung der Energiesteuer auf Benzin und Diesel beschlossen. Das teilte eine Regierungssprecherin mit. Wie bereits im Mai und Juni soll nun bis zum Jahresende die Energiesteuer um 14 Cent pro Liter gesenkt werden. Durch die dadurch geringere Mehrwertsteuer sinkt der Preis pro Liter für die Verbraucher um rund 17 Cent. Die Kosten werden auf 2,5 Milliarden Euro veranschlagt. Die Hälfte tragen die Bundesländer. Die Maßnahme wurde im sogenannten Umlaufverfahren beschlossen, also schriftlich und ohne ein physisches Treffen des Kabinetts. Bundestag und Bundesrat sollen den Tankrabatt noch in dieser Woche billigen, damit er am 1. Oktober in Kraft treten kann. Zudem soll ein Tankpreisdeckel nach dem Vorbild Luxemburgs oder Belgiens spätestens bis zum 1. Januar 2027 eingeführt werden. Im Vorfeld der UNO-Generaldebatte haben bereits erste bilaterale Treffen stattgefunden. Der französische Präsident Macron kam mit US-Präsident Trump zu einem gut halbstündigen Gespräch in New York zusammen. Im Anschluss wertete Macron die Atmosphäre als konstruktiv. Themen seien die Lage in der Ukraine sowie im Roten Meer gewesen. Macron erläuterte, er habe mit Trump insbesondere darüber gesprochen, wie die Transportwege im Roten Meer besser gesichert werden könnten. Zudem sei es darum gegangen, wie wichtig es sei, der Ukraine noch schneller und stärker mit Abfangjägern zu helfen. Sowohl Trump als auch Macron wollen sich am Rande der UNO-Generaldebatte mit dem ukrainischen Präsidenten Selenskyj treffen. Dieser hatte zuvor seinen Vorschlag für eine begrenzte Waffenruhe im Ukraine-Krieg erneuert. US-Präsident Trump kam in New York auch mit dem Bürgermeister der Stadt Mamdani zusammen. Nach dem Treffen zeigten sich beide, ungeachtet ihrer politischen Differenzen, betont herzlich. Trump bescheinigte dem Politiker vom linken Flügel der Demokratischen Partei, dass er das Potenzial habe, ein großartiger Bürgermeister zu werden. Mamdani wiederum lobte das Gespräch mit dem republikanischen Präsidenten als produktiv. Mit Blick auf die Einwanderungspolitik der USA räumte er jedoch anhaltende Meinungsverschiedenheiten ein. Die rund einstündige Begegnung fand unter vier Augen in Mamdanis Residenz in Manhattan statt. Die beiden Politiker trafen sich bereits zum dritten Mal seit Mamdanis Wahl zum New Yorker Bürgermeister im vergangenen Jahr. Im Vorfeld der UNO-Generaldebatte haben zahlreiche Staats- und Regierungschefs einen Aufruf unterzeichnet, verbindliche Sicherheitsregeln für KI-Modelle zu schaffen. Darin heißt es, künstliche Intelligenz müsse unter menschlicher Leitung, Aufsicht und Kontrolle bleiben. Unternehmen sollten unter anderem zu Tests, unabhängigen Prüfungen und transparenten Sicherheitsprotokollen verpflichtet werden. Der Aufruf wurde von 18 Staats- und Regierungschefs unterschrieben, darunter auch von Bundeskanzler Merz. Die USA und China haben die Erklärung bislang nicht unterzeichnet. Auch ein UNO-Expertengremium hat schärfere Sicherheitsregeln für künstliche Intelligenz gefordert. Diese sollten sich an Regeln wie in der Luftfahrt oder bei Atomkraftwerken orientieren. Ein Mitarbeiter eines Fahrgeschäfts auf dem Münchner Oktoberfest ist nach einem Unfall an seinen schweren Verletzungen gestorben. Zu den Umständen des mutmaßlichen Betriebsunfalls am Montagabend werde ermittelt, teilte die Polizei in der Nacht mit. Fahrgäste seien zu keiner Zeit in Gefahr gewesen. Zu dem Vorfall war es nach Polizeiangaben an einem Freefall-Turm gekommen, wo Oktoberfestbesucher aus großer Höhe mit einer Gondel in die Tiefe rauschen. Der Mitarbeiter des Fahrgeschäfts habe sich wohl in einem Bereich aufgehalten, in dem er nicht hätte sein sollen, hatte es am Abend geheißen. Er sei dann getroffen, möglicherweise auch eingequetscht worden. Der Mann wurde reanimiert und mit lebensgefährlichen Verletzungen ins Krankenhaus gebracht, wo er dann später starb. Das Wetter. Tagsüber im äußersten Nordwesten stark bewölkt bis bedeckt, in der Mitte und im Südosten locker bewölkt, Temperaturen 15 bis 23 Grad. Morgen im Nordwesten bewölkt mit Schauern, im Rest des Landes nach Nebelauflösung sonnig oder leicht bewölkt, 17 bis 24 Grad. Die weiteren Aussichten: am Donnerstag vom Südwesten bis zum Niederrhein sonnig und trocken, sonst wechselnd bewölkt, im Nordosten auch ganztags bedeckt und schauerartiger Regen, 16 bis 24 Grad. Das waren die Nachrichten.
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2: Mit Marco Langer, ich wünsche Ihnen einen schönen guten Morgen.

Unsere Themen in der nächsten halben Stunde. Wir blicken noch einmal genauer auf die Wahl zum Abgeordnetenhaus in Berlin, dort auf die Erfolge der AfD. Diese Wahl und die Entscheidung über den nächsten Landtag von Mecklenburg-Vorpommern stehen auch im Mittelpunkt unserer Presseschau gleich. Außerdem, hilft es der Landesverteidigung, wenn zunehmend Reservisten die Uniform überziehen? Manche zum ersten Mal, also bislang Ungediente, wie es heißt?

0: Zwei Tage heute, zwei Tage seit den Wahlen in Berlin und Mecklenburg-Vorpommern. Zwei Tage, die das politische Berlin ein weiteres Mal ziemlich durchgerüttelt haben. Noch sind alle da, wo sie vorher waren, aber ob das so bleiben kann, darüber rätseln auch die Kommentatoren der Tageszeitung. Cengiz Ünal hat sie für uns durchgesehen.
1: Als angezählter Parteichef und Kanzler hat Merz jetzt nur noch die Wahl, die er gleich nach Schließung der Wahllokale verkündete, an seinem Reformkurs festzuhalten, analysiert die Frankfurter Allgemeine Zeitung. Ginge die SPD klar auf Schwesig-Kurs, dann bliebe dem Kanzler nichts anderes übrig, als die Vertrauensfrage zu stellen oder die Minister der SPD gleich zu entlassen. Auch die Sozialdemokraten sollten sich gut überlegen, ob sie wollen, was dann folgen könnte. SPD pur würde es nicht einmal in einem rot-dunkelrot-grünen Bündnis geben, das man dieser Republik wahrlich nicht wünschen kann. Die Ostwahlen waren im Grunde Abstimmungen über Merz mit regionalem Anstrich, meint die Volksstimme aus Magdeburg. Einen produktiven Reformgeist mit eigener konservativerer Duftnote hatte der Parteichef versprochen und bislang nichts davon geschafft. Es gibt in Deutschland eine entwickelte Sehnsucht nach purem Konservatismus. Findet die CDU nicht dahin zurück, wird sie irgendwann nicht mehr gebraucht. Jetzt muss mehr kommen als die weitgehend folgenlosen Ankündigungen der vergangenen Wochen, fordert auch die Augsburger Allgemeine. Die gute Nachricht, es sind Anzeichen erkennbar, dass es dieses Mal anders läuft. Dass Merz öffentlich etwa das Nebeneinander von privater und gesetzlicher Krankenversicherung in Frage stellt, das kann man nun für richtig oder falsch halten. Zumindest aber zeigt es, da ist noch jemand bereit zu kämpfen und auch grundlegende Überzeugungen in Frage zu stellen. Schauen wir auf die Wahl des Abgeordnetenhauses in Berlin. Die Tageszeitung Taz sieht den Wahlsieg der Linkspartei als eine Chance. Elif Eralp verkörpert glaubwürdig, dass Berlin unter ihr als regierender Bürgermeisterin anders wird. Gerechter, bezahlbarer, lebenswerter. Doch der Antisemitismus oder zumindest die Sympathie für Antisemiten in Teilen ihrer Partei bedroht das Projekt. Nicht nur moralisch, sondern auch politisch. Insbesondere verirrte Mitglieder im Bezirk Neukölln werden so zur echten Gefahr für progressive Politik. Der Weser-Kurier aus Bremen schreibt: Bevor Eralp nicht nachhaltig alle Verbindungen ihrer Partei zu Antisemiten gekappt und kein wirklich überzeugendes Konzept zu einer rationalen Wohnungsbaupolitik vorgelegt hat, dürfen Grüne und SPD sie niemals auch nur in die Nähe des Chefsessels im Roten Rathaus lassen. Denn die Hauptstadt ließe sich bequem auch aus der politischen Mitte heraus mit dem CDU-Mann Evers regieren.
0: Die Presseschau war das zusammengestellt von Cengiz Ünal, Sprecher war Ralf Spengler.

0: 4:13 Uhr, Sie hören den Deutschlandfunk, die Radionacht. Die AfD ist bei der Abgeordnetenhauswahl im Ostbezirk Marzahn-Hellersdorf mit 34,5% der Zweitstimmen stärkste Kraft geworden und konnte zudem 5 von 6 Direktmandaten in dem Bezirk gewinnen. Fest steht also, Marzahn-Hellersdorf hat deutlich anders gewählt als Berlin in seiner Gesamtheit. Denn während insgesamt die Linke mit Abstand vorn liegt, verlor sie in Marzahn-Hellersdorf deutlich, während die AfD hier nach jetzigem Stand um 15,3 Prozentpunkte zulegte. Und das ausgerechnet in einem Bezirk, der über Jahrzehnte als Linkenhochburg galt. Wie passt das zusammen? Luise Sammann hat sich umgehört.
1: Am Morgen nach der Wahl jubelt in Berlin nicht nur die Linke. Auch die Spitzenkandidatin der AfD, Christine Brinker, zeigt sich im Interview mit dem RBB zufrieden. Und das, obwohl ihre Partei hinter den eigenen Erwartungen zurückblieb.
2: Wir haben ein super Ergebnis eingefahren und vor allen Dingen sind wir im Osten super stark geworden, was wir auch schon seit Jahren sind, und konnten diese Ergebnisse sogar noch deutlich verbessern. Und in Marzahn-Hellersdorf sind wir die absolut stärkste Kraft. Also da werden wir politisch gestalten können und werden das natürlich auch tun, ist ganz klar.
1: Tatsächlich, während die Linke in der Hauptstadt in den vergangenen Monaten zur mitgliedsstärksten Partei aufgestiegen ist, verliert sie nun in ihrer einstigen Hochburg Marzahn-Hellersdorf deutlich an Stimmen.
3: Das war cool.
1: Ortsbesuch einige Tage vor der Wahl. Auf dem Helene-Weigel-Platz im Süden von Marzahn-Hellersdorf sind im Schatten zweier Hochhäuser ein paar Marktstände aufgebaut. Vor dem Dönerladen zwischen Fitnesscenter und Spielhalle sitzen um 9:50 Uhr die ersten Stammgäste beim Bier zusammen. Die Stimmung ist ähnlich düster wie der Himmel über Berlin an diesem Vormittag.
4: Nee, es gibt ja genug Probleme hier im Bezirk. Von Wohnung angefangen, ne, ist das schwierig, Sicherheit. Dass hier wirklich ab 22 Uhr man sich genau als Frau überlegen sollte, ob man noch vor die Tür geht oder nicht. Ärztemangel ist hier, weil die viele gehen weg und es ist schwierig, Ersatz zu kriegen.
5: Die hohen Mieten, die ganzen Ausländer hier. Ich fühle mich mittlerweile als Deutsche im eigenen Land wie ein Ausländer. Oder die Spritpreise, das ist doch nicht mehr normal.
1: Die linken Politikerin Manuela Schmidt blickt aus ihrem Wahlkreisbüro direkt auf den Helene-Weigel-Platz. Sie macht seit über 30 Jahren Politik im Bezirk. Seitdem habe sich viel verändert, so die 63-Jährige.
6: Wir haben viele Menschen natürlich auch aus biologischen Gründen verloren. Viele sind auch weggezogen. Und die, die hergekommen sind, das sind nicht die Menschen mit einem hohen Bildungsgrad. Das sind einfach die Menschen, die auch so wenig Geld haben, dass sie sich die Miete in der Mitte der Stadt nicht mehr leisten können.
1: Die Sorgen dieser Menschen gut aufzufangen, sei nicht immer gut gelungen, räumt Manuela Schmidt ein. Und dennoch, in Marzahn sei längst nicht alles schlecht.
6: Es geht immer noch besser, das ist doch keine Frage. Aber wir haben Schulen gebaut in unserem Bezirk, wir haben Kitas saniert, Spielplätze sind entstanden und saniert worden, wir haben neu gebaut. Zu allem, was neu gebaut wurde, gab es Kita, gab es Schule, gab es auch die Arztpraxen. Die Menschen haben keinen Grund, sich hier abgehängt zu fühlen. Weil es einfach nicht stimmt.
1: Allerdings, im Ranking der einkommensstärksten Bezirke der Hauptstadt bildet Marzahn-Hellersdorf seit Jahren das Schlusslicht. Fragt man die Bewohnerinnen und Bewohner nach den Verantwortlichen, nennen sie die Parteien, die ihren Bezirk in den vergangenen Jahren mitregiert haben. Allen voran die CDU, die dafür nun in ihrem Bezirk nicht einmal halb so viele Zweitstimmen wie die AfD erhielt. Kritik gibt es aber immer wieder auch an der Linken, die vor allem ihren Ruf als Anti-Establishment-Partei eingebüßt hat. Was ihr in weiten Teilen Berlins großen Zulauf bescherte, dürfte die Partei gerade im Osten der Stadt Wählerstimmen gekostet haben, glaubt Politikwissenschaftler Eiko Wagner von der Freien Universität Berlin.
7: Also die Linke ist weiterhin ja keine Partei für die wohlhabende obere Oberschicht oder mittlere Oberschicht, sondern sie spricht natürlich weiterhin, gerade mit dem Fokus in Berlin auf die Mietenproblematik, spricht sie ja Leute an, bei denen es am Monatsende dann ein bisschen knapper wird mit dem Geld.
1: Den frei gewordenen Platz der Dagegenpartei nimmt in Marzahn, genau wie in anderen östlichen Randbezirken, nun die AfD ein. Seine Partei kümmere sich um die Probleme derjenigen, die alle anderen vergessen hätten, verspricht der AfD-Abgeordnete Gunnar Lindemann 2 Tage vor der Wahl an seinem Wahlkampfstand am Helene-Weigel-Platz.
8: Aber dann nehmen Sie auch Flyer mit.
9: Na, aber natürlich. Alles klar, danke schön.
1: Noch Luftballon? Sein Allheilmittel? Abschiebungen. 20.000 Ausreisepflichtige gebe es in der Hauptstadt, rechnet er einem Bürger vor, der seit Jahren vergeblich nach einer Wohnung sucht.
3: Wenn man dafür sorgen würde, dass zumindest die 20.000 Ausreisepflichtigen Berlin verlassen würden, wäre natürlich auch das Wohnungsproblem in dem Fall nicht mehr so intensiv.
1: Auch für die anderen Themen, die am Wahlstand angesprochen werden, Ärztemangel, kaputte Straßen, Unterrichtsausfall, präsentiert Lindemann vermeintlich einfache Lösungen. Geld für die Ukraine und Entwicklungshilfe etwa will er streichen.
3: Da können wir einsparen, wir können auch in der EU einsparen. Wir müssen nicht als größter Netto-Beitragszahler für die EU fungieren. Und damit hätten wir schon mal ein ganz großes Potenzial, wo man alles sicherlich umsetzen könnte, was wir verlangen, was umgesetzt werden soll.
1: Was Lindemann nicht sagt, Migration, Entwicklungszusammenarbeit, Außenpolitik, all das sind Bundesthemen. Keine, die er von Marzahn auslösen kann. Dennoch, mit 45,1% zieht er erneut ins Abgeordnetenhaus ein.
0: Die Reportage war das aus Berlin von Luise Sammann.

0: 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Wenn Sie die Bundeswehr von innen kennen, dann erinnern Sie sich vielleicht an den Spruch. Früher hieß es mal Reserve hat Ruhe. Heute heißt es Reservestärkungsgesetz. Die Bundesregierung will damit die Zahl der Reservisten verdreifachen. 200.000 Kräfte sollen für den Heimatschutz gewonnen werden bis Mitte der kommenden Dekade. Helfen sollen dabei auch Menschen ohne jegliche Militärerfahrung. Tausende Zivilisten haben dafür schon Interesse angemeldet. Wie die Bundeswehr diese Ungedienten für den Heimatschutz und die Katastrophenhilfe ausbildet, das hat sich unsere Korrespondentin Anke Petermann in Rheinland-Pfalz angesehen.
1: Der Truppenübungsplatz Baumholder im Hunsrück. Eine weitläufige Mittelgebirgslandschaft mit Wiesen und Wäldern. In einem Buchengehölz liegen Soldaten und Soldatinnen bäuchlings in Kuhlen. Immer zwei nebeneinander. Die G36 Sturmgewehre im Anschlag. Mit Tarnfarbe im Gesicht, olivbraun gefleckten Anzügen und Helmen, die unter Gras und Reisigcamouflage verschwinden. Die Männer und Frauen zwischen 20 und 60 sind im Unterholz kaum zu erkennen.
2: Wir als Beobachtungsposten, Alarmposten, haben den Auftrag, das vordere Gelände zu sichern und mit einem abgesetzten Zug zu erkunden.
1: So beschreibt Oberstleutnant Joachim B. die Ausgangslage der Infanterieübung. Von der Bundeswehrführungskraft bis zum Ungedienten in der Grundausbildung geben alle nur ihren Vornamen preis. 3 Tage lang bivakieren sie in 4 Gruppen in dem kleinen Waldstück mit Zelt und Feuerstelle in einer Grube. Im Laufschritt durchs hügelige Gelände oder bäuchlings über staubige Böden robben, immer mit dem schweren Gewehr. Danach ist selbst Chantal geschafft, mit 24 die Jüngste.
3: 5 Uhr stehen wir auf, 10 Uhr ist dann Dienstschluss, dann fallen wir eigentlich nur noch ins Bett.
1: In diesen 3 Tagen ist das die Isomatte im Minizelt, bei nächtlichen Temperaturen von 10 Grad auf der Hunsrückhöhe.
4: Absoluter Komfortverzicht, man muss sich total darauf einlassen und mit Sicherheit ist aber die Kleidung, die wir da zur Verfügung gestellt bekommen, genau dafür gemacht. Von daher, alles in Ordnung, nicht gefroren. Es wurde kalt, aber nicht gefroren.
1: Im normalen Leben ist Frederik Abteilungsleiter im Logistikunternehmen eines großen Einzelhändlers. Das hat ihn für die 300 Stunden Theorie und Praxis der Bundeswehr-Grundausbildung freigestellt. Der Wehrsold richtet sich nach dem Ausfall des individuellen Nettoverdienstes bis maximal 300 Euro pro Tag bei einem Angestellten, bis 430 Euro bei einem Selbstständigen. Der 29-Jährige schildert das Übungsszenario.
4: Hinten im Norden ist Feindland. Und da müssen wir eben gucken, ob entsprechende Feindkräfte auftauchen. Sei es einfach nur zum Kundschaften, sei es, weil wir einen Angriff erwarten.
1: Der dann auch kommt. Feindliche Mörsergranaten. Die Rekruten und Rekrutinnen zielen mit ihren Sturmgewehren auf die fiktiven Angreifer. Aus den Gewehrläufen kommen allerdings keine Geschosse. Bei diesem Training im unübersichtlichen Gelände schießen die Rekruten nicht scharf. Trotzdem überrascht die Azubis ohne Militärerfahrung manches.
5: Tatsächlich der Umgang mit dem Gewehr, ich habe es mir leichter vorgestellt. Die Handhabung, auch dass das Gewehr natürlich ein bisschen schwerer ist und mit der gesamten Ausrüstung noch mal einiges zusätzlich an Kilos mit sich bringt, die man mit sich rumschleppen muss, das hat mich sehr überrascht.
1: Sagt Fabienne, von Beruf Biologielaborantin. Die 34-Jährige will in der angespannten geopolitischen Lage Vorbild für Jüngere sein. Deshalb setzt sie sich den Strapazen aus. Unter den 50 Ungedienten in diesem Ausbildungsgang sind nur 13 Frauen. Bärbel H. ist mit 56 Jahren die Älteste. Sie arbeitet als medizinische Fachangestellte in der Forschung. Die Übung sei sehr anstrengend, sagt sie. Man müsse körperlich topfit sein.
6: Ja, unbedingt, wenn das mal an die Grenzen gehen kann. Das merke ich bei mir jetzt auch, dass es trotzdem irgendwie nicht reicht, obwohl ich versucht habe, viel vorzubereiten. Aber an manchen Stellen ist es doch sehr schwer.
1: Mit einer Eignungs- und einer Gesundheitsprüfung schützt die Bundeswehr Bewerberinnen und Bewerber vor Selbstüberschätzung. Aber auf den Testergebnissen kann sich niemand ausruhen, glaubt Bärbel.
6: Man muss diese Motivation haben und den Willen, das durchzuziehen. Und wenn es Einschränkungen gibt, dann kann man jederzeit auch mit den Ausbildern reden. Die sind da sehr verständnisvoll und entgegenkommend, ne? Dass man dann halt Sachen nachholen kann, wenn es einmal einem

0: empfiehlt Oberstleutnant Joachim B.
1: Sonst war der Ablauf ganz gut, schnell in die Stellungen, zügig, hat mir gut gefallen, Note 4.
0: Es ist noch Luft nach oben, flachst der Oberstleutnant. Am 27. September endet die Grundausbildung. Mit einem Einsatz an der Front müssen die Freiwilligen im Kriegsfall nicht rechnen. Sie sollen in der Inlandsverteidigung eingesetzt werden, dem Heimatschutz, der dem Heer unterstellt ist, sagt Florian Kracht. Der Oberst leitet das Kompetenzzentrum für Reservistenangelegenheiten der Bundeswehr. Möglich sei auch der Einsatz in anderen Teilstreitkräften,
2: die für den Schutz eines Flugplatzes da sind, einer Marineliegenschaft, eines Hafengeländes, Munitionsdepot.
0: So Florian Kracht.
3: Der Bericht von Anke Petermann.

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1: 4.30 Uhr die Nachrichten. Die CSU fordert nach dem Wahlsieg der Linken in Berlin eine schnelle Verabschiedung eines Bundesgesetzes gegen die Enteignung von Wohnbeständen. CSU-Generalsekretär Huber sagte der Funke Mediengruppe, die Enteignungspläne der Linken trieben den Wohnungsmarkt in den Ruin und seien mit horrenden Kosten verbunden. Er sprach wörtlich von einem sozialistischen Himmelfahrtskommando. Dieses lasse keine einzige neue Wohnung entstehen und sei fatal für nötige private Investitionen. Zuvor hatte Bundeskanzler Merz ein schnelles Verbot von Immobilienenteignungen angekündigt. Die Pläne der Berliner Linken, Immobilienkonzerne zu vergesellschaften, habe bei Investoren im In- und Ausland eine verheerende Wirkung, erklärte Merz. Mit dem Gesetz werde klargestellt, dass die Enteignung von privatem Eigentum in Deutschland nicht zulässig sei. Es gebe bereits erste Entwürfe, über die das Kabinett relativ schnell entscheiden werde, erklärte der Bundeskanzler. Nach dem schlechten Abschneiden der CDU bei den jüngsten Landtagswahlen will Merz heute mit der Bundestagsfraktion der Union über Konsequenzen beraten. Der Regierungs- und Parteichef hatte bereits deutlich gemacht, dass er beide Ämter behalten und seinen Reformkurs fortsetzen werde. Gestern hatte er mit den Spitzengremien der CDU über die Folgen der Wahlen beraten. Das Scheitern an der 5%-Hürde in Mecklenburg-Vorpommern sei für die CDU eine tiefe Zäsur, sagte Merz in Berlin. Er teilte mit, die Koalition mit der SPD im Bund fortsetzen zu wollen. Zugleich zeigte sich Merz offen für Änderungen an den geplanten Reformen. Wenn in der Bevölkerung der Eindruck entstehe, in Deutschland gehe es nicht mehr gerecht zu, müsse das angegangen werden, erklärte der Bundeskanzler. In New York beginnt heute die Generaldebatte der UNO-Vollversammlung. Dazu werden etwa 130 Staats- und Regierungschefs erwartet. Wichtigste Themen dürften die Kriege in der Ukraine und im Nahen Osten sowie die Regulierung von künstlicher Intelligenz sein. Am Rande der Debatte finden zudem viele bilaterale Treffen statt. Geplant ist diesmal unter anderem ein Gespräch zwischen dem ukrainischen Präsidenten Selenskyj und US-Präsident Trump. Selenskyj hat im Vorfeld seinen Vorschlag für eine begrenzte Waffenruhe im Ukraine-Krieg erneuert. Deutschland wird bei der UNO-Generalversammlung von Außenminister Wadephul vertreten, der am Samstag sprechen wird. Bundeskanzler Merz hat seine geplante Teilnahme abgesagt. US-Präsident Trump ist in New York auch mit dem Bürgermeister der Stadt Mamdani zusammengekommen. Nach dem Treffen zeigten sich beide, ungeachtet ihrer politischen Differenzen, betont herzlich. Trump bescheinigte dem Politiker vom linken Flügel der Demokratischen Partei, dass er das Potenzial habe, ein großartiger Bürgermeister zu werden. Mamdani wiederum lobte das Gespräch

0: mit dem republikanischen Präsidenten als produktiv. Mit Blick auf die Einwanderungspolitik der USA räumte er jedoch anhaltende Meinungsverschiedenheiten ein. Die rund einstündige Begegnung fand unter vier Augen in Mamdanis Residenz in Manhattan statt. Die beiden Politiker trafen sich bereits zum dritten Mal seit Mamdanis Wahl zum New Yorker Bürgermeister im vergangenen Jahr. Im Osten der USA haben die von einer Störung betroffenen Flughäfen ihren Betrieb wieder aufgenommen. Wie Verkehrsminister Duffy erklärte, wurden die Telekommunikationsleitungen inzwischen repariert. Der Ausfall der Hauptdatenleitung zur Zentrale für die Verkehrskontrolle sowie eine bei Bauarbeiten durchtrennte Ersatzleitung hatten mehrere Flughäfen ganz oder teilweise lahmgelegt. Auch die drei New Yorker Flughäfen JFK, Newark und LaGuardia sowie die Airports in Boston und Philadelphia waren betroffen. Die US-Luftfahrtbehörde FAA teilte mit, dass noch den ganzen Tag über mit Verspätungen zu rechnen sei. Reisende sollten sich vor der Fahrt zum Flughafen über ihre Verbindungen informieren. Das Wetter. Tagsüber im äußersten Nordwesten stark bewölkt bis bedeckt, in der Mitte und im Südosten locker bewölkt. Temperaturen 15 bis 23 Grad. Morgen im Nordwesten bewölkt, mit Schauern im Rest des Landes nach Nebelauflösung sonnig oder leicht bewölkt. 17 bis 24 Grad. Die weiteren Aussichten. Am Donnerstag vom Südwesten bis zum Niederrhein sonnig und trocken, sonst wechselnd bewölkt. Im Nordosten auch ganztags bedeckt und schauerartiger Regen. 16 bis 24 Grad. Das waren die Nachrichten.
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0: 4 und 37, Sie hören den Deutschlandfunk, die Radionacht, und wir kommen zum Sport. Olympische Spiele in Deutschland, das ist der große Traum vieler Sportfunktionäre, der große Traum des organisierten Sports. Berlin, München und Köln mit der Rhein-Ruhr-Region wollen Bewerberstadt werden. Kurz vor der Entscheidung scheint Berlin aber nun aus dem Rennen zu sein. Damit beginnt der Sport mit Maximilian Rieker.
1: 25,7%. Mit diesem Ergebnis hat die Linke am Sonntag die Wahl in Berlin gewonnen. Und dieses Ergebnis hat auch Folgen für das größte Projekt des deutschen Sports, die Olympiabewerbung. Denn am Samstag entscheidet eine außerordentliche Mitgliederversammlung des Deutschen Olympischen Sportbundes, wer der deutsche Bewerber sein soll. Berlin ist ein Kandidat. Aber die Spitzenkandidatin der Linken, Elif Eral, nimmt Berlin praktisch aus dem Rennen.
2: Also ich habe ganz klar gesagt, dass ich beispielsweise die 6 Millionen, die schon für die Olympia-Bewerbung ausgegeben wurden, für eine Steuergeldverschwendung halte. Und es sollen ja noch viele Millionen, Milliarden dazukommen. Und ich sehe keinen Vorteil für Berlin. Deswegen haben wir uns dagegen entschieden, Olympia zu unterstützen. Und das sehe ich auch heute jetzt noch so. Und ich gehe auch nicht davon aus, dass Berlin da den Zuschlag erhält, weil ja ganz klar ist, dass wir für eine andere Politik stehen.
1: Sagt die mögliche kommende regierende Bürgermeisterin von Berlin, Elif Eral. Es läuft also auf ein Duell zwischen München und Köln mit der Rhein-Ruhr-Region hinaus. Der DOSB will heute die Ergebnisse der Evaluierungskommission bekannt geben, die eine wichtige Rolle bei der Abstimmung am Samstag spielen werden. Bei den Landtagswahlen in Mecklenburg-Vorpommern und Sachsen-Anhalt hat hingegen die AfD die meisten Stimmen erhalten. Der Sportverband Special Olympics ist deswegen sehr besorgt, denn Special Olympics setzt sich für die Teilhabe von Menschen mit geistiger Beeinträchtigung ein und fürchtet jetzt Kürzungen von Fördermitteln. Arne Lichtenberg berichtet.
3: In ihren Wahlprogrammen fordert die AfD unter anderem das Ende des gemeinsamen Unterrichts von Kindern mit und ohne Behinderung. Special Olympics sieht darin einen Angriff auf die Kernarbeit des Verbandes. Am konkretesten wird die Sorge mit Blick auf Sachsen-Anhalt, so der erste Vizepräsident Andreas Silbersack. In Sachsen-Anhalt spekuliert die AfD offen über eine Regierungsbeteiligung.
4: Wenn ich jetzt und heute davon ausgehe, auch nach diesen Wahlen, dass die AfD möglicherweise in Sachsen-Anhalt in Regierungsverantwortung kommt, muss ich davon ausgehen, dass die Special Olympics eben als Teil der Inklusion nicht mehr so gewollt sein werden. Das würde eine Vollbremsung für unsere Organisation bedeuten.
3: Dahinter steht auch die konkrete Sorge vor finanziellen Einschnitten. Denn Special Olympics ist auf staatliche Fördermittel angewiesen, um barrierefreie Angebote überhaupt zu ermöglichen. Die Streichung solcher Gelder stünde zudem im Widerspruch zur UN-Behindertenrechtskonvention, die Deutschland zur gleichberechtigten Teilhabe verpflichtet. Die Verunsicherung spürt Silbersack, der auch für die FDP im Landtag von Sachsen-Anhalt sitzt, längst an der Basis.
4: Wenn ich mit den Athleten spreche, dann fragen die sich, was passiert denn hier? Werden wir ausgegrenzt? Gehören wir nicht mehr dazu? Gibt es keine Special Olympics Landesspiele mehr? Werden die Vereine, die das vielleicht unterstützen, nicht mehr gefördert?
3: Trotz der politischen Verschiebung will der Verband sich den Entwicklungen aber nicht kampflos fügen. Stattdessen kündigt Special Olympics an, künftig noch deutlicher für die Rechte von Menschen mit geistiger Behinderung einzutreten und den Dialog mit der Politik zu suchen.
1: Arne Lichtenberg über die Sorgen von Special Olympics nach den Wahlsiegen der AfD. In der Frauenfußball-Bundesliga können sich die Aufsteigerinnen des VfB Stuttgart weiter behaupten. Bei Werder Bremen holen die Stuttgarterinnen ihren 8. Punkt im 5. Spiel. Till Gruppe über das 1:1.
5: Es war ein Spiel mit zwei komplett unterschiedlichen Halbzeiten. Zunächst hatte die Gastmannschaft aus Stuttgart die Nase vorn, Lattenkracher, Großchancen, aber das Tor machten die Bremerinnen in der 40. Minute. Isabella Jaron mit einem punktgenauen Pass auf Mai Shimada, die ganz cool zum 1:0 für Grün-Weiß traf. In der zweiten Halbzeit dann genau andersrum, Mira Aruna traf in der 53. Minute, obwohl eigentlich Werder am Drücker war. Danach ging es bis zum Schluss hin und her, Torschüsse im Minutentakt, treffen konnte aber keine der beiden Mannschaften und das Spiel ging leistungsgerecht 1:1 aus.
1: Bei den Männern stehen in den nächsten Wochen Länderspiele an. Eigentlich sollte Granit Xhaka da auch wieder bei der Schweizer Nationalmannschaft mit dabei sein. Xhaka ist aber nicht nominiert worden, weil gegen ihn ermittelt wird. Er soll ein Corona-Impfzertifikat gekauft haben. Sandra Bieger.
6: Schon länger wurde darüber spekuliert, dass Xhaka sich Corona-Impfzertifikate gekauft haben könnte. Jetzt legte der Kapitän der Schweizer Nationalmannschaft die Karten auf den Tisch. Via Instagram gab er bekannt, dass er 2022 im Zusammenhang mit der Covid-19-Impfung stark verunsichert und misstrauisch gegenüber dem Impfstoff gewesen sei. Von Ängsten und Verunsicherung getrieben, habe er eine Impfbestätigung erworben. Der 33-Jährige sieht darin heute einen Fehler, den er bereue. Er kündigte an, die Verantwortung dafür übernehmen zu wollen und vollumfänglich mit den Behörden zu kooperieren. Die Staatsanwaltschaft Luzern ermittelt in der Angelegenheit gegen den 33-Jährigen. Im Raum steht beispielsweise der Vorwurf der Urkundenfälschung.
1: Im Zeitfahren der Frauen hat Franziska Koch bei der Rad-WM in Montreal am Wochenende gleich mal Bronze geholt. Beim Zeitfahren in der U23-Kategorie war das deutsche Ergebnis aber durchwachsen. Holger Gerska.
7: Ein deutscher Weltklasse-Zeitfahrer für die Zukunft, der zum Beispiel dem viermaligen Weltmeister Toni Martin folgen könnte, ist nicht in Sicht. Erneut verpasste die männliche U23 einen Top-10-Platz. Nach 30 Kilometern wurde der deutsche Nachwuchsmeister im Zeitfahren Bruno Kessler mit der 13. besten Zeit gestoppt. Dem Leipziger fehlte reichlich eine Minute zur Bronzemedaille. 5 Sekunden mehr brauchte Luis Leidert, der bei den Junioren mal eine WM-Medaille gewinnen konnte, hier aber erst kurzfristig von seiner Nominierung erfahren hat. So sorgte Justina Czapla für das beste deutsche Ergebnis an diesem U23-Tag. Die Nürnbergerin steigerte sich nach mäßigem Beginn und schaffte letztlich Platz 10. Die Nachwuchsweltmeister im Zeitfahren kommen in diesem Jahr aus den Niederlanden und Australien.
1: Heute findet dann das Mixed-Staffelrennen statt. Dort rechnet sich das deutsche Team dann wieder bessere Medaillenchancen aus.
0: Der Sportüberblick war das von Maximilian Rieger.

0: 4:45, Viertel vor fünf. In Koblenz kann man in Anwohnerparkzonen beobachten, wie Autos nach Größe gestaffelt abgestellt werden. Die Gebühr dafür wird aus der folgenden Formel berechnet. Länge mal Breite mal 45 Cent mal 52 Wochen. Rund 6000 Parkausweise werden auf diese Art und Weise ausgegeben, vor allem in der Innenstadt und den angrenzenden Stadtteilen. Das Ganze ist, wen wundert's, nicht unumstritten. Noch einmal unsere Landeskorrespondentin Anke Petermann.
1: In der Koblenzer Südallee lässt ein mitsächtiger Dampf ab. 170 Euro Jahresgebühr für den Bewohnerparkausweis findet er überzogen, will das aber nicht ins Mikrofon sagen. Zu viel, um seinen Kleinwagen in der Bewohnerparkzone abzustellen, schimpft der Mann über die weniger als 50 Cent, die ihn der Parkausweis täglich kostet. Anders als der Kleinwagenfahrer müsste Florian für seinen geräumigen Neunsitzer 300 Euro im Jahr zahlen, den Höchstbetrag. Der Familienvater, der beim Vornamen bleibt, lebt nicht in einem der stark ausgelasteten Quartiere mit Bewohnerparkzonen, aber er hat eine Meinung dazu, nämlich viel zu teuer.
2: Ich finde es eine Unverschämtheit. Der Parkplatz hat eine gewisse Quadratmeterfläche und dafür wird bezahlt. Und es wird nicht für ein Auto bezahlt. Da ist ein Denkfehler in unserer Gesellschaft.
1: In Koblenz kritisierten CDU, FDP und Freie Wähler die Verteuerung scharf, allerdings vergeblich. Christian Altmaier von den Freien Wählern radelt zur Arbeit in Bahnhofsnähe, argumentiert in diesem Fall aber pro Auto. Das Koblenzer Modell bestrafe größere Pkw und damit kinderreiche Familien.
3: Die Kinder zur Schule zu fahren und die Einkäufe noch aus dem Supermarkt da reinzupacken mit den 3, 4, 5 Kindern, je nachdem. Da brauchen sie halt einen Transporter, einen wie auch immer gearteten Bus.
1: Genau deshalb fahre er den großen Van, sagt Florian.
2: Jetzt habe ich mehrere Kinder und dafür brauche ich dieses Auto.
1: Andreas Lukas, Koblenzer Baudezernent, selbst Vater von 3 Kindern und Besitzer eines Mittelklassewagens, hält dagegen. In der Stadt könnten sich Kinder viel früher selbstständig bewegen. Für den grünen Politiker und den Stadtvorstand rund um Oberbürgermeister David Langner von der SPD zählte für die neue Rechtsverordnung allein die Frage:
4: Inwiefern beansprucht jemand den öffentlichen Straßenraum? Die das Allgemeingut öffentliche Straße stärker in Anspruch nehmen durch ein größeres Auto, die müssen eben mehr zahlen als jemand, der das weniger in Anspruch nimmt, weil er sich einen Kleinwagen zugelegt hat.
1: Unter anderem Aachen, Mainz und Köln folgen dem Koblenzer Modell von 2024. Bonn und Münster haben das Bewohnerparken pauschal verteuert. Zuvor hatte es der Bund auf rund 30 Euro im Jahr gedeckelt. Aber so erinnert Rupert Röder, Vorsitzender des Verkehrsclubs Deutschland VCD in Rheinland-Pfalz.
5: Das war ja immer definiert als die Vergaltungsgebühr für die Ausstellung eines Scheins. Das war keine Bezahlung des Platzes.
1: Der Flächenverbrauch war komplett kostenlos. Mit der neuen Berechnung nach Pkw-Größe kostet das Bewohnerparken in Koblenz und vielen anderen Städten jetzt auf den Tag umgerechnet bis zu 80 Cent. Das findet der ökologisch orientierte Verkehrsclub VCD angesichts der Unterhaltungskosten für Straßen und Parkraum immer noch fast geschenkt. Kurzzeitparker dagegen und Anwohner, die einen Stellplatz privat anmieten, zahlen ein Vielfaches. Sina, auch sie nennt nur ihren Vornamen, ist mit dem Rad unterwegs. Ihr Auto steht zu Hause auf einem Mietparkplatz. Ins Detail will sie nicht gehen, aber
6: wir bezahlen einiges dafür. Das ist nicht billig.
1: Bis zu 960 Euro im Jahr kostet ein bahnhofsnaher Außenstellplatz. Koblenzer, die einen vergleichsweise günstigen Bewohnerparkausweis wollen, müssen nachweisen, dass sie keinen Hof-, Garagen- oder Tiefgaragenplatz besitzen. Denn, so Baudezernent Lukas, mit Blick auf die Mitnahmeeffekte der Vergangenheit:
4: Einige hatten einen privaten Stellplatz, haben den dann vermietet und parallel sich einen Bewohnerparkausweis organisiert. Und jetzt ist es so, dass die Leute, weil es teurer geworden ist, den Stellplatz selber in Anspruch nehmen und dafür auf den Bewohnerparkausweis verzichten. Ganz konkret sind bei uns die Zahlen von 6.500 auf 4.500 Ausweise zurückgegangen.
1: Dass die Koblenzer ihre Privatparkplätze selbst nutzen und nicht an Auswärtige vermieten, ein gewollter Effekt, so der grünen Politiker.
4: Und wir wollen natürlich eine Lenkungswirkung dahingehend erzielen, dass die Leute, die sich ein neues Auto anschaffen, darüber nachdenken, kann es auch eine Nummer kleiner ausfallen. Das macht es für alle in der Stadt etwas entspannter.
1: Christian Altmaier von den Freien Wählern bezweifelt, dass dieser Effekt eintreten wird. Er blickt auf den neuen Abschnitt der Südallee. Anstelle der früheren Parktaschen erstreckt sich hier eine Fußgängerpromenade aus festgewalztem hellem Sand. Junge Vogelkirschen, Blumenbeete und Sitzbänke säumen die Flaniermeile zwischen zwei schmalen Fahrbahnen. Diese sind Teil der Fahrradstraße, die hier bis 2027 entsteht. Autos dürfen auf den Bürgersteigen am Rand stehen. Altmaier begrüßt die neue Nord-Süd-Achse fürs Radeln, bemängelt aber den Wegfall von Parkplätzen.
7: Der Parkdruck ist weiterhin da, weil die Leute natürlich mit im Hinterhof eine Garage haben oder eine Tiefgarage haben, wo sie das Auto abstellen können, weil einfach die Häuser aus den 20er, 30er Jahren sind. Ne?
1: Manche Zonen in Koblenz seien dicht zugeparkt, gibt Baudezernent Lukas zu. Aber, so der grünen Politiker, die werde man mit weniger dicht beparkten zusammenlegen.
4: Im öffentlichen Straßenraum kann niemand den Anspruch haben, direkt vor seiner Haustür parken zu können. Aber die Parkzonen, gerade in der Innenstadt, sind sehr eng räumlich begrenzt. Insofern reden wir da jetzt von maximal 5 Minuten.
1: Kostenlos parken könne man künftig nur noch am Stadtrand. Für Auswärtige wolle Koblenz die Gebühren weiter erhöhen.
4: Sodass mehr in die Parkhäuser fahren und wir weniger Parkdruck auf den öffentlichen Flächen haben.
1: Die zu entsiegeln hält der Koblenzer Dezernent angesichts des Klimawandels für geboten. Platz schaffen für umweltverträgliche Fuß- und Radmobilität, für städtisches Grün zur Kühlung und Wasserrückhalteraum. Immer mehr Städte passen sich an Hitze, Dürre und Starkregen an, auch auf Kosten von Parkplätzen.
0: Parken als Politikum, der Bericht von Anke Petermann.

0: Und wir kommen um 4.53 Uhr hier in der Radionacht noch einmal zurück auf die Erfolge der AfD bei den Landtagswahlen im Osten, jetzt in Mecklenburg-Vorpommern und vor zwei Wochen in Sachsen-Anhalt. In Halberstadt, in einer Kleinstadt im Harzgebirge im Nordosten von Sachsen-Anhalt, hat die AfD über 40% der Zweitstimmen bekommen. Unter den jüngeren Wählern konnte die dort als gesichert rechtsextreme Partei eingestufte Partei sehr punkten. Angesichts dieses Wahlerfolges fragt man sich, wie können oder was können Projekte in diesen Gegenden tun, um rechts bei jungen Wählerinnen und Wählern zu verhindern. Thiele hat sich ein Beispiel der offenen Kinder- und Jugendhilfe angesehen.
1: Entlang der Kopfsteinpflasterstraße, die den Grudenberg in Halberstadt herunterführt, sind kleine Heuballen aufgestellt. Unter Pavillons gibt es gegen Spenden Kuchen, Käseschnitzel, Pommes und Getränke. Eine Fünfergruppe Jugendliche und Kinder machen sich mit einer selbstgebauten Seifenkiste aus lackierten Holzplatten bereit.
2: Auf die Plätze!
1: Pfeilschnell schießt eine Seifenkiste nach der anderen den Hang ins Ziel etwa 400 Meter herunter. Am Ziel stoppen Ehrenamtliche die Zeit. Das Seifenkistenrennen findet Jahr für Jahr seit Jahrzehnten statt. Der Veranstalter ist seit 1991 das soziokulturelle Zentrum Zora. Robert Fietzke leitet die offene Jugendhilfe.
3: Die offene Kinder- und Jugendarbeit ist ja sozusagen die Schnittstelle zwischen dem formalen Bildungsbereich, dann in der Schule, wo man natürlich auch sehr viel machen kann und machen muss, dann hin zum Freizeitbereich. Also die Angebote sind gezielt angesetzt nach der Schule. Kinder und Jugendliche können nach der Schule hierher kommen und können sinnvolle Angebote genießen.
1: Viele Jugendliche, die hierher kämen, sind bereits politisch interessiert und bringen bereits Haltung gegen rechte Ideologie mit, weil sie es aus ihrem Elternhaus kennen würden, meint Fietzke. Aber es gibt auch Fälle, in denen zu Hause gestritten würde, weil die Jugendlichen anders denken als ihre Eltern. Gerade die mit rechtsextrem geschlossenen Weltbildern seien schwer zu erreichen. Dann könne offene Jugendhilfe ein Ort sein, in dem Jugendliche im Kontrast zum Elternhaus Gegenerfahrungen machen können, wo sie nach der Schule sich im geschützten Raum anvertrauen können.
3: Wir haben einige Jugendliche, die schon ein bisschen älter sind, die genau in diesem Emanzipationsprozess wegzukommen von rechtsextremen Eltern, sich mit diesen dann auch reiben, wo Eltern dann auch noch versuchen zu intervenieren und ihnen zu verbieten, unsere Einrichtung zu besuchen. Sich am Ende aber die Jugendlichen dann auch durchsetzen. Was wollen Eltern dann machen, wenn ein 17-jähriger Jugendlicher sagt, das ist mir egal, ich bin selbstbewusst und souverän genug, ich möchte da jetzt gerne hin, weil ich da meine Freunde treffen kann und weil ich weiß, dass es mir da gut geht.
1: Man dürfe auch nicht unterschätzen, was das Zusammenbauen einer Seifenkiste für eine Erfahrung für Jugendliche sein könne. Sie würden analoge Gemeinschaft erleben, abseits von Social Media. Und Selbstwirksamkeit.
3: Allein der Prozess, das zu planen, gemeinsam zu bauen, schweißt zusammen. Es ist ein unheimlich kreativer Prozess. Es ist ein basisdemokratischer Prozess, weil sich die Kindergruppen dann gemeinsam überlegen, wie soll die Seifenkiste aussehen. Das ist eine sehr schöne Vergemeinschaftungserfahrung. Und dieses Event dann an sich heute zum Beispiel, das ist dann natürlich das absolute Highlight, die Kisten dann zu testen, zu fahren und dann am Ende vielleicht sogar einen Preis zu gewinnen.
4: Wir fangen an mit der Siegerehrung.
1: Die drei schnellsten Teams gehen aufs Siegertreppchen. Und das sind gestapelte Bierkisten mit schwarzem Stoff. Die Sieger bekommen Medaillen, Gutscheine für das lokale Kino, den Saalpark und Angebote der Zora in die Hand gedrückt. Gewonnen hat eine windschnittige Seifenkiste aus Blau und Rot, lackierter Holzplatte von Luke und Tim. Vorne ein, hinten zwei dicke schwarze Reifen.
5: Ich bin so seit anderthalb Jahren ungefähr hier und habe mir was gesucht, wo ich irgendwie chillen kann abends, und habe ich hier gefunden. Hier ist schön entspannt, ein bisschen labern. Das mache ich jedes Wochenende. Mehr mache ich eigentlich nicht. Und wenn ich Zeit habe, auch in der Woche nach der Arbeit.
1: Sein Teamkollege ergänzt.
6: Und ansonsten ist halt nicht viel, außer Zora.
0: Der Bericht aus Halberstadt von Thiele.

Und das war die Radionacht an diesem 22. September. Hier folgen gleich die Nachrichten und dann übernehmen die Kolleginnen und Kollegen der Informationen am Morgen mit Barbara Schmidt-Matern im Studio. Sie ist zum Interview verabredet, unter anderem mit Klaus Wowereit, dem frühenden regierenden Bürgermeister von Berlin. Arm aber sexy sei die Stadt, hat er ja mal als Motto ausgegeben. Fürs Zuhören bis hier, vielen Dank. Mein Name ist Marco Langer. Kommen Sie gut durch diesen Tag.

0: 5 Uhr die Nachrichten. Nach dem schlechten Abschneiden der CDU bei den jüngsten Landtagswahlen will Kanzler Merz heute mit der Bundestagsfraktion der Union über Konsequenzen beraten. Der Regierungs- und Parteichef hatte bereits deutlich gemacht, dass er beide Ämter behalten und seinen Reformkurs fortsetzen werde. Gestern hatte er mit den Spitzengremien der CDU über die Folgen der Wahl beraten. Das Scheitern an der 5%-Hürde in Mecklenburg-Vorpommern sei für die CDU eine tiefe Zäsur, sagte Merz in Berlin. Er teilte mit, die Koalition mit der SPD im Bund fortsetzen zu wollen. Zugleich zeigte sich Merz offen für Änderungen an den geplanten Reformen. Wenn in der Bevölkerung der Eindruck entstehe, in Deutschland gehe es nicht mehr gerecht zu, müsse das angegangen werden, erklärte der Bundeskanzler. Die SPD will als Reaktion auf die Landtagswahlen auf einem Parteikonvent über die inhaltlichen Ausrichtung beraten. Wie eine Sprecherin mitteilte, sollen die Delegierten auf dem kleinen Parteitag im Dezember etwa über die Bezahlbarkeit des Lebens diskutieren. Personalentscheidungen sind formal nicht möglich. Parteichefin Baas erklärte, die Regierungskoalition könne nicht einfach so weitermachen. Man müsse gemeinsam nach Lösungen suchen, um ein bezahlbares Leben zu gewährleisten. Der frühere Bundesarbeitsminister Heil sagte, man könne Dinge ändern, wenn man glaubwürdige Leute habe und in der Sache klar sei. Zudem signalisierte er die Bereitschaft, selbst ein Führungsamt in der Partei zu übernehmen. Im Vorfeld der UNO-Generaldebatte haben bereits erste bilaterale Treffen stattgefunden. Der französische Präsident Macron kam mit US-Präsident Trump zu einem gut halbstündigen Gespräch in New York zusammen. Im Anschluss wertete Macron die Atmosphäre als konstruktiv. Themen seien die Lage in der Ukraine sowie im Roten Meer gewesen. Macron erläuterte, er habe mit Trump insbesondere darüber gesprochen, wie die Transportwege im Roten Meer mehr besser gesichert werden könnten. Zudem sei es darum gegangen, wie wichtig es sei, der Ukraine noch schneller und stärker mit Abfangjägern zu helfen. Sowohl Trump als auch Macron wollen sich am Rande der UNO-Generaldebatte mit dem ukrainischen Präsidenten Selenskyj treffen. Die EU-Außenbeauftragte Kallas hat die Mitgliedstaaten der Europäischen Union aufgefordert, ihre Sanktionen gegen Russland aufrechtzuerhalten. Man brauche die Stabilität, dass die Sanktionen für längere Zeit bestehen blieben, sagte Kallas in New York. Sie äußerte sich nach einem Treffen der EU-Außenminister am Rande der UNO-Generaldebatte in New York. Die Sanktionen der Europäischen Union gegen Russland laufen in der Nacht zu Mittwoch aus, wenn sie nicht einstimmig verlängert werden. Dies ist nach Informationen von EU-Diplomaten noch nicht geschehen. Hintergrund ist wohl ein Streit über die Aufhebung von Sanktionen gegen zwei russische Oligarchen. Den Angaben zufolge hatten die Slowakei, Frankreich und Luxemburg gefordert, die Oligarchen Usmanow und Friedmann von der Sanktionsliste zu streichen. Die Botschafter der 27 Mitgliedstaaten wollen demnach am Vormittag erneut beraten. Wegen der erwarteten Auswirkungen des Klimaphänomens El Niño hat der US-Bundesstaat Kalifornien den Notstand verhängt. Die Ausrufung des Notstands ist ein formaler Schritt, der es den Behörden erleichtern soll, auf Ressourcen zurückzugreifen, um schon im Vorfeld zum Beispiel Sandsäcke und Pumpen bereitzustellen. Außerdem kann nun bei Bedarf die kalifornische Nationalgarde angefordert werden. Gouverneur Newsom betonte, jeder Kalifornier habe das Recht, vor Unwettern geschützt zu werden. Wegen El Niño befürchten Meteorologen starke Stürme, heftigen Regen und Überschwemmungen an der US-Westküste. Schon jetzt sorgt er weltweit für extremes Wetter, obwohl sein Höhepunkt erst für den Herbst und Winter erwartet wird. In Kalifornien hat das Wetterphänomen bisher zu starken Winden und Küstenerosion geführt. Das Wetter. Tagsüber im äußersten Nordwesten stark bewölkt bis bedeckt, in der Mitte und im Südosten locker bewölkt. Temperaturen 15 bis 23 Grad. Morgen im Nordwesten bewölkt mit Schauern. Im Rest des Landes nach Nebelauflösung sonnig oder leicht bewölkt. 17 bis 24 Grad. Das waren die Nachrichten.
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2: Im Studio heute früh Barbara Schmidt-Matern. Schönen guten Morgen. Die Mitte geschwächt, die politischen Ränder gestärkt. Welche Lehren ziehen Union und SPD jetzt aus den Landtagswahlergebnissen der vergangenen zwei Wochen? Friedrich Merz hat Spekulationen um seine Person fürs Erste beendet und nun rückt das geplante Reformpaket in Berlin wieder in den Fokus. Rente mit 63, Steuern, Gesundheit. Worauf kann sich Schwarz-Rot noch einigen? Und wie kann die Koalition neues Vertrauen aufbauen? Dazu um 7.15 Uhr ein Interview mit Sachsens Ministerpräsident Michael Kretschmer. Um 6.50 Uhr sprechen wir mit Berlins früherem regierenden Bürgermeister Klaus Wowereit von der SPD. Sollten die Sozialdemokraten mit den Grünen ein Bündnis unter Führung der Linkspartei wagen in der Hauptstadt? Das ist dann die Frage. Und heute beginnt die UN-Vollversammlung. Dazu gleich der Ausblick live mit unserer Korrespondentin aus New York. Ein Desaster, so hat der Kanzler das Wahlergebnis seiner Partei in Mecklenburg-Vorpommern am Sonntag beschrieben. Erstmals seit ihrer Gründung ist die CDU in Schwerin aus dem Landtag geflogen. Parteichef Friedrich Merz stellt jetzt Korrekturen am Reformkurs in Aussicht, ohne aber konkret zu werden, während die SPD nach dem Erfolg von Manuela Schwesig in Mecklenburg-Vorpommern einen Realitäts- und Gerechtigkeitscheck fordert. Benjamin Großkopf hat in den Landesverbänden beider Parteien hineingehört.
3: Der Berliner CDU-Spitzenkandidat Stefan Evers gehört zu den Geschlagenen dieses Wahlsonntags und er gehört einer Partei an, die sich nach Evers Einschätzung dringend verändern muss.
4: Ob in Gremiensitzungen oder im Gespräch mit den Menschen auf der Straße, ob in, sag mal, Klausurtagungen, wie wir sie immer wieder kennen und wieder erleben und durchleiden.
3: Das Leid der CDU-Klausurtagungen. Evers steht neben dem Mann, der gerade wieder sein Präsidium zu einer solchen einberufen will.
5: Wir wissen, dass wir den Menschen auch Antworten auf ihre Sorgen, auf ihre Ängste schuldig sind.
3: Und mehr Empathie. Das wäre wohl auch gut, weiß Friedrich Merz.
5: Viele Menschen machen sich Sorgen um den Arbeitsplatz, machen sich Sorgen um die Familien, machen sich Sorgen um ihre Alterseinkommen, machen sich Sorge um die Gesundheitsversorgung. Es ist die historische Aufgabe der Koalition hier in Berlin.
3: Geplantes Signal, ich habe verstanden. Und doch trägt Merz die Sorgen so vor wie die nächsten Haltestellen des Regionalexpresses. Und so sind sich nicht alle in der Union sicher, ob ihr Parteichef wirklich meint, was er sagt. Die Ministerpräsidenten von Sachsen und Thüringen.
6: Ich bin in Sorge, dass es tatsächlich wieder so ein Weiter wie bisher gibt.
7: Wenn es einem weiter so gibt, dann sind wir das Abwahlprojekt in der Bundespolitik von links und von rechts. Deswegen braucht es auch einen Neuanfang, eine Generalinventur der Regierungspolitik in Berlin.
3: Bei der Inventur, so viel ist klar, fallen nach Meinung von Mario Vogt und Michael Kretschmer erhebliche Lücken im Bestand auf. Sie misstrauen Merz offenbar, der sich weiter für zunächst unabwählbar erklärt. Und sie misstrauen dem Koalitionspartner SPD und der wiederum misstraut Merz.
8: Es ist der Kanzlervorschlag von CDU und CSU und die beiden Parteien müssen auch überlegen, wie es weitergehen soll mit Friedrich Merz.
3: SPD-Parteivize Alexander Schweitzer.
8: Die SPD hat einen Koalitionsvertrag mit CDU und CSU gebildet und nicht mit Friedrich Merz persönlich und privat.
3: Es trifft sich ausgesprochen schlecht für die SPD, dass sie ebenfalls einen neuen Frühling braucht, nicht erst nach diesen Spätsommerwahlen. Und so ist deren Ergebnis auch, dass beide Regierungsparteien eher aufeinander zufahren, statt nebeneinander her. Kollisionsgefahr vor allem beim Thema Rentenreform.
9: Die Mehrheit der Bundesbürgerinnen und Bürger hat hier ein erhebliches Störgefühl und ich kann das auch nachvollziehen,
3: sagt die saarländische Ministerpräsidentin Anke Rehlinger in den ARD-Tages. Themen. Ihr geht es vor allem darum, die abschlagsfreie Rente nach 45 Jahren nicht wie vorgeschlagen abzuschaffen. Absehbar das Streitthema der kommenden Wochen. Und so belauern sich SPD und Union eher, als dass sie sich unterhaken. Was der CDU ihre Klausurtagungen ist, den Sozialdemokraten ein Parteikonvent geplant für Dezember. Was sich bis dahin ändern soll? Anke Rehlinger hat da eine klare Vorstellung.
9: Klare Sprache. Wir brauchen klare deutsche Hauptsätze.
3: Und der Kanzler, nachdem er die Debatte um sich nicht beendet hat, macht er eine neue auf. Kurz zuvor hat er einen alten Kumpel getroffen.
5: Karl-Josef Laumann, mit dem ich, wie Sie vermutlich wissen, seit vielen Jahrzehnten befreundet bin. hat heute Morgen noch einmal darauf hingewiesen, dass dieses Nebeneinander von privater und gesetzlicher Krankenversicherung genauso wie von privater und gesetzlicher Pflegeversicherung ein erhebliches Problem auslöst im Gerechtigkeitsempfinden der Bevölkerung. Es gibt gute Gründe für beide Systeme, aber wenn die Bevölkerung das als ein so massives Problem ansieht, und ich teile die Einschätzung, dann müssen wir daran etwas ändern.
3: Anschließend fast höhnischer Beifall von der SPD, die das schon lange fordert, Proteststurm der privaten Versicherer, Merz-Pressestelle relativiert. Aber die Frage, die ist da, was wollte uns dieser Kanzler damit nur wieder sagen?
2: Berichtet aus Berlin Benjamin Großkopf.

0: Tja, und eigentlich ist es Tradition, dass ein deutscher Regierungschef zur UN-Vollversammlung nach New York reist, wie in jedem Jahr. Friedrich Merz hat seine Teilnahme allerdings schon vergangene Woche abgesagt. Denn zu sehr ist die deutsche Innenpolitik nach den Landtagswahlen in Aufruhr. Und heute finden wichtige Fraktionssitzungen im Deutschen Bundestag statt. Deutschland wird nun von Außenminister Wadefuhl, Entwicklungsministerin Alabali Radovan und von Umweltminister Carsten Schneider vertreten. Die Generaldebatte gilt jährlich im September als Höhepunkt der UN-Diplomatie, weil selten so viele Entscheidungsträgerinnen und Entscheidungsträger an einem Ort zusammenkommen. Giselle Ucker in New York, wir sind jetzt live mit Ihnen verbunden. Welche inhaltlichen Schwerpunkte werden diese Vollversammlung denn prägen?
1: Tja, das ist in diesem Jahr gar nicht so einfach zu sagen, weil es so viel gibt, was die verschiedenen Staats- und Regierungschefs bei den Konflikten in den Mittelpunkt stellen können, bei den vielen Konflikten, die es gibt. Im vergangenen Jahr war ja der Fokus vor allem auf Gaza. Da gab es eine Palästina-Konferenz. Deshalb war die Zwei-Staaten-Lösung ein sehr dominantes Thema in der Woche. In diesem Jahr wird der Krieg in Gaza vermutlich gar nicht mehr so prominent hervorgehoben. Die Europäer versuchen natürlich herauszustellen, wie wichtig die Unterstützung für die Ukraine nach wie vor ist. Frankreichs Präsident Macron, der hat sich hier in New York am Vorabend der UN-Generaldebatte auch schon mit US-Präsident Trump getroffen und dafür geworben, dass die Unterstützung für die Ukraine nicht nachlässt. Trump trifft sich heute auch nach seiner Rede mit Zelensky, der ihm mit Sicherheit erklären wird, wie hart es für die Ukraine in einem weiteren Kriegswinter wird. Man kann auch davon ausgehen, dass viele die Situation im Iran ansprechen werden und die Blockade in der Straße von Hormuz, möglicherweise Trump selbst auch, der als einer der Ersten hier heute bei der Generaldebatte sprechen wird und am Rande übrigens auch sich mit Vertretern der Golfstaaten trifft.
0: Der Bundeskanzler, ich habe es angesprochen, ist nicht vor Ort, sondern lässt sich vertreten von seinem Außenminister Johann Wadefuhl. Der wiederum soll erst am Samstag vor der Vollversammlung sprechen. Welche Rolle, Frau Ucker, spielt denn Deutschland überhaupt derzeit in der UNO?
1: Ja, in dieser Woche wahrscheinlich keine besonders große, weil wer hier in den ersten Tagen nicht spricht, der wird weniger von der Welt wahrgenommen. Außenminister Wadefuhl ist ja da mit Entwicklungsministerin Radovan und Umweltminister Schneider. Die sind natürlich hier auch mehrere Tage. Die nehmen an ganz verschiedenen Terminen in der Woche teil. Das wird mit Sicherheit in Deutschland schon gewissermaßen wahrgenommen, aber hier in New York oder bei der Weltpresse sind das eher Randnotizen. Auch in den Sicherheitsrat ab nächsten Jahr hat es Deutschland ja nicht geschafft. Da hat man vor ein paar Wochen eine Wahlniederlage hinnehmen müssen. Hinter den Kulissen hier bei den Vereinten Nationen gelten die Deutschen als sehr zuverlässige, konstruktive Partner. Deutschland gehört ja auch immer noch zu den wichtigsten und größten Geldgebern im UN-System. Aber die Aufmerksamkeit ist relativ gering, weil Deutschland gerade kaum prestigeträchtige Rollen hier übernimmt.
0: Ja, Frau Ucker, die Vereinten Nationen geraten bei ihren zentralen Aufgaben, für die sie eigentlich mal gegründet worden sind, nämlich der Wahrung des internationalen Friedens und der Konfliktlösung weltweit, immer mehr ins Abseits. Gibt es da Versuche, das zu ändern? Und wenn ja, wie erfolgreich wären die?
1: Es gibt zumindest ein bisschen Hoffnung, dass der oder die neue UN-Generalsekretärin da ein bisschen Dynamik reinbringt und die UN wieder zu einem wichtigeren Player macht. Der aktuelle UN-Generalsekretär Antonio Guterres, der scheidet ja nach 2 Amtszeiten aus dem Amt. Nach 10 Jahren kommt dann eine neue Person. Das könnte diesmal auch zum ersten Mal nach mehr als 80 Jahren eine Frau sein. Und da sind die Hoffnungen groß, dass diese Person ihr Amt wieder etwas mehr nutzt, Konfliktparteien zusammenbringt, auch die UN als Organisation reformiert, verschlankt, wieder effektiver macht. Das hat ja Guterres nur noch anfangen können am Ende seiner Amtszeit. Möglicherweise wird auch das Thema Blockaden durch Vetomächte im UN-Sicherheitsrat nochmal auf die Tagesordnung gebracht mit diesen Reformen. Und wenn das gelingt, dann könnte die UN tatsächlich wieder erfolgreicher sein. Aber das wird tatsächlich nicht einfach. Die UN, die hat ja nicht nur ein Geldproblem. Viele Mitgliedstaaten sehen die Vereinten Nationen immer weniger, hat man den Eindruck, als den Ort, an dem sie ihre eigenen Interessen am besten vertreten können und versuchen stattdessen eben alleine oder mit Partnern aus ihrer Region Lösungen zu finden.
0: Informationen live aus New York von Giselle Ucker zum Auftakt der UN-Vollversammlung in New York. Vielen Dank.

0: Und die Ukraine, der Krieg dort, der russische Angriffskrieg, das kam eben schon zur Sprache. Das wird natürlich eine wichtige Rolle spielen in New York beim Treffen der UN-Vollversammlung. Blicken wir jetzt direkt ins Land, blicken wir auf Schlafmangel, auf Angst und Erschöpfung. Davon berichten viele Einwohnerinnen und Einwohner der ukrainischen Hauptstadt Kiew wegen der täglichen Drohnenangriffe. Inzwischen nicht mehr allein nachts, sondern auch tagsüber. Peter Sawicki hat mit Menschen gesprochen, die nicht aufgeben wollen und ihre Widerstandskraft bewusst stärken mit Sport, Musik und Gesang. Denn sie ahnen, dieser Krieg, der wird noch länger dauern.
1: Aljona Tkatschenko steht in der Abenddämmerung vor ihrem Haus. Es war ein anstrengender Tag. Sie hat die Trümmer einer Lagerhalle ihrer Firma nach verwertbaren Waren durchsucht. Russische Raketen waren vor kurzem ins dortige Gewerbegelände eingeschlagen, erzählt sie. Die erste Rakete krachte um 6.30 Uhr in ein Nachbarlager. Die nächste traf das Lager der Süßwarenkette Rochen sowie einige Lkw. Vielleicht wollten sie unsere Firma ja gar nicht treffen. Taten sie dann aber doch noch. Aljona arbeitet für eine ukrainische Spielwarenfirma. Sie lebt in Wielika Oleksandrivka, einem 5000 Einwohner Vorort Kiews. Sie spricht mit tränenerstickter Stimme über den Angriff. Die Arbeit dort ist wie mein eigenes Kind. Es ist mein Leben. Dieser Angriff fühlt sich an, als ob mein eigenes Haus abgebrannt wäre. Während Tkatschenko spricht, schießt die Flugabwehr russische Drohnen ab. Die Geräusche scheinen weit genug weg zu sein. Dann ertönt ein zischendes Motorengeräusch. Innerhalb von Sekunden kommt es näher. Das Reporterteam der ARD schmeißt sich zu Boden, um sich zu schützen. Eine russische Drohne rauscht in Sichtweite, nur wenige hundert Meter an Aljona und dem Team vorbei, schlägt in einer nahegelegenen Bahnlinie ein. Niemand wird verletzt. Der Drohneneinschlag steht aber beispielhaft für den Alltag in der ukrainischen Hauptstadtregion. Bei den russischen Luftangriffen wird nicht nur Logistik getroffen. Auch Wohngebäude kommen zu Schaden, mit fatalen Folgen. Julia Makeyenko geht über einen Schotterweg auf ein verwüstetes, eingeschossiges Haus zu. Die Vorderwand ist zum Teil weggerissen. Im Vorgarten liegen verkohlte Alltagsgegenstände. Möbel, Hefte, ein Föhn. Die 14-jährige Karina wurde hier vor wenigen Tagen getötet, erzählt Julia. Ihre Miene ist versteinert. Es war ein Samstagmorgen. Manche schliefen noch, andere machten Frühstück. Die Eltern des Mädchens saßen draußen. Sie war einfach am falschen Ort, im Epizentrum des Angriffs. Sie verbrannte bei lebendigem Leib. Julias Haus liegt nur wenige Dutzend Meter daneben. Sie hatte schlicht Glück. Die Frau kritisiert aber auch die lokalen Behörden. Es würden bereits neue Lagerhallen im Ort gebaut. Ein Fehler aus ihrer Sicht. Für uns sind das gefährliche Objekte. Dort kann jederzeit etwas einschlagen. Natürlich ist das wichtig für unsere Wirtschaft. Aber der Krieg wird morgen und auch übermorgen nicht vorbei sein. Wir müssen uns anpassen. Julia hat eine Petition unterzeichnet, in der gefordert wird, dass neue Lagerhallen weit außerhalb bewohnter Gebiete gebaut werden. Sie wirft der Gemeinde außerdem vor, die Einwohner nicht ausreichend zu schützen. In den letzten fast 5 Jahren hätten längst mehr Schutzräume gebaut werden können. Bei Luftalarm bekomme ich derzeit Panikattacken. Nachts gehe ich oft in den Schutzraum der Schule. Das ist jedoch kein komplett sicherer Ort. Die U-Bahn bietet echten Schutz. Die gibt es aber nur in Kiew und Kharkiv. Julia Makeyenko hat glasige Augen. Sie sieht erschöpft aus. Als vor einigen Tagen die US-Unterhändler Steve Witkoff und Jared Kushner in Kiew waren, stellte Russland die Luftangriffe auf die Hauptstadt ein. Doch es war eine kurze Atempause. Julia glaubt nicht, dass so schnell eine weitere folgen wird. Jeder hier wusste, wenn die Amerikaner wegfahren, beginnt wieder die Hölle. Die Welt muss verstehen, Russland ist einfach ein furchtbarer Nachbar. Es ist das Böse.
0: Aus Kiew eine Reportage unseres Korrespondenten Peter Sawicki.

0: vor 21 ist es geworden. 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Der Bundesinnenminister hat es mehrfach zugesagt, zuletzt auch der polnische Ministerpräsident Tusk und Geheimdienstchefs verschiedener europäischer Staaten. Es muss mit weiteren hybriden Angriffen aus Russland gerechnet werden. Putin wolle verunsichern und testen, ob die NATO-Mitglieder zu ihrer Bündnistreue stünden, also zu den Verpflichtungen aus Artikel 5 des gemeinsamen Vertrages. Widerspruch kommt jetzt aus der Slowakei vom dortigen Premier Fico. Er wirft dem Westen Kriegstreiberei vor und zur NATO-Beistandspflicht äußert sich Robert Fico nur unklar. Marianne Allweis berichtet.
1: Von Prešov in der Ostslowakei bis zur ukrainischen Grenze sind es keine 100 Kilometer. Doch als Regierungschef Robert Fico dort vor Studentinnen und Studenten spricht, scheint ihm Russland deutlich näher zu liegen als das Nachbarland. Die Gefahr eines europaweiten Krieges sei so groß wie noch nie, warnt Fico. Die Verantwortung dafür sieht er allerdings nicht beim russischen Machthaber Putin, sondern bei angeblichen kriegerischen Tönen in Europa. Ich möchte nicht, dass die Slowakei wegen irgendeines Artikels 5 in einen Kriegskonflikt verwickelt wird. Ja, wir sind in der NATO, das wissen wir zu schätzen. Aber als Ministerpräsident werde ich alles dafür tun, dass die Slowakei niemals in einen kriegerischen Konflikt hineingezogen wird. Die Beistandspflicht aus Artikel 5 des NATO-Vertrags sehe andere Möglichkeiten vor, um angegriffenen Ländern zu helfen, präzisiert Fico später. Er werde keine slowakischen Soldaten unter einem erfundenen Vorwand in Kampfeinsätze schicken. Die Empörung bei der slowakischen Opposition ist groß. Das sind sehr schwerwiegende Aussagen. Sollten sie wahr sein, dann sollte Fico sofort mit dem nächsten Flugzeug zu unseren Partnern fliegen und sich hinter verschlossenen Türen erklären. So Susanna Mesterova von der progressiven Slowakei. Mit dieser Logik dürfe die Slowakei im Ernstfall keine Hilfe erwarten. Der Präsident im benachbarten Tschechien ist alarmiert. Wer so rede, habe den Begriff Solidarität nicht verstanden, findet der ehemalige NATO-General Peter Pavel. Der slowakische Präsident Peter Pellegrini aus dem Fico-Lager geht vorsichtiger auf Distanz. Ich nehme das als Appell wahr, dass wir Russland nicht provozieren, damit es zu keinem Angriff auf einen NATO-Partner kommt und wir keine Soldaten entsenden müssen. Im Mai war der linksnationale Politiker zum zweiten Mal zu den Feiern zum Kriegsende nach Moskau gereist, als einziger Regierungschef der EU. Am Gründungstreffen der 8 Karpatenstaaten in der Ukraine nahm Fico vergangene Woche nicht teil. Wegen Krankheit. Er hat die staatliche Militärhilfe an Kiew eingestellt, die privaten Waffenlieferungen boomen jedoch, auch teilstaatliche Firmen sind beteiligt, kritisiert der Publizist Eduard Chmelar. Ficos Forderung nach mehr Diplomatie sei heuchlerisch. Wer hat die slowakische Industrie denn auf der Rüstungsindustrie aufgebaut? Robert Fico. Die Slowakei ist heute einer der größten Munitionshersteller der NATO. Die Rüstungsproduktion in der Slowakei habe Russland eindeutig als Provokation bezeichnet, ergänzt der Sicherheitsexperte Radovan Branik. Was Fico auch nicht erwähnt, dass wir schon jetzt 155 slowakische Soldaten in Lettland stationiert haben und weitere 100 die NATO-Ostflanke vor Russland in Polen und Rumänien schützen werden. Fico kommuniziert also eher mit der slowakischen Öffentlichkeit und seinen Wählern als mit der Realität. Bei der Parlamentswahl in einem Jahr muss Fico um seine knappe Mehrheit fürchten.
0: Berichtet Marianne Allweis. Ende Juli sind mehr als 70.000 überwiegend junge Männer zu Fuß oder schwimmend aus Marokko in die spanische Exklave Ceuta gelangt. Es gab damals etliche Tote. Die meisten Geflüchteten kehrten kurz danach zurück oder wurden zurückgedrängt. Tausende harren aber weiterhin in Ceuta aus. Der Chef der konservativen Volkspartei EVP im Europäischen Parlament, der CSU-Politiker Manfred Weber, hat sich jetzt in Ceuta ein Bild von der Lage gemacht und Annabel Brockhus hat ihn dabei begleitet.
2: Das Ausmaß lässt sich am ehesten aus der Luft begreifen. Statt Strände sind beim Landeanflug mit dem Helikopter Zelte erkennbar, provisorische Hütten aus Pappen, Planen und Plastik. Über fast 2 Kilometer erstreckt sich die Zeltstadt in Ceuta. Saif haust seit etwa 20 Tagen am Strand El Trampolin. Vorher hat sich der 25-jährige Marokkaner mit anderen Migranten in den Bergen versteckt. Die Situation ist schwierig, sagt er. Es gäbe kaum etwas zu essen, keine Arbeit, kein Geld. Einige Migranten haben kleine Stände aufgebaut. Sie verkaufen Brot, Zucker, Zwiebeln, Eier an die anderen. Es gibt fast 2 Dutzend Duschen, einen Friseur, einen Platz zum Beten. Auch der 20-jährige Khalid hat hier mehrere Wochen verbracht. Seit Freitag schläft er in einem neu eröffneten Camp am Hafen. Nach Angaben des spanischen Innenministeriums gibt es aktuell etwa 6.000 Plätze in den verschiedenen Notaufnahmeeinrichtungen. Geschätzt 3.500 Migranten leben noch auf der Straße, an den Stränden, in den Bergen, im Industriegebiet. Khalid kam wie viele andere schwimmend, ohne lange zu überlegen, weil ein Freund ihm davon erzählt hat. Das Erste, was er zu den Journalisten sagt, ist, sie, die Marokkaner, seien keine Eindringlinge. Ja, sie seien illegal gekommen, aber friedlich und suchten nur einen besseren Job. Ob sich das für ihn erfüllen wird, wisse er nicht. Marokko gilt in der EU als sicheres Herkunftsland. Khalids Chancen, bleiben zu können, es auf das europäische Festland zu schaffen, sind sehr gering. Dann geht er eben zurück nach Marokko. Manfred Weber, Chef der konservativen Europäischen Volkspartei, macht sich knapp 2 Monate nach der Massenankunft in Ceuta ein Bild vor Ort. Er reist mit dem Chef der spanischen Konservativen, Alberto Feijó, trifft den konservativen Regionalpräsidenten von Ceuta, Juan Jesus Vivas, das Regionalparlament. Der erste Stopp ist aber der Strand El Trampolin.
3: Ja, wenn man am Strand steht und die Hunderten von Migranten dort erlebt, dann stellt man sich die erste Frage: Wer hat euch belogen? Weil es wird keinen Weg nach Europa geben. Ihr werdet keine Perspektive haben, nach Europa zu kommen. Also bitte geht zurück in eure Heimat, wo ihr dann eine bessere Zukunft haben könnt.
2: Ob er mit jemandem am Strand darüber gesprochen und eine Antwort bekommen hat?
3: Für mich war es keine direkte Gelegenheit. Nee.

0: Delegation und Manfred Weber bereits wieder abgereist ist, so schnell wie möglich zurück zu den Verhältnissen vor dem 30. Juli, bevor etwa 80.000 Migranten über die spanisch-marokkanische Grenze gekommen sind. Dafür hat die spanische Regierung mittlerweile auch offiziell Unterstützung bei der EU-Kommission angefragt. Knapp 115 Millionen Euro für den Schutz der spanisch-marokkanischen Grenze plus Personal der Grenzschutzagentur Frontex, der Europäischen Asylagentur und Europol. Die Unterstützung ist bewilligt, aber noch nicht angekommen. Es müssen noch Details geklärt werden.
1: Aus der spanischen Exklave Ceuta eine Reportage unserer Europakorrespondentin Annabel Brockhus.

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1: 5.30 Uhr die Nachrichten. Das Bundeskabinett hat am Abend die Senkung der Energiesteuer auf Benzin und Diesel beschlossen. Das teilte eine Regierungssprecherin mit. Wie bereits im Mai und Juni soll nun bis zum Jahresende die Energiesteuer um 14 Cent pro Liter gesenkt werden. Durch die dadurch geringere Mehrwertsteuer sinkt der Preis pro Liter für die Verbraucher um rund 17 Cent. Die Kosten werden auf 2,5 Milliarden Euro veranschlagt. Die Hälfte tragen die Bundesländer. Die Maßnahme wurde im sogenannten Umlaufverfahren beschlossen, also schriftlich und ohne ein physisches Treffen des Kabinetts. Bundestag und Bundesrat sollen den Tankrabatt noch in dieser Woche billigen, damit er am 1. Oktober in Kraft treten kann. Zudem soll ein Tankpreisdeckel nach dem Vorbild Luxemburgs oder Belgiens spätestens bis zum 1. Januar 2027 eingeführt werden. Hintergrund sind die erneut stark gestiegenen Preise an den Tankstellen durch den Iran-Krieg und die Unterbrechung saudischer Öllieferungen. Die CSU fordert nach dem Wahlsieg der Linken in Berlin eine schnelle Verabschiedung eines Bundesgesetzes gegen die Enteignung von Wohnbeständen. CSU-Generalsekretär Huber sagte der Funke Mediengruppe, die Enteignungspläne der Linken trieben den Wohnungsmarkt in den Ruin und seien mit horrenden Kosten verbunden. Er sprach wörtlich von einem sozialistischen Himmelfahrtskommando. Dieses lasse keine einzige neue Wohnung entstehen und sei fatal für nötige private Investitionen. Zuvor hatte Bundeskanzler Merz ein schnelles Verbot von Immobilienenteignungen angekündigt. Es gebe bereits erste Entwürfe, über die das Kabinett relativ schnell entscheiden werde. Im Vorfeld der UNO-Generaldebatte haben bereits erste bilaterale Treffen stattgefunden. Der französische Präsident Macron kam mit US-Präsident Trump zu einem gut halbstündigen Gespräch in New York zusammen. Im Anschluss wertete Macron die Atmosphäre als konstruktiv. Themen seien die Lage in der Ukraine sowie im Roten Meer gewesen. Macron erläuterte, er habe mit Trump insbesondere darüber gesprochen, wie die Transportwege im Roten Meer besser gesichert werden könnten. Zudem sei es darum gegangen, wie wichtig es sei, der Ukraine noch schneller und stärker mit Abfangjägern zu helfen. Sowohl Trump als auch Macron wollen sich am Rande der UNO-Generaldebatte mit dem ukrainischen Präsidenten Selenskyj treffen. Dieser hatte zuvor seinen Vorschlag für eine begrenzte Waffenruhe im Ukraine-Krieg erneuert. Die Europäische Union und die Philippinen haben sich im Grundsatz auf ein Freihandelsabkommen verständigt. Das teilte EU-Kommissionspräsidentin von der Leyen nach einem Gespräch mit dem philippinischen Präsidenten Marcos Junior mit. Der EU-Kommissar für Handel und wirtschaftliche Sicherheit Šefčovič und die philippinische Handelsministerin Roque erklärten in einer gemeinsamen Mitteilung, die Unterhändler seien angewiesen worden, das Abkommen so schnell wie möglich final auszuarbeiten. Es zielt darauf ab, die bilateralen Handels- und Investitionsbeziehungen zu vertiefen sowie angesichts globaler Schwankungen breiter aufzustellen. Davon sollen neben der Industrie auch kleine und mittlere Unternehmen, die Landwirtschaft sowie Verbraucher profitieren. Zudem soll der Pakt für faire Regeln und größere Planbarkeit sorgen. Ein Mitarbeiter eines Fahrgeschäfts auf dem Münchner Oktoberfest ist nach einem Unfall an seinen schweren Verletzungen gestorben. Zu den Umständen des mutmaßlichen Betriebsunfalls am Montagabend werde ermittelt, teilte die Polizei in der Nacht mit. Fahrgäste

0: seien zu keiner Zeit in Gefahr gewesen. Zu dem Vorfall war es nach Polizeiangaben an einem Freefall-Turm gekommen, wo Oktoberfestbesucher aus großer Höhe mit einer Gondel in die Tiefe rauschen. Der Mitarbeiter des Fahrgeschäfts habe sich wohl in einem Bereich aufgehalten, in dem er sich nicht hätte sein sollen, hatte es am Abend geheißen. Er sei dann getroffen, möglicherweise auch eingequetscht worden. Das Wetter. Tagsüber im äußersten Nordwesten stark bewölkt bis bedeckt, in der Mitte und im Südosten locker bewölkt. Temperaturen 15 bis 23 Grad. Morgen im Nordwesten bewölkt mit Schauern. Im Rest des Landes nach Nebelauflösung sonnig oder leicht bewölkt, 17 bis 24 Grad. Die weiteren Aussichten: am Donnerstag vom Südwesten bis zum Niederrhein sonnig und trocken, sonst wechselnd bewölkt. Im Nordosten auch ganztags bedeckt und schauerartiger Regen, 16 bis 24 Grad. Das waren die Nachrichten.
1: Deutschlandfunk, 5.35 Uhr, die Presseschau. Kommentiert werden die Ergebnisse der Landtagswahl in Mecklenburg-Vorpommern sowie der Abgeordnetenhauswahl in Berlin. Die Ostwahlen waren im Grunde Abstimmungen über März mit regionalem Anstrich, analysiert die Volksstimme aus Magdeburg. Einen produktiven Reformgeist mit eigener, konservativerer Duftnote hatte der Parteichef versprochen und bislang nichts davon geschafft. Es gibt in Deutschland eine entwickelte Sehnsucht nach purem Konservatismus. Findet die CDU nicht dahin zurück, wird sie irgendwann nicht mehr gebraucht, prognostiziert die Volksstimme. Als angezählter Parteichef und Kanzler hat Merz jetzt nur noch die Wahl, die er gleich nach Schließung der Wahllokale verkündete, an seinem Reformkurs festzuhalten, findet die Frankfurter Allgemeine Zeitung. Ginge die SPD klar auf Schwesig-Kurs, dann bliebe dem Kanzler nichts anderes übrig, als die Vertrauensfrage zu stellen oder die Minister der SPD gleich zu entlassen. Auch die Sozialdemokraten sollten sich gut überlegen, ob sie wollen, was dann folgen könnte. SPD pur würde es nicht einmal in einem rot-dunkelrot-grünen Bündnis geben, das man dieser Republik wahrlich nicht wünschen kann, notiert die FAZ. Jetzt muss mehr kommen als die weitgehend folgenlosen Ankündigungen der vergangenen Wochen, fordert die Augsburger Allgemeine. Die gute Nachricht: es sind Anzeichen erkennbar, dass es diesmal anders läuft. Dass Friedrich Merz öffentlich etwa das Nebeneinander von privater und gesetzlicher Krankenversicherung in Frage stellt, das kann man nun für richtig oder falsch halten. Zumindest aber zeigt es, da ist noch jemand bereit zu kämpfen und auch grundlegende Überzeugungen in Frage zu stellen. Die Nürnberger Zeitung unterstreicht: beim Wahlvolk gibt es ohnehin momentan nicht mehr viel zu verlieren. Insofern war Kanzler Merz auf dem richtigen Weg, als er in seiner kurzen Rede unmittelbar nach Schließung der Wahllokale nicht einknickte. Er kann in den zwei verbleibenden Jahren tatsächlich das Wohl des ganzen Volkes, also auch der Bezieher kleiner und mittlerer Einkommen, ins Auge fassen. Dann würde er als Reformkanzler in die Geschichte eingehen. Dazu muss er einigen Partei- und Koalitionsfreunden aber die Sümpfe trockenlegen, in denen etliche Milliarden an Steuereinnahmen versinken. Ob es danach noch zu einer Mehrheit für ihn in der Partei reicht, könnte ihm in seinem Alter und bei seiner sozialen Stellung eigentlich egal sein, heißt es in der Nürnberger Zeitung. Schauen wir auf die Wahl des Abgeordnetenhauses in Berlin. Die Tageszeitung Taz sieht den Wahlsieg der Linkspartei als eine Chance. Elif Eralp verkörpert glaubwürdig, dass Berlin unter ihr als regierender Bürgermeisterin anders wird, gerechter, bezahlbarer, lebenswerter. Doch der Antisemitismus oder zumindest die Sympathie für Antisemiten in Teilen ihrer Partei bedroht das Projekt. Nicht nur moralisch, sondern auch politisch. Insbesondere verirrte Mitglieder im Bezirk Neukölln werden so zur echten Gefahr für progressive Politik, warnt die Taz. Der Erfolg der Partei in der Hauptstadt ist nicht trotz, sondern gerade wegen ihrer teils israelfeindlichen Positionen zustande gekommen, meint die Rheinpfalz aus Ludwigshafen. Die Parteiführung um Eralp scheint allerdings nicht willens oder nicht in der Lage zu sein, dieses Problem innerhalb der Partei konsequent zu bekämpfen. Und so droht die Berliner Linkspartei, ihre politische Orientierung zu verlieren und für Antisemitismus anschlussfähig zu werden. Doch wer antisemitische Ausfälle duldet, relativiert oder als vermeintlich legitime Israel-Kritik tarnt, trägt politische Verantwortung dafür, dass sich Juden in Berlin nicht sicher fühlen. SPD und Grüne sollten sich sehr genau überlegen, ob sie mit einer Partei koalieren wollen, die beim Antisemitismus wegschaut. Auch der Weser-Kurier aus Bremen ist der Ansicht, bevor Erhalb nicht nachhaltig alle Verbindungen ihrer Partei zu Antisemiten gekappt und kein wirklich überzeugendes Konzept zu einer rationalen Wohnungsbaupolitik vorgelegt hat, dürften Grüne und SPD sie niemals auch nur in die Nähe des Chefsessels im Roten Rathaus lassen. Denn die Hauptstadt ließe sich bequem auch aus der politischen Mitte heraus mit dem CDU-Mann Evers regieren. Soweit der Weser-Kurier. Und damit endet die Presseschau. Redaktion hatte Cengiz Ünal, Sprecherin war Regina Spendler.
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0: Er war schon in Quedlinburg in Sachsen-Anhalt, in Eckernförde in Schleswig-Holstein und an etlichen anderen Orten in der Republik. Überall dorthin hat Bundespräsident Frank-Walter Steinmeier für einige Tage seinen Amtssitz verlegt, um, so seine Absicht, mit Menschen ins Gespräch zu kommen. Nächste Station ist ab heute Hattingen im Ruhrgebiet. Von dort Oliver Biernat.
1: Die Spannung steigt in Hattingen. Seit Tagen fiebern die Menschen in der Ruhrgebietstadt dem großen Besuch aus Berlin entgegen.
2: Ich bin angenehm überrascht, dass er überhaupt hierhin kommt.
3: Man fühlt sich so ein bisschen gesehen, so als kleine Stadt.
4: Ich finde, wenn jemand so Wichtiges so nah in meine Region kommt, kann ich mir das auch mal angucken, ne?
1: Der Bundespräsident zum Anfassen und das für ganze 3 Tage, denn so lange wird Frank-Walter Steinmeier im beschaulichen Hattingen bleiben, der Stadt im südlichen Ruhrgebiet mit 56.000 Einwohnern. Dass ihre Stadt den Zuschlag bekommen hat, konnte Bürgermeisterin Melanie Witte-Lonsing zunächst gar nicht fassen.
5: Es war erstmal total unwirklich. Also das glaubt man nicht sofort, dass man ja letztendlich 3 Tage lang der Amtssitz des Bundespräsidenten ist. Das ist für diese Stadt schon ein einmaliges Erlebnis. Was für eine Riesenchance. Das ist einfach toll, ihn 3 Tage hier zu haben.
1: Frank-Walter Steinmeier kommt im Rahmen seiner sogenannten Ortszeit. Dabei besucht er jeweils 3 Tage lang kleine und mittlere Städte in ganz Deutschland und will mit Bürgern und Lokalpolitikern ins Gespräch kommen. Hattingen ist die 20. und letzte Station in der Amtszeit des SPD-Politikers nach Besuchen vorher zum Beispiel in Lörrach, Stendal oder Espelkamp. Hattingens Bürgermeisterin ist überzeugt, dass Bürger den Bundespräsidenten ganz nahe kommen können.
5: Und das Kennenlernen ist ja wirklich für viele Hattingerinnen und Hattinger auch möglich, weil er geht rudern im Ruderverein. Er ist zum Kneipenquiz mitten in der Hattinger Altstadt. Also es gibt einfach auch viele Gelegenheiten für die Hattingerinnen und Hattinger, ihn dann eben auch zu erleben.
1: Aber die Amtsgeschäfte des Bundespräsidenten laufen auch in Hattingen weiter. 3 Tage lang hat er sich in einem Hotel eingemietet, wo auch zahlreiche Mitarbeiter Räume beziehen. Auf dem Dach wird die Standarte gehisst, die offizielle Flagge für Staatsoberhäupter. Die Sicherheitsvorkehrungen sind in der gesamten Stadt spürbar, sei es durch Absperrungen, Security-Mitarbeiter oder den Einsatz von Spürhunden. Das merken auch die Bürger.
2: Und was mich wundert, dass das schon seit einer Woche abgesperrt ist. Hat meine Tochter mir gesagt, die war nämlich beim Tierarzt, dann sagt sie, kommst du gar nicht mit dem Auto hin, muss sie ihn laufen. Sperren die eine Woche vorher die Straße ab da unten.
1: Frank-Walter Steinmeier geht zum Beispiel durch die Fußgängerzone in der Altstadt und will mit Einzelhändlern und Bürgern sprechen. Außerdem gibt es ein Treffen mit Lokalpolitikern und Wirtschaftsvertretern und er kocht mit Jugendlichen in einer Nachmittagsbetreuung. Dealer und Aras dürfen dabei sein. Die beiden 17-Jährigen sind schon etwas nervös.
6: Ja klar, ist für mich das eine Ehre, dass ich mit dem Bundespräsidenten koche. Das ist ja etwas Großes. Es ist ja nicht so ein normaler Mensch, so würde ich jetzt sagen.
7: Also ich würde auch gerne mit ihm ein Privatbild machen. So, das wäre wirklich sehr schön, sowas in seiner Galerie zu haben oder vielleicht sogar aufzuhängen in mein Zimmer. Ja, das wäre echt cool, ein Bild mit dem Bundespräsidenten zu haben.
1: Bei seinem Besuch in Hattingen will Frank-Walter Steinmeier vor allem über den Wandel und das gesellschaftliche Zusammenleben sprechen. Hattingen hatte Ende der 1980er Jahre einen tiefen Einschnitt erlebt, als die Stahlhütte mit 10.000 Mitarbeitern von heute auf morgen geschlossen wurde. Mittlerweile hat die Stadt es geschafft, die Arbeitsplätze unter anderem mit dem Wirtschaftszweig Tourismus zu kompensieren und hat heute die niedrigste Arbeitslosenquote im Ruhrgebiet, sagt Bürgermeisterin Melanie Witte-Lonsing.
5: Und das zu zeigen, wie eine solche Transformation gelingen kann, das wird auch eben Punkt sein, den wir darstellen. Und genau so sehe ich Hattingen eben auch. Und neben der Tatsache, dass wir finanziell trotzdem erhebliche Probleme haben, sind wir auf der anderen Seite, wenn ich unsere Stadtgesellschaft sehe, eine verdammt reiche Stadt.
1: Los geht der Besuch heute mit dem Eintrag in das Goldene Buch der Stadt Hattingen.
0: Berichtet aus Hattingen, Oliver Biernat.

0: Die Partei Die Linke ist Wahlsiegerin in Berlin nach diesem vergangenen Sonntag und sie könnte mit Elif Ereib die nächste regierende Bürgermeisterin stellen. Gerade im Landesverband Berlin wird Die Linke jedoch immer wieder mit Vorwürfen konfrontiert, sie dulde Antisemitismus in ihren Reihen. Die möglichen Koalitionspartner fordern daher jetzt, die Parteiführung müsse sich eindeutig positionieren. Frank Eichmann berichtet.
1: Die Wahlsiegerin von Berlin, linken Politikerin Elif Ereib, stellt klar, Antisemitismus hat mit mir keine Chance.
2: Ich stehe für den Schutz von jüdischem Leben, genauso wie für den Schutz jedes anderen Lebens. Und ich gebe ein Schutzversprechen ab, dass die Menschen in unserer Stadt sich wieder sicher fühlen müssen.
1: Und doch könnte das Projekt einer linken regierenden Bürgermeisterin ausgerechnet an der eigenen Parteibasis scheitern. Oder genauer an einem kleinen, aber lautstarken und auf Social Media sehr aktiven Teil, der sich immer wieder antisemitisch positioniert. Am Wochenende teilte ein linken Politiker einen Aufruf zur Wahlintifada. Bei der Wahlparty der Linken in Berlin-Neukölln wurde der Bundestagsabgeordnete Ferhat Koshak neben Ibrahim Ibrahim fotografiert, bekannt für israelfeindliche Ansichten und Chef einer pro-palästinensischen Organisation, die von der EU und den USA als Terrororganisation eingestuft ist. Das musste am Tag nach der Wahl die Bundesvorsitzende der Linken einordnen, Ines Schwertner.
3: Ja, Ferhat Koshak hat sich ja jetzt direkt auch davon distanziert, nicht nur von Ibrahim Ibrahim, sondern auch von allen gewaltverherrlichen Aufrufen. Und wir als Partei nehmen das sehr ernst, Elif Ereib sowieso.
1: Antisemitismus, das ist eine rote Linie, die nicht überschritten werden darf, trotz erlaubter Kritik an Israel und seiner Kriegsführung. Das ist von der Parteispitze in Berlin oder im Bund immer wieder zu hören und so beschloss es auch der letzte Parteitag der Linken in Potsdam. Aber diese abstrakten Erklärungen reichen nicht, sagt Tom Uhlig von der Hochschule Rhein-Main, der sich seit Jahren mit Antisemitismus beschäftigt.
4: Natürlich kann man die israelische Regierung kritisieren, aber man sollte eben aufpassen, wenn eine Schwelle zum Antisemitismus überschritten wird. Das wird es regelmäßig und es passiert darauf relativ wenig.
1: Also, die Linken-Führung sollte umschalten vom abstrakten Mahnen zum konkreten Handeln.
4: Dass man eben wirklich auch einmal benennt, wogegen man denn insbesondere ist. Also, dass es nicht reicht zu sagen, ja, man lehnt es ab, dass das sogenannte Existenzrecht von Israel, wie das dann immer heißt, in Frage gestellt wird, sondern auch wirklich einmal benennt, wo dann konkret die Grenze überschritten ist, nämlich beispielsweise, wenn Israel mit dem Nationalsozialismus verglichen wird, wenn Israel dämonisiert wird und so weiter und so fort. Also das wirklich einmal auszubuchstabieren. Ich glaube, es ist gar nicht so furchtbar schwer, eine Grenze zu diesen Leuten zu ziehen. Gleichzeitig verliert man dann natürlich auch deren Milieu und deren Szenen.
1: Die vermeintlich pro-palästinensische Szene hat laut Uhlig großes Mobilisierungspotenzial, von dem auch die Linke profitiere.
4: Aber das ist nicht die einzige Partei, in der diese Probleme auftreten. Also es gibt von 2025 den sogenannten Berlin-Monitor, wo man versucht hat, in Berlin antisemitische Einstellungen zu untersuchen. Und da ist eben rausgekommen, dass es umso antisemitischer wird, umso weiter es nach rechts geht.
1: Nach der Berlinwahl aber steht die Linke unter besonderer Beobachtung. SPD und die Grünen fordern, klärt euer Antisemitismusproblem. Sonst könnte Rot-Rot-Grün scheitern, eine künftige gemeinsame Koalition. Denn zieht die Berliner Linke ins Rote Rathaus, dann gilt für sie dieser Satz von Gregor Gysi am Wahlabend.
5: Du hast plötzlich eine Verantwortung für die gesamte Stadt, für alle Berlinerinnen und Berliner und für alle Gäste der Stadt.
0: Frank Eichmann berichtete, ist die Linke regierungsfähig in der Hauptstadt? Das fragen wir Berlins früheren regierenden Bürgermeister Klaus Wowereit von der SPD um 6:50 Uhr hier im Deutschlandfunk.

0: In Mecklenburg-Vorpommern hat die AfD am Sonntag die Landtagswahl gewonnen. Sie ist stärkste Kraft im nächsten Landtag. Einzig weil die übrigen Parteien nicht mit ihr koalieren wollen, wird es für sie wohl unmöglich, die nächste Landesregierung anzuführen. Welche Folgen diese Konstellation für das Bundesland und darüber hinaus hat, darüber hat Jonas Rehse gesprochen mit Jochen Müller, Professor für politische Soziologie und Methoden an der Universität Greifswald.
1: Herr Müller, der Abwärtstrend der CDU hält an, der Aufwärtstrend der AfD, die Erfolgswelle hält an. Wie dünn ist denn die Luft für Bundeskanzler Merz?
2: Das ist eine sehr schwierige Situation. Das wird ja jetzt auch stets betont, das ist der unbeliebteste Regierungschef, den Deutschland je hatte. Insofern schreit es gewissermaßen nach Veränderungen. Ja, wie immer nach Wahlen natürlich ein Anlass für innerparteiliche Auseinandersetzungen oder neue Visionen, personelle Verschiebungen. Ich hätte jetzt nicht erwartet, dass sowas direkt nach der Wahl passiert. So ist es ja jetzt auch nicht gekommen. Aber klar, da wird man sich jetzt auch unterhalten müssen, wie man da in Zukunft den kommenden Wahlen begegnet. Wobei man natürlich auch anmerken muss, dass sowohl Berlin als Hauptstadt sehr speziell zusammengesetzt ist und auch Mecklenburg-Vorpommern in einer ganz anderen Weise ein besonderes Bundesland ist, wo ja am Ende des Tages auch nur 2,5% der deutschen Wahlberechtigten leben. Also immer auch eine Frage, welches Gewicht haben Ergebnisse hier, wenn man dann da auf dieser Basis Bundespolitik betreiben will?
1: Ja, da würde ich gleich mal nachfragen. Alice Weidel von der AfD spricht ja schon von baldigen Neuwahlen. Wir sehen jetzt den AfD-Aufstieg in den Ländern. Würde der sich denn auch im Bund so abbilden? Beziehungsweise inwieweit darf man die Ergebnisse von Landtagswahlen auf den Bund übertragen?
2: Ich glaube, dass man das bei der AfD schon machen kann. Dass da relativ stabil, wenn die in der Lage sind zu mobilisieren, dann spielt es letztlich keine Rolle, was für eine Art von Wahl das ist. Wenn es einen OB-Kandidaten gibt von der AfD, wenn es einen Landratskandidaten gibt, Landtagswahl, Bundestagswahl, Europawahl, Personen, die zur AfD neigen, die wählen da typischerweise, wenn sie zur Wahl gehen, konsequent AfD. Entsprechend würde bei zeitnahen Neuwahlen, die ich jetzt nicht unbedingt sehe, auch die AfD sicher besser abschneiden, als sie das noch vor anderthalb Jahren getan hat.
1: Gucken wir noch auf die SPD. Manuela Schwesig gilt jetzt als neue starke Frau bei den Sozialdemokraten. Was bedeutet das denn für die Reform, die die Regierungskoalition auf den Weg gebracht hat, zum Beispiel für die Rente mit 63?
2: Bin ich mir nicht so richtig sicher, weil ihre Positionen durchaus speziell sind und sie als Person, Ministerpräsidentin, auch gut ins Land passt, aber nicht mit allen Positionen, die sie vertritt, überall so punkten könnte. Es ist eine Erinnerung vielleicht an die SPD daran, dass man, wenn man die passenden Personen, die passenden Themen auf die Agenda setzt, in dem Wahlkampf voranstellt, dass man dann noch sehr, sehr gute Wahlergebnisse erzielen kann. Programmatisch ist es ein bisschen unklar, aber in der Tendenz würde ich sagen, dass man eben hier eine Herausforderung hat in der nächsten Zeit, auch wie man damit umgeht, auf der einen Seite Landtagswahlen gewinnen zu wollen, wo man dann vielleicht Abgrenzung vom Bund braucht, aber gleichzeitig im Bund auch dafür kritisiert wird, wenn man nicht in der Lage ist, Reformen umzusetzen, die in welcher Form dann letztlich auch immer von der Bevölkerung präferiert und gewünscht sind.
1: Erstmals durften jetzt in Berlin und in Mecklenburg-Vorpommern auch 16- und 17-Jährige wählen. Dabei zeigt es sich, dass die vor allem die Parteien wählen am Rand des politischen Spektrums, also die AfD und die Linkspartei. Warum?
2: Bei jungen Menschen sind natürlich Parteibindungen noch nicht existent. Das heißt, die sind wirklich vollkommen offen mit Blick auf die politischen Akteure und wählen dann entsprechend der Themenpräferenzen, die ihnen so gerade präsent sind. Grundsätzlich gilt es, die Wahlentscheidung von Erstwählenden, ob die jetzt 15, 16 oder 18 sind, nicht unbedingt nicht schlechter ist als die von etwas älteren Wählern. Aber sie ist eben stärker in der Situation entwickelt. Es ist das erste Mal, dass diese Menschen wählen dürfen. Und dann ist es klar, dass sie sich auf die Weise informieren, wie sie sich sonst auch informieren, via soziale Medien etc. Und da sind bestimmte Parteien präsenter, die dann auch genau wissen, welche Themen junge Menschen bewegen oder bewegen sollten. Und so wirkt es dann vielfach in der von Ihnen beschriebenen Form zusammen, dass insbesondere die Linken und in anderen Teilen des Landes, ländliche Gebiete Mecklenburg-Vorpommerns etwa, junge Menschen AfD wählen.
1: Bei beiden Wahlen war die Wahlbeteiligung sehr hoch, sehr deutlich angestiegen. Auch in Sachsen-Anhalt war das schon der Fall. Ist das politische Interesse insgesamt gestiegen?
2: Ja, ich glaube schon, dass mindestens die vielen Wählern klar ist, dass es um was geht. Also die Vorstellung von, ist ja egal, wen man wählt, es ändert sich nichts. Das ist ganz offensichtlich nicht so. Allen ist klar, dass Wahlen einen Einfluss darauf haben, wie Politik aussieht und wie Politiker selbst dann vielleicht auch bestimmte Entscheidungen vorantreiben oder verkaufen, versuchen zu verkaufen. Und in dem Fall natürlich vor allem auch beeindruckend, Mecklenburg-Vorpommern hier als Beispiel, in welcher Weise insbesondere die AfD nach wie vor in der Lage ist, weiterhin Nichtwähler zur Wahl zu bewegen. Wir sehen einen Anstieg der Wahlbeteiligung, insbesondere als Konsequenz der Mobilisierungsaktivitäten der AfD.
0: Jochen Müller von der Universität Greifswald im Gespräch mit meinem Kollegen Jonas Riese.

0: 5.54 Uhr ist es inzwischen. 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Josef Mengele war einer der meistgesuchten NS-Verbrecher. Der frühere KZ-Arzt von Auschwitz-Birkenau konnte trotzdem bis zu seinem Tod 1979 in Brasilien unbehelligt leben. Historikerinnen und Historiker aus der Schweiz vermuten jetzt, dass Mengele sich in den 1960er Jahren sogar in der Schweiz aufgehalten haben könnte und dass der Geheimdienst davon gewusst habe. Entsprechende Akten wurden jetzt veröffentlicht, wie Lydia Huckebrink berichtet.
1: Schwarze Balken statt Klartext. So sieht die Geheimdienstakte zu Josef Mengele aus. Der Schweizer Nachrichtendienst hat sie nach langem Druck freigegeben. Für den Historiker Jakob Tanner ein Skandal.
2: Ja, klar ist das Zensur. Also es wird in absurder Weise versucht, den Einblick in die ganze Akte zu verhindern.
1: Absurd, weil die Akte keine neuen Fakten liefert zu der Frage, ob Josef Mengele 1961 in der Schweiz war. Sie zeigt etwas anderes. Wie gleichgültig die Behörden mit dem NS-Verbrecher umgingen, sagt Historikerin Regula Boxler.
3: Der Fall Mengele indirekt spiegelt eine Duldsamkeit, die heute sehr schwierig verständlich ist.
1: Josef Mengele, der Todesengel von Auschwitz. Er missbrauchte Häftlinge für grausame pseudomedizinische Experimente, schickte an der Rampe Hunderttausende in den Tod. 1949 floh er nach Südamerika, wurde nie verurteilt, starb 30 Jahre später in Freiheit. Umso brisanter die Frage, konnte er sich trotz internationalem Haftbefehl in Europa bewegen und war er 1961 tatsächlich in Zürich? Der Schweizer Geheimdienst bekam damals einen Hinweis. Die Akte sollte Klarheit bringen, was die Behörden daraus machten. Was steht also drin?
3: Die Frage ist schnell beantwortet, rein gar nichts. Also in der freigegebenen Akte gibt es kein einziges Dokument dazu.
1: Dabei lebte Mengeles Ehefrau Martha damals mit dem Sohn in Kloten. Für Regula Boxler wirft das Fragen auf.
3: Martha wurde von der Familie Mengele großzügig unterstützt. Die Familie, die war sehr reich. Warum mietete sie ausgerechnet in einem Vorort eine Wohnung in einem hässlichen Apartmentblock, die aber 8 Kilometer vom Flughafen entfernt lag?
1: Wollte Josef Mengele dort seine Familie besuchen? Die Zürcher Polizei überwachte die Wohnung. Kurz vor dem Zugriff fuhr ein Mann davon. Ob es Mengele war? Unklar, denn
3: alle diese Vorgänge spiegeln sich im jetzt freigegebenen Dossier. Überhaupt nicht.
1: Die Polizei ermittelte, der Geheimdienst offenbar nicht. Dilettantisch, findet Jakob Tanner.
2: Der Nachrichtendienst war nicht sehr professionell. Er war auf dem rechten Auge blind. Er hat in dieser Zeit des Kalten Krieges versucht herauszufinden, ob es eine kommunistische Bedrohung in der Schweiz geben könnte, was jetzt mit diesen Nazis passiert. Dafür hatte man eigentlich kein großes Sensorium.
1: Kein Einzelfall. Der Umgang mit NS-Verbrechern hatte System. Nach dem Krieg war die Schweiz eine Drehscheibe der sogenannten Rattenlinien. Fluchtwege, über die NS-Täter wie Mengele nach Lateinamerika entkamen. Aus der Schweiz wurden Visa und falsche Papiere beschafft. Die Bundespolizei schaute weg.
2: Neutralität heißt eben nicht gleichgültig. Aber wenn man schaut, was sie gemacht haben, so war es eben doch ziemlich gleichgültig. Man hat einfach geschaut, dass man keine Schwierigkeiten bekommt mit niemandem.
1: Lange tat sich die Schweiz schwer damit, die eigene NS-Vergangenheit aufzuarbeiten. Bewegung kam vor allem durch Druck von außen.
2: Jetzt ist das erste Mal, dass Initiativen eben auch aus der Schweiz heraus selber kommen. Dass man wirklich sich damit neu auseinandersetzen will.
1: Das Beispiel Mengele-Dossier zeigt, der Wandel ist zäh. Hartnäckig hielt der Geheimdienst die Akte unter Verschluss. Erst Crowdfunding und juristischer Druck brachten sie ans Licht. Für Jakob Tanner ein Reputationsschaden für die Schweiz.
2: Meines Erachtens gibt es jetzt überhaupt keine Gründe, solche Akten aus dem Zweiten Weltkrieg, die die schlimmsten Verbrecher der Nazizeit betreffen, in irgendeiner Weise noch zu schützen.
1: Gegen die Schwärzungen wollen die Historiker nun vorgehen. Die Aufarbeitung der Vergangenheit ist in der Schweiz noch längst nicht abgeschlossen.
0: Berichtet von dort Lydia Huckebrink.

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1: Sechs Uhr die Nachrichten, zunächst die Übersicht. In New York werden mehr als 100 Staats- und Regierungschefs zur UNO-Generaldebatte erwartet. Bundeskanzler Merz berät heute mit der Unionsfraktion über die jüngsten Wahldebakel. Die Bundesregierung hat den Tankrabatt auf den Weg gebracht. Die Meldungen im Einzelnen. In New York beginnt heute die Generaldebatte der UNO-Vollversammlung. Dazu werden etwa 130 Staats- und Regierungschefs erwartet. Wichtigste Themen dürften die Kriege in der Ukraine und im Nahen Osten sowie die Regulierung von künstlicher Intelligenz sein. Deutschland wird bei der UNO-Generalversammlung von Außenminister Wadephul vertreten, der am Samstag sprechen wird. Bundeskanzler Merz hat seine geplante Teilnahme abgesagt. Im Vorfeld der UNO-Generaldebatte haben bereits erste bilaterale Treffen stattgefunden. Der französische Präsident Macron kam mit US-Präsident Trump zu einem gut halbstündigen Gespräch in New York zusammen. Im Anschluss wertete Macron die Atmosphäre als konstruktiv. Themen seien die Lage in der Ukraine sowie im Roten Meer gewesen. Macron erläuterte, er habe mit Trump insbesondere darüber gesprochen, wie die Transportwege im Roten Meer besser gesichert werden könnten. Zudem sei es darum gegangen, wie wichtig es sei, der Ukraine noch schneller und stärker mit Abfangjägern zu helfen. Sowohl Trump als auch Macron wollen sich am Rande der UNO-Generaldebatte mit dem ukrainischen Präsidenten Selenskyj treffen. Dieser hatte zuvor seinen Vorschlag für eine begrenzte Waffenruhe im Ukraine-Krieg erneuert. Selenskyj forderte Russland auf, den Energiesektor, die kritische Infrastruktur und die Lebensmittelexporte der Ukraine nicht weiter anzugreifen. Wenn Russland sich daran halte, werde das auch zu einer entsprechenden Deeskalation von ukrainischer Seite führen. Die EU-Außenbeauftragte Kallas hat die Mitgliedstaaten der Europäischen Union aufgefordert, ihre Sanktionen gegen Russland aufrechtzuerhalten. Man brauche die Stabilität, dass die Sanktionen für längere Zeit bestehen blieben, sagte Kallas in New York. Sie äußerte sich nach einem Treffen der EU-Außenminister am Rande der Generaldebatte. Die Sanktionen der Europäischen Union gegen Russland laufen in der Nacht zu Mittwoch aus, wenn sie nicht einstimmig verlängert werden. Dies ist nach Informationen von EU-Diplomaten noch nicht geschehen. Hintergrund ist wohl ein Streit über die Aufhebung von Sanktionen gegen zwei russische Oligarchen. Den Angaben zufolge hatten die Slowakei, Frankreich und Luxemburg gefordert, die Oligarchen Usmanow und Friedmann von der Sanktionsliste zu streichen. Insgesamt umfasst die Liste rund 3000 Personen, Einrichtungen und Unternehmen, die den Krieg gegen die Ukraine unterstützen und von der Politik des Kremls profitieren sollen. Die Botschafter der 27 Mitgliedstaaten wurden den Informationen zufolge am Vormittag erneut beraten. Nach dem schlechten Abschneiden der CDU bei den jüngsten Landtagswahlen will Kanzler Merz heute mit der Bundestagsfraktion der Union über Konsequenzen beraten. Der Regierungs- und Parteichef hatte bereits deutlich gemacht, dass er beide Ämter behalten und seinen Reformkurs fortsetzen werde. Gestern hatte er mit den Spitzengremien der CDU über die Folgen der Wahlen beraten. Das Scheitern an der 5%-Hürde in Mecklenburg-Vorpommern sei für die CDU eine tiefe Zäsur, sagte Merz in Berlin. Er teilte mit, die Koalition mit der SPD im Bund fortsetzen zu wollen. Zugleich zeigte sich Merz offen für Änderungen an den geplanten Reformen. Wenn in der Bevölkerung der Eindruck entstehe, in Deutschland gehe es nicht mehr gerecht zu, müsse das angegangen werden, erklärte der Bundeskanzler. Zahlreiche Unionspolitiker stellten sich am Abend hinter Merz. Der stellvertretende CDU-Vorsitzende Laumann sagte, den Kanzler auszutauschen sei keine Lösung. Man brauche Reformen und eine Regierung, die ihre Arbeit tue. Ähnlich äußerten sich die CDU-Politiker Wüst und Laschet sowie CSU-Parteichef Söder. Die CSU fordert nach dem Wahlsieg der Linken in Berlin eine schnelle Verabschiedung eines Bundesgesetzes gegen die Enteignung von Wohnbeständen. CSU-Generalsekretär Huber sagte der Funke Mediengruppe, die Enteignungspläne der Linken trieben den Wohnungsmarkt in den Ruin und seien mit horrenden Kosten verbunden. Er sprach wörtlich von einem sozialistischen Himmelfahrtskommando. Dieses lasse keine einzige neue Wohnung entstehen und sei fatal für nötige private Investitionen. Zuvor hatte Bundeskanzler Merz ein schnelles Verbot von Immobilienenteignungen angekündigt. Die Pläne der Berliner Linken, Immobilienkonzerne zu vergesellschaften, habe bei Investoren im In- und Ausland eine verheerende Wirkung, erklärte Merz. Mit dem Gesetz werde klargestellt, dass die Enteignung von privatem Eigentum in Deutschland nicht zulässig sei. Es gebe bereits erste Entwürfe, über die das Kabinett relativ schnell entscheiden werde, erklärte der Bundeskanzler. Das Bundeskabinett hat am Abend die Senkung der Energiesteuer auf Benzin und Diesel beschlossen. Das teilte eine Regierungssprecherin mit. Wie bereits im Mai und Juni soll nun bis zum Jahresende die Energiesteuer um 14 Cent pro Liter gesenkt werden. Durch die dadurch geringere Mehrwertsteuer sinkt der Preis pro Liter für die Verbraucher um rund 17 Cent. Die Kosten werden auf 2,5 Milliarden Euro veranschlagt. Die Hälfte tragen die Bundesländer. Die Maßnahme wurde im sogenannten Umlaufverfahren beschlossen, also schriftlich und ohne ein physisches Treffen des Kabinetts. Bundestag und Bundesrat sollen den Tankrabatt noch in dieser Woche belegen, damit er am 1. Oktober in Kraft treten kann. Zudem soll ein Tankpreisdeckel nach dem Vorbild Luxemburgs oder Belgiens spätestens bis zum 1. Januar 2027 eingeführt werden. Hintergrund sind die erneut stark gestiegenen Preise an den Tankstellen durch den Iran-Krieg und die Unterbrechung saudischer Öllieferungen. Die Vorsitzende des Deutschen Gewerkschaftsbundes Fahimi hat die Bundesregierung aufgefordert, sich auf die Stärkung der Wirtschaft zu konzentrieren. Im ZDF sagte sie, die Politik signalisiere, dass man die Wirtschaft stärken könne, indem man Sozialleistungen kürze und Arbeitsrechte beschneide. Statt Sozialkürzungen brauche man aber eine nachhaltige Wachstumsagenda und eine aktive Industriepolitik. Für den kommenden Samstag hat der Gewerkschaftsbund zu einem bundesweiten Protesttag aufgerufen. Fahimi sagte, man gehe auf die Straße, um klarzumachen, dass Sozialleistungen und Arbeitsrechte kein Geschenk der Politik, sondern hart verdient seien. Wegen der erwarteten Auswirkungen des Klimaphänomens El Niño hat der US-Bundesstaat Kalifornien den Notstand verhängt. Die Ausrufung des Notstands ist ein formaler Schritt, der es den Behörden erleichtern soll, auf Ressourcen zurückzugreifen, um schon im Vorfeld zum Beispiel Sandsäcke und Pumpen bereitzustellen. Außerdem kann nun bei Bedarf die kalifornische Nationalgarde angefordert werden. Gouverneur Newsom betonte, jeder Kalifornier habe das Recht, vor Unwettern geschützt zu werden. Wegen El Niño befürchten Meteorologen starke Stürme, heftigen Regen und Überschwemmungen an der US-Westküste. Schon jetzt sorgt er weltweit für extremes Wetter, obwohl sein Höhepunkt erst für den Herbst und Winter erwartet wird. In Kalifornien hat das Wetterphänomen bisher zu starken Winden und Küstenerosionen geführt. Ein El Niño tritt typischerweise alle 2 bis 7 Jahre im Zusammenhang mit einer Erwärmung der Meeresoberfläche im Pazifik auf und sorgt für Störungen von globalen Wettermustern. Im Osten der USA haben die von einer Störung betroffenen Flughäfen ihren Betrieb wieder aufgenommen. Wie Verkehrsminister Duffy erklärte, wurden die Telekommunikationsleitungen inzwischen repariert. Der Ausfall der Hauptdatenleitung zur Zentrale für die Verkehrskontrolle sowie eine bei Bauarbeiten durchtrennte Ersatzleitung hatten mehrere Flughäfen ganz oder teilweise lahmgelegt. Auch die 3 New Yorker Flughäfen JFK, Newark und LaGuardia sowie die Airports in Boston und Philadelphia waren betroffen. Die US-Luftfahrtbehörde FAA teilte mit, dass noch den ganzen Tag über mit Verspätungen zu rechnen sei. Reisende sollten sich vor der Fahrt zum Flughafen über ihre Verbindungen informieren. Und hier noch einmal die Übersicht. In New York werden mehr als 100 Staats- und Regierungschefs zur UNO-Generaldebatte erwartet. Bundeskanzler Merz berät heute mit der Unionsfraktion über die jüngsten Wahldebakel. Die Bundesregierung hat den Tankrabatt auf den Weg gebracht. Das Wetter? Tagsüber im äußersten Nordwesten stark bewölkt bis bedeckt. In der Mitte und im Südosten locker bewölkt. Temperaturen 15 bis 23 Grad. Morgen im Nordwesten bewölkt mit Schauern. Im Rest des Landes nach Nebelauflösung sonnig oder leicht bewölkt. 17 bis 24 Grad. Das waren die Nachrichten.
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2: Im Studio heute Morgen Barbara Schmidt-Matern. Schönen guten Morgen. Die Mitte geschwächt, die politischen Ränder gestärkt. Welche Lehren ziehen Union und SPD jetzt aus den Landtagswahlergebnissen der vergangenen zwei Wochen? Friedrich Merz, der Kanzler und CDU-Parteivorsitzende, hat Spekulationen um seine Person fürs Erste beendet, auch wenn er offen einräumt.
3: Ich weiß, dass bei diesen Landtagswahlen sowohl vor zwei Wochen in Sachsen-Anhalt auch bei diesen Landtagswahlen am gestrigen Tag die Bundespolitik eine große Rolle gespielt hat. Auch meine Person. Die Wahlergebnisse und die Gründe für diese Wahlergebnisse reichen aber weit über meine Person hinaus.
2: Sagt Friedrich Merz. Und jetzt rückt das geplante Reformpaket in Berlin wieder in den Fokus. Und damit die Frage, worauf kann sich Schwarz-Rot noch einigen? Und wie kann die Koalition neues Vertrauen aufbauen? Dazu um 7.15 Uhr ein Interview mit Sachsens Ministerpräsident, dem CDU-Politiker Michael Kretschmer. Um 6.50 Uhr sprechen wir mit Berlins früherem regierenden Bürgermeister Klaus Wowereit. Sollte die SPD mit den Grünen ein Bündnis unter Führung der Linkspartei wagen in der Hauptstadt? Das dann das Thema. Und heute beginnt die UN-Vollversammlung. Dazu berichten wir gleich aus New York.

0: Die UN-Generaldebatte, die heute beginnt, gilt jährlich im September als Höhepunkt der internationalen Diplomatie. Friedrich Merz wollte eigentlich auch nach New York reisen, hat seine Teilnahme aber schon vergangene Woche abgesagt, wegen wichtiger Fraktionssitzungen heute im Bundestag. Die deutsche Innenpolitik ist ja nach den Landtagswahlen in Aufruhr. Der Kanzler lässt sich nun vertreten von Außenminister Wadephul. Und heute tritt in New York erst einmal US-Präsident Trump vor die UN. Dazu mehr von Martin Ganselmeier.
1: Trumps Auftritt bei den Vereinten Nationen im vergangenen Jahr sorgte noch Tage später für Diskussionen. Weniger wegen seiner Rede, sondern weil Trump und First Lady Melania auf der Rolltreppe stecken blieben und dann auch noch Trumps Teleprompter ausfiel. Ohne Manuskript schimpfte Trump über den maroden Zustand des UN-Hauptgebäudes und vergaß, zusätzliche Kürzungen bei den Vereinten Nationen zu verkünden, erfuhr Daniel Forty hinterher aus zuverlässiger Quelle. Forty ist UN-Experte bei der unabhängigen Denkfabrik International Crisis Group. Trump sprach über Marmor im Gebäude der Generalversammlung und den nicht funktionierenden Teleprompter, sodass er den Absatz in seiner Rede über zusätzliche Einschnitte bei den Vereinten Nationen übersprang. Es hätte schlimmer kommen können, waren anschließend viele erleichtert. Ein Ausstieg der USA aus den Vereinten Nationen ist in diesem Jahr kein Thema mehr. Auch weil Trump den Auftritt im bis auf den letzten Platz gefüllten Goldenen Saal der Vereinten Nationen genießt. Und welche Botschaften hat Trump für die versammelten Regierungschefs aus aller Welt? Das weiß keiner, sagt UN-Experte Forty. Niemand, nicht mal Trumps engste Berater und Redenschreiber, wissen das. Was aber klar ist, alle werden zuschauen, wenn er das Podium betritt. Vor einem Jahr präsentierte sich Trump als Präsident, der mehr Kriege beendet habe als die Vereinten Nationen, als Kandidat für den Friedensnobelpreis. In diesem Jahr muss Trump dagegen seinen Krieg gegen Iran rechtfertigen, sowie die nächtliche Militäraktion in Venezuela. Beides ist unter Völkerrechtsexperten umstritten. Auch UN-Generalsekretär Antonio Guterres, der noch vor Trump reden wird, beklagt regelmäßig, dass sich Russland und die USA nicht mehr an das Völkerrecht halten. Weil sie nicht dafür bestraft werden, sehen wir immer mehr Staaten, die internationales Recht verletzen und gegen Menschenrechte verstoßen. Und auch sie kommen völlig ungestraft davon. Auch als Friedensvermittler steht die UN im Abseits, kritisiert Daniel Forty von der International Crisis Group. Bei den großen Kriegen und Konflikten, von Iran über Gaza und Westbank bis zum Ukraine-Krieg, lehnen die Vetomächte USA und Russland ein stärkeres Engagement der UN ab. Fortschritte werden in dieser Woche allenfalls von den bilateralen Treffen am Rande der UN-Vollversammlung erwartet. Trump trifft sich heute mit den Golfstaaten und dem ukrainischen Präsidenten Zelensky. Außerdem unterzeichnet er ein Grönland-Abkommen mit der dänischen Ministerpräsidentin Frederiksen und dem grönländischen Regierungschef Nielsen. Für Antonio Guterres ist es die letzte UN-Versammlung als Generalsekretär, bevor seine zweite Amtszeit im Dezember endet. Zuletzt war Guterres ziemlich frustriert über den undankbarsten Job der Welt. Der UN-Generalsekretär hat keine Macht, keine Armee, keinen Nachrichtendienst und auch nicht viel Geld. Wer dem Portugiesen nachfolgt, auch darum geht es in den vielen bilateralen Gesprächen der Staats- und Regierungschefs in New York. Nach 3 Probeabstimmungen im UN-Sicherheitsrat gibt es unter den 8 Kandidatinnen und Kandidaten noch keine eindeutige Favoritin. Möglicherweise einigen sich die Vetomächte auf eine ganz andere Person.
0: Aus New York Informationen von Martin Ganselmeier.

0: Die Europäische Kommission in Brüssel lässt keinen Zweifel. Sie hält die russische Duma-Wahl vom Wochenende für eine reine Scheinwahl. Die demokratische Opposition in Russland wurde systematisch ausgeschlossen. Und als Zeichen für mangelnde Transparenz wertet die EU auch, dass Russland keine OSZE-Beobachter zur Abstimmung eingeladen hat. Weitere Reaktionen in Brüssel hat Sabrina Fritz gesammelt.
1: EU-Verteidigungskommissar Andrius Kubilius spricht von angeblichen Wahlen in Russland. Wir können diese Übung nicht als Wahlen bezeichnen. Es hat nichts damit zu tun, was wir in Europa Wahlen nennen, sagt er im Gespräch mit dem ARD-Studio in Brüssel. Ähnlich äußert sich die Chefdiplomatin der EU, Kaja Kallas. Sie sprach von sogenannten Duma-Wahlen und einem Rückschlag für die russische Demokratie. Der Kreml habe die einzige registrierte Partei ausgeschlossen, die sich gegen einen Krieg in der Ukraine stellt, schreibt Kallas auf Social Media. Sie fordert Sanktionen gegen Personen, die Wahlen in den besetzten Gebieten durchgesetzt haben. Auch große Nicht-EU-Länder wie Kanada, Australien und Großbritannien sprechen von einer Scheinwahl. Sie wollen die Ukraine weiter unterstützen. Nach der Abstimmung stellt die Partei von Präsident Putin im russischen Parlament so viele Abgeordnete wie noch nie. Für den EU-Verteidigungskommissar ist das ein Warnsignal. Er war früher Regierungschef von Litauen und hat früh vor der Aggressivität Russlands gewarnt. Der einzige Weg, wie man Frieden erreichen kann, ist durch die Formel Frieden durch Stärke für die Ukraine. Und diese Stärke erreichen wir nur, wenn wir die Ukraine weiter unterstützen. Doch diese Unterstützung wird immer mühsamer. Rechtspopulistische Parteien gewinnen in Europa an Macht und Einfluss. Die AfD sprach sich im Wahlkampf für eine Annäherung an Russland aus und weniger Militärhilfe für die Ukraine. Der Verteidigungskommissar hält das für falsch. Was würde es bedeuten, die Unterstützung für die Ukraine zurückzufahren? Das würde bedeuten, die Ukraine zum Aufgeben zu zwingen. Und das würde für Europa bedeuten, weniger Sicherheit. Die EU-Kommission reist also weiter mit der Sammelbüchse durch die Hauptstädte, um mehr Geld und mehr Waffen für die Ukraine einzutreiben. Doch die Kassen sind leer, viele Staaten sind hoch verschuldet. In Frankreich, Italien, Spanien und Polen stehen im kommenden Jahr Wahlen an. Auch dort erfahren russlandfreundliche Parteien Zuspruch. Und dann muss die Europäische Union auch noch für ihre eigene Sicherheit sorgen, denn man befinde sich in einem hybriden Krieg und der erfordere eine hybride Verteidigung, so EU-Kommissar Kubilius.
2: What we can call hybrid war, we need to be very effective in hybrid defense.
0: Aus Brüssel ein Bericht von Sabrina Fritz.

0: Der Bundesinnenminister hat es mehrfach gesagt und zuletzt auch der polnische Ministerpräsident Tusk sowie weitere Geheimdienstchefs verschiedener europäischer Staaten. Mit weiteren hybriden Angriffen aus Russland sei zu rechnen. Putin wolle verunsichern und testen, ob die NATO-Mitglieder zu ihrer Bündnistreue stünden, also zu den Verpflichtungen aus Artikel 5 des gemeinsamen Vertrags. Widerspruch kommt jetzt aus der Slowakei vom dortigen Premier Fico. Er wirft dem Westen Kriegstreiberei vor und zur NATO-Beistandspflicht äußert er sich unklar. Marianne Allweis aus Bratislava.
1: Von Prešov in der Ostslowakei bis zur ukrainischen Grenze sind es keine 100 Kilometer. Doch als Regierungschef Robert Fico dort vor Studentinnen und Studenten spricht, scheint ihm Russland deutlich näher zu liegen als das Nachbarland. Die Gefahr eines europaweiten Krieges sei so groß wie noch nie, warnt Fico. Die Verantwortung dafür sieht er allerdings nicht beim russischen Machthaber Putin, sondern bei angeblichen kriegerischen Tönen in Europa. Ich möchte nicht, dass die Slowakei wegen irgendeines Artikels 5 in einen Kriegskonflikt verwickelt wird. Ja, wir sind in der NATO, das wissen wir zu schätzen. Die Zusammenarbeit und die Einhaltung von Verpflichtungen liegen uns am Herzen. Aber als Ministerpräsident werde ich alles dafür tun, dass die Slowakei niemals in einen kriegerischen Konflikt hineingezogen wird. Die Beistandspflicht aus Artikel 5 des NATO-Vertrags sehe andere Möglichkeiten vor, um angegriffenen Ländern zu helfen, präzisiert Fico später. Er werde keine slowakischen Soldaten unter einem erfundenen Vorwand in Kampfeinsätze schicken. Nach dem Wahlsieg der AfD in Sachsen-Anhalt hatte der slowakische Premier erklärt, er hoffe, dass die Regierungsparteien in Berlin keinen Krieg mit Russland anzetteln würden, um von ihrer Niederlage abzulenken. Die Empörung bei der slowakischen Opposition ist groß. Das sind sehr schwerwiegende Aussagen. Sollten sie wahr sein, dann sollte Fico sofort mit dem nächsten Flugzeug zu unseren Partnern fliegen und sich hinter verschlossenen Türen erklären. So Susanna Mesterova von der progressiven Slowakei. Mit dieser Logik dürfe die Slowakei im Ernstfall keine Hilfe erwarten. Der Präsident im benachbarten Tschechien ist alarmiert. Wer so rede, habe den Begriff Solidarität nicht verstanden, findet der ehemalige NATO-General Peter Pavel. Der slowakische Präsident Peter Pellegrini aus dem Fico-Lager geht vorsichtiger auf Distanz. Ich nehme das als Appell wahr, dass wir Russland nicht provozieren, damit es zu keinem Angriff auf einen NATO-Partner kommt und wir keine Soldaten entsenden müssen. Seit seinem Comeback vor 3 Jahren ist Fico für das Verbreiten von Kreml-Narrativen und Provokationen bekannt. Im Mai war der linksnationale Politiker zum 2. Mal zu den Feiern zum Kriegsende nach Moskau gereist, als einziger Regierungschef der EU. Die kleine Slowakei ist nach wie vor von russischen Rohstoffen abhängig. Vorige Woche verzögerte die Slowakei außerdem die Verlängerung von Strafmaßnahmen gegen Russland um eine Woche. Sie forderte, 2 russische Oligarchen von der Sanktionsliste zu entfernen. Alisher Usmanov und Michail Friedman gehen dagegen auch juristisch vor. Medienberichten zufolge soll der türkische Präsident Erdogan die Slowakei gebeten haben, sich für Usmanov einzusetzen. Zuletzt erhielt der Milliardär, der früher gern am Tegernsee weilte, ebenfalls Unterstützung aus Frankreich, Friedman aus Luxemburg. Am Gründungstreffen der 8 Karpatenstaaten in der Ukraine nahm Fico vergangene Woche nicht teil. Wegen Krankheit. Er hat die staatliche Militärhilfe an Kiew eingestellt, die privaten Waffenlieferungen boomen jedoch, auch teilstaatliche Firmen sind beteiligt, kritisiert der Publizist Eduard Chmelar. Ficos Forderung nach mehr Diplomatie sei heuchlerisch. Wer hat die slowakische Industrie denn auf der Rüstungsindustrie aufgebaut? Robert Fico. Unter seinen Vorgängern betrugen die Waffenexporte nur etwas mehr als 100 Millionen Euro. Dagegen wurden 2025 Waffen im Wert von 2,5 Milliarden Euro exportiert. Die Slowakei ist heute einer der größten Munitionshersteller der NATO. Die Rüstungsproduktion in der Slowakei habe Russland eindeutig als Provokation bezeichnet, ergänzt der Sicherheitsexperte Radovan Branik. Was Fico auch nicht erwähnt, dass wir schon jetzt 155 slowakische Soldaten in Lettland stationiert haben und weitere 100 die NATO-Ostflanke vor Russland in Polen und Rumänien schützen werden. Fico kommuniziert also eher mit der slowakischen Öffentlichkeit und seinen Wählern als mit der Realität. Bei der Parlamentswahl in einem Jahr muss Fico um seine knappe Mehrheit fürchten.
0: Aus der Slowakei ein Bericht von Marianne Allweis.

0: Anfang dieses Monats wurden die neuen PISA-Ergebnisse veröffentlicht. Und während Deutschland so schlecht abgeschnitten hat wie nie, steht Singapur wieder an der Spitze. Und damit lohnt es sich, wieder einmal genauer hinzugucken. Was macht das Bildungssystem des Stadtstaates so erfolgreich? Dieser Frage ist Jennifer Johnston in Singapur nachgegangen.
1: Der Chemieunterricht beginnt. First Sorry Grace trägt Schuluniform und Schutzbrille. Vorsichtig schüttet sie zwei Flüssigkeiten ineinander. Im Reagenzglas in ihrer Hand schäumt es. Die Flüssigkeit verfärbt sich. Die 16-Jährige tippt ihre Beobachtungen ins Tablet ein. Im Anschluss bekommt sie direkt ein persönliches Feedback von der künstlichen Intelligenz.
2: As you can see over here, AI has given.
3: Wie du hier sehen kannst, gibt mir die KI Verbesserungsvorschläge. Zum Beispiel könnte ich sagen, dass sich die Farbe von violett zu farblos verändert hat, anstatt einfach nur hat sich entfärbt zu schreiben. Zweitens hat die KI auch Punkte erkannt, die ich nicht erwähnt habe. Zum Beispiel habe ich die Temperaturveränderung nicht angesprochen.
1: Künstliche Intelligenz ist in Singapur Teil des Schulalltags. In der Grundschule lernen Schülerinnen und Schüler die Grundlagen kennen, also was KI überhaupt ist, welche Vorteile und Risiken es gibt. Mit circa 9 Jahren nutzen sie es im Unterricht. First Sorry Grace helfe die KI, ihre Antworten präziser zu formulieren.
3: Gleichzeitig muss ich KI mit Vorsicht nutzen und in der Lage sein, zu unterscheiden, was für mich hilfreich ist und was nicht.
1: Denn die Analyse sei nicht immer zu 100% korrekt, sagt sie. Chemielehrerin Wong zeigt, wie das Tool für die Lehrer aussieht. Sie kann auf dem Tablet live sehen, was die Schülerinnen und Schüler schreiben und sich gleichzeitig mit Hilfe von KI einen schnellen Überblick verschaffen, was viele Schüler falsch verstanden haben oder wo noch Lücken sind.
4: Früher, als wir noch keine KI hatten, musste ich die Arbeitsblätter wieder einsammeln, ich musste sie einzeln durchsehen und ich musste selbst versuchen, sie gedanklich zu analysieren. KI verkürzt die Zeit, die ich dafür benötige, sodass ich mehr Zeit habe, den Schülern individuelles Feedback zu geben.
1: Das Singapurer Bildungsministerium hat in den vergangenen Jahren eigene KI-Werkzeuge entwickelt. Da die Regierung große Sorgen habe, dass Schüler nicht mehr selbst denken, sondern alles an die KI auslagern, sagt Ong Kong Hong, der im Bildungsministerium landesweit die Lehrpläne mitentwickelt.
5: Bei unseren eigenen, vom Bildungsministerium entwickelten KI-Werkzeugen achten wir darauf, dass sie keine fertigen Antworten liefern. Sie sind nicht einfach nur Effizienzwerkzeuge oder Abkürzungen, um Hausaufgaben schneller zu erledigen.
1: Sondern die KI gebe Rückmeldungen und unterstütze, ähnlich wie im Chemieunterricht. Das übergeordnete Ziel des Lehrplans sei, die Schüler fit fürs 21. Jahrhundert zu machen, Spaß am Lernen zu fördern und das Gelernte in realen Lebenssituationen anwenden zu können. Mit dem Lernen legen Schülerinnen und Schüler in Singapur zudem bereits in jungen Jahren los, weit vor der ersten Klasse im Kindergarten.
3: Soweit ich mich an meine Zeit im Kindergarten erinnere, haben wir schon früh Zahlen gelernt, also einfache Zahlen von 1 bis 10, später von 1 bis 20. Außerdem wurde uns das Alphabet beigebracht, A, B, C, D, E, F, G. Wir haben auch mit einfachen englischen Wörtern angefangen.
1: Erzählt die 16-jährige Grace, während sie mit einer Pipette eine lila Flüssigkeit in eine klare Flüssigkeit tropft. Im Reagenzglas schäumt es bräunlich auf. Dank des KI-Feedbacks ist ihre Antwort dieses Mal präziser.
0: Über die PISA-Spitze Singapur berichtete Jennifer Johnston.

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1: 6.30 Uhr, die Nachrichten. Nach den Niederlagen der CDU bei den Landtagswahlen in Berlin und Mecklenburg-Vorpommern kommt heute die Bundestagsfraktion der Union zusammen. Bundeskanzler Merz berät mit den Abgeordneten über die Folgen. Der Regierungs- und Parteichef hat bereits deutlich gemacht, dass er seine beiden Ämter behalten und seinen Reformkurs fortsetzen will. Überraschend deutete er gestern einen Kurswechsel bei der Frage der Krankenversicherung an. Das Nebeneinander von privater und gesetzlicher Krankenversicherung werde von vielen Menschen als Gerechtigkeitsproblem betrachtet. Er sehe das Problem und sei zu Änderungen bereit. Details nannte der Kanzler allerdings nicht. In Mecklenburg-Vorpommern gab der CDU-Landesvorsitzende Peters gestern Abend seinen Rücktritt bekannt. Nach dem Wahlsieg der Linken in Berlin fordert die CSU, das geplante Verbot von Immobilienenteignungen rasch umzusetzen. Generalsekretär Huber sagte den Zeitungen der Funke Mediengruppe, die Enteignungspläne der Linken trieben den Wohnungsmarkt in den Ruin und seien mit horrenden Kosten verbunden. Er sprach von einem sozialistischen Himmelfahrtskommando, das keine einzige neue Wohnung entstehen lasse und private Investitionen gefährde. Im Juli hatte der Koalitionsausschuss von Union und SPD beschlossen, Immobilienenteignungen per Bundesgesetz zu verbieten. Die Bundesregierung hat bislang jedoch keinen konkreten Zeitplan für einen Gesetzentwurf vorgelegt. Die Linke will in Berlin große private Immobilienkonzerne vergesellschaften, mit dem Ziel, die Krise am Wohnungsmarkt zu bekämpfen und bezahlbaren Wohnraum zu sichern. Das Bundeskabinett hat die Senkung der Energiesteuer auf Benzin und Diesel um 14 Cent pro Liter beschlossen. Die Mehrwertsteuer eingerechnet ergibt sich laut Regierung an der Zapfsäule eine Entlastung von bis zu 17 Cent pro Liter. Der Gesetzentwurf sei im Umlaufverfahren verabschiedet worden, teilte eine Regierungssprecherin gestern Abend mit. Die Entlastung ist vom 1. Oktober bis zum 1. Dezember vorgesehen. Die Bundesregierung hatte sich auf diese Maßnahme mit den Ländern am vergangenen Freitag verständigt. Die Länder sollen sich zur Hälfte an den erwarteten Steuerausfällen von 2,5 Milliarden Euro beteiligen. Zudem soll ein Tankpreisdeckel nach dem Vorbild Luxemburgs oder Belgiens spätestens bis zum 1. Januar 2027 eingeführt werden. Mit dem Tankrabatt will die Bundesregierung die seit dem Irankrieg deutlich gestiegenen Preise für Kraftstoffe abfedern. Einen solchen Rabatt hatte es bereits im Mai und Juni gegeben. Damals wurden die Preise deutlich gedämpft. Die Mineralölkonzerne gaben die Steuersenkung allerdings nicht vollständig an Autofahrer weiter. In New York beginnt heute die Generaldebatte der Vereinten Nationen. Als einer der ersten Redner will sich US-Präsident Trump an die Vertreter der mehr als 190 Mitgliedstaaten richten. Weitere Redner sind der brasilianische Präsident Lula da Silva, UNO-Generalsekretär Guterres, der französische Präsident Macron und der britische Premierminister Burnham. Bundesaußenminister Wadefuhl spricht am Samstag. Er vertritt Bundeskanzler Merz. Zu den Hauptthemen der diesjährigen Generaldebatte zählen die Kriege im Iran und in der Ukraine sowie die Risiken der künstlichen Intelligenz. Die Europäische Union und die Philippinen haben sich im Grundsatz auf ein Freihandelsabkommen verständigt. Das teilte EU-Kommissionspräsidentin von der Leyen nach einem Gespräch mit dem philippinischen Präsidenten Marcos Junior mit. Der EU-Kommissar für Handel und wirtschaftliche Sicherheit Šefčovič und die philippinische Handelsministerin Roque erklärten in einer gemeinsamen Mitteilung, die Unterhändler seien angewiesen worden, das Abkommen so schnell wie möglich auszuarbeiten. Es zielt darauf ab, die Handels- und Investitionsbeziehungen zu vertiefen. Davon sollen den Angaben zufolge neben der Industrie auch kleine und mittlere Unternehmen, die Landwirtschaft sowie Verbraucher profitieren. Das Wetter? Nach Auflösung von Nebelfeldern locker bewölkt, in der Mitte und im Südosten teils wolkig, Höchstwerte 15 bis 23 Grad. Morgen im Nordwesten stark bewölkt, am Nachmittag an der Küste aufkommende Schauer, sonst nach Auflösung von Nebel oder Hochnebel heiter. Temperaturen 17 bis 21 und am Rhein 21 bis 24 Grad. Die weiteren Aussichten? Am Donnerstag im Westen heiter oder sonnig, andernorts wechselnd bewölkt. Im

0: Nordosten Schauer, später auch im Südosten. 16 bis 24 Grad. Das waren die Nachrichten.
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2: Manchmal erwische ich mich selbst morgens in einer merkwürdigen Hektik. Der Tag hat noch gar nicht richtig angefangen, aber gefühlt renne ich schon meiner eigenen To-Do-Liste hinterher. Zähne putzen, E-Mail checken, den Wetterbericht überfliegen, hastig die Tasche packen und dann rein ins Auto und ab in den Berufsverkehr. Ich höre dann ganz deutlich meinen inneren Antreiber. Mach schnell! Also schalte ich einen Gang höher, beschleunige und bin im Kopf schon Meilen voraus. Wer auf seinen Wegen immer nur Gas gibt, merkt oft erst, wie müde er ist, wenn die Reserven komplett aufgebraucht sind. An diesem Punkt ist der biblische Prophet Elia angelangt. Er liegt erschöpft, völlig am Ende seiner Kräfte, unter einem Ginsterstrauch mitten in der Wüste. Eben noch stand er auf dem Höhepunkt seines Erfolgs und hat mutig für seinen Glauben gekämpft. Doch jetzt rennt er um sein Leben. Elia ist nicht nur einen weiten Weg gelaufen, er ist auch seinen eigenen Ansprüchen und den Erwartungen anderer hinterhergerannt. Er hat sich in einen blinden Eifer hineingesteigert. Er muss sich eingestehen, er hat sich schrecklich verrannt. Es ist genug, sagt er zu Gott und wünscht sich den Tod. Ich bin nicht besser als meine Vorfahren. Die Belastung, seine Aufgabe, die gesamte Situation scheinen ihm so bedrohlich, dass er befürchtet, er schafft das nicht. Zu viel Verantwortung, zu viel Druck, zu wenig Zeit. Elia ist am Tiefpunkt. Er legt sich hin und schläft vor lauter Erschöpfung ein. Da berührt ihn plötzlich ein Engel. Steh auf und iss, fordert er ihn auf. Als Elia sich umsieht, findet er frisches Fladenbrot und einen Krug Wasser. Er isst und trinkt und legt sich wieder schlafen. Und ein zweites Mal erscheint der Engel Gottes. Steh auf und iss, denn du hast einen weiten Weg vor dir. Der Engel setzt ihn nicht unter Druck. Er verurteilt ihn auch nicht. Gott schenkt Elia eine Pause zum Auftanken. Er nimmt ihm nicht den ganzen Weg oder seine Aufgabe ab, aber er gibt ihm das, was er für den nächsten Schritt braucht. In der Bibel steht, da stand Elia auf, aß und trank und ging los. Durch das Essen war er wieder zu Kräften gekommen. Ich wünsche mir solche Engelsbegegnungen auch in meinem Alltag. Momente, die mir erlauben, das Tempo herauszunehmen, wieder bei mir selbst anzukommen und aufzutanken. Das kann die Arbeitskollegin sein, die mir unaufgefordert einen Kaffee an den Schreibtisch bringt. Oder der Autofahrer, der mir als Fußgängerin geduldig den Vortritt lässt. Heute ist übrigens Internationaler Autofreier Tag. Ein Tag, der dazu einlädt, das Auto stehen zu lassen, den Bus zu nehmen, aufs Fahrrad zu steigen oder zu Fuß zu gehen. Ich nehme ihn auch als Chance, den Motor in meinem Kopf herunterzufahren und der eigenen Seele Zeit zu geben. Für mich ist das die bewusste Tasse Kaffee am Morgen, die ich ganz ohne Handy in der Hand genieße. Meine Pflanzen gießen, 2 Minuten auf dem Balkon und die Sonne im Gesicht spüren und am Ende des Arbeitstages meinen Laptop zuklappen nach getaner Arbeit. Für heute ist es genug. Was nicht fertig ist, darf bis morgen warten. Solche Momente schenken mir eine Erlaubnis, die ich mir selbst viel zu selten gebe. Ich darf mir Zeit nehmen und auch Pausen machen. Manches darf auch länger dauern. Oder ich darf meine Bedürfnisse ernst nehmen, auch wenn jemand unzufrieden mit mir ist. Ich darf es auch mir recht machen. Und ich darf mir Hilfe holen und sie annehmen. Meine inneren Antreiber wollen mir einreden, dass ich funktionieren und rennen muss. Aber ich muss ihnen nicht gehorchen. Ich habe heute wieder die Freiheit zu entscheiden, wie ich meinen Weg gehe.
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0: Allen Rücktrittsspekulationen der vergangenen Tage zum Trotz. Friedrich Merz will nach 3 verlorenen Landtagswahlen bleiben als CDU-Vorsitzender und Regierungschef. Ein Nachfolger, der jetzt bereit wäre zu übernehmen, ist zudem nicht in Sicht. Und so verlagert sich die Debatte wieder hin zu den Sachfragen, also den geplanten Reformen bei Rente, Pflege, Gesundheit und Steuern. Volker Fintermal in Berlin. Heute, wie an jedem Dienstag in einer Sitzungswoche, sind im Bundestag Fraktionssitzungen. Was ist da zu erwarten bei Union und SPD?
1: Ja, Barbara Schmidt-Mittern, das dürfte sicherlich noch einmal interessant werden, denn die Frage steht ja schon im Raum, ob der Kanzler mit seinen beiden Auftritten am Sonntag und gestern, also mit seinem Reformappell auf der einen und der dann verkündeten stärkeren Rücksichtnahme auf die Interessen der Bürger, den Unmut auffangen konnte, den es natürlich auch in Teilen seiner eigenen Partei und wohl auch in der Bundestagsfraktion gibt. Die SPD kommt dann nach dem Erfolg von Manuela Schwesig wohl etwas glimpflicher davon, auch weil sie ja bei keiner der Wahlen trotz der Verluste einen Rauswurf aus dem Parlament erleben musste. Insofern scheinen jetzt die beiden Koalitionspartner auch derzeit ein Stück weit aneinander gekettet zu sein. Der Unmut, Sie haben es ja schon erwähnt, der reicht bislang nicht so weit, dass wirklich auch ein personeller Wechsel eingefordert wird. Entsprechend, das war ja seit Sonntag weder in Richtung des Kanzlers zu hören, noch in Richtung der SPD-Spitze. So hat jetzt auch Hendrik Wüst gestern Abend gegenüber der Rheinischen Post erklärt, er möchte Ministerpräsident bleiben, so lange wie es geht. Und auch Markus Söder hat sich ja gestern schon hinter Merz gestellt. Ansonsten sind bislang nur öffentliche, wenige Stimmen, mürrische Stimmen zu vernehmen, etwa aus der Jungen Union, die einmal mehr konsequente Reformschritte vom Kanzler einfordert.
0: So viel zur Stimmung und Personalien. Dann blicken wir mal auf das geplante Reformpaket. Da geht es um Rente, um Pflege, Gesundheit und Steuern. Wird denn dieses Paket jetzt doch noch einmal aufgeschnürt?
1: Na, ich würde sagen, da gibt es durchaus unterschiedliche Interpretationen. Manuela Schwesig, die SPD-Wahlgewinnerin aus Mecklenburg-Vorpommern, würde in der Frage der sogenannten Rente mit 63 wohl etwas weitergehen als ihre Parteichefin Bärbel Baas und entschieden an der Rente mit 63 festhalten wollen. Aber die Sozialministerin und SPD-Co-Parteivorsitzende steht ja weiterhin zur grundsätzlichen Reform. Das hat sie auch in der vergangenen Woche im Bundestag betont. Das schließt aber für sie Korrekturen und Anpassungen, etwa für langjährig Versicherte, die einen Ausstieg mit 63 schon geplant haben, nicht aus, oder eben auch Übergangslösungen für eine gewisse Zeit. Und die Alterssicherungskommission, die spricht ja selbst auch von einem verfassungsrechtlichen Vertrauensschutz, der gewahrt werden müsse, und von möglichen Härtefallregelungen. Also da gibt's wohl auch noch Spielraum, und die konkrete Ausgestaltung hängt wohl vom ausstehenden parlamentarischen Verfahren ab, wenn eben der Gesetzentwurf jetzt im Oktober eingebracht wird. Und bei der Pflege, da hat jetzt ja auch der neue Gesundheitsminister Carsten Lindemann schon erkennen lassen, dass er die geplanten Kürzungen der Rentenanwartschaften für die pflegenden Angehörigen für falsch hält und nicht umsetzen will. Das würde jetzt zwar die Einspareffekte der Reform mindern, aber zugleich sind natürlich die pflegenden Angehörigen immer noch die größte und wichtigste Säule, wenn es um die Pflege geht. Und auch da geht es natürlich um Gerechtigkeit. Also in dieser Hinsicht, Barbara, ließen sich jetzt wohl noch einige weitere Punkte auflisten, wo die Koalition um gerechte Lösungen ringen will und muss, wenn sie eben bei den weiteren Landtagswahlen im kommenden Jahr nicht erneut eine herbe Quittung bekommen möchte.
0: Und dann hat Friedrich Merz gestern noch aufhorchen lassen, als der Kanzler angedeutet hat, Änderungen beim dualen Krankenkassensystem und das mit einem, Zitat, Gerechtigkeitsproblem begründet hat zwischen privat und gesetzlich Versicherten. Was genau hat Merz da gesagt?
1: Ja, das war gestern wirklich wieder mal ein typischer Merz, der spontan und aus der Hüfte heraus das Nebeneinander von gesetzlicher und privater Pflegeversicherung aus Gerechtigkeitsgründen in Frage stellte. Und die Passage, die sollten wir uns hier nochmal anhören.
2: Es gibt gute Gründe für beide Systeme, aber wenn die Bevölkerung das als ein so massives Problem ansieht, und ich teile die Einschätzung, dann müssen wir daran etwas ändern. Und genau darüber werden wir reden.
1: Da war man natürlich auf der Seite der SPD sofort hellwach und konnte denken, der Kanzler plane jetzt auch die Einführung einer Bürgerversicherung, in die künftig alle einzahlen. Aber weit gefehlt, ein Regierungssprecher musste später wieder zurückrudern und erklären, so sei das auch nicht gemeint gewesen. Und auch der von Merz namentlich erwähnte Impulsgeber Karl-Josef Laumann wies das gestern Abend im ZDF noch einmal zurück.
3: Ich habe im Bundesvorstand der CDU gesagt, wir müssen eine vernünftige Patientensteuerung haben. Es darf nicht der Versicherungsstatus darüber entscheiden, wann ich einen Facharzttermin kriege. Das hat ja nichts mit der Systemfrage zu tun. Das ist ja auch mittlerweile klargestellt und auch vom Kanzler nicht so gemeint gewesen.
1: Aber es bleibt natürlich wieder einmal hängen, dass der Kanzler bei einem öffentlichen Auftritt und einem brisanten Thema übers Ziel hinausgeschossen ist.
0: Einschätzungen von Volker Findhammer aus unserem Hauptstadtstudio. Vielen Dank.

0: Die Partei Die Linke ist die große Siegerin des Berliner Wahlabends vom vergangenen Sonntag. Mit knapp 26% wurde sie deutlich stärkste Kraft in der Hauptstadt und könnte nun mit Spitzenkandidatin Elif Eralp ins Rote Rathaus einziehen. Rein rechnerisch wäre ein Bündnis möglich mit Grünen und SPD oder mit CDU und Grünen. Ausschlaggebend werden wohl die Kontroversen um die Enteignungspläne der Linken und die Antisemitismusvorwürfe sein. Was sagt die Wahlsiegerin zu all dem? Claudia van Laak stellt Elif Eralp in einem Porträt vor. Und ich muss da gleich noch eine kleine Korrektur einfügen. Es geht natürlich nicht um ein Bündnis von Linkspartei mit CDU und Grünen, sondern um ein Bündnis mit CDU, SPD und Grünen. So muss es richtig sein. Jetzt das Porträt von Elif Eralp von Claudia van Laak.
1: Elif Eralp unterwegs in ihrem Wahlkreis in Kreuzberg. Auf der Reichenberger Straße spricht sie einen Ladenbesitzer mit türkischen Wurzeln an. Jeans, schwarze Sneaker mit pinkfarbener Sohle, ein olivfarbener Blouson, lange schwarze Haare. Auf der Straße hier in Kreuzberg fällt die 45-Jährige nicht auf. In der Berliner Linken ist Elif Eralp aber inzwischen ein Star. Ihre Fans wollen sie an der Spitze des nächsten Berliner Senats sehen.
2: Das wäre mein absoluter Traum mit Elif an der Spitze, ein rotes Rathaus und eine tolle Frau.
3: Man spürt sonst nur Frustration und wenn Elif gewählt wird, ist einfach so ein deutscher Mamdani-Moment.
2: Sie ist unglaublich engagiert, sie ist sehr diszipliniert, zugewandt dennoch.
3: Und die Stadt, die wir alle lieben, wird einfach eine bessere Version ihrer selbst sein.
1: Bei der Wahlparty am Sonntagabend wird Eralp von ihren Anhängern frenetisch gefeiert.
4: In unserer Stadt hat die Liebe und die Gerechtigkeit über den Hass gewonnen. Das haben wir heute alle gemeinsam gezeigt. Und dieses Signal geht raus in die Welt.
1: Am Tag darauf ist bereits Katerstimmung angesagt. Die Wahlsiegerin muss strenge Fragen beantworten. Warum auf der Wahlparty der Linken Neukölln der stadtbekannte Chef eines kriminellen Clans zu sehen war?
5: Jegliche Form von Verherrlichung oder Verharmlosung von Gewalt oder Terror kommt gar nicht in Frage. Dafür stehe ich auch und für mich gilt ganz klar das Schutzversprechen für jüdische Menschen genauso wie für muslimische, für christlich, für alle Menschen in unserer Stadt.
1: Elif Eralp ist in München als Tochter türkischer Einwanderer geboren. Ihre Eltern sind allerdings nicht als Gastarbeiter aus Ostanatolien nach Deutschland gekommen, sondern als Gewerkschafter und Sozialisten aus Istanbul, die zuvor aus politischen Gründen in Haft saßen. Ihre Mutter, in der Türkei eine bekannte Feministin, durfte das Gefängnis nur verlassen, weil sie mit ihrer Tochter Elif schwanger war. Es folgte die Flucht nach Deutschland und ein kompliziertes Asylverfahren.
4: Ich habe viel erlebt, was es heißt, wenn Behörden Entscheidungen treffen, die man nicht versteht. Ich habe auch Rassismus und Diskriminierung erlebt. Und insofern hat meine Biografie auch viel damit zu tun, wo ich jetzt gelandet bin.
1: Elif Eralp engagiert sich früh politisch. Mit 10 gründet sie in der Garage ihrer Eltern einen Umweltclub. Später ist sie in der Anti-Atom-Bewegung aktiv.
4: Ich habe mich mit 12 entschieden, Jura zu studieren, um Menschenrechtsanwältin zu werden. Und genau so was Ähnliches mache ich jetzt, nur nicht vor Gericht, sondern eben in der Politik.
1: Nach ihrem Rechtsreferendariat zieht Elif Eralp in die Hauptstadt, arbeitet in der Bundestagsfraktion der Linken, wechselt später ins Landesparlament. Sie gründet den bundesweiten Zusammenschluss Linkskanax, organisiert so die Migrantinnen und Migranten innerhalb der Linken, hat im Wahlkampf auch auf Türkisch geworben. Die Linke Elif Eralp legt Wert darauf, sich nicht abzuheben von ihren Wählerinnen und Wählern. Gerne betont sie, so wie viele andere Berliner, eine bezahlbare Wohnung zu suchen. Ihre Kinder gingen auf eine ganz normale Schule im Kiez. Auch das hört man von der Wahlsiegerin. Elif Eralp ist verheiratet und hat 2 Kinder. Die Familie hält sie allerdings bewusst aus der Politik heraus. Keine gemeinsamen Auftritte, keine Fotos.
4: Ich stehe im Fokus und im Vordergrund, das ist auch richtig so, aber aus Sicherheitsgründen meine Familie nicht.
1: Elif Eralp an der Spitze des Berliner Senats, das wäre eine doppelte Premiere. Die erste Person mit türkischen Wurzeln, die erste von der Linkspartei.
0: Elif Erelp im Porträt von Claudia van Laak. Tja, was käme da auf Berlin zu mit einer regierenden Bürgermeisterin Elif Erelp? Gemeinsam mit Grünen und der SPD. Sprechen wir drüber mit Klaus Wowereit, von 2001 bis 2014 regierender Bürgermeister von Berlin. Sozialdemokrat sind Sie und auch Sie haben viele Jahre unter anderem mit der Linken gemeinsam regiert in Berlin. Schönen guten Morgen, Klaus Wowereit.
6: Guten Morgen.
0: Arm aber sexy, mit diesem Spruch sind Sie berühmt geworden 2003. Würden Sie das nach dem vergangenen Wahlsonntag eigentlich auch noch sagen?
6: Naja, also das müssen wir mal gucken. In Berlin hat sich ein bisschen was verändert. Zu meiner Zeit waren wir tatsächlich wirtschaftlich weit hinten. Die Einnahmesituation war ganz schlecht. Habe ich dann in vielen Jahren dann doch geschafft, es mit einem ausgeglichenen Haushalt sogar im Plus zu machen. Heute sieht es wieder anders aus. Es gibt ein strukturelles Defizit von 5 Milliarden. Und das muss gedeckt werden. Das wird auch eine der Herausforderungen sein für die neue Regierung.
0: Und Rot, Grün, Rot, das gab so ähnlicher Schummerl. Ich habe es eben schon gesagt. Jetzt ist aber zum ersten Mal die Möglichkeit da, dass eine Koalition unter Führung der Linken in der Hauptstadt regieren könnte. Wird Berlin damit politisch radikaler, wenn es soweit kommt?
6: Na, zumindest links. Aber die Wählerinnen und Wähler haben auch links entschieden. Also wer sich heute aufregt über dieses Ergebnis, auch über das starke Abschneiden der Linkspartei, da muss man sagen, die Wählerinnen und Wähler haben das so entschieden. Jetzt muss man aber sehen, ob das eine tragfähige Regierung werden kann. Das ist noch längst nicht entschieden. Weil die Vorstellungen, die die Linkspartei hat, lassen sich so nicht umsetzen. Und da muss jede Partei, die mit ihnen koaliert, dann auch sagen, nee, so geht das nicht. Wir müssen eine andere Lösung finden. Und das wird die Herausforderung sein für Kandidatin für das Amt des regierenden Bürgermeisters, eine Koalition zu schmieden mit den drei Parteien.
0: Kommen wir gleich noch auf die besonderen Knackpunkte. Bleiben noch mal einen Moment bei Elif Erelp selbst. Sie hat keinerlei Verwaltungsgeschweige denn Regierungserfahrung. Erfahrene Abgeordnete sind bei der Linken auch nicht mehr dabei. Stattdessen viele junge Parteien-Neulinge. Wie stabil könnte denn so eine neue Regierung unter Führung der Linken überhaupt sein in Berlin?
6: Ja, das ist eine Herausforderung. Wir dürfen auch nicht vergessen, dass führende Köpfe der Linkspartei die Partei verlassen haben, beispielsweise wegen der Haltung zum Antisemitismus. Klaus Lederer beispielsweise, Wolf und andere, die tragende Säulen waren. Und diese Erfahrung fehlt den Linken. Trotzdem, sie haben die Chance, müssen sehen, dass sie fachkundige Leute als Senatoren dann gewinnen, als Staatssekretäre. Und die Fraktion, ich glaube, sie haben nur noch 9 Mitglieder, die schon mal im Abgeordnetenhaus waren. Also doch eine große Herausforderung für die Linkspartei.
0: Die Partei hat einen starken Pro-Palästina-Flügel in Neukölln und damit sind wir bei den Antisemitismusvorwürfen, die sich ja besonders gegen die Linke in Berlin richten. Die Linke steht in Teilen, Stichwort Neukölln, unter Antisemitismusverdacht. Bei Aktivisten ist unter anderem vom, ich zitiere, sogenannten Existenzrecht Israels die Rede. Wie verstörend empfinden Sie das?
6: Sehr verstörend. Es erinnert mich ein bisschen an die Diskussion, die wir hatten, als wir das erste Mal mit der damaligen PDS eine Koalition gemacht haben. Da ging es um das Verhältnis der PDS zur DDR-Diktatur. Eine klare Abgrenzung, eine klare Positionierung war erforderlich. Das ist dann erfolgt. Bei Elif habe ich den Eindruck, dass sie durchaus so eine Abgrenzung vornehmen will. Die Frage ist, ob sie mehrheitsfähig ist in ihrer eigenen Partei und ob die Kräfte, die in Neukölln beispielsweise ja immer wieder auffallen, ob die beherrschbar sind und ob man Konsequenzen auch findet, um das zu verhindern.
0: Und kann sie das, Elif Erelp?
6: Das wird sich zeigen. Ich kenne sie persönlich nicht. Sie macht ja einen sehr frischen Eindruck und ich glaube auch, dass sie da in dem Punkt glaubwürdig ist. Aber wie gesagt, ob sie die Stärke hat, nicht nur für sich selber eine Erklärung abzugeben, sondern da tatsächlich auch da aufzuräumen in ihrem Laden, das werden wir sehen.
0: Wo muss denn die SPD gerade in der Antisemitismusdebatte jetzt bei möglichen Sondierungsgesprächen, wo muss die SPD da eine rote Linie ziehen?
6: Na ganz klar, das hat der Spitzenkandidat Steffen Krach auch deutlich gemacht und die gesamte SPD. Wir stehen zu dem Existenzrecht Israels. Es ist völlig klar, man kann auch die aktuelle Politik von Netanyahu kritisieren. Das machen viele Menschen auch zu Recht, was im Gazastreifen passiert, was mit der Siedlungspolitik passiert. Aber eins darf nie in Frage gestellt werden, dass Israel in seiner Existenz gefährdet wird. Und da muss eine klare Abgrenzung da sein.
0: Josef Schuster, der Präsident des Zentralrats der Juden, hat direkt nach der Wahl an Sie und an die Grünen, also an Ihre Partei, die SPD, und an die Grünen appelliert, diese Partei, also die Linke, ihr nicht ins Rote Rathaus zu verhelfen. Die Folge wäre eine, Zitat, fortschreitende Normalisierung des Judenhasses. Werden Sie aber Josef Schusters Rat nicht befolgen?
6: Das muss es man ernst nehmen, diesen Rat. Aber wir brauchen auch eine Regierung in Berlin. Und nach aktuellem Stand wird das sehr schwierig werden. Elif hat den Regierungsauftrag von den Bürgerinnen und Bürgern bekommen. Und wenn man sich total verweigert, dann muss man auch sagen, was wäre denn die Alternative? Neuwahlen? Würde da nicht die Linkspartei vielleicht noch gestärkter hervorgehen? Also da muss man vorsichtig sein. SPD wird nicht einfach in eine Koalition hineingehen, sondern sie wird natürlich Bedingungen stellen und die müssen erfüllt werden.
0: Sie hätten ja noch eine andere Option rein rechnerisch mit CDU und Grünen.
6: Das ist richtig, aber es hängt auch an den Grünen, ob diese Option überhaupt eine ist. Das muss man sehen. Es müssen Sondierungsgespräche geführt werden, mit wem man eine Politik für Berlin machen kann.
0: Machen wir es konkret, Herr Wowereit. Welches Bündnis wäre Ihnen denn lieber?
6: Ich kenne ja nur alle Bündnisse. Ich habe mit allen koaliert. Ja, ganz wichtig ist, dass man wirklich die Grundsätze festlegt. Nicht jedes Detail, aber die Grundsätze festlegt. Und da muss die Linkspartei sich bewegen, wenn sie den Regierungsauftrag tatsächlich erfüllen will. Und Alternativen gibt es. Und das ist in der Demokratie dann so, muss man sehen, was am Ende rauskommt.
0: Also Stichwort Grundsätze. Über das andere große Problem, das viele in Berlin mit der Linken haben, haben wir jetzt noch gar nicht gesprochen, nämlich dass die Linkspartei im Wahlkampf genauer noch für Enteignungen der Berliner Immobilienkonzerne geworben hat. Da bekommen ja einige doch ein bisschen Puls. Sie auch?
6: Ja, ich halte das für falsch, weil es schafft keinen neuen Wohnraum. Man zahlt 30 Milliarden Entschädigungen und dieses Geld könnte man investieren, um neuen Wohnraum zu schaffen. Das Problem bezahlbare Mieten, nicht das Problem Enteignungen, ist das dominierende Thema. Viele Berliner und Berliner erleben das, was in München, in Hamburg, in anderen großen Städten schon längst der Fall ist, nämlich dass es absolut schwierig ist, eine bezahlbare Miete zu bekommen. Und da muss man ran, aber Enteignung hilft da nicht weiter. Auch das würde auch Jahre dauern, bis das Bundesverfassungsgericht darüber entschieden hätte. Das wird für die aktuelle Situation überhaupt gar nichts bringen. Und deshalb muss man Mietendeckel machen, andere Instrumentarien und vor allen Dingen Neubau, bezahlbaren Neubau, beispielsweise für Studenten, für Senioren, Senioren. Da kann man viel mehr machen und das müsste vereinbart werden.
0: Also keine Enteignungspolitik in Berlin, wenn die Linke ins Rathaus einzöge. Ist das für Sie die rote Linie als SPD?
6: Das hat der Spitzenkandidat der SPD so erklärt. Es gibt ja Abstufungen und es gab den Volksentscheid, ein Vergesellschaftungsgesetz ist auch von dem CDU-SPD-Senat ja auf den Weg gebracht worden. Insofern muss man sehen, was man da machen kann. Aber wie gesagt, es hilft nichts und es verunsichert Investoren, die wir dringend brauchen, auch für Neubau.
0: Wie verunsichert wäre so ein Ergebnis für die Bundespartei, Ihre SPD, wenn Sie gemeinsam mit dieser Linkspartei in Berlin in ein Bündnis gehen?
6: Ja, ich glaube gar nicht. Wir werden sehen. Wir werden ja auch in Mecklenburg-Vorpommern wird ja Frau Schwesig ja auch ein Linksbündnis machen. Anders kriegt man keine Mehrheit zustande. Also insofern denke ich, wird das nicht das Aufregerthema sein. Sagt. Aber entscheidend ist.
0: Ja.
6: Ja. Ja, entscheidend ist natürlich, was rauskommt und wie man sich aufstellt.
0: Sagt Klaus Wowereit, ehemals regierender Bürgermeister in Berlin und Sozialdemokrat. Danke für Ihre Zeit heute Morgen im Deutschlandfunk.
6: Ja, einen guten Tag. Alles Gute.
0: Tschüss.
6: Tschüss.
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13: Sieben Uhr, die Nachrichten. In New York beginnt heute die Generaldebatte der Vereinten Nationen. Als einer der ersten Redner will sich US-Präsident Trump an die Vertreter der mehr als 190 Mitgliedstaaten richten. Weitere Redner sind der brasilianische Präsident Lula da Silva, UNO-Generalsekretär Guterres, der französische Präsident Macron und der britische Premierminister Burnham. Bundesaußenminister Wadefuhl spricht am Samstag. Er vertritt Bundeskanzler Merz. Zu den Hauptthemen der diesjährigen Generaldebatte zählen die Kriege im Iran und in der Ukraine sowie die Risiken der künstlichen Intelligenz. Nach den Niederlagen der CDU bei den Landtagswahlen in Berlin und Mecklenburg-Vorpommern kommt heute die Bundestagsfraktion der Union zusammen. Bundeskanzler Merz berät mit den Abgeordneten über die Folgen. Der Regierungs- und Parteichef hat bereits deutlich gemacht, dass er seine beiden Ämter behalten und seinen Reformkurs fortsetzen will. Überraschend deutete er gestern einen Kurswechsel bei der Frage der Krankenversicherung an. Das Nebeneinander von privater und gesetzlicher Krankenversicherung werde von vielen Menschen als Gerechtigkeitsproblem betrachtet. Er sehe das Problem und sei zu Änderungen bereit. Details nannte der Kanzler allerdings nicht. In Mecklenburg-Vorpommern gab der CDU-Landesvorsitzende Peters gestern Abend seinen Rücktritt bekannt. Die Präsidenten der Arbeitgeberverbände und des Industrieverbands BDI, Dulga und Leibinger, haben die Bundesregierung aufgefordert, ihren Reformkurs beizubehalten. In einem Gastbeitrag für das Handelsblatt schreiben sie, gefragt sei nach den jüngsten Wahlergebnissen nun Mut, Konsequenz, Handlungswille und auch Führung. Konkret dringen Dulga und Leibinger darauf, dass die abschlagsfreie Rente für besonders langjährig Versicherte, die sogenannte Rente ab 63, wie geplant abgeschafft wird. Zudem verlangen sie ein Ende der Personaldebatten. Das sei das Gegenteil dessen, was dieses Land derzeit brauche. Man verliere wertvolle Zeit. Das Bundeskabinett hat die Senkung der Energiesteuer auf Benzin und Diesel um 14 Cent pro Liter beschlossen. Die Mehrwertsteuer eingerechnet, ergibt sich laut Regierung an der Zapfsäule eine Entlastung von bis zu 17 Cent pro Liter. Der Gesetzentwurf sei im Umlaufverfahren verabschiedet worden, teilte eine Regierungssprecherin gestern Abend mit. Er soll noch in dieser Woche von Bundestag und Bundesrat gebilligt werden. Die Entlastung ist vom 1. Oktober bis zum 1. Dezember vorgesehen. Zudem soll ein Tankpreisdeckel nach dem Vorbild Luxemburgs oder Belgiens spätestens bis zum 1. Januar 2027 eingeführt werden. Mit den Maßnahmen will die Bundesregierung die seit dem Iran-Krieg deutlich gestiegenen Preise für Kraftstoffe abfedern. Die Europäische Union und die Philippinen haben sich im Grundsatz auf ein Freihandelsabkommen verständigt. Das teilte EU-Kommissionspräsidentin von der Leyen nach einem Gespräch mit dem philippinischen Präsidenten Marcos Junior mit. Der EU-Kommissar für Handel und wirtschaftliche Sicherheit Šefčovič und die philippinische Handelsministerin Roque erklärten in einer gemeinsamen Mitteilung, die Unterhändler seien angewiesen worden, das Abkommen so schnell wie möglich auszuarbeiten. Es zielt darauf ab, die Handels- und Investitionsbeziehungen zu vertiefen. Davon sollen den Angaben zufolge neben der Industrie auch kleine und mittlere Unternehmen, die Landwirtschaft sowie Verbraucher profitieren. Wegen der erwarteten Auswirkungen des Klimaphänomens El Niño hat der US-Bundesstaat Kalifornien den Notstand verhängt. Dadurch soll es den Behörden erleichtert werden, zum Beispiel Sandsäcke und Pumpen vorzeitig bereitzustellen. Außerdem kann die kalifornische Nationalgarde schneller angefordert werden. Wegen El Niño befürchten Meteorologen starke Stürme, heftigen Regen und Überschwemmungen an der US-Westküste. Der Höhepunkt wird für den Herbst und Winter erwartet. El Niño tritt etwa alle 2 bis 7 Jahre im Zusammenhang mit einer Erwärmung der Meeresoberfläche im Pazifik auf. Das Wetter? Nach Auflösung von Nebelfeldern locker bewölkt, in der Mitte und im Südosten teils wolkig. Höchstwerte 15 bis 23 Grad. Morgen im Nordwesten stark bewölkt. Am Nachmittag an der Küste aufkommende Schauer. Sonst nach Auflösung von Nebel oder Hochnebel heiter. Temperaturen 17 bis 21 und am Rhein 21 bis 24 Grad. Das waren die Nachrichten.
12: Deutschlandfunk, 7.05 Uhr, die Presseschau. Kommentiert wird die Duma-Wahl in Russland. Zunächst geht es aber um die Folgen der Landtagswahl in Mecklenburg-Vorpommern sowie der Abgeordnetenhauswahl in Berlin. Die Ostwahlen waren im Grunde Abstimmungen über März mit regionalem Anstrich, analysiert die Volksstimme aus Magdeburg. Einen produktiven Reformgeist mit eigener, konservativerer Duftnote hatte der Parteichef versprochen und bislang nichts davon geschafft. Es gibt in Deutschland eine entwickelte Sehnsucht nach purem Konservatismus. Findet die CDU nicht dahin zurück, wird sie irgendwann nicht mehr gebraucht, prognostiziert die Volksstimme. Als angezählter Parteichef und Kanzler hat Merz jetzt nur noch die Wahl, die er gleich nach Schließung der Wahllokale verkündete, an seinem Reformkurs festzuhalten, findet die Frankfurter Allgemeine Zeitung. Ginge die SPD klar auf Schwesig-Kurs, dann bliebe dem Kanzler nichts anderes übrig, als die Vertrauensfrage zu stellen oder die Minister der SPD gleich zu entlassen. Auch die Sozialdemokraten sollten sich gut überlegen, ob sie wollen, was dann folgen könnte. SPD pur würde es nicht einmal in einem rot-dunkelrot-grünen Bündnis geben, das man dieser Republik wahrlich nicht wünschen kann. Möglicherweise brächte eine Neuwahl nach politischem Chaos aber auch eine Partei an die Macht, die nicht blau ist, sondern braun. Deren Wahlsieg in Mecklenburg-Vorpommern konnte nicht einmal die Frau gegen Blau verhindern, notiert die FAZ. Jetzt muss mehr kommen als die weitgehend folgenlosen Ankündigungen der vergangenen Wochen, fordert die Augsburger Allgemeine. Die gute Nachricht, es sind Anzeichen erkennbar, dass es dieses Mal anders läuft. Dass Friedrich Merz öffentlich etwa das Nebeneinander von privater und gesetzlicher Krankenversicherung in Frage stellt, das kann man nun für richtig oder falsch halten. Zumindest aber zeigt es, da ist noch jemand bereit zu kämpfen und auch grundlegende Überzeugungen in Frage zu stellen, merkt die Augsburger Allgemeine an. In einem hat Friedrich Merz recht, hält das Darmstädter Echo fest. Die aktuellen Probleme der CDU reichen weit über seine Person hinaus. Man kann dem Bundeskanzler und CDU-Vorsitzenden vieles vorwerfen, doch dass er allein seine Partei an den Abgrund geführt habe, ist ein Märchen. Insofern ist es naheliegend, dass Präsidium und Vorstand sich am Tag nach der Vollkatastrophe in Mecklenburg-Vorpommern um ihren Chef scharen. Es hülfe der Partei derzeit wenig, ihren Vorsitzenden und damit auch den Kanzler in die Wüste zu schicken. Für Merz ist das eine vorläufige politische Lebensversicherung. Wie lange sie hält, kann niemand seriös voraussagen. Trotz aller Treueschwüre wirkt Merz wie ein Kanzler auf Abruf. Es erscheint kaum vorstellbar, dass ihm die politische Wiederauferstehung gelingt, befürchtet das Darmstädter Echo. Die Nürnberger Zeitung unterstreicht: Beim Wahlvolk gibt es ohnehin momentan nicht mehr viel zu verlieren. Insofern war Kanzler Merz auf dem richtigen Weg, als er in seiner kurzen Rede unmittelbar nach Schließung der Wahllokale nicht einknickte. Er kann in den zwei verbleibenden Jahren tatsächlich das Wohl des ganzen Volkes, also auch der Bezieher kleiner und mittlerer Einkommen, ins Auge fassen. Dann würde er als Reformkanzler in die Geschichte eingehen. Dazu müsste er einigen Partei- und Koalitionsfreunden aber die Sümpfe trockenlegen, in denen etliche Milliarden an Steuereinnahmen versinken. Ob es danach noch zu einer Mehrheit für ihn in der Partei reicht, könnte ihm in seinem Alter und bei seiner sozialen Stellung eigentlich egal sein, heißt es in der Nürnberger Zeitung. Schauen wir auf die Wahl des Abgeordnetenhauses in Berlin. Die Tageszeitung Taz sieht den Wahlsieg der Linkspartei als eine Chance. Elif Erhalb verkörpert glaubwürdig, dass Berlin unter ihr als regierende Bürgermeisterin anders wird, gerechter, bezahlbarer, lebenswerter. Doch der Antisemitismus oder zumindest die Sympathie für Antisemiten in Teilen ihrer Partei bedroht das Projekt. Nicht nur moralisch, sondern auch politisch. Insbesondere verirrte Mitglieder im Bezirk Neukölln werden so zur echten Gefahr für progressive Politik, warnt die Taz. Der Erfolg der Partei in der Hauptstadt ist nicht trotz, sondern gerade wegen ihrer teils israelfeindlichen Positionen zustande gekommen, meint die Rheinpfalz aus Ludwigshafen. Die Parteiführung um Erhalb scheint allerdings nicht willens oder nicht in der Lage zu sein, dieses Problem innerhalb der Partei konsequent zu bekämpfen Und so droht die Berliner Linkspartei, ihre politische Orientierung zu verlieren und für Antisemitismus anschlussfähig zu werden. Doch wer antisemitische Ausfälle duldet, relativiert oder als vermeintlich legitime Israel-Kritik tarnt, trägt politische Verantwortung dafür, dass sich Juden in Berlin nicht sicher fühlen. SPD und Grüne sollten sich sehr genau überlegen, ob sie mit einer Partei koalieren wollen, die beim Antisemitismus wegschaut. Ist in der Rheinpfalz zu lesen. Das Magazin Cicero schreibt: Wenn die SPD zumindest in Erwägung zieht und die Grünen sich nichts sehnlicher wünschen, als mit antisemitisch grundierten Linkspopulisten eine Koalition einzugehen, dann möge es eben bitteschön auch so kommen. Die entsprechende Mehrheit dafür ist seit diesem Sonntag vorhanden und Berlin war schon oft ein Spielfeld für zum Scheitern verurteilte politische Experimente. Die ganze Welt möge dann in 5 Jahren auf diese Stadt schauen und ihre eigenen Rückschlüsse daraus ziehen. Das Urteil wird mit geradezu naturgesetzlicher Sicherheit vernichtend sein. Aber dann war das Ganze ja immerhin zu etwas gut, zumindest außerhalb Berlins, mahnt Cicero. Auch der Weserkurier aus Bremen ist der Ansicht: Bevor Ereib nicht nachhaltig alle Verbindungen ihrer Partei zu Antisemiten gekappt und kein wirklich überzeugendes Konzept zu einer rationalen Wohnungsbaupolitik vorgelegt hat, dürfen Grüne und SPD sie niemals auch nur in die Nähe des Chefsessels im Roten Rathaus lassen. Denn die Hauptstadt ließe sich bequem auch aus der politischen Mitte heraus mit dem CDU-Mann Evers regieren. Soweit der Weserkurier und so viel zu diesem Thema. Die Partei Geeintes Russland von Kremlchef Putin ist nach der 3-tägigen Parlamentswahl erwartungsgemäß zur Siegerin erklärt worden. Der Urnengang zur Duma war nur eine Simulation von Demokratie, hält die Frankfurter Rundschau fest. Die geringe Wahlbeteiligung ist nicht nur ein Indiz für die Distanz der Mehrheit zum System Putin. Es zeigt auch, dass nur noch wenige Putin und die Seinen unterstützen. Das gefährdet Putins Macht nicht unmittelbar, lässt das Fundament dafür aber bröckeln, glaubt die Frankfurter Rundschau. Die Neue Presse aus Coburg erklärt: Benzinmangel und andere Folgen der ukrainischen Angriffe schüren zwar Verunsicherung, die Kriegsmüdigkeit der Russen äußert sich derweil aber, trotz der kritischen Wirtschaftslage, vor allem in Lethargie. Noch immer verfängt Putins Erzählung, die Schuld für den Krieg und die Lage trügen die böse NATO und die mit ihr verbündete Ukraine. Wirklich kritisch würde die innenpolitische Situation wohl erst werden, wenn die russische Wirtschaft kollabieren und das Bankensystem wegen der massiv gestiegenen Zahl fauler Kredite zusammenbrechen würde. Noch sieht es aber nicht danach aus, mutmaßt die Neue Presse. Die Süddeutsche Zeitung konstatiert: Die Deutung des Ergebnisses hatte Putin bereits Tage zuvor festgelegt, als er dazu aufrief, die Parlamentswahl zu nutzen, um den Soldaten an der Front den Rücken zu stärken. Und damit natürlich auch dem Mann, der die Entscheidung getroffen hat, sie dorthin zu schicken, ihm selbst. Die absolute Mehrheit soll also vor allem dies sein, ein Bekenntnis des Volkes zum Krieg. Auch wenn auf dem Wahlzettel gar keine andere Option stand, den Preis dafür zahlt am Ende auch das Volk. Mit dem Kommentar aus der Süddeutschen Zeitung endet diese Presseschau. Die Redaktion hatte Cengiz Ünal, die Sprecherin war Katharina Wolter.
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15: Im Studio heute Morgen Barbara Schmidt-Matern. Schönen guten Morgen.

0: Ein Sturz des Kanzlers, wie er noch vergangene Woche diskutiert wurde, der scheint erstmal abgewendet, aber von Kanzlerdämmerung ist weiterhin die Rede, denn die Wahlen am Sonntag haben der CDU albtraumhafte Ergebnisse beschert. In Berlin den Verlust des Roten Rathauses und in Mecklenburg-Vorpommern sind die Christdemokraten sogar an der 5%-Hürde gescheitert. Zum ersten Mal in der Geschichte der Partei. Wie geht es jetzt weiter, vor allem bei den geplanten Reformen des Sozialstaats? Hören wir Anke Rehlinger von der SPD, Regierungschefin im Saarland.
1: Es geht nicht darum, dass die Reformen jetzt nicht stattfinden, aber am Ende des Tages müssen es eben Reformen sein, wo die Menschen auch den Eindruck bekommen, nicht an jeder Stelle, aber auf jeden Fall mindestens an einer verbessert sich auch etwas für mich. Ich bin der Auffassung, es muss jetzt eine klare Agenda für das Wirtschaftswachstum in Deutschland geben. Dann müssen wir die Reformen auch angehen, wobei auch eines klar ist, die Reformen alleine werden nicht für das Wirtschaftswachstum sorgen, denn Kürzungspläne schaffen keine neuen Arbeitsplätze.
0: Anke Rehlinger am Abend in der ARD. Wie kann Schwarz-Rot jetzt neues Vertrauen aufbauen? Das fragen wir gleich Sachsens Ministerpräsidenten, den CDU-Politiker Michael Kretschmer. Und in New York beginnt heute die wichtigste Woche des Jahres bei den Vereinten Nationen, die UN-Vollversammlung. Mehr dazu gegen 7:40 Uhr hier im Deutschlandfunk.

0: Schalten wir jetzt zu meiner Kollegin Katharina Hamberger in unserem Hauptstadtstudio in Berlin. Katharina, zunächst mal zur Union und ihren schweren Niederlagen am Wahlwochenende. In Schwerin ist der Spitzenkandidat und Landesparteichef Daniel Peters gestern Abend zurückgetreten. Wie stellen sich denn jetzt die Bundesparteien CDU und CSU nach diesem Wochenende auf?
1: Na, es trifft vor allem jetzt die CDU. Wir haben gestern eine Präsidiumssitzung bei der CDU erlebt, bei der es dort noch relativ ruhig zugegangen sein soll. Also auch die Kritik am Kanzler zwar wohl da war, aber nicht so groß ausgefallen ist. Man versucht jetzt, glaube ich, so ein bisschen den Blick nach vorne zu wenden. Friedrich Merz hat nach diesen Sitzungen gesagt, die Situation sei dramatisch. Er hat von einer Zäsur gesprochen. Hat auch davon gesprochen, dass eben die Bundespolitik und auch seine Person eine Rolle gespielt haben bei diesen Wahlen, aber dass es eben auch weitere Gründe gegeben hätte und dass er jetzt über Kurs und Programm sprechen will, sowohl mit dem Ministerpräsidenten als auch mit dem Präsidium in den kommenden Tagen, um eben auf viele Fragen nochmal neue Antworten zu finden, denn da habe man noch keine zufriedenstellenden. Das ist schon auch ein Stück weit erstaunlich, weil die CDU sich eigentlich 2024 erst ein neues Grundsatzprogramm gegeben hat. Das scheint offenbar nicht mehr auszureichen. Gleichzeitig hat man auch nochmal mit Blick auf die zukünftige Politik, die jetzt diese Bundesregierung vorhat, gesagt, hat Merz, glaube ich, würde ich zum ersten Mal so richtig stark anerkannt, dass es eben auch Ängste und Unsicherheiten der Menschen gibt und dass man die eben auch adressieren will. Gerechtigkeit ist jetzt eben das neue Stichwort. Interessant wird jetzt, wie heute die Fraktion, die heute zusammenkommt, darüber diskutieren wird.
0: Sie sagen, er will Ängste und Unsicherheiten in der Bevölkerung adressieren. Was konkret will Friedrich Merz denn ändern?
1: Ja, das wird tatsächlich nochmal ganz interessant werden, was geändert werden muss. Er hat angesprochen, es gibt Unsicherheiten, was Arbeitsplätze betrifft, was die wirtschaftliche Lage der Menschen betrifft, was eben auch die Reformen betrifft. Das Gesundheitssystem sei ein ganz großes Thema. Da hat er dann interessanterweise auch das Thema Krankenkassen angesprochen und die Pflegekassen und dieses System, dieses duale System von privater und gesetzlicher Kassen. Und das ein Stück weit in Frage gestellt. Inwieweit das jetzt mit der Partei schon abgesprochen ist, da würde ich mal ein Fragezeichen dran machen. Aber es ist zumindest jetzt schon mal im Raum. Und die andere Sache ist ja dann, wie diskutiert man das dann weiter mit der SPD, die ja eben schon angedeutet hat, dass man an diese Reformen noch mal ein Stück weit ran möchte. Da gibt's Druck aus der Basis, aber man nutzt jetzt auch eben die Situation der CDU. Und Markus Söder, auch jetzt sind wir bei der CSU, hat schon angekündigt, dass es eine Art Gerechtigkeitscheck, einen Sozialcheck geben soll, was diese Reformen betrifft. Also, dass man nicht alles vom Kopf auf die Füße stellt, so hat er gesagt, sondern dass man eben nochmal guckt, wo gibt es soziale Ungerechtigkeiten. Daraufhin wird man jetzt diese ganzen Reformvorhaben nochmal überprüfen.
0: Sie sagen es selber schon und die SPD hat auch erwähnt, einen Realitäts- und Gerechtigkeitscheck, Stichwort Rente mit 63 und andere Vorhaben. Kann die Koalition ihre Reformen noch wie geplant umsetzen?
1: Also ich würde sagen, es wird zumindest nicht einfacher, denn die SPD macht jetzt eben Druck, sagt, man muss es nochmal sich genau anschauen, was man davor hat. Manuela Schwesig aus Mecklenburg-Vorpommern hat tatsächlich auch nochmal gesagt, die sogenannte Rente mit 63 muss bleiben. Das hört sich aus der SPD-Spitze ein Stück weit anders an. Also da muss intern auch noch ein bisschen was geklärt werden. In der Union eben stellt man dieses Thema Gerechtigkeit jetzt auch stärker in den Mittelpunkt. Gleichzeitig gibt es auch Druck aus der gerade CDU-Basis, dass man nicht so weit auf die SPD zugeht, dass man da eben auch eigene Punkte setzt. Also da wird jetzt sicher nochmal einiges verhandelt werden. Es liegen zum Beispiel im Thema Rente ja auch noch gar keine Gesetzentwürfe vor. Man will das bis Ende des Jahres durchkriegen. So viel Zeit ist da auch nicht mehr.
0: Dankeschön, Katharina Hamberger. Und am Telefon begrüße ich Michael Kretschmer, Ministerpräsident von Sachsen und Mitglied im Präsidium der CDU. Sie sind einer der Stellvertreter dort von Parteichef Friedrich Merz. Schönen guten Morgen nach Dresden.
2: Guten Morgen.
0: Wir haben es schon gesagt, erstmals in ihrer Geschichte ist die CDU an einer 5%-Hürde gescheitert und Friedrich Merz sagt, er zieht keine persönlichen Konsequenzen. Kann das, darf das so sein?
2: Ja, nach so einer Wahl ist es doch wichtig, dass wir die Sachen realistisch sehen, alle miteinander. Und das waren die letzten zwei Tage schon eine intensive Diskussion. Ich würde mal sagen, unterm Strich ist klar, es kann wenig bleiben, wie es jetzt aktuell ist. Wir müssen über alle Punkte sprechen, vor allen Dingen über inhaltliche Fragen. Sie haben das jetzt in dem Vorbericht auch gemacht. Es ist wichtig, dass man Ursachen und Wirkungen sehr klar sieht. Und das wird ein paar Tage kosten, aber es läuft uns die Zeit davon. Wir sehen, wie die Bevölkerung das Vertrauen verliert und dem muss man jetzt entgegentreten.
0: Genau, wir kommen auch gleich auf die inhaltlichen Fragen noch zu sprechen, aber weil Sie den Vertrauensverlust ja selber jetzt auch angesprochen haben, was bedeutet es denn für die Glaubwürdigkeit der Politik, wenn drastische Wahlniederlagen folgenlos bleiben personell?
2: Ja, wenn dieses Wahlergebnis und die eigentliche Wahlen, die jetzt in den letzten 2, 3 Jahren stattgefunden haben, folgenlos bleiben, dann verstärkt sich dieser Trend. Und was heißt verstärken? Wir sind jetzt kurz vor der absoluten Mehrheit einer rechtspopulistischen Partei. Die großen Volksparteien, die dieses Land über Jahre und Jahrzehnte, muss man ja sagen, geprägt haben, schrammen an der 5%-Hürde oder reißen sie sogar. Insofern ist es allerhöchste Zeit für einen Politikwechsel. Und jetzt fängt das Konkrete eben an. Das habe ich in den letzten 2 Tagen auch erlebt. Es ist natürlich oft wieder das Sein bestimmt das Bewusstsein. Jeder hat seine eigene Agenda, seine eigene Vorstellungen, seinen eigenen Hintergrund, seine eigenen politischen Haltungen. So wird man allerdings nicht vorankommen. Es ist wirklich der unverstellte Blick auf das, was die Menschen in Deutschland gerade bewegt und was die Ursachen für diese Entwicklung sind. Wir haben jetzt schon gehört, es geht viel um Gerechtigkeit. Ich warne immer davor, sich mit dem Status quo zufrieden zu geben. Wenn wir tatsächlich mit den jetzigen Einnahmen versuchen wollen, klarzukommen, dann kürzen wir überall und dann reden wir über die Frage, ob diese Kürzungen gerecht sind. Mir geht es sehr darum, und das sehe ich auch bei Anke Rehlinger, wenn ich sie richtig verstanden habe, dass es vor allen Dingen darum geht, Wirtschaftswachstum zu erzeugen, dadurch mehr Kraft, mehr auch Einnahmen zu haben. Das ist aus meiner Sicht ganz, ganz wichtig. Und dann werden sich hinten raus auch die Fragen von Gerechtigkeit und Belastung und Ähnlichem klären.
0: Sie plädieren für mehr Wirtschaftswachstum, damit auch für mehr Einnahmen. Was sagen Sie denn dann dazu, dass Friedrich Merz sich jetzt doch wenige Tage vor der Wahl doch dafür ausgesprochen hat, einen Tankrabatt wieder einzuführen, der ja sehr, sehr teuer werden wird für die öffentlichen Kassen und von dem er im Juli noch, Ende August noch gesagt hat, wir haben dafür gar kein Geld?
2: Ja, es ist kein Widerspruch. Es ist auch die Frage, welche Schritte man wann geht und was im Mittelpunkt steht. Und ich würde sagen, die Bundesregierung hat es nicht geschafft, am Anfang ihrer Zeit tatsächlich die Voraussetzungen für Wachstum zu schaffen. Worin liegen die? Nicht in einem Sondervermögen von 500 Milliarden Euro und auch nicht in der Steuersenkung des Investitionsturbos, sondern vor allen Dingen in Deregulierung. Und da muss man sagen, haben wir die Europäische Union als eine Bürokratie Mühle, die jeden Tag etwas Neues ausspuckt. Wir sind allerdings das größte Mitgliedstaat der Europäischen Union. Wir haben auch Verbündete in anderen Mitgliedstaaten. Es muss uns doch gelingen, dem einen Riegel vorzuschieben. Das zweite ist das Thema der Energiekosten. Diese Verteuerung durch eine nicht, es geht ja immer um die Frage Klimaschutz, natürlich ist Klimaschutz wichtig, aber diese falsche Klimaschutzpolitik sorgt für eine extreme Verteuerung von Energie. Oder das Bauen. Wir rennen jetzt hinterher mit viel Geld und wollen versuchen, dass Wohnungen gebaut werden. Wir sehen in Berlin, wie wichtig das ist. Aber zu den Standards, die wir jetzt aus Klimaschutzgründen brauchen, um Wohnungen bauen zu können, ist das so extrem teuer. Und deswegen funktioniert das bei uns weniger als in anderen europäischen Ländern. So, das merken Sie schon am Anfang, ganz harte, schwierige, auch politische Fragen. Aber wenn man die in den Mittelpunkt stellt, dann kommt man auch zu Wachstum und dann werden andere Dinge leichter werden hinten raus.
0: Auf der anderen Seite, Herr Kretschmer, haben viele Menschen in Deutschland das Gefühl, dass die Pläne der Bundesregierung, mehr Wachstum zu generieren, damit verbunden sind, dass die Leute künftig weniger Geld im Portemonnaie haben oder eben mehr belastet werden. Ein Beispiel nur die beitragsfreie Mitversicherung von Ehepartnern, die eingeschränkt werden sollen. Oder auch Kürzungen bei Elterngeld, Steuererhöhungen bei Lebensmitteln, die geplant sind. Darf das sein, dass die mittleren und unteren Einkommensklassen sozusagen stärker belastet werden, damit es im Land wieder mehr Wachstum gibt?
2: Ja, das muss in diesem System natürlich fair einhergehen. Aber
0: tut es ja gerade nicht. Wie denn?
2: Wenn wir diese Reformen uns anschauen, von denen da die Rede sind, bei der GKV, also bei der Krankenversicherung, bei der Rente, bei der Pflege, ging es immer nur darum, den Status quo an Belastung für den Wirtschaftsstandort Deutschland zu halten. Also selbst diese als sehr ungerecht empfundenen Kürzungen sorgen nicht dafür, dass wir wettbewerbsfähiger werden, sondern dass wir nicht weniger wettbewerbsfähiger werden. Das ist der entscheidende Punkt. Und deswegen noch einmal, Wahl. Die Reihenfolge muss stimmen. Und vielleicht erleben wir jetzt gerade an diesen wenigen Reformvorschlägen, die jetzt gerade vorliegen, was das mit der Bevölkerung macht. So, es ist trotzdem notwendig, dass wir bei der Rente für die junge Generation ein System finden, was auch noch in 20 und 30 Jahren stabil ist. Wir müssen beim Thema Pflege das neu ausrichten und uns dort immer fragen, was ist wirklich im Mittelpunkt, was ist wirklich wichtig. Und wir müssen die kommunale Ebene auf keinen Fall vergessen. Das ist genauso entscheidend. Die Pflege sorgt ja dafür, dass diejenigen, die dann Hilfe zur Pflege bekommen, übrigens ein riesiger Anteil von denen, die jetzt im Pflegeheim sind, dass die ihr Geld von der kommunalen Familie bekommen, von den Städten und Gemeinden, die derzeit so unter Wasser gedrückt sind, dass dort kaum noch Politik möglich ist. Also wir merken wirklich, was passiert, wenn man sich nicht um Wachstum kümmert. 10.000 bis 15.000 Industriearbeitsplätze verlassen unser Land jedes Jahr. Das muss aufhören.
0: Lassen Sie uns vielleicht das Ganze ein bisschen mehr zuspitzen. Sie haben jetzt sehr viele Einzelaspekte angesprochen. Sie haben gerade gesagt, wir müssen die Rente zukunftssicher machen, auch im Hinblick auf jüngere Generationen. Zugleich gehören Sie zu denjenigen, die gerade auch im Wahlkampf dafür geworben haben, dass die Rente mit 63, die nicht generationengerecht ist, dass die beibehalten wird. Was wollen Sie denn nun gerade bei der Rente mit 63? Behalten oder abschaffen?
2: Ja, wenn wir die Diskussion um die Zukunft unseres Landes auf diesem Abstraktionsniveau führen, dann
0: ist doch sehr konkret. Ist doch sehr konkret. Wollen Sie die Rente mit 63 abschaffen oder nicht?
2: Die Rente mit 63, und das sollte sich auch bei Ihnen rumgesprochen haben, gibt es schon nicht mehr.
0: Die sogenannte Rente mit 63, da können wir uns drauf verständigen.
2: Naja, aber ich meine, Sie haben es jetzt zweimal so gesagt, obwohl Sie es ja offensichtlich anders wissen.
0: Ich sage es nochmal ganz korrekt, wir verlieren aber Sendezeit dadurch, Herr Kretschmer, die abschlagsfreie Rente nach 45 Versicherungsjahren. So.
2: Ist ein wichtiger Punkt für viele Menschen, für diejenigen, die mit 16 ins Arbeitsleben gekommen sind, im Gegensatz zu vielen, die im Journalismus sind, die erst mal eine Weile durchs Leben getummelt haben, dann studiert haben, ist das ein sehr, sehr wichtiger Punkt. Und deswegen wird darüber zu sprechen sein. Mit Handwerkern, mit Industriearbeitern, mit den Gewerkschaften. Und nur wenn es uns gelingt, da einen fairen Ausgleich zu erzeugen, werden wir auch die Bereitschaft erzeugen können, auch den Weg bei Reformen in der Rente mitzunehmen. Und wenn die gesamten ostdeutschen Ministerpräsidenten plus einige im Westen sagen, das ist ein Thema, über das zu reden ist, ist es ein großer, großer Fehler, vor Landtagswahlen dann zu sagen, das machen wir alles nicht, wir ziehen das durch. Die Menschen haben auch über diesen Punkt abgestimmt. Und deswegen wird es bei diesem ganz konkreten Anliegen auch Veränderungen geben.
0: Gut, aber wenn ich Sie noch mal beim Wort nehmen darf, Sie haben ja gerade selber vor wenigen Minuten gesagt, wir müssen die Rente zukunftssicher machen, auch im Hinblick auf die jüngeren Generationen. Das würde aber ja bedeuten, dass Sie nicht an der sogenannten Rente mit 63 festhalten wollen.
2: Es gibt eine ganze Reihe von Punkten in diesem Rentensystem, die mit Stellschrauben zu klären sind. Bei der einen, die Frage, mit wie vielen Beitragsjahren man abschlagsfrei in Rente gehen wird, werden wir aus Sicht der arbeitenden Bevölkerung, und zwar aus denen, die eine Berufsausbildung gemacht haben und deswegen überhaupt auf 45 Jahre Beitragsjahre kommen, einen Kompromiss machen, da bin ich mir ganz sicher.
0: Wollen Sie sich jetzt nicht festlegen in der Frage oder können Sie das gerade nicht?
2: Ich habe es gerade gesagt. Also wenn Sie zugehört haben, habe ich gerade gesagt, es wird bei der Rente mit 45 Beitragsjahren bleiben. Man kann vielleicht da an der einen oder anderen Stelle nochmals nachskalieren, aber wir werden für diejenigen, die körperlich hart arbeiten, die wirklich auch mit 16, 17 Jahren ins Arbeitsleben kommen, eine Lösung finden.
0: Sagt Michael Kretschmer, Regierungschef von Sachsen, und Christdemokrat sind Sie auch. Vielen Dank für Ihre Zeit heute Morgen im Deutschlandfunk. Bitte.

0: die Westküste des Jemens eingenommen und sich damit Zugriff auf die Meerenge Bab al-Mandab am Eingang zum Roten Meer verschafft. Tausende Menschen sind auf der Flucht. Im jemenitischen Bürgerkrieg bekämpft Saudi-Arabien die Houthi an der Seite der international anerkannten Regierung und führt dazu ein Militärbündnis im Jemen an. In New York beginnt heute die Generaldebatte der Vereinten Nationen. Als einer der ersten Redner will sich US-Präsident Trump an die Vertreter der mehr als 190 Mitgliedstaaten richten. Weitere Redner sind der brasilianische Präsident Lula da Silva, UNO-Generalsekretär Guterres, der französische Präsident Macron und der britische Premierminister Burnham. Bundesaußenminister Wadephul spricht am Samstag. Er vertritt Bundeskanzler Merz. Zu den Hauptthemen der diesjährigen Generaldebatte zählen die Kriege im Iran und in der Ukraine sowie die Risiken der künstlichen Intelligenz. Das Bundeskabinett hat die Senkung der Energiesteuer auf Benzin und Diesel um 14 Cent pro Liter beschlossen. Die Mehrwertsteuer eingerechnet ergibt sich laut Regierung an der Zapfsäule eine Entlastung von bis zu 17 Cent pro Liter. Der Gesetzentwurf sei im Umlaufverfahren verabschiedet worden, teilte eine Regierungssprecherin gestern Abend mit. Die Entlastung soll nach der noch ausstehenden Zustimmung von Bundestag und Bundesrat vom 1. Oktober bis zum 1. Dezember gelten. Die Bundesregierung hatte sich auf diese Maßnahme mit den Ländern am vergangenen Freitag verständigt. Die Länder sollen sich zur Hälfte an den erwarteten Steuerausfällen von 2,5 Milliarden Euro beteiligen. Zudem soll ein Tankpreisdeckel nach dem Vorbild Luxemburgs oder Belgiens spätestens bis zum 1. Januar 2027 eingeführt werden. Nach den Niederlagen der CDU bei den Landtagswahlen in Berlin und Mecklenburg-Vorpommern kommt heute die Bundestagsfraktion der Union zusammen. Bundeskanzler Merz berät mit den Abgeordneten über die Folgen. Der Regierungs- und Parteichef hat bereits deutlich gemacht, dass er seine beiden Ämter behalten und seinen Reformkurs fortsetzen will. Überraschend deutete er gestern einen Kurswechsel bei der Frage der Krankenversicherung an. Das Nebeneinander von privater und gesetzlicher Krankenversicherung werde von vielen Menschen als Gerechtigkeitsproblem betrachtet. Er sehe das Problem und sei zu Änderungen bereit. Details nannte der Kanzler allerdings nicht. In Mecklenburg-Vorpommern gab der CDU-Landesvorsitzende Peters gestern Abend seinen Rücktritt bekannt. Der US-Medienkonzern Paramount kann den Konkurrenten Warner Bros. Discovery für 110 Milliarden Dollar übernehmen. Paramount einigte sich mit 12 Bundesstaaten, die dagegen geklagt hatten. Sie befürchteten, dass der Zusammenschluss den Wettbewerb einschränken und zu höheren Preisen führen könnte. Die Regierung in Washington sowie die Wettbewerbshüter in der EU und in Großbritannien hatten die Übernahme genehmigt. Paramount machte jetzt Zugeständnisse. So verpflichtete sich der Konzern dazu, bestimmte Quoten für Kinoveröffentlichungen einzuhalten und jährlich mindestens 300 Millionen Dollar zusätzlich in US-Produktionen zu investieren. Zudem soll ein unabhängiges Gremium eingerichtet werden, das die redaktionelle Unabhängigkeit der Nachrichtensender CBS und CNN sicherstellt. Das Wetter? Nach Auflösung von Nebelfeldern locker bewölkt, in der Mitte und im Südosten teils wolkig, Höchstwerte 15 bis 23 Grad. Morgen im Nordwesten stark bewölkt, am Nachmittag an der Küste aufkommende Schauer, sonst nach Auflösung von Nebel oder Hochnebel heiter. Temperaturen 17 bis 21 und am Rhein 21 bis 24 Grad. Die weiteren Aussichten, am Donnerstag im Westen heiter oder sonnig, andernorts wechselnd bewölkt. Im Nordosten Schauer, später auch im Südosten. 16 bis 24 Grad. Das waren die Nachrichten.
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2: Am Montag gab es die von der IG Metall bundesweit organisierte große Protestaktion vor und in den Werken der großen Automobilhersteller und Zulieferer. An rund 280 Orten wurden Fahnen geschwenkt und laut mit Trommeln und Trillerpfeifen protestiert gegen den Stellenabbau und gegen Sparmaßnahmen. Dieser bundesweite Aktionstag war bewusst vor Beginn der Tarifverhandlungen gesetzt. Jessica Sturmberg, was ist bei diesen Tarifverhandlungen jetzt zu erwarten?
3: Also schwierige Auseinandersetzungen. In der Metall-

0: Und Elektrobranche arbeiten rund 3,7 Millionen Menschen, ein großer Teil davon in der Automobilindustrie. Und die steckt bekanntlich in einer großen Krise. Deswegen gab es eben zur Einstimmung auf die Verhandlungen auch diesen Aktionstag gestern, sowohl als Zeichen an die Arbeitgeber als auch nach innen zur Mobilisierung der Beschäftigten. Wie hart die Verhandlungen geführt werden, hängt nicht nur davon ab, wie weit die Forderungen der IG Metall und das Angebot der Arbeitgeberseite auseinanderliegen werden. Das werden wir jetzt in den kommenden Tagen erfahren, sondern wie die Lage auch jeweils eingeschätzt wird. Und das geht dann doch zum Teil deutlich auseinander.
1: Wie fallen die Einschätzungen da jeweils aus?
0: Die Unternehmen, gerade aus der Automobilbranche, sehen die Lage dramatisch. Der geplante Stellenabbau wird in den kommenden 5 Jahren an die 200.000 Arbeitsplätze in der Branche umfassen, wie die Beratungsagentur Roland Berger für das Manager-Magazin in einer Studie ermittelt hat und auch zusammengetragen hat. Die Gründe, die die Unternehmen anführen, sind alle schon genannt und auch bekannt. Die ausländische Konkurrenz, die zu weitaus günstigeren Kosten herstellen kann und Jahr für Jahr eben immer mehr Marktanteile zu der deutschen Hersteller gewinnt, die hohen Energiekosten und viel zu viel Bürokratie führten dazu, dass die Wettbewerbsfähigkeit leide. Das wird ja auch immer wieder herangeführt. Und das führt dann eben zu einer schwachen Auslastung der Produktionsanlagen. Beispiel: die S-Klasse bei Mercedes wird derzeit weiter nur in einem Einschichtbetrieb hergestellt, weil die Nachfrage aus China so stark nachgelassen hat. Eigentlich wollte man im Frühjahr schon wieder in den Zweischichtbetrieb zurückkehren. Von Arbeitgeberseite wird nun laut mehreren Medienberichten eben die Forderung erhoben, die Arbeitszeit auf 38 Stunden ohne Lohnausgleich anzuheben. Und die Schließung von 2 Werken in Deutschland werden auch nicht mehr ausgeschlossen. Das hat Mercedes-Produktionsvorstand Michael Schieber angekündigt, wenn die Kosten in Deutschland eben nicht reduziert werden. Und das kommt bei den Beschäftigten natürlich alles gar nicht gut an. Daher gestern eben auch der lautstarke Protest, eben auch gerade in Sindelfingen bei Mercedes. Aber die Metall- und Elektroindustrie umfasst ja noch mehr Branchen. Und was das Gesamtbild angeht, ist auf der Gewerkschaftsseite eine deutlich andere Wahrnehmung. In fast allen Bereichen zeige der Trend eben nach oben, gerade in der Elektroindustrie und bei Rüstungsherstellern. Die IG Metall stützt sich dabei auf eine aktuelle Umfrage unter Betriebsrätinnen und Räten, die in diesem Jahr deutlich positiver ausfällt im Vergleich zum vergangenen Jahr. Also das Bild, das Unterschiedliche, das ist doch sehr unterschiedlich.
1: Was wird daraus abgeleitet für die Forderungen der IG Metall?
0: Die IG Metall will die Lohnforderungen morgen beschließen, aber als Grundlage hat die IG Metall unter den Beschäftigten der Branche eine Umfrage gemacht. Knapp die Hälfte ist für eine moderate Entgelterhöhung, ein Drittel dafür, dass die Löhne kräftig steigen sollen, und der kleinere Teil will lieber nur eine kleine oder sogar gar keine Lohnerhöhung erstreiten.
1: Dankeschön, Jessica Sturmberg aus unserer Wirtschaftsredaktion.

0: Dass Donald Trump Journalistinnen und Journalisten nicht mag, das ist nicht neu. Der US-Präsident sorgt lieber selber für Schlagzeilen. Jetzt hat er den weltbekannten Sender CNN und andere Medien als Müll dargestellt, sie gerade mit einem Krebsgeschwür verglichen und sie aus seiner Regierungszentrale, dem Weißen Haus, verbannt. Und nun eskaliert die Fehde zwischen Trump und mehreren US-Medien offenbar, wie Ralf Borchert berichtet.
1: CNN, MS Now und Politico haben nach ihrem Ausschluss aus dem Weißen Haus nicht nur Klage eingereicht, zahlreiche andere US-Medien haben sich solidarisch erklärt. So gab es am Montag zum ersten Mal keine Fernsehbilder von Trump durch den sogenannten TV-Pool. Traditionell begleitet im täglichen Wechsel einer der fünf großen Sender ABC, CBS, NBC, CNN und Fox News den Präsidenten auf Schritt und Tritt und stellt die Bilder allen Medien zur Verfügung. Am Montag wäre CNN an der Reihe gewesen, keiner der anderen Sender sprang ein, auch nicht der sonst stets Trump-freundliche Sender Fox News. Fox-Korrespondentin Jackie Heinrich ist zudem die Präsidentin der White House Correspondents Association, des Verbands der Korrespondenten, die aus dem Weißen Haus berichten. Sie betonte in ihrem Sender, die drei ausgeschlossenen Medien würden sich zu Recht gegen Trump wehren. Es bekommt nicht jeder automatisch Zugang zum Weißen Haus. Aber wenn die Akkreditierung einmal erteilt ist, kann man sie nicht wieder entziehen, weil man die Berichterstattung nicht mag. Heinrich ergänzte, wenn jetzt ein Präzedenzfall geschaffen werde, könnten auch künftige US-Präsidenten ihnen nicht genehme Medien ausschließen. Man müsse an die langfristigen Folgen solcher Entscheidungen denken. Trump selbst wiederholte seinen Vorwurf, die drei ausgeschlossenen Medien würden nur Falschnachrichten verbreiten. Bei einer Pressekonferenz mit New Yorks Bürgermeister Soran Mamdani, die von einem lokalen New Yorker Fernsehsender übertragen wurde, sagte Trump, ich denke, diese Unternehmen haben eine Verpflichtung, fair zu sein. Und wenn es Fake News sind, habe ich die Verpflichtung, sie nicht zuzulassen. Dennoch sind die meisten Juristen der Ansicht, dass der Ausschluss der drei Medien keinen Bestand haben wird. Über den Eilantrag von CNN, MS Now und Politico entscheidet der gleiche Richter, der schon während Trumps erster Amtszeit einen ähnlichen Fall verhandelt hat. Damals wurde CNN-Korrespondent Jim Acosta von Trump ausgeschlossen. Bundesrichter Timothy Kelly, obwohl von Trump selbst ernannt, hat die sofortige Wiederzulassung Acostas angeordnet. Der auf das Thema Pressefreiheit spezialisierte Anwalt Connor Fitzpatrick meinte jetzt bei CNN,
2: This is a violation of the First Amendment.
1: Dies ist ein Verstoß gegen den ersten Verfassungszusatz. Schon morgen am Mittwoch findet die erste Anhörung vor Gericht statt. Der Eilentscheid könnte noch am gleichen Tag fallen, sicher ist das aber nicht. Wenn eine neue Niederlage vor Gericht droht, warum hat Donald Trump den Streit dann jetzt vom Zaun gebrochen? Mehrere US-Medien berichten, Trumps persönliche Assistentin Natalie Harp habe ihm kurz zuvor Zitate von CNN, MS Now und Politico präsentiert. Der Anwalt Ty Cobb, in Trumps erster Amtszeit, einer seiner Rechtsberater, meint, Trump nimmt das alles persönlich. Es ist eine Folge seines übersteigerten Narzissmus. Jede Art von Kritik erzeugt für ihn einen Feind. Stephanie Grisham, in Trumps erster Amtszeit vorübergehend für die Pressearbeit im Weißen Haus zuständig, sagte ebenfalls bei CNN, es ist kein Geheimnis, dass er sich in dieser Amtszeit nur noch mit Leuten umgeben hat, die ihm das sagen, was er hören will. Und selbst wenn ihm jemand rät, etwas nicht zu tun, er macht am Ende sowieso, was er will. Er tut, was er will, wann er will.
0: Berichtet aus Washington Ralf Borchert. Und von Washington weiter nach New York. Die UN-Generaldebatte beginnt dort heute. Sie gilt im September alljährlich als Höhepunkt der internationalen Diplomatie. Friedrich Merz wollte eigentlich auch nach New York reisen, hat seine Teilnahme dann aber vergangene Woche schon abgesagt, wegen wichtiger Fraktionssitzungen heute im Bundestag. Die deutsche Innenpolitik ist bekanntlich in Aufruhr nach den Landtagswahlen. Der Kanzler lässt sich nun vertreten von Außenminister Wadephul und heute tritt erst einmal US-Präsident Trump vor die Vereinten Nationen ans Rednerpult. Giselle Ucker in New York habe ich heute früh um kurz nach fünf gefragt, was sind die Top-Themen dieser UN-Vollversammlung?
3: Tja, das ist in diesem Jahr gar nicht so einfach zu sagen, weil es so viel gibt, was die verschiedenen Staats- und Regierungschefs bei den Konflikten in den Mittelpunkt stellen können. Bei den vielen Konflikten, die es gibt im vergangenen Jahr, war ja der Fokus vor allem auf Gaza. Da gab es eine Palästina-Konferenz. In diesem Jahr wird der Krieg in Gaza vermutlich gar nicht mehr so prominent hervorgehoben. Die Europäer versuchen natürlich herauszustellen, wie wichtig die Unterstützung für die Ukraine nach wie vor ist. Frankreichs Präsident Macron, der hat sich hier in New York am Vorabend der UN-Generaldebatte auch schon mit US-Präsident Trump getroffen und dafür geworben, dass die Unterstützung für die Ukraine nicht nachlässt. Trump trifft sich heute auch nach seiner Rede mit Zelensky, der ihm mit Sicherheit erklären wird, wie hart es für die Ukraine in einem weiteren Kriegswinter wird. Man kann auch davon ausgehen, dass viele die Situation im Iran ansprechen werden und die Blockade in der Straße von Hormuz, möglicherweise Trump selbst auch, der als einer der ersten hier heute bei der Generaldebatte sprechen wird und am Rande übrigens auch sich mit Vertretern der Golfstaaten trifft.
0: Der Bundeskanzler, ich habe es angesprochen, ist nicht vor Ort, sondern lässt sich vertreten von seinem Außenminister Johann Wadephul. Der wiederum soll erst am Samstag vor der Vollversammlung sprechen. Welche Rolle, Frau Ucker, spielt denn Deutschland überhaupt derzeit in der UNO?
3: Ja, in dieser Woche wahrscheinlich keine besonders große, weil wer hier in den ersten Tagen nicht spricht, der wird weniger von der Welt wahrgenommen. Außenminister Wadephul ist ja da mit Entwicklungsministerin Radovan und Umweltminister Schneider. Die sind natürlich hier auch mehrere Tage. Die nehmen an ganz verschiedenen Terminen in der Woche teil. Das wird mit Sicherheit in Deutschland schon gewissermaßen wahrgenommen, aber hier in New York oder bei der Weltpresse sind das eher Randnotizen.
0: Frau Ucker, die Vereinten Nationen geraten bei ihren zentralen Aufgaben, für die sie eigentlich mal gegründet worden sind, nämlich der Wahrung des internationalen Friedens und der Konfliktlösung weltweit, immer mehr ins Abseits. Gibt es da Versuche, das zu ändern? Und wenn ja, wie erfolgreich wären die?
3: Es gibt zumindest ein bisschen Hoffnung, dass der oder die neue UN-Generalsekretärin da ein bisschen Dynamik reinbringt und die UN wieder zu einem wichtigeren Player macht. Der aktuelle UN-Generalsekretär Antonio Guterres, der scheidet ja nach 2 Amtszeiten aus dem Amt. Nach 10 Jahren kommt dann eine neue Person. Das könnte diesmal auch zum ersten Mal nach mehr als 80 Jahren eine Frau sein. Und da sind die Hoffnungen groß, dass diese Person ihr Amt wieder etwas mehr nutzt, Konfliktparteien zusammenbringt, auch die UN als Organisation reformiert, verschlankt, wieder effektiver macht. Das hat ja Guterres nur noch anfangen können am Ende seiner Amtszeit. Möglicherweise wird auch das Thema Blockaden durch Vetomächte im UN-Sicherheitsrat nochmal auf die Tagesordnung gebracht mit diesen Reformen. Und wenn das gelingt, dann könnte die UN tatsächlich wieder erfolgreicher sein. Aber das wird tatsächlich nicht einfach. Die UN, die hat ja nicht nur ein Geldproblem. Viele Mitgliedstaaten sehen die Vereinten Nationen immer weniger, hat man den Eindruck, als den Ort, an dem sie ihre eigenen Interessen am besten vertreten können und versuchen stattdessen eben alleine oder mit Partnern aus ihrer Region Lösungen zu finden.
0: Informationen von Giselle Ucker aus New York. Stundenlang herumzukurven auf der Suche nach einem Parkplatz, das kennen wohl alle, die in der Stadt wohnen. Zugleich verbrauchen Autos im öffentlichen Raum teils kostenfrei viel Platz, aus Sicht mancher zu viel Platz. Gegensteuern lässt sich wie so oft übers Portemonnaie. Vor 6 Jahren sprach der Bund den Ländern die Gebührenhoheit für das sogenannte Bewohnerparken zu. Und seitdem entscheiden sich immer mehr Städte dafür, die Gebühren zu erhöhen. Und manche berechnen sie nach der Größe des Pkw. Zum Beispiel die Stadt Koblenz. Von dort eine Reportage von Anke Petermann.
4: In der Koblenzer Südallee lässt ein Mitsechziger Dampf ab. 170 Euro Jahresgebühr für den Bewohnerparkausweis findet er überzogen, will das aber nicht ins Mikrofon sagen. Zu viel, um seinen Kleinwagen in der Bewohnerparkzone abzustellen, schimpft der Mann über die weniger als 50 Cent, die ihn der Parkausweis täglich kostet. Anders als der Kleinwagenfahrer müsste Florian für seinen geräumigen Neunsitzer 300 Euro im Jahr zahlen, den Höchstbetrag. Der Familienvater, der beim Vornamen bleibt, lebt nicht in einem der stark ausgelasteten Quartiere mit Bewohnerparkzonen, aber er hat eine Meinung dazu, nämlich viel zu teuer.
5: Ich finde es eine Unverschämtheit. Der Parkplatz hat eine gewisse Quadratmeterfläche und dafür wird bezahlt. Und es wird nicht für ein Auto bezahlt. Da ist ein Denkfehler in unserer Gesellschaft.
4: In Koblenz kritisierten CDU, FDP und Freie Wähler die Verteuerung scharf, allerdings vergeblich. Christian Altmaier von den Freien Wählern radelt zur Arbeit in Bahnhofsnähe, argumentiert in diesem Fall aber pro Auto. Das Koblenzer Modell bestrafe größere Pkw und damit kinderreiche Familien.
6: Die Kinder zur Schule zu fahren und die Einkäufe noch aus dem Supermarkt da reinzupacken mit den 3, 4, 5 Kindern, je nachdem. Da brauchen sie halt einen Transporter, einen wie auch immer gearteten Bus.
4: Genau deshalb fahre er den großen Van, sagt Florian.
5: Jetzt habe ich mehrere Kinder und dafür brauche ich dieses Auto.
4: Andreas Lukas, Koblenzer Baudezernent, selbst Vater von 3 Kindern und Besitzer eines Mittelklassewagens, hält dagegen. In der Stadt könnten sich Kinder viel früher selbstständig bewegen. Für den grünen Politiker und den Stadtvorstand rund um Oberbürgermeister David Langner von der SPD zählte für die neue Rechtsverordnung allein die Frage:
7: Inwiefern beansprucht jemand den öffentlichen Straßenraum? Die das Allgemeingut öffentliche Straße stärker in Anspruch nehmen durch ein größeres Auto, die müssen eben mehr zahlen als jemand, der das weniger in Anspruch nimmt, weil er sich einen Kleinwagen zugelegt hat.
4: Unter anderem Aachen, Mainz und Köln folgen dem Koblenzer Modell von 2024. Bonn und Münster haben das Bewohnerparken pauschal verteuert. Zuvor hatte es der Bund auf rund 30 Euro im Jahr gedeckelt. Aber so erinnert Rupert Röder, Vorsitzender des Verkehrsclubs Deutschland VCD in Rheinland-Pfalz.
8: Das war ja immer definiert als die Vergaltungsgebühr für die Ausstellung eines Scheins. Das war keine Bezahlung des Platzes.
4: Der Flächenverbrauch war komplett kostenlos. Mit der neuen Berechnung nach Pkw-Größe kostet das Bewohnerparken in Koblenz und vielen anderen Städten jetzt auf den Tag umgerechnet bis zu 80 Cent. Das findet der ökologisch orientierte Verkehrsclub VCD angesichts der Unterhaltungskosten für Straßen und Parkraum immer noch fast geschenkt. Kurzzeitparker dagegen und Anwohner, die einen Stellplatz privat anmieten, zahlen ein Vielfaches. Sina, auch sie nennt nur ihren Vornamen, ist mit dem Rad unterwegs. Ihr Auto steht zu Hause auf einem Mietparkplatz. Ins Detail will sie nicht gehen, aber
9: wir bezahlen einiges dafür. Das ist nicht billig.
4: Bis zu 960 Euro im Jahr kostet ein bahnhofsnaher Außenstellplatz. Koblenzer, die einen vergleichsweise günstigen Bewohnerparkausweis wollen, müssen nachweisen, dass sie keinen Hof-, Garagen- oder Tiefgaragenplatz besitzen. Denn, so Baudezernent Lukas, mit Blick auf die Mitnahmeeffekte der Vergangenheit:
7: Einige hatten einen privaten Stellplatz, haben den dann vermietet und parallel sich einen Bewohnerparkausweis organisiert. Und jetzt ist es so, dass die Leute, weil es teurer geworden ist, den Stellplatz selber in Anspruch nehmen und dafür auf den Bewohnerparkausweis verzichten. Ganz konkret sind bei uns die Zahlen von 6.500 auf 4.500 Ausweise zurückgegangen.
4: Dass die Koblenzer ihre Privatparkplätze selbst nutzen und nicht an Auswärtige vermieten, ein gewollter Effekt, so der grünen Politiker.
7: Und wir wollen natürlich eine Lenkungswirkung dahingehend erzielen, dass die Leute, die sich ein neues Auto anschaffen, darüber nachdenken, kann es auch eine Nummer kleiner ausfallen. Das macht es für alle in der Stadt etwas entspannter.
4: Christian Altmaier von den Freien Wählern bezweifelt, dass dieser Effekt eintreten wird. Er blickt auf den neuen Abschnitt der Südallee. Anstelle der früheren Parktaschen erstreckt sich hier eine Fußgängerpromenade aus festgewalztem hellem Sand. Junge Vogelkirschen, Blumenbeete und Sitzbänke säumen die Flaniermeile zwischen zwei schmalen Fahrbahnen. Diese sind Teil der Fahrradstraße, die hier bis 2027 entsteht. Autos dürfen auf den Bürgersteigen am Rand stehen. Altmaier begrüßt die neue Nord-Süd-Achse fürs Radeln, bemängelt aber den Wegfall von Parkplätzen.
10: Der Parkdruck ist weiterhin da, weil die Leute natürlich nicht im Hinterhof eine Garage haben oder eine Tiefgarage haben, wo sie das Auto abstellen können, weil einfach die Häuser aus den 20er, 30er Jahren sind. Ne?
4: Manche Zonen in Koblenz seien dicht zugeparkt, gibt Baudezernent Lukas zu. Aber, so der grünen Politiker, die werde man mit weniger dicht beparkten zusammenlegen.
7: Im öffentlichen Straßenraum kann niemand den Anspruch haben, direkt vor seiner Haustür parken zu können. Aber die Parkzonen, gerade in der Innenstadt, sind sehr eng räumlich begrenzt. Insofern reden wir da jetzt von maximal 5 Minuten.
4: Kostenlos parken könne man künftig nur noch am Stadtrand. Für Auswärtige wolle Koblenz die Gebühren weiter erhöhen.
7: Sodass mehr in die Parkhäuser fahren und wir weniger Parkdruck auf den öffentlichen Flächen haben.
4: Die zu entsiegeln hält der Koblenzer Dezernent angesichts des Klimawandels für geboten. Platz schaffen für umweltverträgliche Fuß- und Radmobilität, für städtisches Grün zur Kühlung und Wasserrückhalteraum. Immer mehr Städte passen sich an Hitze, Dürre und Starkregen an, auch auf Kosten von Parkplätzen.
0: Was darf das Parken in der Stadt kosten? Dazu unsere Reportage von Anke Petermann am Beispiel der Stadt Koblenz. Und damit zum Sport. Am Ende dieser Woche steht eine wichtige Entscheidung an im deutschen Sport. Dann wählt der Deutsche Olympische Sportbund die Stadt oder Region, die sich für Deutschland um olympische und paralympische Sommerspiele nach 2036 bewerben soll. Aktuell sind mit Berlin, München und der Rhein-Ruhr-Region noch 3 Konzepte im Rennen. Der Sportbund hat alle Konzepte kleinteilig auf ihre Erfolgsaussichten beim IOC abgeklopft und bewertet. Und heute, kurz vor der Wahl, wird das Ergebnis bekannt gegeben. Marina Schweizer aus unserer Sportredaktion, wird es heute eine Wahlempfehlung geben?
11: Das ist möglich, aber unwahrscheinlich, dass da schon vorab ein einzelnes Konzept herausgehoben wird. Was heute passieren wird, ist, die Bewerbungskonzepte werden einer Schulnote zugeordnet, von sehr gut bis ungenügend, je nachdem, wie viele Punkte sie bei der Evaluierung bekommen haben. Es ist gut vorstellbar, dass die beiden Konzepte aus München und Köln-Rhein-Ruhr da in etwa gleich auf sein könnten, und bei Berlin ist seit Sonntag ein großer Malus für die Olympia-Ambitionen bekannt. Da ist die linken Siegerin der Abgeordnetenhauswahl eine Partei, die eine Bewerbung ganz klar ablehnt. Gestern hat sich Elif Ehreib, die linken Spitzenkandidatin, auch zu Olympia ganz klar nochmal geäußert.
12: Also ich habe ganz klar gesagt, dass ich beispielsweise die 6 Millionen, die schon für die Olympia-Bewerbung ausgegeben wurden, für eine Steuergeldverschwendung halte. Und es sollen ja noch viele Millionen, Milliarden dazukommen. Und ich sehe keinen Vorteil für Berlin. Deswegen haben wir uns dagegen entschieden, Olympia zu unterstützen. Und das sehe ich auch heute jetzt noch so. Und ich gehe auch nicht davon aus, dass Berlin da den Zuschlag erhält, weil ja ganz klar ist, dass wir für eine andere Politik stehen.
11: Schwer vorstellbar, dass das Berliner Bewerberkonzept unter diesen politischen Umständen da bei den Delegierten am Samstag noch besticht.
0: Und da gibt es wohl gleich auch neuen Zündstoff dann bei den möglichen Sondierungsgesprächen in Berlin. Kommen wir zurück zur Olympia-Bewerbung. Was ist denn bei diesem Evaluierungsprozess genau bewertet worden?
11: Also ganz knapp gesagt, es wird der Versuch gemacht, das zu objektivieren, womit man beim IOC die besten Chancen hat. Mit dem großen Ziel, dass Olympia nach über 60 Jahren wieder nach Deutschland kommt, dass es wieder Sommerspiele gibt. Dazu gehören neben dem generellen Zuspruch in der Bevölkerung ganz olympiaspezifische Kriterien, wie zum Beispiel, wie weit wäre der Weg für SportlerInnen vom Athletendorf zu ihren Wettkampfstätten, je kürzer, desto besser. Und dazu gehören Standortfaktoren, wie zum Beispiel die internationale Strahlkraft einer Stadt in der Welt oder die vorhandene Infrastruktur.
0: Müsste nach dieser Logik jetzt nicht München der Favorit sein?
11: Ja, München ist natürlich in aller Welt bekannt, nicht nur durch die Spiele 1972, sondern auch durch das Oktoberfest. Und das Olympiakonzept ist eines, was sich beim IOC leicht vermitteln lässt. Das meiste ist ganz zentral geplant, zentrumsnah im alten Olympiapark mit sehr kurzen Wegen. Und als ich kürzlich Ski-Ikone Christian Neureuther im Interview nach dem schlagenden Argument für München gefragt habe, hat er das hier geantwortet.
13: Zum einen ist allein schon wichtig, dass wir Olympia nach Deutschland bekommen. Eigentlich ist es dann egal, kann ich ja auch sagen, ob das nach Berlin geht oder ins Rhein-Ruhr-Gebiet oder ob das nach München geht, weil wir einfach in Deutschland wieder Olympische Spiele brauchen und weil das so ein wunderschönes Highlight ist. Aber natürlich bin ich Bayer, natürlich bin ich Münchner und mit einem Wort zu sagen oder mit zwei: Strahlkraft und Herzblut.
11: Ja, München hat mit über 66% Zustimmung beim Referendum das klarste Ergebnis. Rhein-Ruhr hat dafür mehr Menschen in vielen beteiligten Kommunen gefragt und auch ein deutliches Ja bekommen. Aus meiner Sicht darf man die Bewerbung aus NRW nicht unterschätzen, auch wenn sie als dezentrales Konzept in vielen Städten ganz anders aufgestellt ist als München.
0: Was sind die Argumente für Köln, Rhein-Ruhr?
11: Also die Macher werben jetzt mit einem Rekordzuschauerkontingent für die Spiele. 17,6 Millionen Tickets. Das dürfte ein Argument sein, das nicht nur in Richtung der Sportverbände geht, die da am Samstag abstimmen, sondern auch in Richtung IOC. Kölns Oberbürgermeister Thorsten Burmeister, der ja bis kurz vor der Wahl Vorstandsvorsitzender beim DOSB war, der hat kürzlich bei einer Veranstaltung das auch ganz besonders hervorgehoben.
14: Weil es geht darum, den Sportverbänden die bestmöglichste Bühne für ihren Sport zu bieten. Und das machen wir für jede einzelne olympische und paralympische Sportart. Und deswegen reden wir immer, jetzt auch noch, mit den Verbänden, weil wir natürlich überzeugen wollen von einem hervorragenden Konzept.
11: Aber wie man es dreht und wendet, das Ganze ist der Versuch, sachliche Argumente für Konzepte zu finden. Man kann natürlich am Ende, wie auch in der Vergangenheit, nicht in die Köpfe der IOC-Mitglieder blicken. Das Ergebnis der Evaluierung, das vielleicht noch kurz, das wird heute Abend aller Voraussicht nach bekannt gegeben.
0: Dankeschön, Marine Schweizer aus der Deutschlandfunk Sportredaktion.
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21: Acht Uhr die Nachrichten, zunächst die Übersicht. Nach den Wahlen in Mecklenburg-Vorpommern und Berlin wird weiter über politische Konsequenzen diskutiert. Die Bundesregierung hat den Tankrabatt auf den parlamentarischen Weg gebracht. In New York werden mehr als 100 Staats- und Regierungschefs zur UNO-Generaldebatte erwartet. Die Meldungen im Einzelnen. Nach den Wahlniederlagen der CDU hat Sachsens Ministerpräsident Kretschmer einen raschen Politikwechsel gefordert. Es könne wenig bleiben, wie es sei, sagte der CDU-Politiker im Deutschlandfunk. Man müsse über Inhalte sprechen. Als Beispiel nannte er etwa die Bürokratie. Zudem verteuere eine falsche Klimaschutzpolitik Energie und das Bauen. Es brauche vor allem Wirtschaftswachstum, sagte Kretschmer. Dann würden sich auch Fragen der Gerechtigkeit und Belastungen klären. Bundeskanzler Merz will heute mit der Bundestagsfraktion der Union über Konsequenzen aus dem schlechten Abschneiden der CDU bei den Landtagswahlen beraten. Führende CDU-Politiker hatten Merz gestern ihre Unterstützung zugesagt. Der nordrhein-westfälische Ministerpräsident Wüst bekräftigte, dass er Personaldebatten nicht für zielführend halte. Man brauche eine stabile Bundesregierung, sagte Wüst bei einer Veranstaltung der Rheinischen Post in Düsseldorf. Nach dem Ausscheiden der CDU aus dem Landtag von Mecklenburg-Vorpommern hat Spitzenkandidat Peters seinen Rücktritt vom Vorsitz der Landespartei erklärt. Er ziehe damit persönlich die Konsequenzen aus der so wörtlich krachenden Niederlage, sagte der 45-Jährige nach einer Sitzung des CDU-Landesvorstands in Schwerin. Kommissarisch soll demnach bis zu einem Landesparteitag Anfang kommenden Jahres der Staatsminister für die Bund-Länder-Zusammenarbeit im Bundeskanzleramt Amthor den Vorsitz der Landes-CDU übernehmen. Die CDU war bei der Landtagswahl am Sonntag erstmals an der 5%-Hürde gescheitert. Stärkste Kraft wurde die AfD. Die neuen Landtagsfraktionen kommen heute in Schwerin zusammen. Nach dem Wahlsieg der Linken in Berlin fordert die CSU, das geplante Verbot von Immobilienenteignungen rasch umzusetzen. Generalsekretär Huber sagte den Zeitungen der Funke Mediengruppe, die Enteignungspläne der Linken trieben den Wohnungsmarkt in den Ruin und seien mit horrenden Kosten verbunden. Er sprach von einem sozialistischen Himmelfahrtskommando, das keine einzige neue Wohnung entstehen lasse und private Investitionen gefährde. Im Juli hatte der Koalitionsausschuss von Union und SPD beschlossen, Immobilienenteignungen per Bundesgesetz zu verbieten. Die Bundesregierung hat bislang jedoch keinen konkreten Zeitplan für einen Gesetzentwurf vorgelegt. Die Linke will in Berlin große private Immobilienkonzerne vergesellschaften, mit dem Ziel, die Krise am Wohnungsmarkt zu bekämpfen und bezahlbaren Wohnraum zu sichern. Die Präsidenten der Arbeitgeberverbände und des Industrieverbands BDI, Dulger und Leibinger, haben die Bundesregierung aufgefordert, ihren Reformkurs beizubehalten. In einem Gastbeitrag für das Handelsblatt schreiben sie, gefragt sei nach den jüngsten Wahlergebnissen nun Mut, Konsequenz, Handlungswille und auch Führung. Konkret dringen Dulger und Leibinger darauf, dass die abschlagsfreie Rente für besonders langjährig Versicherte, die sogenannte Rente ab 63, wie geplant abgeschafft wird. Zudem verlangen sie ein Ende der Personaldebatten. Das sei das Gegenteil dessen, was dieses Land derzeit brauche. Man verliere wertvolle Zeit. Das Bundeskabinett hat die Senkung der Energiesteuer auf Benzin und Diesel um 14 Cent pro Liter beschlossen. Die Mehrwertsteuer eingerechnet, ergibt sich laut Regierung an der Zapfsäule eine Entlastung von bis zu 17 Cent pro Liter. Der Gesetzentwurf sei im Umlaufverfahren verabschiedet worden, teilte eine Regierungssprecherin gestern Abend mit. Es soll noch in dieser Woche von Bundestag und Bundesrat gebilligt werden. Die Entlastung ist vom 1. Oktober bis zum 1. Dezember vorgesehen. Zudem soll ein Tankpreisdeckel nach dem Vorbild Luxemburgs und Belgiens spätestens bis zum 1. Januar 2027 eingeführt werden. Mit den Maßnahmen will die Bundesregierung die seit dem Iran-Krieg deutlich gestiegenen Preise für Kraftstoffe abfedern. Die G7-Staaten haben den Iran aufgefordert, seine Unterstützung für die Houthi-Miliz zu beenden. In einer gemeinsamen Erklärung heißt es weiter, die Eskalation der Lage im Jemen sei eine Bedrohung für die regionale Stabilität und die weltweite Energiesicherheit. Die Angriffe der Houthi auf Saudi-Arabien wurden aufs Schärfste verurteilt. Zur G7-Gruppe gehören Deutschland, Frankreich, Italien, Japan, Kanada, Großbritannien und die USA. Die Houthi-Miliz hatte in der vergangenen Woche die Westküste des Jemens eingenommen und damit weitgehend die Kontrolle über die strategisch wichtige Meerenge Bab al-Mandab erlangt. Im jemenitischen Bürgerkrieg bekämpft Saudi-Arabien die Houthi an der Seite der international anerkannten Regierung und führt dazu ein Militärbündnis im Jemen an. In New York beginnt heute die Generaldebatte der Vereinten Nationen. Als einer der ersten Redner will sich US-Präsident Trump an die Vertreter der mehr als 190 Mitgliedstaaten richten. Weitere Redner sind der brasilianische Präsident Lula da Silva, UNO-Generalsekretär Guterres, der französische Präsident Macron und der britische Premierminister Burnham. Bundesaußenminister Wadefuhl spricht am Samstag. Er vertritt Bundeskanzler Merz. Zu den Hauptthemen der diesjährigen Generaldebatte zählen die Kriege im Iran und in der Ukraine sowie die Risiken der künstlichen Intelligenz. Die EU-Staaten haben sich weiterhin nicht auf eine Verlängerung der Russland-Sanktionen einigen können. Die Strafmaßnahmen gegen rund 3000 Personen und Unternehmen wegen des russischen Angriffskriegs gegen die Ukraine enden heute Nacht, wenn sie nicht einstimmig verlängert werden. Hintergrund ist ein Vorschlag zur Aufhebung von Sanktionen gegen zwei russische Oligarchen, der unter anderem von Frankreich unterstützt wird. Medienberichten zufolge will die Regierung in Paris dadurch die Freilassung von mehreren in Aserbaidschan festgehaltenen französischen Staatsbürgern erwirken. Lettland lehnt den Vorstoß kategorisch ab. In Brüssel sollen am Vormittag erneut die Botschafter der Mitgliedstaaten zusammenkommen, um eine Lösung zu finden. Der US-Medienkonzern Paramount kann den Konkurrenten Warner Brothers Discovery für 110 Milliarden Dollar übernehmen. Paramount einigte sich mit 12 Bundesstaaten, die dagegen geklagt hatten. Sie befürchteten, dass der Zusammenschluss den Wettbewerb einschränken und zu höheren Preisen führen könnte. Die Regierung in Washington sowie die Wettbewerbshüter in der EU und in Großbritannien hatten die Übernahme genehmigt. Paramount machte jetzt Zugeständnisse. So verpflichtete sich der Konzern dazu, bestimmte Quoten für Kinoveröffentlichungen einzuhalten und jährlich mindestens 300 Millionen Dollar zusätzlich in US-Produktionen zu investieren. Zudem soll ein unabhängiges Gremium eingerichtet werden, das die redaktionelle Unabhängigkeit der Nachrichtensender CBS und CNN sicherstellt. In Japan sind durch den Taifun Dujuan mindestens 4 Menschen ums Leben gekommen. Medienberichten zufolge starben sie infolge von Erdrutschen und Überschwemmungen. Dutzende Häuser seien zerstört worden. 6 Menschen gelten als vermisst. Besonders betroffen waren die Regionen Chiba und Kanagawa sowie der Großraum Tokio. Tausende Haushalte waren zeitweise ohne Strom. Und hier noch einmal die Übersicht. Nach den Wahlen in Mecklenburg-Vorpommern und Berlin wird weiter über politische Konsequenzen diskutiert. Die Bundesregierung hat den Tankrabatt auf den parlamentarischen Weg gebracht. In New York werden mehr als 100 Staats- und Regierungschefs zur UNO-Generaldebatte erwartet. Der Wetterbericht Die Lage, ein Hochdruckgebiet, das sich vom Atlantik bis nach Mitteleuropa erstreckt, sorgt für ruhiges Herbstwetter. Die Vorhersage, nach Auflösung von Nebelfeldern locker bewölkt, in der Mitte und im Südosten teils wolkig, Höchstwerte 15 bis 23 Grad. Morgen im Nordwesten stark bewölkt, am Nachmittag an der Küste aufkommende Schauer, sonst nach Auflösung von Nebel oder Hochnebel heiter. Temperaturen 17 bis 21 und am Rhein 21 bis 24 Grad. Die Temperaturen von heute früh 7 Uhr: Greifswald 10, Hamburg 7, Bremen und Hannover jeweils 9 Grad, Berlin 8, Leipzig 9, Köln 10, Dresden ebenfalls 10 Grad, Frankfurt am Main 8, Stuttgart 6 Grad, Freiburg 6 und München 7 Grad. Das waren die Nachrichten.
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0: Am Mikrofon Barbara Schmidt-Matern. Schönen guten Morgen. Der Kanzler angezählt, seine CDU uneins bei wichtigen Reformfragen und die SPD steht ebenfalls unter Druck, das geplante Reformpaket der Bundesregierung sozial und gerecht auszugestalten. Kann das alles gelingen nach vor allem für die CDU desaströsen Wahlergebnissen in Mecklenburg-Vorpommern und Berlin? Und lassen sich mit angeschlagenen Führungsleuten große Reformen noch durchsetzen? Dazu gleich ein Interview mit dem Politikwissenschaftler Uwe Juhn von der Universität Trier. Außerdem porträtieren wir die Wahlsiegerin der Abgeordnetenhauswahl in Berlin, die Linkspolitikerin Elif Eralp. Den Tankrabatt, den zweiten, den die Bundesregierung beschlossen hat, der hat es in der vergangenen Nacht durchs Kabinett geschafft. Das immerhin ist beschlossen, aber ansonsten tut sich die schwarz-rote Koalition in Berlin schwer nach den Wahlergebnissen vom vergangenen Wochenende jetzt zu den sachpolitischen Fragen und vor allem zu einem Einigungskurs zurückzufinden. Wir können darüber in den kommenden Minuten sprechen mit Uwe Juhn, Politikwissenschaftler an der Universität Trier. Schönen guten Morgen. Guten Morgen, Herr Juhn.
1: Guten Morgen, Frau Schmidt-Matern.
0: Gucken wir zunächst mal auf die Personalfragen, die ja längst nicht so ganz abgeräumt sind. Ist Friedrich Merz ein Kanzler auf Abruf?
1: Na, er ist jedenfalls in einer erheblichen Drucksituation. Er hat nochmal diesen gestrigen Tag deswegen überlebt, weil offenkundig keiner den Mut fand oder die Bereitschaft fand, hier den Aufstand zu proben. Und weil auch die Personaldecke der CDU zumindest dünn gesät ist und kaum eine Alternative zur Verfügung stand. Dennoch muss man sagen, er ist angeschlagen und ob er sein Programm, seine Vorstellungen und die der Union noch durchsetzen kann gegen eine SPD, die ja ebenfalls mit dem Rücken zur Wand steht und die ebenfalls gucken muss, dass sie bei den Wählerinnen und Wählern weiter Unterstützung findet, das ist mehr als fraglich.
0: Ja, nun hat der Kanzler gestern selber eingeräumt, dass die CDU, seine CDU in Teilen Ostdeutschlands keine Volkspartei mehr sei. Die SPD muss sich nach dem doch recht verhältnismäßig guten Wahlergebnis von Manuela Schwesig in Mecklenburg-Vorpommern solchen Fragen vielleicht gerade nicht so intensiv stellen. Ist das denn jetzt nur eine Erzählung der AfD, dass die im Osten die CDU als Volkspartei abgelöst hat, oder ist da wirklich was dran?
1: Naja, wir sehen ja, dass CDU und SPD schon seit vielen Jahren an Unterstützung verlieren. Das ist ja keine neue Erscheinung, sondern ein langjähriger Prozess, der sich dann eben darin ausdrückt, dass beide Parteien ja nur noch bei den über 60-Jährigen nennenswert an Zustimmung gewinnen. Und das ist ein Problem für beide Parteien gleichermaßen. Das kann zwar gelegentlich dann durch beliebte oder populäre Persönlichkeiten kompensiert werden, wie wir das gerade in Mecklenburg-Vorpommern mit Manuela Schwesig gesehen haben, aber es kann dem langjährigen Trend, der über Jahrzehnte schon geht und sich in den letzten Jahren dynamisiert hat, ja nicht grundsätzlich entgegenwirken. Und insofern ist ja auch die Altersstruktur der Wählerschaft für beide Parteien ein Problem, dass nämlich nur noch die über 60-Jährigen ihnen breite Zustimmung geben.
0: Ist denn diese Sachbeschreibung, wie Sie sie jetzt liefern, auch angesichts der großen Reformen, vor denen die Bundesregierung steht, ist dieser Trend, den Sie da skizzieren, absehbar überhaupt umkehrbar?
1: Das wird ganz schwer werden, weil eben hier die deutsche Bevölkerung ja skeptisch ist. Und Regierungen tun sich insgesamt schwer, derzeit überall in Europa. Wir erleben das ja überall, dass Regierungen häufig abgewählt werden, weil eben auch die Herausforderungen sehr groß sind. Und wenn man diese Herausforderungen bewältigen will, dann braucht es dazu auch entsprechenden Willen und entsprechenden Machtpositionen. Und man muss eben sagen, dass hier eben auch die Parteien, die derzeit die Regierung stellen, auch die Parteien der politischen Mitte, die jedenfalls dort zugeordnet werden, sich schwer tun, hier das Einige in den Vordergrund zu stellen. Das wäre aber zwingend erforderlich, um eben hier gemeinsam dann die Reformen entsprechend durchzusetzen. Wenn man sich dann noch in einen internen Wettbewerb begibt, dann kostet das Vertrauen, und genau das ist das Problem im Moment, dass die Vertrauenswürdigkeit in die Politik bei jedenfalls nicht unerheblichen Teilen der Bevölkerung verloren gegangen ist.
0: Hat das im Moment auch damit zu tun, dass wir in vielen Auftritten des Kanzlers jetzt seit Sonntagabend nach wie vor nicht genau wissen, was er denn in seiner Politik verändern will? Oder haben Sie das verstanden?
1: Damit sprechen Sie eben genau das an, in kurzen Worten, was ich vorhin in etwas längeren ausgeführt habe, dass eben genau diese Klarheit fehlt, diese Eindeutigkeit, dass man den Kurs sieht, wohin will eigentlich diese Bundesregierung, und das lässt sie vermissen. Das liegt an internen Zwistigkeiten, das liegt auch daran, dass man offenkundig dann an der einen oder anderen Stelle Durchsetzungsschwierigkeiten sieht und diesen Durchsetzungsschwierigkeiten dann nicht mit dem entscheidenden Machtwillen begegnet.
0: Ja, was müsste denn jetzt als erstes geschehen, neben den inhaltlichen Fragen? Der Kanzler wird heute Nachmittag in seiner Fraktion im Bundestag erwartet von CDU und CSU. Geht es jetzt zunächst mal darum, dort die Reihen zu schließen?
1: Ja, das muss erstmal die wichtigste Aufgabe sein, dass die Bundestagsfraktion der CDU-CSU eine einheitliche Linie vertritt und dass eben hier die Bundestagsfraktion die Regierung weiterhin unterstützt und dass eben auch klar ist, wohin die Reise aus Sicht der CDU-CSU-Bundestagsfraktion gehen soll und welche Kompromisslinien dann mit der anderen Regierungsfraktion der SPD möglich sind. Und dazu braucht der Kanzler natürlich die unbedingte Unterstützung der Bundestagsfraktion, seiner eigenen Bundestagsfraktion. Wenn die eben nur noch partiell vorhanden ist, dann würde das den Kanzler erheblich schwächen, auch in den Gesprächen mit den Sozialdemokraten.
0: Dann kommen wir mal auf die Sozialdemokraten zu sprechen. Da herrscht einigermaßen Erleichterung über das dann doch verhältnismäßig gute Abschneiden von Manuela Schwesig in Mecklenburg-Vorpommern. Sie hat dort ja mit weit über 30% ein Wahlergebnis erreicht, vor dem viele andere Sozialdemokraten auf Bundes- und Landesebene nur noch träumen können. Aber zu dem Preis, dass sie Politik gegen den Bund gemacht hat. Wie ist das zu bewerten?
1: Auch hier sehen Sie wieder, dass das dann bei den Wählern doch gewisse Unklarheit sorgte, wenn eben einzelne Ministerpräsidenten, wir hatten das ja auch schon vorher bei der CDU gesehen, die Politik der Bundesregierung, den gleichen Parteien dann anhören, kritisieren. Das heißt also, die Unklarheit wird dadurch weiter befördert, wenn eben die auf der gleichen Partei sehr unterschiedliche Positionen plötzlich hervorkommen. Und am Ende hat natürlich Manuela Schwesig, genau wie die deutschen Ministerpräsidenten bei der CDU, und es ging ja sehr stark auch um die Rente nach 45 Beitragsjahren, dann versucht, dem Willen der Bevölkerung mehr Nachdruck zu verleihen. Denn die Umfragewerte sagen ja, dass ein Großteil der Bevölkerung an dieser Rente nach 45 Beitragsjahren festhalten will, die die Bundesregierung aus finanzpolitischen Erwägungen heraus eben streichen möchte. Und das ist dann, das sorgt dann weiterhin bei den Bürgern für Verunsicherung. Frau Schwesig konnte jetzt davon profitieren, weil sie eine populäre Forderung aufgenommen hat.
0: Und wie weit steht die Parteispitze in Berlin, also Lars Klingbeil und Bärbel Baas, die ja beide auch in die Koalitionsdisziplin eingebunden sind, wie weit geraten die beiden jetzt nach dem deutlich guten Wahlsieg von Manuela Schwesig unter Druck?
1: Das sind sie ja schon seit längerer Zeit. Schon nach den Wahlen in Baden-Württemberg und Rheinland-Pfalz wurde ja diskutiert, ob nicht ein Wechsel an der Spitze der Parteiführung ein möglicher Weg für die Sozialdemokraten ist. Und der wird sicherlich auch weiterhin in Zukunft diskutiert, dieser mögliche Wechsel an der Parteispitze. Das heißt, auch Bärbel Baas und Lars Klingbeil müssen Ergebnisse aus Sicht der SPD liefern, die die Partei zufriedenstellt.
0: Herr Jun, können wir für den heutigen Morgen festhalten, dass die Haupterkenntnis aus diesen Wahlen ist, dass die politische Mitte in Deutschland immer mehr geschwächt wird zugunsten der Ränder, sei es die AfD in Sachsen-Anhalt, auch in Mecklenburg-Vorpommern, zugunsten aber auch der Linken in Berlin?
1: Das zeigen ja die Wahlergebnisse, dass die Parteien, dass die Linke und die AfD zuletzt deutlich zugelegt haben. Das hat ja auch schon das letzte Bundestagswahlergebnis gezeigt und das bestätigt sich in den meisten Landtagswahlen. Und das kann eigentlich von den anderen Parteien, von den Parteien der Mitte, die wiederum ja auch in einem Wettbewerb zueinander stehen, das konnte zuletzt nur durch populäre Spitzenkandidaten kompensiert werden. Diejenigen, die eben auch das Vertrauen der Bevölkerung gewinnen können.
0: Sagt der Politikwissenschaftler Uwe Jun von der Universität Trier. Herr Jun, vielen Dank für Ihre Zeit heute Morgen im Deutschlandfunk.
1: Ich danke Ihnen.

0: Die Partei Die Linke ist die große Siegerin des Berliner Wahlabends vom vergangenen Sonntag. Mit knapp 26% wurde sie deutlich stärkste Kraft in der Hauptstadt und könnte nun mit Spitzenkandidatin Elif Eralp ins Rote Rathaus einziehen. Was sagt die Wahlsiegerin zu all dem und wer ist Elif Eralp? Claudia van Laak, unsere Berliner Landeskorrespondentin, stellt die Wahlsiegerin in einem Porträt vor.
1: Elif Eralp unterwegs in ihrem Wahlkreis in Kreuzberg. Auf der Reichenberger Straße spricht sie einen Ladenbesitzer mit türkischen Wurzeln an. Jeans, schwarze Sneaker mit pinkfarbener Sohle, ein olivfarbener Blouson, lange schwarze Haare. Auf der Straße hier in Kreuzberg fällt die 45-Jährige nicht auf. In der Berliner Linken ist Elif Eralp aber inzwischen ein Star. Ihre Fans wollen sie an der Spitze des nächsten Berliner Senats sehen.
2: Das wäre mein absoluter Traum mit Elif an der Spitze, ein rotes Rathaus und eine tolle Frau.
3: Man spürt sonst nur Frustration und wenn Elif gewählt wird, ist einfach so ein deutscher Mamdani-Moment.
2: Sie ist unglaublich engagiert, sie ist sehr diszipliniert, zugewandt dennoch.
3: Und die Stadt, die wir alle lieben, wird einfach eine bessere Version ihrer selbst sein.
1: Bei der Wahlparty am Sonntagabend wird Eralp von ihren Anhängern frenetisch gefeiert.
4: In unserer Stadt hat die Liebe und die Gerechtigkeit über den Hass gewonnen. Das haben wir heute alle gemeinsam gezeigt. Und dieses Signal geht raus in die Welt.
1: Am Tag darauf ist bereits Katerstimmung angesagt. Die Wahlsiegerin muss strenge Fragen beantworten. Warum auf der Wahlparty der Linken Neukölln der stadtbekannte Chef eines kriminellen Clans zu sehen war?
5: Jegliche Form von Verherrlichung oder Verharmlosung von Gewalt oder Terror kommt gar nicht in Frage. Dafür stehe ich auch und für mich gilt ganz klar das Schutzversprechen für jüdische Menschen genauso wie für muslimische, für christlich, für alle Menschen in unserer Stadt.
1: Elif Eralp ist in München als Tochter türkischer Einwanderer geboren. Ihre Eltern sind allerdings nicht als Gastarbeiter aus Ostanatolien nach Deutschland gekommen, sondern als Gewerkschafter und Sozialisten aus Istanbul, die zuvor aus politischen Gründen in Haft saßen. Ihre Mutter, in der Türkei eine bekannte Feministin, durfte das Gefängnis nur verlassen, weil sie mit ihrer Tochter Elif schwanger war. Es folgte die Flucht nach Deutschland und ein kompliziertes Asylverfahren.
4: Ich habe viel erlebt, was es heißt, wenn Behörden Entscheidungen treffen, die man nicht versteht. Ich habe auch Rassismus und Diskriminierung erlebt. Und insofern hat meine Biografie auch viel damit zu tun, wo ich jetzt gelandet bin.
1: Elif Eralp engagiert sich früh politisch. Mit 10 gründet sie in der Garage ihrer Eltern einen Umweltclub. Später ist sie in der Anti-Atom-Bewegung aktiv.
4: Ich habe mich mit 12 entschieden, Jura zu studieren, um Menschenrechtsanwältin zu werden. Und genau so was Ähnliches mache ich jetzt, nur nicht vor Gericht, sondern eben in der Politik.
1: Nach ihrem Rechtsreferendariat zieht Elif Eralp in die Hauptstadt, arbeitet in der Bundestagsfraktion der Linken, wechselt später ins Landesparlament. Sie gründet den bundesweiten Zusammenschluss Linkskanaks, organisiert so die Migrantinnen und Migranten innerhalb der Linken, hat im Wahlkampf auch auf Türkisch geworben. Die Linke Elif Eralp legt Wert darauf, sich nicht abzuheben von ihren Wählerinnen und Wählern. Gerne betont sie, so wie viele andere Berliner, eine bezahlbare Wohnung zu suchen. Ihre Kinder gingen auf eine ganz normale Schule im Kiez. Auch das hört man von der Wahlsiegerin. Elif Eralp ist verheiratet und hat 2 Kinder. Die Familie hält sie allerdings bewusst aus der Politik heraus. Keine gemeinsamen Auftritte, keine Fotos.
4: Ich stehe im Fokus und im Vordergrund, das ist auch richtig so, aber aus Sicherheitsgründen meine Familie nicht.
1: Elif Eralp an der Spitze des Berliner Senats, das wäre eine doppelte Premiere. Die erste Person mit türkischen Wurzeln, die erste von der Linkspartei.
0: Elif Eralp porträtiert von meiner Kollegin Claudia van Laak.

0: Ende Juli sind mehr als 70.000 überwiegend junge Männer zu Fuß oder schwimmend aus Marokko in die spanische Exklave Ceuta gelangt. Es gab etliche Tote. Die meisten Geflüchteten kehrten kurz danach zurück oder wurden zurückgedrängt. Tausende harren aber weiterhin in Ceuta aus. Und die Europäische Union hat ein Interesse daran, dass sie europäisches Festland nicht erreichen. Der Chef der konservativen Volkspartei, der EVP, der CSU-Politiker Manfred Weber, hat sich in Ceuta ein Bild von der Lage gemacht, begleitet von meiner Kollegin Annabel Brockhus.
1: Das Ausmaß lässt sich am ehesten aus der Luft begreifen. Statt Strände sind beim Landeanflug mit dem Helikopter Zelte erkennbar, provisorische Hütten aus Pappen, Planen und Plastik. Über fast 2 Kilometer erstreckt sich die Zeltstadt in Ceuta. Saif haust seit etwa 20 Tagen am Strand El Trampolin. Vorher hat sich der 25-jährige Marokkaner mit anderen Migranten in den Bergen versteckt. Die Situation ist schwierig, sagt er. Es gäbe kaum etwas zu essen, keine Arbeit, kein Geld. Einige Migranten haben kleine Stände aufgebaut. Sie verkaufen Brot, Zucker, Zwiebeln, Eier an die anderen. Es gibt fast 2 Dutzend Duschen, einen Friseur, einen Platz zum Beten. Auch der 20-jährige Khalid hat hier mehrere Wochen verbracht. Seit Freitag schläft er in einem neu eröffneten Camp am Hafen. Nach Angaben des spanischen Innenministeriums gibt es aktuell etwa 6.000 Plätze in den verschiedenen Notaufnahmeeinrichtungen. Geschätzt 3.500 Migranten leben noch auf der Straße, an den Stränden, in den Bergen, im Industriegebiet. Khalid kam wie viele andere schwimmend, ohne lange zu überlegen, weil ein Freund ihm davon erzählt hat. Das Erste, was er zu den Journalisten sagt, ist, sie, die Marokkaner, seien keine Eindringlinge. Ja, sie seien illegal gekommen, aber friedlich und suchten nur einen besseren Job. Ob sich das für ihn erfüllen wird, wisse er nicht. Marokko gilt in der EU als sicheres Herkunftsland. Khalids Chancen, bleiben zu können, es auf das europäische Festland zu schaffen, sind sehr gering. Dann geht er eben zurück nach Marokko. Manfred Weber, Chef der konservativen Europäischen Volkspartei, macht sich knapp 2 Monate nach der Massenankunft in Ceuta ein Bild vor Ort. Er reist mit dem Chef der spanischen Konservativen, Alberto Fejo, trifft den konservativen Regionalpräsidenten von Ceuta, Juan Jesus Vivas, das Regionalparlament. Der erste Stopp ist aber der Strand El Trampolin.
2: Ja, wenn man am Strand steht und die Hunderten von Migranten dort erlebt, dann stellt man sich die erste Frage: Wer hat euch belogen? Weil es wird keinen Weg nach Europa geben. Ihr werdet keine Perspektive haben, nach Europa zu kommen. Also bitte geht zurück in eure Heimat, wo ihr dann eine bessere Zukunft haben könnt.
1: Ob er mit jemandem am Strand darüber gesprochen und eine Antwort bekommen hat?
2: Für mich war es keine direkte Gelegenheit. Nee.
1: Dafür bestätigt sich für den EVP-Chef etwas anderes.
2: Für mich ist klar, dass hier in Ceuta politisches Versagen vorherrscht.
1: Weber meint damit die sozialistische Regierung von Pedro Sanchez und führt aus:
2: Ich denke, in vielen Staaten der Europäischen Union hätten wir Situationen, wo die Menschen bereit sind, selten untergebracht sind, wo die Menschen bereits versorgt sind, wo man mit den Menschen ordentlich humanitär umgeht und die Registrierung begonnen hat.
1: Doch in Ceuta werden die Menschen wohl nur langsam registriert. Was einerseits dazu führt, dass es keinen genauen Überblick gibt, wie viele noch da sind. Und andererseits können ohne Registrierung keine Schnellverfahren und Abschiebungen stattfinden. Die EU-Kommission hatte hier schon früh Unterstützung angeboten, finanziell und personell. Der spanische Innenminister Fernando Grande Marlaska verspricht am Abend auf einer Pressekonferenz, ebenfalls in Ceuta, als die EVP-Delegation um Manfred Weber bereits wieder abgereist ist, so schnell wie möglich zurück zu den Verhältnissen vor dem 30. Juli, bevor etwa 80.000 Migranten über die spanisch-marokkanische Grenze gekommen sind. Dafür hat die spanische Regierung mittlerweile auch offiziell Unterstützung bei der EU-Kommission angefragt. Knapp 115 Millionen Euro für den Schutz der spanisch-marokkanischen Grenze plus Personal der Grenzschutzagentur Frontex, der Europäischen Asylagentur und Europol. Die Unterstützung ist bewilligt, aber noch nicht angekommen. Es müssen noch Details geklärt werden.
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1: 8:30 Uhr, die Nachrichten. Die EU-Staaten haben sich weiterhin nicht auf eine Verlängerung der Russland-Sanktionen einigen können. Die Strafmaßnahmen gegen rund 3000 Personen und Unternehmen wegen des russischen Angriffskriegs gegen die Ukraine enden heute Nacht, wenn sie nicht einstimmig verlängert werden. Hintergrund ist ein Vorschlag zur Aufhebung von Sanktionen gegen zwei russische Oligarchen, der unter anderem von Frankreich unterstützt wird. Medienberichten zufolge will die Regierung in Paris dadurch die Freilassung von mehreren in Aserbaidschan festgehaltenen französischen Staatsbürgern erwirken. Lettland

0: aufgebaut werden, um Nordkorea schließlich zu einer Reduzierung seines Arsenals zu bewegen. Die derzeitigen Sanktionen bezeichnete er als ohnehin wenig wirksam. Die G7-Staaten haben den Iran aufgefordert, seine Unterstützung für die Houthi-Miliz zu beenden. In einer gemeinsamen Erklärung heißt es weiter, die Eskalation der Lage im Jemen sei eine Bedrohung für die regionale Stabilität und die weltweite Energiesicherheit. Die Angriffe der Houthi auf Saudi-Arabien wurden aufs Schärfste verurteilt. Zur G7-Gruppe gehören Deutschland, Frankreich, Italien, Japan, Kanada, Großbritannien und die USA. Die Houthi-Miliz hatte in der vergangenen Woche die Westküste des Jemen eingenommen und damit weitgehend die Kontrolle über die strategisch wichtige Meerenge Bab al-Mandab erlangt. Im jemenitischen Bürgerkrieg bekämpft Saudi-Arabien die Houthi an der Seite der international anerkannten Regierung und führt dazu ein Militärbündnis im Jemen an. Nach den Wahlniederlagen der CDU hat Sachsens Ministerpräsident Kretschmer einen raschen Politikwechsel gefordert. Es könne wenig bleiben, wie es sei, sagte der CDU-Politiker im Deutschlandfunk. Man müsse über Inhalte sprechen. Als Beispiel nannte er etwa die Bürokratie. Zudem verteuere eine falsche Klimaschutzpolitik Energie und das Bauen. Es brauche vor allem Wirtschaftswachstum, sagte Kretschmer. Dann würden sich auch Fragen der Gerechtigkeit und Belastungen klären. Bundeskanzler Merz will heute mit der Bundestagsfraktion der Union über Konsequenzen aus dem schlechten Abschneiden der CDU bei den Landtagswahlen beraten. Führende CDU-Politiker hatten Merz gestern ihre Unterstützung zugesagt. Der nordrhein-westfälische Ministerpräsident Wüst bekräftigte, dass er Personaldebatten nicht für zielführend halte. Man brauche eine stabile Bundesregierung, sagte Wüst bei einer Veranstaltung der Rheinischen Post in Düsseldorf. Bundespräsident Steinmeier verlegt seinen Amtssitz für 3 Tage nach Hattingen. Die Stadt im südlichen Ruhrgebiet hat 56.000 Einwohner. Bis Donnerstag wird das Staatsoberhaupt von dort aus mit kleinem Mitarbeiterstab seine Amtsgeschäfte führen und das Gespräch mit Bürgern suchen, etwa bei Diskussionsrunden, einem Bummel durch die Innenstadt und mit der Teilnahme an einem Kneipenquiz. Hattingen ist die 20. und damit letzte Station der Reihe Ortszeit Deutschland, mit der der Bundespräsident Brücken von der Hauptstadt in die Regionen des Landes bauen will. Das Wetter: nach Auflösung von Nebelfeldern locker bewölkt, in der Mitte und im Südosten teils wolkig, Höchstwerte 15 bis 23 Grad. Morgen im Nordwesten stark bewölkt, am Nachmittag an der Küste aufkommende Schauer, sonst nach Auflösung von Nebel oder Hochnebel heiter. Temperaturen 17 bis 21 und am Rhein 21 bis 24 Grad. Die weiteren Aussichten: am Donnerstag im Westen heiter oder sonnig, andernorts wechselnd bewölkt. Im Nordosten Schauer, später auch im Südosten 16 bis 24 Grad. Das waren die Nachrichten.
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2: Auf dem amerikanischen Medienmarkt kommt es offenbar zur Übernahme von Warner Brothers Discovery durch Paramount. 12 Bundesstaaten wollten das eigentlich verhindern, Jessica Sturmberg. Jetzt gibt es aber wohl eine Einigung.
3: Ja, der Paramount-Fernseh- und Filmkonzern hat sich mit diesen 12 US-Bundesstaaten verständigt. Das hat der Nachrichtensender CNN, der mit zu Warner Brothers gehört, selbst gemeldet. Und auch andere Medien berichten das. Teil der Abmachung ist, dass sich Paramount verpflichtet, zusätzlich in Filmproduktionen in den USA zu investieren, also da rein zu investieren. Das teilte der Generalstaatsanwalt von Kalifornien, Rob Bonta, mit. Was viele aber besorgt, ist die Frage, wie unabhängig ist CNN dann noch? Der Chef von Paramount, David Ellison, hat schon bei früheren Fusionen die Nähe von US-Präsident Donald Trump gesucht. Sein Vater Larry Ellison, Oracle-Software-Milliardär, ist seit Jahren ein enger Verbündeter von Trump. Und die Sorge, dass Paramount als CNN-Eigentümer die redaktionelle Ausrichtung beeinflussen könnte, die ist jetzt nicht unbegründet. Bei CBS News hat Paramount schon das Sagen und redaktionell einiges umgebaut, etliche Mitarbeiterinnen und Mitarbeiter entlassen. Es gibt zwar Berichte darüber, dass das Unternehmen eine Kommission einrichten wolle, um die redaktionelle Unabhängigkeit

0: Nachrichtensenders und des Sendernetzwerks CBS zu garantieren. Aber wie lange das trägt und wie ernst es dann auch umgesetzt wird, das ist eben so die Frage. Deswegen ist auch Kaliforniens Generalstaatsanwalt Rob Bonta trotz des ausgehandelten Deals nur nicht ganz glücklich mit der Fusion. Und das gilt wohl auch für seine 11 Kollegen aus den anderen Bundesstaaten. Rob Bonta sagte:
1: Wir sind überzeugt, dass eine weitere Konzentration in Märkten, die für das amerikanische Wirtschaftsleben zentral sind, weder der US-Wirtschaft noch Verbrauchern oder dem Wettbewerb dient.
0: Die Übernahme soll rund 110 Milliarden US-Dollar, umgerechnet 96 Milliarden Euro, kosten und gilt als größte Fusion in der Geschichte von Hollywood. Die Bundesstaaten hatten eine Kartellklage angestrengt und argumentiert, der Wettbewerb würde durch den Zusammenschluss behindert. Und Paramount hatte sich im Februar mit einem Angebot von rund 110 Milliarden US-Dollar eben beim Bieterwettstreit um Warner gegen den Streamingdienst Netflix durchgesetzt. Der Deal wird von Trump-Kritikern auch als Versuch des Präsidenten gewertet, mehr Einfluss auf den Medienmarkt zu bekommen.
2: Dankeschön, Jessica Stomberg.

0: Der Wilhelm Raabe Literaturpreis ist einer der bedeutendsten Preise für deutschsprachige Literatur und damit auch ein wesentliches Ereignis dieses Literaturjahres. Verliehen wird er für ein aktuelles Buch, für ein erzählerisches Werk und das unter Berücksichtigung des bisherigen Schaffens eines Schriftstellers oder einer Schriftstellerin. Und vergeben wird dieser Preis von der Stadt Braunschweig und von uns, vom Deutschlandfunk. Deshalb können wir nun hier an dieser Stelle bekannt geben, wer den mit 30.000 Euro dotierten Wilhelm Raabe Literaturpreis in diesem Jahr erhält. Meine Kollegin Wiebke Poromka ist Vorsitzende der Jury des Raabe-Preises. Frau Poromka, wer bekommt den Wilhelm Raabe Literaturpreis in diesem Jahr?
1: Das ist die Schriftstellerin Shayda Basia. Und der Roman, für den wir sie mit dem Wilhelm Raabe Literaturpreis auszeichnen, der trägt den Titel »Die Lücken«.
0: Was muss man über den Roman und über die Autorin wissen?
1: Shayda Basia wurde 1988 geboren im Hunsrück. Ein Jahr zuvor mussten ihre Eltern infolge der Islamischen Revolution aus dem Iran fliehen. Drei Romane hat Shayda Basia bislang veröffentlicht. Nachts ist es leise in Teheran, das ist der erste. Das ist ein Familienroman, der im Iran und in Deutschland spielt. Eine Erzählung vor allem über Flucht und Widerstand. Basias zweiter Roman, Drei Kameradinnen, der erzählt von drei Freundinnen in Deutschland, die sich gegen alltägliche Diskriminierungserfahrungen zur Wehr setzen müssen. Und der Roman, für den wir Shayda Basia nun auszeichnen, mit dem Wilhelm Raabe Literaturpreis Die Lücken, das ist ein wirklich großer, ein vielschichtiger Roman über beinahe ein Jahrhundert deutsche Geschichte. Dieser Roman, der umfasst gut 500 Seiten und der spielt zwischen den 1920er Jahren und den frühen 2000er Jahren. Und der ist angesiedelt in einem fiktiven Ort im Hunsrück, ein Ort aber, der unverkennbare Ähnlichkeit hat mit Shayda Basias Heimatstadt Hermeskeil. Das ist ein Ort, der von den Nationalsozialisten zu einem sogenannten Gau-Musterdorf erklärt wurde. Ein Ort also, in dem die Zerstörung der jüdischen Gemeinde sehr früh begonnen hat. Und was Shayda Basia nun macht, sie erzählt exemplarisch im Lokalen und damit am ganz konkreten Beispiel von verschiedenen Figuren, von Opfern politischer Gewalt und Entrechtung, aber auch von individuellen Verstrickungen in die Verbrechen des Holocaust und von einer schleichenden Normalisierung von Antisemitismus. Und ebenso erzählt sie von einer, ja, das kennen wir bis heute, nachträglichen Praxis des Umdeutens und Relativierens, der eigenen Vergehen, des eigenen Mitläufertums. Und das gilt natürlich auch für die Geschichte im Großen. Und nicht zuletzt erzählt Shayda Basia auch von aktuellem Rassismus in seinen verschiedenen Spielarten. Das ist ein Rassismus, der sich auch in so kleinen, vermeintlich nebensächlichen Szenen zeigt. Etwa wenn ausgerechnet ein Schüler aus einer iranischen Familie die Anschläge vom 11. September nacherzählen muss vor der Klasse, so als müsse er sich ja rechtfertigen und seine Unverdächtigkeit unter Beweis stellen.
0: Hat die Jury mit dieser Wahl vor allem eine politische Entscheidung getroffen?
1: Sie hat erst einmal eine ästhetische Entscheidung getroffen, denn Shayda Basia hat wirklich eine eindrückliche, eine vollends eigenwillige Erzählweise und auch Sprache gefunden für den Roman. Sie verschneidet nämlich fiktives und dokumentarisches Material. Für Letzteres kann sie auf umfangreiche historische Recherchen zurückgreifen, die interessanterweise erst in den vergangenen Jahren über die Geschichte der jüdischen Gemeinde in Hermeskeil angestellt worden sind. Und sie springt in ihrem Erzählen beständig zwischen den Zeiten. Von den 1920er Jahren geht es in die 90er, dann wieder in die 60er und 30er. Und auf diese Weise zeigt sie einerseits historische Kontinuitäten von Gewalt und Ausgrenzung auf und entfaltet so ein Panorama oder ein Mosaik deutscher Geschichte und Mentalitäten. Aber natürlich, wenn man auf die aktuellen politischen Entwicklungen schaut, auf jüngste Wahlergebnisse, dann erscheint der politische Gehalt dieses Romans natürlich ganz, ganz wesentlich.
0: Wiebke Poromka, vielen Dank. 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Dass Donald Trump Journalistinnen und Journalisten nicht mag, das ist bekannt. Jetzt hat der US-Präsident aber nochmals die Daumenschrauben angezogen. Trump stellt den weltbekannten Sender CNN und andere Medien als Müll dar. Er hat sie mit einem Krebsgeschwür verglichen und er hat einige von ihnen aus dem Weißen Haus verbannt. Und nun eskaliert die Fehde zusehends, wie Ralf Borchert aus Washington berichtet.
2: CNN, MS Now und Politico haben nach ihrem Ausschluss aus dem Weißen Haus nicht nur Klage eingereicht, zahlreiche andere US-Medien haben sich solidarisch erklärt. So gab es am Montag zum ersten Mal keine Fernsehbilder von Trump durch den sogenannten TV-Pool. Traditionell begleitet im täglichen Wechsel einer der fünf großen Sender ABC, CBS, NBC, CNN und Fox News den Präsidenten auf Schritt und Tritt und stellt die Bilder allen Medien zur Verfügung. Am Montag wäre CNN an der Reihe gewesen, keiner der anderen Sender sprang ein, auch nicht der sonst stets Trump-freundliche Sender Fox News. Fox-Korrespondentin Jackie Heinrich ist zudem die Präsidentin der White House Correspondents Association, des Verbands der Korrespondenten, die aus dem Weißen Haus berichten. Sie betonte in ihrem Sender, die drei ausgeschlossenen Medien würden sich zu Recht gegen Trump wehren. Es bekommt nicht jeder automatisch Zugang zum Weißen Haus. Aber wenn die Akkreditierung einmal erteilt ist, kann man sie nicht wieder entziehen, weil man die Berichterstattung nicht mag. Heinrich ergänzte, wenn jetzt ein Präzedenzfall geschaffen werde, könnten auch künftige US-Präsidenten ihnen nicht genehme Medien ausschließen. Man müsse an die langfristigen Folgen solcher Entscheidungen denken. Trump selbst wiederholte seinen Vorwurf, die drei ausgeschlossenen Medien würden nur Falschnachrichten verbreiten. Bei einer Pressekonferenz mit New Yorks Bürgermeister Soran Mamdani, die von einem lokalen New Yorker Fernsehsender übertragen wurde, sagte Trump, ich denke, diese Unternehmen haben eine Verpflichtung, fair zu sein. Und wenn es Fake News sind, habe ich die Verpflichtung, sie nicht zuzulassen. Dennoch sind die meisten Juristen der Ansicht, dass der Ausschluss der drei Medien keinen Bestand haben wird. Über den Eilantrag von CNN, MS Now und Politico entscheidet der gleiche Richter, der schon während Trumps erster Amtszeit einen ähnlichen Fall verhandelt hat. Damals wurde CNN-Korrespondent Jim Acosta von Trump ausgeschlossen. Bundesrichter Timothy Kelly, obwohl von Trump selbst ernannt, hat die sofortige Wiederzulassung Acostas angeordnet. Der auf das Thema Pressefreiheit spezialisierte Anwalt Connor Fitzpatrick meinte jetzt bei CNN,
3: This is a violation of the First Amendment.
2: Dies ist ein Verstoß gegen den ersten Verfassungszusatz. Schon morgen am Mittwoch findet die erste Anhörung vor Gericht statt. Der Eilentscheid könnte noch am gleichen Tag fallen, sicher ist das aber nicht.
0: Soweit Ralf Borchert. Was ist noch wichtig heute Morgen politisch in den Informationen am Morgen? Blicken wir ins Inland. Nach den jüngsten Landtagswahlen steht die Rentenreform der Bundesregierung erneut in Frage. Der sächsische Ministerpräsident Michael Kretschmer von der CDU sagte dazu im Deutschlandfunk.
4: Es gibt eine ganze Reihe von Punkten in diesem Rentensystem, die mit Stellschrauben zu klären sind. Bei der einen, die Frage, mit wie viel Beitragsjahren man abschlagsfrei in Rente gehen wird, werden wir aus Sicht der arbeitenden Bevölkerung, und zwar aus denen, die eine Berufsausbildung gemacht haben und deswegen überhaupt auf 45 Beitragsjahre kommen, einen Kompromiss machen, da bin ich mir ganz sicher. Es wird bei der Rente mit 45 Beitragsjahren bleiben. Man kann vielleicht da an der einen oder anderen Stelle nochmals nachskalieren, aber wir werden für diejenigen, die körperlich hart arbeiten, die wirklich auch mit 16, 17 Jahren ins Arbeitsleben kommen, eine Lösung finden.
0: In Berlin wird nach dem Wahlsieg der Linkspartei über eine mögliche Enteignung von Wohnungskonzernen debattiert. Der frühere regierende Bürgermeister Klaus Wowereit von der SPD erteilte dem Vorhaben im Deutschlandfunk eine Absage.
5: Ich halte das für falsch, weil es schafft keinen neuen Wohnraum. Man zahlt 30 Milliarden Entschädigungen und dieses Geld könnte man investieren, um neuen Wohnraum zu schaffen. Das Problem bezahlbare Mieten, nicht das Problem Enteignungen, ist das dominierende Thema. Viele Berliner erleben das, was in München, in Hamburg, in anderen großen Städten schon längst der Fall ist, nämlich dass es absolut schwierig ist, eine bezahlbare Miete zu bekommen. Und da muss man ran, aber Enteignung hilft da nicht weiter. Das wird auch Jahre dauern, bis das Bundesverfassungsgericht darüber entschieden hätte. Das wird für die aktuelle Situation überhaupt gar nichts bringen. Und deshalb muss man Mietendeckel machen, andere Instrumentarien. Insofern muss man sehen, was man da machen kann. Aber wie gesagt, es hilft nichts und es verunsichert Investoren, die wir dringend brauchen, auch für Neubau.
0: Bundeskanzler Merz wird sich heute den Fragen seiner Bundestagsfraktion stellen. Dazu sagte der Politikwissenschaftler und Parteienforscher Uwe Juhn vorhin in dieser Sendung.
6: Ja, das muss erstmal die wichtigste Aufgabe sein, dass die Bundestagsfraktion der CDU-CSU eine einheitliche Linie vertritt und dass eben hier die Bundestagsfraktion die Regierung weiterhin unterstützt und dass eben auch klar ist, wohin die Reise aus Sicht der CDU-CSU Bundestagsfraktion gehen soll und welche Kompromisslinien dann mit der anderen Regierungsfraktion der SPD möglich sind. Und dazu braucht der Kanzler natürlich die unbedingte Unterstützung der Bundestagsfraktion, seiner eigenen Bundestagsfraktion. Wenn die eben nur noch partiell vorhanden ist, dann würde das den Kanzler erheblich schwächen, auch in den Gesprächen mit den Sozialdemokraten.
0: Die Bundesregierung hat die Weichen für einen erneuten Tankrabatt gestellt. Aus Berlin Eva Huber.
7: Tanken soll billiger werden. Die Bundesregierung will deshalb die Energiesteuer auf Benzin und Diesel senken, nämlich um 14 Cent pro Liter. Dadurch müssen Autofahrer und Autofahrerinnen auch weniger Mehrwertsteuer auf ihren Sprit zahlen. Die Bundesregierung rechnet deshalb insgesamt mit einer Entlastung von rund 17 Cent pro Liter. Sie will damit die durch den Iran-Krieg deutlich gestiegenen Preise an den Tankstellen abfedern. Gelten soll der Tankrabatt ab dem 1. Oktober bis zum Ende des Jahres. Die Bundesregierung hat dafür jetzt einen entsprechenden Gesetzentwurf beschlossen. Der Bundestag und auch die Bundesländer müssen aber noch zustimmen. Das ist bis zum Ende dieser Woche geplant.
0: In New York beginnt heute die Generalversammlung der Vereinten Nationen. Mehr dazu von Ute Scheins.
8: Besonders einer wird dabei wieder im Rampenlicht stehen, US-Präsident Donald Trump. Ein zentrales Thema auch in seiner Rede heute dürften der Iran-Krieg und die weltweit gestiegenen Energiepreise sein. Doch schon die Hoffnung auf ein Treffen Trumps mit Irans Präsident Masoud Pezeshkian am Rande der Vollversammlung ließ die Ölpreise zwischenzeitlich sinken. Der ukrainische Präsident Volodymyr Zelensky wird erneut um Unterstützung im Abwehrkrieg gegen Russland werben, was zunehmend schwieriger wird. Auch er hofft auf ein Treffen mit Trump. Entspannung gibt es für die Europäer im Grönland-Konflikt. Dänemark, Grönland und die USA wollen in New York ein Abkommen zur Sicherheit der Insel unterzeichnen. Trump hatte in den vergangenen Monaten mehrfach gedroht, die Kontrolle über die Insel zu übernehmen. Damit dürfte Trumps Drohung vorerst vom Tisch sein.
0: In der Slowakei warnt der Premier vor einem Krieg zwischen der NATO und Russland. Das ist eines der Themen in der Sendung Europa heute ab 9.10 Uhr. Und hier gehen die Informationen am Morgen zu Ende mit Barbara Schmidt-Patern. Vielen Dank für Ihr Interesse bis hierhin. Tschüss.
9: Deutschlandfunk 8.50 Uhr, die Presseschau. Kommentiert wird die Duma-Wahl in Russland. Zunächst geht es aber um die Folgen der Landtagswahl in Mecklenburg-Vorpommern sowie der Abgeordnetenhauswahl in Berlin. Die Ostwahlen waren im Grunde Abstimmungen über März mit regionalem Anstrich, analysiert die Volksstimme aus Magdeburg. Einen produktiven Reformgeist mit eigener, konservativerer Duftnote hatte der Parteichef versprochen und bislang nichts davon geschafft. Es gibt in Deutschland eine entwickelte Sehnsucht nach purem Konservatismus. Findet die CDU nicht dahin zurück, wird sie irgendwann nicht mehr gebraucht, prognostiziert die Volksstimme. Als angezählter Parteichef und Kanzler hat Merz jetzt nur noch die Wahl, die er gleich nach Schließung der Wahllokale verkündete, an seinem Reformkurs festzuhalten, findet die Frankfurter Allgemeine Zeitung. Ginge die SPD klar auf Schwesig-Kurs, dann bliebe dem Kanzler nichts anderes übrig, als die Vertrauensfrage zu stellen oder die Minister der SPD gleich zu entlassen. Auch die Sozialdemokraten sollten sich gut überlegen, ob sie wollen, was dann folgen könnte. SPD pur würde es nicht einmal in einem rot-dunkelrot-grünen Bündnis geben, das man dieser Republik wahrlich nicht wünschen kann. Möglicherweise brächte eine Neuwahl nach politischem Chaos aber auch eine Partei an die Macht, die nicht blau ist, sondern braun, notiert die FAZ. Die Neue Zürcher Zeitung blickt zurück. Die großen Koalitionen der vergangenen 20 Jahre sorgten zudem dafür, dass echte Politikwechsel nicht mehr zustande kamen. Kanzler Merz bestritt seinen Wahlkampf genau mit dem Versprechen einer anderen Politik, um dann aber im Bündnis mit der SPD kaum etwas davon umsetzen zu können. Dass die Bürger dann die Disruption wählen, sollte nicht überraschen, heißt es in der schweizerischen Neuen Zürcher Zeitung. In einem hat Friedrich Merz recht, hält das Darmstädter Echo fest. Die aktuellen Probleme der CDU reichen weit über seine Person hinaus. Man kann dem Bundeskanzler und CDU-Vorsitzenden vieles vorwerfen, doch dass er allein seine Partei an den Abgrund geführt habe, ist ein Märchen. Insofern ist es naheliegend, dass Präsidium und Vorstand sich am Tag nach der Vollkatastrophe in Mecklenburg-Vorpommern um ihren Chef scharen. Es hilfe der Partei derzeit wenig, ihren Vorsitzenden und damit auch den Kanzler in die Wüste zu schicken, befürchtet das Darmstädter Echo. Der Wiener Kurier bestätigt, wie es aussieht, wenn Parteien in schierer Verzweiflung ständig ihre Parteispitzen bzw. Regierungschefs absägen, kann man in Großbritannien verfolgen. 6 Premiers in 7 Jahren. Was hat es gebracht? Die rechtspopulistische Reform UK von Nigel Farage wächst und wächst, stellt der österreichische Kurier fest. Aus Luxemburger Perspektive galt die Sorge lange vor allem unserem südlichen Nachbarn, wo mit einer Machtübernahme der Rechtspopulisten um Marine Le Pen zu rechnen ist, resümiert derweil das Luxemburger Wort. Doch mit dem Auftrieb der AfD ist auch das politische System in unserem bislang viel stabileren östlichen Nachbarland ins Wanken geraten. Was also tun? Weiterhin gebetsmühlenartig vor der AfD zu warnen, wird kaum etwas bringen. Sinnvoller wäre es, sich ehrlich zu machen und Versäumnisse einzugestehen. Das humanitäre »Wir schaffen das« Merkels etwa war eine historische Errungenschaft, auf welche die deutsche Gesellschaft stolz sein darf. Zur Wahrheit gehört aber auch, dass damals viel Naivität im Spiel war. Spätestens ab der Kölner Silvesternacht brodelte es. Vertrauen lässt sich nicht mit Sonntagsappellen, sondern nur mit ehrlicher Selbstkritik zurückgewinnen, erinnert das Luxemburger Wort. Schauen wir auf die Wahl des Abgeordnetenhauses in Berlin. Die Tageszeitung Taz sieht den Wahlsieg der Linkspartei als eine Chance. Elif Eralp verkörpert glaubwürdig, dass Berlin unter ihr als regierende Bürgermeisterin anders wird. Gerechter, bezahlbarer, lebenswerter. Doch der Antisemitismus oder zumindest die Sympathie für Antisemiten in Teilen ihrer Partei bedroht das Projekt. Nicht nur moralisch, sondern auch politisch. Insbesondere verirrte Mitglieder im Bezirk Neukölln werden so zur echten Gefahr für progressive Politik, warnt die Taz. Der Erfolg der Partei in der Hauptstadt ist nicht trotz, sondern gerade wegen ihrer teils israelfeindlichen Positionen zustande gekommen, meint die Rheinpfalz aus Ludwigshafen. Die Parteiführung um Eralp scheint allerdings nicht willens oder nicht in der Lage zu sein, dieses Problem innerhalb der Partei konsequent zu bekämpfen. Und so droht die Berliner Linkspartei, ihre politische Orientierung zu verlieren und für Antisemitismus anschlussfähig zu werden. Doch wer antisemitische Ausfälle duldet, relativiert oder als vermeintlich legitime Israel-Kritik tarnt, trägt politische Verantwortung dafür, dass sich Juden in Berlin nicht sicher fühlen, ist in der Rheinpfalz zu lesen. Das Magazin Cicero schreibt, wenn die SPD zumindest in Erwägung zieht und die Grünen sich nicht sehnlicher wünschen, als mit antisemitisch grundierten Linkspopulisten eine Koalition einzugehen, dann möge es eben bitteschön auch so kommen. Die entsprechende Mehrheit dafür ist seit diesem Sonntag vorhanden und Berlin war schon oft ein Spielfeld für zum Scheitern verurteilte politische Experimente. Die ganze Welt möge dann in 5 Jahren auf diese Stadt schauen und ihre eigenen Rückschlüsse daraus ziehen. Das Urteil wird mit geradezu naturgesetzlicher Sicherheit vernichtend sein, aber dann war das Ganze ja immerhin zu etwas gut, zumindest außerhalb Berlins, mahnt Cicero. Auch der Weser-Kurier aus Bremen ist der Ansicht, bevor Eralp nicht nachhaltig alle Verbindungen ihrer Partei zu Antisemiten gekappt und kein wirklich überzeugendes Konzept zu einer rationalen Wohnungsbaupolitik vorgelegt hat, dürfen Grüne und SPD sie niemals auch nur in die Nähe des Chefsessels im Roten Rathaus lassen. Denn die Hauptstadt ließe sich bequem auch aus der politischen Mitte heraus mit dem CDU-Mann Evers regieren. Soweit der Weser-Kurier und so viel zu diesem Thema. Die Partei Geeintes Russland von Kreml-Chef Putin ist nach der 3-tägigen Parlamentswahl erwartungsgemäß zur Siegerin erklärt worden. Der Urnengang zur Duma war nur eine Simulation von Demokratie, hält die Frankfurter Rundschau fest. Die geringe Wahlbeteiligung ist nicht nur ein Indiz für die Distanz der Mehrheit zum System Putin, es zeigt auch, dass nur noch wenige Putin und die Seinen unterstützen. Das gefährdet Putins Macht nicht unmittelbar, lässt das Fundament dafür aber bröckeln, glaubt die Frankfurter Rundschau. Die neue Presse aus Coburg erklärt, Benzinmangel und andere Folgen der ukrainischen Angriffe schüren zwar Verunsicherung. Die Kriegsmüdigkeit der Russen äußert sich derweil aber trotz der kritischen Wirtschaftslage vor allem in Lethargie. Noch immer verfängt Putins Erzählung, die Schuld für den Krieg und die Lage trügen die böse NATO und die mit ihr verbündete Ukraine. Wirklich kritisch würde die innenpolitische Situation wohl erst werden, wenn die russische Wirtschaft kollabieren und das Bankensystem wegen der massiv gestiegenen Zahl fauler Kredite zusammenbrechen würde. Noch sieht es aber nicht danach aus, mutmaßt die Neue Presse. Die Süddeutsche Zeitung konstatiert, die Deutung des Ergebnisses hatte Putin bereits Tage zuvor festgelegt, als er dazu aufrief, die Parlamentswahl zu nutzen, um den Soldaten an der Front den Rücken zu stärken. Und damit natürlich auch dem Mann, der die Entscheidung getroffen hat, sie dorthin zu schicken, ihm selbst. Die absolute Mehrheit soll also vor allem dies sein, ein Bekenntnis des Volkes zum Krieg. Auch wenn auf dem Wahlzettel gar keine andere Option stand. Den Preis dafür zahlt am Ende auch das Volk. Mit dem Kommentar aus der Süddeutschen Zeitung endet diese Presseschau. Die Redaktion hatte Cengiz Ünal, die Sprecherin war Katharina Wolter.
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16: Die Nachrichten. Nach den Wahlniederlagen der CDU hat Sachsens Ministerpräsident Kretschmer einen raschen Politikwechsel gefordert. Es könne wenig bleiben, wie es sei, sagte der CDU-Politiker im Deutschlandfunk. Man müsse über Inhalte sprechen. Als Beispiel nannte er etwa die Bürokratie. Zudem verteuere eine falsche Klimaschutzpolitik Energie und das Bauen. Kretschmer betonte, die Bundesregierung habe es bisher nicht geschafft, die Voraussetzungen für ein Wirtschaftswachstum zu schaffen. Bundeskanzler Merz will heute mit der Bundestagsfraktion der Union über Konsequenzen aus dem schlechten Abschneiden der CDU bei den Landtagswahlen beraten. Führende CDU-Politiker hatten Merz gestern ihre Unterstützung zugesagt. Der nordrhein-westfälische Ministerpräsident Wüst bekräftigte, dass er Personaldebatten nicht für zielführend halte. Man brauche eine stabile Bundesregierung, sagte Wüst bei einer Veranstaltung der Rheinischen Post in Düsseldorf. Das Bundeskabinett hat die Senkung der Energiesteuer auf Benzin und Diesel um 14 Cent pro Liter beschlossen. Die Mehrwertsteuer eingerechnet, ergibt sich laut Regierung an der Zapfsäule eine Entlastung von bis zu 17 Cent pro Liter. Der Gesetzentwurf sei im Umlaufverfahren verabschiedet worden, teilte eine Regierungssprecherin gestern Abend mit. Er soll noch in dieser Woche von Bundestag und Bundesrat gebilligt werden. Die Entlastung ist vom 1. Oktober bis zum 1. Dezember vorgesehen. Zudem soll ein Tankpreisdeckel nach dem Vorbild Luxemburgs oder Belgiens spätestens bis zum 1. Januar 2027 eingeführt werden. Mit den Maßnahmen will die Bundesregierung die seit dem Iran-Krieg deutlich gestiegenen Preise für Kraftstoffe abfedern. Die Außenbeauftragte der EU, Kallas, dringt angesichts der Houthi-Offensive am Roten Meer auf eine Ausweitung der Marinemission Aspides. Sie sagte am Rande der UNO-Vollversammlung in New York, die Lage sei inzwischen noch ernster als zu Beginn der Mission. Um Schiffe im Roten Meer zu schützen, würden mindestens 4 weitere Kriegsschiffe benötigt. Diplomaten zufolge soll Kallas die Mitgliedstaaten bereits in einem Brief aufgefordert haben, ihre Beiträge zu der Mission zu erhöhen. Aspides war 2024 zum Schutz der Handelsschifffahrt vor Angriffen der jemenitischen Houthi-Miliz gestartet worden. Auch die Bundeswehr ist daran beteiligt. Die EU-Staaten haben sich weiterhin nicht auf eine Verlängerung der Russland-Sanktionen einigen können. Die Strafmaßnahmen gegen rund 3000 Personen und Unternehmen wegen des russischen Angriffskriegs gegen die Ukraine enden heute Nacht, wenn sie nicht einstimmig verlängert werden. Hintergrund ist ein Vorschlag zur Aufhebung von Sanktionen gegen zwei russische Oligarchen, der unter anderem von Frankreich unterstützt wird. Medienberichten zufolge will die Regierung in Paris dadurch die Freilassung von mehreren in Aserbaidschan festgehaltenen französischen Staatsbürgern erwirken. Lettland lehnt den Vorstoß kategorisch ab. In Brüssel sollen am Vormittag erneut die Botschafter der Mitgliedstaaten zusammenkommen, um eine Lösung zu finden. Fast jede zweite Notaufnahme in deutschen Krankenhäusern ist überlastet. Das hat eine Umfrage der Deutschen Gesellschaft für Notfallmedizin ergeben, über die das Magazin Der Spiegel und das ZDF berichten. Die angespannte Lage habe sich in den vergangenen 12 Monaten noch verschlechtert. Notaufnahmen in allen Bundesländern wurden zu ihrer Situation an einem Stichtag befragt. 45% berichteten, an diesem Tag überbelegt und überlastet gewesen zu sein. Der Präsident der Gesellschaft für Notfallmedizin Pien sagte, aus großen internationalen Studien wisse man, dass in solchen Situationen die Patientensicherheit gefährdet sei. Die Schriftstellerin Shaida Basia erhält in diesem Jahr den Wilhelm Raabe Literaturpreis. Der Preis wird vom Deutschlandfunk und der Stadt Braunschweig gestiftet, erst mit 30.000 Euro dotiert. Basia wird für ihren Roman Die Lücken ausgezeichnet, der auch für den Deutschen Buchpreis nominiert ist. Die Autorin hat iranische Wurzeln und wurde 1988 im Hunsrück geboren. Das Wetter? Locker bewölkt oder sonnig, in der Mitte und im Südosten teils wolkig, Höchstwerte 15 bis 23 Grad. Morgen im Nordwesten stark bewölkt, am Nachmittag an der Küste aufkommende Schauer, sonst nach Auflösung von Nebel oder Hochnebel heiter. Temperaturen 17 bis 21 und am Rhein 21 bis 24 Grad. Das waren die Nachrichten.
9: Heute vor 135 Jahren wurde der Schauspieler und Sänger Hans Albers geboren. Ein Kalenderblatt von Nicole Strecker.
15: Er ist für Jahrzehnte der beliebteste Seemann der Deutschen. Ihr blonder Hans im Glück, ein betörender Lover und Draufgänger und natürlich smarter Baron Münchhausen, der auf einer Kanonenkugel fröhlich winkend ins Feindesland fliegt.
17: Mein Name ist Hieronymus von Münchhausen.
18: Sie sind mein Gefangener.
17: So, Sie merken noch alles.
19: Die Münchhausen-Figur, die kennen wir alle, der charmante Lügenbold, wir durchschauen den, aber wir mögen ihn irgendwie trotzdem.
15: Filmwissenschaftlerin und Hans-Albers-Biografin Michaela Krützen.
19: Albers findet sich da genau drin wieder, also diese ganzen Lügengeschichten, die mit so einem Augenzwinkern erzählt werden, das passt perfekt.
15: Ein Hau drauf mit Humor. Am 22. September 1891, als 6. Kind eines Metzgermeisters in Hamburg geboren, soll Hans Albers nach Wunsch des Vaters Kaufmann werden. Ihm aber schwebt anderes vor.
19: Er wollte unbedingt zum Theater. Die Mutter hat ihm heimlich Privatstunden finanziert. Und dann ist er über das Theater, also so Provinztheater, irgendwann nach dem Ersten Weltkrieg nach Berlin gekommen.
20: Bevor ich ein Sieger wurde, bin ich erst mal fürchterlich viel in der Provinz herumgeschubst worden. Bevor ich ein Sieger wurde, haben wir 14, 18 einen Krieg verloren und ich musste noch mal wieder anfangen.
15: Nach dem Ersten Weltkrieg zieht Albers durch die Berliner Varietés und bringt in Shows wie Donnerwetter, 1000 Frauen das Publikum mit artistischen Einlagen zum Kreischen. Er lässt sich ins Orchester fallen, springt vom Kronleuchter über halbnackte Revue-Girls hinweg in ein Wasserbassin, um Minuten später wieder trocken in Abendgarderobe auf der Bühne zu erscheinen.
20: Da habe ich eigentlich die harte Schule des täglichen Theaterspielens durchgemacht. Von 8 bis um 12, 16 Mal umgezogen und getanzt und geschwitzt.
15: Parallel zum Theater spielt Albers kleinere Rollen in Stummfilm. Aber erst der Tonfilm bringt ihm nationale Berühmtheit. Denn Hans Albers traut sich, was kein anderer wagt.
19: Das Besondere an ihm war halt, selbst wenn man seinen ersten Film anschaut, da merkt man, der spricht so vor sich hin. Der redet einfach so daher.
21: Erlauben Sie, dass ich mich bekannt mache? Hans Albert Mazeppa, Kraftakt.
15: So Hans Albers im Film Der blaue Engel.
19: 3 Jahre bevor die Nazis an die Macht kamen, war er bereits Star und hatte jede Menge erfolgreiche Filme gedreht.
15: Und nun entspricht der blonde Blauäugige mit dem Pass eines Arias auch noch genau dem Männerbild der Zeit.
18: Dieser Albers ist ein Teufelskerl,
15: notiert der mächtigste Mann im Filmbusiness 1932 in sein Tagebuch, Propagandaminister Josef Goebbels. Und Hans Albers balanciert gekonnt auf der Grenze zwischen Renitenz und Anpassung.
19: Wir können aus den Akten sehen, dass er nicht Parteimitglied war. Er war Mitglied in der Reichsfilmkammer, das musste man sein. Aber was wir wissen von Kollegen und Kolleginnen sind so kleine, sage ich mal, Sprüche gegen die Nazis. Also er war kein Sympathisant.
15: Aber Albers will weiter Filme drehen, auch wenn die nun pure Propaganda sind, wie das nationalistische Kriegsmelodram Flüchtlinge. Albers spielt darin einen charismatischen Führer. Auf Druck der Nazis trennt er sich offiziell von seiner jüdischen Lebensgefährtin Hansi Burg. Tatsächlich aber bleiben die beiden weiter zusammen, bis es zu gefährlich wird für Hansi Burg und sie aus Deutschland flieht. Als Hans Albers 1944 dann in Helmut Keutners Film Große Freiheit Nummer 7 einen versoffen sentimentalen Loser-Seemann spielt, überschreitet er aber doch die Grenze. Der Film wird verboten.
19: Das Unglaubliche an Hans Albers ist ja, wie viele politische Systeme er durchlebt hat als Star.
15: Meint Biografin Michaela Krützen. Erst Kaiserreich, dann Weimarer Republik und Nationalsozialismus.
19: Dann kommen die Alliierten, der Krieg ist zu Ende. Man würde jetzt denken, spätestens die Amerikaner, die sagen doch um Himmels Willen, den letzten, den wir brauchen können, ist der blonde Hans. Nein, da kann er auch weiter drehen. Und dann im Alterswerk in der BRD ist er auch noch zu sehen.
15: Am Ende ist es ein Bühnenunfall, der den vom Alkohol gezeichneten 68-jährigen Hans Albers 1960 das Leben kostet. In der Filmgeschichte bleibt er unvergessen als Traumtypus der Deutschen. Mutig, männlich, trotzdem gefühlvoll und meistens gut gelaunt.
21: Und die Straße frei für mich.
9: Nicole Strecker erinnerte an den Schauspieler und Sänger Hans Albers, der heute vor 135 Jahren geboren wurde.
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22: Mit Katrin Michaelsen. Hallo und guten Tag. Wir berichten darüber, dass rund 3000 Personen und Institutionen sich zurzeit auf der Sanktionsliste der EU gegen Russland befinden. Die Gültigkeit der Liste muss alle 6 Monate bestätigt werden. Und dass diese Entscheidung blockiert wird, liegt unter anderem an Frankreich und an der Slowakei. In der Ukraine rechnet kaum jemand damit, dass die russische Großinvasion bald endet. Wir lernen, Ukrainerinnen und ihre Strategien kennen, dieser Daueranspannung zu trotzen. Und unsere Europakorrespondentin Annabel Brockhus schildert uns ihre Eindrücke aus der spanischen Exklave Ceuta. In Europa wird mit weiteren hybriden Angriffen aus Russland gerechnet, ähnlich wie am Flughafen in Leipzig. Davor warnt unter anderem der polnische Präsident Tusk und zuletzt mehrere Geheimdienstchefs. Der russische Präsident Putin wolle verunsichern und die Bündnistreue der NATO testen, also Artikel 5. Doch einer in der EU sieht das wieder einmal anders, und zwar der slowakische Premierminister Robert Fico. Er wirft dem Westen Kriegstreiberei vor. Die Beistandspflicht der NATO sei auch nicht so klar. Vergangene Woche blockierte Fico Strafmaßnahmen gegen Russland und eine Reise in die Ukraine sagte er kurzfristig ab. Aus dem In- und Ausland kommt scharfe Kritik. Marianne Alweis.
23: Von Prešov in der Ostslowakei bis zur ukrainischen Grenze sind es keine 100 Kilometer. Doch als Regierungschef Robert Fico dort vor Studentinnen und Studenten spricht, scheint ihm Russland deutlich näher zu liegen als das Nachbarland. Die Gefahr eines europaweiten Krieges sei so groß wie noch nie, warnt Fico. Die Verantwortung dafür sieht er allerdings nicht beim russischen Machthaber Putin, sondern bei angeblichen kriegerischen Tönen in Europa.
24: Ich will nicht, dass Slowenien zu einem Konflikt wird.
23: Ich möchte nicht, dass die Slowakei wegen irgendeines Artikels 5 in einen Kriegskonflikt verwickelt wird. Ja, wir sind in der NATO, das wissen wir zu schätzen. Die Zusammenarbeit und die Einhaltung von Verpflichtungen liegen uns am Herzen. Aber als Ministerpräsident werde ich alles dafür tun, dass die Slowakei niemals in einen kriegerischen Konflikt hineingezogen wird. Die Beistandspflicht aus Artikel 5 des NATO-Vertrags sehe andere Möglichkeiten vor, um angegriffenen Ländern zu helfen, präzisiert Fico später. Er werde keine slowakischen Soldaten unter einem erfundenen Vorwand in Kampfeinsätze schicken. Nach dem Wahlsieg der AfD in Sachsen-Anhalt hatte der slowakische Premier erklärt, er hoffe, dass die Regierungsparteien in Berlin keinen Krieg mit Russland anzetteln würden, um von ihrer Niederlage abzulenken. Die Empörung bei der slowakischen Opposition ist groß. Das sind sehr schwerwiegende Aussagen. Sollten sie wahr sein, dann sollte Fico sofort mit dem nächsten Flugzeug zu unseren Partnern fliegen und sich hinter verschlossenen Türen erklären. So Susanna Mesterova von der progressiven Slowakei. Mit dieser Logik dürfe die Slowakei im Ernstfall keine Hilfe erwarten. Der Präsident im benachbarten Tschechien ist alarmiert. Wer so rede, habe den Begriff Solidarität nicht verstanden, findet der ehemalige NATO-General Peter Pavel. Der slowakische Präsident Peter Pellegrini aus dem Fico-Lager geht vorsichtiger auf Distanz. Ich nehme das als Appell wahr, dass wir Russland nicht provozieren, damit es zu keinem Angriff auf einen NATO-Partner kommt und wir keine Soldaten entsenden müssen. Seit seinem Comeback vor 3 Jahren ist Fico für das Verbreiten von Kreml-Narrativen und Provokationen bekannt. Im Mai war der linksnationale Politiker zum 2. Mal zu den Feiern zum Kriegsende nach Moskau gereist, als einziger Regierungschef der EU. Die kleine Slowakei ist nach wie vor von russischen Rohstoffen abhängig. Vorige Woche verzögerte die Slowakei außerdem die Verlängerung von Strafmaßnahmen gegen Russland um eine Woche. Sie forderte, 2 russische Oligarchen von der Sanktionsliste zu entfernen. Alisher Usmanov und Michail Friedman gehen dagegen auch juristisch vor. Medienberichten zufolge soll der türkische Präsident Erdogan die Slowakei gebeten haben, sich für Usmanov einzusetzen. Zuletzt erhielt der Milliardär, der früher gern am Tegernsee weilte, ebenfalls Unterstützung aus Frankreich, Friedman aus Luxemburg. Am Gründungstreffen der 8 Karpatenstaaten in der Ukraine nahm Fico vergangene Woche nicht teil. Wegen Krankheit. Er hat die staatliche Militärhilfe an Kiew eingestellt, die privaten Waffenlieferungen boomen jedoch, auch teilstaatliche Firmen sind beteiligt, kritisiert der Publizist Eduard Chmelar. Ficos Forderung nach mehr Diplomatie sei heuchlerisch. Wer hat die slowakische Industrie denn auf der Rüstungsindustrie aufgebaut? Robert Fico. Unter seinen Vorgängern betrugen die Waffenexporte nur etwas mehr als 100 Millionen Euro. Dagegen wurden 2025 Waffen im Wert von 2,5 Milliarden Euro exportiert. Die Slowakei ist heute einer der größten Munitionshersteller der NATO. Die Rüstungsproduktion in der Slowakei habe Russland eindeutig als Provokation bezeichnet, ergänzt der Sicherheitsexperte Radovan Branik. Was Fico auch nicht erwähnt, dass wir schon jetzt 155 slowakische Soldaten in Lettland stationiert haben und weitere 100 die NATO-Ostflanke vor Russland in Polen und Rumänien schützen werden. Fico kommuniziert also eher mit der slowakischen Öffentlichkeit und seinen Wählern als mit der Realität. Bei der Parlamentswahl in einem Jahr muss Fico um seine knappe Mehrheit fürchten.
22: Soweit der Bericht von Marianne Alvers aus der Slowakei. Und im Streit um die Verlängerung der EU-Sanktionen gegen Russland, da ist das letzte Wort noch nicht gesprochen, am Vormittag beraten die Botschafter der EU-Mitgliedstaaten darüber. Einkaufszentren, Wohnblocks, Warenlager, humanitäre Einrichtungen. Immer stärker greift die russische Armee die zivile Infrastruktur in der Ukraine an. Seit Wochen schon stellen die Angriffe mit Drohnen und Raketen nicht nur nachts, sondern auch tagsüber eine große Gefahr dar, besonders in der Hauptstadt Kiew. Für die Bewohnerinnen und Bewohner der Stadt gehören Schlafmangel, Angst und Erschöpfung zum Alltag. Und kaum jemand rechnet damit, dass sich daran in der nächsten Zeit etwas ändert. Und doch gibt es diejenigen, die sich nicht einschüchtern lassen wollen. Unser Korrespondent Peter Sawicki hat Ukrainerinnen getroffen, die versuchen durchzuhalten.
1: Mit einem breiten Lächeln steht Svitlana vor einem Standmikrofon. Sie trägt ein schwarzes Hemd mit transparenten Ärmeln und wirkt wie eine Künstlerin vor einem Konzert. Tatsächlich ist Svitlana zum Musikunterricht gekommen. Mit kurzen Plosivlauten wärmt sie ihre Stimme auf. Lehrerin Marina leitet sie an. Mit so einer Übung beginnen wir jedes Mal. Das aktiviert den Stimmapparat. So wie man sich vor dem Tanzen warm macht, macht man das auch mit der Stimme. Marina arbeitet bei Avinota, einer Musikschule im Zentrum Kiews. Die Lehrerin sagt, man müsse ein Lied leben, um beim Singen Fortschritte zu erzielen. Das möchte auch Svitlana. Ihr Musikunterricht besteht aus zwei Teilen. Zunächst Gesang, dann Klavier. Ich habe als Kind Klavierspielen gelernt, aber vieles vergessen. Besonders Beethovens Mondscheinsonate mochte ich sehr. Dazu wollte ich auch unbedingt Gesangunterricht nehmen. Ich spürte, dass mir das psychologisch guttun würde. In der Ukraine brauchen momentan wohl alle eine psychoemotionale Therapie. Seit einigen Wochen hat sich die Sicherheitslage in der ukrainischen Hauptstadtregion verschlechtert. Es gibt noch mehr Luftangriffe zu jeder Tages- und Nachtzeit. Gleichzeitig mangelt es der Ukraine an Flugabwehr, vor allem gegen Raketen. Viele Menschen sind mental erschöpfter. Laut dem medizinischen Online-Portal Liki24 ist die Nachfrage nach Antidepressiva im Land allein zwischen 2023 und 2025 um mehr als 70% gestiegen. Gesangsschülerin Svitlana setzt hingegen auf Musik und Gesang. Wir arbeiten hier mit der Atmung und Emotionen. Ich mag es, wenn ich hier etwas aus mir herausschreie. Nach dem Unterricht geht es mir jedes Mal besser. Dass Musik eine geradezu therapeutische Wirkung erzielen kann, bestätigt Lehrerin Marina. Musik wirkt unfassbar gut gegen Stress. Das Gehirn schaltet in einen völlig anderen Modus, egal ob man singt oder Instrumente spielt. Svitlana ist die Freude am Musikunterricht anzumerken. Doch sie schlägt auch nachdenkliche Töne an. Sie stammt aus der Region Donetsk, die derzeit zu großen Teilen von Russland besetzt ist. Sie hat ihre Heimat also schon einmal verlassen. Ein weiteres Mal will sie es nicht tun, trotz der gestiegenen Gefahr. Gegen Luftalarm lässt sich nichts ausrichten. Ich habe jedoch meine Entscheidung getroffen. Ich liebe die Ukraine. Das ist mein Land. Auch wenn ich weiß, dass es meine Gesundheit belastet, wenn ich hier bleibe. Gemächlich, aber stetig läuft Zhenya über einen asphaltierten Waldweg. Ihr Tempo ist gezielt moderat. Heute gibt es einen langsamen Dauerlauf, Herz-Kreislauf-Training, um einen niedrigeren Puls zu erreichen. Ich laufe meist zwischen 5 und 10 Kilometer. Zhenya trainiert in einem Park im Süden Kiews. Viele weitere Läufer sowie Fahrradfahrer sind unterwegs. Das scheint kein Zufall zu sein. Zhenya beobachtet, dass immer mehr Menschen in Kiew Sport treiben, um mental Kraft zu tanken. Auch die 42-Jährige selbst hat ihr Programm seit Beginn des russischen Einmarschs ausgeweitet. Bis 2022 bin ich ein- bis zweimal pro Woche laufen gegangen, dazu ins Fitnessstudio. Seitdem fahre ich auch Fahrrad. Meine Hauptdisziplin ist aber Schwimmen. Ich habe ohne große Ambitionen angefangen, habe in einem Jahr aber schon Medaillen gesammelt und den Bosporus durchquert. Es gäbe kaum einen Tag, an dem sie nicht trainiere, sagt Zhenya, alleine oder in der Gruppe. Dadurch fühle sie sich im Alltag wesentlich ausgeglichener. Ohnehin achtet die Frau auf Luftalarm nur bedingt. Während des Schwimmens nehme ich keine Sirenen wahr. Ich bin voll auf den Sport fokussiert. Beim Laufen mag ich es, das Atmen wahrzunehmen und den Rhythmus zu spüren. Sie wisse, dass sie ein Risiko eingehe, wenn sie trotz Luftalarm ihr Training nicht unterbreche, so Zhenya. Sie wolle damit aber auch zum Ausdruck bringen, dass sie sich von den russischen Angriffen nicht einschüchtern lasse. Gleichzeitig ist ihr bewusst, dass sie ihre mentale Stärke noch eine Weile wird brauchen müssen. Ich bin eine optimistische Person. Der Krieg wird irgendwann enden, wobei wahrscheinlich nicht sehr bald. Doch auch danach wird es schwierig bleiben, denn wir werden alles wieder aufbauen müssen. Auch Svitlana stellt sich darauf ein, dass die Luftangriffe Russlands noch länger andauern dürften. Vor allem eine Sache bereitet ihr dabei Angst. Ich bin eine starke Person. Um mich mache ich mir keine Sorgen. Um meine Familie aber sehr wohl. Es gibt nichts Schlimmeres, als eine geliebte Person zu verlieren. Svitlana setzt darauf, dass Musik ihr dabei hilft, auch mit dieser Emotion umzugehen. Und noch etwas anderes hat ihr der Musikunterricht verdeutlicht. Anstatt nur von etwas zu träumen, mache ich es einfach. Ich lebe hier und jetzt. Es ist nicht nötig, Pläne auf später zu verlegen.
22: Den Krieg aushalten und trotzdem Kraft tanken, wie das gehen kann, Peter Sawicki berichtete aus der Ukraine.

0: In der spanischen Exklave Ceuta auf dem afrikanischen Kontinent harren seit Wochen mehrere tausend Migranten aus. Viele von ihnen seit Ende Juli, als rund 80.000 Menschen von Marokko auskommen, die Grenze gestürmt haben. Ein Großteil von ihnen ist freiwillig nach Marokko zurückgekehrt, doch bis heute findet Ceuta nicht in den gewohnten Alltag zurück. Die Lage bleibt unübersichtlich und die Kritik an der sozialistischen Regierung von Ministerpräsident Sanchez ist in den letzten Wochen lauter geworden, nicht nur in Spanien selbst, sondern auch aus dem Europäischen Parlament. Und gestern nun hat sich Manfred Weber, der Partei- und Fraktionsvorsitzende der konservativen EVP-Fraktion, selbst ein Bild von der Lage in Ceuta gemacht. Unsere Europakorrespondentin Annabel Brockhus hat ihn dabei begleitet. Über ihre Eindrücke dieses Kurzbesuchs habe ich kurz vor der Sendung mit ihr gesprochen und Annabel Brockhus zunächst gefragt, ob der Versuch geklappt hat, die Migranten aus den improvisierten Unterkünften an den Stränden in neue Lager zu verlegen.
1: Ja, ich würde sagen, das hat mäßig funktioniert. Die neue Noteinrichtung am Hafen, die am Freitag eröffnet wurde, hat Platz für ca. 1.700 Menschen. Aber an den beiden Stränden, Benitez und El Trampolin, es waren deutlich mehr. Die wurden dann von der Polizei dahin begleitet zu dem Hafen. Und verschiedene Menschen haben dann aber berichtet, dass gleichzeitig auch noch Migranten aus den Bergen kamen, die sich da versteckt haben. Und die waren deutlich schneller an dieser Noteinrichtung. Das heißt dann, alle, die nicht mehr in die Noteinrichtung konnten, mussten dann wieder zurück zum Strand. Und deswegen habe ich dann gestern auch beim Landeanflug auf Ceuta gesehen, dass diese knapp 2 Kilometer Strände einfach noch voll sind mit diesen improvisierten Zelten aus Plastik, Plan, aus Pappen. Und das seit knapp 2 Monaten. Das Innenministerium, das spanische, schätzt aktuell, dass noch 3.500 Menschen auf der Straße sind. 6.000 sollen bereits in den Noteinrichtungen sein.
0: Sie konnten mit den Menschen sprechen, die weiterhin am Strand von Ceuta ausharren. Was haben Ihnen die Menschen erzählt?
1: Ich habe vor allem mit jungen Männern aus Marokko gesprochen und die haben alle gesagt, dass sie gekommen sind, weil sie keine Zukunft in ihrer Heimat sehen in Marokko und auf eine neue Zukunft, auf eine bessere Zukunft in Europa hoffen. Der 20-jährige Khalid, mit dem ich gesprochen habe, der kam auch schnell zu dem Punkt, dass die Migranten von vielen Menschen als Invasion bezeichnet werden.
2: They call us name like invasions, something like that. But we're not like, we're looking for a better life, better jobs, better opportunities, you know?
1: Also er sagt, sie seien aber keine Eindringlinge, die meisten seien auch friedlich, auch wenn sie vielleicht illegal in Ceuta seien. Ein anderer hat erzählt, Khalal, dass er sich nicht in die Stadt traut, weil er zurückgeschickt werden könnte, und allen insgesamt berichten die Migranten einfach am Strand von einer schwierigen Situation mit wenig Essen, kaum Geld, keiner Arbeit. Gleichzeitig ist da aber eine kleine Infrastruktur entstanden. Es gibt Duschen am Strand. Manche Migranten verkaufen zum Beispiel Brot, Zucker und Eier an andere. Es gibt einen Friseur, der die Haare schneidet.
0: Es wird ja darüber berichtet, wie schwer es in Ceuta ist, die öffentliche Ordnung in der Stadt wiederherzustellen. Welchen Eindruck hatten Sie während des Besuchs?
1: Ich war nur knapp 5 Stunden vor Ort, deswegen würde ich das auch als Momentaufnahme bezeichnen. Aber wenn man durch die Stadt fährt oder geht, dann sieht man schon, dass vermehrt Polizei und Militär patrouilliert. Es gibt Sicherheitskräfte vor Supermärkten, vor Geschäften, vor einer Schule. Und ich habe dort auch mit einem Restaurant- und Clubbetreiber gesprochen, der sich nicht sicher fühlt und auch verlassen von der spanischen Regierung. Der hat schon Ende Juli haben schon viele ihre Geschäfte zugemacht und dann am Freitag zum Beispiel wieder, als diese Migranten vom Strand ins Camp gebracht werden sollen. Der Restaurantbetreiber hat sein Restaurant in der Nähe des Hafens und er sagt, am Anfang kamen vor allem die Migranten auch, um sich zu waschen, um dort zu trinken, haben aber auch gleichzeitig Sachen kaputt gemacht. Und er sagt, das sei einfach schlecht für sein Geschäft. Das wollen die Gäste auch nicht, dass die Menschen da sind. Wir hören auch Berichte von sexuellen Übergriffen, vor allem gegen junge Frauen und Mädchen, auch Migrantinnen. Es gibt Gewalt unter Migranten und grundsätzlich, wenn man mit den Menschen in Ceuta spricht, dann ist da einerseits ein Gefühl von Unsicherheit, aber auch, dass sich die Stadt einfach mit dem 30. Juli verändert hat.
0: Annabel Brockhus, Sie haben EVP-Fraktionschef Manfred Weber nach Ceuta begleitet. Er gehört ja zu denjenigen, der die sozialistische Zentralregierung in Madrid kritisiert, wegen ihrer Migrationspolitik, die ein falsches Signal setze. Wie hat sich Manfred Weber dazu gestern vor Ort in Ceuta geäußert?
1: Ja, gestern hat Manfred Weber zunächst die aktuelle Situation kritisiert.
3: Was ist denn jetzt passiert? Ich sehe immer noch unorganisierte Zelte, ich sehe immer noch Menschen, die nicht untergebracht sind.
1: Das hat für ihn auch vor allem mit fehlendem politischen Willen zu tun. Er spricht sogar von politischem Versagen, nennt hier nicht die Sanchez-Regierung, aber bezieht sich doch darauf. Und für Manfred Weber ist jetzt auch die große Frage, was kann Europa tun, damit sich das nicht noch einmal wiederholt, dass Menschen nicht in diesem Maße instrumentalisiert werden und über die europäische Grenze kommen. Er sagt ganz klar, man darf nicht abhängig davon sein, wer in der EU regiert. Das bedeutet für ihn, Frontex, die Grenzschutzagentur, braucht mehr eigene Kommandogewalt, damit sie auch die Außengrenzen schützen kann, wenn es die Mitgliedsländer nicht tun. Aber auch das Asylrecht müsste aus seiner Sicht kurzfristig ausgesetzt werden können.
0: Und wie sah dieser Kurzbesuch von Manfred Weber weiter aus? Mit wem hat er gesprochen?
1: Manfred Weber war morgens kurz am Strand, aber es war vor allem ein politischer Besuch, mit dem er seine Unterstützung für die konservative Partido Popular ausdrücken wollte, die in Ceuta regiert. Er war zusammen mit Alberto Feijóo vor Ort. Das ist der Chef der spanischen Partido Popular. Er hat den Regionalpräsidenten Juan Jesus Vivas getroffen, der schon vor 2 Wochen in Brüssel war. Und er hat auch mit dem Regionalparlament gesprochen.
0: Jetzt hat die EU-Kommission Spanien finanzielle Hilfe freigegeben, eine Summe von 114 Millionen Euro aus einem Nothilfefonds. Wie sehr hilft das bereits jetzt, die Lage unter Kontrolle zu bekommen?
1: Da muss man sagen, das hilft noch gar nicht. Das Geld ist zugesagt, aber es wird gerade noch geklärt, wofür das Geld dann ausgegeben werden kann. Also konservative Politiker in Ceuta würden das vor allem gerne ausgeben, um den Wellenbrecher zwischen Spanien und Marokko aufzurüsten. Das ist die Meergrenze. Aktuell schwimmt da nur eine lange, aufblasbare Boje. Außerdem soll es personelle Hilfe geben von der EU-Kommission, konkret von der Grenzschutzagentur Frontex, von der Europäischen Asylagentur Europol, um die Menschen schneller zu registrieren und dann auch nach Marokko zurückbringen zu können. Aber auch das wird gerade noch geklärt.
0: Das war Annabel Brockhus über ihre Eindrücke aus der spanischen Exklave Ceuta. Und das war Europa heute mit Katrin Michaelsen. Danke fürs Zuhören und bis zum nächsten Mal.

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1: 9:30 Uhr, die Nachrichten. Russland und die Ukraine haben sich erneut gegenseitig angegriffen. Das russische Verteidigungsministerium teilte mit, seine Streitkräfte hätten eine Ölraffinerie in der Stadt Kremenchuk und ein Frachtschiff, das militärische Ausrüstung in den Schwarzmeerhafen Odessa lieferte, attackiert. Nach Angaben des Gouverneurs der Region Dnipropetrovsk wurden mindestens 4 Menschen getötet und weitere 6 verletzt. Wie das Online-Portal Kiew Independent berichtet, hat die Ukraine in der russischen Region Samara an der Wolga eine Ölraffinerie angegriffen. Nach Angaben der örtlichen Behörden wurde ein Mensch getötet, 4 weitere wurden verletzt. Südkoreas Präsident Lee Jae-myung hat die USA zu einer Lockerung der Sanktionen gegen Nordkorea aufgerufen. In einem Interview in der New York Times sagte er, dies solle im Gegenzug für ein Einfrieren des nordkoreanischen Atomwaffenprogramms geschehen. Bisher bestehen die USA auf einen vollständigen, unumkehrbaren Stopp. Lee sagte dazu, ein Beharren auf einer sofortigen Denuklearisierung führe zu keinem Ergebnis. Sobald ein Einfrieren der Rüstungsaktivitäten erreicht sei, könne durch gegenseitige Zugeständnisse Vertrauen aufgebaut werden, um Nordkorea schließlich zu einer Reduzierung seines Arsenals

0: Nach den Wahlniederlagen der CDU hat Sachsens Ministerpräsident Kretschmer einen raschen Politikwechsel gefordert. Es könne wenig bleiben, wie es sei, sagte der CDU-Politiker im Deutschlandfunk. Man müsse über Inhalte sprechen. Als Beispiel nannte er etwa die Bürokratie. Zudem verteuere eine falsche Klimaschutzpolitik Energie und das Bauen. Kretschmer betonte, die Bundesregierung habe es bisher nicht geschafft, die Voraussetzungen für ein Wirtschaftswachstum zu schaffen. Bundeskanzler Merz will heute mit der Bundestagsfraktion der Union über Konsequenzen aus dem schlechten Abschneiden der CDU bei den Landtagswahlen beraten. Führende CDU-Politiker hatten Merz gestern ihre Unterstützung zugesagt. Bundespräsident Steinmeier verlegt seinen Amtssitz für 3 Tage nach Hattingen. Die Stadt im südlichen Ruhrgebiet hat 56.000 Einwohner. Bis Donnerstag wird das Staatsoberhaupt von dort aus mit kleinem Mitarbeiterstab seine Amtsgeschäfte führen und das Gespräch mit Bürgern suchen, etwa bei Diskussionsrunden, einem Bummel durch die Innenstadt und mit der Teilnahme an einem Kneipenquiz. Hattingen ist die 20. und damit letzte Station der Reihe Ortszeit Deutschland, mit der der Bundespräsident Brücken von der Hauptstadt in die Regionen des Landes bauen will. Auf dem Oktoberfest in München hat es einen tödlichen Unfall gegeben. Ein Mitarbeiter eines Fahrgeschäfts erlag seinen schweren Verletzungen, wie die Polizei mitteilte. Zu den genauen Umständen werde noch ermittelt. Fahrgäste seien zu keiner Zeit in Gefahr gewesen. Der 52 Jahre alte Mann soll sich an einem Freefall-Turm in einem Bereich aufgehalten haben, in dem er nicht hätte sein sollen. Er wurde von einer Gondel getroffen und starb später im Krankenhaus. Die Schriftstellerin Shada Bassia erhält in diesem Jahr den Wilhelm Raabe Literaturpreis. Der Preis wird vom Deutschlandfunk und der Stadt Braunschweig gestiftet. Er ist mit 30.000 Euro dotiert. Bassia wird für ihren Roman Die Lücken ausgezeichnet, der auch für den Deutschen Buchpreis nominiert ist. Die Autorin hat iranische Wurzeln und wurde 1988 im Hunsrück geboren. Das Wetter? Locker bewölkt oder sonnig, in der Mitte und im Südosten teils wolkig, Höchstwerte 15 bis 23 Grad. Morgen im Nordwesten stark bewölkt, am Nachmittag an der Küste aufkommende Schauer, sonst nach Auflösung von Nebel oder Hochnebel heiter. Temperaturen 17 bis 21 und am Rhein 21 bis 24 Grad. Das waren die Nachrichten.
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2: Am Mikrofon ist heute Susanne Fritz. Guten Morgen. Yoga ist in vielen Ländern als Fitnessbewegung voll im Trend. Doch Yoga ist weit mehr als das. Es ist eine alte indische Philosophie und Yoga hat auch religiöse Aspekte. Mehr dazu gleich in Tag für Tag. Die Figur der Maria Magdalena ist heute so populär wie nie zuvor. Kurator Bastian Eclerci erklärt, wie die neue Ausstellung im Städelmuseum über Maria Magdalena aufklärt und sie in ihren verschiedenen Facetten beleuchtet. Damit starten wir. Sünderin, Büßerin und Engelgefährtin von Jesus. Um die biblische Frauenfigur Maria Magdalena aus dem Neuen Testament ranken sich viele Legenden. Deshalb inspiriert sie auch seit Jahrhunderten bis heute Künstler und Künstlerinnen, Schriftsteller und Filmschaffende und regt die Fantasie der Menschen an. Im Frankfurter Städelmuseum hat jetzt eine Ausstellung über Maria Magdalena begonnen. Darin wird sie in der Kunst in all ihren Facetten und als Projektionsfläche religiöser, kultureller und gesellschaftlicher Vorstellungen gezeigt. Mit dem Kurator Bastian Eclerci habe ich vor der Sendung über die Faszination von Maria Magdalena gesprochen. Herr Eclerci, Maria Magdalena, Sin, Pray, Love, also Sündigen, Beten, Lieben, heißt die Ausstellung im Städelmuseum in Frankfurt am Main. Steckt da schon alles drin, was diese biblische Frauenfigur ausmacht?
3: Naja, alles kann gar nicht drinstecken, weil die Facetten einfach so vielfältig sind, dass man das gar nicht auf eine Formel bringen kann. Und das wird vielleicht für den Besucher und die Besucherin auch die überraschende Erfahrung sein, dass diese Figur, die man oft so etwas verengt sieht, vielleicht auf die büßende Magdalena oder so, die man aus den Museen der Welt kennt, so viele Aspekte hat, die man möglicherweise selbst

0: es gar nicht auf dem Schirm hatte. Und das versuchen wir einfach Raum für Raum in dieser Ausstellung anhand von Meisterwerken aus allen möglichen Sammlungen der Welt aufzufächern.
1: Maria Magdalena ist eine Figur aus dem Neuen Testament. Welche religiöse Bedeutung hat sie?
0: Ja, zunächst mal kommt sie ja gar nicht mal so häufig vor in den Evangelien, spielt aber trotzdem eine ganz zentrale Rolle. Es gibt im Prinzip drei Begebenheiten, die über sie im Wesentlichen berichtet werden in den Evangelien. Das ist zum einen die Austreibung der 7 Dämonen, ja, die man heute versteht im Prinzip als eine Heilung von physischer oder psychischer Krankheit. Die zweite Stelle ist ihre Zeugenschaft bei der Kreuzigung, auch bei der Grablegung Christi. Und die dritte und wichtigste Stelle oder Begebenheit ist ihre Zeugenschaft der Auferstehung. Magdalena ist ja diejenige, der Christus bei der Auferstehung als allererster überhaupt erscheint. Und er gibt ihr dann den Auftrag, das an die männlichen Apostel weiterzugeben, diese Botschaft. Und das begründet eben ihre Schlüsselrolle in der Geschichte des Christentums. Das begründet dann auch diesen Ehrentitel, den man ihr verliehen hat, Apostola Apostolorum, ja, also die Apostelin der Apostel. Nun passiert etwas Interessantes schon in früher Zeit. Schon um 600 verschmilzt Papst Gregor der Große, also einer der 4 Kirchenväter, diese in den Evangelien Maria Magdalena genannte Frau mit anderen Frauenfiguren, die da so drumherum in den Erzählungen der Evangelien auftauchen, die aber nicht Maria Magdalena dort genannt werden. Und das ist zum einen die im Lukas-Evangelium namenlose Sünderin, die beim Gastmahl des Simon Jesus die Füße wäscht und salbt. Und zum anderen mit Maria von Bethanien, die ja immerhin schon mal Maria heißt, und auch bei einem anderen Gastmahl wiederum Jesus die Füße salbt. Und so werden aus 3 Figuren eine Figur. Ja? Also das heißt, es entsteht eine Art Kunstfigur Maria Magdalena. Und diese Einheitsfigur sozusagen, die ist eigentlich erst mit dem Zweiten Vatikanum dann in den 1960er Jahren wieder offiziell automatisch aufgelöst worden. Nicht? Und diese Verschmelzung eben mit dieser Idee der Sünderin, da kommt dann eben diese ganze Komponente sündhaft, Erotik bis hin zur Vorstellung einer Prostituierten mit hinein. Und das dreht natürlich diese Figur eigentlich komplett um. Ja. Ne? Und das schon in dieser frühen Zeit um 600.
1: Warum hat die christliche Kirche das gemacht? Warum hat sie Maria Magdalena jahrhundertelang als Sünderin und Büßerin, ja man kann ja schon sagen, herabgesetzt? Hatte die Kirche ein Problem damit, sie als einflussreiche Gefährtin von Jesus anzusehen?
0: Ja, ganz offensichtlich gibt es da schon in der frühen Kirche oder sagen wir mal in der frühen Jesusbewegung verschiedene Strömungen und es setzt sich letztlich dann die petrinische Kirche durch. Ne? Es gibt also auch eine Anhängerschaft um Magdalena herum. Und die männlich dominierten patriarchalen Gesellschaften dieser Zeit haben ganz offenkundig ein Problem damit, dass ausgerechnet einer Frau Christus als Erster erschienen sein soll und dass die diese herausragende Rolle unter den Aposteln da einnehmen soll. Was aber ganz interessant ist, dass das dann doch im Laufe der Zeit noch mal so einen positiven Twist bekommt, ja, und diese Rolle der Sünderin und Büßerin eine positive Bedeutung erfährt, denn Maria Magdalena wird zum Vorbild, seiner Art Identifikationsfigur für den sündigen Menschen schlechthin, der sein Leben bereut, der Buße tut, der umkehrt und dann eben von Christus angenommen wird. Es wird im Prinzip fast eine Art Trostfigur. Eine Frau, die es eben von der angeblichen Prostituierten durch Buße und Reue bis hin zur Heiligen geschafft hat.
1: Ja, und sie wird ja auch schon früh als Heilige verehrt. Mit welchen Kunstwerken versuchen Sie, sich der religiösen Bedeutung von Maria Magdalena zu nähern?
0: Ja, der größte Teil der Kunstwerke, die wir zeigen, ungefähr 110 an Zahl in dieser Ausstellung, sind Werke der religiösen Kunst. Das ändert sich natürlich dann so im 19. und 20. Jahrhundert, als die Kunst die religiöse Funktion weitestgehend verliert. Aber das Allermeiste, was zuvor entstanden ist, sind Werke der religiösen Kunst, die als Altarbilder entstanden sind oder als Andachtsbilder oder auch als Galerie. Das älteste Stück, das wir zeigen können, ist eine Elfenbeintafel aus Salerno, der Zeit um 1100 entstanden, die eben die berühmte Szene des Noli Me Tangere zeigt. Das Noli Me Tangere, kann man vielleicht bei der Gelegenheit mal erklären, ist ja die Begebenheit aus dem Johannesevangelium, der zufolge Magdalena zum Grab kommt, um traditionsgemäß den Leichnam Christi zu salben. Sie findet das Grab aber dann leer vor, ist erstmal etwas irritiert und plötzlich erscheint ihr ein Mann. Und sie erkennt ihn aber nicht, sondern sie hält ihn für den Gärtner. Das ist auch der Grund, warum Christus häufig in solchen Bildern auch mit einem Gärtnerhut und einer Hake oder einer Schaufel oder einem Spaten dargestellt wird. Und erst als er sie dann anspricht, erkennt sie ihn offensichtlich an der Stimme und weiß, wer da vor ihr steht. Und dann kommt eben diese berühmte Formulierung, noli me tangere, rühr mich nicht an. Das heißt, vorausgegangen ist offenbar so ein Versuch Magdalenas, Christus zu berühren. Und so wird das in der Kunst auch immer dargestellt. Ne?
1: Welche Attribute hat denn Maria Magdalena in der Kunst, in der christlichen Kunst, wo sie im religiösen Zusammenhang dargestellt wird?
0: Ja, ihr bekanntestes Attribut ist sicherlich das Salbgefäß, das eben an mehreren Stellen in den Evangelien vorkommt. Das Salben, also auch als eine Form der ja, Huldigung, Verehrung, das ist eben sozusagen das, was ganz zentral aus ihrem Handeln mit ihr verbunden wird. Und darum wird sie gerne eben mit dem Salbgefäß dargestellt. Und das zweite wichtige Attribut in Anführungszeichen ist das lange offen getragene, meist blonde oder rötliche, rotblonde Haar. Sich schon früh eben die Vorstellung durch, dass sie eben als unverheiratete Frau ihr Haar offen getragen habe und als verführerische Sünderin natürlich sowieso. Ne? Und das dritte Attribut, das wir dann vor allen Dingen in der Barockzeit finden, vorher seltener, das ist der Totenschädel bei der büßenden Magdalena eben, die eben über den Tod auch meditiert.
1: Wie kommt es denn, dass Maria Magdalena in einigen Darstellungen ein Fell hat?
0: Ja, dieses Fell, das sogenannte Haarkleid, das tritt in verschiedenen Gestalten auf. Das kann also einmal wirklich ein aus Tierhaar gefertigtes Kleid sein. Das kann aber auch einfach das lange Haar sein, das eben bis zu den Knöcheln hinabgewachsen ist. Und in einigen Fällen ist es auch wirklich eine fast fellartige Form der Körperbehaarung. Das ist eine ganz interessante Geschichte, weil dieses Haarkleid auch bei einer anderen Heiligen begegnet, nämlich bei Maria Ägyptiana. Das ist Maria von Ägypten, die eine Reihe von Parallelen in ihrer Vita zu Magdalena aufweist. Auch sie soll eine ehemalige Prostituierte gewesen sein und auch sie soll eben ein solches Haarkleid getragen haben, das sie eben verhüllt habe. Und das taucht aber interessanterweise in den Legenden gar nicht auf, sondern dagegen ist es aber in der Kunst sehr präsent. Und wir gehen eigentlich davon aus, dass es von einer weiteren Heiligen, nämlich von der heiligen Agnes, übertragen wurde, bei der das also explizit erwähnt ist, dass Gott ihr ein Haarkleid habe wachsen lassen, um sie zu verhüllen, als sie eben nackt durch die Stadt getrieben werden sollte. Also da werden so verschiedene Legenden miteinander vermischt.
1: Wir hatten jetzt über Maria Magdalena gesprochen als Heilige, als Sünderin, als Büßerin, mit Fell, mit anderen Attributen. Es gibt ja auch eine andere Darstellung von Maria Magdalena als im Neuen Testament, nämlich in den Apokryphen, also in den antiken Texten, die es nicht in die Bibel geschafft haben. Wie wird sie da gesehen und wie wird sie dann von der Kunst aufgegriffen?
0: Ja, die Apokryphen sind ja erst so im 19. Jahrhundert entdeckt worden, zum Teil erst im 20. oder im 20. dann publiziert worden. Also das ist etwas, was relativ spät erst Einzug hält oder spät wahrgenommen wird. Da gibt es dieses bekannte Evangelium der Maria, Klammer auf, Maria Magdalena, Klammer zu, in der eben ihre besonders enge Beziehung zu Christus geschildert wird. Und das hat ja vor allen Dingen in einer ganzen Reihe von Missverständnissen Einzug gehalten in Literatur, in Film. Fast jeder hat mal den Film Da Vinci Code gesehen oder das entsprechende Buch dazu gelesen von Dan Brown. Das ist natürlich eine weit verbreitete Vorstellung, die das sozusagen fortspinnt, dass sie eben sozusagen die Frau von Christus gewesen sein soll und dass es dann noch irgendwelche Nachkommen gäbe bis heute und so. Wobei das natürlich so in den Apokryphen auch gar nicht drinsteht. Ne? Da steht halt so ein Satz wie, Christus küsste sie häufig auf den Mund. Aber wenn man so ein bisschen mit den antiken Texten dieser Zeit vertraut ist, weiß man, dass das eigentlich mal eine Form eines innigen Grußes ist. Also so wie, ich sag mal, so etwas salopp wie der sozialistische Bruderkuss. Ja? Das bedeutet also jetzt nicht auf eine intime Beziehung hin, sondern da werden alle möglichen Leute auf den Mund geküsst. Und das hat eben, wie gesagt, in Literatur und Film stark Eingang gefunden. Komischerweise in der bildenden Kunst so gut wie gar nicht. Ja? Also wir öffnen ja mit einem Raum zur zeitgenössischen Kunst und da findet sich das eigentlich in keiner Position reflektiert. Das hat uns selbst auch sehr überrascht.
1: In der christlichen Kirche hat sich das Bild von Maria Magdalena aber trotzdem auch gewandelt. Heute wird sie anders gesehen als eben in früherer Zeit. Wie denn? Wie hat sich das Bild gewandelt von ihr? Sie sprachen am Anfang von der Apostelin der Aposteln.
0: Ja, genau, das ist sozusagen der Ehrentitel, der resultiert aus ihrer Rolle als erster Zeugin der Auferstehung. Und das ist eben das, was heute eben wieder sehr stark betont wird, nicht? Also der Festtag am 22. Juli ist ja auch nochmal zu einem solchen aufgewertet worden, erst vor nicht allzu langer Zeit. Das heißt, sie spielt heute wieder eine zentralere Rolle eben in ihrer ursprünglichen Rolle, nicht? Also dieses Bußthema ist da sozusagen weitgehend rausgefallen. Und diese ursprüngliche Rolle, die sie in den Evangelien selbst einnimmt, wird heute wieder sehr viel stärker betont. Es gibt eben eine ganze Richtung der feministischen Theologie, die diese Figur eben gewissermaßen wiederentdeckt hat oder auch mit diesen Mythen so ein Stück weit aufgeräumt hat.
1: Wie wird Maria Magdalena denn in der zeitgenössischen Kunst gesehen? Wie wird sie von Künstlerinnen der Gegenwart dargestellt?
0: Bemerkenswert ist zunächst, dass es in der Tat hauptsächlich Künstlerinnen sind, die sich mit diesem Thema beschäftigen, wenn auch nicht ausschließlich, was diese unter sich sehr unterschiedlichen Positionen doch irgendwie miteinander verbindet ist, dass Magdalena da immer als eine sehr starke, selbstbewusste und selbstbestimmte Frau erscheint. Ja, und sozusagen dieses konventionelle Bild so ein Stück weit auch über den Haufen geworfen wird. Wir zeigen zum Beispiel zwei Gemälde der Malerin Marlène Dumas, die Magdalena in zwei Fassungen dargestellt hat. Man würde sie vielleicht gar nicht als solche erkennen, wenn das Bild nicht diesen Titel hätte. Das sind zwei riesige Bilder, 3 Meter hoch. Auf dem linken ist Magdalena nackt dargestellt, aber bedeckt von ihren langen rötlichen Haaren. Das ist sozusagen noch der Rekurs auf die Tradition, aber in keinster Weise erotisiert. Und rechts daneben ist sie eben als eine Woman of Color dargestellt. Ja, also mit kurzen Haaren. Da wird sozusagen aufgeräumt mit diesen Ideen. Ja, sie war immer nackt, sie war eine Sünderin, sie musste dafür büßen, sie war weiß und so weiter. Oder wir haben eine prominente Bildhauerin, Kiki Smith, mit einer schönen Bronzeskulptur, der Magdalena auch wiederum ein Haarkleid trägt, eben als Rekurs auf die Tradition. Und sie hat am Fuß eine Kette und das letzte Kettenglied ist gesprengt. Ne? Also Symbolik ist natürlich sehr klar. Ne? Sie befreit sich sozusagen von den Ketten, die ihr die Tradition gewissermaßen angelegt hat und ja, bricht auf zu neuen Ufern sozusagen.
1: Welche Rolle spielt die vielschichtige Gestalt der Maria Magdalena heute noch für die Menschen? Hat Maria Magdalena mit der zunehmenden Säkularisierung an Popularität und Bedeutung eingebüßt?
0: Paradoxerweise würde ich fast sagen, sie hat noch hinzugewonnen. Ja, wenn man mal den Namen Maria Magdalena bei einem großen Buchanbieter eingibt in die Suchmaske, da erscheinen Dutzende von Publikationen unter diesem Titel und die allermeisten, neben einer Handvoll seriöser Titel, die es dazu natürlich auch gibt, irgendwie so dem, sagen wir mal, esoterisch, pseudowissenschaftlich, pseudospirituellen Bereich zuzuordnen. Maria Magdalena, lebe und heile deine Weiblichkeit und solche Titel haben wir da gefunden, haben das auch mal auf einem Büchertisch im Foyer der Ausstellung ausgebreitet, dass doch eine interessante Zeitdiagnose zu sein schien, ne? Dass sie also heute sozusagen jenseits des christlichen Glaubens vor allen Dingen da für alle möglichen Theorien vereinnahmt wird. Und umso wichtiger ist es uns natürlich so ein bisschen auch Aufklärungsarbeit zu leisten mit dieser Ausstellung. Was ist eigentlich der wirkliche Kern dieser Figur, wie ist sie gesehen worden über die Jahrhunderte? Das heißt also, Maria Magdalena als Projektionsfläche, das hört offenbar nicht auf.
1: Sagt Bastian Iclersi, Kurator der Ausstellung Maria Magdalena, Sin, Pray, Love im Städelmuseum in Frankfurt am Main. Die Ausstellung ist noch bis zum 17. Januar zu sehen. Vielen Dank für das Gespräch.
0: Ich danke Ihnen.

0: Yoga steht auch in Deutschland mit seinen Körperübungen und Atemtechniken hoch im Kurs. Viele Menschen erleben die sogenannten Asanas als wohltuend, ertüchtigend und stressabbauend. Doch die Ursprünge sind weit mehr als diese Fitnessidee. Yoga ist eine alte philosophische Lehre aus Indien, die auf den Gelehrten Patanjali zurückgeht, der vor etwa 1600 Jahren lebte. In unserer vierteiligen Serie über Yoga sind wir gestern auf Patanjali und seine Yoga-Sutra eingegangen. Diese Schrift ist bis heute das Standardwerk der Yoga-Philosophie. Heute berichtet Mechthild Klein darüber, was Yoga mit Religion zu tun hat.
1: Atme sanft ein und atme weich aus. Dann öffne die Augen, nimm die Hände mal und reib sie feste gegeneinander. Schaffen wir ein bisschen Wärme.
2: Yoga-Lehrerin Christine Rübesamen leitet 20 Schüler im Berliner Yoga-Studio Three Boons an. Drei Wünsche heißt das. Nach der Atemübung geht sie zu den Asanas über, den Körperhaltungen.
1: Tritt mit den Füßen langsam nach vorne zu Beginn deiner Matte. Bring die Knöchel zusammen, fächer die Zehen nochmal auf. Bring die Hände hier, wenn du willst, in Gebetshaltung, Anjali Mudra.
2: Die Gebetshaltung bedeutet aber nicht unbedingt, ein Gebet zu einem Gott zu schicken. Yoga enthält viele religiöse Anspielungen. Wie viel Religion tatsächlich im Yoga steckt, darüber kann man streiten.
3: Das kann man gar nicht so beantworten. Die Antwort liegt darin, wer was mit Yoga macht. Yoga hat eine große Bandbreite, sie hat einen spirituellen Kontext. Wenn man unter Yoga auch die großen philosophischen Bewegungen versteht, die es in der Frühzeit der Hindu-Lehren gab bis in die Gegenwart und dann darüber hinaus und dann auch sich anschaut, was im Westen aus Yoga gemacht wurde.
2: Sagt Religionswissenschaftler Oliver Krüger von der Universität Fribourg in der Schweiz. Yoga galt im alten Indien als Weg zur Befreiung aus der Welt in Verbindung mit Askese und Disziplin.
3: Yoga im hinduistischen Kontext könnte man am einfachsten mit Weg zur Erlösung, Weg zur Moksha, zur Erlösung aus dem Kreislauf der Wiedergeburten verstehen. Und wir müssen grundsätzlich erstmal aus unserer westlichen Perspektive wegkommen davon, mit Yoga irgendwelche Körperübungen zu verbinden.
2: Denn die Körperübungen kamen erst spät, erst ab 1000 nach Christus beim Yoga hinzu. Jahrhunderte zuvor in der heiligen Schrift der Hindus, der Bhagavad Gita, taucht Yoga als spiritueller Weg zur Befreiung auf. In der Bhagavad Gita steht der Gott Krishna im Zentrum. Die Schrift entstand in der Zeit von 200 vor bis ca. 200 nach Christus.
3: Da werden drei große Heilswege propagiert. Und die werden als Yoga dargestellt. Also Karma-Yoga, das Karma, also Erlösung durch gute Taten zu erlangen. Das zweite nennt sich Bhakti-Yoga. Bhakti ist die liebende Hingabe zur Gottheit. Also all dieses fast utilitaristische Karma-Denken überwinden und sich einfach einer Gottheit hingeben. Und der dritte Weg ist der Yoga der Erkenntnis, Jnana-Yoga, über intellektuelle, philosophische Einsichten Erlösung zu erlangen.
2: Diese Yoga-Wege zeigen, wie man aus dem Kreislauf der Wiedergeburt erlöst werden kann. Im modernen Yoga des Westens der letzten 100 Jahre spielten diese alten Anschauungen aber kaum noch eine Rolle. Da steht die körperliche Gesundheit oder Fitness mehr im Zentrum, mit den Asanas, den Körperübungen.
4: Die meisten Menschen werden Yoga wahrscheinlich üben, weil sie Rückenschmerzen haben und dagegen ist auch überhaupt nichts einzuwenden. Es gibt ein paar Schulen, unter anderem die, an der ich unterrichte, Chivamukti Yoga, die sehr großen Wert legt auf die Geschichte.
2: Sagt die Yogalehrerin und Buchautorin Christine Rübesamen. Sie versteht Yoga eher als eine Philosophie, als eine Anleitung zum wertegeleiteten Leben. Beispielsweise nach den Prinzipien Gewaltlosigkeit und Wahrhaftigkeit.
4: Wir in unserer Tradition bei Chivamukti üben in der Tradition von diesem Patanjali, also einem wichtigen Philosophen 400 nach Christi, der eine Art Handlungsanleitung gegeben hat, also eine Ethik formuliert hat.
2: Die Grundlage für den modernen, weltbejahenden Yoga mit zahlreichen neuen Körperübungen entsteht erst Anfang des 20. Jahrhunderts. Einer der Wegbereiter war ein indischer Yogalehrer, berichtet Oliver Krüger.
3: Es gibt einen Urvater des modernen Yoga, Tirumalai Krishnam Acharya wird er genannt, der bei einem Raja im Palast von Myore Yoga unterrichtet hat, das weitergegeben hat und hier zum ersten Mal die Idee auftaucht, dass es nicht nur eine Praxis für Asketen ist, die also außerhalb des normalen Lebens stehen, sondern dass es etwas ist, was jeder und jede erlernen kann und was dazu führt, dass nicht nur das spirituelle, sondern auch das körperliche Wohlbefinden gesteigert wird. Also im indischen Kontext wird Krishnamacharya oft eher als Mediziner, als Heiler, als Ayurveda-Experte wahrgenommen.
2: Die altindische Medizin der Ayurveda wird im modernen Yoga im Westen teilweise neben den Körperhaltungen, den Asanas, gepflegt. Zwar gibt es hinduistische Ashrams mit Yoga-Unterricht bis heute in vielen Hindu-Traditionen, aber für die meisten Yoga-Übenden im Westen spielen Erlösung und Austritt aus dem Kreislauf der Wiedergeburt absolut keine Rolle mehr. Stattdessen steht das Individuum im Zentrum, meint Yoga-Lehrerin Christine Rübesamen.
4: Es geht im Yoga immer noch um Befreiung, das ist richtig. Das kann aber auch bedeuten, sich von bestimmten Körperbildern zu befreien. Es kann bedeuten, sich von Optimierungswahn zu befreien. Und es kann ursprünglich auch bedeuten, tatsächlich aus einer materiellen Welt langsam zurückzuziehen, mit dem Ziel, tatsächlich spiritueller zu werden.
2: Yoga hat alte religiöse Wurzeln. Aber am Ende bestimmt jeder Yoga-Übende selbst, ob er oder sie sich damit auseinandersetzt oder die Übungen einfach gegen Rückenschmerzen oder fürs körperliche Wohlbefinden praktiziert.
0: Das war der zweite Teil unserer Serie über Yoga von Mechthild Klein. Morgen geht's weiter mit Yoga und yogische Mantras.

Unsere Sendung Tag für Tag mit Luisa Mayer in der Redaktion geht zu Ende. Nach den Nachrichten kommt die Sprechstunde. Da geht es bei Christina Sartori um Schlaganfall und wie man vorbeugt und vor allen Dingen auch, wie man schnell behandelt. Ich heiße Susanne Fritz. Danke fürs Zuhören und bis bald.

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1: Zehn Uhr, die Nachrichten, zunächst die Übersicht. Sachsens Ministerpräsident Kretschmer hat nach den Wahlniederlagen der CDU die Bundesregierung kritisiert und einen Politikwechsel gefordert. Die EU-Staaten ringen um die Verlängerung von Sanktionen wegen des russischen Angriffskriegs gegen die Ukraine. Der Chemiekonzern Evonik hat Pläne zum Abbau von weiteren 3.200 Stellen bekräftigt. Die Meldungen im Einzelnen. Die Bundestagsfraktion der Union berät mit Bundeskanzler Merz heute über Konsequenzen aus den Wahlniederlagen in Berlin und Mecklenburg-Vorpommern. Der Regierungs- und Parteichef hat bereits deutlich gemacht, dass er seine beiden Ämter behalten und seinen Reformkurs fortsetzen will. Sachsens Ministerpräsident Kretschmer forderte einen Politikwechsel. Er sagte im Deutschlandfunk, es könne angesichts der Wahlergebnisse wenig bleiben, wie es sei. Als Beispiel nannte er etwa die Bürokratie. Zudem verteuere eine falsche Klimaschutzpolitik Energie und das Bauen. Kretschmer kritisierte, die Bundesregierung habe es bisher nicht geschafft, die Voraussetzungen für ein Wirtschaftswachstum zu schaffen. Führende CDU-Politiker hatten Merz gestern ihre Unterstützung zugesagt. Der nordrhein-westfälische Ministerpräsident Wüst bekräftigte, dass er Personaldebatten nicht für zielführend halte. Man brauche eine stabile Bundesregierung, sagte Wüst bei einer Veranstaltung der Rheinischen Post in Düsseldorf. Das Bundeskabinett hat die Senkung der Energiesteuer auf Benzin und Diesel um 14 Cent pro Liter beschlossen. Die Mehrwertsteuer eingerechnet, ergibt sich laut Regierung an der Zapfsäule eine Entlastung von bis zu 17 Cent pro Liter. Der Gesetzentwurf sei im Umlaufverfahren verabschiedet worden, teilte eine Regierungssprecherin gestern Abend mit. Er soll noch in dieser Woche von Bundestag und Bundesrat gebilligt werden. Die Entlastung ist vom 1. Oktober bis zum 1. Dezember vorgesehen. Zudem soll ein Tankpreisdeckel nach dem Vorbild Luxemburgs oder Belgiens spätestens bis zum 1. Januar 2027 eingeführt werden. Mit den Maßnahmen will die Bundesregierung die seit dem Irankrieg deutlich gestiegenen Preise für Kraftstoffe abfedern. Die Außenbeauftragte der EU, Kallas, dringt angesichts der Houthi-Offensive am Roten Meer auf eine Ausweitung der Marinemission Aspides. Sie sagte am Rande der UNO-Vollversammlung in New York, die Lage sei inzwischen noch ernster als zu Beginn der Mission. Um Schiffe im Roten Meer zu schützen, würden mindestens 4 weitere Kriegsschiffe benötigt. Diplomaten zufolge soll Kallas die Mitgliedstaaten bereits in einem Brief aufgefordert haben, ihre Beiträge zu der Mission zu erhöhen. Aspides war 2024 zum Schutz der Handelsschifffahrt vor Angriffen der jemenitischen Houthi-Miliz gestartet worden. Auch die Bundeswehr ist daran beteiligt. Die EU-Staaten haben sich weiterhin nicht auf eine Verlängerung der Russland-Sanktionen einigen können. Die Strafmaßnahmen gegen rund 3.000 Personen und Unternehmen wegen des russischen Angriffskriegs gegen die Ukraine enden heute Nacht, wenn sie nicht einstimmig verlängert werden. Hintergrund ist ein Vorschlag zur Aufhebung von Sanktionen gegen 2 russische Oligarchen, der unter anderem von Frankreich unterstützt wird. Medienberichten zufolge will die Regierung in Paris dadurch die Freilassung von mehreren in Aserbaidschan festgehaltenen französischen Staatsbürgern erwirken. Lettland lehnt den Vorstoß kategorisch ab. In Brüssel sollen am Vormittag erneut die Botschafter der Mitgliedstaaten zusammenkommen, um eine Lösung zu finden. Der Chemiekonzern Evonik hat den Abbau von 3.200 Stellen bekräftigt. 2.150 davon entfallen auf Deutschland, wie der Interimschef des Unternehmens Rettig nach einer Strategieklausur in Essen mitteilte. Die Pläne waren bereits im Juni angekündigt worden. Zur Begründung wurde auf große Unsicherheiten durch die weltpolitische Lage verwiesen, wodurch das Wachstum geschwächt bleibe. Derzeit läuft bereits ein Sparprogramm des Chemieunternehmens, mit dem 2.800 Stellen wegfallen. Evonik beschäftigte Ende März rund 30.000 Menschen weltweit. Der US-Medienkonzern Paramount kann den Konkurrenten Warner Brothers Discovery für 110 Milliarden Dollar übernehmen. Paramount einigte sich mit 12 Bundesstaaten, die dagegen geklagt hatten. Sie befürchteten, dass der Zusammenschluss den Wettbewerb einschränken und zu höheren Preisen führen könnte. Die Regierung in Washington sowie die Wettbewerbshüter in der EU und in Großbritannien hatten die Übernahme genehmigt. Paramount machte jetzt Zugeständnisse. So verpflichtete sich der Konzern dazu, bestimmte Quoten für Kinoveröffentlichungen einzuhalten und jährlich mindestens 300 Millionen Dollar zusätzlich in US-Produktionen zu investieren. Zudem soll ein unabhängiges Gremium eingerichtet werden, das die redaktionelle Unabhängigkeit der Nachrichtensender CBS und CNN sicherstellt. Fast jede zweite Notaufnahme in deutschen Krankenhäusern ist überlastet. Das hat eine Umfrage der Deutschen Gesellschaft für Notfallmedizin ergeben, über die das Magazin Der Spiegel und das ZDF berichten. Die angespannte Lage habe sich in den vergangenen 12 Monaten noch verschlechtert. Notaufnahmen in allen Bundesländern wurden zu ihrer Situation an einem Stichtag befragt. 45% berichteten, an diesem Tag überbelegt und überlastet gewesen zu sein. Der Präsident der Gesellschaft für Notfallmedizin, PIN, sagte, aus großen internationalen Studien wisse man, dass in solchen Situationen die Patientensicherheit gefährdet sei. Die Schriftstellerin Shaida Bazia erhält in diesem Jahr den Wilhelm-Raabe-Literaturpreis. Der Preis wird vom Deutschlandfunk und der Stadt Braunschweig gestiftet. Er ist mit 30.000 Euro dotiert. Bazia wird für ihren Roman Die Lücken ausgezeichnet, der auch für den Deutschen Buchpreis nominiert ist. Die Autorin hat iranische Wurzeln und wurde 1988 im Hunsrück geboren. Wegen der erwarteten Auswirkungen des Klimaphänomens El Niño hat der US-Bundesstaat Kalifornien den Notstand verhängt. Dadurch soll es den Behörden erleichtert werden, zum Beispiel Sandsäcke und Pumpen vorzeitig bereitzustellen. Außerdem kann die kalifornische Nationalgarde schneller angefordert werden. Wegen El Niño befürchten Meteorologen starke Stürme, heftigen Regen und Überschwemmungen an der US-Westküste. Der Höhepunkt wird für den Herbst und Winter erwartet. El Niño tritt etwa alle 2 bis 7 Jahre im Zusammenhang mit einer Erwärmung der Meeresoberfläche im Pazifik auf. Und hier noch einmal die Übersicht. Sachsens Ministerpräsident Kretschmer hat nach den Wahlniederlagen der CDU die Bundesregierung kritisiert und einen Politikwechsel gefordert. Die EU-Staaten ringen um die Verlängerung von Sanktionen wegen des russischen Angriffskriegs gegen die Ukraine. Der Chemiekonzern Evonik hat Pläne zum Abbau von weiteren 3.200 Stellen bekräftigt. Das Wetter? Locker bewölkt oder sonnig, in der Mitte und im Südosten teils wolkig. Höchstwerte 15 bis 23 Grad. Das waren die Nachrichten.
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2: Angst war für mich also eine furchtbare Erfahrung in der Zeit, vor einem zweiten Schlaganfall. Und der Handlung der Ehefrau kommt eine große Bedeutung zu. Wenn sie nicht gewesen wäre, ja, dann wäre ich gestorben vielleicht. Ja, ganz klar. Aber das Wichtigste ist für mich, dass man eben Zeit braucht. Zeit, Zeit, Zeit, um mit der Situation klarzukommen. Im Rucksack hatte man diesen Schlaganfall. Und das ist eine große Belastung.
3: Zeit ist wichtig bei einem Schlaganfall, langfristig und kurzfristig. Langfristig, wie es eben Burkhard Fromm gesagt hat, der vor 2 Jahren einen Schlaganfall erlitten hat. Oft braucht es Wochen und Monate, um sich von einem Schlaganfall zu holen, und manche Fähigkeiten kommen auch mit den Jahren gar nicht mehr zurück. Zeit ist aber auch wichtig direkt in der Situation, wenn ein Schlaganfall eintritt, denn dann zählt jede Minute. Professorin Schwallstifter, guten Tag. Sie sind Expertin. Warum ist es so wichtig, dass ein Mensch nach einem Schlaganfall so schnell wie möglich behandelt wird?
4: Ja, guten Morgen. Danke für die Einladung in die Sendung. Ich freue mich sehr. Ein Schlaganfall. Vielleicht gehen wir erst zurück nochmal, was bei einem Schlaganfall genau im Gehirn passiert. Da verschließt sich durch ein Gerinnsel ein Blutgefäß, was das Gehirn mit Nährstoffen versorgt, akut. Und das Gehirn hat einen Nährstoffmangel. Und der führt dazu, dass eben Hirnzellen absterben können. damit das aufgehalten wird, ist es wichtig, so schnell wie möglich das Blutgefäß wieder aufzumachen.
3: Um quasi diese wichtigen Zellen, diese ganzen neuronalen Zellen wieder zu füttern, mit Sauerstoff, mit Nährstoffen zu versorgen.
4: Genau so, ja.
3: Deswegen zählt jede Minute, deswegen ist es wichtig, einen Schlaganfall als solchen zu erkennen. Und wir reden auch darüber heute. Wie erkennen Sie einen Schlaganfall? An welchen Symptomen? Wie sieht das bei Männern aus? Und wie bei Frauen? Ist das immer gleich? Wir reden auch darüber, wie man sein Risiko für einen Schlaganfall senken kann. Und auch, wie ein Schlaganfall behandelt wird und welche Rolle Angehörige spielen. Angehörige und Selbsthilfegruppen, wie können sie Betroffenen helfen? Mein Name ist Christina Saturi und bei mir in der Sprechstunde ist heute die Neurologin Professorin Fallschifter vom Klinikum Lüneburg. Herzlich willkommen nochmal. Und Sie, liebe Hörerinnen und Hörer, Sie können mitreden. Sie können Professorin Fallschifter Ihre Fragen stellen. Rufen Sie dazu an beim Deutschlandfunk-Hörertelefon unter der 00800 4464 4464. Ich sag's nochmal. 00800 4464 4464. Das ist die Nummer des Deutschlandfunk-Hörertelefons. Oder Sie schreiben uns eine E-Mail. Dann schreiben Sie doch an sprechstunde@deutschlandfunk.de. Wenn Sie in Ihre Mail Ihre Telefonnummer reinschreiben, dann versuchen wir, Sie zurückzurufen. Und besonders einfach ist es, wenn Sie die Deutschlandfunk-App nutzen. Von dieser App aus können Sie uns direkt kontaktieren. Sie können anrufen, mailen oder auch per WhatsApp uns kontaktieren. Nach den 10.30 Uhr Nachrichten kommen unsere Informationen aus der Medizin. Da geht es zum einen ums Blutspenden. Bis zu welchem Jahr ist das möglich? Bis zu welchem Alter? Und was sollten Spendende dabei beachten? Und zum anderen beantworten wir die alljährliche Frage am Ende des Sommers: Wie halte ich es mit der Grippeimpfung? Wie halte ich es mit der Corona-Impfung? Soweit die Übersicht und jetzt zu unserem Hauptthema, dem Schlaganfall. Frau Fallschifter, Sie sind Professorin, Sie sind Chefärztin der Klinik für Neurologie und klinische Neurophysiologie am Klinikum Lüneburg und Sie sind Präsidentin der Deutschen Schlaganfallgesellschaft. Sie haben eben schon erläutert, warum Zeit so wichtig ist in dem akuten Moment, wenn der Schlaganfall eingetreten ist. Woran erkenne ich denn jetzt, dass mein Gegenüber oder vielleicht ich selber einen Schlaganfall habe?
4: Ja, die Schlaganfallsymptome, die sind davon abhängig, welches Gebiet im Gehirn gerade die Minderversorgung mit Blut erfährt. Das kann das Sprachzentrum sein, dann hat man plötzlich eine Sprachstörung, zum Beispiel Schwierigkeiten, die richtigen Worte zu finden oder Buchstabenverdreher in den Wörtern. Es kann aber auch die Motoriksteuerung sein, der Motorkortex, also die Gehirnrinde, die Bewegungen der Arme und Beine steuert, dann hat man vielleicht eine Koordinationsstörung oder Schwäche von der Hand. Das sind so zwei Beispiele, die häufig auftreten. Mhm. Und wichtig ist das Stichwort plötzlich. So eine Gerinnselbildung und ein Verschluss des Blutgefäßes tritt plötzlich ein und dementsprechend plötzlich aus heiterem Himmel kommen die Symptome.
3: Wenn ich richtig verstanden habe, kann das eine oder das andere oder beides gleichzeitig sein. Aber es muss nicht beides gleichzeitig sein. Also es kann sein, dass sich das nur dadurch bemerkbar macht, also nur in Anführungsstrichen, dass ich nicht mehr richtig sprechen kann oder dass ich einen Arm plötzlich nicht bewegen kann oder ein Bein.
4: Das ist richtig, genau. Also das folgt so einer anatomischen Logik. Es gibt die rechte und die linke Gehirnhälfte, die jeweils die andere Körperseite steuern. Und Schlaganfallbeschwerden sind in der Regel halbseitig. Und wenn die rechte Seite betroffen ist, ist auch oft noch eine Sprachstörung dabei, weil das Sprachzentrum eben auch links im Gehirn verortet ist. Das ist immer diese Ansteuerung über Kreuz.
3: Mhm. Gibt es noch andere Symptome außer Lähmungserscheinungen oder Sprechschwierigkeiten? Also sowas wie Bauchschmerzen, Rückenschmerzen, irgendwas? Oder sind das die beiden Hauptsymptome?
4: Das sind sicher die beiden Hauptsymptome, die beiden häufigsten Schlaganfallsymptome. Deshalb sind die auch Bestandteil dieses Schnellerkennungstests FAST, auf den wir später unbedingt noch zu sprechen kommen sollten. Es gibt aber auch ganz andere und vielgestaltige Symptome. Halbseitige Sehstörungen bekommen wir oft noch berichtet. Plötzliche Doppelbilder mit Schwindel, der wirklich so stark ausgeprägt ist, dass man sich nicht mehr auf den Beinen halten kann. Und dann hatten Sie ja noch angesprochen, dass es da durchaus auch Unterschiede zwischen Männern und Frauen gibt. Und insbesondere bei älteren Frauen sind Symptome häufiger mal unspezifisch, dass man das gar nicht so aufs Nervensystem bezieht, sondern dass es sich eher um ein allgemeines Unwohlsein handelt.
3: Ja, das ist natürlich dann extra schwierig zu erkennen, ne?
4: Richtig, ja.
3: Ab welchem Alter sollte man denn bei solchen Symptomen dann auch in Richtung Schlaganfall denken?
4: Also in der Tat gibt es kein Mindestalter für einen Schlaganfall. Das muss man festhalten. Im Mittel sind die Patienten, die Schlaganfallbetroffenen, zwar Mitte 70, das weiß man aus großen Untersuchungen, aber tatsächlich gibt es schon Menschen, die im Alter von Anfang 30 oder sogar auch ganz in seltenen Fällen im Kindesalter einen Schlaganfall erleiden.
3: Gut, also das heißt, jeder sollte das eigentlich im Kopf haben. Wahrscheinlich ist es häufiger im Alter.
4: Absolut, ja, genau. Das ist also Schlaganfälle im jüngeren Lebensalter sind eine Seltenheit, aber immer wenn so eine Funktion des Nervensystems von jetzt auf gleich nicht mehr funktioniert, sollte man daran denken.
3: Jetzt haben Sie eben gesagt, wir müssen dringend, wir dürfen auf keinen Fall vergessen, über den FAST-Test zu sprechen. Machen wir es doch jetzt, dann vergessen wir es auch nicht.
4: Ja, gerne. Also der Betroffene, der sich am Anfang zu Wort gemeldet hat, hat ja schon gesagt, wie wichtig das war, dass seine Ehefrau da rechtzeitig geschaltet hat. Und das ist tatsächlich ganz entscheidend, dass eben die anwesenden Personen auch Schlaganfallzeichen erkennen, weil derjenige selber vielleicht gar nicht handlungsfähig ist. Und die häufigsten Schlaganfallzeichen sind eben eine plötzliche Sprachstörung, Wortsalat oder plötzlich einsetzende Wortfindungsstörungen. Möglicherweise kann derjenige dann auch keine Sprachnachrichten mehr schreiben auf dem Handy oder nicht mehr lesen. Und das Zweite, was häufig auftritt, ist eben eine Funktionsstörung des Armes. Häufig somit merkt man es am ehesten an der Handfunktion.
3: Mhm. Und wo kommt jetzt das Wort FAST da mit rein in die Gleichung?
4: Das ist eine Abkürzung, die kommt aus dem Englischen und leitet sich ab von den vier Worten Face, Arm, Speech und Time. Und da sehen wir jetzt, was ich noch vergessen habe, Gesichtsasymmetrie. Also dass praktisch das Gesicht plötzlich schief ist, der Mundwinkel herabhängt, ist auch noch ein sehr häufiges und typisches Schlaganfallzeichen.
3: Gute Erinnerungsbrücke, diese vier Buchstaben. Meine Kollegin Eva-Maria Götz, die hat sich mit jemandem unterhalten, der einen Schlaganfall erlitten hat, nämlich mit Herrn Fromm. Den haben wir eben schon mal kurz am Anfang der Sendung gehört. Der lebt in der Nähe von Trier. Hören wir doch mal, wie es ihm damals ergangen ist. Er hat sich nämlich noch länger mit meiner Kollegin unterhalten.
2: Ich war in Behandlung. Ich musste einmal im Jahr zum Kardiologen zur Untersuchung. Gut, ich hatte Stress. Vorher, das muss man so sagen, wir hatten eine längere Autofahrt vorher, es war sehr schwüles Wetter, aber das jetzt da drauf zu schieben, ist sicherlich zu kurz gedacht. Und ich befand mich im Keller meines Wohnhauses, brach zusammen und rief sozusagen noch den Namen meiner Frau, die dann in den Keller kam und mich dort liegen sah und meine Frau rief sofort den Notdienst 112 und der Notdienst blieb auch am Telefon. Er beruhigte meine Frau und erklärte, was zu tun sei. Zwischenzeitlich habe ich mich erbrochen, sodass es schwierig war, mich in eine stabile Seitenlage zu legen. Meine Frau erkannte also die Ernsthaftigkeit der Lage und dass es um Minuten geht und der Kontakt mit der Rettungsstelle war ja gegeben und nach circa 10 Minuten kam der Rettungswagen mit einem Arzt und einer Fahrerin. Ich habe von dem Transport in den Krankenwagen und im Krankenwagen keine Erinnerung. Auch die Ankunft im Krankenhaus in der Notaufnahme habe ich also nicht erlebt, sozusagen. Zum Bewusstsein kam ich nach der Thrombektomie. Am anderen Morgen eigentlich erst, man hat einen Thrombus entfernt, mechanisch, ein Gerinnsel in der Blutbahn. Schmerzen hatte ich nicht und ich habe aber keine Ausfälle gehabt und oder zumindest nur sehr geringe dann, also das kann ich jetzt gar nicht einschätzen, aber ich konnte sprechen, mit meinen Angehörigen sprechen und habe sie auch verstanden und das war eigentlich gar nicht so, wenn ich mal so sagen darf, das war gar nicht so schlimm. Ja, ich habe ein Wahnsinnsglück gehabt. Das Glück fängt an mit meiner Frau, sage ich mal, ja. Dann der ganze Transport problemlos und dann die Operation. Das war ja eine lebenserhaltende oder lebensnotwendige Situation. Ich stehe also völlig sprachlos da, auch emotional berührt mich das sehr. Aber ich habe Glück gehabt ohne Ende.
3: Wie schön, dass es in diesem Fall doch in so vielerlei Hinsicht gut gegangen ist. Also Glück im Unglück, könnte man sagen. Aber das ist ja nicht immer so. Frau Feilschifter, ein Schlaganfall kann ja auch sehr schwere Folgen haben. Er kann sogar tödlich verlaufen, oder?
4: Das ist richtig, ja.
3: Ist das häufig oder gibt es doch häufig die Möglichkeit, dem Patienten dann zu helfen im Krankenhaus?
4: Also es gibt häufig die Möglichkeit, den Patienten zu helfen. Und man muss sagen, dass die Sterblichkeit nach einem Schlaganfall, die Krankenhaussterblichkeit, in den letzten 20 Jahren enorm gesunken ist, dank der Behandlungsmöglichkeiten, die wir haben. Ich hatte aber auch gesagt, dass Schlaganfall Menschen trifft im Mittel im Alter von 78 Jahren mit einer weiten Schwankbreite. Das heißt, Schlaganfall ist auch häufig eine Erkrankung hochbetagter Menschen, die dann auch schon viele weitere Begleiterkrankungen haben und wo man dann eben so zusammen mit der Familie und den Angehörigen das Gesamtbild betrachten muss und eben sehen muss, welche Behandlungen dann in der Situation angebracht sind.
3: Eine Sache, die sich an der Behandlung im Krankenhaus geändert hat in den letzten Jahrzehnten, ist, dass in manchen Krankenhäusern sogenannte Stroke Units, Stroke ist das englische Wort für Schlaganfall, Stroke Units eingerichtet wurden. Welche Rolle spielen die bei der Behandlung von Schlaganfallpatienten? Warum sind die so wichtig?
4: Ja, die spielen eine sehr wichtige Rolle, eigentlich die entscheidende Rolle, dass die Schlaganfallbehandlung auf dem Stand ist, den wir jetzt haben. Es sind auch gar nicht so wenige Stroke Units. Wir haben etwas über 350 Stroke Units in Deutschland. Das heißt, das ist ein dichtes Netz, das von Spezialstationen, die meist an Krankenhäusern mit einer Neurologie eingerichtet sind. Es gibt wenige Einheiten, die das telemedizinisch die Neurologie-Expertise dazuschalten. Und da können Patienten eben optimal behandelt werden mit spezialisierten Ärztinnen und Ärzten, Pflegefachpersonen und Therapeutinnen.
3: Therapeutin, wann beginnt denn, also Sie meinen zum Beispiel Physiotherapeuten zum Beispiel oder Logopäden, die dann helfen bei den Sprachschwierigkeiten. Wie schnell setzt denn das wieder ein nach einem Schlaganfall? Also wann beginnt man da mit der Rehabilitierung quasi?
4: Ja, also praktisch an Tag 1. Gerade die Sprachtherapeutinnen, die Sie zuletzt genannt haben, spielen eine ganz große Rolle, weil die auch die Schluckfunktion untersuchen. Und das ist ganz wichtig, sich direkt nach einem Schlaganfall zu orientieren. Kann die betroffene Person sicher schlucken oder würde sie drohen, sich zu verschlucken, wenn sie jetzt zum Beispiel einen Schluck Wasser trinkt? Das könnte ja dann Komplikationen nach sich ziehen. Und da sind die Therapeutinnen sofort an der am Bett von Patient und Patientin und überprüfen das in den ersten Stunden.
3: Das ist aber nur gegeben, wenn der Patient oder die Patientin in einer Stroke Unit gelandet ist, oder? Also auf einer normalen Station ist das, glaube ich, kaum leistbar, oder?
4: Genau, deshalb ist es so wichtig, dass Schlaganfall-Betroffene auf Stroke-Units gebracht werden. Da gibt es eigentlich in jedem Landkreis ein Rettungsdienstkonzept, sodass der Rettungsdienst auch weiß, welche Station da anzufahren ist. Und da muss man sagen, haben wir deutschlandweit eigentlich eine sehr gute Versorgung.
3: Mhm. Und oft geht es danach ja dann wenn dann der Patient oder die Patientin aus dem Krankenhaus entlassen wird, in eine Reha-Einrichtung. Das kann ja auch noch mal ein paar Wochen richtig Rehabilitationsmaßnahmen bedeuten. Dann kommt der Patient nach Hause und dann fallen viele quasi in eine Lücke, weil dann muss man erstmal einen Therapeuten selber finden. Das ist gar nicht mehr so einfach heute. Man weiß gar nicht, wohin man sich wendet, wo man das Rezept bekommt und so weiter. Sprich, für die Betroffenen und die Angehörigen ist das oft ein Problem. Gibt es da Lösungsansätze?
4: Ja, also genau wie Sie sagen, Stroke Unit und Reha haben festgefügte Teams, wo die unterschiedlichen Behandlungen auch sehr gut ineinander greifen. Und ab der Rückkehr nach Hause muss der Patient oder die Patientin sich selber darum kümmern, dies zusammenzustellen. Und das ist einfach nicht so leicht, vor allen Dingen für Menschen, die schon etwas älter sind und eben Probleme durch den Schlaganfall haben. Ein Konzept, was es da gibt, ist, dass der Schlaganfall Lotsen, das gibt es bislang aber erst in wenigen Regionen. Und ganz wichtig natürlich die Hausärzte. Die sind in dieser Hausärztinnen und Hausärzte in der Situation auch Ansprechpartner Nummer 1, also mit dem Entlassbrief in die Hausarztpraxis gehen und da dann im Idealfall mit dem Hausarzt ein Konzept machen, wie die Versorgung weitergehen kann.
3: Hm. Kommen wir noch mal kurz zu der Idee, dass man sein Risiko für einen Schlaganfall senkt durch sein Verhalten. Was kann ich da tun? Man kann es natürlich nicht völlig ausradieren so. Es ist auch wahrscheinlich Glückssache bis zu einem gewissen Grad. Aber was habe ich selber in den Händen? Was kann ich tun, um mein Risiko für einen Schlaganfall zu senken?
4: Ja, der Hebel ist wahrscheinlich sogar größer, als viele Menschen denken. Es gibt so bevölkerungsbasierte Studien, die sagen, dass sogar 90% des Schlaganfallrisikos beeinflussbar sind. Manche Umgebungsfaktoren oder Gewohnheiten sind nicht so einfach umzustellen, aber dennoch sollten wir die wichtigsten jetzt hier mal nennen. Als allerwichtigster Risikofaktor hat sich der Blutdruck herausgestellt. Bluthochdruck tritt bei Menschen, die vielleicht Bewegungsmangel und einen gewissen Grad an Übergewicht haben, beruflichen Stress und dann möglicherweise noch rauchen, oft im mittleren Alter unbemerkt auf. Das heißt, ab und an mal den Blutdruck messen ist eine ganz wichtige Maßnahme. Es sollte eigentlich jede Familie ein Blutdruckmessgerät in dem Haushalt haben, so wie ein Fieberthermometer.
3: Okay, und wenn ich dann feststelle, sagen wir mal, ich bin 47 und stelle fest, wow, der war jetzt zum dritten Mal in dieser Woche doch deutlich höher, als es eigentlich durchschnittlich sein sollte, soll ich dann zum Arzt gehen?
4: Ja, auch dann, also vielleicht sprechen wir den Grenzwert noch einmal aus. Normaler Blutdruck geht bis 130 zu 80. Wenn Werte regelmäßig darüber gehen, wäre tatsächlich auch wieder Hausärztin oder Hausarzt die ersten Ansprechpartner. Und dann erfolgt da im besten Fall erstmal eine Beratung über nicht-medikamentöse Maßnahmen, Bewegung, Fragen, ob man eben raucht, Beratung, wie das eingestellt werden kann. Und dann eine nicht allzu weitmaschige Beobachtung, ob das nicht tatsächlich sein muss, jetzt eine medikamentöse Blutdrucktherapie auch anzufangen mit Tabletten.
3: Sie haben schon gesagt, dass der Blutdruck auch beeinflusst wird über das Übergewicht oder ob man ein starkes Übergewicht hat oder kein Übergewicht hat, über Bewegung, dass man sich viel bewegt. Rauchen haben Sie jetzt einmal kurz erwähnt, ist wahrscheinlich schlecht, ist ja immer schlecht eigentlich bei allen Themen, die wir hier so ansprechen in der Sprechstunde. Ja. Noch etwas, was man tun oder lassen sollte?
4: Bewegung sehr wichtig, ne? Das heißt immer sitzen ist das neue Rauchen. Das heißt, also man sollte eigentlich jeden Tag sein Bewegungspensum einplanen, sei es, dass man auf dem Weg zur Arbeit vielleicht etwas weiter entfernt parkt und das letzte Stück läuft oder einen Abendspaziergang einplant oder eine Sporteinheit. Das gehört einfach dazu, das fehlt sonst in unserem Alltag. Ernährung ist noch so ein Thema, auch da nicht zu sehr dem Zeitmangel anheimfallen, sondern wirklich am besten regelmäßig mit den Basiszutaten selber kochen. Übergewicht ist ungünstig, weil es eben auch dann einen abhält, sich richtig sportlich zu bewegen. Dann gibt es noch den Fettstoffwechsel, Stichwort Cholesterin. Auch da ist ein Teil genetische Disposition. Aber es sollte tatsächlich jeder erwachsene Mensch seinen LDL-Wert kennen. Es ist ja sogar in der Diskussion, ob dieser jetzt im Rahmen einer Kindervorsorgeuntersuchung im Alter rund um das 10., 12. Lebensjahr schon einmal gemessen wird. Das ist auch ein ganz bedeutsamer Risikofaktor.
3: Und da wäre auch der Punkt, wie beim Bluthochdruck, dass wenn diese Blutfettwerte problematisch sind, ich mit meiner Ärztin besprechen kann, ob ich Medikamente nehme oder nicht.
4: Exakt, genau. Das geht dann nach so bestimmten Risikokonstellationen und Bewertungen. Aber als Basis kann man sich schon mal merken, spätestens wenn einer dieser Alarmparameter anspricht, ist es Zeit für ein richtiges, also seine Bewegung im Alltag mal zu überdenken und vor allen Dingen da wieder ein bisschen mehr in die Aktivität zu kommen. Mhm. Und dann haben wir noch einen Faktor gar nicht besprochen und das ist so die psychosoziale Gesundheit. Man sollte auf jeden Fall auch auf sein Stresslevel, auf seine seelische Gesundheit und auf seinen Schlaf achten.
3: Ja, das heißt auch da, wenn man doch häufig oder schwere Schlafprobleme hat, das nicht einfach so hinnehmen, sondern sich damit auseinandersetzen beziehungsweise einen Fachmann, eine Fachfrau dahin zuziehen?
4: Genau, man kann sich erstmal so ein bisschen belesen. Es gibt das Stichwort Schlafhygiene. Wenn man das im Internet eingibt, dann findet man schon viele gute Tipps. So ein wichtiger Punkt ist die ruhige Stunde vor dem Zu-Bett-Gehen, dass man dann tatsächlich die Mediennutzung einstellt, Fernseher schon mal ausschaltet, das Licht ein bisschen herunterfährt, nicht mehr telefoniert, nicht mehr sich in den sozialen Medien bewegt und so ein bisschen die Nachtruhe einklingen lässt. So ein bisschen in ein Abendritual findet, das ist, glaube ich, für viele Menschen schon eine sehr wirksame Maßnahme.
3: Gut, da haben wir ja schon einige konkrete Sachen, die man versuchen kann oder versuchen sollte auch. Nur kurz nachgefragt, beim Bluthochdruck hatten Sie jetzt konkrete Zahlen genannt. Bewegung, gibt es da auch sowas? Würden Sie sagen, jeden Tag eine halbe Stunde? Oder gibt es da irgendwelche Richtwerte, wissenschaftlich fundiert oder so, wo ich mich dran orientieren könnte?
4: Ja, tatsächlich. Also die Weltgesundheitsorganisation empfiehlt zum Beispiel 2,5 Stunden Sport in der Woche. Da gehört zum Beispiel auch der Fahrradweg zur Arbeit, würde da auch dazu gehören. Man sagt immer so, dass man leicht ins Schwitzen gerät. Diese 30 Minuten pro Tag finde ich aber auch einen guten Richtwert, ohne dass ich den jetzt mit Evidenz unterfüttern könnte. Aber das ist, glaube ich, so eine Einheit, die man immer gut unterbringen kann.
3: Sie hören die Sprechstunde. Wir reden über das Thema Schlaganfall mit Professorin Pfeilschifter vom Klinikum Lüneburg. Wenn Sie mitreden wollen, rufen Sie an unter der 00800 4464 4464 oder schreiben Sie uns an sprechstunde@deutschlandfunk.de.
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6: Uhr, die Nachrichten. Die Außenbeauftragte der EU, Kallas, dringt angesichts der Houthi-Offensive am Roten Meer auf eine Ausweitung der Marinemission Aspides. Sie sagte am Rande der UNO-Vollversammlung in New York, die Lage sei inzwischen noch ernster als zu Beginn der Mission. Um Schiffe im Roten Meer zu schützen, würden mindestens 4 weitere Kriegsschiffe benötigt. Diplomaten zufolge soll Kallas die Mitgliedstaaten bereits in einem Brief aufgefordert haben, ihre Beiträge zu der Mission zu erhöhen. Aspides war 2024 zum Schutz der Handelsschifffahrt vor Angriffen der jemenitischen Houthi-Miliz gestartet worden. Auch die Bundeswehr ist daran beteiligt. Die EU-Staaten haben sich weiterhin nicht auf eine Verlängerung der Russland-Sanktionen einigen können. Die Strafmaßnahmen gegen rund 3000 Personen und Unternehmen wegen des russischen Angriffskriegs gegen die Ukraine enden heute Nacht, wenn sie nicht einstimmig verlängert werden. Hintergrund ist ein Vorschlag zur Aufhebung von Sanktionen gegen 2 russische Oligarchen, der unter anderem von Frankreich unterstützt wird. Medienberichten zufolge will die Regierung in Paris dadurch die Freilassung von mehreren in Aserbaidschan festgehaltenen französischen Staatsbürgern erwirken. Lettland lehnt den Vorstoß kategorisch ab. In Brüssel sollen am Vormittag erneut die Botschafter der Mitgliedstaaten zusammenkommen, um eine Lösung zu finden. Russland und die Ukraine haben sich erneut gegenseitig angegriffen. Das russische Verteidigungsministerium teilte mit, seine Streitkräfte hätten eine Ölraffinerie in der Stadt Kremenchuk und ein Frachtschiff, das militärische Ausrüstung in den Schwarzmeerhafen Odessa lieferte, attackiert. Nach Angaben des Gouverneurs der Region Dnipropetrovsk wurden mindestens 4 Menschen getötet und weitere 6 verletzt. Wie das Online-Portal Kiew Independent berichtet, hat die Ukraine in der russischen Region Samara an der Wolga eine Ölraffinerie angegriffen. Nach Angaben der örtlichen Behörden wurde ein Mensch getötet, 4 weitere wurden

0: belastet. Das hat eine Umfrage der Deutschen Gesellschaft für Notfallmedizin ergeben, über die das Magazin Der Spiegel und das ZDF berichten. Die angespannte Lage habe sich in den vergangenen 12 Monaten noch verschlechtert. Notaufnahmen in allen Bundesländern wurden zu ihrer Situation an einem Stichtag befragt. 45% berichteten, an diesem Tag überbelegt und überlastet gewesen zu sein. Der Präsident der Gesellschaft für Notfallmedizin, PIN, sagte, aus großen internationalen Studien wisse man, dass in solchen Situationen die Patientensicherheit gefährdet sei. Auf dem Oktoberfest in München hat es einen tödlichen Unfall gegeben. Ein Mitarbeiter eines Fahrgeschäfts erlag seinen schweren Verletzungen, wie die Polizei mitteilte. Zu den genauen Umständen werde noch ermittelt. Fahrgäste seien zu keiner Zeit in Gefahr gewesen. Der 52 Jahre alte Mann soll sich an einem Freefall-Turm in einem Bereich aufgehalten haben, in dem er nicht hätte sein sollen. Er wurde von einer Gondel getroffen und starb später im Krankenhaus. Das Wetter. Locker bewölkt oder sonnig, in der Mitte und im Südosten teils wolkig. Höchstwerte 15 bis 23 Grad. Morgen im Nordwesten stark bewölkt, am Nachmittag an der Küste aufkommende Schauer. Sonst, nach Auflösung von Nebel oder Hochnebel, heiter. Temperaturen 17 bis 21 und am Rhein 21 bis 24 Grad. Die weiteren Aussichten, am Donnerstag im Westen heiter oder sonnig, andernorts wechselnd bewölkt, im Nordosten Schauer, später auch im Südosten, 16 bis 24 Grad. Das waren die Nachrichten.
1: Willkommen in der Sprechstunde. Mein Name ist Christina Satori und wir reden jetzt über den Schlaganfall. Rufen Sie an und fragen Sie unsere Expertin, Professorin Fallschifter vom Klinikum Lüneburg. Sie ist jetzt Gast in der Sprechstunde und beantwortet Ihre Fragen. Die können Sie stellen, indem Sie uns anrufen. Ich sag mal die Nummer, das ist die 00800-4464-4464. Oder indem Sie uns eine E-Mail schreiben an sprechstunde@deutschlandfunk.de. Aber vorher schauen wir noch auf zwei andere Medizinthemen. Das eine betrifft Blut. Blut ist ein ganz besonderer Saft, der ist lebensnotwendig. Ohne die Menschen, die freiwillig Blut spenden, würden viele Menschen sterben. Aber nicht jeder darf Blut spenden. Aus gesundheitlichen Gründen sind einige Gruppen ausgeschlossen. Lange Zeit gab es zum Beispiel eine Altersobergrenze, die aber abgeschafft wurde. Warum das notwendig ist, dass diese Grenze abgeschafft wurde und welche Senioren jetzt Blut spenden dürfen oder auch können, darüber wurde auch auf der Jahrestagung der Deutschen Gesellschaft für Transfusionsmedizin und Immunhämatologie gesprochen. Und mit dabei war Professor Christina Höhlich. Sie ist Fachärztin für Transfusionsmedizin und leitet diesen Bereich am Uniklinikum Karl Gustav Carus in Dresden. Und man hört sie auch schon. Hallo, guten Tag, Frau Professorin Höhlich.
2: Ja, einen schönen guten Morgen. Ich grüße Sie auch ganz herzlich.
1: Frau Höhlich, heutzutage dürfen Menschen auch mit 73 Jahren, 74 Jahren oder älter Blut spenden. Vor ein paar Jahren war das noch nicht möglich. Ist das denn sicher für die Spendenden? Also ist das nicht zu belastend?
2: Das ist tatsächlich auch für Personen in dieser Altersgruppe nicht belastender als jetzt für jüngere Personen. Es ist tatsächlich so, dass im Grunde genommen die Nebenwirkungen einer Blutspende, die man so verspürt, zum Beispiel eben der bekannte, eine Kreislaufschwäche oder sowas, dass es ein bisschen schwindelig wird oder sowas, wenn der eine oder andere sowas auch schon bei Blutentnahmen beim Arzt sozusagen festgestellt hat. Gerade diese Nebenwirkungen nehmen eigentlich mit zunehmendem Alter ab. Die sind bei jungen Menschen besonders häufig und bei älteren Personen werden die zunehmend seltener, sodass also jemand, der ansonsten gesund ist, durchaus auch jenseits der 73 Jahre noch Blut spenden kann.
1: Mhm. Und ich frage jetzt mal, weil das kommt mir einfach in den Sinn, ist das Blut von sehr hochbetagten Spendern dann ähnlich gut wie das von jüngeren Menschen oder gibt es da altersbedingt Unterschiede?
2: Also es ist denkbar, dass es solche Unterschiede gibt. Bislang sind die aber der Medizin noch nicht dezidiert bekannt. Das heißt, zu diesem Thema finden auch aktuell noch bestimmte Forschungen statt. Aber aktuell kann man sagen, alles das, was wir kennen so aus der Klinik, ist es so, dass also die Qualität des gespendeten Blutes unabhängig ist vom Alter des Spenders oder der Spenderin.
1: Und wie ist denn die Situation in Deutschland? Wird ausreichend Blut gespendet oder wünschen Sie sich mehr Spender und Spenderinnen?

0: Wir hätten tatsächlich gerne ein paar mehr Spenderinnen und Spender. Die Bevölkerung weiß ja, dass es eine Alterspyramide gibt in Deutschland. Das heißt, es gibt die sogenannten Babyboomer, das heißt die geburtenstarken Jahrgänge. Und aus diesem Bereich der Gesellschaft kommen auch ganz viele unserer aktiven Blutspender. Also man muss aber auch sagen, es sind nur ca. 3% der Bevölkerung, die wirklich regelmäßig Blut spenden. Und das spiegelt keinesfalls den Anteil, es ist vielleicht ein Zehntel dessen, der Menschen, die tatsächlich gesundheitlich dazu in der Lage wären, regelmäßig Blut zu spenden.
1: Ja. Und warum braucht das Gesundheitssystem so viel mehr Blut, wenn doch jetzt eigentlich relativ, ich meine, es sind zwar nur 3%, die spenden, aber es ist ja eine große Menge. Wir sind ja viele, die Babyboomer. Warum braucht das Gesundheitssystem mehr Blut?
0: Ja, wie gesagt, die Babyboomer werden letztendlich eben auch trotz alledem älter und nicht alle bleiben dabei gesund. Das heißt, ich habe gesagt, ältere Personen dürfen spenden, aber das setzt voraus, dass sie auch wirklich gesund sind, dass sie zum Beispiel noch nie eine Krebserkrankung hatten in ihrem Leben. Und das ist nun mal so, dass zum Beispiel Krebserkrankungen, Herz-Kreislauf und so weiter auch im höheren Alter dann schon häufiger werden, sodass der Prozentsatz der wirklich richtig gesunden Bevölkerung mit zunehmendem Alter abnimmt. Ein anderer Trend ist, dass wir auch versuchen, Blut einzusparen. Aber die Medizin schreitet voran und wir führen heute zum Beispiel Operationen durch, die wir vor 20 Jahren hätten gar nicht durchführen können, beispielsweise in der Gefäßchirurgie. Da gibt es große Eingriffe, wo zum Beispiel die ganze Bauch- oder Thoraxschlagader ersetzt wird. Und das sind dann Eingriffe, wo wirklich zweistellige Anzahl von Blutkonserven gebraucht werden. Das heißt, das hält sich so ein bisschen die Waage. Einerseits sparen wir ein in der Routine, aber wir machen immer mehr und dadurch brauchen wir dann für so Spezialeingriffe doch wieder mehr Blut. Sodass wir unterm Strich froh sein können, wenn wir in etwa unseren Blutverbrauch halten.
1: Was ist denn mit künstlichem Blut? Also man liest immer wieder mal, dass daran geforscht wird und dann überlegt man, kommt das jetzt bald? Ist das schon eine Lösung aktuell für den wachsenden Bedarf an Blut?
0: Aktuell ist es leider Gottes keine Lösung und in diesem Jahrzehnt ist die Lösung auch nicht zu erwarten. Es wird tatsächlich schon lange daran geforscht, aber so der bahnbrechende Durchbruch, der ist leider bislang noch nicht erreicht worden. Also weder mit irgendwelchen chemischen Substanzen, diesen Fluorkohlenwasserstoffen oder auch Hämoglobinlösungen, als auch wenn man sagt, okay, ich mache jetzt Blut in der Zellkultur, das ist rein theoretisch irgendwie auch jetzt schon machbar, aber das würde also einen finanziellen Aufwand bedeuten, dass er überhaupt im Moment nicht finanzierbar wäre. Also in beiden Hinsichten warten wir noch auf den großen Durchbruch, der dann vielleicht Nobelpreisverdächtig wäre.
1: Ah, okay, macht es ja gleich interessant. Aber bis dahin hoffen Sie, dass mehr Menschen in Deutschland Blut spenden. Vielleicht gibt es ja auch den ein oder anderen Vorteil für jemanden, der Blut spendet, jetzt außer, dass man sich gut fühlt, wenn man eine gute Tat begangen hat.
0: Also es gibt tatsächlich schon auch den Vorteil, man ist ja gesundheitlich gut überwacht und wenn man ansonsten sich gesund fühlt und nicht regelmäßig zum Arzt geht, werden vielleicht bestimmte Erkrankungen auch zu spät erkannt. Und wie gesagt, das Wohlbefinden im höheren Alter, wenn man ein bisschen hohen Blutdruck hat, der ja auch mit höherem Alter prozentual in der Bevölkerung ansteigt, kann nach einer Blutspende tatsächlich auch besser sein. Das heißt, man kann unter Umständen ein Blutdruckmedikament einsparen, wenn man regelmäßig Blut spendet.
1: Das ist doch mal ein Anreiz. Auch Menschen, die älter sind als 73 Jahre, dürfen noch Blut spenden. Was dabei zu beachten ist und warum immer mehr Blutspenden in Deutschland gebraucht werden, darüber sprach ich mit der Transfusionsmedizinerin Christina Höhlig vom Uniklinikum in Dresden. Vielen Dank, Frau Höhlig.
0: Bitte sehr. Einen schönen Tag noch.
1: Ihnen auch. Und auch bei unserem nächsten Thema gibt es einen Pieks. Es geht nämlich um die alljährliche Grippe- und Corona-Impfung. Die Ständige Impfkommission, abgekürzt STIKO, die hat ihre aktuellen...
2: Robin Schäfer.
1: Ja, hallo Herr Schäfer. Ich werde eben den Hörern und Hörerinnen sagen, worum es geht. Und dann frage ich Sie. Das ist ja Herr Schäfer, unser Experte. Der wird mir jetzt gleich beantworten, warum die Ständige Impfkommission oder beziehungsweise was sie jetzt aktuell empfiehlt, weil es gibt gewisse Änderungen. Herr Robin Schäfer leitet die Geschäftsstelle der Ständigen Impfkommission, der STIKO, am Robert-Koch-Institut. Sie haben ihn jetzt schon gehört. Guten Tag, Herr Dr. Schäfer.
2: Guten Morgen.
1: Hallo. Herr Schäfer, bisher empfahl die STIKO, gesunde Erwachsene über 60 Jahre sollen sich einmal pro Jahr gegen Corona impfen lassen. Das wurde jetzt geändert. Das gilt jetzt nur noch für Erwachsene über 75 Jahre. Warum wurde das geändert?
2: Ja, genau. Also es geht hier um die jährliche Auffrischimpfung und der Grund ist die veränderte Lage bei Corona. Also das schwere Krankheitsverläufe, die Krankenhauseinweisungen, die Todesfälle, das ist seit Ende der Pandemie deutlich zurückgegangen. Und das hat sich die STIKO angeguckt, wie bei jeder Empfehlung, und hat entschieden, dass das Risiko für schwere Verläufe heute für Personen, die gesund sind und unter 75 Jahren, relativ gering ist. Deswegen diese Anpassung.
1: Gut, also für die, die über 75 sind, weiterhin einmal im Jahr hingehen. Und wem wird ansonsten eine Corona-Impfung empfohlen? Das wären jetzt alle die, die nicht unter die Gruppe der Gesunden zählen. Wen zählen Sie da?
2: Ja, das ist ganz wichtig zu betonen, was weiterhin gilt. Nämlich unverändert empfohlen ist die Impfung für alle Personen ab sechs Monaten mit einer Grunderkrankung, die das Risiko eines schweren Krankheitsverlaufs erhöht. Und das ist eine lange Liste an möglichen Grunderkrankungen, chronische Erkrankungen der Atmungsorgane, Herz-Kreislauf, der Diabetes und so weiter. Also da fallen noch viele Leute drunter. Und da gilt halt, wie gesagt, ab 6 Monaten, nicht diese erhöhte Altersgrenze. Und dazu kommt auch noch was gleich bleibt, Bewohnerinnen und Bewohner von Pflegeeinrichtungen sowie bestimmtes medizinisches und pflegerisches Personal.
1: Bei Schwangeren habe ich gelesen, da galt früher generell die Empfehlung, das ist jetzt beschränkt auf Schwangere, die gewisse gesundheitliche Risiken haben. Stimmt das?
2: Genau, da hat man ähnlich beobachtet, dass Schwangerschaft selber kein Risikofaktor ist, aber natürlich gilt dasselbe, dass bei erhöhter gesundheitlicher Gefährdung, also wenn es bestimmte Grunderkrankungen oder schwangerschaftsassoziierte Komplikationen gibt, dann gibt es immer noch die Empfehlung.
1: Kommen wir zur Grippeimpfung. Hat sich da was geändert?
2: Also erstmal nicht dieses Jahr. Also die Grippeimpfung wird weiterhin empfohlen für alle Personen ab 60 Jahren, Schwangere ab dem zweiten Drittel der Schwangerschaft und auch wieder hier ab 6 Monaten für alle Personen mit chronischen Grunderkrankungen sowie Bewohner von Pflegeheimen und bestimmten medizinischen Personal und Personen, die auch mit Risikopersonen zusammenleben. Also das ist erstmal so gleich geblieben.
1: Ab wann sollte man sich denn gegen Grippe impfen lassen? Wann geht denn das los?
2: Der Zeitpunkt, wurde jetzt von der STIKO auch nochmal neu bewertet im Zuge der erneuten Corona-Impfempfehlung. Für Grippe sagt man immer so ab Oktober, also der Gipfel der jährlichen Grippewelle kommt immer so um den Jahreswechsel, Anfang des Jahres, also ab Oktober bis Dezember, sagen wir mal für Grippe. Für Corona hat man jetzt beobachtet, dass die Welle etwas anders verläuft. Da sagt die STIKO jetzt ab Spätsommer möglichst frühherbstlich impfen lassen. Also da merkt man halt einen leichten Unterschied in der Epidemiologie. Aber das Wichtigste ist impfen. Da geht es nicht unbedingt um die perfekte Woche, den perfekten Termin, sondern sich impfen lassen, wenn man Indikationen hat.
1: Vielleicht bevor man aufs Oktoberfest reist oder so. Ich habe gelesen, da werden spezielle Impfungen angeboten. Noch ein anderes Thema. Bisher empfiehlt die STIKO die Grippeimpfung nicht für gesunde Kinder und Jugendliche. Das wurde auch im letzten Jahr schon im Winter ein bisschen diskutiert. Warum nicht?
2: Also es gibt da natürlich verschiedene Ansätze, was Kinder angeht in Europa und in Länder handhaben das unterschiedlich. Das Wichtige ist, dass die STIKO jede Empfehlung auf belastbare Evidenz stützt. Und gerade ist es so, dass die STIKO die Evidenz für die Vor- und Nachteile einer Grippeimpfung für alle Kinder prüft. Und im Ergebnis greife ich hier nicht vor. Was aber die STIKO letzte Woche in einer Stellungnahme betont hat, ist, dass es jetzt schon eine Impfempfehlung gibt, wie eben besagt, für Grippe, für Kinder und Jugendliche mit Grunderkrankungen. Und diese Impfempfehlung wird kaum umgesetzt. Da gibt es jetzt neue Daten des Robert-Koch-Instituts, dass nur über 10% von Kindern mit Grunderkrankungen jede Saison diese Grippeimpfung bekommen. Deswegen weist die STIKO auch nochmal ganz klar darauf hin, dass es jetzt schon eine Empfehlung gibt für Kinder mit Grunderkrankungen, dass diese umgesetzt werden sollte.
1: Alles klar. Und auf die Bewertung der Situation für gesunde Kinder, da arbeitet die STIKO dran. Da warten wir ab, ob die Empfehlungen, die es bisher eben nicht gibt, ob sich das noch ändern wird. Definitiv aber Kinder mit chronischen Grunderkrankungen sollten auf jeden Fall gegen Grippe geimpft werden, ja?
2: Genau, also auf jeden Fall Kinder mit Grunderkrankungen und was wir auch ganz klar wissen, ist dieser direkte Schutz von den über 60-Jährigen. Und auch hier ist die Umsetzung eher mangelhaft, dass nur etwa ein Drittel aller Personen über 60 gegen Grippe geimpft werden. Also auch hier besteht noch großer Verbesserungsbedarf.
1: Wo man ja sagen muss, Grippe ist keine kleine Erkältung. Grippe kann wirklich gefährlich sein für Menschen in dem Alter, richtig?
2: Auf jeden Fall.
1: Der Herbst naht und damit auch die Frage, sollte ich mich gegen Corona und oder die Grippe impfen lassen? Dr. Robin Schäfer von der Ständigen Impfkommission STIKO hat diese Fragen beantwortet und auch erläutert. Vielen Dank, Herr Schäfer.
2: Vielen Dank. Tschüss.
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1: Unser Thema ist der Schlaganfall. Sie können jetzt Professorin Fallschifter vom Klinikum Lüneburg Ihre Fragen stellen. Und wir haben auch schon einen Anrufer, Herr Zimmer aus Bonn. Guten Tag.
4: Hallihallo.
1: Sie haben eine Frage zu einem Wirkstoff, der Aspirin heißt oder der ähnlich ist wie der Wirkstoff in Aspirin, ASS, richtig?
4: Mhm, genau.
1: Was ist Ihre Frage?
4: Ist ja bekanntlich auch blutverdünnend und als Laie kommt einem da ja der Gedanke, dass man das bei Vorliegen von Symptomen, also Lähmung, Sprachstörung, doch als Notfallmaßnahme einsetzen könnte. Ich meine aber, das war so, dass wegen, es könnte ja auch eine Hirnblutung sein und dann ist es wiederum nicht ratsam.
1: Mhm.
4: Gibt es bestimmte Symptome, also zum Beispiel die Sprachstörung oder halbseitige Lähmung, wo Nutzen und Risiko in Abwägung dann doch dafür sprechen, Aspirin, was ja quasi überall herumliegt, mal sofort einzusetzen, bis der Notarzt dann irgendwann nach einer halben Stunde eintrifft?
1: Ich kippe mal weiter, das ist eine ganz konkrete Frage. Frau Fallschifter.
0: Ja, auch eine total interessante Frage. Ich hole noch mal kurz aus mit ein paar Zahlen. Also wir haben so 250.000 Menschen mit Schlaganfall im Jahr und davon sind 80% durch eine Durchblutungsstörung bedingt, also ein Verschluss von einer Arterie durch ein Gerinnsel, 20% durch eine Blutung. Das heißt, Blutungen sind auch im Rahmen des Möglichen und tatsächlich sollte man erst ein Bild vom Kopf machen und dann eine gerinnselhemmende Therapie anfangen, wenn man keine Blutung sieht. Einer der Gründe dafür ist auch, dass das Aspirin oder ASS nicht ausreichend stark wirkt, um diese Gerinnsel tatsächlich aufzulösen. Das ist ein gutes vorbeugendes Medikament gegen Schlaganfälle, aber in der Akutsituation nicht ausreichend wirksam.
1: Gut, also
4: auch wenn man dann eine halbe Stunde verliert, ist das Risiko trotzdem höher zu bewerten.
0: Genau, zum einen das und zum anderen würde das Aspirin so ein Gerinnsel dann in der Akutsituation auch nicht mit hinreichender Sicherheit auflösen.
1: Also klare Absage an die Selbstmedikation, sondern auf jeden Fall die 112 wählen bei einem solchen Verdacht. Aber Aspirin oder der Wirkstoff von Aspirin, Acetylsalicylsäure, spielt eine Rolle beim Thema Schlaganfall. Das habe ich richtig verstanden.
0: Das ist richtig, genau. Aspirin verhindert das Zusammenklumpen von den Blutplättchen, löst aber das Gerinnsel, wenn es einmal da ist, nicht wieder auf. So kann man das erklären. Deshalb ist es auch kein gutes Akutmedikament, sondern ein gutes vorbeugendes Medikament.
1: Und bekommen das Patienten, die schon mal einen Schlaganfall hatten, oder bekommen das Patienten auch, die noch keinen Schlaganfall hatten, aber erhöhte Risikofaktoren haben?
0: Beides. Also nach einem Schlaganfall gehört es zu der Standardbehandlung, um weitere Schlaganfälle zu verhindern. Es wird aber auch bei bestimmten Risiken, zum Beispiel Ablagerungen an den Halsarterien, an der Arteria carotis, eingesetzt.
1: Und wie wird denn dieses Blutgerinnsel in der Klinik dann aufgelöst? Sie haben gesagt, man macht sich erst ein Bild und dann entscheidet man.
0: Genau, wenn auf dem Bild dann keine Blutung zu sehen ist, dann werden Thrombolyse-Medikamente eingesetzt. Das sind Medikamente, die wirklich diese Fibrinfäden, also diese Eiweißfäden, die sich zwischen den Blutplättchen gebildet haben und das Blutgerinnsel stabilisieren, aktiv wieder auflöst.
1: Die sind also stärker quasi als das Aspirin. Die machen das gleich, aber viel, viel stärker. Die verdünnen das, lösen das auf.
0: Genau so.
1: Und gibt es auch, Herr Fromm, den wir am Anfang der Sendung gehört haben, der hat ja erzählt, dass bei ihm auch operiert wurde. Was wird denn da gemacht, wenn operiert wird?
0: Ja, ab einer gewissen Gerinnselgröße tun sich die Thrombolytika, also die Medikamente, schwer, den gesamten Thrombus aufzulösen. Die müssen ja auch erstmal an diese Gerinnselfäden herankommen. Und das sind dann meistens Gerinnsel in den großen Arterien, die gut mit einem Katheter zu erreichen sind und mit so einer Art kleinem Fangkörbchen oder einem Absaugverfahren dann wieder entfernt werden können.
1: Herr Zimmer, Sie haben gesehen, Ihre Frage hat ins Schwarze getroffen. Sie hat auch noch ganz viele Fragen meinerseits freigesetzt. Vielen Dank dafür und ich wünsche Ihnen alles Gute, oder wir alle wünschen Ihnen alles Gute. Vielen Dank für den Anruf. Auf Wiederhören.
4: Danke, ebenso. Tschüss.
1: Wir haben auch Mails bekommen, da geht es um das Thema Stent. Das wird in verschiedenster Weise hier mal mehr oder mal weniger konkret gefragt. Welche möglichen Operationen gibt es? Stents scheinen in meinem Falle ausgeschlossen, schreibt ein Hörer zum Beispiel. Sagen Sie noch mal kurz, was ist ein Stent und wann wird der eingesetzt? Kommt das überhaupt beim bei der Schlaganfallbehandlung wird das da eingesetzt?
5: Mhm, gerne. Also ein Stent ist eine Gefäßstütze, die von innen in das Gefäß eingebracht wird und das Gefäß wieder auf im Idealfall die ursprüngliche Weite ausdehnt. Das ist ja so ein Verfahren, was in der Herzmedizin entwickelt wurde und bei Herzinfarkten ein ganz gängiges Verfahren ist. Bei den Hirngefäßen ist es so, dass die zum einen etwas fragiler sind, also nicht so muskelstark, und man da eben die Risiken anders bewertet. Und das Gehirn ist ja ein sehr nährstoffbedürftiges Organ und das wird von so einem ganzen Netz kleiner Gefäße durchzogen. Und man muss beim Absetzen eines Stents dann sehr darauf achten, dass man dabei kleine Gefäße, die aus den Gefäßwänden abgehen, nicht verschließt.
1: Aber das wird gemacht, also in bestimmten Fällen dann?
5: In bestimmten Fällen, also wo eine Art Stents eingesetzt wird, ist eben diese Akuttherapie. Da werden die Stents aber dafür benutzt, den Thrombus zu bergen und werden mit dem Ende der Intervention auch wieder aus dem Körper herausgezogen. Stents in die Hirngefäße sind ein sorgfältig abgewogener Spezialeingriff, eben wegen der Eingriffsrisiken, die man dabei hat.
1: Mhm. Nochmal, ich sage es noch mal einmal, Sie haben schon mehrfach das Wort erwähnt, Thrombus, das ist quasi dieses Blutgerinnsel, was da zu dem Schlaganfall führt. Nur das, falls sich da das der ein oder andere fragt. Ich habe noch eine Frage hier zu dem Aspirin von einem Hörer. Er sagt, ich bin 85 Jahre alt, habe vor 5 Jahren 3 Hirnstreifungen erlebt und er nimmt jetzt täglich Acetylsalicylsäure. Hirnstreifung, ist damit auch ein Schlaganfall gemeint?
5: Ja, das ist ein sehr schönes, anschauliches Wort. Damit ist wahrscheinlich eine vorübergehende Durchblutungsstörung gemeint, wo die Symptome, also die Beschwerden, den Patienten nur gestreift haben, aber sich dann wieder zurückgebildet haben. Und es ist ganz wichtig, auch dann zu reagieren und auch dann auf eine Stroke Unit vorstellig zu werden, weil dann wird nach der Ursache gesucht und eben diese medikamentöse Therapie gegen neue Schlaganfälle begonnen. Und das ist in aller Regel das ASS und wahrscheinlich auch noch ein Cholesterinsenker.
1: Ja, hier wird dazu erwähnt in der Mail, muss ich sagen. Ich sehe übrigens, das ist, glaube ich, eine Hörerin. Entschuldigung bitte, ich sehe gerade den Namen erst. Da wird noch gesagt, dass die Hörerin sagt, ich lebe gesund mit Hund und vielfältiger vegetarischer Ernährung und viel Bewegung. Ich wiege 44 Kilo. Also sie scheint bei den anderen Risikofaktoren ja sehr gut abzuschneiden. Trotzdem wird dann aber Aspirin empfohlen, ohne jetzt konkret hier eine Diagnose stellen zu wollen.
5: Genau, das ist praktisch, das ist so der medikamentöse Anteil, aber diese nicht medikamentösen Maßnahmen sind natürlich genauso wichtig und wenn man beides kombiniert, hat man den optimalen Schutz.
1: Mhm. Dann wollte ich nochmal zusammenfassen, was jetzt passiert, wenn ein Patient ganz schnell in die Stroke Unit kommt, im Idealfall. Er hat die 112 angerufen, er ist mit dem Rettungswagen ganz schnell dahin gebracht worden. Was passiert dann? Bekommt er dann erstmal die Medikamente, wird erstmal ein Bild gemacht, wann wird operiert? Was passiert da?
5: Ja, also im Idealfall gibt es dann schon eine sehr gute Kommunikation vom Rettungswagen in die Klinik und das Behandlungsteam steht direkt bereit. Dann wird als allererstes das Bild gemacht, weil man muss wissen, handelt es sich um eine Durchblutungsstörung oder eine Blutung. Und wenn eine Durchblutungsstörung vorliegt, das ist der viel häufigere Fall, 80%, dann kann man, wenn noch nicht so viel Zeit vergangen ist, diese Thrombolyse, also diese Gerinnselauflösung starten.
1: Mit Medikamenten?
5: Exakt. Mhm. Das ist eine Infusion oder mittlerweile, da gibt es auch eine ganz tolle Weiterentwicklung, eine Spritze, die innerhalb von wenigen Minuten wirkt und das Gerinnsel auflöst.
1: Und wenn das nicht mehr möglich ist, weil schon zu viel Zeit vergangen ist, dann wird eventuell operiert?
5: Das kann dann noch möglich sein, genau, wenn man in der Bildgebung sieht, dass eine Thrombolyse wegen der vergangenen Zeit zwar schon zu risikoreich wäre, es kann da nämlich sonst dann auch zu Blutungskomplikationen kommen, aber dass immer noch rettbares Gewebe da ist, dann kann man noch diese Thrombektomie machen. Die würde man auch machen, wenn man direkt so einen großen Verschluss sieht. Und in jedem Fall sind die Patienten Patientinnen und Patienten dann richtig auf der Stroke Unit, weil sie dann gut überwacht werden und eben früh mit den rehabilitativen Maßnahmen angefangen werden kann.
1: Mhm. Wir haben eine Frage von einer Hörerin. Sie sagt, ich hatte einen Sturz vor 6 Monaten. Jetzt hat sie vor 3 Wochen ein MRT, also ein Bild machen lassen. Da fiel auf, dass sie vor einiger Zeit 2 kleine Schlaganfälle gehabt haben muss. Ihr ist nie was aufgefallen. Sie sagt, wie erkennt man solche Mikroschlaganfälle, wenn man nicht spürt?
5: Ja, das ist tatsächlich schwierig. Also es gibt im Gehirn manche Regionen, die nicht so, die nicht mit direkt spürbaren Funktionen verknüpft sind, aber doch eine wichtige Bedeutung haben für Konzentration, für das Gedächtnis. Und tatsächlich erleben wir auch immer wieder, dass Schlaganfälle zufällig entdeckt werden. Und deshalb ist es gut, eben bei jeder Art von neuartiger Gedächtnisstörung einmal ein Bild vom Kopf zu machen. Auch das ist eine Empfehlung der Behandlungsleitlinien.
1: 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Es geht um das Thema Schlaganfall. Wir reden drüber mit Professorin Fallschifter vom Klinikum Lüneburg. Sie beantwortet Ihre Fragen, sie ordnet ein, sie erläutert, wie man sein Risiko verringert, auf welche Anzeichen man achten sollte und auch wie ein Schlaganfall behandelt wird. Wenn Sie mitreden wollen, rufen Sie an unter der 00800 4464 4464.

0: 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Angesichts der schlechten Ergebnisse im PISA-Schülertest dringen Arbeitgeber und Gewerkschaften auf bessere Bildung in Deutschland. Die Bundesvereinigung der Deutschen Arbeitgeberverbände und der Deutsche Gewerkschaftsbund setzen sich im Rahmen ihrer gemeinsamen Bildungskonferenz für dieses Ziel ein. In einem gemeinsamen Papier der Sozialpartner heißt es, die öffentlichen Bildungsausgaben sollten gezielt und wirksam erhöht werden. Die Sicherung und Weiterentwicklung der Schulqualität müssten sich konsequent daran orientieren, dass alle Kinder die grundlegenden Kompetenzen erwerben, die sie für ihre persönliche Entwicklung, ihren weiteren Bildungsweg und das Berufsleben benötigten. Der weitere Ausbau der Kindertagesbetreuung und die Sicherung der Qualität müssten prioritäre Aufgaben von Bund, Ländern und Kommunen sein, so Arbeitgeber und Gewerkschaften. Nach den Wahlniederlagen der CDU hat Sachsens Ministerpräsident Kretschmer einen raschen Politikwechsel gefordert. Es könne wenig bleiben, wie es sei, sagte der CDU-Politiker im Deutschlandfunk. Man müsse über Inhalte sprechen. Als Beispiel nannte er etwa die Bürokratie. Zudem verteure eine falsche Klimaschutzpolitik Energie und das Bauen. Kretschmer betonte, die Bundesregierung habe es bisher nicht geschafft, die Voraussetzungen für ein Wirtschaftswachstum zu schaffen. Bundeskanzler Merz will heute mit der Bundestagsfraktion der Union über Konsequenzen aus dem schlechten Abschneiden der CDU bei den Landtagswahlen beraten. Führende CDU-Politiker hatten Merz gestern ihre Unterstützung zugesagt. Der nordrhein-westfälische Ministerpräsident Wüst bekräftigte, dass er Personaldebatten nicht für zielführend halte. Man brauche eine stabile Bundesregierung, sagte Wüst bei einer Veranstaltung der Rheinischen Post in Düsseldorf. Der Chemiekonzern Evonik hat Pläne zum Abbau von 3.200 Stellen bekräftigt. 2.150 davon entfallen auf Deutschland, wie der Interimschef des Unternehmens Rettig nach einer Strategieklausur in Essen mitteilte. Die Pläne waren bereits im Juni angekündigt worden. Zur Begründung wurde auf große Unsicherheiten durch die weltpolitische Lage verwiesen, wodurch das Wachstum geschwächt bleibe. Derzeit läuft bereits ein Sparprogramm des Chemieunternehmens, mit dem 2.800 Stellen wegfallen. Evonik beschäftigte Ende März rund 30.000 Menschen weltweit. Die Europäische Union und die Philippinen haben sich im Grundsatz auf ein Freihandelsabkommen verständigt. Das teilte EU-Kommissionspräsidentin von der Leyen nach einem Gespräch mit dem philippinischen Präsidenten Marcos Jr. mit. Beide Seiten müssen sich nun noch auf die Umsetzung und technische Details einigen. Vorgesehen sind unter anderem Zollerleichterungen für Schweinefleisch aus der EU. Die Philippinen mit ihren 113 Millionen Einwohnern stellen nach Angaben der Kommission einen wichtigen Markt für EU-Exporteure dar. Die G7-Staaten haben den Iran aufgefordert, seine Unterstützung für die Houthi-Miliz zu beenden. In einer gemeinsamen Erklärung heißt es weiter, die Eskalation der Lage im Jemen sei eine Bedrohung für die regionale Stabilität und die weltweite Energiesicherheit. Zur G7-Gruppe gehören Deutschland, Frankreich, Italien, Japan, Kanada, Großbritannien und die USA. Die Houthi-Miliz hatte in der vergangenen Woche die Westküste des Jemens eingenommen und damit weitgehend die Kontrolle über die strategisch wichtige Meerenge Bab al-Mandab erlangt. Im jemenitischen Bürgerkrieg bekämpft Saudi-Arabien die Houthi an der Seite der international anerkannten Regierung und führt dazu ein Militärbündnis im Jemen an. Bei russischen Luftangriffen auf Ziele im Südosten der Ukraine sind mindestens 4 Menschen getötet worden. Die ukrainischen Behörden teilten mit, mehrere Industriebetriebe in der Region Dnipropetrovsk seien getroffen worden. Etwa 100.000 Menschen waren den Angaben zufolge zeitweise ohne Strom. Das ukrainische Militär griff seinerseits russische Ölraffinerien in den Städten Ufa und Samara an. Laut örtlichen Behörden wurde ein Mensch getötet. Das Wetter. Locker bewölkt oder sonnig, in der Mitte und im Südosten teils wolkig, Höchstwerte 15 bis 23 Grad. Morgen im Nordwesten stark bewölkt, am Nachmittag an der Küste aufkommende Schauer. Sonst nach Auflösung von Nebel oder Hochnebel heiter. Temperaturen 17 bis 21 und am Rhein 21 bis 24 Grad. Das waren die Nachrichten.
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2: Willkommen in der Sprechstunde. Mein Name ist Christina Sartori und wir sprechen über das Thema Schlaganfall. Mit Ihnen und mit unserer Expertin, der Neurologin Professorin Waltraud Feilschifter. Sie ist Direktorin der Klinik für Neurologie und klinische Neurophysiologie an der Uniklinik Lüneburg. Aber erstmal will ich jetzt genauer darauf gucken, welche Unterstützung Angehörige und Selbsthilfegruppen bieten können. Ich bin verbunden mit Karl-Eugen Siegel. Er ist Landesvorsitzender vom Selbsthilfeverband Forum Gehirn. Das ist für Menschen mit erworbenen Hirnschädigungen und deren Angehörige in Baden-Württemberg, Bayern und Hessen. Guten Tag, Herr Siegel.
3: Ja, guten Tag, Frau Sartori.
2: Herr Siegel, der Selbsthilfeverband Forum Gehirn, der unterstützt Menschen, die einen Schlaganfall erlitten haben, also Betroffene, und auch deren Angehörige. In welcher Form unterstützen Sie diese beiden Gruppen?
3: Ja, also ich bin ja selber betroffen und von daher lege ich natürlich ganz schwer den Schwerpunkt auf persönliche Beratung und aber natürlich eben auch diese Gruppentreffen. Natürlich sind wir auch politisch engagiert, vor allem eben in dem Bereich der Schwerstpflegebedürftigkeit, also dort, wo es nicht zu einer sehr leichten Problematik, wie bei mir Gott sei Dank gekommen ist, sondern dort, wo es dauerhaft auch eine pflegerische Versorgung geben muss. Und da sehen wir eben die politische Notwendigkeit ganz, ganz arg.
2: Sie sagen, Sie organisieren auch Treffen oder Sie sprechen auch direkt und beraten Menschen. Den Verband gibt es ja jetzt schon seit Jahrzehnten. Sie machen das selber auch schon sehr lange. Hat sich was verändert über die Jahre in der Form, wie heute Menschen sich gegenseitig austauschen oder unterstützen?
3: Oh ja. Also vor allem jetzt auch nach Corona, aber auch schon vorher war der Trend einfach ins Internet. Ich kann ja ganz einfach im Internet recherchieren, da habe ich tolle Tools, da weiß ich dann alles. Und das stimmt eben nur bedingt. Und vor allem, was eben ganz wichtig ist, früher, da hatten wir einen Vortrag und hatten wir eine Gruppe mit 30, 40 Personen gleich in den nächsten Monat zusammengetroffen. Und diese persönliche Beziehung, der Austausch sozusagen, ich brauche mich jetzt nicht erklären, was auf der Intensivstation passiert ist oder in der Reha oder jetzt zu Hause, wo die Probleme sind, sondern ich kann einfach hingehen und jeder versteht mich. Und ich kann auch mal jemanden wirklich in den Arm nehmen, ich kann jemanden trösten. Das können Sie eben mit dem Internet und auch heute mit KI nicht.
2: Das ist schon eine andere Qualität, ja. Wenn man jemandem gegenüber sitzt, gegenübersteht oder wie Sie sagen, vielleicht auch mal sogar in den Arm nehmen muss. Das kann ich mir sehr gut vorstellen, dass das doch nochmal eine ganz andere Form der Unterstützung ist, die dann natürlich durchs Internet leider wegfällt. Sie bieten ja Treffen oder Unterstützung an für Betroffene und auch für Angehörige von Betroffenen. Sind die immer getrennt, diese Treffen, oder gibt es auch einen Austausch zwischen diesen beiden Gruppen? Ist es da wichtig auch, dass es da einen Austausch gibt?
3: Natürlich ist es wichtig, weil genau dieses Verständnis, das ist eben auch ganz, ganz wichtig und das ist eben nicht unbedingt gegeben. Also vom Angehörigen, der will natürlich nur das Beste für den Betroffenen und andersrum natürlich auch, aber da liegen manchmal eben auch Konfliktsituationen. Wir haben beides. Also sowohl was die Angehörigen angeht, dort natürlich vor allem eben auch im Bereich der pflegenden Angehörigen, da sieht es natürlich auch ganz anders aus. Da haben wir auch ganz andere Problemstellungen als jemand, der eigentlich gut rehabilitiert ist, der wieder eingegliedert in die Familie, Umfeld oder auch in berufliche. Das sind natürlich gewaltige Unterschiede. Aber genau das ist, glaube ich, auch die Problematik, diese unsichtbaren Folgen des Schlaganfalls.
2: Was meinen Sie damit, unsichtbare Folgen des Schlaganfalls?
3: Zum Beispiel, wenn wir uns jetzt persönlich begegnen würden, Sie würden mir nicht ansehen, dass ich mal eine Halbseitenlähmung gehabt habe, dass ich wirklich sehr, sehr stark grindgelegen bin. Sie sehen es einfach nicht. So, ich habe aber Wahnsinnsprobleme im Gleichgewicht. Fußheberschwäche, also nach 200 Meter, 300 Meter ist bei mir schon aus. Aber das sieht man eben nicht. Das heißt, niemand kann auch Rücksicht nehmen auf mich. Warum? Weil es nicht sieht.
2: Ach so.
3: Deshalb habe ich sozusagen auch einen Stock und seither funktioniert es deutlich besser.
2: Ah, das ist ja ein guter Tipp.
3: Ja, Also diese unsichtbaren Problemfelder sind natürlich auch, wenn wir auf die Anfangsfrage nochmal gehen, politisch ganz bedeutend. Denn was ich nicht sehe, ist einfach nicht da. Also auch die unsichtbaren Schlaganfallpatienten, also sprich die Wachkoma-Patienten, die sieht man nicht auf der Straße, man sieht nicht mal die Angehörigen, denn die versorgen diese oft eben auch im häuslichen Umfeld.
2: Das sind die Menschen, die wirklich ganz, ganz schwer getroffen sind durch einen Schlaganfall. Sie hatten auch eben erwähnt, die Konfliktsituationen, die entstehen können zwischen Angehörigen und Betroffenen. Können Sie da noch ein Beispiel geben vielleicht, dass man sich das konkreter vorstellen kann?
3: Ja, also das soll jetzt wirklich keine Kritik, sondern nur ein Hinweis sein, auch für Angehörige, die wirklich nur das Beste für mich als Schlaganfallpatient machen wollen. Ja, man nimmt mir natürlich ab, dass ich, sei es bei einer Halbseitenlähmung, dass man mir mein Fleisch aufschneidet oder sonstige Dinge einfach sagt, ach komm, das mache ich. Warum? Weil es viel schneller geht, weil man den anderen entlasten möchte, aber genau das ist aus meiner Sicht der Fehler. Also ich lebe hier ganz alleine und merke, meine rechte Seite ist jetzt fast wieder genauso hergestellt wie vorher. Warum? Weil ich A, alles selber machen muss und weil ich Rechtshändler, Gott sei Dank, bin und sozusagen eine Eigenmotivation habe. Mhm. Das heißt, um das geht es eigentlich. Dort, wo Hilfe notwendig ist, ganz, ganz klar helfen. Aber bitte nicht deshalb, weil es dann schneller geht. Dann muss ich eben die 10 Minuten früher eben aufstehen.
2: Das ist wahrscheinlich eine schwierige Balance zu finden, ne? Für Angehörige und Betroffene. Für die Angehörigen, wann greife ich ein, wann helfe ich? Und für den Betroffenen selber oder die Betroffene, wie sehr muss ich mich jetzt zusammenreißen und anstrengen? Das ist wahrscheinlich immer wieder Thema. Und über sowas beraten Sie auch oder über sowas sprechen Sie wahrscheinlich auch, wenn es in diesen Gruppen also einen Austausch gibt, nehme ich an.
3: Genau, und deshalb muss ich gestehen, so schlimm das auch ist, ich bin jetzt wirklich froh, dass ich nach fast 30 Jahren als Angehöriger Sicht auch die betroffene Sicht sozusagen jetzt erfahren habe. Und das ist doch wirklich deutlich anders. Also wie gesagt, vor allem eben so Kleinigkeiten. Früher habe ich immer gesagt, ja, die Hirnverletzten, die sind so aggressiv, ja, das stimmt, von außen betrachtet. Und ich merke selber, ja, ich war bei vielen Kleinigkeiten tatsächlich aggressiv, also verbal dann. Warum? Weil tatsächlich diese Hemmschwelle offensichtlich deutlich nach unten gegangen ist.
2: Wenn ich es merke, dann
3: kann ich was dagegen machen, aber es muss aktiv gemacht werden. Und das sind eben auch Dinge, die natürlich einen Angehörigen unglaublich stören. Ja, das ist jemand anders. Der fährt mich jetzt einfach an. Vorher war er doch ein ganz friedlicher, liebenswürdiger Mensch.
2: Herr Siegel, vielen Dank für Ihre Erfahrung. Vielen Dank für Ihre Anregung, sich auszutauschen mit Angehörigen, mit Betroffenen. Vielen Dank für Ihre Arbeit und alles Gute.
3: Ja, danke und herzliche Einladung an alle, die jetzt hören, einfach auf unsere Seite zu kommen und schauen, wo es vielleicht doch in Ihrer Nähe eine Gruppe gibt. Ansonsten gründen wir da eine. Alles, alles Gute.
2: Dankeschön, Ihnen auch. Alles Gute. Und jetzt zurück zu Ihren medizinischen Fragen zum Thema Schlaganfall an die Neurologin Waltraud Pfeilschifter vom Klinikum Lüneburg. Da haben wir eine ganze Reihe von Mails. Eins ist, Frau Pfeilschifter, Sehstörungen und Wortfindungsstörungen sind auch typische Symptome einer Migräneaura. Das kenne ich aus einer Erfahrung, schreibt eine Hörerin. Auch mein Sohn erlebt diese regelmäßig bei Migräneattacken. Wie kann ich unterscheiden, ob es sich um eine Migräneaura handelt oder um einen Schlaganfall?
4: Ja, das ist tatsächlich ein Problem auch immer wieder für uns in den Notaufnahmen, wenn jemand zum Beispiel die ersten Migräne-Episoden seines Lebens hat in der Pubertät und eben Migräne noch nicht bekannt ist. Also typisch für diese Sehstörung bei Migräne ist ja häufig dieser flimmernde Charakter, dieses zackige, etwas blitzelnde. Und wenn das dann so wenn man seine Migräne-Auren, so heißen diese visuellen, also diese Sehstörungen im Rahmen einer Migräne, die ja häufig auch vor Beginn der Kopfschmerzen auftreten, wenn man die kennt und wenn die sich so verhalten wie üblich, also auch im Laufe einer halben Stunde dann wieder weniger werden und abklingen mit dann nachfolgenden Kopfschmerzen, dann ist es kein Schlaganfall. Insgesamt ist es aber so, dass eben praktisch immer, wenn sich etwas anders verhält als die bekannte Migräne-Aura, dass man dann im Zweifelsfall doch lieber die Klinik aufsuchen sollte.
2: Gut. Weitere Fragen kamen zu dem nochmal zu der Lysetherapie, also diese Therapie, wo man versucht, das Blutgerinnsel aufzulösen. Da schreibt eine Hörerin auch, sie hatte im Juli 2 Schlaganfälle, die nicht erkannt wurden. Rechts sieht sie mittlerweile nichts mehr. Wie lange nach dem Schlaganfall kann man mit einer Lysetherapie noch behandeln? Gibt es ein Zeitfenster?
4: Ja, das ist ein Zeitfenster von tatsächlich wenigen Stunden, so im Rahmen zwischen 4 und 5 Stunden. Über die 4 Stunden hinaus braucht man dann schon spezielle Bildgebung, also im CT, um zu sehen, ob da noch rettbare Nervenzellen sind, für die sich auch die gewissen Risiken der Behandlung lohnen.
2: Das Risiko wäre dann, dass es zu Blutungen kommt, zu unkontrollierten?
4: Genau, weil man ja eben einen starken Blutverdünner oder ein Thrombolytikum einsetzt.
2: Jetzt haben wir einen Hörer oder eine Hörerin in der Leitung. Hallo, guten Tag.
5: Herr Schauer, guten Tag.
2: Guten Tag, schön, dass Sie angerufen haben.
5: Ja. Und zwar nehme ich Makomar und nehme ja Transplantat, also Immunsuppressionen nach Transplantation. Und immer wenn ich dann auf die Notfallaufnahme komme, dann sagen sie, Makomar und Immunsachen, jetzt ist schwierig.
2: Ja.
5: Und genau, Sie haben vorhin gerade irgendein Ergänzungsmittel oder was man anderes nehmen kann. Genau, vielleicht gibt's was anderes, was man nehmen kann.
2: Ja, ich gebe mal an Frau Fallschifter weiter. Sie kann natürlich keine exakte Diagnose für Sie stellen. Das müssen Sie mit Ihrem Arzt, Ihrer Ärztin besprechen. Aber prinzipiell Makomar, auch ein Mittel, um das Blut flüssiger zu machen. So sage ich es jetzt mal grob. Frau Fallschifter, welche Krankheiten stehen dem entgegen? Oder welche Patienten können das nehmen und welche nicht? Oder welche Probleme kann es damit geben?
4: Ja, wie Sie schon sagen, also Makomar ist ein Blutverdünner. Wahrscheinlich haben Sie einen guten Grund, dieses Makomar einzunehmen. Und das ist ja ein Mittel, was man weiterhin anhand von Laborwerten einstellt. Ich weiß nicht, ob Sie mit einem Handmessgerät messen oder ob Sie regelmäßig zu Blutentnahmen in die Praxis gehen. Aber wenn Sie da in dem Zielbereich sind, der für Sie festgelegt wurde, dann ist das Schlaganfallrisiko dadurch ja schon einmal deutlich geringer. Von daher ist das Makomar für Sie erst einmal positiv. Vor 10 Jahren sind ja neue Medikamente auf den Markt gekommen, die das Makomar in vielen Indikationen ersetzen, aber eben nicht in allen. Gerade bei Herzklappen oder bestimmten Arten von Gerinnungsstörungen muss es eben weiterhin das Makomar mit dieser sorgfältigen Einstellung der Gerinnungswerte sein. Positiv ist, wenn Sie in die Klinik kommen, kann man sich da auch innerhalb von Minuten über das Ausmaß der Blutverdünnung informieren mit dem Makomar. Dann weiß man also sehr schnell, wie Ihr Gerinnungssystem gerade aufgestellt ist.
5: Ja, meistens ist dieser INR also ganz, der ist sonst an sich brav. Ich lasse alle 4 Wochen kontrollieren. Und ich dachte dann, naja, dann macht man wieder ein Bild und dann sieht man halt mal wieder irgendein kleines Stückchen vom Hirn ist halt wieder kaputt. Aber dann das hilft ja dann auch nicht. Wenn man dann halt das Bild hat und dann weiß man, naja, jetzt war es wieder ein Stückchen.
4: Ja, dazu kann ich vielleicht noch was sagen, weil doch ja viele Menschen eine Blutverdünnung einnehmen, um Schlaganfälle zu verhindern. Und diese Blutverdünnung, die verringert das Risiko beträchtlich um 70%. Und die einzelnen Schlaganfälle, die fallen auch dann weniger schwer aus. Und das ist eben genau das, was man mit der Blutverdünnung erreicht. Also das Risiko geht wirklich nicht ganz auf null zurück, aber eben so, dass wirklich die eintretenden Schlaganfälle dann klein sind und auch die Alltagsfunktion hoffentlich nicht so wesentlich stören, dass man trotzdem gut weiterleben kann.
2: Das heißt, auch wenn es trotzdem dann auf dem nächsten Bild wieder einen kleinen Schlaganfall zu sehen gibt, der wäre vielleicht ohne das Makomar sehr viel größer und schwerer ausgefallen.
4: Exakt, genau. Das ist dann nicht kein Therapieversagen und auch sollte einen dann nicht in Verzweiflung stürzen, dass diese Blutverdünnung nicht funktioniert für einen, sondern das ist eben praktisch ein deutlich kleinerer und geringerer Schlaganfall, als es ohne die Gerinnungshemmung wäre.
2: Vielen Dank für diese Frage. Sehr komplex das ganze Thema, Makomar, Blutverdünnung. Vielen Dank, dass Sie uns darauf nochmal hingewiesen haben und wir wünschen Ihnen alles Gute und dass die nächsten Bilder dann doch schöner aussehen. Danke für Ihren Anruf. Wir haben eine Frage zu rheumatischen Erkrankungen. Menschen mit rheumatischen Erkrankungen haben ein erhöhtes Schlaganfallrisiko, schreibt ein Hörer oder eine Hörerin. Gibt es für Rheumatiker spezielle Vorbeugemaßnahmen?
4: Ja, also erst einmal sind ja die Altersgruppen oft ein bisschen unterschiedlich. Rheumatische Erkrankungen sind ja Autoimmunerkrankungen von einem aktiven Immunsystem, oft schon so im jungen und mittleren Lebensalter. Und tatsächlich ist, und man weiß auf der anderen Seite, dass so eine generelle Entzündungsreaktion im Körper auch Herz-Kreislauf-Erkrankungen und dazu gehört der Schlaganfall begünstigt. Das heißt, so die erste Maßnahme ist, sich einen Spezialist, Spezialistin für Rheumatologie suchen und die rheumatische Erkrankung gut in den Griff bekommen, also bestmöglich einstellen und dann eben auch überlegen, ob so eine Basistherapie wie ASS 100 Milligramm dann in dem Fall Sinn macht.
2: Und jetzt haben wir einen Herrn Bartels in der Leitung. Hallo, guten Tag aus Berlin.
6: Ja, hallo.
2: Hallo, guten Tag.
6: Ja, ich bin Hausarzt, eigentlich fast schon Rente, früher viel Notdienst. Ich habe eine Frage bezüglich lakunärem Insult. Also ischämisch ist ja so standardisiert die Behandlung, Blutung auch. Und dann gibt es so diesen komischen lakunären Insult, der sich manchmal von Tag zu Tag verschlechtert und man steht hilflos daneben und der Patient, die Lähmung schreitet fort. Und gibt es da irgendwie was Neues zu lakunären Infarkten und in der Therapie oder Ursache?
2: Aha. Vielleicht, Frau Feischl, könnten Sie auch noch mal erklären, was das ist, lakunärer. Also es ist eine bestimmte Form von Schlaganfall, nehme ich an. Könnten Sie es noch mal kurz erklären?
6: Ja,
4: gerne.
6: Das weiß ich ja nicht genau. Das
2: ist ja, ich frage mal, Frau Feischl, kann das ja gleich mit beantworten.
6: Ja.
2: Mhm. Okay. Gute Frage.
4: Ja, wirklich. Also das ist jetzt schon ziemlich speziell, aber ich versuch's mal. Also es gibt die großen Hirnarterien und von denen zweigen kleine Äste ab. Oft zu strategisch wichtigen Regionen, wo zum Beispiel die Bewegung einer ganzen Seite, Körperhälfte gesteuert wird, Arm und Bein. Und diese kleinen abzweigenden Äste sind trotzdem recht dünn. Und die können sich verschließen und dann eben zum Beispiel in dem Moment eine Halbseitenlähmung machen. Und oft ist es da so in den ersten Tagen, dass das stark schwankt, wie Sie gerade gesagt haben. Es geht dann zwischenzeitlich wieder besser, dann aber wieder schlechter. Und man dann vielleicht im Moment der Besserung von dieser Thrombolyse abgesehen hat, die ja nur 4,5 Stunden möglich ist, hat man danach tatsächlich erstmal diese Handhabe nicht mehr. Dennoch würde man jetzt diese Menschen auf die Stroke Unit aufnehmen und auch mit einer kräftigen Blutverdünnung behandeln. Also man würde dann nicht nur ASS, sondern noch einen zweiten Blutplättchenhemmer ansetzen. Und man weiß auch, dass diese lakunären Schlaganfälle sich oft besser rehabilitieren, weil da eben weniger die hohen Hirnfunktionen, also Sprache, Konzentration, Raumorientierung betroffen sind, sondern wirklich erstmal nur Motorik und man so den Rest seines Geistes ganz auf die Rehabilitation setzen kann.
2: Gut, Herr Bartels, vielen Dank für die Frage. Vielen Dank, Frau Fallschifter, für die gute Erklärung.
4: Und vielleicht das Fazit wäre auch so, einen Patienten unbedingt auf eine Stroke-Unit zuweisen. Das ist auf jeden Fall, gibt es auch da direkt Möglichkeiten, Patient oder Patientin optimal zu behandeln.
2: Mhm. Gut, klare Ansage. Vielen Dank. Gut, dass Sie uns auf das Thema aufmerksam gemacht haben. Wir haben auch eine Hörermeldung. Ich bin 71 Jahre alt, führe ein gesundes Leben, Ernährung, Bewegung, 10 Kilometer Wandern pro Tag am Tag. Psychosozial ist mein Leben wunderschön. Mein Schlaf ist weitestgehend gut. Dennoch habe ich Risikofaktoren. Hoher Blutdruck, der aber medikamentös eingestellt ist. Das irritiert mich jetzt. Wie steht es mit meinem Schlaganfallrisiko?
4: Ja,
2: also quasi alles ist gut, ein hoher Blutdruck, der aber mit Medikamenten behandelt wird. Heißt das dann, man hat ein durchschnittliches Schlaganfallrisiko oder ist das doch noch erhöht?
4: Genau, das klingt für mich jetzt erstmal nach einem sehr achtsamen und guten Umgang mit der eigenen Gesundheit. Also alle Faktoren beleuchtet und den hohen Blutdruck eben als Risikofaktor erkannt. Wenn hoher Blutdruck eingestellt ist, ist der Risikofaktor adäquat behandelt. Dann sinkt das Schlaganfallrisiko auch wieder deutlich ab mit der Dauer der Einstellung. Also je länger man dann schon wieder im normalen Bereich ist, auch wirklich wieder zurück auf das Risiko der Normalbevölkerung.
2: Also quasi eine vorbildliche Behandlung hier.
4: Absolut, genau. Ja.
2: Jetzt hat Herr Senftleben aus Magdeburg eine Frage. Hallo, guten Tag.
7: Ja, schönen guten Tag, Senftleben hier. Ich bin gerade erst dazugekommen. Also ich hatte einen Mikroschlaganfall, habe eine Gerinnungsstörung, Prothrombin C und S, Pfortaderthrombose vor 17 Jahren gehabt. Bin phalitrommäßig eingestellt auf INR 3,0. und wollte im Grunde erzählen von meinem Mikroschlaganfall. Es waren kaum Symptome. Als der Notdienst dann hier war, der Rettungswagen, lachte ich so und sagte, also nachdem der Händedruck hintereinander war, ja, aber ganz komisch, ich sabbere.
2: Ja.
7: Und da wurde dann ernst. Und dann sind wir schnell ins Krankenhaus und dann wurde das festgestellt, dass es also doch ein Schlaganfall ist.
2: Darf ich mal fragen, hatten Sie den Rettungswagen geholt oder wer hat ihn geholt?
7: Ja, ja, hatte ich angerufen. Ich hatte da erst mal 116, 117 angerufen und die haben dann gesagt, nee, rufen Sie mal sofort an.
2: Ja, und was waren bei Ihnen? Das war nur dieses Sabbern oder was war das, was Sie aufmerksam gemacht
7: ja,
2: hat?
7: Ja, es waren Schluckstörungen. Ich weiß nicht mehr ganz genau, ob da noch irgendwas anderes war, aber ja, auf jeden Fall waren es ganz geringe Anzeichen, wo ich aber Angst kriegte.
2: Haben Sie aber gut reagiert. Also sag ich jetzt mal, so nach dem, was Frau Fallschiff da alles erklärt hat.
7: Ja, ja, ich habe auch schon ganz viel gehört. Das ist wirklich sehr spannend, das ganze Thema. Und sehr komplex auch bei mir.
2: Und dann sind Sie gut behandelt worden? Ich hatte Sie unterbrochen.
7: Es ist dann soweit gar nicht weiter behandelt worden, weil es nicht schlimmer wurde. Ich habe sowieso eine Gerinnungsstörung, wo ich einen INR von 3,0 eingestellt bekommen habe. Normalerweise ist 2,5 das normale, der INR. Aber aufgrund meiner Vorgeschichte, meinem ganzen Problembereich, was ich alles habe, hat man dann gesagt, nee, wir machen bei Ihnen 3,0 und das geht ja auch noch. Das geht ja auch noch. Also bis 3,5 würden Sie machen.
2: Ja, Frau Fallschifter, das heißt, man kann die Blutgerinnung, wie stark die Blutgerinnung ist eines Menschen, kann man also wirklich so genau durch Medikamente beeinflussen, dass man das an die individuelle Person eines Patienten, Situation eines Patienten anpassen kann?
4: Ja, genau. Also Phalitrom ist auch so ein Medikament wie Marcumar, was man sehr gut messen kann und wo das möglich ist. Bei anderen Medikamenten orientiert man sich eher nach der Dosis. Aber ja, das ist möglich und ist auch wichtig. Und ich fand jetzt Ihr Beispiel sehr schön, Herr Senfleben, weil es einfach nochmal diesen Faktor des Plötzlichen betont. Also Sie haben gemerkt, plötzlich stimmt etwas nicht, dann richtig geschaltet. Auch diese 116, 117, das ist ja der ärztliche Notdienst, an den man sich wendet, so als Hausarztersatz jenseits der Hausarztzeiten, hat auch wieder richtig geschaltet. Das ist eigentlich ja doch ein Beispiel dafür, wie gut hier in Deutschland schon vieles funktioniert so in der Rettungskette. Und freut mich zu hören.
2: Und auch, wie gut Sie reagiert haben. Vielen Dank für diese Geschichte. Ich glaube, ich hoffe, dass das viele gehört haben und dass es vielleicht dem einen oder anderen in der entsprechenden Situation auch helfen wird. Danke für Ihren Anruf. Wir haben eine Frage, die können Sie wahrscheinlich kurz beantworten. Ich hatte vor einiger Zeit eine liebevolle Begegnung mit einem Rennradfahrer, in dessen Folge ich zwei Hirnblutungen erlitt. Sind das auch Schlaganfälle?
4: Das klingt nach einem Unfall. Die Folgen können ähnlich sein wie nach einem Schlaganfall, aber das würde man jetzt nicht als Schlaganfall bezeichnen, weil es eben eine unfallbedingte Hirnblutung dann möglicherweise wahrscheinlich ist.
2: Und dann Mails zu dem Thema, dass die Schlagader am Hals, die Halsschlagader, dass die überprüft werden kann. Manche Ärzte machen das. Die Durchlässigkeit der Halsschlagader wird, ich glaube, per Ultraschall, das kann ich jetzt hier schnell in der Mail
4: richtig,
2: nicht sehen,
4: geprüft.
2: Wie wichtig ist diese Untersuchung und wozu kann sie führen? Oder zu welchen Eingriffen? Oder was ist dann die Konsequenz von welchen Ergebnissen? So fasse ich jetzt mal die Mail hier zusammen.
4: Genau, also empfohlen wird sie wirklich nur für Menschen, die mehrere der eingangs genannten 10 Risikofaktoren da erfüllen. Also Bluthochdruck, Rauchen, Bewegungsmangel, Diabetes, die vielleicht auch schon einen Herzinfarkt hatten. Da kann man mal als Screening-Untersuchung das machen. Also es wird nicht als generelles Bevölkerungsscreening empfohlen.
2: Herzinfarkt oder Schlaganfall hatten? Entschuldigung, Sie hatten eben Herzinfarkt gesagt.
4: Herzinfarkt hatten oder einen Schlaganfall.
2: Okay,
4: die beiden sind doch so ähnlich, dass man die beide in einen Topf werfen kann. Wenn man dann eine höhergradige Engstelle findet, dann wird erstmal eine optimale Medikation angepasst und eben zu Bewegung und Behandlung aller Risikofaktoren geraten, solange noch keine Beschwerden eingetreten sind. Wenn dann aber mal so ein Minischlaganfall eintritt, spätestens dann wird es Zeit, diese Engstelle zu behandeln. Und auch wenn sie im Verlauf zunimmt zu einer weiteren Untersuchung, dann würde man die auch mit einer Operation oder mit einem der genannten Stents behandeln.
2: Frau Fallschifter, vielen Dank für all Ihre Antworten und Einordnungen zu diesen verschiedensten Aspekten des Themas Schlaganfalls. Toll, dass Sie in unserer Sendung waren.
4: Gerne.
2: Und natürlich ein großes Dankeschön an alle Hörerinnen und Hörer für Ihre Fragen und Anmerkungen. Schön, dass Sie angerufen haben, gemeldet haben und so weiter. 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In der nächsten Sendung sprechen wir über juckende Quaddeln und Schwellungen, nämlich wie die Nesselsucht erkannt und behandelt wird. Nach den Nachrichten startet die Sendung Umwelt und Verbraucher. Mein Name ist Christina Sartori. Machen Sie es gut.

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Der Berliner Grünen Europaabgeordnete Lagodinsky hat die Linke aufgefordert, Mitglieder mit antisemitischen Positionen auszuschließen. Er sagte dem Magazin Der Spiegel, wenn die Führung der Berliner Linkspartei es ernst meine mit dem Kampf gegen Antisemitismus, dann müsse sie sich von Antisemiten in den eigenen Reihen distanzieren. Das könne bis zum Ausschluss aus Partei und Fraktion gehen. Lagodinsky verlangte von den Linken zudem ein Bekenntnis zum Existenzrecht Israels. Auch den Antizionismus in den eigenen Reihen müsse die Partei angehen. Antizionismus verneine die Existenz eines Mitglieds der internationalen Gemeinschaft und dürfe von keiner zivilisierten Partei in Deutschland kultiviert werden, so der Grünen-Politiker. Die Linke will in Berlin Gespräche mit den Grünen und der SPD für eine mögliche gemeinsame Regierung führen. Sie hatte am Sonntag die Wahl zum Berliner Abgeordnetenhaus gewonnen. Angesichts der schlechten Ergebnisse im PISA-Schülertest dringen Arbeitgeber und Gewerkschaften auf bessere Bildung in Deutschland. Die Bundesvereinigung der Deutschen Arbeitgeberverbände und der Deutsche Gewerkschaftsbund setzen sich im Rahmen ihrer gemeinsamen Bildungskonferenz für dieses Ziel ein. In einem gemeinsamen Papier der Sozialpartner heißt es, die öffentlichen Bildungsausgaben sollten gezielt und wirksam erhöht werden. Die Sicherung und Weiterentwicklung der Schulqualität müssten sich konsequent daran orientieren, dass alle Kinder die grundlegenden Kompetenzen erwerben, die sie für ihre persönliche Entwicklung, ihren weiteren Bildungsweg und das Berufsleben benötigten. Der weitere Ausbau der Kindertagesbetreuung und die Sicherung der Qualität müssten prioritäre Aufgaben von Bund, Ländern und Kommunen sein, so Arbeitgeber und Gewerkschaften. Der Anteil der Elektroautos bei den Neuzulassungen in der Europäischen Union ist im Jahr 2025 auf ein Rekordniveau gestiegen. Pkw mit reinem Elektroantrieb kamen auf 17,3% an alle Neuzulassungen, wie das Statistische Bundesamt nach Ergebnissen der Europäischen Statistikbehörde Eurostat mitteilte. Damit sei gut jeder sechste neu zugelassene Wagen in der EU ein E-Auto gewesen. Deutschland lag mit 19% leicht über dem Durchschnitt, aber deutlich hinter einigen anderen Ländern. Am höchsten war der Anteil der Elektroautos in Dänemark mit knapp 68%, am geringsten in Kroatien mit knapp 2%. Der Anteil reiner Elektroautos an den jährlichen Neuzulassungen in der EU ist binnen 10 Jahren deutlich gestiegen. 2015 lag er bei 0,4%. Der Chemiekonzern Evonik hat Pläne zum Abbau von 3.200 Stellen bekräftigt. 2.150 davon

0: an. Die Vereinbarung soll zunächst für einige Wochen gelten. Burnham sagte, das diene dem Interesse Großbritanniens, Transportwege für Erdöl offen zu halten. Der Konflikt zwischen den Houthi und der von Saudi-Arabien unterstützten Regierung im Jemen ist zuletzt wieder aufgeflammt. Die Houthi-Miliz übernahm vergangene Woche die Kontrolle über die strategisch wichtige Meerenge Bab al-Mandab und griff Saudi-Arabien direkt an. Das Wetter. Locker bewölkt oder sonnig, in der Mitte und im Südosten teils wolkig. Höchstwerte 15 bis 23 Grad. Morgen im Nordwesten stark bewölkt, am Nachmittag an der Küste aufkommende Schauer. Sonst nach Auflösung von Nebel oder Hochnebel heiter. Temperaturen 17 bis 21 und am Rhein 21 bis 24 Grad. Das waren die Nachrichten.
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2: Und dazu begrüßt die Britta Fecke. Herzlich willkommen. Extreme Hitze, viel zu wenig Regen, Rekordtemperaturen in den Ozeanen. Wie sich all diese Wetterextreme gegenseitig verstärken, das besprechen wir gleich. Außerdem berichten wir vom möglichen Ende eines riesigen Offshore-Projekts in der Nordsee. Wenn ein Organ krank ist, dann wirkt sich das in der Regel auf alle möglichen Körperfunktionen aus. Bei der Erde ist das nicht anders. Wenn ein System an seine Grenzen kommt oder abstirbt, dann hat das Auswirkungen auf die anderen Lebensräume. Wenn zum Beispiel mehr Gülle auf den Acker kommt, als Pflanzen aufnehmen können. Wenn also deshalb zu viel Stickstoff und Nitrat in die Böden und später in die Gewässer getragen werden, dann wachsen am Ende zu viele Algen im Meer. Und wenn die dann absterben oder zersetzt werden, wird extrem viel Sauerstoff verbraucht. Am Ende stirbt alles Leben in diesen Gebieten. Die sogenannten Todeszonen sind aber nicht nur für die Biodiversität verheerend, sie nehmen auch keinen Kohlenstoff mehr auf und beschleunigen so auch den Klimawandel. Dieses Beispiel zeigt, wie eines am anderen hängt. Wie gut es den einzelnen Erdsystemen geht, das untersuchen die Wissenschaftler und Wissenschaftlerinnen des Potsdam-Instituts für Klimafolgenforschung in ihrem Planetary Health Check. Es ist eine Art jährlicher Gesundheitscheck für die Erde. Und die Untersuchungsergebnisse für dieses Jahr liegen nun vor. Eine der beteiligten Wissenschaftlerinnen ist die Klimaforscherin Dr. Lefke Caesar. Guten Tag, Frau Caesar.
3: Guten Tag.
2: Ordnen Sie uns doch bitte erst einmal ein, was sind bzw. was beschreiben diese planetaren Belastungsgrenzen genau?
3: Gerne. Also die planetaren Belastungsgrenzen sind wirklich so eine Art Gesundheitscheck-up für unseren Planeten. Wie geht es dem also? Und ich finde es ganz schön, Sie haben ja selber schon so ein bisschen die Analogie zum Menschen gerade genannt. Weil bei dem Planet kann man jetzt sagen, kann der überhaupt krank sein? Der ist ja kein Lebewesen im klassischen Sinne. Aber wenn wir jetzt beim Menschen beurteilen wollen, ob jemand gesund ist, würde man jetzt auch nicht auf so einen einzigen Wert schauen, sondern man guckt dann, wie geht's den Vitalfunktionen, den Organen, Herz und Kreislauf? Liefert die Lunge ausreichend Sauerstoff? Und dann messen wir das mit zum Beispiel der Körpertemperatur, dem Blutdruck und Puls. Und da ist es ja normal, dass diese Werte auch schwanken können, aber innerhalb bestimmter Bereiche. Das heißt, für den Menschen kann man sagen, Gesundheit ist nicht, dass sich nie etwas verändert, sondern dass zentrale Funktionen funktionieren und wichtige Werte in bestimmten Bereichen bleiben und dass der Körper nach einer, ich nenne es jetzt mal Störung, wie zum Beispiel ein Infekt mit Fieber, wieder zurückfinden kann. Das würden wir jetzt als Resilienz bezeichnen. Und genau diese Fragen stellen wir jetzt für das Erdsystem. Das heißt, diese planetaren Belastungsgrenzen sind die Analogen im Erdsystem, die neuen zentralen Prozesse und Funktionen, die für die Stabilität und die Widerstandsfähigkeit des Erdsystems besonders grundlegend sind. Und das sind dann zum Beispiel das Klima, aber auch die Integrität der Biosphäre, die Wasserkreisläufe, gerade die Süßwasserkreisläufe und zum Beispiel auch genau die Stickstoff- und Phosphorkreisläufe.
2: Wie steht es denn um all diese Kreisläufe, die Sie gerade schon genannt haben? Sie haben von neuen Systemen gesprochen.
3: Ja, es sieht begrenzt gut aus. Gerade sind wir bei einem Zustand, wo 7 von den 9 planetaren Belastungsgrenzen überschritten sind. Das ist der Klimawandel, die Integrität der Biosphäre, aber auch die Veränderung der Landsysteme, der Süßwasserkreisläufe, dann vom Stickstoff- und Phosphorkreislauf. Auch was wir mit dem sehr komischen, sperrigen Begriff neuartige Substanzen bezeichnen, das sind dann zum Beispiel synthetische Chemikalien und Kunststoffe, deren Eintrag in

0: die Umwelt gerade viel zu extrem ist und es ist auch die Ozeanversauerung. Und die einzigen zwei, die noch im sicheren Bereich liegen, sind die stratosphärische Ozonschicht, unter anderem auch dank des Montreal-Protokolls, welches ja seit den 80er Jahren da geholfen hat, global dafür zu sorgen, dass die Ozonschicht sich erholt. Und die Aerosolbelastung ist im globalen Mittel auch tatsächlich noch im sicheren Bereich, wobei es regional schon zeitweise ein bisschen schwieriger ist. Andererseits würde ich jetzt aber auch sagen, es ist wichtig, dass man diese Grenzen gar nicht miteinander so vergleicht und jetzt bestimmt, okay, das ist die schlimmste und das ist nicht die schlimmste, weil, wie Sie selber direkt am Anfang ja gesagt haben, wir belasten ein miteinander verbundenes System. Das ist alles Teil des Erdsystems und das heißt, es kann auch sein, dass wir, während wir eine Grenze erstmal in Ruhe lassen und andere stark belasten, dass das dann irgendwann zurückspielt auf die ansonsten bis jetzt erstmal Bereiche, die eben gerade noch im sicheren Bereich sind.
1: Vielleicht können Sie uns das an einigen Beispielen verdeutlichen. Wie hängen denn zum Beispiel die Übersäuerung der Ozeane und die Klimaerwärmung zusammen?
0: Sehr gerne. Und das Beispiel finde ich auch sehr gut zum Starten, weil das ein relativ einfaches Beispiel ist, weil beides eigentlich durch dasselbe CO2 verursacht wird. Wir Menschen emittieren ja eine ganze Menge CO2 in die Atmosphäre und erwärmen damit das Klima. Aber ein erheblicher Teil von diesem Kohlenstoffdioxid, und zwar ungefähr 25-30%, wurde und wird vom Ozean aufgenommen. Das ist einerseits relativ gut für uns, weil das die Erwärmung bremst oder puffert, weil weniger in der Atmosphäre bleibt, aber es verändert die Chemie im Meerwasser. Das wird dann saurer und Organismen wie Korallen oder Muscheln können schwierige Kalkstrukturen aufbauen und das sehen wir tatsächlich gerade in den Polarregionen auch schon ziemlich doll. Andere Beispiele, die auch zum Beispiel mit dem Wasser zusammenhängen, ist tatsächlich die Überdüngung, wie Sie gerade genannt haben. Wir packen zu viel Stickstoff und Phosphor auf unsere Landwirtschaft, wo man vielleicht erstmal denkt, hey, das ist doch super, das hilft in der Natur zu wachsen. Aber dieser Exzess, der wird dann durch die Seen oder Flüsse in den Ozean gelangen und führt dazu diese Algenblüten. Und insgesamt reduziert das dann den Sauerstoff im Ozean, was dann ein weiterer Stressfaktor ist. Und das ist auch wieder nochmal ein Punkt, den die planetaren Grenzen sehr schön herausheben oder hervorzeigen, dass wir sehr viele Systeme haben, die jetzt halt nicht nur unter einem Stressfaktor leiden, sondern unter mehreren, wie zum Beispiel die Korallenriffe im Ozean, die mit Hitzewellen, wir haben auch wirklich marine Hitzewellen, zu kämpfen haben mit der Übersauerung und mit weniger Sauerstoff. Wenn man jetzt aber vom Wasser weggeht, finde ich ein schönes Beispiel, vielleicht noch da ein anderes Beispiel, schönes ist eigentlich nicht, aber ein anderes Beispiel zu nennen, genau, die Wälder. Und zwar ist es einfach so, wenn ich beim Wald was abholze, dann verändere ich natürlich erstmal, wie meine Landfläche da aussieht. Ich verliere aber auch Arten, da kann Arten verlieren, zumindest sie unter Druck setzen und ökologische Funktionen. Ich reduziere außerdem den Kohlenstoffspeicher, denn weitere etwa 25% von dem Kohlenstoffdioxid, was wir emittiert haben in die Luft, wurde tatsächlich durch die Vegetation aufgenommen, weil die erstmal auf mehr CO2 mit einer Art auch Düngeeffekt reagiert und besser wächst, aber natürlich auch nur in bestimmten Maßen. Und wenn wir jetzt zu sehr in Süßwasserkreisläufe und die normale Vegetation eingreifen, dann wird es auch für diese schwieriger zu wachsen und sozusagen weiter sich gut zu entwickeln.
1: Wir haben ja ein Jahr der Extremwetterereignisse hinter uns. Rekordtemperaturen in den Ozeanen haben Sie schon angesprochen. Die Hitzeextreme in Europa und Asien und auch die schweren Dürren. Können Sie diese Extremwetterereignisse in den Kontext der von Ihnen schon beschriebenen Belastungsgrenzen setzen?
0: Ja, ich finde, man kann es, oder ich würde es selber eigentlich als gutes Beispiel wie so eine Art Symptom sehen. Also ein einzelnes Extremwetterereignis ist erstmal keine planetare Belastungsgrenze selber und man kann auch bei einem Einzelereignis eigentlich nie sagen, und das ist jetzt passiert, weil genau diese Grenze überschritten wurde. Aber es sind Symptome von einem Erdsystem, was unter vielen Druck gesetzt wird. Beim Klimawandel ist der Zusammenhang relativ einfach zu verstehen. Hitzewellen werden häufiger und intensiver, weil wir einfach die globale Durchschnittstemperatur erhöhen. Eine wärmere Atmosphäre kann auch mehr Wasserdampf aufnehmen. Dadurch können dann Starkniederschläge heftiger ausfallen. Aber gerade wenn wir zum Beispiel Dürren und Überschwemmungen oder Waldbrände anschauen, dann ist halt nicht nur das Klima, was eine Rolle spielt, sondern auch wie wir die Landschaften verändern, Wälder abholzen, Böden versiegeln, Flüsse, Feuchtgebiete umbauen. Das ist einfach, dass wir das, was die Natur eigentlich selber über Millionen ja zum Teil aufgebaut hat, um solche Extremen abzuschwächen, da greifen wir gerade ein und reduzieren das oder verändern das. Und das ist einfach ziemlich problematisch und erklärt dann einfach auch, warum solche Ereignisse häufiger und oder auch intensiver werden.
1: Können Sie uns ganz kurz ein paar Stichworte nennen, mit welchen Maßnahmen wir vielleicht noch gegensteuern können? Ganz kurz.
0: Ganz kurz. Letztendlich würde ich sagen, gute Maßnahmen sind, dass wir unseren Ressourcenverbrauch, ob es jetzt Energie, Wasser, Holz ist, also den natürlichen Ressourcenverbrauch, im Allgemeinen etwas reduzieren und aber vielleicht auch ein bisschen smarter einfach nutzen. Also wofür nutzen wir die Energie? Wir können als Einzelperson relativ viel tatsächlich auch, wenn wir das dann hochskalieren auf 8 Milliarden Menschen, über die Ernährung regionaler und auch, keiner muss hier sofort Veganer werden, aber pflanzenbasierter. Und dann ist es natürlich, dass wir, das möchte ich sehr betonen, viele dieser Dinge sind aber ein systemisches Problem. Da muss eigentlich geändert werden, wie Dinge reguliert werden, wie Sachen besteuert werden. Das heißt, es ist auch zu gucken, okay, wen wähle ich denn eigentlich oder wo gehe ich mal demonstrieren?
1: Warum unsere planetaren Grenzen unter Druck stehen, hat mir die Klimaforscherin Dr. Levke Zeser erläutert vom PIK. Vielen Dank dafür.
0: Sehr gerne.
1: Offshore-Windräder ragen fast 300 Meter über den Meeresspiegel und sollen in Zukunft einen relevanten Teil des deutschen Stroms liefern und damit auch einen großen Beitrag zur Erreichung der Klimaziele leisten. Doch der Ausbau der Windkraft stockt. Und wie es aussieht, droht der Energiewende ein weiterer Rückschlag, denn die Arbeiten an einem Milliarden-Offshore-Projekt des Energieriesen BP wurden wohl eingestellt. Verena von Odasa berichtet.
2: Weit draußen in der Nordsee, gut 100 Kilometer Luftlinie nordwestlich vor Helgoland, liegen die Flächen, für die der Ölkonzern BP fast 6,8 Milliarden Euro geboten hat. Das Unternehmen hat vor 3 Jahren in einer Auktion des deutschen Staates den Zuschlag bekommen, hier 2 gigantische Windparks zu errichten. Michael Kellner war zu dieser Zeit parlamentarischer Staatssekretär im Wirtschaftsministerium und hat die Versteigerungen eng begleitet. Dass ausgerechnet ein großer Ölkonzern den Zuschlag bekam, hat Kellner damals nicht gestört.
3: Naja, ich hatte den Eindruck, dass die großen Ölkonzerne sich überlegen, ihrer Verantwortung gerecht zu werden und in Dekarbonisierung zu investieren, also in die Erzeugung von grünem Strom.
2: Diese Hoffnung, so zeigt sich heute, war wohl eine Fehleinschätzung. Schon vor einem Jahr hat BP seine Offshore-Sparte an das Joint Venture Yara Next BP ausgelagert. BP setzt inzwischen wieder voll auf das Geschäft mit Öl und Gas. Spätestens seitdem zweifeln viele in der Branche daran, dass die Projekte jemals umgesetzt werden.
3: Diese Störsignale bei diesen Projekten gibt es schon eine ganze Weile. Was neu ist, ist, dass ich aus dem Unternehmen gehört habe, sie wollen die Projekte, über die wir reden hier gerade, die wollen sie nicht mehr umsetzen. Sie schaffen das nicht.
2: Und offenbar hat das Unternehmen bereits Fakten geschaffen. Das operative Personal, das an den Projekten gearbeitet hat, ist bereits entlassen oder freigestellt. So zeigen es Recherchen von NDR, WDR und Süddeutscher Zeitung. Weder Fundamente noch Turbinen oder Schiffskapazitäten für die Errichtung und Inbetriebnahme der Parks seien bestellt oder über Vorverträge gesichert. Auch für die Vermarktung des Stromes gäbe es noch keine Verträge, berichten ehemalige Mitarbeitende übereinstimmend. Dass das Projektteam aufgelöst ist und entsprechende Gespräche mit Bundestagsabgeordneten stattgefunden haben, dementiert das Unternehmen nicht, schreibt aber auf Anfrage, eine Entscheidung, die Projekte nicht zu bauen, sei nicht gefallen. Man prüfe weiter verschiedene Optionen für die Projekte. Beim Bundesverband der Offshore-Branche BWO glaubt man indes nicht mehr an eine Realisierung. Geschäftsführer Stefan Timm.
4: Internen Schätzungen zufolge rechnen wir damit, dass wir ungefähr 8 bis 10 Gigawatt der bezuschlagten Offshore-Windparks nicht realisiert sehen werden.
2: Gemeint sind damit nicht nur die Projekte von BP, sondern auch weitere Milliardenprojekte der Konkurrenz. Diese zusammen würden die Offshore-Kapazitäten, die derzeit vor den deutschen Küsten stehen, fast verdoppeln. Brechen sie weg, würde das vor allem viele mittelständische Unternehmen treffen, die auf Aufträge aus der Branche warten.
4: Die Konsequenz daraus wäre, dass in der Lieferkette ein Investitionsvolumen von etwa 30 bis 40 Milliarden Euro fehlt. Das ist schwerwiegend.
2: Yara Next BP verweist auf Anfrage auf die Verzögerungen im Netzausbau. Die nötigen Prozesse seien angepasst an realistische Zeitpläne. Für den Netzausbau verantwortlich ist das Unternehmen TenneT. Der Netzanschluss für die Projekte kostet 20 bis 30 Milliarden Euro. Diese Kosten tragen die Stromkunden in Deutschland. TenneT-Chef Tim Meyer-Jürgens lässt schriftlich mitteilen:
5: Offshore-Flächen und Netzanschlüsse sind zu wertvoll, um sie über Jahre ungenutzt zu blockieren. Wir brauchen deshalb mehr Verbindlichkeit und frühzeitige Klarheit über die Realisierungschancen der Projekte.
2: Unisono fordern Kellner Tim und Meyer-Jürgens, dass die Bundesregierung dringend eine Möglichkeit zur Rückgabe von Flächen erarbeiten müsse, wenn diese sichtbar nicht gebaut werden. Das zuständige Bundeswirtschaftsministerium schreibt dazu, eine Rückgabe sei gesetzlich nicht vorgesehen. Auch nicht in der Novelle des Windseegesetzes, die derzeit ins parlamentarische Verfahren geht. Wie es nun weitergeht, ist völlig unklar. Dem Ausbau der bereits ausgewiesenen Windparks droht bis auf Weiteres also eine Hängepartie.
1: Verena von Ondarsa berichtete. In Paris werden Fahrer mit einem SUV schon seit 2 Jahren zur Kasse gebeten. Sie müssen in der französischen Hauptstadt höhere Parkgebühren bezahlen als Fahrerinnen mit einem kleineren Auto. Das ist eine Maßnahme, um die Verkehrswende voranzutreiben und auch, um am Ende mehr Platz für die Verkehrsteilnehmer zu schaffen, die klimafreundlich unterwegs sind, also Fußgänger und Radfahrerinnen. Solche Lenkungsmaßnahmen sollen nun auch in Koblenz eingeführt werden, beim Anwohnerparken. Anke Petermann kennt die Details.
6: In der Koblenzer Südallee lässt ein Mitsechziger Dampf ab. 170 Euro Jahresgebühr für den Bewohnerparkausweis findet er überzogen, will das aber nicht ins Mikrofon sagen. Zu viel, um seinen Kleinwagen in der Bewohnerparkzone abzustellen, schimpft der Mann über die weniger als 50 Cent, die ihn der Parkausweis täglich kostet. Anders als der Kleinwagenfahrer müsste Florian für seinen geräumigen Neunsitzer 300 Euro im Jahr zahlen, den Höchstbetrag. Der Familienvater, der beim Vornamen bleibt, lebt nicht in einem der stark ausgelasteten Quartiere mit Bewohnerparkzonen, aber er hat eine Meinung dazu, nämlich viel zu teuer.
7: Ich finde es eine Unverschämtheit. Der Parkplatz hat eine gewisse Quadratmeterfläche und dafür wird bezahlt. Und es wird nicht für ein Auto bezahlt. Da ist ein Denkfehler in unserer Gesellschaft.
6: In Koblenz kritisierten CDU, FDP und Freie Wähler die Verteuerung scharf, allerdings vergeblich. Christian Altmaier von den Freien Wählern radelt zur Arbeit in Bahnhofsnähe, argumentiert in diesem Fall aber pro Auto. Das Koblenzer Modell bestrafe größere Pkw und damit kinderreiche Familien.
8: Die Kinder zur Schule zu fahren und die Einkäufe noch aus dem Supermarkt da reinzupacken mit den 3, 4, 5 Kindern, je nachdem. Da brauchen sie halt einen Transporter, einen wie auch immer gearteten Bus.
6: Genau deshalb fahre er den großen Van, sagt Florian.
7: Jetzt habe ich mehrere Kinder und dafür brauche ich dieses Auto.
6: Andreas Lukas, Koblenzer Baudezernent, selbst Vater von 3 Kindern und Besitzer eines Mittelklassewagens, hält dagegen. In der Stadt könnten sich Kinder viel früher selbstständig bewegen. Für den grünen Politiker und den Stadtvorstand rund um Oberbürgermeister David Langner von der SPD zählte für die neue Rechtsverordnung allein die Frage:
9: Inwiefern beansprucht jemand den öffentlichen Straßenraum? Die das Allgemeingut öffentliche Straße stärker in Anspruch nehmen durch ein größeres Auto, die müssen eben mehr zahlen als jemand, der das weniger in Anspruch nimmt, weil er sich einen Kleinwagen zugelegt hat.
6: Unter anderem Aachen, Mainz und Köln folgen dem Koblenzer Modell von 2024. Bonn und Münster haben das Bewohnerparken pauschal verteuert. Zuvor hatte es der Bund auf rund 30 Euro im Jahr gedeckelt. Aber so erinnert Rupert Röder, Vorsitzender des Verkehrsclubs Deutschland VCD in Rheinland-Pfalz:
10: Das war ja immer definiert als die Vergaltungsgebühr für die Ausstellung eines Scheins. Das war keine Bezahlung des Platzes.
6: Der Flächenverbrauch war komplett kostenlos. Mit der neuen Berechnung nach Pkw-Größe kostet das Bewohnerparken in Koblenz und vielen anderen Städten jetzt auf den Tag umgerechnet bis zu 80 Cent. Das findet der ökologisch orientierte Verkehrsclub VCD angesichts der Unterhaltungskosten für Straßen und Parkraum immer noch fast geschenkt. Kurzzeitparker dagegen und Anwohner, die einen Stellplatz privat anmieten, zahlen ein Vielfaches. Sina, auch sie nennt nur ihren Vornamen, ist mit dem Rad unterwegs. Ihr Auto steht zu Hause auf einem Mietparkplatz. Ins Detail will sie nicht gehen, aber
11: wir bezahlen einiges dafür. Das ist nicht billig.
6: Bis zu 960 Euro im Jahr kostet ein bahnhofsnaher Außenstellplatz. Koblenzer, die einen vergleichsweise günstigen Bewohnerparkausweis wollen, müssen nachweisen, dass sie keinen Hof-, Garagen- oder Tiefgaragenplatz besitzen. Denn, so Baudezernent Lukas, mit Blick auf die Mitnahmeeffekte der Vergangenheit:
9: Einige hatten einen privaten Stellplatz, haben den dann vermietet und parallel sich einen Bewohnerparkausweis organisiert. Und jetzt ist es so, dass die Leute, weil es teurer geworden ist, den Stellplatz selber in Anspruch nehmen und dafür auf den Bewohnerparkausweis verzichten. Ganz konkret sind bei uns die Zahlen von 6.500 auf 4.500 Ausweise zurückgegangen.
6: Dass die Koblenzer ihre Privatparkplätze selbst nutzen und nicht an Auswärtige vermieten, ein gewollter Effekt, so der grünen Politiker.
9: Und wir wollen natürlich eine Lenkungswirkung dahingehend erzielen, dass die Leute, die sich ein neues Auto anschaffen, darüber nachdenken, kann es auch eine Nummer kleiner ausfallen. Das macht es für alle in der Stadt etwas entspannter.
6: Christian Altmaier von den Freien Wählern bezweifelt, dass dieser Effekt eintreten wird. Er blickt auf den neuen Abschnitt der Südallee. Anstelle der früheren Parktaschen erstreckt sich hier eine Fußgängerpromenade aus festgewalztem hellem Sand. Junge Vogelkirschen, Blumenbeete und Sitzbänke säumen die Flaniermeile zwischen zwei schmalen Fahrbahnen. Diese sind Teil der Fahrradstraße, die hier bis 2027 entsteht. Autos dürfen auf den Bürgersteigen am Rand stehen. Altmaier begrüßt die neue Nord-Süd-Achse fürs Radeln, bemängelt aber den Wegfall von Parkplätzen.
12: Der Parkdruck ist weiterhin da, weil die Leute natürlich mit im Hinterhof eine Garage haben oder eine Tiefgarage haben, wo sie das Auto abstellen können, weil einfach die Häuser aus den 20er, 30er Jahren sind. Ne?
6: Manche Zonen in Koblenz seien dicht zugeparkt, gibt Baudezernent Lukas zu. Aber, so der grünen Politiker, die werde man mit weniger dicht beparkten zusammenlegen.
9: Im öffentlichen Straßenraum kann niemand den Anspruch haben, direkt vor seiner Haustür parken zu können. Aber die Parkzonen, gerade in der Innenstadt, sind sehr eng räumlich begrenzt. Insofern reden wir da jetzt von maximal 5 Minuten.
1: Anke Petermann berichtete und wir gehen von Koblenz nach Mailand. Den Anfang machte dort der italienische Spitzenkoch Massimo Bottura vor mehr als 10 Jahren. Er wollte aussortierte Lebensmittel retten und gleichzeitig sozial benachteiligten Menschen die Chance auf eine leckere Mahlzeit ermöglichen. Seine Idee machte Schule. Inzwischen servieren Köche und Köchinnen im Mailänder Refettorio Ambrosiano bedürftigen Menschen aus der Umgebung mehrgängige Menüs, die täglich aus geretteten Lebensmitteln zubereitet werden. Die Details schildert uns Judith Rubatscher.
13: Köchin Arefe steht mit einer großen schwarzen Kochhaube vor der Kantine Refettorio Ambrosiano in Mailand, winkt die Männer herbei, die gerade riesige Pappkartons aus einem Lastwagen holen. Arefe weiß noch nicht, was genau da drin ist. Sie weiß nur, aus diesen Zutaten soll sie bis heute Abend ein mehrgängiges Menü kochen. Es kommen Sachen vom Markt und aus dem Supermarkt. Dann müssen wir schauen, was da ist. Vielleicht Gemüse, ich weiß es noch nicht. In den Kartons entdeckt die Köchin heute frische Tomaten, Melonen und schwarzen Reis. Alles Lebensmittel, die im Laden nicht mehr verkauft werden. Hier in der Caritas-Kantine werden daraus Menüs gekocht. Fast jeden Tag für rund 120 bedürftige Menschen aus der Nachbarschaft. Der Ort gefällt unseren Gästen, weil es wie in einem Restaurant ist. Es gibt immer Vorspeise, Hauptspeise und Nachspeise. Die Idee? Die Gäste sollen hier mehr bekommen als nur das Allernötigste. Denn, so sagt die Direktorin der örtlichen Caritas, Erika Tossani, Menschen würdevoll zu begegnen, bedeutet, sie nicht nur als Person mit einem Magen zu sehen, der gefüllt werden muss. Jeder Mensch hat das Recht, an einem schönen Ort zu sein, mit jemandem am Tisch zu sitzen und nicht allein zu essen. Einer der Stammgäste ist Adriano. Vor einem Jahr hat sich sein Leben wegen einer schweren Krankheit komplett verändert. Ich habe meinen Job verloren. Zum Glück habe ich diesen Ort gefunden, wo ich ein bisschen Zeit verbringen kann. Sie haben mich wirklich mit offenen Armen empfangen. Er muss von 350 Euro im Monat leben, sagt er. Deswegen sei er froh um die Mahlzeit, die er hier fast täglich bekommt. Aber viel wichtiger ist für ihn eigentlich etwas anderes. Alleinsein ist schrecklich. Hier habe ich wenigstens ein bisschen Gesellschaft und das ist sehr schön. der Essenssaal, ein altes Theater, renoviert und stilvoll eingerichtet, mit langen Holztischen, bunten Designerstühlen aus Plastik. Auf den ersten Blick könnte es irgendein Restaurant in Mailand sein. Freiwillige schwirren um die Tische, servieren die Teller, plaudern mit den Gästen. Denn diese sollen spüren, hier sorgt sich jemand um sie. Aber auch für die gut 90 Freiwilligen, die hier oft mehrmals pro Woche mit anpacken, sei dieses Projekt wichtig, sagt Caritas-Direktorin Tossani. Das Ziel ist, dass wir alle immer besser lernen wahrzunehmen, wo Menschen Hilfe brauchen und Verantwortung übernehmen für Menschen, die gerade eine schwierige Phase durchmachen. Vor Adriano dampft jetzt ein Teller mit Gemüsereis, die Vorspeise. Die Tischnachbarn, sagt er, sind für ihn inzwischen echte Freunde geworden. Und abends hierher kommen fühle sich an wie
14: in Familie.
13: In einer Familie. Das ist eigentlich die wichtigste Sache.
14: La cosa più importante.
13: Das Refettorio Ambrosiano ist innerhalb von gut 10 Jahren zu einem internationalen Vorbild geworden. Mittlerweile gibt es ähnliche Kantinen, unter anderem in Paris, Sydney und New York.
1: Judith Rubatscher berichtete von diesem Soul-Food-Projekt aus Mailand. Hier im Deutschlandfunk geht es gleich um die Fraktionssitzung der Union nach den Landtagswahlen. Britta Fecke dankt fürs Zuhören und wünscht noch einen schönen Tag.
15: 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Zunächst die Übersicht. Sachsens Ministerpräsident Kretschmer hat nach den Wahlniederlagen der CDU die Bundesregierung kritisiert und einen Politikwechsel gefordert. Arbeitgeber und Gewerkschaften fordern angesichts der schwachen Ergebnisse von deutschen Schülern im PISA-Test mehr Investitionen in Bildung. Der Anteil der Elektroautos bei den Neuzulassungen in der EU ist erneut gestiegen. Und nun die Meldungen im Einzelnen. Die Bundestagsfraktion der Union berät mit Bundeskanzler Merz am Nachmittag über Konsequenzen aus den Wahlniederlagen in Berlin und Mecklenburg-Vorpommern. Der Regierungs- und Parteichef hat bereits deutlich gemacht, dass er seine beiden Ämter behalten und seinen Reformkurs fortsetzen will. Sachsens Ministerpräsident Kretschmer forderte einen Politikwechsel. Er sagte im Deutschlandfunk, es könne angesichts der Wahlergebnisse wenig bleiben, wie es sei. Als Beispiel nannte er etwa die Bürokratie. Zudem verteuere eine falsche Klimaschutzpolitik Energie und das Bauen. Kretschmer kritisierte, die Bundesregierung habe es bisher nicht geschafft, die Voraussetzungen für ein Wirtschaftswachstum zu schaffen. Führende CDU-Politiker hatten Merz gestern ihre Unterstützung zugesagt. Der nordrhein-westfälische Ministerpräsident Wüß bekräftigte, dass er Personaldebatten nicht für zielführend halte. Man brauche eine stabile Bundesregierung, sagte Wüß bei einer Veranstaltung der Rheinischen Post in Düsseldorf. Nach dem Wahlsieg der Linken in Berlin fordert die CSU, das geplante Verbot von Immobilienenteignungen rasch umzusetzen. Generalsekretär Huber sagte den Zeitungen der Funke Mediengruppe, die Enteignungspläne der Linken trieben den Wohnungsmarkt in den Ruin und seien mit horrenden Kosten verbunden. Er sprach von einem sozialistischen Himmelfahrtskommando, das keine einzige neue Wohnung entstehen lasse und private Investitionen gefährde. Im Juli hatte der Koalitionsausschuss von Union und SPD beschlossen, Immobilienenteignungen per Bundesgesetz zu verbieten. Die Bundesregierung hat bislang jedoch keinen konkreten Zeitplan für einen Gesetzentwurf vorgelegt. Die Linke will in Berlin große private Immobilienkonzerne vergesellschaften mit dem Ziel, die Krise am Wohnungsmarkt zu bekämpfen und bezahlbaren Wohnraum zu sichern. Das Bundeskabinett hat die Senkung der Energiesteuer auf Benzin und Diesel um 14 Cent pro Liter beschlossen. Die Mehrwertsteuer eingerechnet ergibt sich laut Regierung an der Zapfsäule eine Entlastung von bis zu 17 Cent pro Liter. Der Gesetzentwurf sei im Umlaufverfahren verabschiedet worden, teilte eine Regierungssprecherin gestern Abend mit. Er soll noch in dieser Woche von Bundestag und Bundesrat gebilligt werden. Die Entlastung ist vom 1. Oktober bis zum 1. Dezember vorgesehen. Zudem soll ein Tankpreisdeckel nach dem Vorbild Luxemburgs oder Belgiens spätestens bis zum 1. Januar 2027 eingeführt werden. Mit den Maßnahmen will die Bundesregierung die seit dem Iran-Krieg deutlich gestiegenen Preise für Kraftstoffe abfedern. Die Außenbeauftragte der EU, Kallas, drängt angesichts der Houthi-Offensive am Roten Meer auf eine Ausweitung der Marinemission Aspides. Sie sagte am Rande der UNO-Vollversammlung in New York, die Lage sei inzwischen noch ernster als zu Beginn der Mission. Um Schiffe im Roten Meer zu schützen, würden mindestens 4 weitere Kriegsschiffe benötigt. Diplomaten zufolge soll Kallas die Mitgliedstaaten bereits in einem Brief aufgefordert haben, ihre Beiträge zu der Mission zu erhöhen. Aspides war 2024 zum Schutz der Handelsschifffahrt vor Angriffen der jemenitischen Houthi-Miliz gestartet worden. Auch die Bundeswehr ist daran beteiligt. In Brüssel sind die Verhandlungen über die Verlängerung von Sanktionen gegen Russland fortgesetzt worden. Dazu kamen die Botschafter der 27 Mitgliedstaaten zusammen. Die Strafmaßnahmen gegen rund 3000 Personen und Unternehmen wegen des russischen Angriffskriegs gegen die Ukraine enden heute Nacht, wenn sie nicht einstimmig verlängert werden. Streitpunkt ist die Aufhebung der Sanktionen gegen 2 russische Oligarchen, die unter anderem von Frankreich gefordert wird. Medienberichten zufolge will die Regierung in Paris dadurch die Freilassung von mehreren in Aserbaidschan festgehaltenen französischen Staatsbürgern erwirken. Lettland lehnt den Vorstoß ab. Bei russischen Luftangriffen auf Ziele im Südosten der Ukraine sind mindestens 4 Menschen getötet worden. Die ukrainischen Behörden teilten mit, mehrere Industriebetriebe in der Region Dnipropetrovsk seien getroffen worden. Etwa 100.000 Menschen waren den Angaben zufolge zeitweise ohne Strom. Das ukrainische Militär griff seinerseits russische Ölraffinerien in den Städten Ufa und Samara an. Laut örtlichen Behörden wurde ein Mensch getötet. Die Europäische Union und die Philippinen haben sich im Grundsatz auf ein Freihandelsabkommen verständigt. Das teilte EU-Kommissionspräsidentin von der Leyen nach einem Gespräch mit dem philippinischen Präsidenten Marcos Junior mit. Beide Seiten müssen sich nun noch auf die Umsetzung und technische Details einigen. Vorgesehen sind unter anderem Zollerleichterungen für Schweinefleisch aus der EU. Die Philippinen mit ihren 113 Millionen Einwohnern stellen nach Angaben der Kommission einen wichtigen Markt für EU-Exporteure dar. In New York beginnt heute die Generaldebatte der Vereinten Nationen. Als einer der ersten Redner will sich US-Präsident Trump an die Vertreter der mehr als 190 Mitgliedstaaten richten. Weitere Redner sind der brasilianische Präsident Lula da Silva, UNO-Generalsekretär Guterres, der französische Präsident Macron und der britische Premierminister Burnham. Bundesaußenminister Wadephul spricht am Samstag. Er vertritt Bundeskanzler Merz. Zu den Hauptthemen der diesjährigen Generaldebatte zählen die Kriege im Iran und in der Ukraine sowie die Risiken der künstlichen Intelligenz. Angesichts der schlechten Ergebnisse im PISA-Schülertest dringen Arbeitgeber und Gewerkschaften auf bessere Bildung in Deutschland. Die Bundesvereinigung der Deutschen Arbeitgeberverbände und der Deutsche Gewerkschaftsbund setzen sich im Rahmen ihrer gemeinsamen Bildungskonferenz für dieses Ziel ein. In einem gemeinsamen Papier der Sozialpartner heißt es, die öffentlichen Bildungsausgaben sollten gezielt und wirksam erhöht werden. Die Sicherung und Weiterentwicklung der Schulqualität müssten sich konsequent daran orientieren, dass alle Kinder die grundlegenden Kompetenzen erwerben, die sie für ihre persönliche Entwicklung, ihren weiteren Bildungsweg und das Berufsleben benötigten. Der weitere Ausbau der Kindertagesbetreuung und die Sicherung der Qualität müssten prioritäre Aufgaben von Bund, Ländern und Kommunen sein, so Arbeitgeber und Gewerkschaften. Der Chemiekonzern Evonik hat Pläne zum Abbau von 3.200 Stellen bekräftigt. 2.150 davon entfallen auf Deutschland, wie der Interimschef des Unternehmens Rettig nach einer Strategieklausur in Essen mitteilte. Die Pläne waren bereits im Juni angekündigt worden. Zur Begründung wurde auf große Unsicherheiten durch die weltpolitische Lage verwiesen, wodurch das Wachstum geschwächt bleibe. Derzeit läuft bereits ein Sparprogramm des Chemieunternehmens, mit dem 2.800 Stellen wegfallen. Evonik beschäftigte Ende März rund 30.000 Menschen weltweit. Der Anteil der Elektroautos bei den Neuzulassungen in der Europäischen Union ist im Jahr 2025 auf ein Rekordniveau gestiegen. Pkw mit reinem Elektroantrieb kamen auf 17,3% an allen Neuzulassungen, wie das Statistische Bundesamt nach Ergebnissen der Europäischen Statistikbehörde Eurostat mitteilte. Damit sei gut jeder sechste neu zugelassene Wagen in der EU ein E-Auto gewesen. Deutschland lag mit 19% leicht über dem Durchschnitt, aber deutlich hinter einigen anderen Ländern. Am höchsten war der Anteil der Elektroautos in Dänemark mit knapp 68%, am geringsten in Kroatien mit knapp 2%. Der Anteil reiner Elektroautos an den jährlichen Neuzulassungen in der EU ist binnen 10 Jahren deutlich gestiegen. 2015 lag er erst bei 0,4%. Und hier noch einmal die Übersicht. Sachsens Ministerpräsident Kretschmann hat nach den Wahlniederlagen der CDU die Bundesregierung kritisiert und einen Politikwechsel gefordert. Arbeitgeber und Gewerkschaften fordern angesichts der schwachen Ergebnisse von deutschen Schülern im PISA-Test mehr Investitionen in Bildung. Der Anteil der Elektroautos bei den Neuzulassungen in der EU ist erneut gestiegen. Das Wetter. Locker bewölkt oder sonnig, in der Mitte und im Südosten teils wolkig, Höchstwerte 15 bis 23 Grad. Morgen im Nordwesten stark bewölkt, am Nachmittag an der Küste aufkommende Schauer, sonst nach Auflösung von Nebel oder Hochnebel heiter. Temperaturen 17 bis 21 und am Rhein 21 bis 24 Grad. Und die weiteren Aussichten, am Donnerstag im Westen heiter oder sonnig, andernorts wechselnd bewölkt, im Nordosten Schauer, später auch im Südosten bei 16 bis 24 Grad. Das waren die Nachrichten.
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17: Mit Dirk Oliver Heckmann am Mikrofon. Schönen guten Tag. Eigentlich wollte Bundeskanzler Friedrich Merz nach New York gereist sein zur Vollversammlung der Vereinten Nationen, doch diese Reise hatte er bekanntlich abgesagt. Er hatte ja bereits das Schlimmste befürchtet am Wochenende und das Schlimmste für die CDU zumindest ist ja in der Tat auch eingetreten. Erstmals in der Geschichte der Partei ist sie aus einem Landtag herausgefallen. Bei der Landtagswahl in Mecklenburg-Vorpommern am Sonntag kamen die Christdemokraten auf nur 4,9% und sind deshalb im neuen Landtag nicht mehr vertreten. Wenn das passieren sollte, ist Merz politisch in den größten Nöten, hatte es im Vorfeld geheißen. Durch seinen Auftritt kurz nach 18 Uhr am Wahlsonntag aber hatte sich zunächst eine Atempause verschafft, dadurch, dass er klar machte, er macht weiter und zwar als Kanzler und als Parteichef. Von den Ministerpräsidenten, die sich am späten Abend heimlich in Berlin trafen, wagt sich niemand aus der Deckung. Sachsens Ministerpräsident Michael Kretschmer, der forderte hier im Deutschlandfunk dennoch einen klaren Kurswechsel.
18: Die großen Volksparteien, die dieses Land über Jahre und Jahrzehnte, muss man ja sagen, geprägt haben, schrammen an der 5%-Hürde oder reißen sie sogar. Insofern ist es allerhöchste Zeit für einen Politikwechsel.
17: Michael Kretschmer heute früh im Deutschlandfunk. Schwieriger als das Treffen der Parteigremien gestern könnte die Sitzung der Unionsfraktion heute Nachmittag werden. Denn der Unmut über die Performance der CDU ist gewaltig, auch unter Christdemokraten selbst. Wir berichten und sprechen gleich mit dem Politikwissenschaftler Gero Neugebauer. Außerdem, amerikanische Medien üben sich in Solidarität mit dem TV-Sender CNN. Und in New York beginnt die Vollversammlung der Vereinten Nationen.

0: 4,9% das Ergebnis der CDU in Mecklenburg-Vorpommern ist ein Minitekel für die Partei. Kein Kanzler, kein Parteichef der CDU musste bisher ein Scheitern an der 5%-Hürde mitverantworten, bis Friedrich Merz. Die AfD, so scheint es, hat die Christdemokraten als Volkspartei beerbt, zumindest in mehreren ostdeutschen Bundesländern. Das musste Merz tatsächlich selbst einräumen, nachdem er am Sonntag das Signal gab, die geplanten Reformen, die müssten jetzt kommen, setzte er gestern einen neuen Akzent, nämlich das Gefühl der sozialen Gerechtigkeit und sorgte dabei übrigens erneut für Verwirrung mit seinen Ausführungen zum Gesundheitssystem. Heute Nachmittag trifft sich die Fraktion von CDU und CSU im Bundestag. Steffen Wurzel blickt voraus.
1: 15 Uhr heute Nachmittag hat der Bundeskanzler einen kniffligen Termin, nämlich in der CDU-CSU-Bundestagsfraktion. Die Unionsabgeordneten dürften Antworten erwarten von Friedrich Merz. Wie will er Vertrauen in die Arbeit der Bundesregierung zurückgewinnen und wie geht es weiter mit den vereinbarten Sozialreformen? In den vergangenen Tagen hat sich Merz mehrfach dazu geäußert.
2: Die Reformen müssen kommen.
1: Das sagte der Bundeskanzler Sonntagabend unmittelbar nach Schließung der Wahllokale in Berlin und Mecklenburg-Vorpommern. Rückgrat, Standhaftigkeit und Geduld brauche es nun. Eine Aussage, die sich verstehen ließ als ich möchte mich durchsetzen gegen reformkritische Stimmen. Die kommen einerseits vom Koalitionspartner SPD, aber andererseits auch aus den eigenen Reihen. Beispiel abschlagsfreie Rente nach 45 Versicherungsjahren.
3: Nur wenn es uns gelingt, einen fairen Ausgleich zu erzeugen, werden wir auch die Bereitschaft erzeugen können, auch den Weg bei Reformen in der Rente mitzunehmen.
1: Michael Kretschmer, Ministerpräsident in Sachsen und Vizeparteichef der CDU. Er betonte heute früh im Deutschlandfunk erneut, dass er die vereinbarte Rentenreform nachverhandeln will. Sein Argument, die Menschen in Ostdeutschland erwarteten das.
3: Wenn die gesamten ostdeutschen Ministerpräsidenten plus einige im Westen sagen, das ist ein Thema, über das zu reden ist, ist es ein großer, großer Fehler, vor Landtagswahlen dann zu sagen, das machen wir alles nicht, wir ziehen das durch. Die Menschen haben auch über diesen Punkt abgestimmt. Und deswegen wird es bei diesem ganz konkreten Anliegen auch Veränderungen geben.
1: Noch hat die zuständige Sozialministerin Bärbel Baas von der SPD keinen Gesetzesentwurf zum Thema vorgelegt. Es deutet sich aber an, dass sich die schwarz-rote Koalition auf Übergangsregelungen einigt für langjährig Beschäftigte. So könnten alle strikte Rentenreformbefürworter und Kritiker ihr Gesicht wahren. Wie auch immer die Rentenreform ausgeht, die Unionsbundestagsfraktion werde diesen Herbst die nötigen Mehrheiten liefern für die Reformprojekte. Das betonte die neue parlamentarische Geschäftsführerin der CDU-CSU-Bundestagsfraktion Katharina dos Santos-Vinz heute Vormittag in Berlin. Alle 208 Unionsabgeordneten seien sich ihrer Verantwortung bewusst. Ob diese Ansage allein aber Ruhe in die nervöse CDU bringen kann, bleibt fraglich, auch angesichts einer Aussage des Parteichefs und Bundeskanzlers gestern. Quasi nebenbei löste Friedrich Merz eine Krankenkassensystemdiskussion aus. Zumindest klang es so, als stelle Merz das Nebeneinander von privaten und gesetzlichen Krankenversicherungen in Frage.
2: Es gibt gute Gründe für beide Systeme, aber wenn die Bevölkerung das als ein so massives Problem ansieht und ich teile die Einschätzung, dann müssen wir daran etwas ändern. Und genau darüber werden wir reden.
1: Nein, Friedrich Merz habe das bestehende Krankenversicherungssystem nicht in Frage gestellt, korrigierte das Bundespresseamt auf Nachfrage des Deutschlandfunks. Dennoch ist die Diskussion losgetreten. Der Koalitionspartner SPD freut sich, die Bundesärztekammer hingegen protestiert, so auch die Kassenärztliche Bundesvereinigung, die dem Bundeskanzler politische Orientierungslosigkeit vorwirft. Der parlamentarische Geschäftsführer der größten Oppositionspartei, AfD, Bernd Baumann, nutzte Merz' Aussage heute früh als Vorlage.
4: Kanzler redet jetzt irgendwie ein bisschen wir über die Krankenversicherung, völlig unvorbereitet. Union ist im Moment in kompletter Agonie, führungslos, richtungslos, ratlos.
1: Auch Gesundheitspolitiker aus den eigenen Reihen bewerten die Krankenversicherungsaussage des Bundeskanzlers offensichtlich nicht durchweg als hilfreich. Man muss immer gut nachdenken, bevor man jetzt neue Vorschläge macht. Das sagte der CSU-Fraktionschef im Bayerischen Landtag, Klaus Holitschek, gestern.
0: Aus Berlin war das der Bericht von Steffen Wurzel. Und am Telefon begrüße ich jetzt Dr. Gero Neugebauer, Politikwissenschaftler. Schönen guten Tag, Herr Neugebauer.
5: Guten Tag, Herr Heckmann.
0: Welchen Rückhalt hat Friedrich Merz in der Fraktion?
5: So wie sich eben aus dem Bericht ableiten ließe, eigentlich kaum. Der Rückhalt kommt wohl eher dadurch, dass die Abgeordneten wissen, Wenn jetzt ein Rücktritt erfolgt und möglicherweise sogar Neuwahlen, dann sind ihre Mandate gefährdet und deshalb beißen sie die Zähne oder was sie so zusammenbeißen können, zusammen und sagen, das halten wir auch noch durch. Wir sehen jetzt, wie die Koalition, wie die Regierung aus ihrer Krise kommt und werden versuchen, bis zum Ende der Legislaturperiode durchzuhalten.
0: Das heißt, Merz ist derzeit im Amt mangels Alternative.
5: Ja, Merz, ich meine, die Aussagen von Merz richten sich einmal an die Partei. Wenn ihr mich diskutiert, dann kann ich euch nicht garantieren, dass ich irgendwann mal sage, ihr könnt mich mal, um das mal so drastisch zu formulieren. Er adressiert auch die SPD, der da sagt, wenn ihr nicht mit mir jetzt zusammen Reformen macht, seid ihr dann verantwortlich für oder mache ich euch verantwortlich für Neuwahlen. Aber indem die CDU-Abgeordneten und die Partei sagt, wir halten Merz, verweigern sie sich auch der Erkenntnis, dass sie eigentlich den Zustand der Gesamtpartei diskutieren müssen, auch ihre eigene Rolle, um dann erkennen zu können, vielleicht sind sie auch daran schuld, dass die CDU nicht mehr diesen Respekt und die Anerkennung verdient, die zumindest behauptet wird, notwendig sind, um die CDU als Volkspartei, schwieriger Begriff, noch behaupten zu können.
0: Karin Prien, die Ministerin, stellvertretende CDU-Vorsitzende, Herr Neugebauer, die hat gestern hier im Deutschlandfunk gesagt, Merz müsse sich ändern. Das haben wir eigentlich auch schon häufiger gehört, dass Merz das selber sagt. Er habe da ein Problem, was die Kommunikation angeht beispielsweise, dass er daran arbeiten werde. Zuletzt nach der Wahl in Sachsen-Anhalt. Hat sich irgendetwas geändert aus Ihrer Sicht?
5: Nein, und das Vernünftigste wäre auch, dass solche Aussagen überhaupt unterlassen werden, insbesondere von Menschen, die in der CDU auf höherer Ebene zu finden sind. Auch Aussagen wie Brandmauer durchlöchern. Die Brandmauer schützt die CDU vor der AfD und nicht umgekehrt. Denn je mehr die beispielsweise die Ergebnisse in Mecklenburg-Vorpommern zeigen, dass die AfD eine ganze Reihe von ehemaligen CDU-Wählern bekommt, dann müsste mal die Partei sehen, inwiefern sie eine Definition von Brandmauer hat. Und wenn diese nämlich von Seiten der CDU gelockert werden würde, sprich man mehr AfD-Positionen aufnimmt, dann dürfte sie bald italienische oder französische Verhältnisse erwarten. Italien, man sieht sie nicht mehr, die Christliche Demokratia, und in Frankreich verschiedene konservative Parteien, die aber nur noch als Funktionsparteien eine Rolle spielen.
0: Und die Gefahr besteht auch in Deutschland für die Christdemokraten?
5: Auf lange Sicht ja. Auf lange Sicht ja, wenn sie es nicht schaffen, sich zusammenzureißen.
0: Mhm. Auch im Westen.
5: Und sich zu definieren, mhm, auch im Westen. Das geht um die Identität der Partei, die nicht auf die Frage, wir müssen die Macht haben, reduziert werden darf.
0: Aber das können ja die Exponenten der Christdemokraten in den Ländern, die Ministerpräsidentinnen und Ministerpräsidenten, ja nicht zulassen, dass die Partei sich so entwickelt. Weshalb findet sich da niemand, der sagt, ich mach das?
5: Wahrscheinlich ist die CDU schon zu gespalten und möglicherweise gibt es da individuelle Ambitionen. Aber wenn ich höre oder gehört habe, dass beispielsweise Herr Kretschmer Wähler in Mecklenburg-Vorpommern, die CDU gewählt haben, auffordert, SPD zu wählen, dann frage ich mich auch, woran hat er eigentlich primäres Interesse? Dass die AfD klein gehalten wird oder dass die CDU doch noch über die 5% kommt? Oder er hat die falschen Zahlen gehabt, glaubt, da könnte er noch ein paar Abweicher umbiegen, in Anführungszeichen. Also nein, ich finde, dass es die CDU-Ministerpräsidenten in der Hinsicht wirklich verantwortungsvoll handeln, indem sie sagen, wir tun gar nichts und warten ab und geben damit Merz auch die Chance zu sagen, ich bringe das, aber da braucht er dann die Hilfe der Partei und aber auch die Unterstützung der SPD, die wiederum ihre eigenen Probleme hat.
0: Und dabei zuzuschauen, wie die Partei, wie es bei den Umfragen und auch bei den Wahlen weiter bergab geht, was ist denn eigentlich der Rückhalt dieser Ministerpräsidenten eigentlich wert? Das haben Sie ja schriftlich, ja, nach einiger Bedenkzeit ja dann zu Protokoll gegeben, dass man hinter dem Bundeskanzler stehe, ohne den Namen Friedrich Merz auch zu nennen. Und Hendrik Wüst, der Ministerpräsident von Nordrhein-Westfalen, der hat sich gestern in der Richtung geäußert, gesagt, wir brauchen eine stabile Regierung. Da ist bloß die Frage, wer soll sie anführen? Möglicherweise noch offen gehalten.
5: Ja, und wenn man Merz ablehnt, dann heißt es, wir betrachten die Regierung als instabil. Ich denke, um den ersten Teil Ihrer Frage beantworten zu können, verweise ich auf die Landtagswahlen im nächsten Jahr. Und die CDU-Ministerpräsidenten, in deren Ländern Wahlen durchgeführt werden, können den Beitrag zur Stabilität der Regierung dadurch leisten, dass die CDU in diesen Ländern die Wahlen gewinnt und wieder Regierung bildet. Denn dann steht auch zum Beispiel als Entscheidungsgremium der Bundesrat an. Wenn die Veränderungen da größer werden, ja dann wird es sehr schwierig für die B-Länder, also die christdemokratisch regierten Länder, ihre politischen Ziele noch durchzusetzen.
0: Die Personalien sind ja immer das eine, Herr Neugebauer. Aber selbst auch Friedrich Merz hat gestern ja darauf hingewiesen, dass die Probleme weit über seine eigene Person hinausgehen würden. Das heißt, sie sind ja auch inhaltlicher Natur. Sie haben es gerade eben auch schon mal angerissen. Ist das Problem auch, dass niemand so richtig weiß, wohin die Reise mit der CDU oder mit der CDU gehen sollte? Mehr und schnellere Reformen oder weniger Reformen, mehr Sicherheit?
5: Ich denke, es ist richtig, wie Sie bemerkt haben, dass Sie nicht wissen, welches Ihre Ziele sind. Außer, was ich dann immer wieder sage, Machterhalt. Aber es geht angesichts der Fragmentierung im Parteiensystem, der Wählerwanderung, die da zeigen, dass die Stärke der Parteien, nämlich den größten Teil der Wähler an sich zu binden und die Ränder weniger zu bedienen, in Anführungszeichen, verloren geht. Aber da muss die CDU wirklich sagen, was stimmt eigentlich bei uns nicht und wie können wir das ändern? Und dann fragen, können wir das mit dem gegenwärtigen Personal ändern oder müssen wir da neues Personal haben? Also insofern fehlt der Rückgang auf die, oder besser gesagt anders formuliert, die CDU-Mandatsträger müssen sich nicht mehr fragen, was kann die Partei für mich tun, sondern sie müssen sich fragen, was kann ich für die Partei tun, um die aus ihrem Dilemma zu befreien. Und wenn sie reinschauen über ähnliche Dinge mehr, so finden sie heute Probleme auf der Tagesordnung, die in diesen Programmdiskussionen nie aufgeworfen worden sind.
0: Ja, das ist ja erstaunlich, dass das Grundsatzprogramm ganz offensichtlich nicht mehr ausreicht, weil Friedrich Merz sagt ja selber, man habe nicht mehr alle Antworten auf alle Fragen. Die Frage ist ja bloß, in welche Richtung. Wie gesagt, also am Sonntag, kurz nach 18 Uhr, da hat Friedrich Merz sich ja hingestellt, sehr ungewöhnlich, direkt nach den Nachschließung der Wahllokale, da war die Hochrechnung noch gar nicht auf dem Markt, und hat gesagt, klar gemacht, ich bleibe Kanzler, ich bleibe Parteichef und die Reformen müssen kommen. Wozu er nicht in der Lage war, war das Signal zu geben, wir sorgen dafür, liebe Leute, dass es sozial gerecht zugeht. Dieses Thema soziale Gerechtigkeit hat er gestern erst dann nochmal aufgerufen. Kommt das Signal, das die Wählerinnen und Wähler der CDU und der Bundesregierung insgesamt gegeben haben, nicht an?
5: Ja, es kommt nicht an, unter anderem, weil da auch Glaubwürdigkeit fehlt. Soziale Gerechtigkeit ist kein Wert, der CDU zugeschrieben wird. Da sind wir immer noch bei der abnehmenden Tendenz bei der Sozialdemokratie, ansteigender Tendenz bei den Linken. Und die Veränderungen, die allein die Wählerwanderung, die ja gemacht werden, auch von der CDU zur Linken, in Berlin beispielsweise, zeigen, da ist viel an Glaubwürdigkeit verloren gegangen. Aber es geht insgesamt um die Frage, wie sieht denn diese Zukunft aus, die da die CDU ansteuern soll? Kann sie den deutschen Wählerinnen und Wählern ein Ziel propagieren? Das heißt, ihr könnt sicher sein in Wohlstand, in sozialer Stabilität, in friedlicher Umgebung und geschützt vor Kriminalität und so weiter existieren, eure Arbeitsplätze behalten oder Bildung oder Ausbildung bekommen, die euch in die Lage versetzt, die künftigen Herausforderungen zu bewältigen. Das müsste alles formuliert werden und das müsste dann auch nachgefragt werden, ob es den Bedürfnissen entspricht, beziehungsweise es müsste vorher eruiert werden, ob das die tatsächlichen sind. Und das kann man kann nicht Teilziele nennen, wenn man als Gesamtpartei überleben will und sich dann auf eine Spezialisierung begibt, die eigentlich nicht zugesprochen wird als Kompetenz, zumindest nicht für die Union.
0: Der Politikwissenschaftler Gero Neugebauer war das live hier im Deutschlandfunk. Ich danke Ihnen für das Gespräch und Ihre Expertise. Es ist nicht das erste Mal, dass US-Präsident Trump ihm nicht genehme Medien aus dem Weißen Haus verbannen lässt. Jetzt hat es erneut CNN getroffen. Ralf Borchardt.
6: CNN, MS Now und Politico haben nach ihrem Ausschluss aus dem Weißen Haus nicht nur Klage eingereicht, zahlreiche andere US-Medien haben sich solidarisch erklärt. So gab es am Montag zum ersten Mal keine Fernsehbilder von Trump durch den sogenannten TV-Pool. Traditionell begleitet im täglichen Wechsel einer der fünf großen Sender ABC, CBS, NBC, CNN und Fox News den Präsidenten auf Schritt und Tritt und stellt die Bilder allen Medien zur Verfügung. Am Montag wäre CNN an der Reihe gewesen, keiner der anderen Sender sprang ein, auch nicht der sonst stets Trump-freundliche Sender Fox News. Fox-Korrespondentin Jackie Heinrich ist zudem die Präsidentin der White House Correspondents Association, des Verbands der Korrespondenten, die aus dem Weißen Haus berichten. Sie betonte in ihrem Sender, die drei ausgeschlossenen Medien würden sich zu Recht gegen Trump wehren. Es bekommt nicht jeder automatisch Zugang zum Weißen Haus. Aber wenn die Akkreditierung einmal erteilt ist, kann man sie nicht wieder entziehen, weil man die Berichterstattung nicht mag. Heinrich ergänzte, wenn jetzt ein Präzedenzfall geschaffen werde, könnten auch künftige US-Präsidenten ihnen nicht genehme Medien ausschließen. Man müsse an die langfristigen Folgen solcher Entscheidungen denken. Trump selbst wiederholte seinen Vorwurf, die drei ausgeschlossenen Medien würden nur Falschnachrichten verbreiten. Bei einer Pressekonferenz mit New Yorks Bürgermeister Soran Mamdani, die von einem lokalen New Yorker Fernsehsender übertragen wurde, sagte Trump: Ich denke, diese Unternehmen haben eine Verpflichtung, fair zu sein. Und wenn es Fake News sind, habe ich die Verpflichtung, sie nicht zuzulassen. Dennoch sind die meisten Juristen der Ansicht, dass der Ausschluss der drei Medien keinen Bestand haben wird. Über den Eilantrag von CNN, MS Now und Politico entscheidet der gleiche Richter, der schon während Trumps erster Amtszeit einen ähnlichen Fall verhandelt hat. Damals wurde CNN-Korrespondent Jim Acosta von Trump ausgeschlossen. Bundesrichter Timothy Kelly, obwohl von Trump selbst ernannt, hat die sofortige Wiederzulassung Acostas angeordnet. Der auf das Thema Pressefreiheit spezialisierte Anwalt Connor Fitzpatrick meinte jetzt bei CNN:
7: This is a violation of the First Amendment.
6: Dies ist ein Verstoß gegen den ersten Verfassungszusatz. Schon morgen am Mittwoch findet die erste Anhörung vor Gericht statt. Der Eilentscheid könnte noch am gleichen Tag fallen, sicher ist das aber nicht. Wenn eine neue Niederlage vor Gericht droht, warum hat Donald Trump den Streit dann jetzt vom Zaun gebrochen? Mehrere US-Medien berichten, Trumps persönliche Assistentin Natalie Harp habe ihm kurz zuvor Zitate von CNN, MS Now und Politico präsentiert. Der Anwalt Ty Cobb, in Trumps erster Amtszeit einer seiner Rechtsberater, meint:
8: Trump
6: nimmt das alles persönlich. Es ist eine Folge seines übersteigerten Narzissmus. Jede Art von Kritik erzeugt für ihn einen Feind. Stephanie Grisham, in Trumps erster Amtszeit vorübergehend für die Pressearbeit im Weißen Haus zuständig, sagte ebenfalls bei CNN: Es ist kein Geheimnis, dass er sich in dieser Amtszeit nur noch mit Leuten umgeben hat, die ihm das sagen, was er hören will. Und selbst wenn ihm jemand rät, etwas nicht zu tun, er macht am Ende sowieso, was er will. Er tut, was er will, wann er will.
9: Aus Washington war das der Bericht von Ralf Borchert.
10: Deutschlandfunk. 12.30 Uhr, die Nachrichten. Saudi-Arabien erhält von Großbritannien begrenzte militärische Unterstützung bei der Abwehr von Angriffen der Houthi-Miliz. Die britische Luftwaffe werde saudische Militärflugzeuge in der Luft betanken, kündigte Premier Burnham auf dem Weg zur Generaldebatte der UNO-Vollversammlung an. Die Vereinbarung soll zunächst für einige Wochen gelten. Burnham begründete die Unterstützung mit dem Interesse Großbritanniens, Transportwege für Erdöl offen zu halten. Der Konflikt zwischen den Houthi und der von Saudi-Arabien unterstützten Regierung im Jemen ist zuletzt wieder aufgeflammt. Die Houthi-Miliz hatte vergangene Woche weitgehend die Kontrolle über die strategisch wichtige Meerenge Bab al-Mandab erlangt. Die EU-Außenbeauftragte Callas drängt deshalb auf eine Ausweitung der Marinemission Aspides. Sie sagte am Rande der UNO-Vollversammlung, um Schiffe im Roten Meer zu schützen, würden mindestens 4 weitere Kriegsschiffe benötigt. Diplomaten zufolge soll Callas die Mitgliedstaaten bereits aufgefordert haben, ihre Beiträge zu der Mission zu erhöhen. In Brüssel sind die Verhandlungen über die Verlängerung von Sanktionen gegen Russland fortgesetzt worden. Dazu kamen die Botschafter der 27 Mitgliedstaaten zusammen. Die Strafmaßnahmen gegen rund 3000 Personen und Unternehmen wegen des russischen Angriffskriegs gegen die Ukraine enden heute Nacht, wenn sie nicht einstimmig verlängert werden. Streitpunkt ist die Aufhebung der Sanktionen gegen 2 russische Oligarchen, die unter anderem von Frankreich gefordert wird. Medienberichten zufolge will die Regierung in Paris dadurch die Freilassung von mehreren in Aserbaidschan festgehaltenen französischen Staatsbürgern erwirken. Lettland lehnt den Vorstoß ab. Angesichts der schlechten Ergebnisse im PISA-Schülertest dringen Arbeitgeber und Gewerkschaften auf bessere Bildung in Deutschland. Die Bundesvereinigung der Deutschen Arbeitgeberverbände und der Deutsche Gewerkschaftsbund setzen sich im Rahmen ihrer gemeinsamen Bildungskonferenz für dieses Ziel ein. In einem gemeinsamen Papier der Sozialpartner heißt es, die öffentlichen Bildungsausgaben sollten gezielt und wirksam erhöht werden. Die Sicherung und Weiterentwicklung der Schulqualität müssten sich konsequent daran orientieren, dass alle Kinder die grundlegenden Kompetenzen erwerben, die sie für ihre persönliche Entwicklung, ihren weiteren Bildungsweg und das Berufsleben benötigen. Der weitere Ausbau der Kindertagesbetreuung und die Sicherung der Qualität müssten prioritäre Aufgaben von Bund, Ländern und Kommunen sein, so Arbeitgeber und Gewerkschaften. Die Linkspartei in Berlin will in dieser Woche erste Gespräche mit Grünen und SPD über eine mögliche Zusammenarbeit führen. Wie der Landesverband mitteilte, sollen die Vorgespräche der Vorbereitung von Sondierungen dienen. Über die Aufnahme von Sondierungsgesprächen soll auf einem Parteitag am Freitag abgestimmt werden. Die Landesvorsitzenden der Berliner Linken, Wolter und Maximilian, äußerten sich hierzu zuversichtlich. Die Linke hatte am Sonntag die Wahl zum Berliner Abgeordnetenhaus gewonnen. Ihre Pläne zur Enteignung großer Wohnungsunternehmen und ihr Umgang mit Antisemitismusvorwürfen stoßen bei anderen Parteien aber auf Kritik. Der Berliner Grünen-Europaabgeordnete Lagudinski forderte die Linke auf, Mitglieder mit antisemitischen Positionen auszuschließen. Die Landesregierung in Baden-Württemberg will die Ende des Jahres auslaufende Mietpreisbremse verlängern. Man habe entsprechende Verordnungen zur Anhörung freigegeben, teilte das Staatsministerium in Stuttgart mit. Den Entwürfen zufolge

0: Am Rhein 21 bis 24 Grad. Und die weiteren Aussichten. Am Donnerstag im Westen heiter oder sonnig, andernorts wechselnd bewölkt. Im Nordosten Schauer, später auch im Südosten bei 16 bis 24 Grad. Das waren die Nachrichten.
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2: In New York, da beginnt heute die Vollversammlung der Vereinten Nationen. Einer der ersten Redner wird US-Präsident Trump sein, der bekanntlich wenig von der UNO hält. Bestens in Erinnerung sein Auftritt vor einem Jahr. Martin Ganselmeier blickt zurück.
3: Trumps Auftritt bei den Vereinten Nationen im vergangenen Jahr sorgte noch Tage später für Diskussionen. Weniger wegen seiner Rede, sondern weil Trump und First Lady Melania auf der Rolltreppe stecken blieben und dann auch noch Trumps Teleprompter ausfiel. Ohne Manuskript schimpfte Trump über den maroden Zustand des UN-Hauptgebäudes und vergaß, zusätzliche Kürzungen bei den Vereinten Nationen zu verkünden, erfuhr Daniel Forty hinterher aus zuverlässiger Quelle. Forty ist UN-Experte bei der unabhängigen Denkfabrik International Crisis Group. Trump sprach über Marmor im Gebäude der Generalversammlung und den nicht funktionierenden Teleprompter, sodass er den Absatz in seiner Rede über zusätzliche Einschnitte bei den Vereinten Nationen übersprang. Es hätte schlimmer kommen können, waren anschließend viele erleichtert. Ein Ausstieg der USA aus den Vereinten Nationen ist in diesem Jahr kein Thema mehr. Auch weil Trump den Auftritt im bis auf den letzten Platz gefüllten Goldenen Saal der Vereinten Nationen genießt. Und welche Botschaften hat Trump für die versammelten Regierungschefs aus aller Welt? Das weiß keiner, sagt UN-Experte Forty. Niemand, nicht mal Trumps engste Berater und Redenschreiber, wissen das. Was aber klar ist, alle werden zuschauen, wenn er das Podium betritt. Vor einem Jahr präsentierte sich Trump als Präsident, der mehr Kriege beendet habe als die Vereinten Nationen, als Kandidat für den Friedensnobelpreis. In diesem Jahr muss Trump dagegen seinen Krieg gegen Iran rechtfertigen, sowie die nächtliche Militäraktion in Venezuela. Beides ist unter Völkerrechtsexperten umstritten. Auch UN-Generalsekretär Antonio Guterres, der noch vor Trump reden wird, beklagt regelmäßig, dass sich Russland und die USA nicht mehr an das Völkerrecht halten. Weil sie nicht dafür bestraft werden, sehen wir immer mehr Staaten, die internationales Recht verletzen und gegen Menschenrechte verstoßen. Und auch sie kommen völlig ungestraft davon. Auch als Friedensvermittler steht die UN im Abseits, kritisiert Daniel Forty von der International Crisis Group. Bei den großen Kriegen und Konflikten, von Iran über Gaza und Westbank bis zum Ukraine-Krieg, lehnen die Vetomächte USA und Russland ein stärkeres Engagement der UN ab. Fortschritte werden in dieser Woche allenfalls von den bilateralen Treffen am Rande der UN-Vollversammlung erwartet. Trump trifft sich heute mit den Golfstaaten und dem ukrainischen Präsidenten Selenskyj. Außerdem unterzeichnet er ein Grönland-Abkommen mit der dänischen Ministerpräsidentin Frederiksen und dem grönländischen Regierungschef Nielsen. Für Antonio Guterres ist es die letzte UN-Versammlung als Generalsekretär, bevor seine zweite Amtszeit im Dezember endet. Zuletzt war Guterres ziemlich frustriert über den undankbarsten Job der Welt. Der UN-Generalsekretär hat keine Macht, keine Armee, keinen Nachrichtendienst und auch nicht viel Geld. Wer dem Portugiesen nachfolgt, auch darum geht es in den vielen bilateralen Gesprächen der Staats- und Regierungschefs in New York. Nach 3 Probeabstimmungen im UN-Sicherheitsrat gibt es unter den 8 Kandidatinnen und Kandidaten noch keine eindeutige Favoritin. Möglicherweise einigen sich die Vetomächte auf eine ganz andere Person.
2: In New York, da beginnt heute die Generaldebatte der Vereinten Nationen. Martin Ganselmeier war das.

0: Lief Eralp. Unter ihrer Führung konnte die Partei 25,7% der Stimmen holen und wurde damit stärkste Kraft, auch im Lager der jungen Wählerinnen und Wähler, und bei bisherigen Nichtwählern konnte sie enorm mobilisieren. Unter anderem mit dem Thema Wohnungsnot. Doch das Thema Enteignung bzw. Vergesellschaftung wird bei der Koalitionsbildung ein Stolperstein werden, ebenso wie der Umgang mit Antizionismus und Antisemitismus. Claudia van Laak mit einem Porträt.
1: Elif Eralp, unterwegs in ihrem Wahlkreis in Kreuzberg. Auf der Reichenberger Straße spricht sie einen Ladenbesitzer mit türkischen Wurzeln an. Jeans, schwarze Sneaker mit pinkfarbener Sohle, ein olivfarbener Blouson, lange schwarze Haare. Auf der Straße hier in Kreuzberg fällt die 45-Jährige nicht auf. In der Berliner Linken ist Elif Eralp aber inzwischen ein Star. Ihre Fans wollen sie an der Spitze des nächsten Berliner Senats sehen.
2: Das wäre mein absoluter Traum, mit Elif an der Spitze, ein rotes Rathaus und eine tolle Frau.
3: Man spürt sonst nur Frustration, und wenn Elif gewählt wird, ist einfach so ein deutscher Mamdani-Moment.
2: Sie ist unglaublich engagiert, sie ist sehr diszipliniert, zugewandt dennoch.
3: Und die Stadt, die wir alle lieben, wird einfach eine bessere Version ihrer selbst sein.
1: Bei der Wahlparty am Sonntagabend wird Eralp von ihren Anhängern frenetisch gefeiert.
4: In unserer Stadt hat die Liebe und die Gerechtigkeit über den Hass gewonnen. Das haben wir heute alle gemeinsam gezeigt. Und dieses Signal geht raus in die Welt.
1: Am Tag darauf ist bereits Katerstimmung angesagt. Die Wahlsiegerin muss strenge Fragen beantworten. Warum auf der Wahlparty der Linken Neukölln der stadtbekannte Chef eines kriminellen Clans zu sehen war?
5: Jegliche Form von Verherrlichung oder Verharmlosung von Gewalt oder Terror kommt gar nicht in Frage. Dafür stehe ich auch, und für mich gilt ganz klar das Schutzversprechen für jüdische Menschen genauso wie für muslimische, für christlich, für alle Menschen in unserer Stadt.
1: Elif Eralp ist in München als Tochter türkischer Einwanderer geboren. Ihre Eltern sind allerdings nicht als Gastarbeiter aus Ostanatolien nach Deutschland gekommen, sondern als Gewerkschafter und Sozialisten aus Istanbul, die zuvor aus politischen Gründen in Haft saßen. Ihre Mutter, in der Türkei eine bekannte Feministin, durfte das Gefängnis nur verlassen, weil sie mit ihrer Tochter Elif schwanger war. Es folgte die Flucht nach Deutschland und ein kompliziertes Asylverfahren.
4: Ich habe viel erlebt, was es heißt, wenn Behörden Entscheidungen treffen, die man nicht versteht. Ich habe auch Rassismus und Diskriminierung erlebt. Und insofern hat meine Biografie auch viel damit zu tun, wo ich jetzt gelandet bin.
1: Elif Eralp engagiert sich früh politisch. Mit 10 gründet sie in der Garage ihrer Eltern einen Umweltclub. Später ist sie in der Anti-Atom-Bewegung aktiv.
4: Ich habe mich mit 12 entschieden, Jura zu studieren, um Menschenrechtsanwältin zu werden. Und genau so was Ähnliches mache ich jetzt, nur nicht vor Gericht, sondern eben in der Politik.
1: Nach ihrem Rechtsreferendariat zieht Elif Eralp in die Hauptstadt, arbeitet in der Bundestagsfraktion der Linken, wechselt später ins Landesparlament. Sie gründet den bundesweiten Zusammenschluss Linkskanaks, organisiert so die Migrantinnen und Migranten innerhalb der Linken, hat im Wahlkampf auch auf Türkisch geworben. Die Linke Elif Eralp legt Wert darauf, sich nicht abzuheben von ihren Wählerinnen und Wählern. Gerne betont sie, so wie viele andere Berliner, eine bezahlbare Wohnung zu suchen. Ihre Kinder gingen auf eine ganz normale Schule im Kiez. Auch das hört man von der Wahlsiegerin. Elif Eralp ist verheiratet und hat 2 Kinder. Die Familie hält sie allerdings bewusst aus der Politik heraus. Keine gemeinsamen Auftritte, keine Fotos.
4: Ich stehe im Fokus und im Vordergrund, das ist auch richtig so, aber aus Sicherheitsgründen meine Familie nicht.
1: Elif Eralp an der Spitze des Berliner Senats, das wäre eine doppelte Premiere. Die erste Person mit türkischen Wurzeln, die erste von der Linkspartei.
0: Claudia van Laak war das über Elif Eralp.

0: Und wir kommen zum Sport. Es ist eine sehr bedeutende Woche für die Sportpolitik in Deutschland. Am Samstag nämlich, da wählen Delegierte des Deutschen Olympischen Sportbunds die Stadt oder Region, die sich offiziell beim Internationalen Olympischen Komitee bewerben soll für Olympische und Paralympische Spiele ab 2036, nämlich München, Berlin oder Köln-Rhein-Ruhr. Alle Konzepte sind vom DOSB auf ihre Erfolgsaussichten hin geprüft worden. Und heute, wenige Tage vor der Wahl, dann am Samstag, wird das Ergebnis bekannt gegeben. Marina Schweizer aus der Sportredaktion, zeichnet sich denn da ein Favorit ab?
1: Also erst heute Abend wird ganz offiziell das Ergebnis dieser Evaluierung bekannt gegeben. Aber das heißt nicht, dass es da eine klare Wahlempfehlung nach diesem langen, man muss es ja Bewertungsmarathon nennen, dass es die gibt. Die kleinteilige Bewertung wird sich hinter Schulnoten für die jeweiligen Bewerberregionen verstecken, von sehr gut bis mangelhaft. Und es ist gut vorstellbar, dass München und Köln-Rhein-Ruhr in einem relativ ähnlichen Korridor liegen, was diese Schulnoten angeht. Vielleicht aber sogar alle drei inklusive Berlin. Man muss aber dazu sagen, diese ganze Evaluierung im Vorfeld der Wahl, das ist der Versuch, sachliche Argumente für ein Konzept zu finden, wie am Ende Menschen im Internationalen Olympischen Komitee entscheiden. Das zeigt ja die Vergangenheit. Das ist nicht immer so objektiv nachvollziehbar.
0: Kann ich mir vorstellen. Es ist ja schon vielfach zu hören gewesen, Berlin hätte nach dem Wahlerfolg der Linken am Sonntag ja keine Chance mehr oder kaum eine Chance zumindest. Ist das denn jetzt auch gegessen für die Hauptstadt?
1: Das würde man meinen. Politische Mehrheiten sind auch vor dem IOC ein ganz wichtiges Argument, weil politisches Gezerre in einer Ausrichterstadt auch immer ein schlechtes Licht auf das IOC an sich wirft. Und wenn man die Ablehnung bei der linken Spitzenkandidatin hört, wie sie das gestern auch nochmal formuliert hat, dann wird klar, das ist ein großer Malus in der sogenannten Berlin-Plus-Bewerbung.
2: Also ich habe ganz klar gesagt, dass ich beispielsweise die 6 Millionen, die schon für die Olympia-Bewerbung ausgegeben wurden, für eine Steuergeldverschwendung halte. Und es sollen ja noch viele Millionen, Milliarden dazukommen. Und ich sehe keinen Vorteil für Berlin. Deswegen haben wir uns dagegen entschieden, Olympia zu unterstützen. Und das sehe ich auch heute jetzt noch so. Und ich gehe auch nicht davon aus, dass Berlin da den Zuschlag erhält, weil ja ganz klar ist, dass wir für eine andere Politik stehen,
1: sagt Elif Eralp. Aber die Olympia-Befürworter in Berlin, die kämpfen um ihre Idee. Heute hat das Kuratorium der Berliner Olympia-Bewerbung Eralp öffentlich zum Dialog aufgerufen. Da hat es heute Vormittag schriftlich eine öffentliche Stellungnahme gegeben, in der dieses Kuratorium nochmal darauf hingewiesen hat, dass das eine Entscheidung von einer solchen Tragweite ja sei und dass die nicht vorschnell getroffen werden solle. Interessant ist übrigens, dass in diesem Kuratorium auch Eralps Parteikollege Dietmar Bartsch sitzt. Aber selbst wenn Eralp vor Samstag ihre Haltung ändern würde, man kann davon ausgehen, dass sich die Delegierten am Samstag von der politischen Stimmung in Berlin doch beeindrucken lassen. Dazu kommt, es hat in Berlin ja kein Referendum gegeben, aber in Berlin wird von Olympiagegnern ein Volksentscheid angestrebt, wenn Berlin tatsächlich vom DOSB als deutsche Bewerberstadt ausgewählt wird. Also bei aller internationaler Strahlkraft, die Berlin hat, das ist alles keine Werbung für gesellschaftlichen und politischen Rückhalt.
0: Auf was kommt es denn an dem DOSB bei der Evaluierung?
1: Ganz knapp gesagt darauf, wie gut ein Olympia-Ausrichterkonzept zu dem passt, was das IOC als Kriterien angibt. Unter anderem auf den Rückhalt eben in der Bevölkerung. Den haben München und Rhein-Ruhr nach ihren Referenden auf jeden Fall. Der Kölner Oberbürgermeister Thorsten Burmeester, der ja bis kurz vor der Wahl Vorstandsvorsitzender beim DOSB war, der nimmt das auch als Argument für die NRW-Bewerbung.
3: Bei dem Thema Volksentscheid, Bürgerbefragung, haben wir die breiteste Beteiligung gehabt. Nach meiner Kenntnis gab es in Berlin keine und in München wurde nur innerhalb der Stadt München gefragt und nicht in Augsburg oder anderen Ausrichtungsorten.
1: Sagt Thorsten Burmeester. München hat mit über 66% Zustimmung beim Referendum das klarste Ergebnis. Dazu, wenn wir jetzt von den Kriterien sprechen, kommen auch noch ganz olympiaspezifische, wie zum Beispiel, wie weit wäre der Weg für SportlerInnen vom Athletendorf zu ihren Wettkampfstätten? Je kürzer, desto besser, versteht sich. Und dazu gehören auch Standortfaktoren, wie zum Beispiel die internationale Strahlkraft einer Stadt in der Welt oder die vorhandene Infrastruktur. Für die Abstimmung am Samstag muss die Prämisse eigentlich sein, für die, die den Zuschlag für Olympia nach Deutschland wollen. Am Ende ist es eine Bewerbung, die sich gegen Interessenten aus Indien, aus Katar oder auch in Europa, zum Beispiel gegen Madrid oder gegen London, durchsetzen müsste.
0: Das dürfte also spannend werden. Am Samstag wählen die Delegierten des DUSB über den Kandidaten für Olympische und Paralympische Spiele ab 2036. Und heute wird das Ergebnis einer Evaluierung bekannt gegeben. Marina Schweizer, Dankeschön.

0: Deutschlandfunk, 12.50 Uhr, die internationale Presseschau. Die Kommentare beschäftigen sich mit dem anstehenden Treffen zwischen US-Präsident Trump und Chinas Staatschef Xi, bei dem das Thema künstliche Intelligenz besprochen werden soll. Zudem werden erneut die Wahlen in Deutschland und deren Auswirkungen auf Bundeskanzler Merz thematisiert. Die chinesische Tageszeitung Jiefang Ribao fasst zusammen: Während die rechtsextreme AfD in Mecklenburg-Vorpommern zur stärksten Partei geworden ist, scheiterte die CDU von Bundeskanzler Merz zum ersten Mal in der Geschichte der Bundesrepublik Deutschland an der 5%-Hürde. Wie kann es sein, dass die Christdemokraten, eine Volkspartei, die in der Vergangenheit für Kompetenz in der Wirtschaftspolitik stand, ein weiteres Mal bei Landtagswahlen solche Schlappen erlitten hat? Durch die zunehmende Abwanderung der Wähler zu den politischen Rändern wurden die Spekulationen weiter angeheizt, ob sich Merz noch lange im Amt halten kann. Die Ergebnisse von Landtagswahlen lassen sich aber nicht so einfach auf die Bundesebene übertragen. Merz und seine Union brauchen nun eine gute Portion Durchhaltewillen und müssen darauf hoffen, dass die von ihm angestoßenen Reformen greifen und wieder zu einer Verbesserung der Lebensverhältnisse führen werden. Notiert Jiefang Ribao aus Shanghai. Der Kurier aus Wien merkt an: Wie es aussieht, wenn Parteien in schierer Verzweiflung ständig ihre Parteispitzen bzw. Regierungschefs absägen, kann man in Großbritannien verfolgen. 6 Premiers in 7 Jahren. Was hat es gebracht? Die rechtspopulistische Reform UK von Nigel Farage wächst und wächst, sowie rechtspopulistische bis rechtsextreme Parteien in ganz Europa seit fast 2 Jahrzehnten wachsen und wachsen, stellt der österreichische Kurier fest. Die Merz-Katastrophe. Was bedeutet das für Polen? Fragt die polnische Gazeta Wyborcza und schreibt: Merz hat sich, anders als Merkel, nicht daran beteiligt, den russischen Diktator zu beschwichtigen, und ihm lastet keine wirtschaftliche Zusammenarbeit mit Russland an. Die geringe Zustimmung für den derzeitigen deutschen Bundeskanzler hat auch nichts mit seiner Politik gegenüber der Ukraine und Russland zu tun. Unter der Führung von Merz steckt Deutschland in der Stagnation fest. Ungelöst bleiben die Probleme der immer teureren Energie und der zunehmend maroden deutschen Infrastruktur. Gewinnerin ist hingegen die AfD, die auf Radikalismus setzt. Ihre Erfolge stellen aus Sicht der polnischen Sicherheit die größte Bedrohung dar. Notiert die Gazeta Wyborcza aus Warschau. Aus Luxemburger Perspektive galt die Sorge lange vor allem unserem südlichen Nachbarn, wo mit einer Machtübernahme der Rechtspopulisten um Marine Le Pen zu rechnen ist, bemerkt das Luxemburger Wort. Doch mit dem Auftrieb der AfD ist auch das politische System in unserem bislang viel stabileren östlichen Nachbarland ins Wanken geraten. Was also tun? Weiterhin gebetsmühlenartig vor der AfD zu warnen, wird kaum etwas bringen. Sinnvoller wäre es, sich ehrlich zu machen und Versäumnisse einzugestehen. Das humanitäre »Wir schaffen das Merkels etwa« war eine historische Errungenschaft, auf welche die deutsche Gesellschaft stolz sein darf. Zur Wahrheit gehört aber auch, dass damals viel Naivität im Spiel war. Spätestens ab der Kölner Silvesternacht brodelte es. Vertrauen lässt sich nicht mit Sonntagsappellen, sondern nur mit ehrlicher Selbstkritik zurückgewinnen. Erinnert das Luxemburger Wort. Der Figaro aus Frankreich rückt die Wahlen in einen gesamteuropäischen Kontext. Aller Wahrscheinlichkeit nach werden sich die Europäer für Monate mit einem Deutschland auseinandersetzen müssen, das sich primär seinen internen Problemen zuwendet. Dies zeigt sich schon in einer Verschärfung der Immigrationspolitik und einer lebhaften Debatte über den Fortbestand der Ukraine-Hilfen. Was jedoch Deutschland betrifft, hat auch Auswirkungen auf seine Nachbarn, von denen die Hälfte im kommenden Jahr wählen. Der Schmerz des Merz droht, auch in Europa zur Regel zu werden, warnt der Figaro aus Paris. Themenwechsel. US-Präsident Trump und Chinas Machthaber Xi treffen sich in 2 Tagen in Washington, um unter anderem über künstliche Intelligenz zu beraten. Die japanische Zeitung Nihon Keizai Shimbun aus Japan notiert: Am Montag haben sich Norwegen und Finnland mit einem Statement für einen Sicherheitsstandard und eine internationale Aufsichtsbehörde stark gemacht. Die EU-Staaten haben sich angeschlossen. Wie lange noch kann US-Präsident Trump solche Forderungen als Schwindel bezeichnen, während China gerade dabei ist, seinen technologischen Rückstand auf die USA zu verkleinern? Fragt Nihon Keizai Shimbun aus Tokio. Die US-amerikanische Washington Post hält fest: Der Besuch von Präsident Xi im Weißen Haus wird die Beziehung zwischen China und den USA als wichtigste bilaterale Beziehung der Welt festigen. Er wird auch beweisen, dass ein kalter Krieg nicht länger unvermeidbar ist. Stattdessen scheinen China und die USA auf etwas anderes zuzusteuern, vielmehr einen kalten Frieden, der sich eher durch widerstrebendes Entgegenkommen auszeichnet, als durch ein Nullsummenspiel, bei dem eine Seite klar gewinnt und die andere klar verliert. Die Länder befinden sich nicht länger in einem ökonomischen kalten Krieg, sie stecken vielmehr in einer unglücklichen Ehe ohne die reale Möglichkeit einer Scheidung. Diagnostiziert die Washington Post. Die britische Zeitung The Independent stellt fest: Die offenkundige Herausforderung für China und Amerika ist eine Einigung auf eine Form der Zurückhaltung, wenn nicht auf eine Pause. Und für den Westen die Versicherung, dass China und somit Russland niemals einen Vorteil bei militärischer KI erlangen werden. Als Heimat der weltweit führenden Quasi-Regulation für KI des AI Security Institutes und als eigenständiger, wenn auch kleinerer Akteur hat Großbritannien die Möglichkeit, eine Rolle als Brücke in diesem Umfeld einzunehmen. Herr Burnham kann also jetzt seinen Teil dazu beitragen, die Menschheit zu retten. Konstatiert The Independent. Der Geist mag bereits aus der Flasche entwischt sein, befürchtet die Pakistan Today in Bezug auf die Risiken künstlicher Intelligenz. Die Menschheit hat noch Gelegenheit, Grenzen zu setzen, aber dieses Fenster wird nicht ewig geöffnet bleiben. Die größte Gefahr besteht darin, immer zu glauben, dass man auch später noch handeln kann. Die finale Prüfung ist wohl nicht, ob wir eine Intelligenz größer als unsere eigene erschaffen können. Vielmehr besteht sie wohl in der Frage, ob wir genug Weisheit, Einheit und Mut besitzen, um das zu kontrollieren, was wir geschaffen haben, bevor es lernt, uns zu kontrollieren. Soweit die Pakistan Today aus Lahore. Zum Schluss noch der Fokus auf ein anderes Thema. In Südafrika wurden seit Mitte Juli die Leichen von 9 Frauen gefunden. Eine Debatte über die Sicherheit für Frauen im Land war die Folge und löst jetzt auch Diskussionen in anderen afrikanischen Ländern aus. So heißt es in der Times of Eswatini: Südafrika ist nicht das einzige Land, in dem die Angst umgeht. Auch hier in Eswatini hat die Polizei während der ersten 3 Monate des Jahres 1994 Gewalttaten festgehalten, die sich auf das Geschlecht zurückführen lassen, ebenso wie 22 Todesfälle. Seit Generationen erklärt man Frauen, sie sollten wachsam sein. Mordfälle geschehen dennoch. Sicherheitsanweisungen haben durchaus ihre Legitimation, aber wir dürfen sie nicht zu einer weiteren Last machen, die wir Frauen aufbürden. Die Verantwortung für Gewalt liegt bei dem, der sie ausübt. Und wir müssen dagegen ankämpfen, dass Gewalt gegen Frauen normalisiert wird. Diese Frauen, deren Körper nahe einer Straße gefunden wurden, dürfen nicht die morgige Schlagzeile sein und in der kommenden Woche darauf eine vergessene Geschichte. Mit dieser Stimme aus der Times of Eswatini aus Mbane endet die Presseschau. Redaktion Larissa Niesen, Sprecherin Nicola Schubert.
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1: 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Zunächst die Übersicht. Der Grünen-Politiker Audretsch sieht im geplanten Tankrabatt eine falsche Prioritätensetzung. Die Berliner Linkspartei will noch in dieser Woche erste Gespräche mit SPD und Grünen führen. Die Investitionen in künstliche Intelligenz steigen in Deutschland deutlich an. Und nun die Meldungen im Einzelnen. SPD-Fraktionsvize Zorn hat die vom Bundeskabinett beschlossene Senkung der Energiesteuer auf Benzin und Diesel verteidigt. Man habe als Koalition und Bundesregierung entschieden, die Bürger so schnell wie möglich zu entlasten, sagte Zorn dem Deutschlandfunk. Die meisten zielgerichteten Instrumente seien nicht direkt wirksam, führte der SPD-Politiker aus. Daher habe man sich für eine Wiederauflage des sogenannten Tankrabatts entschieden. Es brauche jedoch auch Markteingriffe, erklärte Zorn, da man beobachte, dass die Mineralölwirtschaft Rekordmargengewinne erziele. Daher werde mit dem ebenfalls beschlossenen Tankpreisdeckel ab spätestens Januar 2027 eine Begrenzung dieser Margen angestrebt. Die oppositionellen Grünen kritisierten die Pläne des Bundeskabinetts als falsche Prioritätensetzung. Grünen-Fraktionsvize Audretsch sagte dem Deutschlandfunk, er halte die Einführung einer Übergewinnsteuer für richtig. Der Gesetzentwurf der Bundesregierung sieht vor, die Energiesteuer auf Diesel und Benzin vom 1. Oktober bis 31. Dezember um rund 14 Cent pro Liter zu senken. Zudem soll ein Tankpreisdeckel nach dem Vorbild Luxemburgs oder Belgiens eingeführt werden. Die Unionsbundestagsfraktion berät mit Bundeskanzler Merz am Nachmittag über Konsequenzen aus den Wahlniederlagen in Berlin und Mecklenburg-Vorpommern. Der Regierungs- und Parteichef hat bereits deutlich gemacht, dass er seine beiden Ämter behalten und seinen Reformkurs fortsetzen will. Union-Parlamentsgeschäftsführerin Dos Santos-Vinz bekräftigte, sie rechne in der Sitzung mit einer lebhaften Diskussion. Natürlich gäbe es wegen der schlechten Wahlergebnisse auch Frust. Alle Abgeordneten seien sich aber ihrer Verantwortung bewusst. Nach ihrer Wahrnehmung habe Merz die volle Rückendeckung der Unionsfraktion. CSU-Landesgruppenchef Hoffmann betonte, dass seine Partei den Bundeskanzler nicht in Frage stelle. Nach dem Wahlsieg der Linken in Berlin fordert die CSU, das geplante Verbot von Immobilienenteignungen rasch umzusetzen. Generalsekretär Huber sagte den Zeitungen der Funke Mediengruppe, die Enteignungspläne der Linke trieben den Wohnungsmarkt in den Ruin und seien mit horrenden Kosten verbunden. Er sprach von einem sozialistischen Himmelfahrtskommando, das keine einzige neue Wohnung entstehen lasse und private Investitionen gefährde. Im Juli hatte der Koalitionsausschuss von Union und SPD beschlossen, Immobilienenteignungen per Bundesgesetz zu verbieten. Die Bundesregierung hat bislang jedoch keinen konkreten Zeitplan für einen Gesetzentwurf vorgelegt. Die Linke will in Berlin große private Immobilienkonzerne vergesellschaften mit dem Ziel, die Krise am Wohnungsmarkt zu bekämpfen und bezahlbaren Wohnraum zu sichern. Die Partei will in dieser Woche erste Gespräche mit Grünen und SPD über eine mögliche Zusammenarbeit führen. Wie der Landesverband mitteilte, sollen die Vorgespräche der Vorbereitung von Sondierungen dienen. Über die Aufnahme von Sondierungsgesprächen soll auf einem Parteitag am Freitag abgestimmt werden. Die Landesvorsitzenden der Berliner Linken, Wolter und Maximilian, äußerten sich hierzu zuversichtlich. Die Linke hatte am Sonntag die Wahl zum Berliner Abgeordnetenhaus gewonnen. Ihre Enteignungspläne und ihr Umgang mit Antisemitismusvorwürfen stoßen bei anderen Parteien aber auf Kritik. Der Berliner Grünen-Europaabgeordnete Lagodinsky forderte die Linke auf, Mitglieder mit antisemitischen Positionen auszuschließen. Die Landesregierung in Baden-Württemberg will die Ende des Jahres auslaufende Mietpreisbremse verlängern. Man habe entsprechende Verordnungen zur Anhörung freigegeben, teilte das Staatsministerium in Stuttgart mit. Den Entwürfen zufolge soll die Regelung wieder in mehr Städten gelten, darunter Mannheim und Konstanz. In Baden-Württemberg gilt die Mietpreisbremse seit 2015 in Gegenden, die die jeweilige Landesregierung als Gebiet mit angespanntem Wohnungsmarkt festlegt. Bei der Neuvergabe einer Wohnung darf die Miete dort höchstens 10% über der ortsüblichen Vergleichsmiete liegen. Grundlage sind etwa die geltenden Mietspiegel. Angesichts der schlechten Ergebnisse im PISA-Schülertest dringen Arbeitgeber und Gewerkschaften auf bessere Bildung in Deutschland. Die Bundesvereinigung der Deutschen Arbeitgeberverbände und der Deutsche Gewerkschaftsbund setzen sich im Rahmen ihrer gemeinsamen Bildungskonferenz für dieses Ziel ein. In einem gemeinsamen Papier der Sozialpartner heißt es, die öffentlichen Bildungsausgaben sollten gezielt und wirksam erhöht werden. Die Sicherung und Weiterentwicklung der Schulqualität müssten sich konsequent daran orientieren, dass alle Kinder die grundlegenden Kompetenzen erwerben, die sie für ihre persönliche Entwicklung, ihren weiteren Bildungsweg und das Berufsleben benötigten. Der weitere Ausbau der Kindertagesbetreuung und die Sicherung der Qualität müssten prioritäre Aufgaben von Bund, Ländern und Kommunen sein, so Arbeitgeber und Gewerkschaften. Der deutsche Markt für künstliche Intelligenz wächst einer Untersuchung zufolge in diesem Jahr voraussichtlich um 48% auf fast 29 Milliarden Euro. Die Ausgaben umfassen laut Digitalverband Bitkom Software, Services und Hardware. Man erlebe bei KI den Übergang von der Experimentierphase zu einem breiten Einsatz, hieß es. Für das kommende Jahr erwartet der Digitalverband Ausgaben für KI in Deutschland von mehr als 40 Milliarden Euro, was einem Plus von 40% entspräche. Anlass der Veröffentlichung ist ein Fachkongress in Berlin mit mehr als 2500 Besuchern. Schirmherr ist das Bundesministerium für Forschung, Technologie und Raumfahrt. In Brüssel sind die Verhandlungen über die Verlängerung von Sanktionen gegen Russland fortgesetzt worden. Dazu kamen die Botschafter der 27 Mitgliedstaaten zusammen. Die Strafmaßnahmen gegen rund 3000 Personen und Unternehmen wegen des russischen Angriffskriegs gegen die Ukraine enden heute Nacht, wenn sie nicht einstimmig verlängert werden. Streitpunkt ist die Aufhebung der Sanktionen gegen zwei russische Oligarchen, die unter anderem von Frankreich gefordert wird. Medienberichten zufolge will die Regierung in Paris dadurch die Freilassung von mehreren in Aserbaidschan festgehaltenen französischen Staatsbürgern erwirken. Lettland lehnt den Vorstoß ab. Bei russischen Luftangriffen auf Ziele im Südosten der Ukraine sind mindestens 4 Menschen getötet worden. Die ukrainischen Behörden teilten mit, mehrere Industriebetriebe in der Region Dnipropetrovsk seien getroffen worden. Etwa 100.000 Menschen waren den Angaben zufolge zeitweise ohne Strom. Das ukrainische Militär griff seinerseits russische Ölraffinerien in den Städten Ufa und Samara an. Laut örtlichen Behörden wurde ein Mensch getötet. Die Außenbeauftragte der EU, Kallas, dringt angesichts der Houthi-Offensive am Roten Meer auf eine Ausweitung der Marinemission Aspides. Sie sagte am Rande der UNO-Vollversammlung in New York, die Lage sei inzwischen noch ernster als zu Beginn der Mission. Um Schiffe im Roten Meer zu schützen, würden mindestens 4 weitere Kriegsschiffe benötigt. Diplomaten zufolge soll Kallas die Mitgliedstaaten bereits in einem Brief aufgefordert haben, ihre Beiträge zu der Mission zu erhöhen. Aspides war 2024 zum Schutz der Handelsschifffahrt vor Angriffen der jemenitischen Houthi-Miliz gestartet worden. Auch die Bundeswehr ist daran beteiligt. Die Europäische Union und die Philippinen haben sich im Grundsatz auf ein Freihandelsabkommen verständigt. Das teilte EU-Kommissionspräsidentin von der Leyen nach einem Gespräch mit dem philippinischen Präsidenten Marcos Junior mit. Beide Seiten müssen sich nun noch auf die Umsetzung und technische Details einigen. Vorgesehen sind unter anderem Zollerleichterungen für Schweinefleisch aus der EU. Die Philippinen mit ihren 113 Millionen Einwohnern stellen nach Angaben der Kommission einen wichtigen Markt für EU-Exporteure dar. Und hier noch einmal die Übersicht. Der Grünen-Politiker Audretsch sieht im geplanten Tankrabatt eine falsche Prioritätensetzung. Die Berliner Linkspartei will noch in dieser Woche erste Gespräche mit SPD und Grünen führen. Die Investitionen in künstliche Intelligenz steigen in Deutschland deutlich an. Das Wetter: locker bewölkt oder sonnig, in der Mitte und im Südosten teils wolkig. Höchstwerte 15 bis 23 Grad. Morgen im Nordwesten stark bewölkt, am Nachmittag an der Küste aufkommende Schauer. Sonst nach Auflösung von Nebel oder Hochnebel heiter. Temperaturen 17 bis 21 und am Rhein 21 bis 24 Grad. Und die weiteren Aussichten: Am Donnerstag im Westen heiter oder sonnig, andernorts wechselnd bewölkt. Im Nordosten Schauer, später auch im Südosten. Temperaturen 16 bis 24 Grad. Das waren die Nachrichten.
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6: Weiterhin mit Dirk-Oliver Heckmann und folgenden Themen. In Klosterbanz berät die CSU-Landtagsfraktion über den künftigen Kurs und schaltet sich auch in die Debatte um die Politik in Berlin ein. In der EU gibt es Differenzen in der Frage, ob alle Sanktionen gegen Russland verlängert werden sollen und wie die Ukrainer ihre Resilienz versuchen zu stärken. Zunächst aber ins Inland. Eine Entlastung für die Verbraucherinnen und Verbraucher müsse schnell kommen. Das hatte Bundeskanzler Merz angekündigt angesichts der hochgeschnellten Energiepreise. Zwei Tage vor den Landtagswahlen in Berlin und Mecklenburg-Vorpommern einigten sich Union und SPD jetzt auf eine Neuauflage des umstrittenen Tankrabatts und der wurde am Abend vom Kabinett per Umlaufverfahren auf den Weg gebracht. Katharina Thoms.
7: 2,5 Milliarden Euro will die Bundesregierung ausgeben, um die Preise für Benzin und Diesel zu senken. Das Regierungskabinett beschließt den Tankrabatt genau eine Woche, nachdem Bundeskanzler Friedrich Merz, CDU, Entlastungen angekündigt hatte.
8: Die Energiepreise, die Spritpreise an den Zapfsäulen steigen. Für viele Menschen, die täglich das Auto brauchen, ist eine Belastungsgrenze erreicht. Wir stehen dazu deshalb in engem Austausch in der Bundesregierung und mit den Ländern. Und ich bin der Meinung, dass wir handeln müssen.
7: Bund und Länder finanzieren den Tankrabatt nun jeweils zur Hälfte. Damit soll die Energiesteuer gesenkt werden. Der Spritpreis sinkt, somit muss auch weniger an Mehrwertsteuer gezahlt werden. Die Ersparnis insgesamt bis zu 17 Cent pro Liter, heißt es. Die Koalition will das diese Woche im Bundestag verabschieden. Der Tankrabatt soll ab 1. Oktober bis Ende des Jahres gelten. Dennoch ist er eine Kompromisslösung, die eigentlich niemand wollte. SPD-Vize-Fraktionschef Armand Sorn verteidigt sie gegenüber dem Deutschlandfunk.
9: Naja, weil wir als Koalition und Bundesregierung entschieden haben, dass wir jetzt so schnell wie möglich entlasten wollen.
7: Die Koalition aus CDU, CSU und SPD hat sich in wenigen Tagen geeinigt, obwohl die Vorschläge völlig gegensätzlich waren.
9: Wir haben über sehr viele Instrumente diskutiert und die meisten Instrumente, die zielgerichtet sind, sind leider nicht direkt wirksam. Und deswegen am Ende kommt es darauf an, dass wir jetzt an der Tankstelle für Entlastung sorgen wollen und daher kommt der Tankrabatt wieder.
7: Die Unionsseite wollte ursprünglich die Mehrwertsteuer auf Benzin und Diesel senken. Unklar war die Gegenfinanzierung. Der Tankrabatt jetzt wird von vielen Seiten kritisiert, von Verbraucherschutz bis Wirtschaftswissenschaft und bis zur Opposition. Im immer deutlicher spürbaren Klimawandel werde wieder die fossile Wirtschaft gefördert, heißt es. Grünen-Fraktionsvize Andreas Audretsch sagte dem Deutschlandfunk:
10: Es ist doch absurd, dass jetzt 2,5 Milliarden Euro aufgewandt werden sollen, von denen ein großer Teil im Geldbeutel der Ölmultis landet, während gleichzeitig bei Familien, bei Alleinerziehenden, bei Kindern alles kurz und klein gekürzt wird. Das ist die falsche Prioritätensetzung.
7: Im Sommer kam zeitweise nur die Hälfte der Entlastung an, der Rest blieb bei den Konzernen, hatte die Monopolkommission beobachtet. Die Grünen fordern deshalb eine Übergewinnsteuer auf die hohen Gewinne der Mineralölunternehmen. Auch SPD-Vizekanzler Lars Klingbeil hatte sich dafür stark gemacht. Die großen Mineralölunternehmen haben allein im zweiten Quartal dieses Jahres 32 Milliarden Euro mehr verdient als noch im Jahr davor. Das Bundeswirtschaftsministerium hatte aber rechtliche Bedenken bei einer Übergewinnsteuer auf hohe Gewinnmargen. Ein weiterer SPD-Vorschlag, die Spritpreise zu deckeln auf einen staatlich festgelegten Höchstbetrag. Das soll nun in einem zweiten Schritt noch verhandelt werden und spätestens Anfang des Jahres gelten. Amanson.
9: Es geht darum, diese Margen ein Stück weit zu begrenzen. Sorgt nicht dafür, dass der Preis komplett runtergehen wird, aber das sorgt dafür, dass der Preis nicht so steigt, wie er steigen würde ohne Spritpreisdeckel.
7: Bisher hatte sich die Union gegen einen staatlichen Eingriff dieser Art ausgesprochen. Der SPD-Politiker pocht hier auf den gemeinsamen Beschluss von Bund und Ländern, so einen Spritpreisdeckel jetzt schnell umzusetzen. Einen anderen staatlichen Eingriff will die Koalition möglichst schnell verbieten. Die Enteignung und Entschädigung großer Immobilienkonzerne. Dafür hatte die Linke bei der Berlin-Wahl für sich geworben. Nach deren Sieg will die Bundesregierung schnell einen Gesetzentwurf verabschieden, der Enteignungen unmöglich machen soll. Bundeskanzler Friedrich Merz.
8: Wir haben die ersten Textentwürfe vorliegen in der Koalition zwischen Justizministerium und Innenministerium abgestimmt. Es geht gar nicht mal nur darum, hier in Berlin etwas zu verbieten. Es geht vor allem darum, an die internationalen Investoren eine klare Botschaft zu senden, die da lautet, es gibt in Deutschland keine Enteignungen von privatem Eigentum.
6: Der Bericht von Katharina Thoms war das. Die Spitzenkandidatin der Linken in Berlin, Elif Eralp, sie steht vor einigen Herausforderungen, denn von Seiten der möglichen Koalitionspartner, Grünen und SPD, wird sie dazu aufgerufen, das Verhältnis zu Antisemiten und Clanchefs zu klären. Die Hintergründe hat sich Sebastian Engelbrecht angeschaut.
11: Am Tag nach der Wahl schreibt Firas Remo, Sohn des Clanchefs Issa Remo, auf Instagram:
12: Wir sind ein Teil von etwas Großem. Wir stehen zusammen, wir halten zusammen und wir kämpfen gemeinsam für unsere Ziele. Denn wir sind hier nicht, um nur dabei zu sein. Wir sind hier, um zu schaffen, zu bewegen und zu gewinnen.
11: Firas Remo schreibt das auf dem Screenshot eines Chats vom Februar zwischen ihm und dem linken Bundestagsabgeordneten Ferhat Kocak aus Berlin-Neukölln. Der Chat, der Screenshot, der Text vom Montag sind Dokumente einer politischen Zusammenarbeit und einer freundschaftlichen Nähe zwischen einem Mitglied des arabischstämmigen Remo-Clans und dem linken Bundestagsabgeordneten Ferhat Kocak aus Berlin-Neukölln. Dabei ist der Remo-Clan eine kriminelle Bande, verantwortlich für Raubüberfälle im Berliner Bode-Museum und im Grünen Gewölbe in Dresden sowie für Immobiliengeschäfte mit Schwarzgeld. Der Auftritt von Issa Remo bei der Wahlparty der Linken in Neukölln am Sonntag war also nicht der Beginn eines Bündnisses. Es existiert schon länger. Kocak bat jetzt auf dem Nachrichtenkanal X um Entschuldigung. Kontakte von Mandatsträgern zu Personen, die der organisierten Kriminalität zugerechnet würden, seien durch nichts zu rechtfertigen. Noch im Februar hatte Kocak Firas Remo als Bruder bezeichnet. Auch die Zusammenarbeit der Neuköllner Linken mit anti-israelischen Gruppierungen in Neukölln ist nichts Neues. Ein Foto zeigt Kocak am Wahlabend neben Ibrahim Ibrahim, der mit der Volksfront zur Befreiung Palästinas, PFLP, in Verbindung gebracht wird. Ibrahim vertritt auch das Vereinigte Palästinensische Nationalkomitee in Berlin. Beide Organisationen sind dafür bekannt, dass sie Israels Existenzrecht bestreiten und die Vernichtung des jüdischen Staates propagieren. Die PFLP ist in Europa als Terrororganisation verboten. Der Berliner Verfassungsschutz stuft das Palästinensische Nationalkomitee als verfassungsfeindlich ein. Zu ihm gehörten Anhänger der islamistischen Hamas und der PFLP. Wegen der Nähe der Neuköllner Linken zu einem kriminellen Clan und zu antisemitischen Gruppierungen steht für SPD und Grüne die Koalitionsfähigkeit der Linken in Berlin in Frage. Felix Banaschak, Bundesvorsitzender der Grünen, fragt sich:
13: Man muss natürlich die Frage stellen, wie kommt der Herr Remo eigentlich auf die Idee, genau dort seinen Wahlabend zu verbringen? Wie kommt Herr Ibrahim auf die Idee, seinen Wahlabend an diesen Stellen zu verbringen? Hat das mit persönlichen Verbindungen zu tun? Hat das was mit politischen Erwartungen zu tun?
11: Die verbale Distanzierung, ausgesprochen von der linken Spitzenkandidatin in Berlin, Elif Eralp, genüge nicht. Die gleiche Mahnung kommt von der Bundesvorsitzenden der SPD, Bärbel Bas.
14: Mit einer Partei zusammenzuarbeiten, die in Teilen oder auch in großen Teilen antisemitisch unterwegs ist, das muss man sich sehr genau überlegen. Und Frau Eraf muss sich eindeutig davon distanzieren und auch ihre Konsequenzen, was sie ja auch angekündigt hat, innerhalb ihrer Partei treffen. Und erst dann, glaube ich, kann es auch eine Zusammenarbeit geben.
11: Ende August hatte der Rapper Dahabflex bei einer Wahlkampfveranstaltung der Neuköllner Linken zum bewaffneten Aufstand aufgerufen mit den Worten »Yalla Yalla Intifada«. Zudem sang er Death to the IDF, Tod der israelischen Armee.
6: Die historische Niederlage der CDU im Nordosten, sie wird auch von den Christsozialen in Bayern mit Sorge beobachtet. Ministerpräsident und CSU-Chef Söder, der stellte sich zwar hinter Merz, riet aber auch dazu, sich bei den Reformen, die anstehen, nicht mit dem Kopf durch die Wand zu wollen. In Klosterbanz tagt derzeit die CSU-Landtagsfraktion. Der Bericht dazu von Tobias Krone.
15: In seiner Grundsatzrede an die CSU-Landtagsabgeordneten möchte Markus Söder das Signal von Stabilität geben, so der Parteivorsitzende in der Pressekonferenz.
16: Bei uns in Bayern ist die Welt noch halbwegs in Ordnung. Und es ist der klare Zielsatz. Es soll auch in der Zukunft so bleiben, dass bei uns in Bayern die Welt in Ordnung ist.
15: Auch wenn man die jüngsten Wahlergebnisse nicht ignorieren dürfe. Sie seien ein Weckruf. Markus Söders Bewertung der Wahlen in Berlin und Mecklenburg-Vorpommern auf der Klausurtagung:
16: Das gestern Abend war Totalschaden. Blaue Welle und rote Front. Am Ende haben die Extremen in beiden Bundesländern vorn gelegen. Linkspartei und die AfD.
15: Söder drängt darauf, die Sozialreformbestrebungen fortzuführen. Allerdings zeigt er Gesprächsbereitschaft bei der Forderung der Ostbundesländer danach, die Rente mit 63 beizubehalten.
16: Und ich sage für die Rente mit 63 auch da an der Stelle, über Ausnahmen, an Übergangsfristen wird ein solches Projekt nicht scheitern. Wenn es aber hilft, dass mehr Menschen dabei sind und bereit sind, auch Veränderungen wahrzunehmen, dann tut es gut.
15: Den Wahlsieg der Linkspartei in Berlin sehe er mit großer Sorge, sagt Söder.
16: Deswegen ist für uns klar, dass wir jetzt mit den MPs noch mal reden wollen, ob wir nicht eine grundlegende Neuordnung des Länderfinanzausgleichs bekommen. Es kann nicht sein, dass extremistische Politik, antidemokratische Politik noch belohnt wird und vor allen Dingen antisemitische.
15: Auf eine interne Personaldebatte oder direkte Kritik am Kanzler verzichtet die CSU auf dieser Klausurtagung. Dennoch, ihm sei wichtig, sagt Söder, ohne dabei den Kanzler zu nennen, dass die Bundesregierung ihre wahrgenommene Distanz zur Bevölkerung abbaue.
16: Die neue Nähe zum Volk, die neue Nähe herstellen zur Bevölkerung, wird die Kernaufgabe sein, neben der fachlichen Notwendigkeit von Reformen in den nächsten Wochen zu erreichen.
15: Mehr Nähe zur Jugend, so lässt sich der Umbau des bayerischen Kabinetts beschreiben, den der Ministerpräsident bei dieser Klausurtagung ankündigt. Manuel Knoll, 36 Jahre alt, Landtagsabgeordneter und Vorsitzender der Bayerischen Jungen Union, er soll Deutschlands erster Minister für Jugend werden. Es gelte bei jungen Leuten, Überzeugungsarbeit zu leisten, sagt Söder.
16: Mich treibt die Einstellungen vieler junger Menschen zur Demokratie. Gestern Abend die Wahl der Linkspartei von fast 50% in Berlin. Und die Linkspartei in Berlin vertritt extreme Positionen. Sie ist teilextremistisch, antisemitisch, sozialistisch, Enteignungen, feiert mit Clans, ob gewollt oder nicht, zusammen ihre Wahlerfolge. Und umgekehrt, es gibt auch bei uns Umfragen, dass viele junge Menschen zur AfD neigen.
15: Bisher war Jugend in Bayern Sache der Sozialministerin. Noch unklar ist, über wie viele Kompetenzen und wie viel Budget der neue Jugendminister Manuel Knoll verfügen wird. Doch vor allem in Diskussionen mit Jugendlichen solle sich Knoll engagieren. Noch eine weitere Personalentscheidung verkündete Markus Söder im Kloster Banz. Nachdem Georg Eisenreich relativ überraschend vergangene Woche seinen Rücktritt als Justizminister angekündigt hatte, folgt ihm nun der Münchner Jurist Josef Schmid auf den Posten.
6: Tobias Krone war das. Mehr als 4,5 Jahre dauert die russische Großinvasion in der Ukraine jetzt schon an. Kaum jemand im Land rechnet damit, dass sich daran bald etwas ändern könnte. Gerade in der Hauptstadt in Kiew hat sich die Sicherheitslage verschlechtert. Schlafmangel, Angst, Erschöpfung sind oft die Folge. Doch viele Menschen, die wollen sich nicht abschrecken lassen und suchen nach Wegen, um ihre Resilienz zu stärken. Wie sie das machen, dazu Peter Sawicki.
17: Mit einem breiten Lächeln steht Svitlana vor einem Standmikrofon und wirkt wie eine Künstlerin vor einem Konzert. Tatsächlich ist Svitlana zum Musikunterricht gekommen. Mit kurzen Plosivlauten wärmt sie ihre Stimme auf. Lehrerin Marina leitet sie an. Mit so einer Übung beginnen wir jedes Mal. Das aktiviert den Stimmapparat. So wie man sich vor dem Tanzen warm macht, macht man das auch mit der Stimme. Marina arbeitet bei Avinota, einer Musikschule im Zentrum Kiews. Die Lehrerin sagt, man müsse ein Lied leben, um beim Singen Fortschritte zu erzielen. Das möchte auch Svitlana. Ihr Musikunterricht besteht aus zwei Teilen. Zunächst Gesang, dann Klavier. Ich habe als Kind Klavierspielen gelernt, aber vieles vergessen. Dazu wollte ich auch unbedingt Gesangunterricht nehmen. Ich spürte, dass mir das psychologisch guttun würde. In der Ukraine brauchen momentan wohl alle eine psychoemotionale Therapie. Seit einigen Wochen hat sich die Sicherheitslage in der ukrainischen Hauptstadtregion verschlechtert. Es gibt noch mehr Luftangriffe zu jeder Tages- und Nachtzeit. Viele Menschen sind mental erschöpfter. Gesangsschülerin Svitlana setzt auf Musik und Gesang, um resilienter zu werden. Dass Musik eine geradezu therapeutische Wirkung erzielen kann, bestätigt Lehrerin Marina. Musik wirkt unfassbar gut gegen Stress. Das Gehirn schaltet in einen völlig anderen Modus, egal ob man singt oder Instrumente spielt. Svitlana ist die Freude am Musikunterricht anzumerken. Doch sie schlägt auch nachdenkliche Töne an. Sie stammt aus der Region Donetsk, die derzeit zu großen Teilen von Russland besetzt ist. Sie hat ihre Heimat also schon einmal verlassen. Ein weiteres Mal will sie es nicht tun. Gegen Luftalarm lässt sich nichts ausrichten. Ich habe jedoch meine Entscheidung getroffen. Ich liebe die Ukraine. Das ist mein Land. Auch wenn ich weiß, dass es meine Gesundheit belastet, wenn ich hier bleibe. Gemächlich, aber stetig läuft Zhenya über einen asphaltierten Waldweg. Ihr Tempo ist gezielt moderat. Heute gibt es einen langsamen Dauerlauf, Herz-Kreislauf-Training, um einen niedrigeren Puls zu erreichen. Ich laufe meist zwischen 5 und 10 Kilometer. Zhenya trainiert in einem Park im Süden Kiews. Viele weitere Läufer sowie Fahrradfahrer sind unterwegs. Das scheint kein Zufall zu sein. Zhenya beobachtet, dass immer mehr Menschen in Kiew Sport treiben, um mental Kraft zu tanken. Auch die 42-Jährige selbst hat ihr Programm seit Beginn des russischen Einmarschs ausgeweitet. Bis 2022 bin ich ein- bis zweimal pro Woche laufen gegangen, dazu ins Fitnessstudio. Seitdem fahre ich auch Fahrrad. Meine Hauptdisziplin ist aber Schwimmen. Es gäbe kaum einen Tag, an dem sie nicht trainiere, sagt Zhenya. Dadurch fühle sie sich im Alltag wesentlich ausgeglichener. Ohnehin achtet die Frau auf Luftalarm nur bedingt. Während des Schwimmens nehme ich keine Sirenen wahr. Ich bin voll auf den Sport fokussiert. Beim Laufen mag ich es, das Atmen wahrzunehmen und den Rhythmus zu spüren.
6: Aus Kiew war das die Reportage von Peter Sawicki. Seit der russischen Vollinvasion in die Ukraine im Jahr 2022 hat die Europäische Union mehr als ein Dutzend Sanktionspakete gegen Russland auf den Weg gebracht. Nicht immer war eine Einigung einfach, denn nicht nur der frühere ungarische Ministerpräsident Orbán, der schoss manches Mal quer. Jetzt gibt es neue Probleme bei der Verlängerung der Sanktionen. Die Außenminister, die konnten sich gestern nicht verständigen. Heute tagen die EU-Botschafter und dazu ist uns jetzt Klaus Remme zu geschaltet. Wie ist denn der Stand der Dinge?
18: Herr Heckmann, wir müssen unterscheiden. In diesem Fall geht es nicht um die Wirtschaftssanktionen, sondern nur in Anführungszeichen um die sogenannten individuellen Sanktionen, also um Vermögenssperren und Einreiseverbote von Personen und oder Organisationen, die infolge des russischen Überfalls beispielsweise wegen ihrer vermeintlichen Kremlnähe auf der Liste gelandet sind, auch teilweise unter dem Vorwurf, vom Krieg zu profitieren. Derzeit stehen etwa 3000 Namen auf dieser Liste. Ein sehr mühsames Unterfangen, denn diese Einträge müssen rechtssicher sein. Einige Betroffene haben schon erfolgreich geklagt. Das zentrale Problem ist jetzt, dass diese Sanktionen alle 6 Monate verlängert werden müssen. Und nicht nur das, sondern einstimmig verlängert werden müssen. Und es gibt regelmäßig Streit, da schützen die ein oder anderen Staaten nationale Interessen. Aktuell fordern die Slowakei, Frankreich und Luxemburg, 2 russische Milliardäre, Alisher Usmanov und Michael Friedmann, von der Liste zu streichen. Vor allem Lettland hält strikt dagegen. Es läuft ein schriftliches Umlaufverfahren bis 14 Uhr. Die Botschafter haben sich heute Vormittag getroffen, die Fronten sind nach wie vor verhärtet und der Zeitdruck ist groß. Passiert nichts, dann laufen die Sanktionen für alle 3000 Namen auf der Liste um Mitternacht aus.
6: Welche Motive stecken denn hinter diesem Streit?
18: Nicht ganz einfach zu sagen. Offiziell hält man sich weitgehend bedeckt. Lettland ist ziemlich klar. Solange Russland den Krieg fortsetzt, muss der Druck Europas stärker werden, nicht schwächer, so der lettische Regierungschef Kulbergs. Deshalb der grundsätzliche Widerstand, Entlastungen vorzunehmen. Zu den Motiven der Slowakei und Frankreichs gibt es Erklärungsversuche unterschiedlicher Medien. Die Türkei soll sich demnach für Usmanov eingesetzt haben. Paris könnte versuchen, 2 Staatsbürger, die in Aserbaidschan zu mehrjährigen Haftstrafen verurteilt wurden, durch den Einsatz für Usmanov freizubekommen. Und Luxemburg wiederum pocht für den Fall auch auf die Entlistung von Friedmann, der Luxemburg auf weit über 10 Milliarden Euro Schadensersatz verklagt hat. Zentrales Argument, die Vermögenssperre sei de facto eine Enteignung. Und Luxemburg fordert, dass Usmanov und Friedmann gleich behandelt werden. Es gab gestern einen Kompromissvorschlag. Beide werden von der Liste genommen. Dafür entfällt die Notwendigkeit, die Sanktionen alle 6 Monate zu verlängern. Man würde das gleich für 3 Jahre tun. Lettland sagt, der Preis ist zu hoch. Und die deutsche Position, um das zu sagen, beide Milliardäre sollen weiter gelistet werden. Man hat aber ein Interesse daran, die 6-Monats-Regel zu verlängern.
6: Live aus Brüssel war das zum aktuellen Streit um die Sanktionsliste der EU, Klaus Remme. Schönen Dank für diese Einordnung und damit gehen die Informationen am Mittag auch zu Ende. 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Gleich nach den Nachrichten die Wirtschaft am Mittag mit Eva Bahner. Am Mikrofon war Dirk-Oliver Heckmann. Danke fürs Zuhören. Ihnen einen schönen Tag.

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1: 13.30 Uhr, die Nachrichten. Die führenden Wirtschaftsforschungsinstitute erhöhen ihre Wachstumsprognose für dieses und das kommende Jahr. Wie die Nachrichtenagentur Reuters und das Handelsblatt berichten, wird in diesem Jahr mit einem Bruttoinlandsprodukt von 1,3% und für 2027 von 1,1% gerechnet. Im April waren die Ökonomen noch von 0,6% in diesem und 0,9% im kommenden Jahr ausgegangen. Sie führen das stärkere Wachstum darauf zurück, dass die staatlichen Mehrausgaben für Verteidigung und Infrastruktur zunehmend für Impulse sorgten. Zudem seien die Auswirkungen geopolitischer Krisen wie des Iran-Kriegs nicht so stark wie anfangs befürchtet. Die Prognose wird im Auftrag des Bundeswirtschaftsministeriums von 5 Wirtschaftsforschungsinstituten erstellt. Die Analyse soll am Donnerstag offiziell vorgestellt werden. SPD-Fraktionsvize Zorn hat die vom Bundeskabinett beschlossene Senkung der Energiesteuer auf Benzin und Diesel verteidigt. Man habe als Koalition und Bundesregierung entschieden, die Bürger so schnell wie möglich zu entlasten, sagte Zorn dem Deutschlandfunk. Die meisten zielgerichteten Instrumente seien aber nicht direkt wirksam. Daher habe man sich für eine Wiederauflage des sogenannten Tankrabatts entschieden. Die oppositionellen Grünen kritisierten die Pläne als falsche Prioritätensetzung. Grünen-Fraktionsvize Audretsch sagte dem Deutschlandfunk, er halte die Einführung einer Übergewinnsteuer für richtig. Der Gesetzentwurf der Bundesregierung sieht vor, die Energiesteuer auf Diesel und Benzin vom 1. Oktober bis 31. Dezember um rund 14 Cent pro Liter zu senken. Zudem soll ein Tankpreisdeckel nach dem Vorbild Luxemburgs oder Belgiens eingeführt werden. Die Linkspartei in Berlin will in dieser Woche erste Gespräche mit Grünen und SPD über eine mögliche Zusammenarbeit führen. Wie der Landesverband mitteilte, sollen die Vorgespräche der Vorbereitung von Sondierungen dienen. Über die Aufnahme von Sondierungsgesprächen soll auf einem Parteitag am Freitag abgestimmt werden. Die Landesvorsitzenden Wolter und Maximilian äußerten sich hierzu zuversichtlich. Die Linke hatte am Sonntag die Wahl zum Berliner Abgeordnetenhaus gewonnen. Ihre Pläne zur Enteignung großer Wohnungsunternehmen und ihr Umgang mit Antisemitismusvorwürfen stoßen bei anderen Parteien aber auf Kritik. Der Berliner Grünen Europaabgeordnete Lagodinsky forderte die Linke auf, Mitglieder mit antisemitischen Positionen auszuschließen. Saudi-Arabien erhält von Großbritannien begrenzte militärische Unterstützung bei der Abwehr von Angriffen der Houthi-Miliz. Die britische Luftwaffe werde saudische Militärflugzeuge in der Luft betanken, kündigte Premier Burnham auf dem Weg zur Generaldebatte der UNO-Vollversammlung an. Die Vereinbarung soll zunächst für einige Wochen gelten. Burnham begründete die Unterstützung mit dem Interesse Großbritanniens, Transportwege für Erdöl offen zu halten. Der Konflikt zwischen den Houthi und der von Saudi-Arabien unterstützten Regierung im Jemen ist zuletzt wieder aufgeflammt. Die Houthi-Miliz hatte vergangene Woche weitgehend die Kontrolle über die strategisch wichtige Meerenge Bab al-Mandab erlangt. Die EU-Außenbeauftragte Kallas drängt deshalb auf eine Ausweitung der Marinemission Aspides. Sie sagte am Rande der UNO-Vollversammlung, um Schiffe im Roten Meer zu schützen, würden mindestens 4 weitere Kriegsschiffe benötigt. In Brüssel sind die Verhandlungen über die Verlängerung von Sanktionen gegen Russland fortgesetzt worden. Dazu kamen die Botschafter der 27 Mitgliedstaaten zusammen. Die Strafmaßnahmen gegen rund 3000 Personen und Unternehmen wegen des russischen Angriffskrieges gegen die Ukraine enden heute Nacht, wenn sie nicht einstimmig verlängert werden. Streitpunkt ist die Aufhebung der Sanktionen gegen 2 russische Oligarchen, die unter anderem von Frankreich gefordert wird. Medienberichten zufolge will die Regierung in Paris dadurch die Freilassung von mehreren in Aserbaidschan festgehaltenen französischen Staatsbürgern erwirken. Lettland lehnt den Vorstoß ab. Das Wetter. Locker bewölkt oder sonnig, in der Mitte und im Südosten teils wolkig, 15 bis 23 Grad. Morgen im Nordwesten stark bewölkt, am Nachmittag an der Küste aufkommende Schauer. Sonst nach Auflösung von Nebel oder Hochnebel heiter. Temperaturen

0: Die EU hat in der Nacht einen Durchbruch erzielt beim Freihandelsabkommen mit den Philippinen. Aber zunächst starten wir im Inland in der Chemiebranche, die ja zu den größten und wichtigsten zählt und die schon länger in einer Flaute feststeckt. Die Anlagen sind nicht voll ausgelastet, teure Energie, US-Zölle. Die schwache Autokonjunktur tragen dazu bei, dass das Geschäft nicht gerade rund läuft. Und auch der Essener Spezialchemiekonzern Evonik hat schon ein paar Sparrunden hinter sich und heute hat Evonik bestätigt, dass der Sparkurs weitergeht, inklusive Stellenabbau. Denise Friese berichtet.
1: Evonik will in den kommenden 3 Jahren 3.200 Stellen streichen, davon 2.150 in Deutschland. Angekündigt hatte das der Essener Chemiekonzern schon im Juni. Jetzt sind die Pläne konkreter. Alles soll sozialverträglich laufen. Details werden mit den Sozialpartnern noch ausgearbeitet, heißt es in einer Mitteilung. Erstmals sollen auch Mitarbeiter mit Abfindungen dazu gebracht werden, den Konzern zu verlassen, bei dem es keine betriebsbedingten Kündigungen geben soll. Zum Umbauprogramm gehört, dass zum Beispiel das Polyestergeschäft mit Standorten in Mahl und Witten geschlossen wird, außerdem einige kleinere Standorte. Alle 6 großen Produktionsstandorte in Deutschland sollen spezifische Aufgaben bekommen, die derzeit ausgearbeitet werden. Durch die eingesparten Personalkosten will Evonik das eigene Wachstum mit profitablen Sparten stärken. Dazu gehören die Märkte Luft- und Raumfahrttechnik, Automotive, Wasserstoff und Gesundheitstechnologie. Der Stellenabbau gehört zu einem großen Umbauprogramm, das schon seit 3 Jahren läuft. Fast 3000 Stellen wurden bereits abgebaut. Evonik hat in über 100 Ländern Standorte und rund 30.000 Beschäftigte.
0: Soweit Denise Friese und die Pläne zum Stellenabbau bei Evonik, die nehmen wir mit in den Frankfurter Börsensaal zu Claudia Werle. Wie hat man denn an der Börse darauf reagiert?
2: Sparen, sich auf Kerngeschäfte, auf lukrative Bereiche konzentrieren, das kommt hier an der Börse gut an. Aktien von Evonik sind heute fast 3% im Plus.
0: Dann kommen wir mal zum Großthema KI, künstliche Intelligenz. In New York findet in dieser Woche die Generalversammlung der Vereinten Nationen statt und auch dort sind ja die Sorgen um die künstliche Intelligenz angekommen. Verstärkt natürlich durch die jüngsten Sicherheitsvorfälle in den USA. Eine Gruppe von 22 Staats- und Regierungschefs, auch Deutschland ist darunter, fordert jetzt eine schärfere internationale Aufsicht und verbindliche Sicherheitsregeln. Die Frage ist natürlich, wie realistisch ist eine weltweite KI-Regulierung? Und dazu jetzt unser Börsengespräch.
2: Und darüber habe ich kurz vor der Sendung mit Chris-Oliver Schickentanz von der Capitel AG gesprochen. Warum jetzt ausgerechnet Konzerne wie Anthropic oder OpenAI eine stärkere Regulierung und die Kontrolle von künstlicher Intelligenz fordern, das wollte ich von ihm wissen. Denn das sind ja eigentlich Konzerne, die ein Interesse daran haben müssten, dass die Entwicklung ungebremst weitergeht, denn sie verdienen sehr, sehr viel Geld damit.
3: Beide Unternehmen stehen vor dem Börsengang und die Investitionen in die KI-Weiterentwicklung sind natürlich relativ hoch. Wenn es jetzt sozusagen von der Politik regulatorischen Schutz des Status quo gäbe, dann könnten beide Unternehmen ihre marktführende Position erst einmal behaupten, ohne so viel Geld ausgeben zu müssen für die Weiterentwicklung. Und das käme natürlich einem hohen Börsenkurs beim Börsengang dann durchaus entgegen.
4: Wie realistisch ist es überhaupt, so eine Entwicklung zu stoppen?
3: Aus meiner Sicht völlig unrealistisch, weil es ist ja nicht so, dass das in den USA von einigen US-amerikanischen Technologiekonzernen oder Politikern entschieden wird. Wir stehen bei KI in einem weltweiten Wettbewerb, insbesondere mit China. Und China wird das Entwicklungstempo bei KI sicherlich nicht verlangsamen, nur weil einige US-amerikanische Konzerne danach rufen.
4: Wie weit ist China in diesem Bereich?
3: Schon relativ weit. Man hinkt immer noch ein Stück weit hinterher. Das liegt allerdings weniger an der Leistungsfähigkeit der KI-Modelle als vielmehr an der Leistungsfähigkeit der Prozessoren, die China hat. Da wirkt sich der Export, die Exportrestriktionen der USA auf. Die Hochleistungschips der großen Halbleiterkonzerne aus den USA dürfen aktuell ja nicht nach China geliefert werden.
4: Welche Rolle spielt der amerikanische Präsident bei dieser gesamten Diskussion?
3: Eine relativ große, denn er ist ein großer Befürworter davon, nicht zu regulieren. Und das macht er meines Erachtens aus 2 Gründen. Zum einen weiß er natürlich, dass ein Großteil des US-amerikanischen Wirtschaftswachstums mittlerweile auf KI-Investitionen basiert. Sprich, wenn er diese Investitionen jetzt mit einmal eindämmt, dann bricht ihm das Wachstum weg. Und das wäre sicherlich das Schlechteste, was ein Präsident, der sich ja über Wirtschaft, über Wachstum definiert, machen und erleiden könnte. Und das Zweite,

0: Kurz vor dem Gipfeltreffen mit dem chinesischen Präsidenten Xi wissen wir natürlich auch, die beiden großen Volkswirtschaften, China, USA, stehen in einem Wettbewerb. Und diesen Wettbewerb will Trump sicherlich nicht verlieren.
1: Trump hat eine AI-Force ins Gespräch gebracht. Was könnte das sein?
0: In den USA gibt es momentan so zwei Richtungen, um KI-bedingte Negativfolgen zu reglementieren und ein Stück weit zu kontrollieren. Das eine, da geht es um die Auswirkungen für Verbraucher. Das heißt, wenn in neuen Standorten von Datencenter die Strompreise steigen, die Lebensmittelpreise steigen, die Häuserpreise steigen, dann sollen dafür die KI-Konzerne aufkommen. Das ist sicherlich etwas, was jetzt angesichts des Wahlkampfs vor den US-amerikanischen Zwischenwahlen sehr populär ist. Was deutlich schwieriger ist, ist dann die Frage, wie reglementiere ich KI so, dass daraus kein Schaden entstehen kann? Da sind sich selbst die Experten noch nicht einig. Von daher sind da die Vorschläge von Donald Trump auch sehr, sehr rudimentär und nicht so, dass man daraus wirklich schon etwas ableiten könnte.
1: Wie sollte denn eine Regulierung aussehen?
0: Ich glaube, wir dürfen bei allen Negativdiskussionen, die wir jetzt zu KI führen, nicht vergessen, dass vieles davon auch Marketing ist. Also wenn man sich anschaut, es war Anthropic, die als erstes gesagt haben, unser KI-Modell ist so böse, dass es andere KI-Systeme gehackt hat. Dann folgten mit einmal auch noch Alphabet und OpenAI. Also es war fast so eine Art Wettrüsten. Wer hat denn jetzt das böseste KI-System? Das hat natürlich auch ein Stück weit mit Marketing zu tun. Ich glaube, wir müssen uns die Technologieoffenheit bewahren. KI kann, glaube ich, schon auch ein wichtiger Wachstumsfaktor werden und müssen dann die Regulierung sozusagen immer dann ansetzen, wenn wir merken, dass es jetzt ein Stück weit negativ ausufert.
1: Brauchen wir Regulierung?
0: Ja, ich glaube, wir brauchen Regulierung. Wie in jedem Bereich muss es Regeln geben, an die sich jeder hält. Nur sollte diese Regulierung nicht so restriktiv sein, dass am Schluss Innovation behindert wird.
1: Sagt Chris Oliver Schickentanz von der Capitell AG.
2: Soweit also Einschätzung zur KI-Regulierung. Dann kommen wir mal zurück zum aktuellen Börsengeschehen. Claudia Werle, Volkswagen stellt sich auf einen deutlichen Rückgang des China-Geschäfts ein.
3: Und zwar dürfte der gesamte Automarkt in der Volksrepublik in diesem Jahr um ein Fünftel schrumpfen, so der VW-China-Chef bei einer Branchenkonferenz. Der derzeitige Absatzeinbruch, der sei vergleichbar mit den Auswirkungen der Corona-Pandemie. Und das hat einfach viel damit zu tun, dass die Binnennachfrage in China derzeit schwach ist.
2: Der Reisekonzern TUI, der hat Geschäftszahlen heute vorgelegt. Wie sind die ausgefallen?
3: TUI rechnet für das laufende Geschäftsjahr mit einem Gewinnrückgang. Es wurden weniger Pauschalreisen gebucht, auch was die bevorstehende Wintersaison betrifft. Verbraucher sind etwas zögerlicher. Es gäbe nach wie vor einen Trend zum kurzfristigen Buchen, so der Tourismuskonzern. Und das hat nicht damit, oder das hat wenig damit zu tun, dass viele Menschen keine Lust mehr haben zu verreisen. Ganz im Gegenteil, das Urlaub machen ist teurer geworden. Das betrifft Hotelübernachtungen. Auch wer eine Kreuzfahrt machen will, der muss tiefer in die Tasche greifen.
2: Ziehen wir mal einen Strich. Was macht denn der DAX heute?
3: Der ist mit einem deutlichen Minus in den Handelstag gestartet, steht jetzt 0,5% im Plus bei 25.703 Punkten. Und das hat viel mit den nachlassenden Ölpreisen zu tun.
2: Gibt es Bewegung auf dem Rentenmarkt?
3: Die Umlaufrendite von 3,45 auf 3,44% gesunken. Der Euro wird mit einem Dollar 14,61 gehandelt und die Feinunze Gold kostet 4.317,47 Dollar.
2: Börseninformationen waren das von Claudia Werde. Vielen Dank nach Frankfurt. Seit fast einem Jahr treibt der Hollywood-Konzern Paramount Skydance die Übernahme von Warner Brothers voran. 110 Milliarden Dollar schwer wäre der Deal, einer der größten in der Mediengeschichte. Und nun gibt's wieder Bewegung. Die letzten großen Hürden hat Paramount jetzt genommen und sich mit mehreren US-Bundesstaaten geeinigt, die eine Wettbewerbsklage eingereicht hatten. Auch die Klage der Drehbuchautorengewerkschaft wurde nun beigelegt. Die grundsätzlichen Bedenken, auch was die Konzentration der Medienmacht in den USA angeht, die bleiben, berichtet Reinhard Spiegelhauer.
4: Breaking news into CNN, the deal to merge Warner Brothers.
5: Klar, dass der Vergleich Top-Thema bei CNN ist. Schließlich geht es auch um die Zukunft des Nachrichtensenders aus dem Warner Discovery-Konzern. CNNs eigener Medienspezialist Brian Stelter zu den Befürchtungen, CNN könne im Rahmen der Fusion mundtot gemacht werden.
6: David Ellison, the CEO of Paramount, he has sought close ties to Trump.
5: Paramount-Chef David Ellison hat schon bei früheren Fusionen die Nähe zu Trump gesucht. Sein Vater Larry, Oracle Software-Milliardär, Er ist seit Jahren ein enger Verbündeter des Präsidenten. Deshalb die Sorge, was Paramount als CNN-Eigentümer für die redaktionelle Ausrichtung bedeuten würde. Bei CBS News hat Paramount schon das Sagen und Barry Weiss hat dort als neue konservative Chefredakteurin die Interviewsendung 60 Minutes umgebaut und etliche Mitarbeiter entlassen. Auch Kaliforniens Generalstaatsanwalt Rob Bonta sagt, er und seine 11 Kollegen aus anderen demokratisch regierten Bundesländern seien trotz Vergleich nicht glücklich über die Fusion als solche. Wir sind überzeugt, dass eine weitere Konzentration in Märkten, die für das amerikanische Wirtschaftsleben zentral sind, weder der US-Wirtschaft noch Verbrauchern oder dem Wettbewerb dient. Auch die Gewerkschaft der Drehbuchautoren, die parallel zu den Bundesstaaten geklagt hatte, stimmt nur zähneknirschend zu. Die Fusion sei schlecht für Autoren und die Branche insgesamt, aber die Gewerkschaft könne eben einen millionenschweren Prozess nicht alleine weiterführen. Wichtigste Zugeständnisse an die Gewerkschaft: Paramount zahlt 17,5 Millionen US-Dollar in einen Gesundheitsfonds und gibt eine 5-jährige Beschäftigungszusage für bestimmte CBS-News-Autoren. Kaliforniens Generalstaatsanwalt feiert, dass Mindestzahlen nicht nur für Blockbuster-Produktionen gelten, sondern auch für Independent-Filme. Damit behalten Minderheitenthemen ihren Platz, sagt er. Und alles sei einklagbar.
7: This is a court-enforceable settlement.
5: Es ist ein gerichtlich durchsetzbarer Vergleich, der die Beschäftigten in Hollywood schützt. Er setzt Leitplanken für faire Verhandlungen beim Fernsehen, schützt den Wettbewerb und schafft für Verbraucher im Rahmen der Fusion eine größere Auswahl. Es geht um 30 bis 32 große Produktionen und mindestens 4 Independent-Filme pro Jahr. Für jeden Film weniger muss Paramount Warner 30 Millionen Dollar Strafe zahlen. Über 5 Jahre soll der fusionierte Konzern 1,5 Milliarden Dollar zusätzlich in US-Produktionen stecken. 25 Millionen Dollar sind für den Independent-Film reserviert, knapp 50 Millionen sollen Arbeitsplätze sichern.
2: Reinhard Spiegelhauer berichtete, die Verteidigungsindustrie boomt und ist nicht nur für große Konzerne, auch für mittelständische Unternehmen interessant, die neue Geschäftsfelder suchen. 2026 gibt Deutschland mehr als 100 Milliarden Euro für die Aufrüstung aus und rund 2/3 davon, so eine aktuelle Studie jetzt aus Hamburg, erreichen Unternehmen. In Essen startet heute mit der Euro Defense Expo die erste internationale Fachmesse der Verteidigungswirtschaft in Deutschland. Mit 359 Ausstellern aus 28 Ländern und NRW-Korrespondentin Vivienne Leue, die war für uns vor Ort. Vivienne, was ist denn das für eine Messe? Wer stellt denn dort aus?
8: Ja, als ich eben durch die Hallen ging, da habe ich natürlich gepanzerte Trucks gesehen, auch so kleinere selbstfahrende Kettenfahrzeuge, viele Drohnen auch. Und beim Waffenhersteller Heckler & Koch, da gab es auch große Maschinenpistolen, man konnte die sogar in die Hand nehmen. Aber ich habe schon auch gemerkt, Verteidigungsindustrie, also das bedeutet längst nicht mehr nur Panzer, Waffen, Munition. Es gab sehr viele spezialisierte Mittelstandsbetriebe, die zum Beispiel diverse Gase oder Laser zum Schweißen und Schneiden von Stahl herstellen, die besonders robustes Werkzeug, auch Schrauben produzieren, also so klassische Zuliefererbetriebe. Dann gab es viel aus dem Bereich Robotik, Sensorik, auch Kommunikationstechnik, Software und KI, also diese Cybersicherheitslösungen, die Frage beantworten sollen, wie werden meine Systeme eben nicht gehackt? Und das ist dann alles auch der Bereich Dual Use. Das sind Anwendungen und Technologien, die sowohl zivil als auch militärisch genutzt werden können. Und das wurde heute Morgen auch auf einer Pressekonferenz zum Start dieser Messe vielfach betont. Das ist es eben, was wir brauchen. Also Synergien zwischen zivilem und militärischem Engagement. Da muss Know-how ausgetauscht werden. Entwicklungen müssen für beide Seiten möglich und einsetzbar sein. Vielleicht noch das zur Messe, also Deutschlands größter Rüstungskonzern Rheinmetall, der ja quasi um die Ecke seinen Sitz hat in Düsseldorf, der ist nicht weit von Essen entfernt, der ist hier nicht vertreten. Da gibt es eine Konkurrenzmesse im kommenden Jahr in Hannover, die hat hier etwas für Unmut gesorgt, aber die Hallen, die waren schon auch ohne Rheinmetall gut gefüllt.
2: Nun ist es hier so, dass die Sicherheitslage, die internationale Sicherheitslage angespannt bleibt. Die Nachfrage nach Rüstungsgütern ist also weiterhin enorm. Von welchen Dimensionen sprechen wir da eigentlich?
8: Ja, tatsächlich gibt, du hast es schon gesagt, Deutschland 2026 insgesamt gut 108 Milliarden Euro für Verteidigung aus. Und das geht eben auch bis runter. Dann durch wird es gereicht zum Mittelstand, also durch Beschaffung, Instandhaltung, Bau könnten da grob 70 Milliarden Euro bei mittelständischen Unternehmen landen, die ja wirklich das Rückgrat der Wirtschaft sind, auch viele Arbeitsplätze schaffen. Ich sprach heute auch mit solchen Unternehmen, die sich nun haben zertifizieren lassen für den Verteidigungsbereich. Das braucht man zum Beispiel, um dann an Ausschreibungen der Bundeswehr teilnehmen zu können. Also da entwickelt sich was. Das könnte sich dann auch lohnen, denn laut einer Studie der Hamburg Commercial Bank ist es so, dass die großen Unternehmen, sprechen wir nochmal von Rheinmetall zum Beispiel und anderen, bis zu 80% ihres eigenen Auftragsvolumens dann auch an Zulieferer weitergeben, weil sie es einfach gerade nicht selbst schaffen.
9: Also könnte die Sicherheits- und Verteidigungsindustrie zum neuen Wachstumsmotor werden für die schwächelnde Industrie?
8: Ja, für einzelne Unternehmen und Regionen ja. Gerade weil Maschinenbau, Autozulieferer eben da freie Kapazitäten haben und gleichzeitig Verteidigungssektor Kapazitäten aufbaut. Aber man muss auch sagen, jetzt auch Zurückgriff auf diese Studie, Maschinenbauer, die machen aktuell nur etwa 5% ihres Umsatzes mit Verteidigung. Also Wachstumsbranche ja, aber gerade noch kein Ersatz für die klassischen Industrien.
9: Eindrücke von der Messe Euro Defence Expo in Essen waren das von Vivienne Leue. Vielen Dank. Und eine andere wichtige Zukunftsbranche ist die Windenergie. Auch dort startet heute eine wichtige Messe in Hamburg. Und zeitgleich sieht so aus, als würde ein sehr wichtiges Projekt von BP auf der Kippe stehen. Rund 100 Kilometer nordwestlich von Helgoland wollte BP eigentlich zwei riesen Windparks errichten mit einer Leistung von 4 Gigawatt. Die Parks hätten die deutsche Offshore-Kapazität somit um 40% gesteigert. Doch vieles deutet inzwischen darauf hin, dass dieses Projekt auf der Kippe steht. Verena von Dorsa berichtet.
10: Bereits seit mehreren Monaten geht es offenbar nicht mehr voran mit den Offshore-Windprojekten des BP-Joint-Ventures Yara Next BP. Recherchen von NDR, WDR und SZ zeigen, bis Ende Juli wurde das deutsche Projektteam offenbar aufgelöst, per Kündigung oder Freistellungsvereinbarung. Ehemalige Mitarbeitende erklären übereinstimmend, es seien weder Fundamente oder Turbinen für Windräder bestellt, noch seien Verträge über die Vermarktung des Stromes abgeschlossen. Yara Next BP verweist auf Anfrage auf erhebliche Verzögerungen im Netzausbau. Die nötigen Prozesse liefen weiter, unabhängig von den Personalentscheidungen und angepasst an realistische Zeitpläne. Eine Entscheidung, die Projekte nicht zu bauen, sei nicht gefallen. Man prüfe verschiedene Optionen. Ein Scheitern der Mammutprojekte hätte massive Folgen für das Vorankommen der Energiewende, aber wohl auch für den Strompreis. Branchenkreise gehen von zusätzlichen Stromkosten in Höhe von mehr als 2 Milliarden Euro im Jahr aus, sollten die Windparks nicht kommen.
9: Verena von Ondasa berichtete, die Zolldrohungen des US-Präsidenten reißen nicht ab und auch die Beziehungen zu China sind angespannt. Da liegt es nahe, dass die Europäische Union sehr offen ist für verlässliche Handelspartner. In den vergangenen 2 Jahren hat sie deshalb eine ganze Reihe von Freihandelsabkommen ausgehandelt und nun gibt es offenbar einen Durchbruch im Freihandelsabkommen mit den Philippinen. Aus Brüssel berichtet Moritz Küpper.
11: Es ist keine Woche her, dass EU-Kommissionspräsidentin Ursula von der Leyen in ihrer Rede zur Lage der Union nochmals die Strategie der Freihandelsabkommen präsentierte.
12: This year we signed free trade agreements with India, Mercosur, Mexiko.
11: Man habe Freihandelsabkommen mit Indien, den Mercosur-Staaten, Mexiko, Australien und Indonesien unterschrieben. Man habe Abkommen mit 80 Ländern, mehr als jeder andere in der Welt, so von der Leyen.
12: Anyone else in the world. And business is asking us for more.
11: Und die Wirtschaft frage nach mehr. Die Philippinen erwähnte sie dabei nicht. Doch wie sich nun zeigt, könnte das Land bald dazukommen. Wir haben uns gerade auf ein Freihandelsabkommen geeinigt, schrieb von der Leyen in der Nacht auf X nach einem Telefonat mit dem Präsidenten der Philippinen, Ferdinand Marcos Jr. Man stünde kurz vor einem Abschluss.
13: Today we have a breakthrough to announce a substantial agreement on our free trade agreement with Philippines.
11: Man könne einen Durchbruch verkünden, flankiert am Morgen der zuständige EU-Kommissar Maros Sefcovic. Man habe vereinbart, über 94% der Zolltarifpositionen zu liberalisieren, die mehr als 97% der Waren auf beiden Seiten abdecken würden. Er verwies auf Chancen für viele europäische Unternehmen, auch Landwirte. Das Abkommen werde Handels- und Investitionsverkehr ankurbeln, indem es Rahmenbedingungen für Exporteure, Dienstleister und Investoren auf beiden Seiten verbessert. Und so das strategische Engagement der EU mit einem gleichgesinnten Partner im Indo-Pazifik-Raum stärkt. Europa sei ein verlässlicher Partner, so Šefčovič. Das ist es, was er immer höre und weshalb er letztes Jahr gesagt habe, sein Telefon würde dauernd klingeln. Nun sei er glücklich, dass sich diese Anrufe in konkrete Abkommen übersetzen würden.
13: My phone was ringing all the time, and now I'm very glad that these initial phone calls are translated into very concrete trade agreements.
11: Erschwert könnten die noch ausstehenden Gespräche davon, dass in der EU aktuell über den Industrial Accelerator Act diskutiert wird, der den Zugang zu Aufträgen in einigen Branchen mit Made in EU-Vorgaben begrenzen könnte. Im Jahr 2025 war die EU laut EU-Kommission der viertgrößte Handelspartner der Philippinen und machte 8,3% des gesamten Warenhandels des Landes aus. Der bilaterale Handel mit Waren habe sich im vergangenen Jahr auf knapp 18 Milliarden Euro belaufen, während der Handel mit Dienstleistungen im Jahr 2024 gut 10 Milliarden Euro erreicht habe.
14: Die Verhandlungen haben ja länger gedauert, 2015 angefangen, aber letztendlich, nachdem in den Philippinen sich auch die politische Situation stabilisiert haben, gab es noch mal eine deutliche Dynamik.
11: Sagt auch Bernd Lange, SPD-Europaabgeordneter, Vorsitzender des Handelsausschusses im Parlament.
14: Auch für uns ganz entscheidend, dass wir gemeinsam sagen, wir wollen Arbeitnehmerrechte schützen, gemeinsam sagen, Umweltstandards gehören respektiert und auch das Pariser Klimaschutzabkommen.
11: Wenn sich beide Seiten auf Umsetzung und technische Details geeinigt haben, müssen auch noch die EU-Institutionen zustimmen.
13: We are looking in a time frame between, within 1 to 2 years.
11: Er rechne mit einem Zeitraum von 1 bis 2 Jahren, so EU-Handelskommissar Šefčovič.
9: Über das Freihandelsabkommen mit den Philippinen war das ein Bericht von Moritz Köpper. Und wir kommen zur Wirtschaftspresseschau. Darin zunächst Kommentare zu den Ergebnissen der Landtagswahl in Mecklenburg-Vorpommern sowie der Abgeordnetenhauswahl in Berlin.
15: Das Handelsblatt schreibt dazu, Merz hat die Wähler getäuscht. Das Vertrauen ist weg. Der Machtverfall des Kanzlers ist das Symptom einer Systemkrise, die er mit einem selbstverschuldeten Glaubwürdigkeitsverlust verstärkt hat. Und nun? Statt hinzuwerfen, muss Merz die in der Koalition vereinbarten Reformen im Arbeitsrecht und im Rentensystem durchbringen und anschließend, vielleicht schon zum Jahresende, den geordneten Übergang zu einem Nachfolger einleiten. Gelingt ihm das, könnte das Urteil über seine Kanzlerschaft im Rückblick lauten, kurz, turbulent, aber verdienstvoll. Die Frankfurter Allgemeine Zeitung geht auf die Pläne der Linkspartei in Berlin ein, Wohnungsbaugesellschaften zu enteignen. Sollte es dazu kommen, wird das viele Jahre dauern. Doch noch wichtiger ist ein anderer Punkt. Was für ein Signal sendet die Enteignung an mögliche Investoren ins Ausland, die dieses Land so dringend braucht? Diese Unsicherheit ist an den Märkten noch nicht angekommen. Das ist gut so, denn nicht alles, was in Wahlprogrammen steht, wird auch tatsächlich umgesetzt. Nach Wahlen gilt es klug zu entscheiden, was zu sinnvollen Kompromissen führt. Zu den bundesweiten Demonstrationen der IG Metall schreibt die Frankfurter Rundschau. Die deutschen Autobauer und ihre Zulieferer sind in einer schweren, vielschichtigen Krise. Die Aussichten sind düster. US-Zölle, neue Wettbewerber aus China, hausgemachte Probleme in den Konzernzentralen. Noch viel düsterer wäre es, wenn sich die Arbeitnehmervertreter ihrem Schicksal ergeben und den Niedergang dieser wichtigen Branche einfach hinnehmen würden. Aber das ist nicht der Fall. Die IG Metall und die Betriebsräte leisten Widerstand. In den vergangenen Jahren wurden zu viele Gewinne an die Eigentümer ausgeschüttet, die man besser in zukunftsfähige Produkte investiert hätte. Die Politik wiederum muss Leitplanken zugunsten von E-Mobilität und autonomen Fahren setzen. Dann geht es wieder aufwärts.
9: Soweit die Wirtschaftspresseschau. Die Annäherung zwischen der AfD und dem BSW in Sachsen-Anhalt, das ist gleich eins der Themen hier im Deutschlandfunk in Deutschland heute, hier nach den Nachrichten, dann mit meiner Kollegin Sonja Meschkat am Mikrofon. Und ich sage an dieser Stelle vielen Dank für Ihr Interesse an der Wirtschaft. Im Studio war Eva Bahner.
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17: Uhr, die Nachrichten. Zunächst die Übersicht. Mehrere IG Metall-Bezirke haben ihre Forderungen für die anstehende Tarifrunde festgelegt. Die führenden Wirtschaftsforschungsinstitute erhöhen ihre Wachstumsprognosen für die deutsche Wirtschaft. Die Berliner Linkspartei setzt sich gegen Antisemitismusvorwürfe zur Wehr. Und nun die Meldungen im Einzelnen. Für die bevorstehende Tarifrunde in der Metall- und Elektroindustrie haben sich mehrere Bezirke auf ihre Forderungen festgelegt. Nach Beratungen unter anderem in Nordrhein-Westfalen, Berlin, Brandenburg-Sachsen sowie dem norddeutschen Bezirk Küste hieß es, man fordere eine Erhöhung der Entgelte um 5% bei 12 Monaten Laufzeit. Darüber hinaus solle mit den Arbeitgebern über die Themen Beschäftigungs- und Standortsicherung in den kriselnden Teilen der Branche sowie über Gewinnbeteiligung in wirtschaftlich erfolgreichen Betrieben gesprochen werden. NRW-Bezirksleiter Giesler sagte, die Beschäftigten hätten in den vergangenen Jahren enorme Belastungen getragen und die Transformation der Industrie aktiv mitgestaltet. Jetzt sei es an der Zeit, sie an den wirtschaftlichen Verbesserungen zu beteiligen. Der Vorstand der IG Metall will die Tarifforderungen morgen endgültig beschließen. Die ersten Verhandlungsrunden in den Bezirken sind vom 7. bis 14. Oktober geplant. Die führenden Wirtschaftsforschungsinstitute erhöhen ihre Wachstumsprognose für dieses und das kommende Jahr. Wie die Nachrichtenagentur Reuters und das Handelsblatt berichten, wird in diesem Jahr mit einem Bruttoinlandsprodukt von 1,3% und für 2027 von 1,1% gerechnet. Im April waren die Ökonomen noch von 0,6% in diesem und 0,9% im kommenden Jahr ausgegangen. Sie führen das stärkere Wachstum darauf zurück, dass die staatlichen Mehrausgaben für Verteidigung und Infrastruktur zunehmend für Impulse sorgten. Zudem seien die Auswirkungen geopolitischer Krisen wie des Iran-Kriegs nicht so stark wie anfangs befürchtet. Die Prognose wird im Auftrag des Bundeswirtschaftsministeriums von 5 Wirtschaftsforschungsinstituten erstellt. Die Analyse soll am Donnerstag offiziell vorgestellt werden. SPD-Fraktionsvize Zorn hat die vom Bundeskabinett beschlossene Senkung der Energiesteuer auf Benzin und Diesel verteidigt. Man habe als Koalition und Bundesregierung entschieden, die Bürger so schnell wie möglich zu entlasten, sagte Zorn dem Deutschlandfunk. Die meisten zielgerichteten Instrumente seien nicht direkt wirksam, führte der SPD-Politiker aus. Daher habe man sich für eine Wiederauflage des sogenannten Tankrabatts entschieden. Es brauche jedoch auch Markteingriffe, erklärte Zorn, da man beobachte, dass die Mineralölwirtschaft Rekordmargengewinne erziele. Daher werde mit dem ebenfalls beschlossenen Tankpreisdeckel ab spätestens Januar 2027 eine Begrenzung dieser Margen angestrebt. Die oppositionellen Grünen kritisierten die Pläne des Bundeskabinetts als falsche Prioritätensetzung. Fraktionsvize Audretsch sagte dem Deutschlandfunk, er halte die Einführung einer Übergewinnsteuer für richtig. Der Gesetzentwurf der Bundesregierung sieht vor, die Energiesteuer auf Diesel und Benzin vom 1. Oktober bis 31. Dezember um rund 14 Cent pro Liter zu senken. Zudem soll ein Tankpreisdeckel nach dem Vorbild Luxemburgs oder Belgiens eingeführt werden. Die Unionsbundestagsfraktion berät mit Bundeskanzler Merz am Nachmittag über Konsequenzen aus den Wahlniederlagen in Berlin und Mecklenburg-Vorpommern. Der Regierungs- und Parteichef hat bereits deutlich gemacht, dass er seine beiden Ämter behalten und seinen Reformkurs fortsetzen will. Union-Parlamentsgeschäftsführerin Dos Santos-Vinz bekräftigte, sie rechne in der Sitzung mit einer lebhaften Diskussion. Natürlich gäbe es wegen der schlechten Wahlergebnisse auch Frust. Alle Abgeordneten seien sich aber ihrer Verantwortung bewusst. Nach ihrer Wahrnehmung habe Merz die volle Rückendeckung der Unionsfraktion. CSU-Landesgruppenchef Hoffmann betonte, dass seine Partei den Bundeskanzler nicht in Frage stelle. Die Linkspartei in Berlin wehrt sich gegen Antisemitismusvorwürfe des israelischen Botschafters Prosson. Landesparteichefin Wolter sagte der deutschen Presseagentur, Poissons Vorwurf eines, Zitat, völlig enthemmten und systematischen Israel- und Judenhasses in ihrer Partei weise sie in aller Deutlichkeit zurück. Das Existenzrecht Israels und der Schutz jüdischen Lebens seien klare Beschlusslage der Linken. Jegliche Kritik an der israelischen Regierungspolitik pauschal als Antisemitismus zu diffamieren sei unlauter, fügte Wolter hinzu. Israels Botschafter Poisson hatte erklärt, er sehe nach dem Wahlsieg der Partei in Berlin eine unmittelbare Existenzgefahr für die jüdische Gemeinschaft in der Hauptstadt. Auch die deutsch-israelische Gesellschaft Berlin-Brandenburg warnte vor einer von der Partei geführten Landesregierung. Die Linke will in dieser Woche erste Gespräche mit Grünen und SPD über eine mögliche Zusammenarbeit in Berlin abhalten. Die Landesregierung in Baden-Württemberg will die Ende des Jahres auslaufende Mietpreisbremse verlängern. Man habe entsprechende Verordnungen zur Anhörung freigegeben, teilte das Staatsministerium in Stuttgart mit. Den Entwürfen zufolge soll die Regelung wieder in mehr Städten gelten, darunter Mannheim und Konstanz. In Baden-Württemberg gilt die Mietpreisbremse seit 2015 in Gegenden, die die jeweilige Landesregierung als Gebiet mit angespanntem Wohnungsmarkt festlegt. Bei der Neuvergabe einer Wohnung darf die Miete dort höchstens 10% über der ortsüblichen Vergleichsmiete liegen. Grundlage sind etwa die geltenden Mietspiegel. Der deutsche Markt für künstliche Intelligenz wächst einer Untersuchung zufolge in diesem Jahr voraussichtlich um 48% auf fast 29 Milliarden Euro. Die Ausgaben umfassen laut Digitalverband Bitkom Software, Services und Hardware. Man erlebe bei KI den Übergang von der Experimentierphase zu einem breiten Einsatz, hieß es. Für das kommende Jahr erwartet der Digitalverband Ausgaben für KI in Deutschland von mehr als 40 Milliarden Euro, was einem Plus von 40% entspräche. Anlass der Veröffentlichung ist ein Fachkongress in Berlin mit mehr als 2500 Besuchern. Schirmherr ist das Bundesministerium für Forschung, Technologie und Raumfahrt. Saudi-Arabien erhält von Großbritannien begrenzte militärische Unterstützung bei der Abwehr von Angriffen der Houthi-Miliz. Die britische Luftwaffe werde saudische Militärflugzeuge in der Luft betanken, kündigte Premier Burnham auf dem Weg zur Generaldebatte der UNO-Vollversammlung an. Die Vereinbarung soll zunächst für einige Wochen gelten. Burnham begründete die Unterstützung mit dem Interesse Großbritanniens, Transportwege für Erdöl offen zu halten. Der Konflikt zwischen den Houthi und der von Saudi-Arabien unterstützten Regierung im Jemen ist zuletzt wieder aufgeflammt. Die Houthi-Miliz hatte vergangene Woche weitgehend die Kontrolle über die strategisch wichtige Meerenge Bab al-Mandab erlangt. Die EU-Außenbeauftragte Callas drängt deshalb auf eine Ausweitung der Marinemission Aspides. Die iranische Justiz hat Vermögen und Eigentum von rund 400 Menschen beschlagnahmt, die sie als Staatsfeinde bezeichnet. Insgesamt sei ihnen der Zugriff auf 2191 Konten und 39 Fahrzeuge entzogen worden, berichtete die iranische Nachrichtenagentur Tasnim. Die Justiz teilte mit, die Betroffenen hätten mit konterrevolutionären Kräften kooperiert. Zu den Identitäten gibt es keine genauen Angaben. Laut Tasnim seien auch Journalisten betroffen, die für Exilportale arbeiteten, sowie Aktivisten und, Zitat, verräterische Persönlichkeiten im Ausland. Vergangene Woche hatten iranische Medien über ein neues Online-Portal zur Meldung angeblicher Kritiker im Ausland berichtet. Die Europäische Union und die Philippinen haben sich im Grundsatz auf ein Freihandelsabkommen verständigt. Das teilte EU-Kommissionspräsidentin von der Leyen nach einem Gespräch mit dem philippinischen Präsidenten Marcos Junior mit. Beide Seiten müssen sich nun noch auf die Umsetzung und technische Details einigen. Vorgesehen sind unter anderem Zollerleichterungen für Schweinefleisch aus der EU. Die Philippinen mit ihren 113 Millionen Einwohnern stellen nach Angaben der Kommission einen wichtigen Markt für EU-Exporteure dar. Und hier noch einmal die Übersicht. Mehrere IG Metall-Bezirke haben ihre Forderungen für die anstehende Tarifrunde festgelegt. Die führenden Wirtschaftsforschungsinstitute erhöhen ihre Wachstumsprognosen für die deutsche Wirtschaft. Die Berliner Linkspartei setzt sich gegen Antisemitismusvorwürfe zur Wehr. Das Wetter, locker bewölkt oder sonnig, in der Mitte und im Südosten teils wolkig, 15 bis 23 Grad. Morgen im Nordwesten stark bewölkt, am Nachmittag an der Küste aufkommende Schauer. Sonst nach Auflösung von Nebel oder Hochnebel heiter. 17 bis 21, am Rhein 21 bis 24 Grad. Und die weiteren Aussichten, am Donnerstag im Westen heiter oder sonnig, sonst wechselnd bewölkt, im Nordosten Schauer, später auch im Südosten, dort auch einzelne Gewitter, bei 16 bis 24 Grad. Das waren die Nachrichten.
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18: Im Saarland hilft der Flitzer, um auf dem Land mobil zu bleiben. Wir erzählen gleich, warum dieses Mobilitätskonzept gut funktioniert. In Berlin unterstützt der Senat Gastronomen, die ihre Toiletten auch für Nichtgäste umsonst anbieten. Und gleich zu Beginn geht's um Sachsen-Anhalt. Dort gibt es eine Annäherung zwischen AfD und BSW. Das ist der Blick in die Länder heute mit Sonja Meschkat. In gut zwei Wochen, am 6. Oktober, konstituiert sich der neue Landtag von Sachsen-Anhalt. Die Basics stehen schon, das heißt, die Fraktionen haben bereits festgelegt, wer den Vorsitz hat, wer Stellvertreter oder Stellvertreterin ist oder parlamentarischer Geschäftsführer. Und es wird an diesem Tag auch noch darum gehen, wer eigentlich in welchem Ausschuss sitzen soll und wer neuer Landtagspräsident wird. Und da wird sich dann auch zeigen, wie die Wahlsiegerin dieser Sachsen-Anhalt-Landtagswahl, die AfD, ihre fast 44% informale Macht umsetzen wird. Und darüber kann ich jetzt sprechen mit unserem Landeskorrespondenten Niklas Ottersbach. Niklas, wie läuft es denn eigentlich überhaupt mit den Sondierungen zwischen AfD und BSW?
19: Na, es kommt ganz drauf an, mit wem man spricht und ob überhaupt gesprochen wird. Also das BSW nimmt das Wort Sondierungen gar nicht erst in den Mund. Ich habe gerade eben den BSW-Pressesprecher am Landtag getroffen und der meinte, wir führen Gespräche. Sondierungen sind aus BSW-Sicht eine Form von Verbindlichkeit, die Wagenknecht-Partei gar nicht so sieht. Und eigentlich sollte heute auch eine Fraktionssitzung des BSW stattfinden, aber weil da viele noch Jobs haben, also in Anstellungsverhältnissen sind, als zum Beispiel ITler, der eine managt eine Erstaufnahmeeinrichtung für Geflüchtete, die andere arbeitet im Wirtschaftsministerium, Klammer auf, CDU geführt, also die stecken noch in Arbeitsverträgen und sind noch gar nicht so richtig drin im Parlamentsleben, also das läuft noch ein bisschen holprig und wenn man die AfD fragt, dann herrscht ziemliche Funkstille. Also zumindest hier in Magdeburg. Die Landes-AfD hält sich gerade sehr zurück, auch in Sachen Medienanfragen. Wer sich geäußert hat, war Tino Chrupalla, AfD-Bundeschef, gestern nach den Wahlen in Mecklenburg-Vorpommern und Berlin. Und mit Blick auf die erste Landtagssitzung, die ja ansteht am 6. Oktober hier in Sachsen-Anhalt, da wird ja auch ein neuer Landtagspräsident gewählt. Und da setzt die AfD darauf, dass das BSW einen der ihren mitwählt.
20: Dort wird man im Übrigen auch sehen, wie sich an Absprachen gehalten wird, wie auch die Mehrheitsverhältnisse sind. Also das ist ein Prozess, das ist, wie gesagt, auch der auch zur Vertrauensbildung beiträgt. Herr Siegmund hat angekündigt, dass es vor Weihnachten noch eine Wahl des Ministerpräsidenten geben wird.
19: Also die Ministerpräsidentenwahl, die zieht sich noch ein bisschen und diese konstituierende Sitzung in zwei Wochen, das ist für die AfD so eine Art Treuetest zwischen BSW und AfD.
18: Jetzt ist der Landtagspräsident schon angesprochen worden, vielleicht bleiben wir mal dabei. An diesem Punkt haben sich AfD und BSW ja offenbar verständigt, wie sie vorgehen wollen.
19: Genau, das BSW wird einen AfD-Landtagspräsidenten mitwählen. Das hat die Partei schon ziemlich direkt nach der Wahl verlautbart und kommuniziert. Auch, es ist ja auch die Gepflogenheiten so im parlamentarischen Betrieb, dass die stärkste Fraktion den Landtagspräsidenten stellt. Die Fraktionen außer der AfD haben vor einem halben Jahr die Regeln nochmal so geändert, dass es theoretisch möglich ist, auch einen Landtagspräsidenten zu wählen, der nicht von der stärksten Fraktion kommt, nämlich wenn beispielsweise ein AfD-Kandidat durchfällt. Aber das sieht danach nicht aus. Also BSW will einen AfD-Kandidaten mitwählen und im Gegenzug bekommt auch das BSW einen Vizepräsidentenposten. Das sind die Absprachen im Vorältestenrat, also ein Gremium, das so die Parlamentsorganisation berät. Und das ist bei der BSW-Fraktion schon ein bisschen ungewöhnlich, weil die Fraktion hat ja nur 5 Köpfe und da auch noch einer, der dann Vizepräsident ist, dann, das ist eigentlich für so eine kleine Fraktion ungewöhnlich, weil der fehlt oder die Frau oder der Mann, der dann eben die Sitzung leitet, der fehlt dann eben aber auch in der Fraktionsarbeit. Also das ist ökonomisch ungewöhnlich, sagen wir mal so. Und da werden wir jetzt einfach mal sehen, wie diese Landtagssitzung verläuft. Und der Haupttagespunkt ist, wie gesagt, die Wahl des Landtagspräsidenten.
18: Die Organisation des Landtags spielt ja jetzt natürlich auch eine Rolle. Und da plant die AfD, so hört und liest man, große Einschnitte. Was ist dazu bekannt?
19: Na, das ist zum einen die Sitzordnung, das ist die Frage der Fraktionsräume und die der Ausschussgrößen. Also fangen wir mal mit dem Gravierendsten an oder die größte Weichenstellung ist die Frage der Ausschussgrößen. Also die Landtagsverwaltung hat empfohlen 11 Sitze, da wären dann 5 AfDler und da könnte das BSW das Zünglein an der Waage sein. Das würde so die Wahlverhältnisse abdecken oder dem am ehesten entgegenkommen. Die AfD hat aber jetzt durchgesetzt, beziehungsweise mit dem BSW schon mal oder mit dem Einverständnis des BSW gesagt, Leute, wir vergrößern die Zahl der Ausschüsse, also Wirtschaftsausschuss, Innenausschuss, das bildet ja spiegelbildlich die Ministerien ab. Wir verändern diese Ausschussgröße auf 12 und da hätte die AfD dann 6 Sitze. Und das würde der AfD eine Blockademacht geben. Und da wiederum sagt die Opposition, das ist schwierig. Hören wir mal Olaf Meister, parlamentarischer Geschäftsführer der Grünen.
0: Also Ausschüsse würden jetzt nur noch das diskutieren, was die AfD will. Und wenn ich als Opposition etwas Regierungskritisches will und die AfD stellt die Regierung, hat die AfD völlig die Chance, das zu verhindern. Ausschüsse werden praktisch ad absurdum geführt. Auch so, wir haben diese Beschlussempfehlungen, die dann zurückgehen ins Parlament. Also es kann keine Beschlussempfehlung geben, die etwas anderes will als die AfD. Krass, dass man diesen Vorschlag macht und noch krasser, dass die BSW dem zustimmt.
19: Ja, also das werden wir auch sehen am 6. Oktober. Das andere, was eine sehr hohe symbolische Kraft hat, die AfD will die Sitzordnung verändern. Nicht mehr ganz rechts außen am Parlament sitzen, sondern in der Mitte zusammen mit dem BSW. Und auch sehr symbolisch, SPD und Grüne sollen ihre Fraktionsräume im Landtag verlieren und ausquartiert werden. Das würde bedeuten, dass alle Fraktionen links der Mitte keine eigenen Räume mehr im Landtag haben und sozusagen aus dem Parlament rausgeschmissen werden, mit Segen des BSW. Zumindest waren das die Gespräche, die jetzt geführt wurden. Und wir werden mal sehen, ob das am 6. Oktober wirklich so durchexerziert wird.
18: Da werden wir sicherlich nochmal drüber sprechen. Aktuelle Infos auch zur Annäherung zwischen AfD und BSW von Niklas Ottersbach. Danke.

0: Mobilität auf dem Land ist ein sehr großes Thema. Das Auto spielt in ländlichen Regionen eine ganz andere Rolle, wenn klar ist, dass man größere Distanzen zurücklegen muss und der ÖPNV eben nicht in der Taktung fährt, die man eigentlich bräuchte. Im Saarland versucht man deshalb, Alternativen anzubieten, so wie den Flitzer, ein Wortspiel aus Flitzen und Saarland. Das sind Rufbusse, die man per App oder Telefon bestellen kann und die eben auch nicht teurer sind als die regulären ÖPNV-Tarife. Für wen Flitzer interessant ist und wer die Busse nutzt, das erzählt unsere Landeskorrespondentin Jana Bohlmann.
1: 6.10 Uhr, rund 30 Kilometer östlich von Saarbrücken am Busbahnhof in Blieskastel. Es ist noch dunkel und nur ein paar wenige Fahrgäste stehen am Bussteig und warten auf die verschiedenen Busse. Einer fällt dabei aus dem Raster. Ein kleiner Sprinter mit der Aufschrift Flitzer. Tür auf.
2: Hallo. Hereinspaziert.
3: Ja, wohl mal. Hallo.
1: Und ab geht die Fahrt. Zum ersten Halt nach Pinningen im Bliesgau, rund 20 Minuten von der barocken Altstadt Blieskastel entfernt.
2: Vorher hatte man hier in dem Bereich, wo wir jetzt auch hinfahren, hatten wir normale Linienverkehr montags bis freitags mit großen Linienbussen. Aber da die Ortslage halt relativ weit auseinander liegen und auch nicht unbedingt in einer Linie sozusagen kombinierbar sind gut, hatte man immer relativ lange Fahrzeit. Und je nachdem, wo man hin wollte, hatte man dann für ins Nachbardorf eine Dreiviertelstunde Fahrzeit, wo man dann eigentlich schneller zu Fuß war. Und daher hat sich so flexible Bedienformen wie jetzt hier mit dem Flitzer halt einfach angeboten, um das an den Bedarf besser anzupassen.
1: Erzählt Maurice Eickhoff. Er ist der Bereichsleiter für Mobilität beim Saar-Pfalz-Kreis für den Flitzer zuständig und fährt heute Morgen selbst mit. Der Flitzer bietet Platz für 24 Personen, ist barrierefrei, kann auch Fahrräder mitnehmen und wird elektrisch betrieben. Seit Anfang 2025 sind zwei Fahrzeuge im Saar-Pfalz-Kreis unterwegs und verbinden die kleinen Ortschaften im ländlichen Bliesgau. Mit Hilfe einer App können Fahrten gebucht werden. Das geht bis 5 Minuten vor Abfahrt und frühestens 2 Wochen vorher.
2: Das geht halt so, dass das Fahrzeug auch GPS quasi getrackt wird und dann weiß die App sozusagen, wo ist das Fahrzeug, kann ich dich jetzt binnen 5 Minuten auch abholen, weil die Distanzen sind natürlich sehr groß hier in unserem Gebiet.
1: 55 Quadratkilometer umfasst das Gebiet immerhin, in dem der Flitzer unterwegs ist. Angeboten werden die Fahrten wochentags ab 5 Uhr morgens bis 21.30 Uhr und an den Wochenenden zwischen 6 und 21 Uhr. Im letzten Jahr haben rund 20.000 Kundinnen und Kunden das Angebot genutzt. 9.000 Fahrten hat der Flitzer gemacht. Eine der Kundinnen ist Alicia Pizius. Sie steigt heute in Pinningen ein. Die Haltestelle liegt direkt vor der Haustür der 21-jährigen Auszubildenden.
4: Also ich fahre morgens immer, mittags oder halt abends, wie auch immer, je nachdem, was ich halt tagsüber noch vorhabe.
1: Täglich muss Alicia Pizius von Pinningen nach Rohrbach. Dort macht sie ihre Ausbildung zur Kinderpflegerin.
4: Ich finde das Angebot sehr gut, weil man ist halt relativ flexibler als ganz am Anfang. Ganz am Anfang war es so, dass man gewisse Busfahrten hatte, also bis nur 18 Uhr ging es und danach kam nichts mehr und mit Flitzer ist halt sehr flexibler.
1: Den ehemaligen Linienbus vermisst sie also nicht. Preislich unterscheidet sich der Flitzer nicht von den Tarifen im restlichen Saarland. Er ist an den Saarländischen Verkehrsbund angegliedert und kann auch mit dem Deutschlandticket genutzt werden. Ideal für Alicia Pizius. Und auch die einfache und flexible Buchung per App gefällt der Auszubildenden, die im Schichtdienst arbeitet und so ganz bequem immer sicherstellen kann, dass sie pünktlich an ihrer Arbeitsstelle ankommt. Aber nicht nur Pendlerinnen und Pendler, die zur Arbeit müssen, nutzen den Flitzer. An diesem Morgen steigt in Walsheim ein Schulkind zu, das zur Frühbetreuung muss. Auch hier bietet der Flitzer Entlastung auf den Straßen, sagt Maurice Eickhoff.
2: Das spart Wege von Eltern, die ihre Kinder fahren müssen. Das ist einfach dann die Alternative dazu zum Auto. Das ist eigentlich so das, wo wir hin wollten.
1: Und auch ältere Schüler sind an diesem Morgen unterwegs, so wie Jeremy Tränkelfuß.
5: Ich fahre heute mit dem Flitzer in die Schule. Hauptsächlich, weil ich dann mehr Zeit habe, um mich fertig zu machen morgens.
1: Er müsse aber damit rechnen, dass er sich verspäten könnte, warnt Maurice Eickhoff.
2: Also der Schüler vorhin hätte können sagen, ich will allerspätestens dann und dann da sein. Dann kann es halt auch passieren, dass man dann keine Fahrt vorgeschlagen bekommt, weil durch die Umwege, die im System drin sind, passt das halt einfach dann in dem Zusammenhang nicht. Dann hätte er müssen früher aufstehen und den Schulbus nehmen. Aber in dem Fall jetzt hat er gesagt, oh, ich will einfach irgendwie in die Schule kommen, ist egal. Dann ist halt das Risiko da, dass durch diese Umwege sich die Fahrzeit einfach ein bisschen verlängert. Das passiert.
1: Ein bisschen Flexibilität gehört beim Flitzer dazu, so wie auch beim restlichen Nahverkehr. Das Angebot gibt es seit 2024 im Saarland und besteht inzwischen aus 7 Rufbussen. Finanziert werden sie durch eine Landesförderung und Bundesmittel. Es sollen 3 bis 4 weitere Rufbusse folgen. Allerdings ist die langfristige Finanzierung ungeklärt, weil die Rufbusse ein Zusatzangebot sind, das allerdings kaum zusätzliche Einnahmen generiert. Rufbusse sollen eine Ergänzung sein, die zum Beispiel Schüler André Berne gerne nutzt, auch um seine Freunde in benachbarten Orten zu besuchen.
3: Ich finde es gut, weil er halt einfach zuverlässig ist. Man kann einfach über die App einfach rein Flitzer buchen, man kann dort auch anrufen und das geht halt immer zuverlässig. Und wenn man besonders in einem Gebiet wohnt, wo nicht viele Busse fahren, ja, dann ist das eigentlich perfekt.

0: Ja, und diese Situation kennt vermutlich jeder. Eine Toilette braucht man meistens dann, wenn weit und breit keine da ist. Draußen in der Natur kann man das meistens noch irgendwie lösen. Mitten in der Stadt, da wird's dann schon schwieriger. Öffentliche Toiletten sind oft dreckig und Restaurants wollen eben auch manchmal etwas Geld haben, wenn man da das WC nutzen möchte. In vielen deutschen Großstädten gibt es ja schon seit einigen Jahren Gastronomiebetriebe, die kostenlos Toiletten anbieten und dafür dann eben von Behörden eine Aufwandsentschädigung bekommen. Seit kurzem ist das auch so in Berlin. Das neue Konzept heißt WC-Kooperation. Und wie es ankommt, das berichtet unser Reporter Johannes Kulms.
1: Kleine Stichprobe vor dem Eingang des Schleusenkrugs. Dass das Lokal nahe des Berliner Zoos neuerdings kostenlos Toiletten zur Verfügung stellt, auch für all jene, die nichts bestellen, hat sich offenbar noch nicht rumgesprochen.
2: Nee, also wusste ich nicht.
3: Nein, was ist denn das für eine Frage? Nein.
1: In Berlin seien Gratis-WCs im öffentlichen Raum leider rar, meint die 26-jährige Frau, die ihren Namen lieber für sich behalten will. Sie freut sich über das neue Angebot, direkt am beliebten Parkweg.
2: Weil man hier ja oft langläuft und dann kann man da hingehen.
1: Ein 64-jähriger Mann, der sich als Burkhardt vorstellt, meint, es gäbe nicht nur einen Mangel an öffentlichen Toiletten, sondern auch ein Hygieneproblem mit den vorhandenen.
3: Das gibt die ja auch, aber leider, keine Ahnung, Kreuzberg zum Beispiel, die sehen alle ganz, ganz schlimm aus, ja.
1: Ein paar Meter weiter sitzt im Biergarten auf einer Bank Dominik Ries. Seit knapp 30 Jahren leitet er den Schleusenkrug. Seit dem 1. August macht Ries offiziell mit beim neuen WC-Kooperationsprogramm. Für ihn bedeutet das, er bekommt vom Berliner Senat eine zusätzliche monatliche Aufwandspauschale von mindestens 140 Euro. Wie viele Menschen sein Angebot bisher genutzt haben, kann Ries nicht sagen. Vielleicht auch, weil in seinem Lokal schon lange auch die nicht zahlende Kundschaft kostenlos die Toiletten nutzen darf.
4: Wir haben alle reingelassen, die, sag mal, Druck haben, ja, so, weil wir das natürlich selber kennen, auch schon von unseren Reisen, dass es unangenehm sein kann, wenn man dann lange suchen muss, bis man irgendwo was findet. Und deswegen haben wir alle reingelassen hier im Park. Es gibt zwar eine öffentliche Toilette, ein paar hundert Meter weiter, aber die ist, sag mal, in einem Zustand, den man nicht jedem zumuten möchte.
1: Wenn gastronomische Betriebe auch noch einen Wickeltisch anbieten, wenn die Toilette barrierefrei ist oder dort kostenlos Menstruationsprodukte bereitgestellt werden, dann gibt es weitere Zuschüsse. Schleusenkrugbetreiber Ries erklärt, dass er nicht wegen des Geldes an der Aktion teilgenommen hat. Trotzdem findet er es grundsätzlich gut, dass seine Branche eine Anerkennung für das bekommt, was doch eigentlich selbstverständlich sein sollte. In seinem Betrieb kümmert sich eine Mitarbeiterin um die Sauberkeit der Toiletten. Bezahlt nicht auf Spendenbasis, sondern festangestellt im Team. Dass die Toiletten vom Schleusenkrug zukünftig schmutziger sind oder es sogar Vandalismus geben wird, glaubt Ries nicht. Und falls doch, weiß er sich zu helfen.
4: Ich habe auch schon das bei meinen Gästen gehabt, ja, und bin dann auch tatsächlich irgendwann an den Tisch gegangen und habe gesagt, darf ich Sie mal bitten, mit mir auf die Toilette zu kommen, wo Sie gerade drauf waren. Also haarsträubende Geschichten, wirklich.
1: Für Corinna Endres sind Leute wie Dominik Ries ein perfektes Match. Die Soziologin leitet in der Berliner Senatsumweltverwaltung das WC-Kooperationsprogramm.
5: Dadurch, dass hier eben einfach viele Menschen unterwegs sind, dass ein beliebter Ort ist, ist hier auf jeden Fall ein Bedarf da. Und wir waren sehr froh, als sich der Schleusenkrug dann gemeldet hat und am Kooperationsprogramm teilnehmen wollte.
1: Mit 13 teilnehmenden Betrieben ist das Projekt im August gestartet. Ab Oktober werden es 32 sein. Das Interesse sei auf jeden Fall groß, sagt Projektmanagerin Endres. Doch nicht jeder Betrieb, der will, kann am Ende auch teilnehmen. Denn immer muss auch geprüft werden, wie der Bedarf vor Ort ist.
5: Da fällt zum Beispiel sowas drunter wie ÖPNV-Knotenpunkte, ob die im Umkreis von 500 Metern vorhanden sind, Nachtleben, Badestellen, Grünflächen, Wochenmärkte und dann aber auch natürlich sowas eben dann, wie ist die Versorgung schon vor Ort? Also gibt es da zum Beispiel schon öffentliche Toiletten?
1: Für Sabine Bongers-Römer geht die Idee des WC-Kooperationsprogramms in die richtige Richtung. Sie engagiert sich bei der Organisation Klolektiv, die Aufmerksamkeit für die Toilettenversorgung im öffentlichen Raum schaffen will. Ein Problem beim WC-Kooperationsprogramm sei aber, dass die teilnehmenden Cafés eben nicht immer geöffnet seien. Zudem bezweifelt Bongers-Römer, dass die Aufwandspauschalen durch den Berliner Senat immer angemessen sind. Dabei sei es doch Grundaufgabe des Staates, für kostenlose und funktionierende Toiletten zu sorgen.
6: Und eigentlich sehen wir ja die Verpflichtung auch bei den Kommunen, dass sie halt auch die freistehenden Toilettenanlagen so bewirtschaften oder auch betreuen, dass das eben mal eine Ausnahme ist, dass eine Toilette beschädigt ist und in dem Moment nicht nutzbar.
1: Corinna Indres von der Senatsumweltverwaltung ist überzeugt, dass Berlin mit rund 300 WCs schon jetzt ein gut ausgebautes Angebot von kostenlosen Toiletten im öffentlichen Raum habe. Die neuen Angebote in der Gastronomie sollen diese nicht ersetzen, sondern ergänzen, sagt sie. Klar ist, dass für die öffentliche Hand eine Toilette im Rahmen des WC-Kooperationsprogramms deutlich günstiger ist als ein freistehendes WC, das gewartet werden muss. In den nächsten Monaten werde sich zeigen, wie das Angebot weiterlaufe und ob beispielsweise auch die Zahlungen an die teilnehmenden Gastronomiebetriebe angepasst werden, sagt Endres. Ihr Eindruck? Die Betriebe, die mitmachen, tun dies weniger wegen des Geldes, sondern aus Prinzip. Klar ist auf jeden Fall, wie viel Geld insgesamt uns die Toiletten für alle wert sind, darüber entscheidet am Ende immer die Politik.
0: Der Berliner Senat unterstützt Gastronomen, die kostenfreie WC-Nutzung anbieten. Über den Wiedereinstieg in den Job nach einer Depression oder einer Psychose, darum geht's gleich in Campus und Karriere. Das war Deutschland heute für heute. Danke an Sie fürs Interesse und fürs Zuhören und wir hören uns bald wieder. Versprochen. Bis dahin. Tschüss.

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1: 14.30 Uhr. Die Nachrichten. Die Linkspartei in Berlin wehrt sich gegen Antisemitismusvorwürfe des israelischen Botschafters Prosson. Landesparteichefin Wolter sagte der deutschen Presseagentur, Prossons Vorwurf eines, Zitat, völlig enthemmten und systematischen Israel- und Judenhasses in ihrer Partei weise sie in aller Deutlichkeit zurück. Das Existenzrecht Israels und der Schutz jüdischen Lebens seien klare Beschlusslage der Linken. Israels Botschafter Prosson hatte erklärt, er sehe nach dem Wahlsieg der Partei in Berlin eine unmittelbare Existenzgefahr für die jüdische Gemeinschaft in der Hauptstadt. Die Linke will in dieser Woche erste Gespräche mit Grünen und SPD über eine mögliche Zusammenarbeit in Berlin abhalten. Die führenden Wirtschaftsforschungsinstitute erhöhen ihre Wachstumsprognose für dieses und das kommende Jahr. Wie die Nachrichtenagentur Reuters und das Handelsblatt berichten, wird in diesem Jahr mit einem Anstieg des Bruttoinlandsprodukts auf 1,3% gerechnet. Im April waren die Ökonomen noch von 0,6% ausgegangen. Für das kommende Jahr liegt die Prognose nun bei 1,1% statt bisher 0,9%. Sie führen das stärkere Wachstum darauf zurück, dass die staatlichen Mehrausgaben für Verteidigung und Infrastruktur zunehmend für Impulse sorgten. Zudem seien die Auswirkungen geopolitischer Krisen wie des Iran-Kriegs nicht so stark wie anfangs befürchtet. Die Prognose wird im Auftrag des Bundeswirtschaftsministeriums von 5 Wirtschaftsforschungsinstituten erstellt. Die Analyse soll am Donnerstag offiziell vorgestellt werden. Für die bevorstehende Tarifrunde in der Metall- und Elektroindustrie haben sich mehrere Bezirke auf ihre Forderungen festgelegt. Nach Beratungen unter anderem in Nordrhein-Westfalen, Berlin-Brandenburg-Sachsen sowie dem norddeutschen Bezirk Küste hieß es, man fordere eine Erhöhung der Entgelte um 5% bei 12 Monaten Laufzeit. Darüber hinaus solle mit den Arbeitgebern über die Themen Beschäftigungs- und Standortsicherung in den kriselnden Teilen der Branche sowie über Gewinnbeteiligung in wirtschaftlich erfolgreichen Betrieben gesprochen werden. Der Vorstand der IG Metall will die Tarifforderungen morgen endgültig beschließen. Die ersten Verhandlungsrunden in den Bezirken sind vom 7. bis 14. Oktober geplant. SPD-Fraktionsvize Zorn hat die vom Bundeskabinett beschlossene Senkung der Energiesteuer auf Benzin und Diesel verteidigt. Man habe als Koalition und Bundesregierung entschieden, die Bürger so schnell wie möglich zu entlasten, sagte Zorn dem Deutschlandfunk. Die meisten zielgerichteten Instrumente seien aber nicht direkt wirksam. Daher habe man sich für eine Wiederauflage des sogenannten Tankrabatts entschieden. Die oppositionellen Grünen kritisierten die Pläne als falsche Prioritätensetzung. Grünen-Fraktionsvize Audretsch sagte dem Deutschlandfunk, er halte die Einführung einer Übergewinnsteuer für richtig. Der Gesetzentwurf der Bundesregierung sieht vor, die Energiesteuer auf Diesel und Benzin vom 1. Oktober bis 31. Dezember um rund 14 Cent pro Liter zu senken. Zudem soll ein Tankpreisdeckel nach dem Vorbild Luxemburgs oder Belgiens eingeführt werden. Die iranische Justiz hat Vermögen und Eigentum von rund 400 Menschen beschlagnahmt, die sie als Staatsfeinde bezeichnet. Insgesamt sei ihnen der Zugriff auf 2.191 Konten und 39 Fahrzeuge entzogen worden, berichtete die iranische Nachrichtenagentur Tasnim. Die Justiz teilte mit, die Betroffenen hätten mit konterrevolutionären Kräften kooperiert. Zu den Identitäten gibt es keine genauen Angaben. Tasnim gab jedoch an, es seien auch Journalisten betroffen, die für Exilportale arbeiteten, sowie Aktivisten und, Zitat, verräterische Persönlichkeiten im Ausland. Fußball-Bundesligist Borussia Mönchengladbach hat Alexander Blessin als neuen Trainer verpflichtet. Der 53-Jährige erhält einen Vertrag bis 2028, wie der Verein bestätigte. Blessin hatte zuletzt 2 Jahre lang den FC St. Pauli trainiert. In Mönchengladbach folgt er auf Eugen Polanski, der zuvor beim Tabellenschlusslicht entlassen worden war. Das Wetter. Locker bewölkt oder sonnig in der Mitte und im Südosten teils wolkig. Höchstwerte 15 bis 23 Grad. Morgen im Nordwesten stark bewölkt, am Nachmittag an der Küste aufkommende Schauer. Sonst nach Auflösung von Nebel oder Hochnebel heiter. Temperaturen 17 bis 21, am Rhein 21 bis 24 Grad. Das waren die Nachrichten.
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0: Die kämpfen oft nach ihrer Entlassung mit vielen Vorurteilen. Im Privatleben aber noch mehr am Arbeitsplatz. Zu unzuverlässig heißt es da, viel krank, nicht belastbar. Das sind nur ein paar der Vorurteile. Doch es gibt einen Beruf, da ist Psychiatrieerfahrung kein Makel, kein Hemmnis, sondern zwingende Einstellungsvoraussetzung. Der des Genesungsbegleitenden. Diese Menschen unterstützen nach einer einjährigen Ausbildung Psychiatriepatienten und Patientinnen auf ihrem Weg zurück ins Leben. Sie kennen die Probleme beim langen Weg zurück in den Alltag und gerade deshalb gelingt es ihnen oft, Vertrauen aufzubauen, da wo andere Ärzte und Pflegekräfte an Grenzen stoßen. Karin Lambsfuß hat eine Genesungsbegleiterin besucht.
1: Hi Nadine, ich habe eben mit der Patientin gesprochen. Sie hat berichtet, sie würde gerne mal nach Hause gehen, sie braucht da ein paar Sachen.
2: Übergabe in der psychiatrischen Klinik Alteburger Straße in der Kölner Südstadt. Hier werden Menschen behandelt, die zum Beispiel unter Depressionen, Psychosen oder Ängsten leiden. Pflegerin Luzi Pressberger und Genesungsbegleiterin Nadine Siegmann tauschen sich über die Patientin aus.
1: Ich weiß nicht genau, wie sie die Wohnung da zurückgelassen hat. Hättest du Kapazität, sie da gleich mal zu begleiten?
3: Klar, das könnte ich grundsätzlich machen. Also hat sie jetzt heute Ausgang bekommen?
1: Ja.
2: Nadine Siegmann ist Genesungsbegleiterin. Die studierte Sozialarbeiterin litt lange Zeit unter einer Essstörung, ist aber seit vielen Jahren genesen. Heute betreut sie rund 20 Patientinnen und Patienten und macht das, wofür die Pflege keine oder viel zu wenig Zeit hat. Sie spielt mit ihnen, begleitet sie zum Einkaufen oder ins Eiscafé. Banale Dinge, die für Menschen zum Beispiel mit schweren Depressionen eine große Herausforderung sind. Oft ergeben sich intensive Gespräche.
3: Dass ich dann eben bewusst sage, Sie wissen ja, ich bin ehemals psychisch erkrankt. Unter anderem war ich auch mal gegen Zwang in der Klinik. Und dann ergibt sich meistens, sprich, ach ehrlich, Sie kennen das. Wie haben Sie das dann verkraftet? Und das ist wirklich so dieses, Sie wissen ja, wie das hier ist. Also Sie haben es ja nicht nur studiert.
2: Nadine Siegmann hat die einjährige Ausbildung zur Genesungsbegleiterin im Kölner Institut Lebensart gemacht. Gemeinsam mit Menschen mit Psychosen, bipolaren Störungen, Depressionen, Sucht oder ADHS. Vor ihrer Erkrankung waren die meisten berufstätig. Nach dem Psychiatrieaufenthalt haben sie es oft schwer auf dem Arbeitsmarkt, so die Lebensart-Trainerin und Gründerin Gudrun Tönnes.
4: Also zum einen gibt es das Stigma der Unheilbarkeit und es gibt auch noch das Stigma der Unberechenbarkeit. Also dass jemand, der eine psychische Erkrankung hat, irgendwie reagiert und aber irgendwie nicht berechenbar ist und gefährlich sein könnte.
2: Für die Rückkehr in den Beruf ist entscheidend, dass Betroffene entweder genesen sind oder die Krankheit gut managen können. Über 600 Genesungsbegleiter wurden im Institut Lebensart schon ausgebildet. Deutschlandweit sind es nach Schätzungen einige Tausend. In der psychiatrischen Klinik in der Kölner Südstadt gibt es 3 Genesungsbegleiterinnen. Eine große Entlastung für Pflegerin Luzi Pressberger, die für vieles, was sich die Patienten wünschen, einfach keine Zeit hat.
1: Das heißt Trauer, das heißt dann schon auch das Gefühl von Ablehnung. Und manche denken dann auch, wir würden nicht sehen, wie wichtig dieser eine Schritt für den Prozess der Genesung ist. Und da hilft es uns ungemein, dass wir wissen, Frau Siegmann ist da. Und das fängt uns ab, weil das sind teilweise Gespräche, die eine halbe Stunde oder eine Stunde gehen.
2: Auf dem Flur der psychiatrischen Klinik trifft Genesungsbegleiterin Nadine Siegmann eine Patientin wieder, die sie lange Zeit betreut hat. Susanne Becker, deren Name auf Wunsch verändert wurde, litt unter schweren Depressionen.
5: Wenn man selber psychisch krank ist, ist das auch nochmal eine Hilfe, finde ich, dass man weiß, dass sie selber auch psychisch erkrankt waren. Also bei Frau Siegmann fühlte ich mich gesehen.
2: Wenn Ärzte und Therapeuten nicht weiterkommen, können Genesungsbegleiter mit ihrer besonderen Biografie womöglich eine Tür öffnen. Etwa bei einer Patientin, die nach einer Fixierung jeglichen Lebensmut verloren hatte.
3: Und sie sagte, das hätte ihre Seele gebrochen. Das war eher im Effekt, dass ich in dem Moment gesagt habe, so, ich weiß, wie es ist, fixiert zu sein. Und in dem Moment war es auch einfach nur grenzüberschreitend, aber rückwirkend habe ich wirklich verstanden, es hat mir das Leben gerettet.
2: Dass Genesungsbegleiterin Siegmann es geschafft hat, diese Ausnahmesituation zu bewältigen, hatte auch der Patientin Mut gemacht. Susanne Becker wird bald entlassen. Nadine Siegmann hat sie keineswegs geheilt, aber mit ihrer eigenen Erfahrung war sie lebendiges Vorbild, dass es einen Weg zurück ins Leben gibt.
0: Ein anderer Zugang zu Patientinnen und Patienten, mehr Empathie, mehr Geduld und Verständnis. Candelaria Mahlke forscht am Zentrum für psychosoziale Medizin des Uniklinikums Hamburg-Eppendorf zu den Einsatzmöglichkeiten, zu Chancen und Herausforderungen von Genesungsbegleitung. Frau Mahlke, wir haben eben gehört im Beitrag, die Menschen fühlen sich gesehen,

0: besser verstanden. Ist das auch das, was Sie mit Ihren Forschungen belegen können?
1: Ja, auf jeden Fall. Egal in welcher Studie, es ist immer ein sehr positiver Effekt von Genesungsbegleitung in dem Sinne, dass es niedrigschwellig ist, es ist weniger schambesetzt, es ist weniger wertend, es ist weniger Hierarchie in der Beziehung, sondern es geht darauf zurück, dass man ein gemeinsames Verständnis für eine Situation hat.
0: Das heißt, die Genesungsbegleiter können einfach, haben einen anderen Zugang zu den Patientinnen und Patienten, können deswegen auch besser und wirklich konkreter helfen?
1: Ich würde nicht immer besser und konkreter sagen in dem Sinne, sondern anders. Also ich glaube, dass jede Berufsgruppe im Hilfesystem schon ihre Berechtigung hat, aber sie helfen auf anderen Ebenen. Wir hatten eine Studie, wo sehr klar wurde, dass andere Mitarbeitende ja, sich immer gefragt haben, was ist eigentlich die Rolle von Genesungsbegleitung, wofür sind sie da? Und wir haben auch Patientinnen befragt und denen war das völlig klar, wofür die da sind. Das Bewusstsein, dass jemand vor einem sitzt, der nachvollziehen kann, in was für einer Situation man ist, wie schwer es ist, wie schwer es vielleicht auch ist, etwas daran zu ändern, das ist etwas, was Genesungsbegleitende sehr gut vermitteln können und schon alleine durch ihre Person mitvermitteln. Ne?
0: Jetzt sagten Sie aber gerade, dem Personal ist die Rolle oder die Aufgabe, sind die Möglichkeiten manchmal nicht so ganz klar. Ist das auch eine der Herausforderungen in dem ganzen Konzept?
1: Auf jeden Fall. Und ich muss sagen, ich finde es auch eine ermüdende Herausforderung, weil dieses Ergebnis, dass den anderen Mitarbeitenden die Rollen nicht so klar sind, das haben wir schon seit über 25 Jahren in der Forschung zu Peer Support und Genesungsbegleitung. Und ich frage mich, woher diese Resistenz kommt, sich damit auseinanderzusetzen.
0: Das heißt, das Personal nimmt die Genesungsbegleiter nicht ernst oder was ist da der Punkt?
1: Ich glaube, ich würde gar nicht so sehr sagen, nicht ernst nehmen. Das mag vielleicht auch mal der Fall sein. Also es ist durchaus so, dass Studien zeigen, dass es auch einfach Stigmatisierung durch andere Mitarbeitende gibt. Ich glaube, es gibt auch ein bisschen Angst vor der Rolle, weil wir ja so schon mit einem sehr dichten Versorgungssystem arbeiten, wo wenig Zeit da ist, wo wenig Flexibilität da ist und Mitarbeitende da manchmal selbst die geistige Flexibilität dann nicht mitbringen, sich mit anderen Rollen auseinanderzusetzen oder anderen Möglichkeiten. Man hält sich an dem fest, was man kennt und versucht einfach die Struktur, ne, das anspruchsvolle Arbeitsleben zu bestreiten und vielleicht nicht so sehr damit beschäftigt zu sein, was Genesungsbegleitende machen.
0: Jetzt haben Sie eben ja auch schon gerade von wenig Zeit gesprochen. In unserem Beitrag eben klang das auch schon an, dass Fachkräfte eben oft weniger Zeit haben für das, was dann Genesungsbegleiter und Begleiterinnen übernehmen. Sind Genesungsbegleiter dann manchmal auch eine Antwort auf Personalmangel? Ist das ein Problem?
1: Also ich glaube, es wäre eine gute Antwort auf Personalmangel, weil der Personalmangel ist ja da. Wir haben nicht genug Pflegekräfte, auch ÄrztInnen fehlen. Und ich denke, dass Genesungsbegleitende was sehr Hilfreiches mitbringen und das könnte mehr zum Tragen kommen im deutschen Gesundheitssystem. Wir haben jetzt in psychiatrischen Kliniken häufig nur vereinzelt eingestellte Genesungsbegleitende. Dabei ist klar, dass es effektiv ist. Es wird von den Patientinnen gewünscht. Und es gibt eigentlich wenig Grund, es nicht systematisch einzuführen.
0: Warum wird es da nicht gemacht? In anderen Ländern, zum Beispiel Kanada, Großbritannien, die USA, da sind ja Genesungsbegleiter schon Teil der psychiatrischen Regelversorgung. Warum dann nicht auch in Deutschland?
1: Also ich glaube, zum einen ist Deutschland doch ein sehr bürokratisches Land und es ist sehr klar, wie Ausbildungsgestaltung funktioniert bei uns und was da vorgehalten werden muss. Da ist wenig Flexibilität auf der Seite. Zum einen, wobei Deutschland da eine gute Antwort drauf gefunden hat. Also es gibt Ex-In zum Beispiel, das ist das bekannteste Genesungsbegleitungstraining in Deutschland, Österreich und der Schweiz. Da habe ich mittlerweile über 35 Standorten in Deutschland. Also wir haben es schon geschafft, ein sehr homogenes Trainingsumfeld zu schaffen. Und trotzdem ist es so, dass es bislang nur als Qualitätsmerkmal im klinischen Bereich von den Krankenkassen finanziert wird. Und solange es nicht verpflichtend in der PPPAL festgehalten ist,
0: PPPAL ist was?
1: Ist die Personalrichtlinie der Psychiatrie.
0: Okay.
1: Genau. Und da sind Genesungsbegleiter als Qualitätsmerkmal finanzierbar, aber nicht als feste Berufsgruppe eingeplant. Also nicht verpflichtend für die Kliniken, dass sie Genesungsbegleitung einstellen.
0: Ihre neue Studie untersucht jetzt Einsätze von Genesungsbegleitenden in akuten Krisen. Was können die da leisten? Was bedeutet akute Krise genau?
1: Also das Besondere in diesem Projekt war, dass Mitarbeitende des Hilfesystems gemeinsam mit Peers ausgerückt sind, wenn es zu einer akuten Krise irgendwo im Stadtraum kam. Und es war eine Kooperation mit der Polizei, wo auch die Polizei von Betroffenen mit trainiert worden ist, wir dort Anti-Stigma-Trainings gemacht haben und es geht halt darum, Situationen zu deeskalieren.
0: Was wäre zum Beispiel eine solche Situation?
1: Eine Situation könnte sein, ja, in einem Wohnhaus werden von Nachbarn die Polizei gerufen, weil jemand sehr laut ist, vielleicht Sachen kaputt macht, aus dem Fenster schmeißt, solche Situationen zum Beispiel, ne? Und dann kann es sehr hilfreich sein, Genesungsbegleitende dabei zu haben, weil sie zum einen vielleicht mit etwas mehr Ruhe an die Situation rangehen, vielleicht weniger alarmiert sind oder erschrocken sind, aber auch, weil sie der Person ein Gegenüber sein können, die vielleicht weniger angstbesetzt ist als Polizei oder auch Psychiatrie-Mitarbeitende, gerade wenn es vorher bereits zu Zwangseinweisungen oder Zwangsmaßnahmen kam. Und das kann einfach eine sehr deeskalierende Atmosphäre bieten. Und die Polizistinnen in dem Projekt haben auch gesagt, wie hilfreich sie es fanden, nochmal ein bisschen erklärt bekommen zu können von Genesungsbegleitenden, warum sich ein Mensch jetzt vielleicht gerade so verhält oder warum es vielleicht gut wäre, jetzt ruhig zu bleiben und eher ein bisschen Distanz zu wahren.
0: Wenn wir jetzt mal auf die Genesungsbegleiterinnen und Genesungsbegleiter selber gucken, wie sehr fördert denn diese Beruf die Selbstwirksamkeit der Genesungsbegleiter selbst, weil das ist ja eine Möglichkeit, wieder in den Job, wieder ins Tun, in die Arbeit zurückzufinden.
1: Das ist es auf jeden Fall und wird von Genesungsbegleitenden auch auf diese Art und Weise gesehen und genutzt. Studien zeigen, dass sie sich trotzdem auch innerhalb dieses Berufes mehr Karrierechancen wünschen würden. Und das wäre, glaube ich, auch etwas, was für die Zukunft der Genesungsbegleitung wichtig wäre.
0: Das wäre, wo könnte das dann hinführen zum Beispiel?
1: Es könnte zum einen zu speziellen Rollen führen. Ne? Sie sind ja in ganz unterschiedlichen Teilen des Gesundheitssystems tätig, ambulant, stationär, in aufsuchender Behandlung oder auch gerade in Akutversorgung. Und das sind ja schon unterschiedliche Aufgabenfelder, die man mehr spezifizieren könnte. Und genauso wäre es ja auch ein Ziel, dass man sozusagen innerhalb eines Klinikums zum Beispiel mehr Peer-Rollen hat, die mehr Verantwortung übernehmen, also auch für die Organisation der Peers, für die Aufgaben der Genesungsbegleitung innerhalb des Hauses. Und das würde, glaube ich, schon sehr schnell eine große Veränderung bringen.
0: Psychologin Candelaria Malke forscht am Uniklinikum Hamburg-Eppendorf zur Genesungsbegleitung und sie plädiert dafür, das Konzept auch in Deutschland flächendeckend umzusetzen.

0: Die aktuellen Ergebnisse der PISA-Studie sind in Deutschland einmal mehr ein Grund, das Bildungssystem zu hinterfragen, Reformen zu fordern und Konzepte auf den Prüfstand zu stellen. Anders ist es in Singapur. Der Stadtstaat stand auch diesmal wieder an der Spitze der Auswertung. Doch was macht das Bildungssystem dort so erfolgreich? Singapur legt inzwischen großen Wert darauf, dass Schülerinnen und Schüler eigenständig und praxisnah lernen und setzt dabei auf digitale Tools, schon in der Grundschule. Jennifer Johnston hat eine Schule besucht, in der KI beim Lernen hilft und Schüler und Schülerinnen und Lehrkräfte unterstützen soll.
1: Der Chemieunterricht beginnt. First Sorry Grace trägt Schuluniform und Schutzbrille. Vorsichtig schüttet sie zwei Flüssigkeiten ineinander. Im Reagenzglas in ihrer Hand schäumt es. Die Flüssigkeit verfärbt sich. Die 16-Jährige tippt ihre Beobachtungen ins Tablet ein. Im Anschluss bekommt sie direkt ein persönliches Feedback von der künstlichen Intelligenz.
2: As you can see over here, AI has given.
3: Wie du hier sehen kannst, gibt mir die KI Verbesserungsvorschläge. Zum Beispiel könnte ich sagen, dass sich die Farbe von violett zu farblos verändert hat, anstatt einfach nur hat sich entfärbt zu schreiben. Zweitens hat die KI auch Punkte erkannt, die ich nicht erwähnt habe. Zum Beispiel habe ich die Temperaturveränderung nicht angesprochen.
1: Künstliche Intelligenz ist in Singapur Teil des Schulalltags. In der Grundschule lernen Schülerinnen und Schüler die Grundlagen kennen, also was KI überhaupt ist, welche Vorteile und Risiken es gibt. Mit circa 9 Jahren nutzen sie es im Unterricht. First Sorry Grace helfe die KI, ihre Antworten präziser zu formulieren.
3: Gleichzeitig muss ich KI mit Vorsicht nutzen und in der Lage sein, zu unterscheiden, was für mich hilfreich ist und was nicht.
1: Denn die Analyse sei nicht immer zu 100% korrekt, sagt sie. Chemielehrerin Wong zeigt, wie das Tool für die Lehrer aussieht. Sie kann auf dem Tablet live sehen, was die Schülerinnen und Schüler schreiben und sich gleichzeitig mit Hilfe von KI einen schnellen Überblick verschaffen, was viele Schüler falsch verstanden haben oder wo noch Lücken sind.
4: Früher, als wir noch keine KI hatten, musste ich die Arbeitsblätter wieder einsammeln, ich musste sie einzeln durchsehen und ich musste selbst versuchen, sie gedanklich zu analysieren. KI verkürzt die Zeit, die ich dafür benötige, sodass ich mehr Zeit habe, den Schülern individuelles Feedback zu geben.
1: Das Singapurer Bildungsministerium hat in den vergangenen Jahren eigene KI-Werkzeuge entwickelt. Da die Regierung große Sorgen habe, dass Schüler nicht mehr selbst denken, sondern alles an die KI auslagern, sagt Ong Kong Hong, der im Bildungsministerium landesweit die Lehrpläne mitentwickelt.
5: Bei unseren eigenen, vom Bildungsministerium entwickelten KI-Werkzeugen achten wir darauf, dass sie keine fertigen Antworten liefern. Sie sind nicht einfach nur Effizienzwerkzeuge oder Abkürzungen, um Hausaufgaben schneller zu erledigen.
6: To getting your homework done.
1: Sondern die KI gebe Rückmeldung und unterstütze, ähnlich wie im Chemieunterricht. Das übergeordnete Ziel des Lehrplans sei, die Schüler fit fürs 21. Jahrhundert zu machen, Spaß am Lernen zu fördern und das Gelernte in realen Lebenssituationen anwenden zu können. Mit dem Lernen legen Schülerinnen und Schüler in Singapur zudem bereits in jungen Jahren los, weit vor der ersten Klasse im Kindergarten.
3: Soweit ich mich an meine Zeit im Kindergarten erinnere, haben wir schon früh Zahlen gelernt, also einfache Zahlen von 1 bis 10, später von 1 bis 20. Außerdem wurde uns das Alphabet beigebracht, A, B, C, D, E, F, G. Wir haben auch mit einfachen englischen Wörtern angefangen.
1: Erzählt die 16-jährige Grace, während sie mit einer Pipette eine lila Flüssigkeit in eine klare Flüssigkeit tropft. Im Reagenzglas schäumt es bräunlich auf. Dank des KI-Feedbacks ist ihre Antwort dieses Mal präziser.

0: Wir sprechen viel über iPads an Schulen, über KI und Informatik als Pflichtunterricht schon in der Grundschule und über Medienkompetenz als Pflichtfach. Und das nicht erst seit den letzten ernüchternden PISA-Ergebnissen. Aber was ist eigentlich mit den 40, den 50 oder 70-Jährigen? Wer bringt dieser Generation, die ohne TikTok groß geworden ist, bei, wie man Deepfakes entlarvt und Algorithmen durchschaut? Jonas Alter hat für uns nachgefragt, wie und wo lernen Erwachsene eigentlich Digitalkompetenz?
1: QR-Code haben wir jetzt. Und dann, wie geht denn Anruf mit Bild, wenn ich da anrufe?
2: Montagnachmittag in der evangelischen Gemeinde Rathheumer am Rande von Köln. Heute findet die Handysprechstunde statt.
1: Hallo, da kommt noch.
2: Alina, die sich als Freiwillige im Seniorennetzwerk engagiert, leitet die Sprechstunden und gibt Seniorinnen und Senioren Unterricht zu allen Fragen rund ums Handy.
3: Die meisten Anfragen sind bezüglich WhatsApp, die wollen bestimmte Funktionen wissen. Oh Gott, auf einmal kriege ich keine Benachrichtigungen mehr. Oder wie mache ich das?
2: Die Seniorinnen und Senioren in der Sprechstunde nutzen ihre Mobiltelefone zwar, beispielsweise um Nachrichten zu versenden. Wenn es aber darum geht, einen QR-Code zu scannen, einen Standort zu verschicken oder einen Screenshot zu machen, stoßen sie schnell an ihre Grenzen. Alleine damit, solche Apps und Programme bedienen zu können, sei es aber noch nicht getan, meint Matthias Roos, Professor für Erwachsenenbildung an der Rheinland-Pfälzischen Technischen Universität.
4: Medienkompetenz selber geht aber auch noch sehr viel weiter, indem es unter anderem auch einen kritischen Umgang damit vermitteln möchte. Das heißt, ich muss auch verstehen, was hinter diesen Anwendungen steht. Also zum Beispiel, wie bestimmte Suchanfragen denn zu den Ergebnissen führen, die ich sehe und wie ich diese Ergebnisse auch einordnen muss.
2: Nutzer ohne diese Kompetenzen fallen eher auf Online-Betrug herein, erkennen Falschinformationen schlechter und halten gesponserte Werbung in Suchmaschinen eher für echte Informationsangebote. In einer EU-Studie zum Thema Digitalkompetenzen zeigten letztes Jahr ein Viertel der befragten Deutschen fortgeschrittene digitale Kompetenzen, ein Drittel grundlegende und 15% geringe bis keine digitalen Kompetenzen. Die konkrete Situation in Deutschland haben Forschende in der Digitalindex-Studie des Think Tank D21 genauer untersucht. Sie kam zu der Schlussfolgerung:
5: Egal ob Menschen mit Büroberufen, hohem Einkommen oder hohem Bildungsniveau, keine Bevölkerungsgruppe hat bisher den EU-Zielwert erreicht.
2: Personen, die beruflich viel mit digitalen Medien arbeiten oder sich dafür interessieren, bilden sich weiter. Während andere zwar digitale Medien nutzen, aber nicht unbedingt ihren eigenen Umgang mit ihnen reflektieren oder ein tieferes Verständnis aufbauen. Natürlich können sich Nutzerinnen und Nutzer digitaler Medien auch selbst informieren. Im Internet gibt es eine Fülle an Informationen darüber, wie Algorithmen funktionieren, wie man welche Programme nutzt und welche Gefahren entstehen können. Aber auch dafür brauchen sie bestimmte Vorkenntnisse, so Professor Roos.
4: Schwieriger ist es, im Internet auf seriöse Angebote zu treffen oder diese zu finden, weil eben da auch schon gewisse Medienkompetenz dazugehört, eben genau gute Angebote zu identifizieren.
2: Wie erreicht man also die Erwachsenen, die Nachholbedarf haben? Björn Kuhlekamp von der Stiftung Digitale Chancen sagt, dass dafür vor allem Orte wie Volkshochschulen, Nachbarschaftstreffs und Sozialverbände eine wichtige Rolle spielen.
6: Wir versuchen, die Menschen dort zu erreichen, wo sie sind und die Menschen, mit denen sie vor Ort in den Austausch gelangen, fortzubilden in unseren Multiplikatorinnen-Schulungen. Das heißt, wir bereiten Leute, die im Hauptamt oder auch im Ehrenamt dort eben halt mit jungen Leuten in Austausch sind, aber auch mit Leuten jedem Alters im Austausch sind, zu befähigen, die Menschen anzusprechen und das Thema Digitalisierung auch immer so im Grundrauschen mit dabei zu haben.
2: Die EU hat sich selbst das Ziel gesetzt, dass bis 2030 80% der Bürgerinnen und Bürger mindestens über grundlegende Digitalkompetenzen verfügen sollen. Länder wie die Niederlande oder Irland haben das Ziel bereits erreicht. Deutschland liegt aktuell erst bei knapp 60%. Die Bundesregierung versucht, den Rückstand aufzuholen, unter anderem durch die nationale Weiterbildungsstrategie, mit der sie Weiterbildungskurse für Arbeitnehmer und Arbeitssuchende fördert und den Zugang zu ihnen erleichtert. Für Senioren gibt es zudem den Digitalpakt Alter, im Rahmen dessen Erfahrungsorte aufgebaut worden sind, an denen Personen über 60 vor Ort lernen können, wie sie mit Geräten und Apps umgehen. Ähnlich wie die Handysprechstunde, die Alina im Seniorennetzwerk Köln betreibt.
1: Die Fragen haben immer schon aufschreiben, dann hat Druck.
7: Das mache ich gerne.
0: Was braucht es, um auch Erwachsene in Deutschland beizubringen, worauf es ankommt beim Thema Mediennutzung? Ein Beitrag von Jonas Alter war das. Und das war Campus und Karriere, das Bildungsmagazin im Deutschlandfunk an diesem Dienstag. Ich bin Anne Zuber. Danke fürs Zuhören.

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1: Uhr, die Nachrichten. Im Fall einer Regierungsübernahme der Linken in Berlin will Bayerns Ministerpräsident Söder den Hauptstadtvertrag wieder aufschnüren. Er begründete dies unter anderem mit Enteignungsplänen der Linkspartei. Auf der Herbstklausur der CSU-Landtagsfraktion im Kloster Banz sagte Söder, es könne nicht sein, dass man viel Geld bereitstelle und am Ende eine antisemitische Führung habe, in der bei Partys Clankriminelle dabei seien. Man werde die deutschen Finanzsysteme jetzt noch einmal auf den Prüfstand stellen, betonte der CSU-Chef und verwies in diesem Zusammenhang auf den Länderfinanzausgleich. Vertreter von Bundesregierung und Bundeshauptstadt hatten erst vergangene Woche den neuen Hauptstadtfinanzierungsvertrag unterzeichnet. Er soll von 2028 bis 2037 gelten. Geplant ist, dass Berlin in seiner Funktion als Hauptstadt mehr Geld vom Bund für Sicherheit und Kultur bekommt. Der Berliner linken Bundestagsabgeordnete Kotschak lässt nach Kritik an seinen Kontakten ins Clan-Milieu seine Parlamentsfunktionen vorerst ruhen. Linken Co-Fraktionschef Pellmann sagte in Berlin, Kotschak ziehe sich zurück, bis volle Transparenz hergestellt sei. Kotschak hatte sich nach eigenen Angaben mit dem Sohn von Clan-Chef Issa Remo in Chats ausgetauscht. Er sprach von einem Fehler und bat um Entschuldigung. Clan-Chef Remo selbst hatte am Sonntagabend seine Wahlparty der Linken in Neukölln besucht. Das löste Empörung aus. Die arabischstämmige Remo-Großfamilie kam in den 80er Jahren aus dem Libanon nach Berlin. Einen Teil von ihr ordnet die Polizei dem kriminellen Clan-Milieu zu. Die führenden Wirtschaftsforschungsinstitute erhöhen ihre Wachstumsprognose für dieses und das kommende Jahr. Wie die Nachrichtenagentur Reuters und das Handelsblatt berichten, wird in diesem Jahr mit einem Anstieg des Bruttoinlandsprodukts auf 1,3% gerechnet. Im April waren die Ökonomen noch von 0,6% ausgegangen. Für das kommende Jahr liegt die Prognose nun bei 1,1% statt bisher 0,9%. Sie führen das stärkere Wachstum darauf zurück, dass die staatlichen Mehrausgaben für Verteidigung und Infrastruktur zunehmend für Impulse sorgten. Zudem seien die Auswirkungen geopolitischer Krisen wie des Iran-Kriegs nicht so stark wie anfangs befürchtet. Die Prognose wird im Auftrag des Bundeswirtschaftsministeriums von 5 Wirtschaftsforschungsinstituten erstellt. Die Analyse soll am Donnerstag offiziell vorgestellt werden. Für die bevorstehende Tarifrunde in der Metall- und Elektroindustrie haben sich mehrere Bezirke auf ihre Forderungen festgelegt. Nach Beratungen unter anderem in Nordrhein-Westfalen, Berlin, Brandenburg-Sachsen sowie dem norddeutschen Bezirk Küste hieß es, man fordere eine Erhöhung der Entgelte um 5% bei 12 Monaten Laufzeit. Darüber hinaus solle mit den Arbeitgebern über die Themen Beschäftigungs- und Standortsicherung in den kriselnden Teilen der Branche sowie über Gewinnbeteiligung in wirtschaftlich erfolgreichen Betrieben gesprochen werden. NRW-Bezirksleiter Giesler sagte, die Beschäftigten hätten in den vergangenen Jahren enorme Belastungen getragen und die Transformation der Industrie aktiv mitgestaltet. Jetzt sei es an der Zeit, sie an den wirtschaftlichen Verbesserungen zu beteiligen. Der Vorstand der IG Metall will die Tarifforderungen morgen endgültig beschließen. Die ersten Verhandlungsrunden in den Bezirken sind vom 7. bis 14. Oktober geplant. Fußball-Bundesligist Borussia Mönchengladbach hat Alexander Blestin als neuen Trainer verpflichtet. Der 53-Jährige erhält einen Vertrag bis 2028, wie der Verein bestätigte. Blessin hatte zuletzt 2 Jahre lang den FC St. Pauli trainiert. In Mönchengladbach folgt er auf Eugen Polanski, der zuvor beim Tabellenschlusslicht entlassen worden war. Das Wetter. Locker bewölkt oder sonnig, in der Mitte und im Südosten teils wolkig. Höchstwerte 15 bis 23 Grad. Morgen im Nordwesten stark bewölkt, am Nachmittag an der Küste aufkommende Schauer. Sonst nach Auflösung von Nebel oder Hochnebel heiter. Temperaturen 17 bis 21 und am Rhein 21 bis 24 Grad. Und die weiteren Aussichten. Am Donnerstag im Westen heiter oder sonnig, sonst wechselnd bewölkt. Im Nordosten Schauer, später auch im Südosten, dort auch einzelne Gewitter bei 16 bis 24 Grad. Das waren die Nachrichten.
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2: Mit Susanne Durweg. Hallo. Der Körper im Hip-Hop, ein Sammelband, stellt ihn ins Zentrum. Überlebende von Völkermorden, ein Comic erinnert an sie. Und mehr als Star Wars, Regisseur George Lucas hat sich ein Museum gebaut. Chet Yuguda ist auch Teil der Hollywood-Blase, denn er hat unter anderem am Soundtrack Training Day mitgewirkt. Vor allem ist er aber als enger Partner von Pharrell Williams bekannt. Aber anders als sein berühmter Kollege hat er nie viel unter eigenem Namen veröffentlicht. Jetzt aber schon, und man darf hoffen, dass er daran Spaß bekommen hat. Jump up when you jump heißt es.

0: Jump Up When You Jump von Chad Hugo. Wer sich zu Lebzeiten ein eigenes Museum bauen lässt, der hat in der Regel eine Mission. Filmemacher George Lucas, Schöpfer des Star Wars-Universums, der hat nicht nur die Welt mit seinen galaktischen Erzählungen revolutioniert, sondern will nun in seinem Museumsbau auch Kunst zeigen, die Geschichten erzählt. Von klassischen Gemälden und Illustrationen bis hin zu Filmkunst, Animationen und Comics. Der Neubau selbst ist schon spektakulär und erinnert wohl nicht zufällig viele an ein Raumschiff. Was steckt hinter dem Konzept und wie verändert ein Museum, das Kunst und Popkultur zusammendenkt, den Blick auf das Erzählen? Kerstin Zilm hat das Lucas Museum of Narrative Art für uns besucht.
1: Zwischen kastenförmigen Wohngebäuden, baumlosen Durchgangsstraßen und dem Footballstadion der naheliegenden Universität ragt unerwartet ein grüner Hügel hervor. Es ist das mit Gras und dürretauglichen Gewächsen bepflanzte Dach des neuesten Museums von Los Angeles, das Lucas Museum for Narrative Art. Bis vor 8 Jahren war das hier noch ein Parkplatz für 1000 Autos. Dann landete George Lucas Raumschiff, sagen viele, und denken dabei an die berühmteste Kreation des Museumsgründers, Star Wars. Doch Architekt Marian Song dachte beim Entwurf eher an eine schwebende Wolke mit einer klaren Achse und ansonsten keiner geraden Linie in der weißen Fassade mit gebogenem Glas.
2: We like people discover this building from any angle, they will imagine different things.
3: Wir möchten, dass Besucherinnen und Besucher das Gebäude aus allen Blickwinkeln entdecken und ihre Fantasie spielen lassen. Wir wollen niemandem etwas vorschreiben. Es ist sehr wichtig, dass sich alle etwas anderes vorstellen können, denn jeder Mensch hat doch seine eigenen Perspektiven und Gedanken.
1: Der 82 Jahre alte George Lucas hatte allerdings genaue Vorstellungen beim Planen des Museums. Mehr als $1 Milliarde hatte in das Projekt investiert, das Werke aus seiner umfangreichen Privatsammlung ausstellt. Erst sollte es in San Francisco gebaut werden, dann in Chicago. Die Pläne scheiterten an Bauvorschriften und lokalem Widerstand. In Los Angeles, dem Zentrum der US-Industrie fürs Geschichtenerzählen, habe das Museum einen idealen Standort gefunden, sagte Lucas bei der Museumsvorschau. Sein Anliegen sei es, Illustratoren und Illustratorinnen zu würdigen.
4: It's something that I felt very, very strongly about.
5: Das ist mir ein großes Anliegen, weil diese Künstler Geschichten erst lebendig machen. Sie machen mit ihrer Kunst Mythen lebendig. Über Jahrtausende hinweg waren Bilder die einzige Möglichkeit, Geschichten zu erzählen. Und bis heute sind sie enorm wirkungsvoll. Mit Hilfe von Geschichten und Bildern schaffen wir Grundlagen unserer Gesellschaft.
1: Über 5 Stockwerke und in mehr als 40 Räumen erzählt das Museum die Geschichte der Illustrationskunst. Im Erdgeschoss zeigen Repliken von Höhlenmalereien, Sonnenuhren und der Sixtinischen Kapelle die Ursprünge. Im 2. Stockwerk eine Forschungsbibliothek. Darüber widmen sich mehr als 30 Räume einer Vielzahl von Kunstformen aus mehreren Jahrhunderten. Darunter Fotografien der 1930er Weltwirtschaftskrise von Dorothea Lange. Comiczeichnungen, zum Beispiel von Fantasy-Kunstpionier Frank Fazetta und Peanuts-Erfinder Charles Schulz, sowie Manga-Kunst, unter anderem von Pokémon-Illustrator Naoyo Kimura. Der größte Raum ist ganz dem Star Wars-Universum gewidmet, mit Requisiten, Modellen, Zeichnungen und Kulissen der Filmsaga. Der 5. Stock zeigt Wandgemälde von Diego Rivera bis zu Stencil-Kunst von Banksy. Letzteres ist übrigens erst sehr kurzfristig nach einem Gespräch zwischen Banksy und Lucas dazugekommen. Bei der Vorschau trocknete noch die Farbe von einem Werk. Aber warum eigentlich nennt Lucas das Museum eins für Narrative Art und Bücher ohne Illustrationen oder Hörspiele gehören nicht dazu? So hat der Filmemacher das eben definiert, sagt Kurator Ryan Linkoff.
6: Wir widmen uns hier dem visuellen Erzählen, also Formaten, die auf das Visuelle setzen. In unserer Bibliothek haben wir auch kunsthistorische Fachbücher ohne Illustrationen, aber in unserer Sammlung konzentrieren wir uns auf Künstler, die Bücher illustrieren, zum Beispiel Cover gestalten, Comics schreiben oder Kinderbücher gestalten.
1: Mit mehr als 40.000 Ausstellungsstücken ist die Show überwältigend. Informationen zu den einzelnen Kunstwerken sind karg. Besucherinnen und Besucher sind angehalten, sich ihre eigene Meinung zu bilden und vor allem ihre Definition von Kunst zu überdenken, erklärt Kurator Linkow.
6: Viele unserer Ausstellungsstücke wurden noch nie in einem Museum gezeigt. Wir sind die Einzigen, die das überhaupt tun würden. Zum Beispiel Pulp-Magazine, Sammelkarten, Zeichnungen für Herr der Ringe und Conan der Barbar oder Ölgemälde für Filmsets. Sowas wird normalerweise nicht im Rahmen formaler Kunst gezeigt.
1: Das stimmt so natürlich nicht. Illustrationen dieser Art sind international in Museen inzwischen durchaus gang und gäbe. So viele in einem Gebäude zu sehen, ist allerdings wirklich ungewöhnlich. Und die Sammlung ist nicht nur für George Lucas-Fans interessant. Belohnt werden Besucherinnen und Besucher außerdem mit einem Rundumblick von der Dachterrasse über Los Angeles und den Skulpturenpark rund ums Museum. Architektur und Landschaftsgestaltung allein sind selbst für Nicht-Star-Wars-Nerds gute Gründe zu kommen und sich ein eigenes Bild vom neuesten Zuwachs der LA-Kunstszene zu machen.
0: Ja, möge die Macht mit dem Museum of Narrative Art sein, Kerstin Zehn berichtete. Der Musiker Leon Bridges, der ist künstlerisch schwer zu fassen. Sein Grammy Award in der Kategorie Traditional R&B, der weist zwar grob in eine Richtung, aber beim Song Light the Way macht er einen klanglichen Ausflug nach Südamerika. Der Song erscheint bald auf seinem dritten Album. Jetzt ist er hier zu hören, bei uns.

0: Rocken, grooven, biten, spitten, botten, crossen, booty shaken. Das alles sind Begriffe aus der Welt des Hip-Hop und sie alle sind zu finden im aktuellen Sammelband Der Körper im Hip-Hop, der in dieser Woche erscheint. Und Friederike Frost ist Tänzerin, Kulturmanagerin, Hip-Hop-Forscherin und eine der Herausgeberinnen. Schönen guten Tag zum Corso-Gespräch.
1: Hi.
0: Frau Frost, der Körper ist zentral in der Hip-Hop-Kultur, doch nur wenig erforscht, heißt es in diesem Sammelband. Wie kann das sein? Wurde der vergessen in den letzten Jahren?
1: Ja, irgendwie so ein bisschen schon. Also es ist ganz spannend, weil ja eigentlich Hip-Hop sich über den Körper überhaupt erst vollzieht. Und alle Hip-Hop-Elemente, sei es jetzt Breaking oder Graffiti sprühen oder DJing oder auch Rappen, über den Körper überhaupt erst möglich werden. Aber der Körper rückt irgendwie immer so ein bisschen aus dem Blick. Das heißt, es wird eher das beobachtet, was kreiert wird, anstatt das, wodurch es kreiert wird. Und damit ist eben gerade in der Hip-Hop-Forschung ganz stark, ja, vielleicht bei Rappern eher so die Analyse von der Musik und von den Texten im Vordergrund. Und beim Breaken ist es vielleicht eher so Aushandlung von Geschlecht. Aber der Körper selber, der rückt da tatsächlich seltener in den Fokus.
0: Und wenn der Körper jetzt stärker in den Fokus rückt, wie in Ihrem Sammelband, verändert das dann unseren Blick nochmal auf die Hip-Hop-Kultur?
1: Ich denke schon. Also auf der einen Seite macht der Sammelband eigentlich sichtbar, was total logisch ist und eigentlich vor uns schon ist. Weil wenn wir eine Hip-Hop-Performance uns anschauen, dann beobachten wir ja Körper, die etwas machen. Aber die Analyse dieser Körper und da vielleicht auch noch mal mehr darauf zu achten, was der Körper eigentlich macht und ausdrückt und wie er vielleicht ästhetisch sich auch zeigt oder welche ästhetischen Mittel gewählt werden, um bestimmten Ausdruck zu kreieren. Das ist vielleicht was, was dann nochmal mehr in den Fokus rücken kann und was wir dann vielleicht nochmal ein bisschen genauer uns anschauen können, sei es, wenn wir uns einfach ein Hip-Hop-Konzert anschauen, als auch, wenn wir uns zum Beispiel ein Musikvideo anschauen, da können wir vielleicht nochmal mehr beobachten, welche Inszenierungsstrategien eingesetzt werden, welche Bewegungen genutzt werden, welche Kleidungsstile eingesetzt werden. Das ist ja alles inszeniert und geplant von den KünstlerInnen. Das heißt, da denke ich, können wir nochmal einen anderen Blick auf die Hip-Hop-Kultur gelangen.
0: Sie sagen gerade, das ist alles inszeniert, aber ein ganz zentraler Begriff im Hip-Hop ist ja der Begriff der Authentizität bzw. der Realness. Sie stellen da ja auch einen Zusammenhang zwischen eben dieser Authentizität und der Körperlichkeit her. Wie genau wird der Körper genutzt, um die Zugehörigkeit oder echtes Hip-Hop-Sein in Anführungsstrichen zu vermitteln?
1: Ja, das ist eine sehr gute Frage, weil das natürlich total unterschiedlich ist, je nach KünstlerIn, sag ich mal, und auch je nach Hip-Hop-Praxis, weil Authentizität im Breaking heißt was anderes als zum Beispiel im Rap. Und das verändert sich natürlich auch mit der Zeit. Also früher war es zum Beispiel im Breaking gar nicht authentisch, sich auf den sozialen Medien besonders darzustellen und seine Bewegungsroutinen, sag ich mal, zu zeigen. Und heute ist das gang und gäbe. Also das ist auch so immer abhängig von den Entwicklungen und auch der Digitalisierung und der Medialisierung, was eigentlich als authentisch gilt und als was als authentisch konstruiert wird. Aber natürlich ist es immer eine Verknüpfung von dem, was ich eigentlich bin und wer mein Körper ist und was ich mit meinem Körper ausdrücken kann und dem, was ich sein möchte und wie ich mich dann inszeniere. Die Inszenierung darf aber nie abweichen von dem, was ich eigentlich bin. Das heißt, es ist so ein ganz schmaler Grat. Wann überinszeniere ich mich und wann bin ich weiterhin authentisch ich eigentlich auf der Bühne?
0: Sie beschreiben den Körper ja auch als Vermittler und Archiv von Praxis und Kulturwissen. Also was kann ein Körper über soziale Ausgrenzung vermitteln oder wie kann Körper eingesetzt werden, um Machtverhältnisse herauszufordern? Wie lässt sich dieses Spannungsverhältnis beschreiben?
1: Ja, das ist ein sehr großes Thema und es ist auch sehr differenziert. Also ganz generell ist es ja relevant zu sagen, dass der Körper, der sich im Hip-Hop bewegt, oft ein Körper ist, der Marginalisierung, Oppression, Rassismuserfahrungen mit sich bringt. Das heißt, da ist schon ein Spannungsfeld da zwischen oft der Positionierung dieses Hip-Hop-Körpers gegenüber der hegemonialen Gesellschaft. Und das darf man eben nicht vergessen. Das heißt, ganz viele dieser Körper, die sich im Hip-Hop bewegen, kommen mit solchen Erfahrungen überhaupt in die Kultur rein und handeln sie dann durch diese künstlerischen Elemente aus. Und damit sind die Hip-Hop-Körper eigentlich immer auch in einem gewissen Sinne subversiv und politisch und auch immer Medien, die aktuelle Spannung unserer Gesellschaft aushandeln. Aber dann eben anhand der verschiedenen Hip-Hop-Praxen. Und das ist eben das Interessante, dass wenn man sich dann einzelne Praktiken anschaut, wie jetzt zum Beispiel Breaking oder Rap, wie dann eben dieses Spannungsfeld ausgehandelt werden. Und da gibt es natürlich dann individuelle Zugänge. Also es ist zum Beispiel vielleicht eine Rapperin, die in ihrem Musikvideo spezifische Bewegungen aus zum Beispiel der Voguing-Kultur, der Ballroom-Kultur einbringt, um sich ja zu empowern. Oder ist es in einem Rap-Workshop, wo dann Mädchen Rap zum Beispiel erlernen als Ort des Empowerments. Also da gibt es ganz viele verschiedene Auseinandersetzungsmöglichkeiten, wie dann diese Körper, diese Spannungsfelder verhandeln. Oder ist es zum Beispiel die Frage, wie Tiere in Musikvideos eingesetzt werden. Das sind ja im Grunde dann auch Körper. Und wie die Tiere dann genutzt werden als Metaphern für die Auseinandersetzung mit spezifischen gesellschaftlichen Normen oder Konnotierungen von wie wir uns zu verhalten haben zum Beispiel.
0: Sagt Friederike Frost, sie hat nicht nur die Körper von Tieren im Rahmen der Hip-Hop-Kultur untersucht, sondern auch ihren eigenen. Mehr dazu im Corso-Podcast. Alles außerdem nachzulesen im Sammelband Der Körper im Hip-Hop, der am Donnerstag bei Bels Juventa erscheint. Donata, die ist recht weit weg von der Hip-Hop-Kultur. Seit 16 Jahren, da produziert sie Musik, zweifelt immer noch daran, ob sie es Vollzeit machen kann und soll, veröffentlicht aber fröhlich neue Songs. Ihr aktueller, der heißt Irrational. Und hier ist er.

0: Die Hamburger Comic-Künstlerin Birgit Weil, die erzählt in ihren Comics immer wieder von Menschen, die verfolgt werden und Gewalt erleben. Dafür wurde sie auch schon vielfach ausgezeichnet. Ihr neuer Band ist im Rahmen des Projekts Survivor-Centered Visual Narratives an der Universität Victoria in Kanada entstanden. Das Projekt will die Geschichten von Menschen bewahren, die Völkermorde überlebt haben und verhindern, dass ihre Erfahrungen in Vergessenheit geraten. Gib nicht auf, erzählt von der Flucht einer jungen Jesidin vor dem sogenannten Islamischen Staat. Andrea Heinze stellt den Comic vor und erzählt, wie er entstanden ist.
1: Schwarze Schatten von Vermummten mit Knüppeln und Maschinengewehren, die sich über friedliche Menschengruppen legen, und Szenen des Schreckens, die so rüde ins Papier geritzt sind, als wäre schon das Zeichnen ein Akt der Gewalt. Den Völkermord des Islamischen Staats an den Jesiden im Jahr 2014 im Norden des Irak zeichnet Birgit Weihe mit Techniken, die typisch für ihre Comics sind.
2: Bei dem Buch war ich wirklich so wenig experimentell wie überhaupt noch nie. Einfach weil es so viele Lücken gab und so viel Unsicherheit und so viel Brüchigkeit in den Erzählungen, dass ich gedacht, ich traue mir das nicht zu, auch noch zu experimentieren.
1: Der Comic erzählt die Geschichte von Jilan, deren Dorf überfallen wird, als sie 13 Jahre alt ist. Tausende Menschen werden getötet und verscharrt. Jilan wird gefangen genommen, zusammen mit vielen anderen Frauen und Mädchen. Sie erzählt, wie Einzelne immer wieder von Männern abgeholt und verletzt und verstört zurückgebracht werden, wie sich ein Mädchen umbringt, weil sie das nicht mehr aushält, und von ihrer eigenen Angst.
2: Sie hat die wesentlichen Sachen nicht erzählt, die ihr passiert sind. Wenn man das Buch liest, dann geht es immer um die anderen. Den anderen sind Dinge passiert, ihr selber ist nichts passiert. Und das ist so eine klassische Traumageschichte. Und an ganz vielen Punkten, wo ich immer wieder nachgefragt habe, wo warst du da, was ist da passiert, wie sah es da aus, ich muss ja irgendwas zeichnen, da konnte sie mir einfach keine Antwort geben. Das war dann immer dieses, ich weiß das nicht, ich weiß es nicht, ich weiß es nicht.
1: Deshalb zeichnet Birgit Weihe die Geschichte von Jilan, die mittlerweile in Deutschland lebt, voller Leerstellen. Aber auch, weil sie anders als bei ihren anderen Projekten nicht vor Ort recherchieren konnte, sie also gar nicht weiß, wie es dort wirklich aussieht. Für viele Szenen hat sich Weihe deshalb für einen weißen Hintergrund entschieden.
2: Ich finde dieses Projekt wirklich sehr besonders, weil es auf so vielen verschiedenen Weisen zeigt, was Comic kann und dass es möglich ist, da sehr nah ranzukommen. Und bei Fotos ist es manchmal nicht mehr auszuhalten. Also wenn man sowas mit Fotorealismus zeichnen oder zeigen würde, Folter, Vergewaltigung, Auslöschung, das kann man ja gar nicht aushalten.
1: Wie man so fundamentale Gewalterfahrungen zeichnet, konnte Birgit Weihe mit den anderen Comic-KünstlerInnen besprechen, die für das kanadische Projekt arbeiten. Das Ziel? Genozide in Comicform dokumentieren und so vor dem Vergessen bewahren.
2: Wie viel zeige ich, wie viel nicht? Auch bei Tomi Dahmens Buch über Syrien aus einem Foltergefängnis, wie viel kann ich einem Leser, einer Leserin zumuten? Aber was muss ich auch zeigen?
1: Birgit Weihe abstrahiert die Gewalt immer wieder mit schwarzen Flächen und vibrierenden Konturen. Trotzdem ist Jilans Geschichte schwer zu ertragen, wie sie von einem Mann gekauft und verheiratet und dann wieder weiterverkauft wird.
2: Diese Vorstellung, so ein Kind wird mit 13 genommen und wird in diese Situation gebracht mit sexualisierter Gewalt, einer absoluten ausgeliefert sein. Das war wirklich noch schwerer als sonst.
1: Auch deshalb hat Birgit Weihe immer wieder schöne Bilder gezeichnet, die wie Ruhepausen zwischen all der Gewalt wirken. Einen Pfau, der für die jesidische Religion steht, die Jilan Kraft gibt. Oder die Blätter und Früchte zweier Ulmen, deren Pflanzung in Hamburg die Geschichte rahmen. Sie stehen für die Aufarbeitung, Gerechtigkeit und Frieden nach dem Völkermord an den Jesiden im Jahr 2014.
2: Solange du noch Hoffnung hast und solange kannst du noch weiterleben. Ich glaube, in dem Moment, wo du die Hoffnung aufgibst, ist es in der Regel vorbei. Und Jilan hat ja auch immer wieder so Punkte gehabt, wo sie das Gefühl hatte, sie will nicht mehr weiterleben. Und dann gab es aber immer wieder diese Hoffnung. Ich will das meinen Eltern nicht antun, ich schaffe es doch wegzukommen. Und deswegen auch dieses Gib nicht auf als Titel.
1: Birgit Weihe macht mit dieser Mischung aus Hoffnung und Gewalt die Geschichte von Jilan zugänglich und setzt den Jesiden mit all ihrer Verfolgung so ein Denkmal.
0: Ein Denkmal für die Jesiden im Beitrag von Andrea Heinze. Und das war dann auch schon Kurse Kunst und Pop für heute. Gleich in Medias Res ein Thema, die Veränderung in der US-Medienlandschaft. Am Mikrofon dieser Sendung Susanne Durwig. Danke fürs Zuhören.

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1: 15.30 Uhr, die Nachrichten. Die Union hat Äußerungen von Bundeskanzler Merz über mögliche Änderungen in der Krankenversicherung relativiert. Der Unionsfraktionsvorsitzende Frei sagte bei einem Pressestatement vor der Fraktionssitzung, Merz habe auf die Situation hingewiesen, dass es Ungerechtigkeitsgefühle hinsichtlich des Systems aus gesetzlicher und privater Krankenversicherung gebe. Damit habe der Kanzler und CDU-Chef eine Tatsache beschrieben, auf die man bereits Antworten gefunden habe oder daran arbeite. Die Interpretation, dass Merz das System an sich in Frage gestellt hätte, sei nicht richtig, erklärte Frei. Dies sei auch nicht die Politik der Union in dieser Frage. Merz hatte gestern gesagt, das Nebeneinander von privater und gesetzlicher Krankenversicherung werde von vielen als Gerechtigkeitsproblem betrachtet. Er sei zu Änderungen bereit. Im Fall einer Regierungsübernahme der Linken in Berlin will Bayerns Ministerpräsident Söder den Hauptstadtvertrag wieder aufschnüren. Er begründete dies unter anderem mit Enteignungsplänen der Linkspartei. Auf der Herbstklausur der CSU-Landtagsfraktion im Kloster Banz sagte Söder, es könne nicht sein, dass man viel Geld bereitstelle und am Ende eine antisemitische Führung habe, in der bei Partys Clankriminelle dabei seien. Man werde die deutschen Finanzsysteme jetzt noch einmal auf den Prüfstand stellen, betonte der CSU-Chef und verwies in diesem Zusammenhang auf den Länderfinanzausgleich. Vertreter von Bundesregierung und Bundeshauptstadt hatten erst vergangene Woche den neuen Hauptstadtfinanzierungsvertrag unterzeichnet. Er soll von 2028 bis 2037 gelten. Geplant ist, dass Berlin in seiner Funktion als Hauptstadt mehr Geld vom Bund für Sicherheit und Kultur bekommt. Der Berliner Linken Bundestagsabgeordnete Kurtschak lässt nach Kritik an seinen Kontakten ins Clan-Milieu seine Parlamentsfunktionen vorerst ruhen. Linken-Co-Fraktionschef Pellmann sagte in Berlin, Kurtschak ziehe sich zurück, bis volle Transparenz hergestellt sei. Kurtschak hatte sich nach eigenen Angaben mit dem Sohn von Clan-Chef Issa Remo in Chats ausgetauscht. Er sprach von einem Fehler und bat um Entschuldigung. Clan-Chef Remo selbst hatte am Sonntagabend eine Wahlparty der Linken in Neukölln besucht. Das löste Empörung aus. Die arabischstämmige Remo-Großfamilie kam in den 80er Jahren aus dem Libanon nach Berlin. Einen Teil von ihr ordnet die Polizei dem kriminellen Clan-Milieu zu. In New York hat die Generaldebatte der Vereinten Nationen begonnen. Als einer der ersten Redner will sich US-Präsident Trump an die Vertreter der mehr als 190 Mitgliedstaaten richten. Vor ihm spricht der brasilianische Präsident Lula da Silva. Die Rede von Bundesaußenminister Wadephul ist für Samstag vorgesehen. Er vertritt Bundeskanzler Merz. Zu den Hauptthemen der diesjährigen Generaldebatte zählen die Kriege im Iran und in der Ukraine sowie die Risiken der künstlichen Intelligenz. Die iranische Justiz hat Vermögen und Eigentum von rund 400 Menschen beschlagnahmt, die sie als Staatsfeinde bezeichnet. Insgesamt sei ihnen der Zugriff auf 2.191 Konten und 39 Fahrzeuge entzogen worden, berichtete die iranische Nachrichtenagentur Tasnim. Die Justiz teilte mit, die Betroffenen hätten mit konterrevolutionären Kräften kooperiert. Zu den Identitäten gibt es keine genauen Angaben. Tasnim gab jedoch an, es seien auch Journalisten betroffen, die für Exilportale arbeiteten, sowie Aktivisten und, Zitat, verräterische Persönlichkeiten im Ausland. Vergangene Woche hatten iranische Medien über ein neues Online-Portal zur Meldung angeblicher Kritiker im Ausland berichtet. Fußball-Bundesligist Borussia Mönchengladbach hat Alexander Blessin als neuen Trainer verpflichtet. Der 53-Jährige erhält einen Vertrag bis 2028, wie der Verein bestätigte. Blessin hatte zuletzt 2 Jahre lang den FC St. Pauli trainiert. In Mönchengladbach folgt er auf Eugen Polanski, der zuvor beim Tabellenschlusslicht entlassen worden war. Das Wetter: locker bewölkt oder sonnig, in der Mitte und im Südosten teils wolkig, Höchstwerte 15 bis 23 Grad. Morgen im Nordwesten stark bewölkt, am Nachmittag an der Küste aufkommende Schauer, sonst nach Auflösung von Nebel oder Hochnebelheiter. 17 bis 21 und am Rhein 21 bis 24 Grad. Und die weiteren Aussichten: am Donnerstag im Westen heiter oder sonnig, sonst wechselnd bewölkt, im Nordosten Schauer, später auch im Südosten, dort auch einzelne Gewitter, bei 16 bis 24 Grad. Das waren die Nachrichten.
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2: Mit Sören Brinkmann, guten Tag. Wahlerfolge bringen Sendezeit, kaum zu übersehen. Die Landtagswahlen am Wochenende haben der AfD gerade eine mediale Dauerpräsenz beschert und damit auch die Debatte neu angestoßen. Wie sollten Medien mit dem Spitzenpersonal der Partei umgehen? Wir sprechen gleich darüber. Dieselbe Abneigung, die viele in der AfD den etablierten Medien entgegenbringen, die zeigt auch Donald Trump in den USA. Nur dass er in seinem Kampf gegen diese Medien schon ein paar Schritte weiter ist. Ja, denn Trump ist schließlich in einer Position, dass er wichtige Entscheidungen treffen kann, die die US-Medien betreffen. Und diese Macht nutzt er als Präsident. Die Rundfunkaufsicht wird als politisches Werkzeug eingesetzt. Dem öffentlichen Rundfunk werden die Mittel entzogen. Ganz zu schweigen von persönlichen Beleidigungen unliebsamer Journalistinnen oder Klagen gegen einzelne Medienhäuser. Und gerne versucht

0: öffentliche Sender Fox News. Fox-Korrespondentin Jackie Heinrich ist zudem die Präsidentin der White House Correspondents Association, des Verbands der Korrespondenten, die aus dem Weißen Haus berichten. Sie betonte in ihrem Sender, die drei ausgeschlossenen Medien würden sich zu Recht gegen Trump wehren. Es bekommt nicht jeder automatisch Zugang zum Weißen Haus, aber wenn die Akkreditierung einmal erteilt ist, kann man sie nicht wieder entziehen, weil man die Berichterstattung nicht mag. Heinrich ergänzte, wenn jetzt ein Präzedenzfall geschaffen werde, könnten auch künftige US-Präsidenten ihnen nicht genehme Medien ausschließen. Man müsse an die langfristigen Folgen solcher Entscheidungen denken. Trump selbst wiederholte seinen Vorwurf, die drei ausgeschlossenen Medien würden nur Falschnachrichten verbreiten. Bei einer Pressekonferenz mit New Yorks Bürgermeister Soran Mamdani, die von einem lokalen New Yorker Fernsehsender übertragen wurde, sagte Trump, ich denke, diese Unternehmen haben eine Verpflichtung, fair zu sein. Und wenn es Fake News sind, habe ich die Verpflichtung, sie nicht zuzulassen. Dennoch sind die meisten Juristen der Ansicht, dass der Ausschluss der drei Medien keinen Bestand haben wird. Über den Eilantrag von CNN, MS Now und Politico entscheidet der gleiche Richter, der schon während Trumps erster Amtszeit einen ähnlichen Fall verhandelt hat. Damals wurde CNN-Korrespondent Jim Acosta von Trump ausgeschlossen. Bundesrichter Timothy Kelly, obwohl von Trump selbst ernannt, hat die sofortige Wiederzulassung Acostas angeordnet. Der auf das Thema Pressefreiheit spezialisierte Anwalt Connor Fitzpatrick meinte jetzt bei CNN,
1: This is a violation of the First Amendment.
0: Dies ist ein Verstoß gegen den ersten Verfassungszusatz. Schon morgen am Mittwoch findet die erste Anhörung vor Gericht statt. Der Eilentscheid könnte noch am gleichen Tag fallen, sicher ist das aber nicht. Wenn eine neue Niederlage vor Gericht droht, warum hat Donald Trump den Streit dann jetzt vom Zaun gebrochen? Mehrere US-Medien berichten, Trumps persönliche Assistentin Natalie Harp habe ihm kurz zuvor Zitate von CNN, MS Now und Politico präsentiert. Der Anwalt Ty Cobb, in Trumps erster Amtszeit einer seiner Rechtsberater, meint, Trump nimmt das alles persönlich. Es ist eine Folge seines übersteigerten Narzissmus. Jede Art von Kritik erzeugt für ihn einen Feind. Stephanie Grisham, in Trumps erster Amtszeit vorübergehend für die Pressearbeit im Weißen Haus zuständig, sagte ebenfalls bei CNN, es ist kein Geheimnis, dass er sich in dieser Amtszeit nur noch mit Leuten umgeben hat, die ihm das sagen, was er hören will. Und selbst wenn ihm jemand rät, etwas nicht zu tun, er macht am Ende sowieso, was er will. Er tut, was er will, wann er will.
2: Unliebsame Medien auszuschließen, das ist das eine. Selbst für genehme Medienpräsenz zu sorgen, ist das andere. Und dafür schafft sich der US-Präsident gerade auch eigene Angebote. Die Plattform True Social, die gibt es schon lange, auf der Trump seine Kurznachrichten in die Welt schickt. Jetzt kommt auch noch Trump TV als Online-Kanal dazu. Zugleich dürfte neben CBS bald auch CNN zum Skydance-Medienimperium von David Ellison gehören. Und dessen Vater Larry Ellison ist ausgesprochener Trump-Unterstützer. Trump, also schon längst eine Medienmarke, schafft er sich da nun auch sein eigenes Medienreich? Das habe ich vor der Sendung Kurt Knüpfer gefragt, der zur politischen Kommunikation forscht.
3: Der Versuch, genau, ist auf jeden Fall da. Ich will jetzt Trump TV erstmal noch nicht überbewerten, ähnlich wie True Social. Da kann man auch nicht wirklich davon sprechen, dass das eine Social-Media-Plattform schon ist. Aber der Versuch ist natürlich da, dass man diese Alternativinfrastrukturen aufbaut. Davon lebt Trumps politische Karriere eben auch, dass er sozusagen aus dem Off erstmal immer vorbei am Journalismus den journalistischen Betrieb kommentieren konnte. Und das ist eine logische Kontinuität da, dass man dann eben auch irgendwann versucht, ja, einen eigenen Livestream einzurichten und eben die Kameras zu kontrollieren.
2: Sie sagen gerade vorbei am Journalismus. Also eigentlich geht es Trump darum, den Journalismus auszuboten.
3: Ja, also Trump hat ja anfangs gar nicht im Prinzip über die herkömmlichen journalistischen Medien seine Plattform verkündet, sondern das war damals noch Twitter. Und das war eben auch oft eben aus der Celebrity-Sparte, also aus dem Entertainment heraus, also wo er sozusagen wahrgenommen wird als ja dieser Reality-TV-Mensch. Und das ist natürlich sinnbildlich für die ganze Trumpsche Karriere, also wo es auch immer wieder Parallelen so zum Wrestling gab. Ja, das nehme ich immer gerne als Vergleich. Man bleibt im Gespräch, man bleibt in der Öffentlichkeit, weil man eben besonders laute Dinge laut formuliert. Und das ist natürlich nicht immer die herkömmliche politische Berichterstattung, wo man eben mit einer bestimmten Thematik dann irgendwie auffällt oder

0: einem bestimmten Lösungsansatz. Das ist eine ganz andere Form der politischen Kommunikation, die da betrieben wird. Mhm.
1: Natürlich betrachten wir das aus der Ferne und trotzdem bin ich gespannt auf Ihre Einschätzung, welche Rolle dabei auch dann zum Beispiel superreiche Unterstützer von Donald Trump spielen. Twitter oder jetzt inzwischen X gehört seit vielen Jahren schon Elon Musk. Skydance gehört dem Sohn vom Trump-Unterstützer Larry Ellison. Skydance, das Unternehmen, was jetzt im Mittelpunkt steht, auch dieser Übernahme. Das heißt, welche Rolle spielen diese Unterstützer von Trump, die viele Milliarden mitbringen?
0: Ja, auch hier gibt es ein bisschen eine Kontinuität und das ist eine Verschiebung im Medienmarkt. Da wurde natürlich auch über technologische Neuerungen viel möglich, was Konsolidierung angeht. Und das ist auch länger als Trump schon im Spiel, dass wir im Prinzip seit den 80er und 90er Jahren sehen, dass bestimmte Medien andere Medien aufkaufen und der Markt im Prinzip konsolidiert wird unter wenigen größeren Medienhäusern. Was ein bisschen jetzt neu dazu kommt, ist, dass das häufig sich jetzt so sehr zugespitzt hat, dass es in der Tat einzelne Individuen sind und nicht einzelne Unternehmen, denen da ein Großteil des Media Real Estates gehört. Und diese Individuen haben politische Interessen. Diese Individuen leben eben auch davon, dass sie so persönliche Deals irgendwie dann einrichten können und den Handschlag suchen. Und dafür ist jetzt eben auch Trump 2.0 sinnbildlich. Wir haben das ja direkt bei der Inauguration erlebt, dass sich da diese Tech-Mogule dann eben hinter ihm gereiht aufstellen, dass sie alle mal Geld geben für die Kampagnen und so weiter, weil man eben sich hier auch positionieren will als im Prinzip gleichzeitig Infrastruktur und Content Provider in dieser neuen Ära.
1: Ich greife nochmal die Einschätzung von eben von Ihnen auf, den Journalismus zu umgehen, dass das Trumps Ziel auch ist. Eine Möglichkeit ist ja ganz konkret zum Beispiel auch Journalisten gar nicht zuzulassen ins Weiße Haus. Das sehen wir ganz aktuell bei CNN, bei MS Now und auch bei Politico. Das heißt, Journalismus zu umgehen, auch möglicherweise kritischen Fragen auszuweichen. Ist das auch ein Teil dieser Strategie, auf der einen Seite neue Möglichkeiten schaffen, auf der anderen Seite die alten Medien auszuboten?
0: Ja, unbedingt. Also das fing erst verbal an, Fake News und so weiter. Dann wurde das immer konkreter und wir haben jetzt auch hier einen Vorläufer, nicht nur mit dem Weißen Haus, sondern mit dem Pentagon schon erlebt, wo eben dann bestimmte Auflagen diktiert wurden, Fragen, die genehm waren und nicht, oder wo sich Journalistinnen aufhalten dürfen und wo nicht. Und das hat ja auch dazu geführt, dass es so ein Walkout gab, wo sich auch unterschiedliche Medien zusammengeschlossen haben und geschlossen eben das Pentagon dann verlassen haben, weil sie keinen Sinn mehr in dieser Berichterstattung sahen. Was dann passiert ist, auch da wurden diese Medien ersetzt, eben durch bestimmte Formen der Content-MacherInnen und Influencer, oft eben aus dem rechtslibertären Spektrum. Das heißt, hier entsteht natürlich auf gewisse Art und Weise ein Vakuum, erstmal wenn es um den Inhalt geht, aber dann wird eben dieser Inhalt eben auch wieder von anderen Quellen gefüllt, auf eine andere Art und Weise. Und das hat natürlich System.
1: Ja, was wir aber auch jetzt sehen, ist ja, dass es einen geballten Protest gibt, inklusive auch von Jackie Henrick, die bei den White House Correspondents im Vorstand sitzt. Von Fox News haben wir eben im Beitrag gehört. Das heißt, kann es vielleicht auch sein, dass Trump möglicherweise die Schrauben langsam immer weiter angezogen hat für diese klassischen Medien, aber irgendwann auch die Schraube ein bisschen überdreht hat, sodass sich jetzt die anderen Medienschaffenden da auch ganz solidarisch zeigen, zum Beispiel mit CNN?
0: Ja, also ich meine, seit 10 Jahren beobachte ich jetzt irgendwie Trump entweder im Amt oder dann außerhalb vom Amt und eigentlich denken wir jede Woche, jetzt hat er irgendwie eine Schraube überdreht. Also da wäre ich mittlerweile sehr vorsichtig. Das ist auch so, da müssen wir auch ein bisschen verstehen, was jetzt da gerade passiert. Dass Fox News sich solidarisiert, ist jetzt nicht überzubewerten. A, ist Fox News immer noch ein Medienunternehmen, also klassischem Sinne, die schalten Berichterstattung, die haben auch Journalistinnen, die da arbeiten. Das ist jetzt nicht nur pure Meinungsmache. Und die konkurrieren in der Tat eben auch mit dieser neuen Form der Content Provider. Also auch Fox News ist damals im Pentagon rausgegangen und wurde auch ersetzt durch eben so Influencer. Die sitzen da mehr im...
1: Aber man kann es natürlich auch sehen als Hochhalten der Pressefreiheit, die ja verankert ist, auch im ersten Verfassungszusatz. Also, dass das einfach unterstrichen wird.
0: Wir müssen auch sowieso ein bisschen abwarten. Morgen wird nochmal entschieden, ob Trump das überhaupt zusteht, was er da versucht. Ob das überhaupt legal ist. Da wird jetzt ein Gericht nochmal drüber entscheiden. Ich wäre ein bisschen überrascht, wenn die jetzt da befinden, dass Trump im Prinzip da gegen den ersten Verfassungszusatz verstoßen darf. Da mal sehen. Aber in diesem Fall geht es jetzt wirklich darum, wer stellt eine Kamera hin für bestimmte Berichterstattung. Und da lösen sich diese Medienhäuser eben ab. Also da ist es dann so, an einem Tag die, an einem anderen Tag die. Und da gehen erstmal jetzt auch Fox genau wie NBC die Bilder flöten, wenn CNN auf einmal die Kamera dann nicht mehr hinstellen darf. Das ist noch lange nicht im Prinzip jetzt so der breite Schulterschluss der klassischen Medien, wo selbst irgendwie die Konservativen sich jetzt da hinstellen. Das ist noch nicht jetzt passiert.
1: sagt Kurt Knüpfer, der zu politischer Kommunikation forscht, schwerpunktmäßig auch zu den USA. Vielen Dank für das Gespräch.
0: Danke auch.

0: Medias Res, das Medienmagazin im Deutschlandfunk. Nach den jüngsten Wahlerfolgen zeigt sich, die AfD bestimmt inhaltlich die Agenda und kein Medium bleibt davon unberührt. Und das Spitzenpersonal ist dauerpräsent in Nachrichten und in politischen Talkshows. Eine mediale Brandmauer, wenn es sie denn überhaupt gab, ist sie nicht mehr zu erkennen. Das beklagt in seiner Kolumne in der Frankfurter Rundschau jetzt der Journalistikprofessor Tanjew Schulz. Er lehrt und forscht am journalistischen Seminar der Universität Mainz. Und er schreibt unter anderem, dass ARD und ZDF in vorauseilendem Gehorsam dabei seien, die Grenzen im öffentlichen Diskurs aufzuweichen. Vor der Sendung habe ich Tanjew Schulz gefragt, was er damit meint.
1: Ich glaube, das ist eine Verschiebung, die sich da jetzt andeutet. Das bahnt sich vielleicht schon eine ganze Weile an, aber wir können uns ja mal als Gegenprobe überlegen, was so auch denkbare Thematisierung gewesen wären, etwa nach der Wahl in Sachsen-Anhalt und jetzt auch nach Berlin und Mecklenburg-Vorpommern. Zum Beispiel die Sicht von vielen ausländischen Medien und Beobachterinnen und Beobachtern, die sehr besorgt auf diese neuen Verhältnisse in einigen Bundesländern in Deutschland blicken, oder dass viel stärker in den Fokus gerückt werden würde, die Betroffenen, die jetzt auch verängstigt teilweise sind mit Blick auf die Dominanz der AfD, also Minderheiten, Queer-Personen, alle möglichen, die jetzt nach meinem Eindruck zwar immer mal wieder vorkommen, auch in ARD und ZDF, aber nicht den Gesamtdiskurs so sehr dominieren, wie das jetzt andererseits aber die AfD und diverse Experten und Leute, die irgendwie über die Brandmauer philosophieren und sagen, das müsste man vielleicht auch alles mal ein bisschen aufweichen. Also diese Dominanz, die ist gerade von einer anderen Seite kommend.
0: Wir sehen eine Verschiebung ja ganz faktisch in den Wahlergebnissen. Ist es dann nicht auch Aufgabe der Medien, auch der öffentlich-rechtlichen Medien, Debatten auszutragen, die nun mal so stattfinden?
1: Also sicherlich ist da ein gewisser Kern dran, in dem Sinne, dass natürlich die Aufgabe von Medien, zumal auch der öffentlich-rechtlichen Sender, ist, abzubilden und wiederzugeben, was in der Gesellschaft thematisiert ist und auch was für Kräfteverhältnisse, was für verschiedene Positionen existieren. Aber ich finde es ein wenig naiv, das so als eine reine Abbildtheorie zu sehen und die Verantwortung auch nicht zu erkennen, die darin liegt, dass eben schon immer auch Grenzen gezogen werden müssen. Es wird ja jetzt manchmal so getan, als sei es die absurdeste und schlimmste Idee der Welt und total diskurs- und debattenfeindlich, wenn man irgendwo Grenzen zieht, also diesen Begriff der Brandmauer, den kann man tatsächlich ja nicht mehr hören, aber dass irgendwo Grenzen gezogen werden müssen, ist ja die Kernidee von Journalismus, dass man nämlich nach Relevanz, nach Bedeutung eine Auswahl treffen muss. Und diese Auswahl, die ist traditionell in einem demokratischen, liberalen Rechtsstaat auch so zu treffen, dass Aspekte wie Grundrechte, wie Menschenrechte, wie Würde des Menschen und wie eine zivile politische Kultur und Völkerverständigung und all diese Aspekte eine Rolle spielen müssen. Und da sehe ich jetzt, dass das untergraben wird.
0: Werden diese Grenzen aus Ihrer Sicht nicht gezogen, wenn zum Beispiel auch in einem Interview mit Politikern, wenn es Grenzüberschreitungen gibt, dass dann dazwischen gegangen wird?
1: Das wird schon natürlich immer wieder versucht und gemacht, aber es ist eben extrem schwierig. Und der Vorwurf jetzt gegenüber den Einzelnen, der da ein Interview führt, ist jetzt auch nicht so von mir zu verstehen, dass die da total immer alle versagen. Die bemühen sich teilweise, aber es ist extrem schwierig. Und anders könnte man es auch formulieren, wenn man mit bestimmten AfD-Funktionären Interviews führt. Also wir reden jetzt nicht über die Wahlbevölkerung und die einzelnen Bürgerinnen und Bürger, wo es wirklich auch interessant ist zu erfahren, was die eigentlich für Themen haben und wie sie darüber reden. Aber wir reden von Funktionären, die ja sehr instrumentell mit den Medien umgehen und auch in jedem kleinen Nebensatz versuchen, auch noch die Sender zu beschimpfen, was man dann auch noch über sich ergehen lassen muss als Interviewer. Aber da ist es ja so, dass wir ein echtes Dilemma haben. Entweder das Gespräch ist halbwegs zivil und scheinbar sachlich, staatsmännisch, dann wird völlig außer Acht gelassen, was alles an absurden und auch extremistischen Gehalt hinter sich verbirgt in der AfD. Nachgewiesen in zigtausenden von Seiten mittlerweile. Wenn es aber eskaliert und man versucht, die zu stellen, wie es dann immer so heißt, wenn man sozusagen sie konfrontiert, dann eskaliert das sehr schnell und wird zu einer sehr unzivilen Auseinandersetzung, bei der man auch schwer als Journalist eigentlich gewinnen kann, weil die AfD das natürlich in der Kürze der Zeit dann auch immer so schnell gegeneinwendet. Und dann zerstört man ja auch weiterhin diese Debattenkultur. Und das erleben wir auch in Talkshows immer wieder, dass dann alles sich auf die teilweise provozierenden Äußerungen, einzelne vielleicht auch falsche Aussagen von AfD-Politikern bezieht. Und das bringt unseren Diskurs ja völlig in die Schieflage.
0: Es klingt bei Ihnen ein bisschen so, als ob es da einen richtigen Umgang gar nicht geben könnte. Und Sie schreiben ja in Ihrer Kolumne in der Frankfurter Rundschau jetzt zum Beispiel auch, eine mediale Brandmauer zur AfD existiert nicht. Sollte es die denn geben?
1: Es ist nicht leicht und es ist vielleicht auch ein bisschen Wohlfall, das aus einer Expertensicht von außen zu kommentieren. Ich weiß, wie schwierig das ist, aber es hilft nichts. Man muss, glaube ich, bestimmte Dinge ganz neu überlegen, bestimmte Formate. Also wie ergiebig ist das auch nach Wahlen, diese Interviews? Aber das andere, was mir fast noch wichtiger ist, ist die Frage, ob man nicht bei der Agendasetzung mal klarer sein müsste und sich überlegen müsste, naja, es gibt ja Themen, die wirklich die Menschen aufregen und die auch zu der Unzufriedenheit, die ja unbestreitbar ist, vieler Menschen in Deutschland führen mit dem, wie Politik im Moment funktioniert, und sich aber unabhängiger von der AfD und bestimmten Sprücheklöpfern einfach dann auf diese Kernthemen, Probleme des Wohnens, Probleme der Arbeit zu konzentrieren und nicht immer einfach diese ganzen strategieinstrumentellen Debatten der AfD mit zu verfolgen.
0: Tanja Schulz, Professor am Journalistischen Seminar der Universität in Mainz. Vielen Dank.
1: Ich danke auch.
0: Und wir kommen vom Umgang der Medien mit der Politik zur Medienpolitik, und zwar in Bayern. Da gibt es beim BR in einem ungewöhnlichen Fall jetzt eine weitere Wendung. Björn Wilhelm, der Kulturdirektor des BR, des Bayerischen Rundfunks, quasi der zweitmächtigste Mann hinter der Intendantin, er wird keine weitere Amtszeit bekommen, denn die Intendantin Katja Wildermuth schlägt ihn dem Rundfunkrat nicht mehr zur Wahl vor. Unser Bayern-Korrespondent Tobi Krone hat mir vor der Sendung den Fall geschildert.
2: Also Katja Wildermuth und eben ihr noch Kulturchef Björn Wilhelm, die waren ja ziemlich überrascht damals, als Wilhelm bei einer eigentlich eher routinemäßigen Verlängerung seines Vertrages durchgefallen ist. In solchen Fällen ist es so, die Intendantin hat das Recht, Björn Wilhelm wieder vorzuschlagen in der nächsten Sitzung, und das tut sie jetzt aber nicht, denn sie ist sich bis heute nicht sicher, ob sie eine belastbare Mehrheit für Björn Wilhelm im Rundfunkrat bekommt. Und zwischen diesem Rückzug jetzt und dieser verpatzten Wiederwahl im Sommer, da gab es viele Gespräche. Björn Wilhelm hat mit vielen im Rundfunkrat geredet, auch Katja Wildermuth war in mehreren Sitzungen und hat für Wilhelm geworben. Aber, und das wurde mir von Rundfunkräten berichtet, es muss ihr auch nach einem dieser Auftritte im Rundfunkrat so eine ziemliche Kälte entgegengekommen sein, dass sie dann wohl den Schluss daraus gezogen hat, okay, ich lasse es.
0: Was sind denn die Argumente von denjenigen, die jetzt gegen eine zweite Amtszeit von Björn Wilhelm waren?
2: Also man muss ja wissen, so ein Rundfunkrat ist ganz divers, soll ja so ein Abbild der Gesellschaft sein. Da sitzen PolitikerInnen verschiedener Parteien drin. In Bayern sitzt da auch die Staatsregierung drin, aber auch Gewerkschaften, Kirchen, Verbände und so weiter. Und da, so hört man, haben sich so zwei Gruppen rauskristallisiert. Die einen hätten die Befürchtung gehabt, das Programm des BR sei nicht mehr bayerisch genug, also zu wenig Tracht, Blasmusik etc. Und dann gibt es auch noch diejenigen, eine Teilgruppe, die enttäuscht sind vom aktuellen Kulturangebot, das zum Beispiel zu wenig über regionale Kulturevents berichtet werde. Und vor allem gibt es immer noch Ärger darüber, dass und wie das Kulturradio Bayern 2 umgebaut wurde. Da wurden Kultur-, Literatur- und Essay-Sendungen abgeschafft. Die Kulturbeiträge werden jetzt stärker über den Tag verteilt gesendet auf so einer längeren Sendestrecke. Und gerade hier habe Wilhelm nicht gut kommuniziert damals. Er habe die Rundfunkräte nicht gut genug abgeholt und mitgenommen. Das ist so die Kritik aus dem Rundfunkrat.
0: Ja, jetzt haben Sie gerade schon so ein bisschen das Programm des Bayerischen Rundfunks auch angesprochen. Sie können das als unser Bayern-Korrespondent sicher besser einschätzen als Menschen irgendwo an der Ostsee oder am Rhein. Wie fällt denn die Bilanz von Wilhelm aus?
2: Es gibt ziemlich erfolgreiche Programme, die er verantwortet hat. Also er ist auch fürs Programm und für die Unterhaltung zuständig. Zum Beispiel dieses Format In höchster Not, so ein Reality-TV-Format, das mit der Bergwacht bei ihren Einsätzen auf Bergen unterwegs ist. Also kennen viele sicherlich auch an der Ostsee, wenn sie gern wandern gehen. Mhm. Wilhelm hat aber auch Social-Media-Angebote ausgeweitet, das Programm verjüngt. Da hört man aber von Einzelnen im Rundfunkrat, naja, das ist eben auch sein Job gewesen. Also Digitalisierung, Programmverjüngung, ohne das geht's heute halt auch gar nicht mehr. Also die Bilanz ist aus Rundfunkratssicht, würde ich sagen, durchwachsen.
0: Schauen wir in die Zukunft für Björn Wilhelm. Was bedeutet das jetzt, dass er nicht mehr zur Wahl aufgestellt wird?
2: Das bedeutet, dass er sich ab Februar kommenden Jahres tatsächlich einen neuen Job suchen muss. Bis dahin geht doch sein Vertrag. Was noch ein bisschen interessanter ist, sagen Rundfunkräte, was das jetzt eigentlich für die Intendantin bedeutet. Viele sagen, es wäre geschickter gewesen, Wilhelm hätte sich von sich aus sozusagen zurückgezogen aus diesem Verfahren, denn jetzt fällt es natürlich auf Katja Wildermuth zurück. Also diese Intendantin, die ihren Kandidaten nicht durchgekriegt hat, das sei so das Signal und das sei klar ein Signal der Schwäche. Und gerade in diesen Zeiten, ja, wo eine BR-Intendantin dem Ministerpräsidenten ihres Bundeslandes, Markus Söder, auch mal öffentlich Kontra gibt in Sachen Rundfunkbeiträge und da auch gleichzeitig eine AfD damit anfangen will, die ARD und ihre Sender radikal einzudampfen, da brauche es eine Intendantin, die sich zumindest in ihren eigenen Personalangelegenheiten durchsetzen kann.
0: Wenn wir nochmal grundsätzlich auf diesen Fall schauen, was würden Sie sagen, Ihre Einschätzung? Kann man das hier so bewerten, da hat sich ein demokratisches Kontrollgremium gegen eine Rundfunkführungsetage durchgesetzt?
2: Also das würde ich nur so bedingt sehen. Also klar, der Fall zeigt schon, so ein Gremium wie der Rundfunkrat, das ist eben nicht nur, also plump gesagt, so ein Abnickverein von Amtsträgern, die auch Aufwandsentschädigungen für diesen Posten bekommen. Das würde ich sagen, dieses Signal ist schon da, aber ich weiß insgesamt nicht so ganz genau, wie unabhängig dieser Rundfunkrat wirklich ist. Es gab zum Beispiel mehrere Briefe von verschiedenen Interessensgruppen, die versucht haben, auf den Rundfunkrat Einfluss zu nehmen, pro Wilhelm, kontra Wilhelm. Das fanden einige Rundfunkräte gar nicht gut. Sie haben das als Einmischungsversuche gesehen. Und da muss man sich natürlich auch fragen, braucht eine Führungsebene wie eine Intendantin nicht eine gewisse Durchsetzungskraft? Denn der BR muss ja vor allem auch die Vorgaben des Rundfunkstaatsvertrags, also von der großen Politik umsetzen. Und da steht halt auch zum Beispiel drin, dass Programme reduziert werden müssen. Da ist dann in solchen Fragen halt auch ein Rundfunkrat ziemlich machtlos, egal wie er das findet.
0: Unser Landeskorrespondent Tobi Krone über Björn Wilhelm beim Bayerischen Rundfunk, so muss es heißen. Das war Medias Res, unser Medienmagazin an diesem Nachmittag mit Sören Brinkmann. Bis bald.
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8: Uhr, die Nachrichten. Zunächst die Übersicht. Die Unionsbundestagsfraktion berät mit Bundeskanzler Merz über die Folgen der jüngsten Landtagswahlen. Nach dem Wahlsieg der Berliner Linken fordert CSU-Chef Söder eine Debatte über den vor kurzem erneuerten Hauptstadtvertrag. In New York hat die UNO-Generaldebatte begonnen. Die Meldungen im Einzelnen. Nach den Landtagswahlen in Berlin und Mecklenburg-Vorpommern ist die Bundestagsfraktion der Union mit Kanzler Merz zu Gesprächen zusammengekommen. Bei dem Treffen soll über Konsequenzen aus den Wahlniederlagen der CDU in beiden Bundesländern beraten werden. Es wird mit intensiven Debatten gerechnet. Merz hatte bereits deutlich gemacht, dass er seine beiden Ämter als Regierungs- und Parteichef behalten und seinen Reformkurs fortsetzen will. Vor Beginn der Sitzung erklärten Unionsfraktionschef Frei und CSU-Landesgruppenchef Hoffmann, die Wahlergebnisse seien eine Zäsur für die Union. Sie bekräftigten den Reformwillen ihrer Fraktion. Frei sagte, es sei wichtig, dass man in der Koalition bereits Vereinbartes nicht wieder zur Disposition stelle. Zugleich relativierten die beiden Unionspolitiker die von Merz angestoßene Debatte über die Krankenversicherung. Frei stellte klar, Merz habe mit seiner Aussage darauf hingewiesen, dass es Ungerechtigkeitsgefühle hinsichtlich des Systems aus gesetzlicher und privater Krankenversicherung gebe. Die Interpretation, dass Merz das System an sich in Frage gestellt hätte, sei nicht richtig, betonte Frei. Im Fall einer Regierungsübernahme der Linken in Berlin will Bayerns Ministerpräsident Söder den Hauptstadtvertrag wieder aufschnüren. Er begründete dies unter anderem mit Enteignungsplänen der Linkspartei. Auf der Herbstklausur der CSU-Landtagsfraktion im Kloster Banz sagte Söder, es könne nicht sein, dass man viel Geld bereitstelle und am Ende eine antisemitische Führung habe, in der bei Partys Clankriminelle dabei seien. Man werde die deutschen Finanzsysteme jetzt noch einmal auf den Prüfstand stellen, betonte der CSU-Chef und verwies in diesem Zusammenhang auf den Länderfinanzausgleich. Vertreter von Bundesregierung und Bundeshauptstadt hatten erst vergangene Woche den neuen Hauptstadtfinanzierungsvertrag unterzeichnet. Er soll von 2028 bis 2037 gelten. Geplant ist, dass Berlin in seiner Funktion als Hauptstadt mehr Geld vom Bund für Sicherheit und Kultur bekommt. Der Berliner linken Bundestagsabgeordnete Kotschak lässt nach Kritik an seinen Kontakten ins Clan-Milieu seine Parlamentsfunktion vorerst ruhen. Linken Co-Fraktionschef Pellmann sagte in Berlin, Kotschak ziehe sich zurück, bis volle Transparenz hergestellt sei. Kotschak hatte sich nach eigenen Angaben mit dem Sohn von Clan-Chef Issa Remo in Chats ausgetauscht. Er sprach von einem Fehler und bat um Entschuldigung. Clan-Chef Remo selbst hatte am Sonntagabend eine Wahlparty der Linken in Neukölln besucht. Das löste Empörung aus. Die arabischstämmige Remo-Großfamilie kam in den 80er Jahren aus dem Libanon nach Berlin. Einen Teil von ihr ordnet die Polizei dem kriminellen Clan-Milieu zu. Die führenden Wirtschaftsforschungsinstitute erhöhen ihre Wachstumsprognose für dieses und das kommende Jahr. Wie die Nachrichtenagentur Reuters und das Handelsblatt berichten, wird in diesem Jahr mit einem Anstieg des Bruttoinlandsprodukts auf 1,3% gerechnet. Im April waren die Ökonomen noch von 0,6% ausgegangen. Für das kommende Jahr liegt die Prognose nun bei 1,1% statt bisher 0,9%. Sie führen das stärkere Wachstum darauf zurück, dass die staatlichen Mehrausgaben für Verteidigung und Infrastruktur zunehmend für Impulse sorgten. Zudem seien die Auswirkungen geopolitischer Krisen wie des Iran-Kriegs nicht so stark wie anfangs befürchtet. Die Prognose wird im Auftrag des Bundeswirtschaftsministeriums von 5 Wirtschaftsforschungsinstituten erstellt. Die Analyse soll am Donnerstag offiziell vorgestellt werden. Für die bevorstehende Tarifrunde in der Metall- und Elektroindustrie haben sich mehrere Bezirke auf ihre Forderungen festgelegt. Nach Beratungen unter anderem in Nordrhein-Westfalen, Berlin-Brandenburg-Sachsen sowie dem norddeutschen Bezirk Küste hieß es, man fordere eine Erhöhung der Entgelte um 5% bei 12 Monaten Laufzeit. Darüber hinaus solle mit den Arbeitgebern über die Themen Beschäftigungs- und Standortsicherung in den kriselnden Teilen der Branche sowie über Gewinnbeteiligung in wirtschaftlich erfolgreichen Betrieben gesprochen werden. NRW-Bezirksleiter Giesler sagte, die Beschäftigten hätten in den vergangenen Jahren enorme Belastungen getragen und die Transformation der Industrie aktiv mitgestaltet. Jetzt sei es an der Zeit, sie an den wirtschaftlichen Verbesserungen zu beteiligen. Der Vorstand der IG Metall will die Tarifforderungen morgen endgültig beschließen. Die ersten Verhandlungsrunden in den Bezirken sind vom 7. bis 14. Oktober geplant. Der scheidende UNO-Generalsekretär Guterres hat von den Staaten mehr Einsatz für ein Ende der vielen bewaffneten Konflikte gefordert. Zum Auftakt der Generaldebatte der Vollversammlung in New York sagte Guterres, die Kriege in der Ukraine, in Nahost, im Sudan und anderswo müssten beendet werden. Die Opfer der Gewalt müssten uneingeschränkt humanitäre Hilfe erhalten. Die erste große Bewährungsprobe des 21. Jahrhunderts betreffe die Schaffung von Frieden und Sicherheit. Davon hänge die Zukunft der Menschheit ab, meinte Guterres. Als weitere große Herausforderungen nannte er den Kampf gegen Ungleichheit und Armut sowie den Klimawandel und die sich rasant entwickelnde künstliche Intelligenz. Der 77 Jahre alte Guterres wird Ende des Jahres nach 2 5-jährigen Amtszeiten den Posten als UNO-Generalsekretär räumen. Ein Nachfolger steht noch nicht fest. Saudi-Arabien erhält von Großbritannien Unterstützung bei der Abwehr von Angriffen der Houthi-Miliz. Die britische Luftwaffe werde saudische Militärflugzeuge in der Luft betanken, kündigte Premier Burnham auf dem Weg zur Generaldebatte der UNO-Vollversammlung an. Die Vereinbarung soll zunächst für einige Wochen gelten. Burnham sagte, das diene dem Interesse Großbritanniens, Transportwege für Erdöl offen zu halten. Der Konflikt zwischen den Houthi und der von Saudi-Arabien unterstützten Regierung im Jemen ist zuletzt wieder aufgeflammt. Die Houthi-Miliz übernahm vergangene Woche die Kontrolle über die strategisch wichtige Meerenge Bab al-Mandab und griff Saudi-Arabien direkt an. Die iranische Justiz hat Vermögen und Eigentum von rund 400 Menschen beschlagnahmt, die sie als Staatsfeinde bezeichnet. Insgesamt sei ihnen der Zugriff auf 2.191 Konten und 39 Fahrzeuge entzogen worden, berichtete die iranische Nachrichtenagentur Tasnim. Die Justiz teilte mit, die Betroffenen hätten mit konterrevolutionären Kräften kooperiert. Zu den Identitäten gibt es keine genauen Angaben. Tasnim gab jedoch an, es seien auch Journalisten betroffen, die für Exilportale arbeiteten, sowie Aktivisten und, Zitat, verräterische Persönlichkeiten im Ausland. Und hier noch einmal die Übersicht. Die Unionsbundestagsfraktion berät mit Bundeskanzler Merz über die Folgen der jüngsten Landtagswahlen. Nach dem Wahlsieg der Berliner Linken fordert CSU-Chef Söder eine Debatte über den vor kurzem erneuerten Hauptstadtvertrag. In New York hat die UNO-Generaldebatte begonnen. Das Wetter: locker bewölkt oder sonnig, in der Mitte und im Südosten teils wolkig. Höchstwerte 15 bis 23 Grad. Morgen im Nordwesten stark bewölkt, am Nachmittag an der Küste aufkommende Schauer. Sonst nach Auflösung von Nebel oder Hochnebel heiter. Temperaturen 17 bis 21 und am Rhein 21 bis 24 Grad. Das Wetter und die Temperaturen von heute 14 Uhr. Berlin leicht bewölkt 18 Grad, Köln-Bonn stark bewölkt 17 Grad, Helsinki wolkenlos 14, Stockholm leicht bewölkt 15, Oslo leicht bewölkt 14 Grad, London stark bewölkt 24, Kopenhagen wolkenlos 17 Grad, stark bewölkt in Amsterdam bei 19 und Brüssel bei ebenfalls 19 Grad, Zürich leicht bewölkt 18 Grad, wolkenlos in Paris bei 22, in Nizza bei 28 und Barcelona ebenfalls 28 Grad. Madrid leicht bewölkt 31, Mallorca leicht bewölkt 29, Malaga leicht bewölkt 27 Grad. Lissabon wolkenlos 28, stark bewölkt Wien 15 Grad und Prag 14 Grad. Warschau leicht bewölkt 15 Grad, Budapest wolkig 18 Grad. Belgrad wolkig 19, Bukarest ebenfalls wolkig 21 Grad. Leicht bewölkt in Venedig bei 23 und Rom bei 29 Grad. Athen Regen 20, Larnaca leicht bewölkt 31, Istanbul stark bewölkt 20, Ankara wolkig 24, Moskau leicht bewölkt 15 Grad, Kiew stark bewölkt 14 Grad und Algier wolkenlos bei 30 Grad. Das waren die Nachrichten.
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9: Am Mikrofon Dirk Fuhrig. Michael Kumpfmüller hat einen neuen Roman geschrieben, Böse Kinder heißt er, und den stellen wir gleich vor. Aber zunächst haben wir die neue Trägerin des Wilhelm Raabe Literaturpreises zu Gast, Shaida Basyar mit ihrem Roman Die Lücken. Der Raabe-Preis ist eine Auszeichnung, die die Stadt Braunschweig, Hauptwirkungsstätte von Raabe, dem Vertreter des poetischen Realismus, zusammen mit dem Deutschlandfunk vergibt, also auch unserer Literaturredaktion hier. Er ist mit 30.000 Euro dotiert. Herzlichen Glückwunsch, Frau Basyar, zum diesjährigen Wilhelm Raabe Literaturpreis.
10: Dankeschön.
9: Warum hat Ihr Roman die Jury denn überzeugt? Was glauben Sie denn selbst? 6 Bücher waren ja auf der Shortlist. Was glauben Sie, warum Ihre?
10: Ja, das weiß ich nicht. Oder das wäre ja auch merkwürdig zu beantworten, weil das ja auch alles wunderbare, empfehlenswerte, gute Bücher sind, die auf so einer Shortlist stehen. Was ich nur sagen kann jetzt nach den Veranstaltungen und Lesungen, die ich bis jetzt mit dem Roman hatte, ist, dass es einfach ein wirklich sehr sichtbares, deutliches Interesse gibt, sich mit der NS-Zeit zu beschäftigen. Das ist ungebrochen und das ist da vor allen Dingen mit der lokalen Geschichte. Also viele Menschen, die bei meinen Lesungen waren, haben danach gesagt, sie haben sich jetzt zum ersten Mal gefragt, was war eigentlich in ihrem eigenen Ort während der NS-Zeit. Und ich glaube, das, was einfach sehr lange nicht stattgefunden hat, ist die Verbindung von einer postmigrantischen Gesellschaft und einem postnationalsozialistischen Deutschland. Und ich glaube, dass das Bedürfnis nicht nur bei mir war, da etwas nachzuholen, sondern auch einfach bei ganz, ganz vielen Menschen besteht.
11: Die Jury schreibt in ihrer Begründung, ihr Buch sei einer der brisantesten Romane unserer Zeit. Was ist brisant an Ihrem Buch, beziehungsweise ist das aus Ihrer Sicht denn eine überzeugende Charakterisierung?
10: Naja, also es ist zumindest eine, die ich natürlich sehr gerne höre. Ich glaube, beim Schreiben hat es sich manchmal brisant angefühlt, weil ich mir vorgenommen habe, Dinge anders zu machen, als ich sie kenne. Zum Beispiel TäterInnen zu beschreiben als die Menschen, die sie sind. Und dabei nicht immer so zu tun, als wären das die anderen, als wäre das der Nachbar, der sich so verändert hat, oder als wären das die ultimativen Bösen, sondern eben die ganz normalen Menschen zu zeigen. Und das war eine ziemliche Herausforderung, weil ich gemerkt habe, als Autorin will man seine Figuren eigentlich immer in irgendeiner Form schützen. Man will irgendwie immer noch einen Handlungszweig reinbringen, der irgendwas entschuldigt. Und das habe ich mir sehr verboten. Das wollte ich nicht, denn das müssen wir uns ja klar machen, neben allen historischen Begründungen, die wir aufzählen können, warum Menschen den Nationalsozialismus unterstützt haben, ist eben eine Begründung, dass sie es wollten, dass sie es aus Feinstücken voller Mündigkeit wollten. Und das wollte ich beschreiben und das war herausfordernd.
11: Die Lücken heißt ja Ihr Roman. Um welche Lücken geht es denn da? Sie haben schon gesagt, es geht um die NS-Vergangenheit. Die Lücken in der Erinnerung?
10: Ja, auch. Also ich glaube, dass es sehr vielfältige Lücken zu beschreiben gab oder festzustellen gibt. Das ist auf jeden Fall eine, die in den Erinnerungen und die in dem familiären Sprechen, in dem, auch wenn über die NS-Zeit gesprochen wird, auf eine Art verklausuliert gesprochen wird, die die nachkommende Generation beruhigt. Und die vielleicht greifbarsten Lücken sind natürlich die Menschen, um die es geht, die Juden und Jüdinnen, die entweder ermordet wurden oder fliehen mussten, vertrieben wurden und die nicht sichtbar sind. Also wir kennen das Konzept der Stolpersteine, die machen an verschiedenen Stellen immer mal wieder sichtbar. Hier haben eigentlich mal Menschen gewohnt. Eigentlich hat mich beim Schreiben sehr umtrieben, wie wenig uns im Alltag eigentlich klar ist, in was für einem ganz anderen Land wir erleben würden, wenn man nicht einen Großteil der eigenen Bevölkerung verfolgt hätte.
11: Ihr Roman ist in einem Ort Heimesbach angesiedelt, ein Dorf in Hunsrück. In dem Namen steckt ja das Wort Heimat, Heimesbach. Sie haben den Ortsnamen sicherlich ja ganz bewusst gewählt. Sollte man dabei auch an andere Heimatbegriffe denken, zum Beispiel auch an die Heimatfilme von Edgar Reitz? Das spielt ja auch in Hunsrück.
10: Ja, auf jeden Fall. Ich habe mit meinem ersten Roman, mit Nachts ist es leise in Teheran, wurde ich so häufig gefragt, was Heimat für mich bedeutet. Und ich habe diese Frage einfach überhaupt nicht verstanden, warum man die an mich heranträgt, auch weil der Begriff ja einfach mittlerweile sehr eingenommen ist von völkischen Gruppen. Und irgendwie hatte ich so das Bedürfnis, damit aber weiter zu spielen in dem Roman, die Lücken, damit, dass es einfach unterschiedliche Personen diesen Begriff benutzen und unterschiedlich füllen. Und eben auch eine Person, die aus Iran geflüchtet ist und noch nicht fließend Deutsch spricht, den Versprecher macht, dass sie eigentlich Heimat sagen will und dann versehentlich von Heimesbach spricht.
11: Ist denn der Begriff Heimat für Sie als Tochter von Leuten, die aus dem Iran nach Deutschland gekommen sind, ein anderer als der von Leuten aus Ihrer Generation mit Nazi-Geschichte
10: eventuell? Das weiß ich nicht so genau. Ich glaube, dazu ist das zu wenig Thema für mich. Oder was ich, glaube ich, einfach guten Gewissens sagen kann, ist, dass das für mich so ein völlig leerer Begriff ist, den ich weder nutze noch gebrauche. Und eigentlich kenne ich auch, egal welche biografischen Hintergründe meine gleichaltrigen Personen in meinem Umfeld haben, kenne ich eigentlich auch niemanden, der das benutzt, außer tatsächlich in einem Kontext, den ich auch in dem Roman eingebaut habe, Personen, die eigentlich auf dem Land groß geworden sind, dann in die Großstadt ziehen und wenn sie an Weihnachten zurückgehen, davon reden, dass sie zurück in die Heimat gehen. Ich glaube, das ist so der einzige Kontext, in dem ich den Begriff wirklich höre.
11: Aber konnten Sie denn als Tochter von iranischen Eltern freier über die deutsche Nazi-Vergangenheit erzählen?
10: Also das klingt so, als hätte ich das beim Schreiben dann gemerkt, dass es freier ist. Das war mir beim Schreiben nicht bewusst, aber es ist ja sehr naheliegend, dass ich das anders kann als Menschen mit einer deutschen Biografie, einfach weil ich ja nicht eine Großelterngeneration damit zu nahe trete. Ich trete dann, wenn überhaupt, wahrscheinlich Hermeskeil meinem Geburtsort nahe. Das ist so ein bisschen das Äquivalent, das vielleicht sonst Menschen in ihrer Großelterngeneration haben. Aber ich glaube, dass es mich insofern frei macht, dass ich eben keine familiäre Verbindung habe. Oder ich habe ja auch viel die Romane und die Texte von Gerd Fuchs gelesen, einem anderen Autor mit Hermeskeil-Bezug, der auch viel über den Ort geschrieben hat, verfremdet geschrieben hat und der mit Uwe Timm befreundet war. Und Uwe Timm sagte zu mir, dass er sieht Gerd Fuchs konnte das so gar nicht schreiben, wie ich über die Novemberausschreitung zum Beispiel schreibe, über die Pogrome schreibe, weil der natürlich involviert war und ich bin es nicht. Ich habe definitiv andere Freiheiten.
11: Sie sind 1988 geboren und zwar in Hermeskeil, das ist eine kleine Stadt bei Trier in Rheinland-Pfalz. Der Ort in Ihrem Roman Heimesbach liegt nicht weit davon entfernt, eben in Hunsrück. Und es ist ja klar, dass Hermeskeil so eine Art Vorbild ist für den Romanort. Wie haben Sie denn in Ihrer Heimatstadt recherchiert für dieses Buch? Wie war das denn?
10: Ja, genau. Hermeskeil ist kein Dorf mehr, sondern seit 1970 eine Stadt. Das ist auch gar nicht so klein, wie man sich das vielleicht anhand des Romans vorstellt. Mittlerweile sind es, glaube ich, zwischen 6.000 und 7.000 EinwohnerInnen. Ich hatte das große Glück, dass Heinz Ganz-Ohlig, ein Autor aus der Region, der Hermeskeil-Bezug hat, ein Buch geschrieben hat, Juden im Gau-Musterdorf. Und das ist 2018 erschienen und war für mich überhaupt erst Anlass, mich mit dem Thema zu beschäftigen und diesen Roman schreiben zu wollen, weil es das erste Mal war, dass jemand wirklich in die Archive gegangen ist und die ganze Geschichte versucht hat aufzubereiten. Und danach hatte ich einfach viele Treffen in Hermeskeil mit verschiedenen ZeitzeugInnen, die aus ihrem Leben erzählt haben, gar nicht unbedingt über die NS-Zeit, da waren sie auch größtenteils eher Kinder oder Jugendliche, aber die einfach mir ein Bild von dem Ort gezeichnet haben, das ich so nicht hatte. Und es hat sich schönerweise ausgehend von dem Buch von Heinz Ganz-Ohlig auch entwickelt, dass es jetzt viele engagierte Menschen in Hermeskeil gibt, die versuchen, die Geschichte im Ort sichtbar zu machen. Und als ich noch in der Recherche zu dem Roman war, angefangen haben, einen Rundgang zu erstellen, sodass man in Hermeskeil in verschiedenen Häusern per QR-Codes sozusagen sich erzählen lassen kann auf dem Handy, was wer dort gelebt hat, was dort passiert ist. Das hat natürlich zeitlich sehr gut gepasst und wir haben dann auch eng zusammengearbeitet und ich habe dann auch versucht, Texte für die zu schreiben und so. Also es war so sehr, sehr vielfältig, wie ich da vor Ort recherchiere. Und letztlich ist ja Autorinnenrecherche auch immer an Orte fahren, zu beobachten, hinzuschauen, hinzufühlen, Stimmung einzusammeln und hinterher irgendwas ganz anderes zu schreiben, was aber was mit diesem Ort zu tun hat.
11: Wie ist man Ihnen denn begegnet bei dieser Recherche in Ihrer Heimatstadt Hermeskeil? War das also offen und auch für das Thema? Sind ja zum Teil sehr schwierige Dinge, die dann auch offengelegt werden, also die Verstrickungen der Vorfahren in den Nationalsozialismus. Gau-Musterdorf ist ja das Stichwort. Also es war noch ein besonderer Ort, nämlich da, wo die Gesetze und Maßnahmen der Nationalsozialisten ganz besonders gut umgesetzt werden sollten.
10: Nein, mir ist eigentlich durch die Bank sehr viel Offenheit begegnet und ich glaube, das ist auch etwas, was wir jetzt durch die Gedenkarbeit, die seit 2 Jahren stattfindet, feststellen können, dass es in Hermeskeil ein sehr, sehr großes Interesse daran gibt, aufzuholen, was man verpasst hat, nämlich über die Geschichte zu sprechen. Es ist dann natürlich ein sehr ausgewählter Kreis an Menschen, mit denen ich dann gesprochen habe. Man geht ja nicht in den Ort und spricht einfach Menschen an, sondern hat ja dann einzelne Personen, die einen weiter vernetzen können. Insofern ist das natürlich auch kein repräsentativer Ausschnitt dieses Ortes, aber ich habe für mich einfach Wege gefunden, mit den Menschen zusammenzuarbeiten, denen das Thema auch sehr wichtig ist.
11: Lassen Sie uns noch ganz kurz über die Technik sprechen, in der Sie diesen Roman geschrieben haben. Also es gibt die Stimme einer toten Erzählerin, die sozusagen aus dem Jenseits zurückblickt und eben auf verschiedene Momente der deutschen Vergangenheit oder der Vergangenheit dieses Ortes schaut. Das ist eine sehr, sehr komplexe Erzähltechnik. Warum war es Ihnen wichtig, in so vielen verschiedenen Zeitebenen und aus so unterschiedlichen Perspektiven zu erzählen?
10: Ich glaube, den Drang, aus unterschiedlichen Perspektiven zu erzählen, den habe ich eigentlich immer auch bei meinen anderen Romanen, weil es für mich einfach immer die viel größere Spannung erzeugt und den viel größeren Erkenntnisgewinn. Und die unterschiedlichen Zeiten sind natürlich wichtig, weil ich ja gerade diese Erkenntnis für mich hatte, dass ich 2026 erst etwas erfahre, was ich die ganze Zeit hätte erfahren müssen, eigentlich, wenn man in Hermeskeil die eigene Geschichte aufgearbeitet hätte. Und dass ich sozusagen diesen Effekt herstellen wollte, wenn man auch als Lesende Dinge erst zu einem späteren Zeitpunkt erfährt, dass man einen ganz anderen Aha-Moment hat, wenn man auf Vergangenes guckt.
11: Ihr Debütroman von 2016, Sie haben ihn schon erwähnt, Nachts ist es leise in Teheran, der war auf der Shortlist zum International Booker Preis. Ihr Roman Die Kameradin vor einigen Jahren, der war auf der Longlist zum Deutschen Buchpreis. Die Lücken stehen auf der Shortlist zum Deutschen Buchpreis. Und jetzt haben Sie den Wilhelm Raabe Literaturpreis bekommen. Eine sehr, sehr wichtige Auszeichnung. Ja, Sie müssen ja eigentlich extrem motiviert sein, jetzt weiter zu schreiben. Woran arbeiten Sie denn, kann man das fragen?
10: Ja, ich arbeite wirklich an noch nichts Neuem. Das geht bei mir immer nicht, wenn ich mit einem Roman beschäftigt bin und noch über den spreche und noch was Reaktionen auf Lesungen sind, auch wenn ich vorlese, was Reaktionen sind, da kann mein Kopf sich noch gar nicht auf was Neues einlassen. Also ich brauche dafür immer ziemlich lange, bis ich wieder mich an was Längeres, Größeres wage.
11: Aber wie geht's Ihnen denn, wenn Sie jetzt ganz persönlich mal sagen, hätten Sie gedacht, dass Ihr Buch so eine Begeisterung auslöst mit den Preisen? Aber auch auf den Lesungen erleben Sie es ja, Sie haben es am Anfang ja schon kurz gesagt, dass Sie so einen Erfolg haben?
10: Nein, ich hätte das überhaupt nicht gedacht. Und ich glaube auch, dass ich beim Schreiben auch so wenig wie möglich versuche, über diese Dinge nachzudenken, weil man es ja einfach nicht in der Hand hat und weil es einen ja auch nur ablenkt von dem eigenen kreativen Prozess. Aber es ist, weil das ja bei allen drei Büchern sehr schwere Themen sind, die ich anhand von meinen Figuren aufarbeite, ist das immer sehr, sehr schön, dann nicht mehr alleine mit den Themen zu sein und diesen Themen den Raum zu geben, der ihnen gebührt.
11: Shelda Bassia, ganz herzlichen Dank für dieses Gespräch über Ihren Roman Die Lücken und den Wilhelm-Raabe-Preis.
10: Sehr gerne, ich danke.
11: Shelda Bassia liest heute in Soltau, morgen in Hamburg und danach in Kiel und Frankfurt. Dort dann zusammen mit den weiteren Autoren, die auf der Shortlist zur nächsten wichtigen Auszeichnung sind, nämlich dem Deutschen Buchpreis. Der Roman Die Lücken ist bei Kiepenheuer und Witsch erschienen, hat 512 Seiten und kostet 25 Euro. Wie viel weiß man über seine Eltern? Was ist ererbt? Diesen alten Fragen, die ja auch bei Shelda Bassia irgendwie anklingen, geht Michael Kumpfmüller in seinem Drei-Generationen-Roman Böse Kinder nach. Christoph Formweg.
12: Rätsel Familie. Wie viele Geheimnisse tragen die eigenen Eltern mit sich herum? Warum sind Geschwister so verschieden? Welche Rolle spielen die Gene? Das familiäre Umfeld, der historische Kontext. Von solchen Fragen lebt das lukrative Genre des Familienromans. Auch der Schriftsteller Michael Kumpfmüller macht vor ihm nicht Halt. Sein eigener Vater, den er in einem Interview so wörtlich unbekömmlich nannte, könnte einiges mit der alles dominierenden Vaterfigur des Romans Böse Kinder gemein haben, mit Vincent, der im Alter von 85 Jahren stirbt. Auch in dessen Söhnen Alexander und Tom dürfte Kumpfmüller autobiografische Erfahrungen verarbeitet haben. Beide werden wie er in den 1960er Jahren geboren und wachsen in einem Vorort von München auf, im sogenannten Kaff. Ein Satz des älteren Sohns Alexander gibt die Stimmungslage vor.
13: Der Vater konnte so viel sterben, wie er wollte, und würde trotzdem in ihm wohnen bleiben, ihm kopfschüttelnd beim Leben zusehen, es tadeln oder sich einverleiben, jedoch unter allen Umständen bleiben und sich nicht ohne weiteres vertreiben lassen.
12: Und auch der Jüngere, Tom, neigt zum depressiven Resonieren.
13: Er empfand keine Dankbarkeit, schon gar nicht gegenüber den Eltern, die ihn nicht gefragt hatten, ob er am Leben und Teil dieser Familie sein wollte. Aber gut, ohne Familie ging es bekanntlich nicht. Jeder hatte eine, ob sie ihm passte oder nicht. Familie hieß, dass man dauernd unter Beobachtung stand, dass man taktieren und notfalls lügen musste, tunlichst nicht alles von sich preisgeben durfte.
12: Wie autobiografisch das alles ist, tut aber wenig zur Sache. Familienromane sind so beliebt, weil sich jede Leserin, jeder Leser immer irgendwo wiederfindet. In literarischer Hinsicht erweist sich Kumpfmüllers Strategie des multiperspektivischen Erzählens als großes Plus. Sie verleiht seiner Drei-Generationen-Geschichte ihre innere Dynamik, ihre kontroversen Spannungsmomente. Vincent, ein hoher Münchner Ministerialbeamter, ist das Haupt einer klassischen vierköpfigen Vorzeigefamilie der 1960er und 70er Jahre, ein selbstgefälliger Familienpatriarch, der sein Dasein in einem Privatarchiv exzessiv dokumentiert. Zweifel kommen Vincent erst als Witwer kurz vor seinem Tod.
13: Als junger Mann hatte er eine Weile Tagebuch geführt. Später kamen die Jahresplaner, die Monatsplaner, die Tagesplaner, jede Seite gefüllt mit »Ja was?« Er wusste es nicht mehr. Es hatte ihn beruhigt, von jedem einzelnen Tag ein paar Krümel zu behalten. Alles war vorhanden und rückblickend doch so gut wie nichts. Wer war er all die Jahre bloß gewesen? Kannte er sich überhaupt? Und was blieb?
12: Als Vincent gepflegt werden muss, kümmern sich seine Söhne, die zeitlebens unter ihm gelitten haben, um die Auflösung seiner Wohnung. Das Privatarchiv entpuppt sich für sie vor allem als Müllberg, aber auch als schockierende Enthüllung. Denn Vincent, der Alles-Fotografierer, hat im sogenannten Giftschrank auch Fotos von 23 Liebhaberinnen gehortet, darunter viele Nacktaufnahmen. Die verblüfften und gekränkten Söhne kennen nur noch eine Antwort: Entsorgung, Absage der Trauerfeier, Ausschlagung des ohnehin nur noch rudimentären Erbes. Hier könnte der Roman Böse Kinder enden. Doch verfolgt Michael Kumpfmüller nun, was ihn eigentlich interessiert: die Realitäten und die Auswirkungen der über 50 Jahre währenden Ehegeschichte auf die Söhne, die Schwiegertöchter, die Enkel.
13: Die Familie gleicht nicht dem, was man uns lehrt.
12: An diesem vorangestellten Satz der Krimi-Legende Georges Simenon arbeitet sich Michael Kumpfmüller in seinem Roman Böse Kinder ab. Im zentralen Mittelteil zerlegt er die, wie es ironisch heißt, heilige Familie in ihre Bestandteile. Gleichzeitig zerpflückt er die Einseitigkeiten und Widersprüche in den Perspektiven der Beobachtenden. Dieses permanente Relativieren erzeugt einen kleinteiligen Erzählfluss mit vielen Überraschungen. Kumpfmüller besticht mit dem lakonisch inszenierten Fluten von Gedanken, mit der präzisen Beschreibung ambivalenter Gefühlslagen. Und er verdichtet die seelischen Gemengelagen immer wieder in starken Szenen. Nicht zuletzt im dritten Teil, der unter dem Titel »Alle möglichen Baustellen« den Enkeln auf der Suche nach ihrem Standort folgt. Seine Leserschaft bevormundet Kumpfmüller dabei nie. Pseudolösungen für die familiären Konfliktlagen gibt es hier keine. Vielmehr fordert der Autor eigene Kombinations- und Bewertungsarbeit. Es gelingt ihm, ohne erhobenen Zeigefinger und ohne zu theoretisieren, die sich wandelnden Familienbilder der Wirtschaftswunderzeit den heutigen entgegenzustellen. Und er folgt dem ewigen Auf und Ab in der Liebespraxis. Michael Kumpfmüllers Roman Böse Kinder unterhält und verunsichert. In einer gekonnten, griffigen Prosa und mit einem nie aufdringlichen, oft verdeckten Humor. Damit ist ihm ein hellsichtiges Familienmosaik gelungen, das sich als viel anschlussfähiger erweist als jeder monomanische Abrechnungsroman.
11: So urteilt Christoph Formweg über Michael Kumpfmüllers Roman Böse Kinder. Der ist erschienen im Schöffling Verlag, hat 332 Seiten, kostet 26 Euro. Soweit der Büchermarkt. Morgen sprechen wir hier über den französischen Philosophen und Schriftsteller Michel Foucault. Der wäre im Oktober 100 Jahre alt geworden. In Paris finden aus diesem Anlass Ausstellungen und ein Kolloquium am berühmten Collège de France statt. Hier folgt gleich die Sendung Forschung aktuell und beschäftigt sich mit Kondensstreifen am Himmel. Mein Name ist Dirk Fuhrig. Machen Sie es gut.
14: 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Der scheidende UNO-Generalsekretär Guterres hat von den Staaten mehr Einsatz für ein Ende der vielen bewaffneten Konflikte gefordert. Zum Auftakt der Generaldebatte der Vollversammlung in New York sagte Guterres, die Kriege in der Ukraine, in Nahost, im Sudan und anderswo müssten beendet werden. Die Opfer der Gewalt müssten uneingeschränkt humanitäre Hilfe erhalten. Die erste große Bewährungsprobe des 21. Jahrhunderts betreffe die Schaffung von Frieden und Sicherheit. Davon hänge die Zukunft der Menschheit ab, meinte Guterres. Als weitere große Herausforderungen nannte er den Kampf gegen Ungleichheit und Armut sowie den Klimawandel und die sich rasant entwickelnde künstliche Intelligenz. Der 77 Jahre alte Guterres wird Ende des Jahres nach 2 5-jährigen Amtszeiten den Posten als UNO-Generalsekretär räumen. Ein Nachfolger steht noch nicht fest. Die Chefin der Wirtschaftsweisen Schnitzer hat die Bundesregierung vor einem Kurswechsel bei den geplanten Sozialreformen gewarnt. Diese seien ein Gesamtkonzept, das man nicht wegen einzelner Wahlergebnisse über den Haufen werfen sollte, sagte sie dem Spiegel. Sie finde es gut, dass Bundeskanzler Merz an den Reformen festhalten wolle. Schnitzer führte aus, es gebe einerseits Bürger, die für Rentenreformen seien, weil die Beitragssätze sonst immer stärker stiegen. Andere sähen hingegen nicht ein, dass es Einschnitte gebe. Wenn die Politik die Reformen jetzt ein bisschen aufweiche, verprelle sie am Ende beide Gruppen. Merz hatte nach den Verlusten der CDU bei den Wahlen in Mecklenburg-Vorpommern und Berlin angekündigt, die geplanten Reformen umsetzen zu wollen. Der Koalitionspartner SPD forderte hingegen Korrekturen. Die Bundestagsfraktion der Union berät derzeit mit Merz über Konsequenzen aus den Wahlniederlagen. Die Union hat Äußerungen von Bundeskanzler Merz über mögliche Änderungen in der Krankenversicherung relativiert. Der Unionsfraktionsvorsitzende Frei sagte bei einem Pressestatement vor der Fraktionssitzung, Merz habe auf die Situation hingewiesen, dass es Ungerechtigkeitsgefühle hinsichtlich des Systems aus gesetzlicher und privater Krankenversicherung gebe. Die Interpretation, dass Merz das System an sich in Frage gestellt hätte, sei nicht richtig, erklärte Frei. Dies sei auch nicht die Politik der Union in dieser Frage. Merz hatte gestern gesagt, das Nebeneinander von privater und gesetzlicher Krankenversicherung werde von vielen als Gerechtigkeitsproblem betrachtet. Er sei zu Änderungen bereit. Im Bereich der US-Airbase Spang-Dahlem in der Eifel in Rheinland-Pfalz ist ein Militärflugzeug abgestürzt. Das teilte der Eifelkreis Bitburg-Prüm mit. Nach ersten Erkenntnissen wurde ein Mensch verletzt. Der Brand- und Katastrophenschutz sei vor Ort gewesen. Der Einsatz sei inzwischen beendet worden. Mecklenburg-Vorpommerns Ministerpräsidentin Schwesig will bald Gespräche mit Linken und Grünen zur Bildung einer rot-rot-grünen Regierungskoalition aufnehmen. Ihr Ziel sei es, in den nächsten Wochen damit zu beginnen, sagte Schwesig am Rand der ersten Sitzung der SPD-Fraktion nach der Landtagswahl. Bei der Abstimmung am Sonntag war die SPD hinter der AfD zweitstärkste Kraft geworden. Weil den Rechtspopulisten aber Partner für eine Koalition fehlen, wird Schwesig voraussichtlich mit Linken und Grünen eine Koalition bilden und weiter regieren können. Der Berliner linken Bundestagsabgeordnete Kotschak lässt nach Kritik an seinen Kontakten ins Clan-Milieu seine Parlamentsfunktion vorerst ruhen. Co-Fraktionschef Pellmann sagte in Berlin, Kotschak ziehe sich zurück, bis volle Transparenz hergestellt sei. Kotschak hatte sich nach eigenen Angaben mit dem Sohn von Clanchef Issa Remo in Chats ausgetauscht. Er sprach von einem Fehler und bat um Entschuldigung. Clanchef Remo selbst hatte am Sonntagabend eine Wahlparty der Linken in Neukölln besucht. Das löste Empörung aus. Die arabischstämmige Remo-Großfamilie kam in den 80er Jahren aus dem Libanon nach Berlin. Einen Teil von ihr ordnet die Polizei dem kriminellen Clan-Milieu zu. Das Wetter: locker bewölkt oder sonnig, in der Mitte und im Südosten teils wolkig. Höchstwerte 15 bis 23 Grad. Morgen im Nordwesten stark bewölkt, am Nachmittag an der Küste aufkommende Schauer. Sonst nach Auflösung von Nebel oder Hochnebel heiter. Temperaturen 17 bis 21 und am Rhein 21 bis 24 Grad. Die weiteren Aussichten: am Donnerstag im Westen heiter oder sonnig, sonst wechselnd bewölkt. Im Nordosten Schauer, später auch im Südosten, dort auch einzelne Gewitter. 16 bis 24 Grad. Das waren die Nachrichten.
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16: Heute mit Lennart Pyritz, schön, dass Sie dabei sind. Bakteriophagen, das sind Viren, die auf bestimmte Bakterien spezialisiert sind und diese zerstören. Das macht sie zu Hoffnungsträgern, wenn Antibiotika aufgrund von Resistenzen nicht mehr wirken. Wie die Phagentherapie in Zukunft gezielter für menschliche Patientinnen und Patienten eingesetzt werden soll, dazu gleich mehr. Zuerst geht es um eine andere Patientin, die Erde. Rekordtemperaturen in den Ozeanen, Dürren, Überschwemmungen, Waldbrände und Hitzewellen. Die Meldungen aus dem Jahr 2026 lassen schon ahnen, so richtig gut geht es unserem Planeten nicht. Um ein möglichst genaues Bild vom Zustand der Ökosysteme an Land und im Wasser, der Atmosphäre und des Klimas zu bekommen, hat das Potsdam-Institut für Klimafolgenforschung eine Art jährliche Gesundheitsuntersuchung für die Erde eingeführt. Gestern wurde dieser Planetary Health Check, an dem insgesamt 60 Fachleute mitgewirkt haben, zum dritten Mal veröffentlicht. Meine Kollegin Thomas Schröder hat für uns vorab mit dem Hauptautor des Reports gesprochen.
17: Als die Videokamera auf dem Bildschirm angeht, reibt sich Boris Sakschewski gerade mit den Händen über das Gesicht. Es ist Freitagmorgen. Der aktuelle Planet Health Report wird in 3 Tagen erscheinen. Und der Ökologe des Potsdam-Instituts für Klimafolgenforschung sieht müde aus. In den vergangenen Tagen häufen sich die Medienanfragen, 6 Präsentationen müssen noch fertig gemacht werden und dann ist da noch die Botschaft selbst, die beim dritten Report nicht besser klingt als beim ersten und zweiten. Im Gegenteil. 7 von 9 planetaren Grenzen haben wir bereits überschritten.
18: Das größte Key Takeaway ist definitiv, dass wir bei allen 7 überschrittenen planetaren Grenzen immer noch viel zu stark in die falsche Richtung gehen.
17: Wer auf die Grafik des Berichts schaut, sieht dort 9 Balken, die von einer grünen Farbskala über Gelb, Orange, Rot bis ins Violette verlaufen. Bei 7 von 9 planetaren Grenzen verschlechtern sich die Werte. 4 sind bereits im roten bis violetten Bereich.
18: Im roten Bereich sind wir bei der Biosphäre.

0: Bäume überall, aber halt auch große Waldflächen in Deutschland, die leiden bzw. komplett abgestorben sind. Ich weiß nicht, ob Sie mal im Harz waren in den letzten Jahren, aber da kann man Apokalypse-Filme drehen, auf jeden Fall. Und das zeigt mir sehr gut, dass wir so starke Änderungen haben, dass Millionen Bäume auf einmal sterben können. Das hätte ich jetzt vielleicht nicht so gedacht, dass das so schnell geht, sagen wir mal so.
1: Zudem gelangen permanent neue Stoffe in die Umwelt, wie zum Beispiel die Ewigkeitschemikalien PFAS. Wie sich das auf Ökosysteme auswirkt, da befinden wir uns weitgehend im Blindflug, wie es im Report heißt. Bis die Menschheit ein vollständiges Bild von der Gefahr hat, könnte es bereits zu spät sein.
0: Also es ist wirklich, ja, apokalyptisch im Prinzip. Und die Leute sehen das halt noch nicht, was okay ist, weil nicht jeder beschäftigt sich damit. Aber wir müssten das viel mehr rausschreien.
1: Vielleicht ist Boris Sakschewski gerade zu müde zum Schreien, aber die Verzweiflung ist ihm anzusehen. Nach einer Pause dreht er den Kopf, schaut aus dem Bürofenster und blickt auf den Schulhof seiner Kinder, der auf der anderen Straßenseite liegt. Auch dort steht ein vertrockneter Baum. Sakschewski sagt, er habe ein Jahr dafür gekämpft, diesen Baum und die andere Vegetation auf dem Schulhof in seiner Freizeit gießen zu dürfen. Anstrengende Kämpfe, die sich aber lohnten, meint der Ökologe. Im Kleinen wie im Großen. Denn was der Report über die planetaren Grenzen auch zeigt, es kann auch in die andere Richtung gehen. So nimmt die Luftverschmutzung insgesamt ab und auch das einst erkämpfte Montreal-Protokoll, mit dem ozonschädigendes FCKW verboten wurde, wirkt bis heute.
0: Das wurde global eingehalten und somit hat sich die Ozonkonzentration wieder eingepegelt. Wir sind im grünen Bereich und es bewegt sich in die richtige Richtung.
1: Dabei geht es längst nicht mehr um die Frage, ob es ein bisschen mehr Umweltfreundlichkeit braucht oder nicht. Der Planetary Health Report sei vor allem eine wichtige Risikoanalyse für uns Menschen, meint Aletta Bonn, Biodiversitätsexpertin am Helmholtz-Zentrum für Umweltforschung und nicht am Report beteiligt. Er zeige, dass nationale Sicherheit längst nicht mehr nur militärisch definiert werden solle, sondern dass uns auch zentrale Sicherheitsrisiken durch Klimawandel, Biodiversitätsverlust und Verschmutzung drohen.
2: Patientin Erde, Thomas Schröder über den aktuellen Planetary Health Check. Und wir bleiben bei einer der neun planetaren Grenzen, dem Klimawandel. Zudem trägt auch der Luftverkehr bei, nicht nur durch das CO2 aus den Triebwerken, auch die Kondensstreifen der Jets spielen dabei eine Rolle, nach Schätzung eine etwa ebenso große wie die CO2-Emissionen der Flugzeuge. Die Kondensstreifen entstehen unter anderem an winzigen Partikeln im Abgas. Ein Forschungsteam hat jetzt bei ziemlich spektakulären Flugtests untersucht, wie sich diese Partikelemissionen verringern ließen und damit möglicherweise auch klimaschädliche Kondensstreifen. Die Ergebnisse stehen im Fachmagazin Science Advances. Frank Grotelüschen hat sie gelesen und bringt uns auf Flughöhe.
3: Eine Szene wie bei James Bond. In knapp 10 Kilometern Höhe donnert ein Airbus durch die Luft. Dicht dahinter, keine 50 Meter, ist ihm ein Businessjet auf der Spur.
4: Für diesen Zweck haben wir am DLR tatsächlich speziell ausgebildete Piloten an Bord.
3: Das Manöver stammt nicht aus einem Actionfilm, sondern aus einer Messkampagne. Der Businessjet, der dem Airbus so dicht auf die Pelle rückt, ist die Falcon, ein Forschungsflugzeug des DLR, des Deutschen Zentrums für Luft- und Raumfahrt.
4: Das sind dann tatsächlich nur so 30 bis 100 Meter Abstand zwischen den beiden Flugzeugen. Für die Wissenschaftler, die währenddessen im Flugzeug ihre Messgeräte betreuen, ist das eine ganz schön wackelige Angelegenheit und tatsächlich nichts für schwache Nerven.
3: Mehrmals hat sich DLR-Forscherin Rebecca Dischel an Bord der Falcon durchschütteln lassen, um folgende Frage zu beantworten. Wie lässt es sich anstellen, dass Flugzeuge weniger Kondensstreifen erzeugen?
4: Im Flugzeugabgasstrahl finden durch den Verbrennungsprozess im Triebwerk eine große Menge verschiedene Partikel und auch Wasserdampf. Und diese Mischung kühlt sehr schnell dann ab. Das sind auf Reiseflughöhe etwa minus 40 Grad Celsius oder weniger, wodurch der Wasserdampf an den Partikeln kondensiert und anschließend gefriert.
3: Vor allem Rußpartikel dienen als Kondensationskeime für Eiskristalle. Die bilden Kondensstreifen und aus denen können Zirruswolken entstehen, die unter bestimmten Bedingungen das Klima aufheizen. Konkret gingen DLR und Airbus mit ihrer Messkampagne zwei Fragen nach. Inwieweit können nachhaltige Kraftstoffe die Bildung von Kondensstreifen abschwächen? Und welche Rolle spielt ein spezieller Triebwerksmodus, die Magerverbrennung?
4: Vereinfacht gesagt, gibt man bei der Magerverbrennung in der Brennkammer des Triebwerks etwas mehr Luft zu, als für einen vollständigen Verbrennungsprozess eigentlich notwendig wäre.

0: Das ist interessant, weil sich dadurch die Verbrennungstemperatur und auch die Zusammensetzung der Abgase verändern.
1: Den veränderten Abgasmix analysierten die Fachleute mit ihren spektakulären Flugmanövern. Das Ergebnis war deutlich.
0: Es hat sich gezeigt, dass durch die Verbrennung dieser Magerverbrennungstriebwerke die Rußpartikelanzahlen um den Faktor 1000 reduziert werden.
1: Auch nachhaltige Kraftstoffe haben einen günstigen Einfluss. Die Fachleute testeten unter anderem Hefakerosin, gewonnen aus Pflanzen und gebrauchten Speiseölen. Und tatsächlich, im Vergleich zu fossilem Kerosin sank der Rußpartikelgehalt im Abgas um bis zu 60%.
0: Der Grund dafür ist, dass solche alternativen nachhaltigen Treibstoffe von ihrer chemischen Zusammensetzung her oft reiner sind als fossiles Kerosin.
1: Also nachhaltiges Kerosin zusammen mit modernen Magerverbrennungstriebwerken, wäre das Kondensstreifenproblem damit gelöst? Ganz so einfach ist es nicht, sagt Rebecca Dieschel.
0: Durch die starke Reduzierung der Rußpartikel sehen wir, dass nun andere Aerosole, beispielsweise diese Schwefelsäure-Aerosole, eine zunehmend große Rolle bei der Kondensstreifenbildung spielen können. Und das wiederum kann zu einer Erhöhung der Eiskristallanzahl führen. Die Herausforderung wird jetzt also sein, eine richtige Balance zwischen den verschiedenen Komponenten im Abgasstrahl zu finden. Und das ist die laufende Forschung, an der wir momentan arbeiten.
1: Magerverbrennungstriebwerke kombiniert mit Treibstoffen, die besonders schwefelarm sind, das könnte ein Rezept sein, um die Luftfahrt ein Stück weit weniger klimaschädlich zu machen. Ob und wie es sich bewährt, sollen weitere Messungen zeigen. Zum Teil auch wieder in James-Bond-Manier.
2: Weniger Kondensstreifen durch spezielle Triebwerke und Treibstoffe. Ein Beitrag von Frank Rotelüschen war das. Bakteriophagen, das sind Viren, die jeweils ganz gezielt einzelne Bakterienarten oder Bakterienstämme angreifen. Das macht sich für die Behandlung von Infektionen interessant, vor allem dann, wenn Antibiotika nicht mehr wirken. In der Vergangenheit gab es in Europa immer wieder Einzelfälle, bei denen auch todkranke Menschen mithilfe von Bakteriophagen geheilt werden konnten. Systematisch aufgearbeitet und dokumentiert, um eine Richtschnur für zukünftige Einsätze zu haben, wurden diese Fälle aber nicht. Das soll sich jetzt ändern. Im Fachmagazin Nature stellt ein internationales Team eine neue medizinische Leitlinie für den Umgang mit Phagentherapien vor. Einzelheiten von Christine Westerhaus.
3: Isabel Holdaways Fall machte 2019 weltweit Schlagzeilen. Die 15-Jährige infizierte sich nach einer Lungentransplantation mit resistenten Bakterien, gegen die alle verfügbaren Antibiotika wirkungslos waren. Ihre Operationswunden verheilten nicht. Außerdem schädigten die Keime ihre Leber. Ihr Zustand verbesserte sich erst, als die Ärzte ihr Bakteriophagen verabreichten. Inzwischen gibt es in Westeuropa schätzungsweise 500 Fälle, in denen PatientInnen mit solchen Viren behandelt wurden, die gezielt bestimmte Bakterien zerstören. In Deutschland war das bislang nur im Rahmen sogenannter individueller Heilversuche möglich, die erst dann zum Einsatz kommen, wenn Standardtherapien nicht mehr helfen. Was fehlte, war Klarheit darüber, wann eine Bakteriophagenkur sinnvoll ist und wie diese durchgeführt werden sollte, sagt Silvia Würstle, eine der Autorinnen der aktuellen Studie.
4: Die Phagentherapie hat in den letzten Jahren international wieder deutlich an Aufmerksamkeit gewonnen, gerade vor dem Hintergrund zunehmender Antibiotikaresistenzen. Und gleichzeitig haben wir gesehen, dass die Behandlungen recht unterschiedlich durchgeführt werden und auch, dass die Qualität variiert der Phagenprodukte. Deswegen war es unser Ziel, das vorhandene Wissen und die Erfahrungen vieler Beteiligten zu bündeln und einen gemeinsamen Rahmen zu schaffen.
3: Die neue Richtlinie schlägt unter anderem vor, Phagentherapien weiterhin nur dann einzusetzen, wenn Antibiotika nicht mehr wirken. Außerdem sollten Therapiefälle besser dokumentiert werden, damit andere behandelnde Ärzte und Ärztinnen auf diese Erfahrungen zurückgreifen können, so die Infektionsforscherin von der Universität Frankfurt.
4: Die Probleme lagen unter anderem daran, dass man zu wenig über die Regulatorik der Phagentherapie gewusst hat und dass auch die Fälle, die bisher mit Phagen behandelt wurden, nicht unbedingt alle publiziert wurden, unter anderem wegen dem Problem der fehlenden Klarheit zur Regulatorik.
3: In Zukunft soll jeder Fall dokumentiert werden. Idealerweise könnten dann MedizinerInnen in ganz Europa in dieser Datenbank nach Behandlungsfällen suchen und so Bakteriophagen finden, die zu ihren jeweiligen PatientInnen passen. Denn bislang gäbe es kaum klinische Studien, in denen einzelne Phagenstämme unter kontrollierten Bedingungen getestet würden, so Würstle. Für Christian Kühn ist die neue Leitlinie deshalb ein wichtiges Regelwerk, das Ärztinnen mehr Klarheit darüber verschafft, unter welchen Umständen eine Bakteriophagentherapie sinnvoll ist. Der Oberarzt für Herzchirurgie an der Medizinischen Hochschule Hannover forscht selbst an Phagentherapien, war aber nicht an der Leitlinie beteiligt.
5: Das ist ein sehr wichtiger Meilenstein. Letztendlich zeigt er ja erstmals einen recht breiten internationalen Konsens, wie man medizinisch, mikrobiologisch, pharmazeutisch Voraussetzungen erfüllen muss, um halt die personalisierte Phagentherapie in die klinische Anwendung zu bringen. Ich denke, das ist so in der Form wirklich ein neuer Ansatz, ein ganz wichtiger Ansatz.
3: Bislang sind Bakteriophagen in Deutschland nicht als Arzneimittel zugelassen. Anders als in vielen osteuropäischen Ländern, wo diese Bakterienkiller schon seit vielen Jahrzehnten erforscht und gegen Infektionen eingesetzt werden. Praktisch bleibe daher noch viel Arbeit zu tun, gibt Christian Kühn zu bedenken.
5: Wir müssen auch natürlich ganz klar sagen, dass jetzt dieses Konsensus-Paper letztendlich erstmal nur eine Orientierung darstellt. Das ist ja jetzt noch kein Passierschein, wie wir die Phagen in die klinische Anwendung bekommen.
3: Ein wichtiger erster Schritt sei die Leitlinie aber schon.
2: Eine neue Leitlinie soll den klinischen Einsatz der Phagentherapie verbessern. Christine Westerhaus hatte die Details dazu. 500 Millionen Jahre alt ist es, das Fossil aus der Wüste von Utah. Und es hat die Frühgeschichte einer ganzen Tiergruppe neu geschrieben. Denn es ist der älteste bekannte Vertreter der sogenannten Cheliceraten. Zu dieser Tiergruppe gehören Spinnen, Skorpione, Milben und Pfeilschwanzkrebse. Wann genau diese Gruppe entstanden ist, das war bislang offen. Vor kurzem gab es jetzt eine Antwort im Fachjournal Nature. Einzelheiten von Dagmar Röhrlich, die zuerst erklärt, was hinter diesem doch etwas kompliziert anmutenden Begriff Cheliceraten steckt.
6: Insekten und Krebse tragen Antennen, ihre Verwandten, die Spinnen oder Skorpione, nicht. Bei ihnen sitzen stattdessen ganz vorne am Kopf Kieferklauen, Greifwerkzeuge, nach denen ihre ganze Tiergruppe benannt ist, die Cheliceraten. Mit ihnen packen sie Beute wie Fliegen oder Grillen, sie nutzen sie bei der Fortpflanzung und die Spinnen injizieren über sie ihr Gift. Der Bauplan ist weit verbreitet, mehr als 100.000 Arten nutzen ihn, doch wann er erstmals auftauchte, war bislang unklar. Aber nun ist eine Antwort aus einer Museumssammlung gekommen. Bei der Durchsicht von Fossilien stieß Rudy Le Rosy-Aubril von der Harvard University auf ein Stück, das viele Jahre unbeachtet geblieben war. Als er es untersuchte, traute der Forscher seinen Augen erst einmal nicht.
7: Als ich das Fossil präparierte, habe ich wegen seines Alters zunächst Antennen erwartet. Deshalb war ich erst einmal ziemlich verwirrt. Mein Gehirn kam mit dem, was ich da sah, nicht zurecht. Eigentlich hätten dort Antennen sitzen müssen, aber es waren ganz offensichtlich Kieferklauen. Ich brauchte nur 1-2 Minuten, um zu begreifen, was ich da sah. Scheren, ganz vorn, an der richtigen Stelle und riesig noch dazu.
6: Wie bei modernen Cheliceraten ist das Kieferklauenpaar des Fossils dreigliedrig und trägt am Ende eine große bewegliche Schere.
7: Es ist ein Tier mit einem relativ flachen Körper. Eines, das man wohl über den Meeresboden kriechen oder dicht darüber schwimmen sehen würde.
6: Das nach Jacques Cousteau benannte Fossil Megachelixerax cousteaui glich eher einer seltsamen Kellerassel als heutigen Spinnen oder Skorpionen. Es war zwar kein Riese, aber für ein kambrisches Gliedertier durchaus groß. Der erhaltene Körper misst knapp 9 Zentimeter. Insgesamt brachte er es wohl auf Handlänge, vielleicht sogar noch etwas mehr. Doch im Detail war die Anatomie schon erstaunlich modern.
7: Es hatte vorne einen Kopfschild, also ein einziges Panzerteil, das den Kopf schützt. Der übrige Körper bestand aus gegliederten Segmenten und war dadurch sehr beweglich. Unter diesem großen Kopfschild saßen 6 Paar Anhänge, von denen das erste eben die nach vorn gerichteten Kieferklauen waren. Die anderen sehen ein bisschen wie Beine aus, sind aber sehr kräftig gebaut, sodass wir vermuten, dass das Tier damit Beute festgehalten hat.
6: Megachelixerax verschiebt damit die Entstehung der Kernmerkmale der Cheliceraten um mindestens 20 Millionen Jahre in die Vergangenheit. Damit müssten die ersten Formen dieser Tiergruppe schon während der kambrischen Explosion entstanden sein, also der Zeit vor etwa 540 Millionen Jahren, als die großen Tiere wie aus dem Nichts aufzutauchen schienen. Durchsetzen konnten sich die Cheliceraten damals aber noch nicht.
7: Wir sehen hier sehr früh eine anatomische Neuerung, die aber nicht sofort zu ökologischer Dominanz führt, weil die Lebensräume bereits besetzt waren. Zunächst prägten vielmehr die urtümlicheren, einfacher gebauten Trilobiten die Urzeitmeere und ließen sich nicht einfach verdrängen. Wichtig wurden die Cheliceraten wohl erst später. Ihren großen Durchbruch hatten sie, als sich eine neue Möglichkeit eröffnete, die Besiedlung des Landes.
6: Der Fund ist auch über diese Tiergruppe hinaus interessant. Er zeigt, dass eine anatomische Neuerung sehr früh entstehen kann und trotzdem Millionen Jahre warten muss. In den kambrischen Meeren waren die zentralen Rollen bereits von anderen Gliederfüßern besetzt. Die waren zwar primitiver, aber die Platzhirsche. Erst mit der Besiedlung des Landes öffnete sich für die Cheliceraten ein Raum, in dem ihre Anatomie zum Vorteil wurde.
2: Dagmar Röhrlich über den Urahn aller Spinnen und Skorpione. Und damit sind wir bei den Wissenschaftsmeldungen des Tages, heute von und mit meinem Kollegen Michael Stang.
8: Das menschliche Gehirn ist streng genommen nicht ein einziges Organ, sondern besteht aus zwei ursprünglich getrennten Systemen. Denn das primitivere Hinterhirn entwickelt sich im Embryo aus anderen Vorläuferzellen als das evolutionär betrachtet neuere Vorder- und Mittelhirn. Das schreibt ein Team der Universität Stanford im Fachblatt Nature Neuroscience. Auch das Gehirn anderer Säugetiere zeigt diese beiden getrennten Ursprünge, wie vergleichende Analysen etwa mit Mäusen belegen. Diese Erkenntnisse liefern neue Einblicke in die Hirnentwicklung, möglicherweise auch zu neugenerativen Erkrankungen wie Alzheimer oder Parkinson.
2: Archäologen machen einen gewaltigen Eisenfund.
8: Bei Kiesabbauarbeiten in Österreich wurde bereits 2019 eine große Menge verrosteter Eisenobjekte entdeckt. Ein Team der Universität Innsbruck hat den rostigen Schatz nun als Europas größten bekannten Massenfund eisenzeitlicher Metallbarren identifiziert. Dabei handelt es sich um 500 Eisenhalbfabrikate mit einem Gesamtgewicht von mehr als einer Tonne, heißt es im Fachjournal Antiquity. Der Fund belegt demnach die erheblich gesteigerten Kapazitäten der Eisenproduktion, die im 3. und 2. Jahrhundert vor Christus im Donauraum erreicht wurden. Die Eisenmenge sei ausreichend gewesen, um rund 500 Schwerter mit einem Gewicht von jeweils 1,5 bis 2 Kilogramm herzustellen. Vermutlich sollten die Barren an Waffenschmieden geliefert werden, kamen dort aber nie an.
2: Eine neue Batterie eignet sich zum Verschlucken.
8: Ein Team vom Massachusetts Institute of Technology hat einen Energiespeicher entwickelt, der kleine medizinische Geräte im Körperinneren mit Strom versorgt. Nach ein paar Tagen zersetzt sich die Batterie in Substanzen, die der Körper verarbeiten kann, heißt es im Fachblatt Nature Chemical Engineering. Die Batterie besteht aus Papier, das mit Magnesium und Molybdätrioxid beschichtet ist. Im Körperinneren liefert sie eine Spannung von bis zu 1,84 Volt. Das reicht aus, um etwa RFID-Tags zu versorgen, über die sich Medikamentenabgaben im Darm drahtlos verfolgen lassen. Bislang wurden die Batterien an Schweinen getestet.
2: PFAS können anfälliger für Infektionskrankheiten machen.
8: Subtoxische Dosen von Perfluoroktansulfonat, einer weit verbreiteten Ewigkeitschemikalie, können offenbar die angeborene antivirale Immunantwort unterdrücken. Das zeigen Analysen an Zellmodellen, eine Studie mit knapp 1200 Freiwilligen sowie klinische Daten von mehr als 100 virusinfizierten Personen. Demnach bindet die chemische Verbindung direkt an einen Regulationsfaktor, wodurch die Replikation sowohl von DNA- als auch von RNA-Viren begünstigt wird, notiert ein Team der Chinesischen Akademie der Wissenschaften im Fachblatt PNAS. Den Autoren zufolge weist die Studie auf Risiken für die öffentliche Gesundheit hin, die mit einer umweltbedingten PFAS-Exposition verbunden sein können.
2: Und mit der letzten Meldung wird's musikalisch. Lemuren nutzen einen menschlichen Operntrick.
8: Indris sind die größten Lemuren und die einzigen, die singen können. Die Halbaffen auf Madagaskar greifen dabei nämlich auf einen Trick zurück, der aus der menschlichen Oper bekannt ist. Bei höheren Tönen öffnen sie ihr Maul weiter, wodurch die Stimme besser hörbar wird, heißt es im Fachblatt PLOS Computational Biology. Für seine Studie hatte ein britisch-italienisches Team Videomaterial von freilebenden Lemuren ausgewertet. Mithilfe einer Software, die Bewegungen von Körperteilen erkennt und digital erfasst, konnten die Forschenden die Position der Ober- und Unterlippe der Tiere präzise verfolgen. Anschließend wurde die Größe der Maulöffnung mit der Tonhöhe und der Stimmen verglichen. Ergebnis: Je höher der Ton, desto weiter öffneten die Indris ihr Maul beim Singen.
9: Sternzeit, 22. September. Der astronomische Herbstbeginn. Mittwoch früh um 2.05 Uhr mitteleuropäischer Sommerzeit kreuzt die Sonne den Himmelsäquator von Nord nach Süd. Auf der Nordhalbkugel beginnt astronomisch gesehen der Herbst, auf der Südhalbkugel fängt nun der Frühling an. Der Lauf der Sonne am Himmel ist nur eine scheinbare Bewegung. Er spiegelt den Umlauf der Erde um die Sonne wider. Morgen erreicht unser Planet die Position, in der die Nord- und die Südhalbkugel genau gleich zur Sonne orientiert sind. Tag und Nacht sind überall auf der Erde 12 Stunden lang. Man spricht von der Herbst-Tag- und Nachtgleiche. Ab morgen weist die Nordhalbkugel der Erde mehr und mehr von der Sonne weg. Dafür bekommt die Südhalbkugel immer mehr Licht. Am Nordpol geht jetzt die Sonne unter und es beginnt die 6-monatige Polarnacht. Am Südpol klettert die Sonne über den Horizont, um bis zu unserem Frühlingsanfang im März ununterbrochen am Himmel zu stehen. Sonnenauf- und Untergang dauern an den Polen jeweils mehr als einen Tag. Stünde die Erdachse senkrecht auf der Erdbahnebene, so gäbe es keine Jahreszeiten. Wir hätten das ganze Jahr über Bedingungen wie morgen. Tag und Nacht wären immer 12 Stunden lang. Weil aber die Rotationsachse unseres Planeten um gut 23 Grad geneigt ist, erleben wir den Wechsel der Jahreszeiten. Bei uns beginnt nun das Winterhalbjahr. Weil in dieser Zeit die Erde ihren sonnennächsten Bahnpunkt passiert und daher schneller unterwegs ist als sonst, sind Herbst und Winter auf der Nordhalbkugel etwa eine Woche kürzer als Frühling und Sommer.
2: Und mit dem astronomischen Herbstbeginn geht Forschung aktuell für heute zu Ende. Mein Name ist Lennart Pyritz. Schön, dass Sie dabei waren. Tschüss und bis bald.
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11: Uhr, die Nachrichten. US-Präsident Trump hat in seiner Rede bei der UNO-Generaldebatte in New York den Krieg gegen den Iran gerechtfertigt. Trump sagte, das iranische Regime sei, Zitat, Hauptsponsor des Terrors weltweit und eine Gefahr für alle in der Region. Die Angriffe der Vereinigten Staaten hätten verhindert, dass die iranische Führung eine Atombombe herstelle. Nun müsse die Weltgemeinschaft den Druck auf den Iran aufrechterhalten, forderte der US-Präsident. Mit Blick auf ein mögliches Abkommen für ein Ende der Kämpfe erklärte Trump, man warte zunächst die in den USA anstehenden Zwischenwahlen ab. Danach werde es seiner Meinung nach sicherlich möglich sein, ein Abkommen zu schließen. Zuvor hatte der scheidende UNO-Generalsekretär Guterres von den Staaten mehr Einsatz für ein Ende der vielen bewaffneten Konflikte gefordert. Er sagte zum Auftakt der Generaldebatte, die Kriege in der Ukraine, in Nahost, im Sudan und anderswo müssten beendet werden. Die Chefin der Wirtschaftsweisen Schnitzer hat die Bundesregierung vor einem Kurswechsel bei den geplanten Sozialreformen gewarnt. Diese seien ein Gesamtkonzept, das man nicht wegen einzelner Wahlergebnisse über den Haufen werfen sollte, sagte sie dem Spiegel. Sie finde es gut, dass Bundeskanzler Merz an den Reformen festhalten wolle. Schnitzer führte aus, es gebe einerseits Bürger, die für Rentenreformen seien, weil die Beitragssätze sonst immer stärker stiegen. Andererseits, andere sähen hingegen nicht ein, dass es Einschnitte gebe. Wenn die Politik die Reformen jetzt ein bisschen aufweiche, verprelle sie am Ende beide Gruppen. Merz hatte nach den Verlusten der CDU bei den Wahlen in Mecklenburg-Vorpommern und Berlin angekündigt, die geplanten Reformen umsetzen zu wollen. Der Koalitionspartner SPD forderte hingegen Korrekturen. Die Bundestagsfraktion der Union berät derzeit mit Merz über Konsequenzen aus den Wahlniederlagen. Im Fall einer Regierungsübernahme der Linken in Berlin will Bayerns Ministerpräsident Söder den Hauptstadtvertrag wieder aufschnüren. Er begründete dies unter anderem mit Enteignungsplänen der Linkspartei. Auf der Herbstklausur der CSU-Landtagsfraktion im Kloster Banz sagte Söder, es könne nicht sein, dass man viel Geld bereitstelle und am Ende eine antisemitische Führung habe, in der bei Partys Clankriminelle dabei seien. Man werde die deutschen Finanzsysteme jetzt noch einmal auf den Prüfstand stellen, betonte der CSU-Chef und verwies in diesem Zusammenhang auf den Länderfinanzausgleich. Vertreter von Bundesregierung und Bundeshauptstadt hatten erst vergangene Woche den neuen Hauptstadtfinanzierungsvertrag unterzeichnet. Der österreichische Investor Benko ist erneut wegen Schädigung seiner Gläubiger schuldig gesprochen worden. Das Landgericht Innsbruck verurteilte den 49-Jährigen in einem teilweise neu aufgerollten Prozess zu 2,5 Jahren Haft. Benko war bereits im vergangenen Oktober in der Sache zu 2 Jahren Haft verurteilt worden. Dabei war er in einem Teilaspekt freigesprochen worden. Diesen Freispruch hob der Oberste Gerichtshof jedoch wieder auf. Daher kam es zur erneuten Verhandlung. Konkret ging es um den Vorwurf, dass Benko 360.000 Euro an Mietkostenvorauszahlung für einen weiteren Wohnsitz geleistet hatte, obwohl er kurz vor der Insolvenz stand. Damit soll er Gläubiger geschädigt haben. Der Gründer des Immobilien- und Handelsimperiums Siegner sitzt seit Januar 2025 in Untersuchungshaft. Im Zusammenhang mit dem Konkurs des Siegner-Konzerns laufen noch mehrere Ermittlungsverfahren gegen Benko und weitere Personen. In Deutschland gehörten dem Unternehmer zeitweise auch die Warenhauskette Galeria und das KDW in Berlin. Im Bereich der US-Airbase Spang-Dahlem in der Eifel in Rheinland-Pfalz ist ein Militärflugzeug abgestürzt. Das teilte der Eifelkreis Bitburg-Prüm mit. Nach ersten Erkenntnissen wurde ein Mensch verletzt. Der Brand- und Katastrophenschutz sei vor Ort gewesen. Der Einsatz sei inzwischen beendet worden. Das Wetter: in der Nacht im Nordwesten stark, sonst meist gering bewölkt oder klar. Gebietsweise Bildung von Nebel oder Hochnebel. Tiefstwerte 13 bis 0 Grad. Morgen im Nordwesten stark bewölkt bis bedeckt, im Nordseeumfeld aufkommender schauerartiger Regen. Sonst nach Nebelauflösung heiter bis sonnig und trocken. Höchstwerte 17 bis 21 Grad, entlang des Rheins bis 24 Grad. Die weiteren Aussichten: am Donnerstag vom Südwesten bis zum Niederrhein heiter bis sonnig und meist trocken. Sonst wechselnd bewölkt mit schauerartigem Regen, am Nachmittag auf den Südosten übergreifend 16 bis 24 Grad. Das waren die Nachrichten.
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12: Mein Name ist Jonas Rehse, herzlich willkommen. Durchbruch beim Freihandelsabkommen mit den Philippinen. Die EU macht weiter Tempo bei der Suche nach alternativen Handelspartnern. Was man sich genau von den Philippinen erhofft, berichten wir gleich. Die Sozialbeiträge steigen im kommenden Jahr deutlich. Welche Kosten da auf Arbeitnehmer- und auf Arbeitgeberseite zukommen und welche Auswirkungen das möglicherweise auf die leichte Konjunkturerholung haben kann, das bespreche ich gleich mit Christoph Schröder vom Institut der Deutschen Wirtschaft. Auch das gehört zur globalen Neuordnung, derzeit das Bemühen um verlässliche Handelspartner. Die EU ist derzeit sehr bemüht, Alternativen zu den USA und zu China zu finden. Mit Indonesien, Indien, Australien, Mexiko und den Mercosur-Staaten konnte man jüngst die Verhandlungen über ein Handelsabkommen erfolgreich beenden. Jetzt gibt es einen Durchbruch mit dem nächsten Land, mit den Philippinen. Moritz Küpper.
13: Es ist keine Woche her, dass EU-Kommissionspräsidentin Ursula von der Leyen in ihrer Rede zur Lage der Union nochmals die Strategie der Freihandelsabkommen präsentierte.
14: This year we signed free trade agreements with India, Mercosur, Mexiko.
13: Man habe Freihandelsabkommen mit Indien, den Mercosur-Staaten, Mexiko, Australien und Indonesien unterschrieben. Man habe Abkommen mit 80 Ländern, mehr als jeder andere in der Welt, so von der Leyen.
14: Anyone else in the world. And business is asking us for more.
13: Und die Wirtschaft frage nach mehr. Die Philippinen erwähnte sie dabei nicht. Doch wie sich nun zeigt, könnte das Land bald dazukommen. Wir haben uns gerade auf ein Freihandelsabkommen geeinigt, schrieb von der Leyen in der Nacht auf X nach einem Telefonat mit dem Präsidenten der Philippinen, Ferdinand Marcos Jr. Man stünde kurz vor einem Abschluss.
15: Today we have a breakthrough to announce a substantial agreement on our free trade agreement with Philippines.
13: Man könne einen Durchbruch verkünden, flankiert am Morgen der zuständige EU-Kommissar Maros Šefčovič. Man habe vereinbart, über 94% der Zolltarifpositionen zu liberalisieren, die mehr als 97% der Waren auf beiden Seiten abdecken würden. Er verwies auf Chancen für viele europäische Unternehmen, auch Landwirte. Das Abkommen werde Handels- und Investitionsverkehr ankurbeln, indem es Rahmenbedingungen für Exporteure, Dienstleister und Investoren auf beiden Seiten verbessert. Und so das strategische Engagement der EU mit einem gleichgesinnten Partner im Indo-Pazifik-Raum stärkt. Europa sei ein verlässlicher Partner, so Šefčovič. Das ist es, was er immer höre und weshalb er letztes Jahr gesagt habe, sein Telefon würde dauernd klingeln. Nun sei er glücklich, dass sich diese Anrufe in konkrete Abkommen übersetzen würden.
15: My phone was ringing all the time, and now I'm very glad that these initial phone calls are translated into very concrete trade agreements.
13: Erschwert könnten die noch ausstehenden Gespräche davon, dass in der EU aktuell über den Industrial Accelerator Act diskutiert wird, der den Zugang zu Aufträgen in einigen Branchen mit Made in EU-Vorgaben begrenzen könnte. Im Jahr 2025 war die EU laut EU-Kommission der viertgrößte Handelspartner der Philippinen und machte 8,3% des gesamten Warenhandels des Landes aus. Der bilaterale Handel mit Waren habe sich im vergangenen Jahr auf knapp 18 Milliarden Euro belaufen, während der Handel mit Dienstleistungen im Jahr 2024 gut 10 Milliarden Euro erreicht habe.
16: Die Philippinen sind mit 120 Millionen Menschen und der hohen Import- und Konsumquote ein für die deutschen Anbieter prädestinierter Partner in vielen Bereichen der Industrie ist.
13: Kommentiert auch Volker Dreyer, Außenwirtschaftschef der deutschen Industrie- und Handelskammer.
16: Es ist aber auch ein Land mit einem hohen Rohstoffvorkommen, was jetzt gerade für die anstehenden Herausforderungen in unserer eigenen Volkswirtschaft in den Blick genommen werden sollte.
17: Die Verhandlungen haben ja länger gedauert, 2015 angefangen,
13: sagt auch Bernd Lange, SPD-Europaabgeordneter, Vorsitzender des Handelsausschusses im Parlament.
17: Auch für uns ganz entscheidend, dass wir gemeinsam sagen, wir wollen Arbeitnehmerrechte schützen, gemeinsam sagen, Umweltstandards gehören respektiert und auch das Pariser Klimaschutzabkommen.
13: Wenn sich beide Seiten auf Umsetzung und technische Details geeinigt haben, müssen auch noch die EU-Institutionen zustimmen.
15: We are looking in a time frame between, within 1 to 2 years.
13: Er rechne mit einem Zeitraum von 1 bis 2 Jahren, so EU-Handelskommissar Šefčovič.
12: Ja, das nächste Freihandelsabkommen bahnt sich an mit den Philippinen. Außerdem verhandelt die EU derzeit mit Thailand, Malaysia, Kenia und den Vereinigten Arabischen Emiraten. Lange wurde gerungen und das Ergebnis ging jetzt etwas im Wahltrubel vom Wochenende unter. Die Maßnahmen gegen die hohen Spritpreise hierzulande, also ein neuer Tankrabatt und ein sogenannter Spritpreisdeckel. Der Tankrabatt soll bereits zum 1. Oktober in Kraft treten und wurde jetzt vom Bundeskabinett auf den Weg gebracht. Katharina Thoms.
18: 2,5 Milliarden Euro will die Bundesregierung ausgeben, um die Preise für Benzin und Diesel zu senken. Das Regierungskabinett beschließt den Tankrabatt genau eine Woche, nachdem Bundeskanzler Friedrich Merz, CDU, Entlastungen angekündigt hatte.
19: Die Energiepreise, die Spritpreise an den Zapfsäulen steigen. Für viele Menschen, die täglich das Auto brauchen, ist eine Belastungsgrenze erreicht. Wir stehen dazu deshalb in engem Austausch in der Bundesregierung und mit den Ländern. Und ich bin der Meinung, dass wir handeln müssen.
18: Bund und Länder finanzieren den Tankrabatt nun jeweils zur Hälfte. Damit soll die Energiesteuer gesenkt werden. Der Spritpreis sinkt, somit muss auch weniger an Mehrwertsteuer gezahlt werden. Die Ersparnis insgesamt bis zu 17 Cent pro Liter, heißt es. Die Koalition will das diese Woche im Bundestag verabschieden. Der Tankrabatt soll ab 1. Oktober bis Ende des Jahres gelten. Dennoch ist er eine Kompromisslösung, die eigentlich niemand wollte. SPD-Vize-Fraktionschef Armand Sorn verteidigt sie gegenüber dem Deutschlandfunk.
20: Naja, weil wir als Koalition und Bundesregierung entschieden haben, dass wir jetzt so schnell wie möglich entlasten wollen.
18: Die Koalition aus CDU, CSU und SPD hat sich in wenigen Tagen geeinigt, obwohl die Vorschläge völlig gegensätzlich waren.
20: Wir haben über sehr viele Instrumente diskutiert und die meisten Instrumente, die zielgerichtet sind, sind leider nicht direkt wirksam. Und deswegen am Ende kommt es darauf an, dass wir jetzt an der Tankstelle für Entlastung sorgen wollen und daher kommt der Tankrabatt wieder.
18: Die Unionsseite wollte ursprünglich die Mehrwertsteuer auf Benzin und Diesel senken. Unklar war die Gegenfinanzierung. Der Tankrabatt jetzt wird von vielen Seiten kritisiert, von Verbraucherschutz bis Wirtschaftswissenschaft und bis zur Opposition. Im immer deutlicher spürbaren Klimawandel werde wieder die fossile Wirtschaft gefördert, heißt es. Grünen-Fraktionsvize Andreas Audretsch sagte dem Deutschlandfunk:
0: Es ist doch absurd, dass jetzt 2,5 Milliarden Euro aufgewandt werden sollen, von denen ein großer Teil im Geldbeutel der Ölmultis landet, während gleichzeitig bei Familien, bei Alleinerziehenden, bei Kindern alles kurz und klein gekürzt wird. Das ist die falsche Prioritätensetzung.
18: Im Sommer kam zeitweise nur die Hälfte der Entlastung bei den Tankenden an, der Rest blieb bei den Konzernen, hatte die Monopolkommission beobachtet. Die Grünen fordern deshalb eine Übergewinnsteuer auf die hohen Gewinne der Mineralölunternehmen. Auch SPD-Vizekanzler Lars Klingbeil hatte sich dafür stark gemacht. Die großen Mineralölunternehmen haben allein im zweiten Quartal dieses Jahres 32 Milliarden Euro mehr verdient als noch im Jahr davor. Das Bundeswirtschaftsministerium hatte aber rechtliche Bedenken bei einer Übergewinnsteuer auf hohe Gewinnmargen. Ein weiterer SPD-Vorschlag, die Spritpreise zu deckeln auf einen staatlich festgelegten Höchstbetrag. Das soll nun in einem zweiten Schritt noch verhandelt werden und spätestens Anfang des Jahres gelten. Amanson.
20: Es geht darum, diese Margen ein Stück weit zu begrenzen. Sorgt nicht dafür, dass der Preis komplett runtergehen wird, aber das sorgt dafür, dass der Preis nicht so steigt, wie er steigen würde ohne Spritpreisdeckel.
18: Bisher hatte sich die Union gegen einen staatlichen Eingriff dieser Art ausgesprochen. Der SPD-Politiker pocht hier auf den gemeinsamen Beschluss von Bund und Ländern, so einen Spritpreisdeckel jetzt schnell umzusetzen.
12: Das Kabinett hat den Tankrabatt beschlossen. Der Beitrag war das von Katharina Thoms. Die Sozialabgaben in Deutschland steigen seit Jahren, doch für viele Gutverdiener wird der Sprung zum Jahreswechsel wohl besonders deutlich ausfallen. Grund sind neue Beitragsbemessungsgrenzen in der Kranken-, Pflege-, Renten- und möglicherweise auch in der Arbeitslosenversicherung. Für Beschäftigte mit hohem Einkommen und für ihre Arbeitgeber summieren sich die zusätzlichen Belastungen auf mehrere tausend Euro pro Jahr. Wie sinnvoll ist es, zur Stabilisierung der Systeme vor allem an der Beitragsschraube zu drehen? Darüber habe ich vor dieser Sendung mit Christoph Schröder gesprochen. Er ist Fachmann für Tarifpolitik und Arbeitsbeziehungen beim Institut der Deutschen Wirtschaft. Hallo, Herr Schröder.
21: Guten Tag aus Köln.
12: Herr Schröder, die Sozialabgaben für Gutverdiener steigen deutlich. Dahinter steckt ein Automatismus, die Abgaben an die Lohnentwicklung anzupassen. Die Löhne sind gestiegen in der Vergangenheit, deshalb steigen jetzt auch die Beiträge. Auf wie viel muss sich da ein Gutverdiener einstellen, der so knapp über der Bemessungsgrenze verdient?
21: Ja, wir haben dann schon deutliche Erhöhungen und wir haben eben im kommenden Jahr die Besonderheit, dass sozusagen im Rahmen der Reform der Sozialversicherungssysteme die Beitragsbemessung noch einmal um 300 Euro zusätzlich erhöht wird. Und allein diese 300 Euro machen pro Jahr eben für jemanden, der vorher über dieser Bemessungsgrenze gelegen hat, eine Mehrbelastung von knapp 800 Euro aus.
12: Sie sagen es, besonders auffällig ist diese Anhebung der Bemessungsgrenze in der gesetzlichen Krankenversicherung. Ist das aus Ihrer Sicht ein sinnvoller Weg, die Finanzprobleme der Kassen zu lösen?
21: Ja, der ist jetzt nicht unbedingt vielleicht der beste und naheliegendste Weg. Sinn war ja auch, dass man eben die Sozialversicherungsabgaben in den Griff bekommt, dass man eben den Anstieg der Arbeitskosten dämpfen will. Mit dieser Maßnahme kann man vielleicht den Beitragssatz stabil halten, aber auf der anderen Seite holt man sich natürlich durch die ausgeweitete Bemessungsgrenze wieder mehr Geld herein. Das sind nach unseren Berechnungen gut 4 Milliarden Euro, von denen wiederum die Arbeitgeber 2 Milliarden bezahlen müssen. Das heißt, es dämpft zwar den Beitragssatz, aber die Kosten steigen dadurch trotzdem für den Arbeitgeber und natürlich auch für den Arbeitnehmer selber.
12: Genau, beide Seiten sind betroffen. Bleiben wir mal noch beim Arbeitnehmer. Befürworter sagen ja, wer mehr verdient, kann auch stärker zur Finanzierung der Sozialversicherung beitragen. Kritiker warnen dagegen vor immer höheren Belastungen für die Mitte und die Leistungsträger der Gesellschaft. Wo sehen Sie da die richtige Balance?
21: Ja, ich sehe das schon so ein bisschen auch als Zugeständnis, wenn man eben eine gewisse Einschnitte macht oder versucht zu sparen und manches teurer wird oder vielleicht einige Leistungen etwas eingeschränkt werden, dass man dann sagt, okay, wir gucken jetzt auch auf diejenigen Leute, denen es besser geht. Ich will das so als politischen Kompromiss sehen, dass man eben die Beitragsbemessungsgrenze ausweitet und zu sagen, okay, ja, die starken Schultern, die werden jetzt nochmal extra belastet oder besonders stark belastet. Wir sorgen eben für einen sozialen Ausgleich mit dieser Maßnahme.
12: Im Moment herrscht aber eher die Meinung vor, dass die Reformen derzeit, die jetzt auch geplant werden, noch von der Bundesregierung eher zu Lasten der kleineren Einkommen ausgerichtet sind. Stimmt das also gar nicht so richtig?
21: Nee, das sehe ich nicht so. Auch erstmal ist ja vieles nur in der Pipeline, es ist ja noch gar nichts umgesetzt. Insofern kann natürlich da auch von einem weiter so mit starken Einschnitten jetzt nicht die Rede sein. Die Maßnahmen im Gesundheitsbereich betreffen ja auch zum Teil die Pharmaindustrie. Und bei der Rente mit 63, also nach 45 Versicherungsjahren, haben wir eigentlich auch eine Begünstigung der relativ gut verdienenden Facharbeiter, die dann in Rente gehen können. Wenn es beispielsweise Frauen schwieriger haben, die 45 Jahre voll zu bekommen. Also von daher sehe ich das nicht so, dass vor allem kleinere Einkommen belastet werden.
12: Von den höheren Beiträgen haben wir schon angesprochen, sind nicht nur die Beschäftigten betroffen, sondern auch die Arbeitgeber. Welche Folgen hat das denn für die Arbeitskosten und für die Wettbewerbsfähigkeit der Unternehmen in Deutschland?
21: Die Mehrbelastung für die Arbeitgeber macht im Summe so circa gut 2 Milliarden aus. Gut, insgesamt macht die Lohnsumme 2000 Milliarden aus. Es sind also ungefähr 0,1%. Das ist natürlich für sich genommen jetzt kein Riesenbetrag, aber geht eben, wie gesagt, dem Ziel natürlich entgegen, gerade die Belastungen für die Arbeitgeber und die Zusatzbelastungen bei den Arbeitskosten herunterzudrücken. Und da haben wir in Deutschland eben auch mit die höchste Spanne zwischen Arbeitskosten und Nettolöhnen.
12: Sie sagen es, die Arbeitskosten in Deutschland sind im europäischen Vergleich ja schon sehr hoch. Dennoch sehen Sie diese Anhebung jetzt nicht kritisch gesamtwirtschaftlich gesehen, dass die vielleicht auch dazu beitragen, so diese leichte Erholung der Konjunktur wieder abzuwürgen?
21: Nein, ich hoffe, dass es schon bei der Erholung bleibt. Es liegt vielleicht eher an anderen Faktoren wie den Ölpreisen, die Erholung gefährden. Aber es ist trotzdem natürlich ein Pferdefuß und die Wirtschaft ist einfach auch sehr verunsichert. Und es geht schon darum, natürlich auch die Perspektive aufzuzeigen, dass die Sozialversicherungsbeiträge eben nicht ins Endlose wachsen, was ja schon durch den demografischen Wandel eine große Zukunftsproblematik darstellt.
12: Sagt Christoph Schröder, Fachmann für Tarifpolitik und Arbeitsbeziehungen beim Institut der Deutschen Wirtschaft hier im Deutschlandfunk-Interview. Das Interview haben wir vor dieser Sendung aufgezeichnet. Vor rund einem Jahr ist der österreichische Investor René Benko wegen Schädigung seiner Gläubiger verurteilt worden. Das Verfahren musste in Teilen wiederholt werden und endet jetzt mit einer höheren Strafe für Benko. Silke Hane.
1: 30 Monate Haft, das ist das Urteil in einem neu aufgerollten Prozess gegen den österreichischen Investor René Benko. Damit zeigte sich das Landesgericht in Innsbruck überzeugt, Benko hat seine Gläubiger geschädigt. Konkret geht es darum, dass Benko für einen Zweitwohnsitz seiner Familie 360.000 Euro Miete im Voraus zahlte, obwohl er kurz vor der Insolvenz stand. Damit stand das Geld Benkos Gläubigern nach seiner Pleite nicht mehr als Insolvenzmasse zur Verfügung. Benko war bereits im Oktober 2025 wegen dieses Verdachts zu 2 Jahren Haft verurteilt worden. Dabei war er in einem Teilaspekt freigesprochen worden. Diesen Freispruch hatte der oberste Gerichtshof aber aufgehoben. Daher kam es nun zur erneuten Verhandlung, bei der die Höhe der Strafe neu festgelegt wurde. Gegen Benko und andere Signa-Manager wird in mehreren weiteren Fällen ermittelt. Der 49-Jährige sitzt seit Januar 2025 in Untersuchungshaft. Er hatte mit der Signa Group einen milliardenschweren Immobilien- und Handelskonzern aufgebaut. Steigende Zinsen und Baukosten sowie wohl auch überbewertete Immobilien führten letztlich zum Kollaps der Signa.
12: Erst vergangene Woche hat die Bundesregierung Pläne zum Kampf gegen den Missbrauch von Sozialleistungen vorgelegt. Einen Aktionsplan von 37 Punkten. Mehr Datenaustausch zwischen den Behörden steht darin und mehr Einsatz von KI. Ein paar Ergänzungen haben dazu heute die Experten des Vereins Finanzwende vorgelegt und dabei Parallelen zur Steuerhinterziehung gezogen. Dieter Nürnberger.
4: Die Kleinen hängt man, die Großen lässt man laufen. Diese Redensart ist weit verbreitet und aus Sicht von Finanzwende-Recherche leider auch oft und weiterhin zutreffend. So würden beispielsweise Armutsdelikte hierzulande in der Regel strenger verfolgt als schwere Wirtschaftskriminalität. Finanzwende ist ein eingetragener Verein, der sich als unabhängiges und überparteiliches Gegengewicht zur Finanzlobby versteht. Die heute vorgelegte Kurzstudie basiert auf öffentlichen Statistiken, Forschungsergebnissen und auch journalistischen Recherchen, ergänzt durch ein Gutachten des Instituts für Kriminologie der Universität Köln. Angeprangert wird hier vor allem eine Ungleichheit bei der Strafverfolgung, die laut Hauptautorin Nicole Bögelein ihren Ursprung schon in einer ungleichen Gesetzeslage habe.
5: Beispielsweise kann man als Steuerhinterzieherin durch Selbstanzeige zurück in die Legalität kehren. Das ist bei Sozialleistungsbetrug nicht möglich. Außerdem ist der Sozialleistungsbetrug dann, wenn er bandenmäßig begangen wird, ein Verbrechenstatbestand. Die Steuerhinterziehung, egal wie die Konstellation ist, ist immer ein Vergehen. Bei einem Vergehen kann das Verfahren leichter eingestellt werden.
4: Und auch allgemeine Regeln des Straf- und Strafprozessrechts würden die Täter von Wirtschaftskriminalität gegenüber den Tätern von Armutsdelikten so wörtlich privilegieren. Wirtschaftskriminelle könnten sich beispielsweise eine regelmäßige anwaltliche Beratung leisten und auch Zahlungen zugunsten von Einstellungen in den Verfahren anbieten können. Ähnliche Tendenzen sieht man auch im Verwaltungshandeln, also bei der Anwendung von Gesetzen, sagt Anne Brohiker, die Geschäftsführerin von Finanzwende. Die Juristin wurde als Ermittlerin im Cum-Ex-Steuerskandal auch bundesweit bekannt. Brohiker stellt exemplarisch dafür die Verwaltungsverfahren zur Beantragung von Sozialleistungen und zur Erstattung der Kapitalertragssteuer gegenüber.
22: Bei Sozialleistungen müssen Betroffene ihren Anspruch detailliert nachweisen. Bei der Erstattung von Kapitalertragssteuer gelten aber eben deutlich geringere Nachweishürden. Der Staat legt also je nach sozialem Kontext unterschiedliche Maßstäbe an.
4: Hinzu käme oft eine Unterbesetzung der zuständigen Behörden. Konkret, Sozialleistungsbetrug lasse sich relativ einfach verfolgen, während komplexe Wirtschaftskriminalität die Ermittler oft über Jahre binde. Die Autoren von Finanzwende Recherche machen allerdings auch darauf aufmerksam, dass die verfügbaren Statistiken empirisch nur eine begrenzte Aussagekraft hätten, weswegen vor allem eine bessere Vernetzung der Behörden innerhalb Deutschlands und Europas gefordert wird. Auf rechtlicher Ebene fordert Finanzwende etwa die Einführung eines Verbrechenstatbestandes für schwere Steuerhinterziehung. Und auch die strafbefreiende Selbstanzeige bei Steuerhinterziehung gehöre auf den Prüfstand. Letztere spielt auch in Planungen der Bundesregierung derzeit eine Rolle. So wollen Bundesfinanzminister Lars Klingbeil und auch Justizministerin Stefanie Hubig bei der SPD die strafbefreiende Selbstanzeige abschaffen. Sie soll künftig oberhalb eines Stellenwertes wegfallen und nur noch als Strafmilderungsgrund wirken. Finanzwende spricht hier von einem ersten sinnvollen Schritt, deren konkrete Ausgestaltung aber noch abgewartet werden müsse.
12: Züge, Schienentechnik, digitale Stellwerke, all das ist ab heute auf der InnoTrans in Berlin zu sehen. Die Bahnmesse gilt als weltweit größter Treffpunkt der internationalen Bahnbranche. Heute hat sie eröffnet Johannes Frevel.
23: Mehr als 3.100 Aussteller aus 60 Ländern zeigen ihre Produkte rund um Schienennetze und Züge auf der Fachmesse. Zu sehen sind etwa Hochgeschwindigkeitszüge aus Asien und Europa. Die Deutsche Bahn präsentiert gemeinsam mit dem italienischen Staatskonzern Trenitalia den Zugteil eines Frecciarossa. Der rote Hochgeschwindigkeitszug soll ab nächstem Sommer zunächst München mit Mailand und Rom verbinden. Zudem zeigt der private Wettbewerber Italo gemeinsam mit dem französischen Zugbauer Alstom seinen Hochgeschwindigkeitszug. Italo will 2028 als Konkurrent der Deutschen Bahn im deutschen Fernverkehr einsteigen. Innovationen gibt es etwa rund um digitalisierte Bahnsysteme, autonome und ferngesteuerte Züge. Anbieter von Nachtzugverbindungen wollen mit neuen Konzepten als Alternative zum Flugzeug europäische Städte verbinden.
12: Bei der UN-Vollversammlung hat US-Präsident Trump erneut ein baldiges Ende des Iran-Krieges in Aussicht gestellt und versprochen, der Ölpreis werde bald fallen. Claudia Werle, live an der Frankfurter Börse. Wurde das von den Aktienmärkten registriert?
3: Ich sag's mal so, viele hoffen, dass der Iran-Krieg bald zu Ende geht, dass die Handelsschiffe die Meerengen in der Region wieder ungehindert befahren können, dass Öl wieder ohne Probleme transportiert werden kann, was sich dann auf die Ölpreise auswirken würde. Aber was Trump verspricht, ist das eine, ob die Versprechungen umgesetzt werden oder umgesetzt werden können, das ist das andere. Zwischenzeitlich haben die Ölpreise deutlich nachgegeben und das hat dem DAX auch Rückenwind gegeben. Jetzt steht er nur noch leicht im Plus bei 25.613 Punkten.
12: Besonders gefragt sind heute Aktien des Chemiekonzerns Evonik. Warum?
3: Die Aktien steigen um 3,5%. Der Spezialchemiekonzern hat, wie viele andere Unternehmen in der Branche auch, mit einer ganzen Fülle von Herausforderungen zu kämpfen. Da ist die schwache Auslastung der Werke, da sind die hohen Energiepreise, da ist eine starke Konkurrenz aus Asien. Evonik will nun sparen, will sich neu aufstellen. Heißt, 3.200 Jobs sollen gestrichen werden. Ein großer Teil davon in Deutschland erstmal. Sollen auch Mitarbeiter mit Abfindungen dazu gebracht werden, den Konzern zu verlassen. Sparen, sich auf spezielle Bereiche zu fokussieren, das kommt an der Börse gut an.
12: Gut jeder sechste neu zugelassene Pkw in der Europäischen Union ist ein E-Auto. Das bedeutet ein Rekordwert für 2025, der heute vermeldet wird. Schlägt sich das auch in den Autowerten nieder?
3: Gut, VW-Aktien leicht im Plus, die Papiere von BMW und von Mercedes-Benz drehen ins Minus. Ja, E-Autos haben zuletzt in Deutschland einen Aufwind erlebt, wegen der hohen Spritpreise, wegen besserer Ladeinfrastruktur, aber auch wegen günstigerer Einstiegsmodelle und nicht zuletzt wegen Förderprämien von Seiten der Bundesregierung. Nur abgesehen davon haben die Autohersteller mit einer Fülle von Problemen zu kämpfen. China ist ein großes Stichwort. Das China-Geschäft läuft nicht mehr rund. Und deswegen gibt es Probleme im Hause Mercedes-Benz, heißt es beispielsweise. Die Kosten müssten runter, sonst, so die Drohung, müssten zwei Werke geschlossen werden.
12: Die Sommerferien sind schließlich vorbei im ganzen Land. Wie fällt die Bilanz der Reiseanbieter Sicht aus?
3: Sie fällt gemischt aus, denn der Iran-Krieg hat das Geschäft ausgebremst, dann die höhere Inflation. Ja, viele möchten verreisen, aber sie buchen ihre Urlaubsreise kurzfristiger und später. Aktien von TUI sind 0,7% im Plus.
12: Und bitte noch, wie immer, Euro, Anleihen und Gold.
3: Der Euro kostet 1,1443 $. Die Umlaufrendite ist von 3,45 auf 3,44% gesunken. Und die Feinunze Gold kostet am Nachmittag $4,335,77.
12: Danke, Claudia Werle, live von der Frankfurter Börse. Hier folgt Kultur heute mit Adalbert Sinnawski am Mikrofon. Ein Thema, die Vergabe des Wilhelm Raabe Literaturpreises. Mein Name ist Jonas Rehse. Tschüss.
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11: Uhr, die Nachrichten. US-Präsident Trump hat in seiner Rede bei der UNO-Generaldebatte zu einer vollständigen wirtschaftlichen Isolation des Iran aufgerufen. Trump sagte, das iranische Regime sei, Zitat, Hauptsponsor des Terrors weltweit. Die Angriffe der Vereinigten Staaten hätten verhindert, dass die iranische Führung eine Atombombe herstelle. Nun müsse die Weltgemeinschaft den Druck aufrechterhalten, so lange bis Teheran seine Angriffe auf die Handelsschifffahrt einstelle, seine nuklearen Ambitionen aufgebe und die Unterstützung terroristischer Gruppen beende, forderte Trump. Darüber hinaus kündigte er den Bau von 2 US-Militärstützpunkten auf Grönland an. Zuvor hatte der scheidende UNO-Generalsekretär Guterres von den Staaten mehr Einsatz für ein Ende der vielen bewaffneten Konflikte gefordert. Er sagte zum Auftakt der Generaldebatte, die Kriege in der Ukraine, in Nahost, im Sudan und anderswo müssten beendet werden. In Brüssel beraten die Botschafter der 27 Mitgliedstaaten weiter über die Verlängerung von Sanktionen gegen Russland. Die Strafmaßnahmen gegen rund 3000 Personen und Unternehmen wegen des russischen Angriffskriegs gegen die Ukraine enden heute Nacht, wenn sie nicht einstimmig verlängert werden. Streitpunkt ist die Aufhebung der Sanktionen gegen zwei russische Oligarchen, die unter anderem von Frankreich gefordert wird. Medienberichten zufolge will die Regierung in Paris dadurch die Freilassung von mehreren in Aserbaidschan festgehaltenen französischen Staatsbürgern erwirken. Unterdessen melden mehrere Nachrichtenagenturen, dass es eine Einigung gibt. Demnach sollen die beiden Oligarchen von der Sanktionsliste genommen werden. Im Gegenzug sollen die Maßnahmen gegen die verbleibenden 3000 Personen und Einrichtungen um 3 Jahre verlängert werden. Lettland habe als letztes Land seinen Widerstand gegen den Kompromiss aufgegeben, heißt es weiter. Ein US-Kampfjet ist in der Nähe des Luftwaffenstützpunkts Spangdahlem in Rheinland-Pfalz abgestürzt. Der Pilot habe sich mit dem Schleudersitz retten können und werde medizinisch versorgt, teilte die US-Luftwaffe am Stützpunkt in der Eifel mit. Die Absturzursache des Kampfjets vom Typ F-16 werde derzeit untersucht. Der Stützpunkt Spangdahlem ist einer der wichtigsten der US-Luftwaffe in Europa. Die Chefin der Wirtschaftsweisen Schnitzer hat die Bundesregierung vor einem Kurswechsel bei den geplanten Sozialreformen gewarnt. Diese seien ein Gesamtkonzept, das man nicht wegen einzelner Wahlergebnisse über den Haufen werfen sollte, sagte sie dem Spiegel. Sie finde es gut, dass Bundeskanzler Merz an den Reformen festhalten wolle. Schnitzer führte aus, es gebe einerseits Bürger, die für Rentenreformen seien, weil die Beitragssätze sonst immer stärker stiegen. Andere sähen hingegen nicht ein, dass es Einschnitte gebe. Wenn die Politik die Reformen jetzt ein bisschen aufweiche, verprelle sie am Ende beide Gruppen. Merz hatte nach den Verlusten der CDU bei den Wahlen in Mecklenburg-Vorpommern und Berlin angekündigt, die geplanten Reformen umsetzen zu wollen. Der Koalitionspartner SPD forderte hingegen Korrekturen. Die Bundestagsfraktion der Union berät derzeit mit Merz über Konsequenzen aus den Wahlniederlagen. Angesichts der schlechten Ergebnisse im PISA-Schülertest dringen Arbeitgeber und Gewerkschaften auf bessere Bildung in Deutschland. Die Bundesvereinigung der Deutschen Arbeitgeberverbände und der Deutsche Gewerkschaftsbund setzten sich im Rahmen ihrer gemeinsamen Bildungskonferenz für dieses Ziel ein. In einem gemeinsamen Papier der Sozialpartner heißt es, die öffentlichen Bildungsausgaben sollten gezielt und wirksam erhöht werden. Die Sicherung und Weiterentwicklung der Schulqualität müsse sich konsequent daran orientieren, dass alle Kinder die grundlegenden Kompetenzen erwerben, die sie für ihre persönliche Entwicklung, ihren weiteren Bildungsweg und das Berufsleben benötigten. Der weitere Ausbau der Kindertagesbetreuung und die Sicherung der Qualität müssten prioritäre Aufgaben von Bund, Ländern und Kommunen sein, so Arbeitgeber und Gewerkschaften. Das Wetter: in der Nacht im Nordwesten stark, sonst meist gering bewölkt oder klar. Gebietsweise Nebel, 13 bis 0 Grad. Am Tag im Nordwesten bedeckt mit aufkommenden Schauern an der Nordsee. Sonst nach Nebelauflösung heiter bis sonnig, 17 bis 24 Grad. Die weiteren Aussichten: am Donnerstag vom Südwesten bis zum Niederrhein heiter bis sonnig. Sonst bewölkt mit nach Südosten übergreifenden Schauern, 16 bis 24 Grad. Das waren die Nachrichten.
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6: Mit Adalbert Sinjewski, guten Abend. Berlin hat am Sonntag gewählt und die Partei Die Linke ist mit ihrer Spitzenkandidatin Elif Eralp als stärkste Kraft aus dem Rennen gegangen. Grüne und SPD sind noch in dieser Woche zu Vorgesprächen für mögliche Sondierungen eingeladen. Welche Herausforderungen werden an den neuen Berliner Senat in Sachen Kulturpolitik gestellt? Und welche Qualifikationen sollte die oder der Neue im Amt als Kultursenator mitbringen? Der Leiter der Berliner Schaubühne, Thomas Ostermeier, sagte im Deutschlandfunk Kultur dazu:
7: Das muss jetzt nicht unbedingt jemand sein, der jedes Wochenende in die Oper geht, sondern das kann auch jemand sein, der sich für diese Sachen stark macht, weil er seine Rolle als Kultursenator oder Senatorin findet und dann verteidigt. Da kann man auch reinwachsen, wenn man dann gewisse Ansprüche an sein Wirken hat.
6: So Thomas Ostermeier, welche Ansprüche das sind und wer sie vielleicht erfüllen kann, dazu gleich mehr. Vorher geht es aber um einen Namen, der seit heute bekannt ist beim Wilhelm-Raabe-Literaturpreis. Sheida Basya, die 1988 in Hermeskeil bei Trier geborene Schriftstellerin mit iranischen Wurzeln, erhält in diesem Jahr die Auszeichnung für ihren Roman Die Lücken. Der Preis wird von der Stadt Braunschweig und vom Deutschlandradio gestiftet. Meine Kollegin aus der Literaturredaktion Wiebke Poromka ist Vorsitzende der Jury. Wiebke, um was für Lücken geht es denn in diesem Roman? Um Erinnerungslücken etwa? Es handelt sich ja, wie man es in der Jurybegründung nachlesen kann, um einen großen Deutschlandroman.
2: Ja, so ist es. Und diese Lücken aus dem Romantitel, die kann man in mehrfacher Hinsicht deuten. Sheida Basya selbst hat heute in unserer Sendung Büchermarkt auch über die Bedeutung der Lücken gesprochen und dabei erst einmal auf die wesentlichen Passagen des Romans geblickt, die in den 1930er und 40er Jahren angesiedelt sind. Und wir hören mal Sheida Basya selbst.
8: Die vielleicht greifbarsten Lücken sind natürlich die Menschen, um die es geht, die Juden und Jüdinnen, die entweder ermordet wurden oder fliehen mussten, vertrieben wurden und die nicht sichtbar sind. Also wir kennen das Konzept der Stolpersteine, die machen an verschiedenen Stellen immer mal wieder sichtbar. Hier haben eigentlich mal Menschen gewohnt oder Menschen aus verschiedenen Opfergruppen gewohnt. Aber eigentlich hat mich beim Schreiben sehr umtrieben, wie wenig uns im Alltag eigentlich klar ist, in was für einem ganz anderen Land wir leben würden, wenn man nicht einen Großteil der eigenen Bevölkerung verfolgt hätte.
2: Die Lücken, das sind also einerseits die Ermordeten, zum anderen kann man diese Lücken aus dem Romantitel auch lesen, das Stichwort ist jetzt gerade schon gefallen, als Erinnerungslücken, die von einzelnen Figuren dieses Romans bewusst oder unbewusst gelassen oder sogar gesetzt werden.

0: und zugleich, und das wäre jetzt die dritte Lesart des Titels, lässt Basia in diesem großen Roman, der von 1920 sich erstreckt bis in die frühen 2000er Jahre, auch selbst Lücken. Das gehört also zum ästhetischen Konzept. In diesem Buch wird nicht alles ausgedeutet, nicht alles auserzählt oder bewertet, sondern das überlässt Basia auch immer wieder uns Leserinnen und Lesern.
1: Der Ort, in dem der Roman über die Jahrzehnte hinweg spielt, der trägt den sprechenden Namen Heimesbach. Ist das ein prototypisches deutsches Städtchen, das Basia da beschreibt?
0: Ja, einerseits ja. Das ist ein Ort, an dem man exemplarisch erzählen kann. Am Kleinen, am Konkreten, am Lokalen die große Geschichte. Und zugleich ist das auch ein Ort, der unverkennbare und übrigens auch von der Autorin im Nachwort ihres Romans erläuterte Nähe zu der realen Stadt Hermeskeil im Hunsrück hat. Hier ist Schäder Basia geboren. Ein Jahr, nachdem ihre Eltern infolge der islamischen Revolution aus dem Iran fliehen mussten, 1987. Und Hermeskeil, das war ein von den Nationalsozialisten sogenanntes Gau-Musterdorf. Ein Ort also, in dem die Vertreibung der jüdischen Bevölkerung, die Zerstörung der jüdischen Gemeinde vergleichsweise sehr früh stattgefunden hat. Und eine Stadt aber zugleich, in der die lokalhistorische Aufarbeitung dieser Verbrechen sehr spät begonnen wurde. Und 2018 ist nun eine Studie erschienen, etwa von Heinz Ganz Ohlig, mit dem Titel Juden im Gau-Musterdorf auf den Spuren jüdischer Nachbarn in Hermeskeil. Und auf diese wie auch auf andere Forschung, da stützt sich Schäder Basia in ihrem Roman und sie verwebt nun dieses historische Material und Personal mit fiktiven Figuren und Ereignissen.
1: Der Roman spannt ja einen Bogen von den 1920er Jahren bis beinahe in die Gegenwart. Wie gelingt es ihr denn, diesen großen Zeitraum literarisch zu verdichten?
0: Sie schafft so ein literarisches Mosaik. Von Kapitel zu Kapitel wechselt sie zwischen den Zeitebenen, springt von den 1920er Jahren in die 90er Jahre, dann in die 40er Jahre. Und auf diese Weise entsteht ein Bild Deutschlands, das immer mehr an Kontur, immer mehr an Tiefenschärfe gewinnt. Ein Bild, das immer anschaulicher wird, auch was die Jahre unserer unmittelbaren Vergangenheit betrifft, wenn es etwa um aus dem Iran geflüchtete Familien geht, die in Heimesbach Zuflucht vor Verfolgungen suchen müssen, denen sie wiederum in ihrer Heimat ausgeliefert sind. Und durch dieses Nebeneinanderstellen solcher Episoden und Episoden aus der NS-Zeit zeigt Basia dann eben auch historische Konjunkturen oder Kontinuitäten von politischer Gewalt.
1: Romane über die deutsche Geschichte, auch über die mangelnde Aufarbeitung der NS-Verbrechen, gibt es ja unzählige wütende Auseinandersetzungen mit der Väter- oder der Großvätergeneration. Was macht der Schäder Basia anders oder vielleicht auch neu?
0: Ein ganz wesentlicher Punkt ist, dass Schäder Basia aus einer postmigrantischen Perspektive erzählt. Aus der Perspektive einer Autorin, deren Familiengeschichte eben nicht selbst schuldig verstrickt ist in die Verbrechen des Holocaust und des Zweiten Weltkriegs. Und auch hier hören wir jetzt noch einmal Schäder Basia selbst.
2: Das war mir beim Schreiben nicht bewusst, aber es ist ja sehr naheliegend, dass ich das anders kann als Menschen mit einer deutschen Biografie, einfach weil ich ja nicht eine Großelterngeneration damit zu nahe trete. Ich trete dann, wenn überhaupt, wahrscheinlich Hermeskeil meinem Geburtsort nahe. Das ist so ein bisschen das Äquivalent, das vielleicht sonst Menschen in ihrer Großelterngeneration haben. Aber ich glaube, dass es mich insofern frei macht, dass ich eben keine familiäre Verbindung habe.
0: Also Freiheit einerseits durch diesen familiären Hintergrund emigrierter Eltern, andererseits eine ganz besondere Sensibilität für gegenwärtigen Rassismus und für Diskriminierung, von dem eben Basia auch erzählt. Und ganz besonders an diesem Roman aber ist der Ton. Der ist von einer leisen Präzision, ganz unaufgeregt, auch da, wo auch mit Schärfe und einer mitunter schwer zu ertragenden Anschaulichkeit etwa von der Lust erzählt wird, von der Erregung, die das Ausüben körperlicher Gewalt manchen Männern bereitet. Und immer wieder ist dieser Ton Basias auch von so einer spöttischen Ironie grundiert, eben wenn es um diese Selbstverleugnung geht. Also ein Roman, der ja literarische Wucht erzeugt durch die Fähigkeit dieser Autorin, ruhig und unbestechlich die Welt zu beobachten.
1: Wiebke Boromka, herzlichen Dank. Wir sprachen über den Roman Die Lücken von Schriftstellerin Schäder Basia. Erschienen ist das Buch im Verlag Kiwi. Verliehen wird der Wilhelm-Raabe-Literaturpreis am 7. November in Braunschweig. Vom fiktiven Ort Heimesbach geht es jetzt in die Realitäten der deutschen Hauptstadt. Der schwarz-rote Senat hat mit Joe Cialo und Sarah Wedel-Wilsons gleich zwei Kultursenatoren verschlissen. Gleichzeitig hat die abgewählte Koalition den Kulturhaushalt um rund 130 Millionen Euro gekürzt. Nach der

0: Wahl zum Abgeordnetenhaus am Sonntag richtet sich der Blick auf die Pläne einer möglichen regierenden Bürgermeisterin Elif Erlab von den Linken. Vor der Sendung habe ich mit Christoph Knoch gesprochen. Er ist Vorstand der Stiftung Zukunft Berlin und ich habe ihn gefragt, in welche Verfassung sehen Sie die Kulturpolitik vor dem Start des neuen Senats?
1: Wenn Sie nach der Berliner Kulturpolitik fragen, dann würde ich sagen, es ist wahrscheinlich die schlimmste Verfassung, in der sich die Berliner Kulturpolitik seit sehr, sehr langer Zeit befunden hat. Wir sind jetzt in einer Zeit, wo wir zwei Kultursenatoren, einen Staatssekretär verloren haben. Das ist so sehr lange nicht passiert. Und das Ganze ist ja auch passiert, weil eminente Versäumnisse da gewesen sind. Der Kenntnis, der Vernetztheit, der Zugewandtheit, die zu dieser Situation geführt haben. Also kulturpolitisch ist das hier gerade sehr schwierig auf der politischen Seite. Auf der Seite der Kunst oder der Kultur ist es fast das Gegenteil. Also ich glaube, selten ist die Kulturwelt in Berlin so vernetzt gewesen wie jetzt, so aktiv und so wach in dem, was hier ansteht, was zu tun ist, womit umgegangen werden muss, wie jetzt. Also es sind zwei sehr unterschiedliche Welten.
0: Die Kulturarbeit braucht allerdings natürlich auch die finanzielle Unterfütterung. Die Linke von Spitzenkandidatin Elif Erlab hatte den Berlinerinnen und Berlinern und der Kulturszene ein großes Wahlversprechen gemacht. Sie hat gefordert, das Kulturbudget langfristig auf 3% des Gesamthaushalts zu heben. Und damit greift sie einen Vorschlag für ein Kulturfördergesetz in Berlin auf, für das ja kürzlich ein Bündnis von Berliner Kulturschaffenden Ideen vorgelegt hatte. Also, wie stehen Sie zu diesem Ziel?
1: Das ist immer sehr schwierig. Natürlich ist jedes Versprechen nach Geld ist toll und das Kulturfördergesetz ist tatsächlich eine, das ist das, was ich vorher mit Vernetzung gemeint habe, ein Ergebnis unglaublich vieler Arbeit, Vernetzungstreffen, Aushandlungsprozessen, die in der Kultur, aber auch zum Teil mit der Kulturpolitik stattgefunden haben. Das wäre ein großer Schritt, wenn das passieren würde. Und natürlich 3% des Berliner Haushaltes, das wäre ein Traum, aber vielleicht bleibt es auch nur ein Traum. Ich weiß ja gar nicht, wo die das Geld finden wollen. Ich fände es richtig, denn ich denke, dass Wissenschaft und Kultur tatsächlich die Assets Berlins sind. Das ist das, womit Berlin nicht nur in Deutschland, sondern weltweit glänzt. Und es ist sinnvoll, in seine Stärken zu investieren. Also es gibt jetzt Untersuchungen auch zur Refinanzierung, zur Umwegrentabilität. Es gibt Untersuchungen zum Tourismus etc. Aber da will ich gar nicht darauf eingehen. Also es wäre natürlich sehr schön, wenn das passieren würde. Aber es gibt etwas, was tatsächlich grundlegend noch wichtiger ist als das Geld. Das ist die Kenntnis und die Zugewandtheit des politisch handelnden Personals.
0: Ja, was müsste denn der Neue oder die Neue im Amt an Kompetenzen mitbringen?
1: Wir hatten am 11.09. mit der Stiftung Zukunft Berlin eine Veranstaltung, die man eigentlich nicht machen sollte. Wir haben 4 ehemalige Kultursenatoren und eine Vorsitzende des Kulturausschusses eingeladen, um mit den 5 Personen genau über diese Fragen zu sprechen. Und es gibt 2 sehr unterschiedliche Sachen. Die eine Sache, die Person, die für die Kultur sprechen wird, die für die Kultur verantwortlich, die hoffentlich wieder als Senator oder Senatorin da sein wird, das heißt ein eigenes Ressort hat, muss sich in ihrem politischen Bereich so vernetzt sein und so auskennen, dass sie die Ziele, die für die Kultur da sind, die für ihr Ressort da sind, umsetzen kann. Das hat in den letzten 2 Jahren eminent gefehlt. Also die vernetzt ist, die im politischen Bereich vernetzt ist, die weiß, wovon sie spricht, die mit dem Kultur-, mit dem Finanzsenator genauso wie mit dem Bürgermeister sprechen kann oder mit der Bürgermeisterin oder der Finanzsenatorin. Und gleichzeitig muss eine große Zugewandtheit bestehen zu dem Feld, für das sie da ist. Also wir brauchen niemanden, der sich nur Halbseiten auskennt und uns dann erklärt, was die Kultur alles braucht und wie sie sich besser aufstellen sollte und wie sie sich besser finanzieren sollte. Sondern wir brauchen, so wie man in der Wirtschaft ja auch keinen wirtschaftsfremden Menschen dorthin setzt, sondern jemand, der weiß, wovon er oder sie spricht, brauchen wir dort jemanden, der oder die zuhören kann und politisch weiß, wovon er oder sie spricht.
0: Der künstlerische Leiter der Berliner Schaubühne, Thomas Ostermeier, sagte in unserem Schwesterprogramm Deutschlandfunk Kultur, die neue Person im Amt müsse nicht jedes Wochenende in die Oper gehen. In die Rolle könne man reinwachsen, wenn man gewisse Ansprüche an sein Wirken habe. Ich nehme an, Sie stimmen ihm da nicht zu, wenn ich das höre?
1: Doch, doch. Das ist genau das, was ich meine. Also wir brauchen nicht jemanden, der ständig in die Oper geht. Also ich liebe Oper und ich finde es natürlich toll, meine ganze Zeit immer in Opern zu verbringen. Das ist aber nicht der Punkt. Wir brauchen jemanden, der im politischen Bereich vernetzt ist, Also es ist nicht wichtig, ob jemand jedes Wochenende bei allen Premieren dabei ist. Es ist wichtig, dass jemand zuhört und versteht, was es bedarf, um diese unglaubliche Leistung der Berliner Kulturszene, die eine weltweite Ausstrahlung hat, dass das produziert werden kann. Und dass die Stadt sozusagen auf dieses Asset aufsetzen kann, sodass es zum Nutzen der gesamten Stadt umgesetzt werden kann. Also nicht jemand, der auf allen Hochzeiten tanzt, aber nichts bewirken kann, sondern jemand, der enorm was bewirken kann und idealerweise dann noch so oft genug bei den Premieren ist.
0: Sehen Sie da einen Namen bei den Grünen, der SPD oder eben den Linken aufscheinen?
1: Ja, da sprechen Sie etwas Schlimmes an. Nee, tatsächlich nicht. Also es gibt natürlich den einen oder anderen Namen und das wäre jetzt aber auch falsch, diese Namen zu nennen. Wir wissen alle, dass Namen, die zu früh genannt werden, als verbrannt gelten. Aber wir haben tatsächlich, nicht Zweifel, aber wir haben tatsächlich große Augen und suchen sehr stark nach der Person, die diese Voraussetzungen erfüllt und die sich diesen Job antun will. Wir haben aber gleichzeitig auch gesehen, dass es gab den Kultursenator Klaus Lederer, der als Chef seiner Partei, als Chef einer Dreierkoalition, sich dieses Ressort ausgesucht hat und eben nicht in den Bereich Bau oder Soziales, also in die sozusagen dicken Schiffe gegangen sind, sondern der in Kultur gegangen ist und deswegen viel, viel mehr über die Stadt erzählen und berichten und für die Stadt tun konnte, als wenn er vielleicht in einem großen Ressort gewesen wäre. Also wir hoffen, dass wir die Person finden. Ich kenne sie noch nicht.
0: Nun ist ja Klaus Lederer nicht mehr Senator für Kultur und Europa in Berlin und auch nicht bei den Linken. Er ist ausgetreten. Falls es nun zu Elif Erhalp als regierende Bürgermeisterin kommt und damit jemand aus Ihren Reihen auf dem Posten des Kultursenators, dann dürfte es mit Kulturstaatsminister Wolfram Weimar spürbare politische Differenzen geben. Denn Weimar nennt die Linke und die AfD in einem Atemzug, Zitat, gleichermaßen schlecht für Deutschland und auch die andauernde Antisemitismusdebatte in Teilen der Linken. Die beschäftigt ihn. Steuert Berlin da auf einen Konfrontationskurs mit dem Kulturstaatsminister?
1: Ich weiß jetzt nicht, ob Berlin mit dem Kulturstaatsminister auf einen Konfrontationskurs zusteuert oder ob der Kulturstaatsminister mit der Kultur in Deutschland auf einen Konfrontationskurs zusteuert. Also wie soll ich sagen? Ich glaube, die Qualifikationswerte des Kulturstaatsministers sind jetzt nicht die, die überall am meisten so gesehen werden. Aber ja, natürlich, das werden härtere Auseinandersetzungen. Das ist ja auch der Grund, warum die jetzt noch amtierende Berliner Regierung mit der Bundesregierung blitzschnell vor der Wahl noch den Hauptstadtfinanzierungsvertrag unterschrieben hat, weil sie genau wussten, das wird danach schwieriger werden. Und es ist sicher, wäre das anders gelaufen, wäre der Hauptstadtfinanzierungsvertrag besser für die Stadt gewesen. Das ist jetzt ein Desaster, was Sie da ausgehandelt haben.
0: Meint Christoph Knoch. Er ist Vorstand der Stiftung Zukunft Berlin. Gertrud Düby-Müller, so heißt eine wichtige Kunstsammlerin in der Schweiz, die 1980 gestorben ist, zu Lebzeiten aber nicht nur eine kleine Sammlung der Kunstgeschichte der Moderne vereinte, sondern auch wichtige Maler unterstützte und auch selbst mit Talent fotografierte. Das Kunstmuseum Basel widmet ihr nun eine Ausstellung. Christian Gampert über die Schau und ihr Leben.
2: Dies ist die Geschichte einer Emanzipation durch Kunst. Die 1888 geborene Gertrud Müller verlor schon als Kind beide Eltern, war aber finanziell unabhängig. Ihrem Vater hatte in Solothurn eine Fabrik in der Uhrenindustrie gehört. Als junges Mädchen verkehrte sie in kunstinteressierten Kreisen und lernte als 16-Jährige den Maler Kuno Amiet kennen, bei dem sie Malunterricht nahm. Was folgt, ist ein ziemlich selbstbestimmtes Leben. Gertrud Müller nämlich kaufte 1908, da ist sie erst 20 Jahre alt, in Wien ein Van Gogh-Bild. Es hängt jetzt in der Basler Ausstellung, das hochexpressive Porträt eines Wärters der Irrenanstalt, in der Van Gogh 1889 in Saint-Rémy behandelt wurde. Der Besucher stößt aber als erstes auf ein großformatiges Ganzkörperbild, fast wie ein Herrscherbild, der äußerst selbstbewussten Gertrud Müller. Ferdinand Hodler hat das 1911 gemalt, da war sie 23. Hodler und Amiet werden sich in Porträts ihrer guten Freundin gegenseitig überbieten. Hodler malt sie zigfach frontal im Halbprofil, bisweilen wie die heilige Maria mit gülden umkränztem Haar. Die Umschwärmte aber fährt nach Paris zu den Kubisten, kauft mit ihrem Bruder deren Bilder, besucht Giovanni Giacometti in Stampa und Hodler in Genf, fotografiert die Künstler bei der Arbeit und fährt mit ihrem Cabriolet durch die Alpen und halb Europa.
3: Einerseits hat sie eben diese Schweizer Künstler gefördert und ihre Werke gekauft, aber andererseits hat sie sich eben auch für die französische Moderne interessiert und hat Werke gekauft, die sie dann aber auch teilte.
2: Sagt Kuratorin Geraldine Meyer. Die Ausstellung ist ein Gang durch den Beginn des 20. Jahrhunderts. Von Max Liebermann gibt es den Garten am Wannsee, von Kuno Amiet einen naiv bunten Apfelbaum, von der abstrakt malenden Alice Bailly ein Kirchen- und ein Blumenbild. Manche dieser Künstler unterstützte Düby Müller finanziell. Vor allem aber will sie, dass die von ihr gekauften Bilder Anregungen geben. Ihr Van Gogh-Bild leiht sie zum Studium an Kuno Amiet aus und bringt es per Cabriolet nach Graubünden zu Giovanni Giacometti.
3: Sie wollte nie ein eigenes repräsentatives Museum haben, aber sie hat eben schon dafür gesorgt, dass die Kunst vermittelt wurde.
2: Düby Müller kaufte Cézanne wie Matisse und sie legte als Fotografin in erstaunlichen Bildkompositionen Zeugnis ab von ihrem relativ wilden Leben zwischen Bergsteigen, Ballonfahren, Schlittschuhlaufen und Kunstreisen. Nun könnte man sagen, ein Oberschichtdasein. Ja, aber mit einem Sinn für die heraufdämmernde Moderne. Gertrud Müller heiratet den Direktor der elterlichen Fabrik, den Anwalt Otto Düby. Der schenkt ihr zur Verlobung einen träumerisch provokanten Akt von Gustav Klimt. Sowas hängt sie dann ins Schlafzimmer. Dort hängt auch Ferdinand Hodlers große Studie »Die Liebe«, ein in sehnsuchtsvoller Erotik verschränktes Paar. Gertrud Müllers Bruder dagegen besitzt die ausgearbeitete Version der Skizze, die im Zürcher Kunsthaus 1909 natürlich Skandal machte. Die Schau führt uns zum Schluss also durch Liebe und Tod. Der eigentliche Protagonist ist nämlich Ferdinand Hodler, der das Modell Gertrud Düby Müller als eine seiner Grazien in dem Großformat »Blick in die Unendlichkeit« sanft tanzen ließ. Der letzte Saal zeigt Hodlers ans Abstrakte rührende, flach hingestreckte Seenlandschaften und die leidende Hodler-Geliebte Valentine Godet-Darel auf dem Sterbebett. Am Tag vor Hodlers Tod, am 18. Mai 1918, fotografiert Gertrud Düby Müller den gebrechlichen Maler in Mantel und Hut am Genfer See. Ein Abschiedsbild und ein ikonisches Bild für die Kunstgeschichte.
0: Sagt Christian Gambart nach dem Besuch der Schau Van Gogh, Hodler und ein Cabriolet, die Sammlerin und Pionierin Gertrud Düby Müller bis Anfang Februar im Kunstmuseum Basel. Nach 30 Jahren verabschiedet sich Klaus Behrendt kommendes Jahr als Kölner Tatortkommissar. Mehr dazu in den Kulturmeldungen mit Doris Schäfer-Noske.
4: Vorgestern noch war Klaus Behrendt in einem neuen Tatort zu sehen. Ein Fall, der ihn, also Hauptkommissar Max Ballauf und seinen Kollegen Freddy Schenk, in die Prepper-Szene geführt hat. Leute, die sich auf Katastrophen vorbereiten.
5: Weißt du was? Ich fahre jetzt dahin, lass ihre Wohnung aufmachen. Ich will wissen, wo die steckt.
6: Ich glaube nicht, dass sie den Nowaken richterlichen Beschluss besorgt.
5: Das Gefahr im Verzug.
6: Sicher?
5: Du hast doch ihren Anruf gehört. Die Frau hatte Angst. Ihrem Bruder haben sie die Kehle durchgeschnitten. Was, wenn es da einen Zusammenhang gibt? Also, ich bin mal los.
6: Viel Glück!
4: Der 96. Fall der beiden war das und wie heute bekannt wurde, wird es nur noch 4 weitere Fälle mit Ballauf geben. 2 Folgen sind bereits abgedreht, eine ist gerade in der Mache und der 100. Fall soll dann der letzte sein und im Herbst nächsten Jahres ausgestrahlt werden, 30 Jahre nach dem ersten Köln-Tatort des Ermittlers.
5: Ballauf, Hauptkommissar, wo finde ich denn einen Einsatzleiter? Den Dienstausweis habe ich noch nicht, bin gerade erst angekommen.
4: So hatte es damals angefangen, 1997, als der junge Max Ballauf aus den USA zurückkam, nach einem traumatischen Einsatz bei der Drogenfahndung. In Köln hat er die Leitung der Mordkommission übernommen, eine Position, auf die eigentlich Freddy Schenk spekuliert hatte. 2 Konkurrenten also, die sich dann widerwillig zusammenraufen mussten. Tatortfans wissen natürlich, dass Max Ballauf früher schon in Düsseldorf ermittelt hatte, damals mit Kommissar Flemming. Über den Abschiedstatort ist übrigens noch wenig bekannt. Wahrscheinlich geht Ballauf einfach in den Ruhestand, denn der spektakuläre Serientod ist ja bei Tatort eher selten. Aber es bleibt natürlich die große Frage, was wird dann aus Freddy Schenk? Es heißt zwar, er will weitermachen, aber geht das überhaupt? Irgendwie hat es etwas von einem Raumschiff, das neue Museum von Star Wars-Schöpfer George Lucas. Nach jahrelanger Planung hat es heute in Los Angeles geöffnet fürs breite Publikum. Eine Star-Wars-Ausstellung gibt es dort natürlich auch mit legendären Gefährten aus den Filmen wie Luke Skywalkers Landgleiter und mit jeder Menge Originalkostümen, zum Beispiel von Darth Vader oder C-3PO. Dazu die Museumschefin Tracy Bates.
7: Unsere Eröffnungsausstellung heißt Star Wars in Motion. Wir sind stolz auf unsere Star Wars Connection. Das macht aber nur 7% des Museums aus. Wir haben eine große Bandbreite von Höhlenmalerei über Comiczeichnungen bis zur Galerie der Wandgemälde, in der wir gerade stehen.
4: George Lucas will mit seinem Museum vor allem Comiczeichnern und Illustratorinnen zu mehr Anerkennung verhelfen. Insgesamt sind dort mehr als 40.000 Objekte zu sehen. Der mittlerweile 82-jährige Lucas sammelt schließlich schon seit mehr als 50 Jahren.
0: Doris Schäfer-Noske, vielen Dank für die Kulturmeldungen. Die politische Diskussion um die Linke in Berlin ist auch gleich Thema bei Sarah Zerback in den Informationen am Abend. Mein Name ist Adalbert Sinjewski. Vielen Dank bis hierher für Ihr Interesse.

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1: Die Nachrichten, zunächst die Übersicht. Vor der UNO hat US-Präsident Trump den Krieg gegen den Iran gerechtfertigt. Die Unionsbundestagsfraktion berät mit Bundeskanzler Merz über die Folgen der jüngsten Landtagswahlen. Die führenden Wirtschaftsforschungsinstitute erhöhen ihre Wachstumsprognose für die deutsche Wirtschaft. Die Meldungen im Einzelnen. US-Präsident Trump hat in seiner Rede bei der UNO-Generaldebatte zu einer vollständigen wirtschaftlichen Isolation des Iran aufgerufen. Trump sagte in New York, das iranische Regime sei, Zitat, Hauptsponsor des Terrors weltweit. Die Angriffe der Vereinigten Staaten hätten verhindert, dass die iranische Führung eine Atombombe herstelle. Nun müsse die Weltgemeinschaft den Druck aufrechterhalten, bis Teheran seine Angriffe auf die Handelsschifffahrt einstelle, seine nuklearen Ambitionen aufgebe und die Unterstützung terroristischer Gruppen beende, forderte Trump. Zudem stellte er ein Abkommen mit dem Iran nach den US-Zwischenwahlen in Aussicht. Der US-Präsident attackierte zudem eine Reihe von Organisationen der UNO, so unter anderem den Internationalen Strafgerichtshof. Trump rief die Mitgliedstaaten auf, aus dem Gremium auszutreten und warf dem Gericht vor, außer Kontrolle geraten zu sein. Zuvor hatte der scheidende UNO-Generalsekretär Guterres in seiner Rede mehr Einsatz für ein Ende der bewaffneten Konflikte weltweit gefordert. Im Anschluss an seine Rede in New York unterzeichnete Trump ein Sicherheitsabkommen mit Dänemark und Grönland. Zuvor hatte er angekündigt, dass sein Land zwei große neue Militärstützpunkte auf der Arktisinsel plane. Keinem Feind der USA werde es jemals mehr erlaubt sein, eine militärische Präsenz in Grönland aufzubauen, so Trump. Auch sensible Investitionen in dem Land könnten künftig nicht ohne Genehmigung der USA getätigt werden. Trump hatte zuvor mehrmals gedroht, die Kontrolle über Grönland zu übernehmen. Grönland ist weitgehend autonom, gehört aber zum dänischen Königreich. Nach den Landtagswahlen in Berlin und Mecklenburg-Vorpommern ist die Bundestagsfraktion der Union mit Kanzler Merz zu Gesprächen zusammengekommen. Bei dem Treffen soll über Konsequenzen aus den Wahlniederlagen der CDU in beiden Bundesländern beraten werden. Es wird mit intensiven Debatten gerechnet. Merz hatte bereits deutlich gemacht, dass er seine beiden Ämter als Regierungs- und Parteichef behalten und seinen Reformkurs fortsetzen will. Vor Beginn der Sitzung erklärten Unionsfraktionschef Frei und CSU Landesgruppenchef Hoffmann, die Wahlergebnisse seien eine Zäsur für die Union. Sie bekräftigten den Reformwillen ihrer Fraktion. Frei sagte, es sei wichtig, dass man in der Koalition bereits Vereinbartes nicht wieder zur Disposition stelle. Zugleich relativierten die beiden Unionspolitiker die von Merz angestoßene Debatte über die Krankenversicherung. Frei stellte klar, Merz habe mit seiner Aussage darauf hingewiesen, dass es Ungerechtigkeitsgefühle hinsichtlich des Systems aus gesetzlicher und privater Krankenversicherung gebe. Die Interpretation, dass Merz das System an sich in Frage gestellt hätte, sei nicht richtig, betonte Frei. Die Spitzenkandidatin der Linken bei der Berlin-Wahl Erhalb ist neue Co-Vorsitzende ihrer Fraktion im Abgeordnetenhaus. Erhalb sei einstimmig an die Fraktionsspitze gewählt worden, teilte ein Sprecher mit. Zum Co-Vorsitzenden wurde erneut Tobias Schulze bestimmt. Bei der Wahl zum Berliner Abgeordnetenhaus am Sonntag war die Linke klar stärkste Kraft geworden. Sie könnte nun mit Erhalb erstmals die regierende Bürgermeisterin stellen. Dazu will die Partei eine Koalition mit Grünen und SPD bilden. Erste Vorgespräche soll es noch in dieser Woche geben. Nach seinem Chatkontakt mit einem Mitglied der Berliner Großfamilie Remo lässt der linken Bundestagsabgeordnete Kotschak seine Parlamentsfunktionen vorerst ruhen. Clanchef Remo selbst hatte am Sonntagabend eine Wahlparty der Linken in Neukölln besucht. Das löste Empörung aus. Die arabischstämmige Großfamilie wird dem kriminellen Milieu zugerechnet. Auch die neuen Fraktionen von AfD, Grünen und SPD kamen zwei Tage nach der Wahl erstmals zusammen. Mecklenburg-Vorpommerns Ministerpräsidentin Schwesig will bald Gespräche mit Linken und Grünen zur Bildung einer rot-rot-grünen Regierungskoalition aufnehmen. Ihr Ziel sei es, in der nächsten Woche damit zu beginnen, sagte Schwesig am Rande der ersten Sitzung der SPD-Fraktion nach der Landtagswahl. Bei der Abstimmung am Sonntag war die SPD hinter der AfD zweitstärkste Kraft geworden. Weil den Rechtspopulisten aber Partner für eine Koalition fehlen, wird Schwesig voraussichtlich mit Linken und Grünen eine Koalition bilden und weiter regieren können. Die SPD-Politikerin ist seit 2017 Ministerpräsidentin in Mecklenburg-Vorpommern. Die führenden Wirtschaftsforschungsinstitute erhöhen ihre Wachstumsprognose für dieses und das kommende Jahr. Wie die Nachrichtenagentur Reuters und das Handelsblatt berichten, wird in diesem Jahr mit einem Anstieg des Bruttoinlandsprodukts auf 1,3% gerechnet. Im April waren die Ökonomen noch von 0,6% ausgegangen. Für das kommende Jahr liegt die Prognose nun bei 1,1% statt bisher 0,9%. Sie führen das stärkere Wachstum darauf zurück, dass die staatlichen Mehrausgaben für Verteidigung und Infrastruktur zunehmend für Impulse sorgten. Zudem seien die Auswirkungen geopolitischer Krisen wie des Iran-Kriegs nicht so stark wie anfangs befürchtet. Die Prognose wird im Auftrag des Bundeswirtschaftsministeriums von 5 Wirtschaftsforschungsinstituten erstellt. Die Analyse soll am Donnerstag offiziell vorgestellt werden. Für die bevorstehende Tarifrunde in der Metall- und Elektroindustrie haben sich mehrere Bezirke auf ihre Forderungen festgelegt. Nach Beratungen unter anderem in Nordrhein-Westfalen, Berlin-Brandenburg-Sachsen sowie dem norddeutschen Bezirk Küste hieß es, man fordere eine Erhöhung der Entgelte um 5% bei 12 Monaten Laufzeit. Darüber hinaus soll er mit den Arbeitgebern über die Themen Beschäftigungs- und Standortsicherung in den kriselnden Teilen der Branche sowie über Gewinnbeteiligung in wirtschaftlich erfolgreichen Betrieben gesprochen werden. Der Vorstand der IG Metall will die Tarifforderungen morgen endgültig beschließen. Die ersten Verhandlungsrunden in den Bezirken sind vom 7. bis 14. Oktober geplant. In Brüssel beraten die Botschafter der 27 Mitgliedstaaten weiter über die Verlängerung von Sanktionen gegen Russland. Die Strafmaßnahmen gegen rund 3000 Personen und Unternehmen wegen des russischen Angriffskrieges gegen die Ukraine enden heute Nacht, wenn sie nicht einstimmig verlängert werden. Streitpunkt ist die Aufhebung der Sanktionen gegen 2 russische Oligarchen, die unter anderem von Frankreich gefordert wird. Medienberichten zufolge will die Regierung in Paris dadurch die Freilassung von mehreren in Aserbaidschan festgehaltenen französischen Staatsbürgern erwirken. Unterdessen melden mehrere Nachrichtenagenturen, dass es eine Einigung gibt. Demnach sollen die beiden Oligarchen von der Sanktionsliste genommen werden. Im Gegenzug sollen die Maßnahmen gegen die verbleibenden 3000 Personen und Einrichtungen um 3 Jahre verlängert werden. Lettland habe als letztes Land seinen Widerstand gegen den Kompromiss aufgegeben, heißt es weiter. Ein US-Kampfjet ist in der Nähe des Luftwaffenstützpunkts Spang-Dahlem in Rheinland-Pfalz abgestürzt. Der Pilot habe sich mit dem Schleudersitz retten können und werde medizinisch versorgt, teilte die US-Luftwaffe am Stützpunkt in der Eifel mit. Die Absturzursache des Kampfjets vom Typ F-16 werde derzeit untersucht. Der Stützpunkt Spang-Dahlem ist einer der wichtigsten der US-Luftwaffe in Europa. Fußball-Bundesligist Borussia Mönchengladbach hat Alexander Blessin als neuen Trainer verpflichtet. Der 53-Jährige erhält einen Vertrag bis 2028, wie der Verein bestätigte. Blessin hatte zuletzt 2 Jahre lang den FC St. Pauli trainiert. In Mönchengladbach folgt er auf Eugen Polanski, der zuvor beim Tabellenschlusslicht entlassen worden war. Und hier noch einmal die Übersicht. Vor der UNO hat US-Präsident Trump den Krieg gegen den Iran gerechtfertigt. Die Unionsbundestagsfraktion berät mit Bundeskanzler Merz über die Folgen der jüngsten Landtagswahlen. Die führenden Wirtschaftsforschungsinstitute erhöhen ihre Wachstumsprognose für die deutsche Wirtschaft. Das Wetter. In der Nacht im Nordwesten stark, sonst meist gering bewölkt oder klar. Gebietsweise Bildung von Nebel oder Hochnebel. Tiefstwerte 13 bis 0 Grad. Morgen im Nordwesten stark bewölkt bis bedeckt, im Nordseeumfeld aufkommender schauerartiger Regen. Sonst nach Nebelauflösung heiter bis sonnig und trocken. Höchstwerte 17 bis 21 Grad, entlang des Rheins bis 24 Grad. Die weiteren Aussichten: Am Donnerstag vom Südwesten bis zum Niederrhein heiter bis sonnig und meist trocken. Sonst wechselnd bewölkt mit schauerartigem Regen. Am Nachmittag auf den Südosten übergreifend 16 bis 24 Grad. Das waren die Nachrichten.
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2: Heute mit Sarah Zerback. Schönen guten Abend. Drei verlorene Landtagswahlen oder der unbeliebteste Kanzler überhaupt zu sein. Das alles ist für Friedrich Merz kein Grund aufzugeben. Das hat er mehrfach deutlich gemacht. Aber die Debatten um politische Inhalte und um personelle Konsequenzen hat er damit nicht beendet. Und in einem Nebensatz gleich noch eine neue entfacht. Rund um die Frage, welches System der Krankenversicherung eigentlich gerecht ist. Wir ordnen beides gleich genauer ein. In New York lässt sich der Kanzler ja bekanntermaßen gerade vertreten. Dort hat vor wenigen Minuten Donald Trump vor der UN-Vollversammlung gesprochen. In welchem Ton und mit welchen Schwerpunkten? Dazu gleich mehr von unserer USA-Korrespondentin. Und in der Sendung Hintergrund geht es anschließend um den wachsenden Widerstand gegen KI-Rechenzentren in den USA. Der Kanzler versucht also Vertrauen zurückzugewinnen, Rückendeckung aus der eigenen Partei zu bekommen. Die CDU-Ministerpräsidenten hatten ihm die sogar schon schriftlich zugesichert, alle acht. Auch in den Parteigremien gab es die dann gestern. Und wie es heute in der Bundestagsfraktion der Union aussieht, nach den Wahlschlappen und der vielfach geraunten Kanzlerdämmerung, das hat Katharina Hamberger für uns beobachtet.
3: Berlin nun statt New York. Eigentlich sollte der Kanzler an diesem Wochenende zur UN-Generaldebatte fliegen. Stattdessen hat Friedrich Merz sich schon vergangene Woche entschieden, an der heutigen Fraktionssitzung teilzunehmen. Denn dass die Lage für die Union und auch für den CDU-Chef, dessen Rückhalt schwindet, ernst werden könnte, deutete sich da schon an.
4: Wir erleben als CDU-CSU und insbesondere als CDU sehr schwierige Tage nach den Landtagswahlen vom vergangenen Wochenende. Und man darf in diese Gesamtschau natürlich auch die zwei Wochen zuvor stattgefundene Wahl in Sachsen-Anhalt anführen,
3: sagte nun Thorsten Frey, Unionsfraktionschef, vor der Sitzung der Abgeordneten von CDU und CSU. Und?
4: Ich glaube, es ist wichtig, daraus auch die notwendigen Lehren zu ziehen.
3: Nicht zu diesen Lehren gehört, dass personelle Konsequenzen gezogen werden. Man will sich vielmehr nicht weiter in Personaldebatten verlieren, vor allem den Kanzler und CDU-Chef betreffend. Und das, obwohl die Autorität von Friedrich Merz gelitten hat. Eines der Stichworte, die man immer wieder hört aus Reihen der Union, ist Glaubwürdigkeit. Die habe die CDU ein Stück weit verloren, unter anderem wegen des Beschlusses zum Aufweichen der Schuldenbremse Anfang der Legislaturperiode. Und das wird vor allem Merz zu Lasten gelegt. Ebenso das Wahlergebnis des Wochenendes. Der Unmut in der Partei ist groß. Dass seine Person Thema in den Wahlkämpfen war, das gesteht Merz selbst ein. Auch in der Fraktion soll er das nun getan haben. Aber die stellt sich nun demonstrativ hinter Merz.
4: Der Bundeskanzler hat unsere Unterstützung und ja, ich bin davon überzeugt, dass wir gemeinsam mit der SPD die verabredeten Reformvorhaben auch tatsächlich zügig durchsetzen können.
3: Betont Christdemokrat Frei. Auch in der Fraktionssitzung soll es eine weitgehend unaufgeregte Aussprache mit nur vereinzelter Kritik gegeben haben. Dennoch, die Diskussionen bleiben. Inwieweit sie nochmal Merz selbst treffen, wird sich zeigen. Bereits gestern hatte der CDU-Chef angekündigt, dass seine Partei nun auch stärker über die inhaltliche Ausrichtung und Schwerpunkte reden will. Programm und Kurs sollen im Fokus unter anderem einer Klausur des Präsidiums in den kommenden Tagen stehen. Auch klar ist, man will an den geplanten Reformen festhalten. Das neue Stichwort nun: Gerechtigkeit. Auch wenn noch nicht ganz ausbuchstabiert ist, welche Folgen das für die Reformvorhaben genau haben wird. Markus Söder, CSU-Chef, spricht schon länger über einen Sozialcheck. Auch die SPD hält das für richtig.
5: Ein Weiter-so kann es nicht geben. Wir müssen zur Kenntnis nehmen, dass weite Teile der Bevölkerung jedenfalls an einigen Stellen sehr verunsichert sind. Reformen kann ich im Hörsaal leicht diskutieren und meinetwegen auch abstimmen. Aber es geht um viel, viel mehr. Wir müssen auch die Bevölkerung mitnehmen,
3: sagte SPD-Fraktionschef Matthias Miersch heute und betonte gleichzeitig, dass man die Reformbedürftigkeit nicht in Frage stellen will. Ein Streitthema: die abschlagsfreie Rente nach 45 Beitragsjahren. Hier sehe man offene Fragen, die enorme Verunsicherung auslösten, heißt es in einem Papier des SPD-Präsidiums. Die Union verweist auf mögliche Härtefallregelungen. Fraglich, ob das den Sozialdemokraten ausreicht. Deshalb ist nun die Frage, wie am Ende ein Kompromiss aussehen könnte. Denn Unionsfraktionschef Thorsten Frey wiederum antwortete heute auf die Frage, ob bei der Renten- und Pflegereform noch nachkorrigiert werden müsste.
4: Nö, das sehe ich nicht, weil ich sehe da kein Gerechtigkeitsdefizit.
3: Vor allem SPD und CDU stehen auch von Seiten ihrer Basis unter Druck. Am Abend soll das Thema Reformen dann im Kanzleramt eine Rolle spielen. Dort treffen sich zu einer Vorbesprechung unter anderem Arbeitsministerin Bärbel Baas, SPD, Innenminister Alexander Dobrindt als CSU-Vertreter und Kanzleramtschefin Nina Warken, CDU. Es soll um Pflege und eben auch um die Rente gehen. Entschieden werden soll jedoch nichts.
2: Katharina Hamberger, unsere Hauptstadtkorrespondentin, war das. Der Kanzler will also die Stimmung drehen in der eigenen Partei, im Land und hat jetzt quasi mit einem Nebensatz eine Debatte über das Krankenkassensystem ausgelöst. Das Nebeneinander von gesetzlichen und privaten Kassen. Während das Kanzleramt und die CDU sich bemühen, das Ganze wieder einzufangen, wittert die SPD allerdings die Chance, ein altes Lieblingsthema wieder auf die Agenda zu heben. Frank Kapellan berichtet.
6: Da steht am Nachmittag ein sichtlich zufriedener Matthias Miersch unter der Reichstagskuppel. Die Äußerungen des CDU-Vorsitzenden zu den Ungerechtigkeiten im System der Krankenversicherungen sind eine Steilvorlage für die Partei der sozialen Gerechtigkeit. Eben diesen Markenkern versuchen nämlich die Sozialdemokraten gerade wieder neu zu beleben. Da können dem SPD-Fraktionsvorsitzenden die spontanen Äußerungen des Kanzlers nur allzu gut gefallen. Seit vielen Jahren schon spielt die SPD das Thema Zweiklassenmedizin und fordert ein Ende des Nebenhers von gesetzlicher und privater Krankenversicherung.
7: Wir setzen uns seit vielen, vielen Jahren für eine solidarische Bürgerversicherung ein. Da ist die CDU soweit wahrscheinlich noch nicht, aber es könnte ein Momentum sein, strukturell die Dinge auf den Weg zu bringen, zumindest mehr Gerechtigkeit zu haben.
6: Dass die Union allerdings wirklich strukturell an das System gehen könnte, gilt als ausgeschlossen. Thorsten Frey müht sich wenige Meter vom SPD-Kollegen entfernt vor seinem Fraktionssaal stehend, die Debatte wieder einzufangen. Klar, der Kanzler habe auf Ungerechtigkeiten verwiesen, betont der Unionsfraktionsvorsitzende.
4: Aber das, was gemeinhin interpretiert worden ist, dass das System aus gesetzlicher Krankenversicherung und privater Krankenversicherung in Frage stünde, das kann ich nun absolut nicht sagen.
6: Sorgt Friedrich Merz also erneut mit einer unklaren Äußerung für Diskussionen, die er eigentlich gar nicht entfachen wollte? Tatsächlich rieb sich mancher im Konrad-Adenauer-Haus gestern Augen und Ohren, als der Parteichef erklärte:
8: Es gibt gute Gründe für beide Systeme, aber wenn die Bevölkerung das als ein so massives Problem ansieht und ich teile die Einschätzung, dann müssen wir daran etwas ändern.
6: Gemeint hat Merz lediglich, dass die Menschen es als zutiefst ungerecht empfänden, wenn Privatversicherte sofort und gesetzlich Versicherte erst nach Wochen einen Termin beim Facharzt bekämen.
4: Ich glaube, damit hat er eine Tatsache beschrieben, auf die wir im Übrigen auch schon Antworten gefunden haben.
6: So sein ehemaliger Kanzleramtschef Thorsten Frey.
4: Wenn Sie etwa daran denken, dass wir Facharzttermine zeitnah zur Verfügung stellen möchten und dafür auch entsprechende Regelungen finden möchten.
6: Es kann doch nicht sein, dass der Kanzler über Ungerechtigkeiten philosophiert, ohne zu sagen, was er denn ändern möchte, beklagt Grünen-Fraktionschefin Katharina Dröge. Ein grundlegender Systemwechsel sei mit der Union nicht zu machen, aber zumindest solle Merz doch dafür sorgen, dass sich die Privatversicherten an der Finanzierung der gesetzlichen Versicherung beteiligten.
9: Ein erster pragmatischer Weg wäre es, die private Krankenversicherung mit in den Risikoausgleich der gesetzlichen Versicherung mit aufzunehmen. Das heißt, gemeinsame Verantwortung, gemeinsame Solidarität, gemeinsame Lasten.
4: Also das halte ich schon rechtlich für ausgesprochen problematisch.
6: Hält Christdemokrat Frei dagegen. Und so könnte am Ende nicht viel mehr herauskommen als ein garantierter Facharzttermin innerhalb einer kurzen Frist, auch für gesetzlich Versicherte. SPD-Mann Miersch allerdings will die Hoffnung nicht ganz aufgeben, dass Friedrich Merz doch an Grundsätzliches denkt.
7: Ich habe seine Worte jedenfalls als sehr, sehr ernst empfunden. Ich würde auch dem Kanzler niemals unterstellen, dass er vor die Öffentlichkeit tritt und in irgendeiner Form etwas sagt, wo er nicht eine Aufgabe für uns auch hat.
6: Diese Hausaufgabe liegt in der Tat noch vor den Abgeordneten. Denn nach den Kürzungen im Zuge der Beitragsstabilisierung hat die Koalition durchaus grundlegende Strukturreformen im Gesundheitsbereich in Aussicht gestellt.
2: Aus Berlin war das Frank Kapellan. Kurz vor den Wahlen hat der Kanzler angekündigt, dass es eine Neuauflage des Tankrabatts geben soll. Nur wenige Tage später hat ihn das Kabinett dann jetzt beschlossen. Und wenn alles glatt geht, dann könnte es diese Entlastung schon ab dem 1. Oktober geben. Für die einen ist das eine dringend nötige Entlastung in wirtschaftlich angespannten Zeiten. Kritische Stimmen allerdings sehen darin eine opportunistische Maßnahme, die höchstens kurzfristig wirkt. Einzelheiten zur Debatte jetzt von Katharina Thoms.
10: 2,5 Milliarden Euro will die Bundesregierung ausgeben, um die Preise für Benzin und Diesel zu senken. Das Regierungskabinett beschließt den Tankrabatt genau eine Woche, nachdem Bundeskanzler Friedrich Merz, CDU, Entlastungen angekündigt hatte.
11: Die Energiepreise, die Spritpreise an den Zapfsäulen steigen. Für viele Menschen, die täglich das Auto brauchen, ist eine Belastungsgrenze erreicht. Wir stehen dazu deshalb in engem Austausch in der Bundesregierung und mit den Ländern. Und ich bin der Meinung, dass wir handeln müssen.
10: Bund und Länder finanzieren den Tankrabatt nun jeweils zur Hälfte. Damit soll die Energiesteuer gesenkt werden. Der Spritpreis sinkt, somit muss auch weniger an Mehrwertsteuer gezahlt werden. Die Ersparnis insgesamt bis zu 17 Cent pro Liter, heißt es. Die Koalition will das diese Woche im Bundestag verabschieden. Der Tankrabatt soll ab 1. Oktober bis Ende des Jahres gelten. Dennoch ist er eine Kompromisslösung, die eigentlich niemand wollte. SPD-Vize-Fraktionschef Armand Sorn verteidigt sie gegenüber dem Deutschlandfunk.
12: Naja, weil wir als Koalition und Bundesregierung entschieden haben, dass wir jetzt so schnell wie möglich entlasten wollen.
10: Die Koalition aus CDU, CSU und SPD hat sich in wenigen Tagen geeinigt, obwohl die Vorschläge völlig gegensätzlich waren.
12: Wir haben über sehr viele Instrumente diskutiert und die meisten Instrumente, die zielgerichtet sind, sind leider nicht direkt wirksam. Und deswegen am Ende kommt es darauf an, dass wir jetzt an der Tankstelle für Entlastung sorgen wollen und daher kommt der Tankrabatt wieder.
10: Die Unionsseite wollte ursprünglich die Mehrwertsteuer auf Benzin und Diesel senken. Unklar war die Gegenfinanzierung. Der Tankrabatt jetzt wird von vielen Seiten kritisiert, von Verbraucherschutz bis Wirtschaftswissenschaft und bis zur Opposition. Im immer deutlicher spürbaren Klimawandel werde wieder die fossile Wirtschaft gefördert, heißt es. Grünen-Fraktionsvize Andreas Audretsch sagte dem Deutschlandfunk:
13: Es ist doch absurd, dass jetzt 2,5 Milliarden Euro aufgewandt werden sollen, von denen ein großer Teil im Geld Beutel der Ölmultis landet, während gleichzeitig bei Familien, bei Alleinerziehenden, bei Kindern alles kurz und klein gekürzt wird. Das ist die falsche Prioritätensetzung.
10: Im Sommer kam zeitweise nur die Hälfte der Entlastung an, der Rest blieb bei den Konzernen, hatte die Monopolkommission beobachtet. Die Grünen fordern deshalb eine Übergewinnsteuer auf die hohen Gewinne der Mineralölunternehmen. Auch SPD-Vizekanzler Lars Klingbeil hatte sich dafür stark gemacht. Die großen Mineralölunternehmen haben allein im 2. Quartal dieses Jahres 32 Milliarden Euro mehr verdient als noch im Jahr davor. Das Bundeswirtschaftsministerium hatte aber rechtliche Bedenken bei einer Übergewinnsteuer auf hohe Gewinnmargen. Ein weiterer SPD-Vorschlag, die Spritpreise zu deckeln auf einen staatlich festgelegten Höchstbetrag. Das soll nun in einem zweiten Schritt noch verhandelt werden und spätestens Anfang des Jahres gelten. Amanson.
12: Es geht darum, diese Margen ein Stück weit zu begrenzen. Sorgt nicht dafür, dass der Preis komplett runtergehen wird, aber das sorgt dafür, dass der Preis nicht so steigt, wie er steigen würde ohne Spritpreisdeckel.
10: Bisher hatte sich die Union gegen einen staatlichen Eingriff dieser Art ausgesprochen. Der SPD-Politiker pocht hier auf den gemeinsamen Beschluss von Bund und Ländern, so einen Spritpreisdeckel jetzt schnell umzusetzen. Einen anderen staatlichen Eingriff will die Koalition möglichst schnell verbieten. Die Enteignung und Entschädigung großer Immobilienkonzerne. Dafür hatte die Linke bei der Berlin-Wahl für sich geworben. Nach deren Sieg will die Bundesregierung schnell einen Gesetzentwurf verabschieden, der Enteignungen unmöglich machen soll. Bundeskanzler Friedrich Merz.
8: Wir haben die ersten Textentwürfe vorliegen in der Koalition zwischen Justizministerium und Innenministerium abgestimmt. Es geht gar nicht mal nur darum, hier in Berlin etwas zu verbieten. Es geht vor allem darum, an die internationalen Investoren eine klare Botschaft zu senden, die da lautet: Es gibt in Deutschland keine Enteignungen von privatem Eigentum.
2: Der Bundeskanzler will also mit einem Bundesgesetz verhindern, dass große Wohnungskonzerne enteignet werden und reagiert damit auf den Wahlsieg der Partei Die Linke in Berlin, die damit ja erfolgreich Wahlkampf gemacht hatte. Seit nun über konkrete Regierungsoptionen diskutiert wird, hagelt es Kritik von den anderen Bundesparteien an den Enteignungsplänen wegen anhaltender Antisemitismusvorwürfe oder mutmaßlicher Clankontakte. Sebastian Engelbrecht mit den Einzelheiten.
14: Dem linken Bundestagsabgeordneten Ferhat Kocak aus Berlin-Neukölln werden Kontakte zu einem kriminellen Clan und zu antisemitischen Gruppierungen vorgeworfen. Diese Vorwürfe haben sich seit Sonntagabend bestätigt. Kocak zog daraus Konsequenzen. Der Fraktionsvorsitzende der Linken im Bundestag, Sören Pellmann, erklärte:
15: Ferhat Kocak hat uns mitgeteilt, dass er sich bis auf Weiteres, bis volle Transparenz hergestellt ist, zurückziehen wird. Das warten wir ab. Ob und welche Konsequenzen das dann haben wird, werden wir im Nachgang miteinander solidarisch besprechen.
14: Kocak habe versprochen, vollumfängliche Transparenz zu seinen Kontakten herzustellen. Bis dahin werde er nicht an den Sitzungen des Bundestagsinnenausschusses teilnehmen, sagte Pellmann. Anlass für Kocaks Rückzug war dies. Am Tag nach der Wahl schreibt Firas Remo, Sohn des Clanchefs Issa Remo, auf Instagram:
16: Wir sind ein Teil von etwas Großem. Wir stehen zusammen, wir halten zusammen und wir kämpfen gemeinsam für unsere Ziele. Denn wir sind hier nicht, um nur dabei zu sein, wir sind hier, um zu schaffen, zu bewegen und zu gewinnen.
14: Firas Remo schreibt das auf dem Screenshot eines Chats vom Februar zwischen ihm und dem linken Bundestagsabgeordneten Ferhat Kocak aus Berlin-Neukölln. Der Chat, der Screenshot, der Text vom Montag sind Dokumente einer politischen Zusammenarbeit und einer freundschaftlichen Nähe zwischen einem Mitglied des arabischstämmigen Remo-Clans und dem linken Bundestagsabgeordneten Ferhat Kocak aus Berlin-Neukölln. Dabei ist der Remo-Clan eine kriminelle Bande, verantwortlich für Raubüberfälle im Berliner Bode-Museum und im Grünen Gewölbe in Dresden sowie für Immobiliengeschäfte mit Schwarzgeld. Der Auftritt von Issa Remo bei der Wahlparty der Linken in Neukölln am Sonntag war also nicht der Beginn eines Bündnisses. Es existiert schon länger. Kocak bat jetzt auf dem Nachrichtenkanal X um Entschuldigung. Kontakte von Mandatsträgern zu Personen, die der organisierten Kriminalität zugerechnet würden, seien durch nichts zu rechtfertigen. Noch im Februar hatte Kocak Firas Remo als Bruder bezeichnet. Auch die Zusammenarbeit der Neuköllner Linken mit anti-israelischen Gruppierungen in Neukölln ist nichts Neues. Ein Foto zeigt Kocak am Wahlabend neben Ibrahim Ibrahim, der mit der Volksfront zur Befreiung Palästinas, PFLP, in Verbindung gebracht wird. Ibrahim vertritt auch das Vereinigte Palästinensische Nationalkomitee in Berlin. Beide Organisationen sind dafür bekannt, dass sie Israels Existenzrecht bestreiten und die Vernichtung des jüdischen Staates propagieren. Die PFLP ist in Europa als Terrororganisation verboten. Der Berliner Verfassungsschutz stuft das Palästinensische Nationalkomitee als verfassungsfeindlich ein. Zu ihm gehörten Anhänger der islamistischen Hamas und der PFLP. Wegen der Nähe der Neuköllner Linken zu einem kriminellen Clan und zu antisemitischen Gruppierungen steht für SPD und Grüne die Koalitionsfähigkeit der Linken in Berlin in Frage. Für die CSU erklärte deren Landesgruppenvorsitzender im Bundestag Alexander Hoffmann:
17: Deswegen müssen SPD und Grüne Farbe bekennen. Ob sie tatsächlich Steigbügelhalter sein wollen für einen linksradikalen antisemitischen Rand.
2: Sebastian Engelbrecht berichtete aus Berlin. 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CSU-Chef Markus Söder stellt für diesen Fall jetzt sämtliche Finanzbeziehungen mit der Hauptstadt in Frage, allen voran den Länderfinanzausgleich. Thema war das unter anderem auf der Herbstklausur der CSU-Fraktion im Kloster Banz. Welche Botschaften von dort noch nach Berlin gesendet wurden, auch an den Kanzler persönlich, das berichtet unser Landeskorrespondent Tobias Krone.
18: In seiner Grundsatzrede an die CSU-Landtagsabgeordneten möchte Markus Söder das Signal von Stabilität geben, so der Parteivorsitzende in der Pressekonferenz.
19: Bei uns in Bayern ist die Welt noch halbwegs in Ordnung. Und es ist der klare Zielsatz. Es soll auch in der Zukunft so bleiben, dass bei uns in Bayern die Welt in Ordnung ist.
18: Auch wenn man die jüngsten Wahlergebnisse nicht ignorieren dürfe. Sie seien ein Weckruf. Markus Söders Bewertung der Wahlen in Berlin und Mecklenburg-Vorpommern auf der Klausurtagung:
19: Totalschaden. Blaue Welle und rote Front. Am Ende haben die Extremen in beiden Bundesländern vorn gelegen. Linkspartei und die AfD.
18: Söder drängt darauf, die Sozialreformbestrebungen fortzuführen. Allerdings zeigt er Gesprächsbereitschaft bei der Forderung der Ostbundesländer danach, die Rente mit 63 beizubehalten.
19: An Ausnahmen, an Übergangsfristen wird ein solches Projekt nicht scheitern. Wenn es aber hilft, dass mehr Menschen dabei sind und bereit sind, auch Veränderungen wahrzunehmen, dann tut es gut.
18: Den Wahlsieg der Linkspartei in Berlin sehe er mit großer Sorge, sagt Söder.
19: Deswegen ist für uns klar, dass wir jetzt mit den MPs noch mal reden wollen, ob wir nicht eine grundlegende Neuordnung des Länderfinanzausgleichs bekommen. Es kann nicht sein, dass extremistische Politik, antidemokratische Politik noch belohnt wird und vor allen Dingen antisemitische.
18: Auf eine interne Personaldebatte oder direkte Kritik am Kanzler verzichtet die CSU auf dieser Klausurtagung. Dennoch, ihm sei wichtig, sagt Söder, ohne dabei den Kanzler zu nennen, dass die Bundesregierung ihre wahrgenommene Distanz zur Bevölkerung abbaue.
19: Die neue Nähe zum Volk, die neue Nähe herstellen zur Bevölkerung, wird die Kernaufgabe sein, neben der fachlichen Notwendigkeit von Reformen in den nächsten Wochen zu erreichen.
18: Mehr Nähe zur Jugend, so lässt sich der Umbau des bayerischen Kabinetts beschreiben, den der Ministerpräsident bei dieser Klausurtagung ankündigt. Manuel Knoll, 36 Jahre alt, Landtagsabgeordneter und Vorsitzender der Bayerischen Jungen Union, er soll Deutschlands erster Minister für Jugend werden. Es gelte bei jungen Leuten, Überzeugungsarbeit zu leisten, sagt Söder.
19: Mich treibt um die Einstellungen vieler junger Menschen zur Demokratie. Gestern Abend die Wahl der Linkspartei von fast 50% in Berlin. Und die Linkspartei in Berlin vertritt extreme Positionen. Sie ist teilextremistisch, antisemitisch, sozialistisch, Enteignungen, feiert mit Clans, ob gewollt oder nicht, zusammen ihre Wahlerfolge. Und umgekehrt, es gibt auch bei uns Umfragen, dass viele junge Menschen zur AfD neigen.
18: Bisher war Jugend in Bayern Sache der Sozialministerin. Noch unklar ist, über wie viele Kompetenzen und wie viel Budget der neue Jugendminister Manuel Knoll verfügen wird. Doch vor allem in Diskussionen mit Jugendlichen solle sich Knoll engagieren.
19: Deswegen will ich ein Signal setzen. Ein Signal setzen, dass auch höchste Ansprechpartner für junge Menschen im Freistaat Bayern sind. Und nicht irgendwo in einem Ministerium untergeordnet in einer Abteilung.
18: Noch eine weitere Personalentscheidung verkündete Markus Söder im Kloster Banz. Nachdem Georg Eisenreich relativ überraschend vergangene Woche seinen Rücktritt als Justizminister angekündigt hatte, folgt ihm nun der Münchner Jurist Josef Schmid auf den Posten. Schmid war schon zweiter Bürgermeister in München. Er war Wirtschaftsreferent und Oktoberfestchef und sitzt seit 8 Jahren für die CSU im Bayerischen Landtag.
2: Tobias Krone berichtete. 18.32 Uhr. 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Die UN-Vollversammlung wird auch die Weltmeisterschaft der Diplomatie genannt. Donald Trump hat dort gerade als einer der ersten Redner gesprochen. Ein diplomatischer Ton war da im Vorfeld nicht zu erwarten. Thematisch waren seine Schwerpunkte vorher nur zu erahnen. Unsere USA-Korrespondentin Anne Reit ist uns jetzt live zugeschaltet. Was hat Donald Trump denn gesagt und auch wie hat er es gesagt?
20: Ja, das war eine Rede, die deutlich machen sollte, dass die Vereinigten Staaten an den entscheidenden Hebeln sitzen, dass der US-Präsident die Geschicke der Welt lenkt. So, während andere geredet haben, habe er gehandelt. Während andere vom Frieden gesprochen haben, habe er ihn geschaffen. Das war so der Tenor seiner Rede. Doch überraschend konziliant im Ton, aber überhaupt nicht in der Sache. Der Krieg gegen den Iran war eines der zentralen Kapitel seiner Rede. Und hier hat er gesagt, stehe er vor einer großen Entscheidung. Entweder gebe es einen Deal oder er werde den Iran auslöschen. Er rechne damit, hat Trump gesagt, dass Teheran direkt nach den US-Kongresswahlen ein Abkommen schließen wolle. Die Wahlen spielten für ihn aber bei seinen Überlegungen überhaupt keine Rolle, so Trump. Diese martialische Drohung, das haben wir so auch schon mal von Trump gehört, aber dafür dann die Bühne der Generalversammlung der Vereinten Nationen zu nutzen, das hat schon noch mal eine andere Qualität. Und Mitglieder der iranischen Delegation, die ja auch angereist sind nach New York, sollen während seiner Äußerungen auch den Saal verlassen haben.
2: Für Donald Trump steht ja heute außerdem eine ganze Reihe wichtiger Treffen an. Vorweg die Unterzeichnung eines Abkommens zwischen den USA, Dänemark und Grönland. Vor wenigen Minuten war das. Wird damit denn nun dieser Dauerstreit um die Arktisinsel beendet?
20: Ja, das ist, glaube ich, die Hoffnung aller Beteiligten. Unmittelbar nach der Rede ist das Abkommen, Sie haben es gesagt, unterzeichnet worden. Donald Trump hat da von einer langfristigen, fantastischen Partnerschaft gesprochen und hat sich entgegen seiner sonstigen Art sehr kurz gefasst und dann Dänemark und Grönland das Mikrofon überlassen. Er hat da einen ganz anderen Ton auch angeschlagen als überhaupt in diesen ja sehr harten Auseinandersetzungen rund um seine Forderung, Grönland haben zu wollen, Grönland besitzen zu wollen. Das war ja die Vokabeln, die er genutzt hat. Heute war die Rede davon, dass dieses Abkommen alle stärker macht. Die beteiligten Länder natürlich, Europa, NATO gegen den gemeinsamen Gegner. Gemeint sind dabei immer China und Russland. Und Trump hat angekündigt, die militärische Präsenz in Grönland auszubauen. Ganz konkret sollen 2 neue Militärbasen entstehen.
2: Und Sie haben es gerade gesagt, außerdem hat er den Krieg im Iran und in der Ukraine ja quasi für bald beendet erklärt. Was sind das denn für Vorzeichen für die Sitzung mit dem ukrainischen Präsidenten Selenskyj? Das steht ja auch heute noch an. Was ist denn da zu erwarten?
20: Ja, das finde ich schwierig einzuschätzen. Selenskyj war es ja, der das Treffen angekündigt hat. Er möchte den Schwung nutzen, der durch den Besuch der US-Delegation in Kiew Anfang des Monats in die Gespräche gekommen ist. Aber in seiner Rede hat Donald Trump den russischen Krieg gegen die Ukraine überhaupt erst nach einer guten halben Stunde angesprochen. Man arbeite weiter daran, den Krieg zu beenden, hat er gesagt. Er habe nun durch das vom US-Kongress verabschiedete Zoll- und Sanktionsgesetz auch neue Hebel in der Hand, Russland wirtschaftlich unter Druck zu setzen. Die könnte er nutzen, aber das waren bei weitem nicht so scharfe Drohungen wie gegenüber dem Iran oder auch zum Beispiel gegenüber Kuba.
2: Der Bundeskanzler lässt sich ja vertreten vom deutschen Außenminister Wadephul. Welche Akzente sind denn da zu erwarten?
20: Ja, wenig verwunderlich andere als beim US-Präsidenten. Der Außenminister will den Schwerpunkt auf die Stärkung, auf die Zusammenarbeit der Nationen, auch der Vereinten Nationen setzen. Er nennt es eine Verpflichtung, die Kräfte eben zu bündeln, um die Krisen, die Konflikte in Europa, im Nahen und Mittleren Osten zu überwinden. Allen voran den Krieg Russlands gegen die Ukraine. Hier also ein klarer Schwerpunkt. Trotz des Reformdrucks, der auf den Vereinten Nationen lastet, sieht er sich also dem eigentlichen Geist der UN weiterhin verpflichtet.
2: Nachdem der US-Präsident ja dem US-Sender CNN und anderen Medien Hausverbote erteilt hat und die aus Protest an die Trump-Berichterstattung eingeschränkt haben, gibt es denn von all dem überhaupt Fernsehbilder?
20: Ja, also von den offiziellen Reden gibt es Fernsehbilder, gibt es Livebilder, die die Vereinten Nationen in einem Stream bereitstellen. Auch das Weiße Haus überträgt auf seiner Seite die Auftritte des Präsidenten. Aber tatsächlich gab es auch heute keine Bilder der großen TV-Sender, also keine exklusiven Bilder, die nach dem Ausschluss von CNN ja alle gemeinsam beschlossen haben, diesen TV-Pressepool nicht zu besetzen, der den Präsidenten sonst auf Schritt und Tritt begleitet. Keine Exklusivbilder also von Trumps Ankunft in New York. Und wir sind sehr gespannt, wie das weitergeht, wenn morgen dann in Washington der chinesische Staats- und Parteichef Xi erwartet wird.
2: Vielen Dank. Live aus Washington war das unsere Korrespondentin Anna Reit. Und heute Nacht um Mitternacht, da laufen wichtige EU-Sanktionen gegen Russland aus. Und ob sie verlängert werden, darum wurde lange gerungen, weil einige EU-Staaten 2 milliardenschwere Oligarchen von der Sanktionsliste streichen wollten. Kurz vor Fristende gab es jetzt aber dann doch Bewegung. Klaus Remme ist uns jetzt live aus Brüssel zugeschaltet. Worauf genau konnte die EU sich denn inzwischen einigen?
1: Ja, es war ein schwieriger Kompromiss. So sagte es ein Sprecher der irischen Ratspräsidentschaft. 2 Wochen haben die EU-Staaten jetzt um Konsens gerungen. Und wie Sie sagen, um Mitternacht drohten Sanktionen für insgesamt fast 3000 Personen, Unternehmen und Organisationen auszulaufen, denen Kremlnähe und Profit in Zusammenhang mit Russlands Krieg gegen die Ukraine vorgeworfen wird. Die Maßnahmen mussten bisher alle 6 Monate verlängert werden, was einzelnen Staaten aufgrund der erforderlichen Einstimmigkeit immer wieder die Möglichkeit zu Vetodrohungen gab. Und der aktuelle Zankapfel, Sie haben ihn angerissen, die Forderung der Slowakei und Frankreichs, 2 russische Milliardäre, Alisha Usmanov und Michael Friedmann, von der Liste zu streichen. Offiziell begründete die französische Regierung dies schlicht mit Erfordernissen nationaler Sicherheit. Hinter den Kulissen könnte es um eine Chance gehen, auf diese Weise französische Staatsbürger nach mehrjährigen Haftstrafen in Aserbaidschan nach Hause zu holen. Und Luxemburg, das sich einer Milliardenklage von Friedmann gegenüber sieht, hatte gefordert, falls Usmanov gestrichen wird, auch Friedmann von der Liste zu nehmen.

Aus Brüssel. Und damit enden hier auch die Informationen am Abend im Deutschlandfunk. Ich bin Sarah Zerback und im Namen des gesamten Teams bedanke ich mich für Ihr Interesse und wünsche Ihnen noch einen schönen Abend hier bei uns im Deutschlandfunk.

0: 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Hintergrund. KI-Rechenzentren. In den USA wächst der Widerstand. Von Markus Schuler.
1: Es wird lauter. In manchen Nächten riecht man die Abgase der Turbinen und nachts ist es wirklich sehr laut. Und man muss das einfach aushalten.
2: Serenity hat die 60-jährige Loretta Thornton ihr Haus genannt. Das bedeutet Ruhe, Gelassenheit. Hier in Memphis, im US-Bundesstaat Tennessee, wollte die ehemalige Soldatin ihren Ruhestand verbringen. Ein Haus zwischen Bäumen. 11 Jahre lang hatte sie dort ihre Ruhe. Dann bekam sie einen neuen Nachbarn. Ein Rechenzentrum. Es wird gerade vom KI-Unternehmen xAI weiter ausgebaut. Einer Firma von Tech-Unternehmer und Multimilliardär Elon Musk. Ein Beispiel von vielen. Überall in den USA wird der Ausbau von Rechenzentren forciert. Zugleich wächst der Widerstand. Auch Jason Haley hört den Lärm. Er arbeitet als Spezialist für digitale Inhalte bei einer Krankenversicherung. Haley wohnt in South Avon, einem Vorort von Memphis, der bereits im benachbarten Bundesstaat Mississippi liegt. Im Sommer vergangenen Jahres bemerkte er die Geräusche zum ersten Mal.
3: Anfang August hörte ich in meinem Garten ein Geräusch. Überall draußen am Haus klang es wie ein Laubbläser. Dann fuhr ich in Urlaub. Als ich zurückkam, war das Geräusch immer noch da und es schien lauter zu werden. Ich fragte in einer örtlichen Facebook-Gruppe nach, einer Nachbarschaftsgruppe. Schließlich wandte ich mich an den Bürgermeister. Es hieß, nächste Woche wird es leiser. Aber es wurde nie leiser. Im Gegenteil, es wurde schlimmer. Viel, viel schlimmer. Der Lärm ist rund um die Uhr da. Nachts ist er manchmal noch lauter und ich höre ihn sogar im Haus. Für mich ist das eine Art Folter. Dieses Geräusch ist einfach immer da.
2: Der Lärm kommt von Gasturbinen in South Avon, die Strom für xAIs nahegelegenes Rechenzentrum Colossus 2 in Memphis erzeugen. Jason Haley und 2 weitere Anwohner haben deshalb gegen das Unternehmen geklagt. Nach ihren Angaben ist der Lärm in einem Gebiet zu hören, in dem mehr als 10.000 Menschen leben. Für das Rechenzentrum selbst hat das Unternehmen von Musk eine Halle erworben, die Fläche so groß wie etwa 13 Fußballfelder. Darin lange Reihen von Computerschränken, draußen dann die Anlagen für Stromversorgung und Kühlung. Die Halle befindet sich unmittelbar neben Loretta Thorntons Grundstück. Zwischen ihrem Garten und dem Rechenzentrum stehen Bäume. 2 Lärmquellen, die die Menschen belasten. Wie erklärt sich das? Um schneller starten zu können, erzeugen manche Betreiber ihren Strom zunächst selbst. Denn oft fehlen Leitungen, Umspannwerke oder Kraftwerke. Die Nachfrage nach Rechenleistung sei groß, erklären die Unternehmen. Deshalb nehmen sie auch einzelne Abschnitte in Betrieb, während auf dem Gelände noch gebaut wird. So gingen bei Colossus 2 die ersten Rechnergruppen nacheinander in Betrieb. Für die Menschen in der Nachbarschaft aber bedeutet das, zum Rechenzentrum in Memphis kommt das Kraftwerk in South Avon hinzu, mit Abgasen und weiterem Lärm. Gegenwehr in Tennessee und Mississippi. Bürgerproteste aber gibt es auch in anderen US-Bundesstaaten, wie hier in Virginia und New Jersey.
4: Wir wollen kein Rechenzentrum in diesem Landkreis.
5: Stoppen Sie dieses Projekt oder treten Sie sofort zurück. Sonst ziehen wir vor Gericht, um die Kinder zu schützen, die Natur und alles, was Sie gerade zerstören.
2: Anders der US-Präsident. Donald Trump forciert den Bau von immer mehr Rechenzentren und wirbt dafür in den Bundesstaaten.
6: Wenn ich Bürgermeister oder Gouverneur wäre und eine große Anlage zu uns holen könnte, eine KI-Anlage oder ein Rechenzentrum, dann würde ich das unbedingt wollen. Denn dadurch entstehen enorm viele Arbeitsplätze und auch die Steuereinnahmen sind enorm.
2: Mehr Wirtschaftsaufschwung, so die Versprechen Trumps. Doch der Widerstand gegen den Bau von Rechenzentren reicht bis in Trumps eigene Welt.

0: Herrschaft. Für die Republikaner wird das im Wahlkampf zum Problem. Am 3. November wählen die Amerikaner ein neues Repräsentantenhaus und einen Teil des Senats. Die Journalistin Clara Ensmores von der Washington Post hat untersucht, wie sich die Kandidatinnen und Kandidaten beider Parteien zu künstlicher Intelligenz und Rechenzentren positionieren.
1: Besonders interessant finde ich an der politischen Debatte über KI, bisher hat sich weder bei den Republikanern noch bei den Demokraten eine klare Parteilinie herausgebildet. Bei Abtreibung oder Einwanderung lässt sich die Haltung eines Menschen meist daran ablesen, wie liberal oder konservativ er ist. Bei KI geht das nicht so einfach. Trotzdem gibt es Unterschiede zwischen den Parteien selbst. Republikaner konzentrieren sich vor allem auf die nationale Sicherheit. Sie sagen, wir müssen China im KI-Wettlauf schlagen, wir müssen weltweit die Nummer eins sein. Demokraten stehen KI dagegen insgesamt deutlich ablehnender gegenüber. Sie greifen das Thema viel häufiger auf ihren Wahlkampfseiten auf und kritisieren etwa den mit KI erzeugten Inhaltsmüll. Außerdem fordern sie immer mehr, Rechenzentren zu regulieren oder sogar zu verbieten.
0: Nach Angaben des Datenanbieters Aterio sind Mitte September in den USA gut 800 Rechenzentren im Bau. Rund 4000 weitere sind für die kommenden Jahre angekündigt. Die Zählung umfasst Rechenzentren für unterschiedliche Anwendungen, nicht allein für künstliche Intelligenz. Auch etwa für E-Mails, gespeicherte Fotos oder Videostreaming. Zu deren Betreibern gehören Amazon, Google, Microsoft und Meta, aber auch Firmen, die Rechenzentrumsflächen vermieten, vom kleineren Gebäude bis zum Gelände mit mehreren großen Hallen. Etwa 5000 Rechenzentren also, die im Bau oder in Planung sind. Entsprechend formiert sich Widerstand. Dazu tragen Geheimhaltungsvereinbarungen zwischen Unternehmen und Kommunen bei. Dadurch bleiben Einzelheiten der Projekte auch den Anwohnern verborgen. Die Journalistin Jasmine Sun hat darüber in Wisconsin und Michigan auch mit denen gesprochen, die die Projekte befürworten.
2: Eines hat mich überrascht. Alle, mit denen ich gesprochen habe und die den Bau von Rechenzentren befürworten, bereuen die Geheimhaltungsverträge. Das gilt für Beschäftigte genauso wie für KI-Entwickler. Sie alle sagen, diese Verträge haben die Lage deutlich verschlimmert.
0: In South Avon beschäftigt neben Haleys Klage gegen die Lärmbelästigung ein weiterer Streit die Gerichte. Die Bürgerrechtsorganisation NAACP hat das Tech-Unternehmen xAI und dessen Tochterfirma auch wegen des Betriebs der Gasturbinen verklagt. Patrick Anderson gehört zu den Anwälten. Er kritisiert vor allem, dass die Turbinen Abgase produzieren.
3: Die Turbinen, die dort laufen, entsprechen in Größe und Bauart denen eines Kraftwerks. Doch es sind darüber hinaus auch außergewöhnlich viele. Wir kennen viele vergleichbare Gaskraftwerke. Der Energieversorger Tennessee Valley Authority hat zum Beispiel gerade eine Genehmigung nach den Vorschriften zur Luftreinhaltung erhalten. Er darf 6 solcher Turbinen an einem seiner Kraftwerke in Memphis aufstellen. xAI und Elon Musk haben dagegen fast 60 sehr ähnliche Turbinen. Und bei den allermeisten fehlt zusätzliche Technik zur Abgasreinigung, die den Schadstoffausstoß deutlich verringern würde. Zu den Schadstoffen gehört auch Feinstaub. Von allen Luftschadstoffen, die bei der Verbrennung fossiler Brennstoffe entstehen, ist Feinstaub wahrscheinlich der tödlichste. Die Partikel dringen tief in die Lunge und gelangen in die Blutbahn. Sie können Herzkrankheiten und Herzinfarkte auslösen.
0: Das Tech-Unternehmen xAI hält dem in einer schriftlichen Stellungnahme vom 30. Juli entgegen. Es investiere in Abgasreinigung, ebenso in Schallschutzwände und leisere Turbinen. Zudem habe xAI mit der Umweltbehörde in Mississippi Ende Juli vereinbart, die mobilen Turbinen schrittweise zu entfernen. Bis Juli kommenden Jahres soll die letzte entfernt sein. Ein dauerhaftes, von xAI errichtetes Gaskraftwerk soll dann deren Aufgabe übernehmen. Laut dem örtlichen Fernsehsender WMC waren Ende August 11 mobile Turbinen abgeschaltet. Ob die Belastung für die Anwohner damit gesunken ist, bleibt offen. Umstritten bleibt auch, ob die Gasturbinen ohne die erforderlichen Genehmigungen betrieben wurden. Die Kläger werfen xAI vor, gegen das Bundesgesetz zur Luftreinhaltung zu verstoßen. xAI aber steht nicht allein. Es bekommt Rückendeckung aus Washington. Im Juni beantragte das US-Justizministerium, dem Verfahren beizutreten und die Klage abzuweisen. Die Begründung? Eine Abschaltung der Gasturbinen, damit der Stromversorgung, würde die Entwicklung künstlicher Intelligenz behindern und die nationale Sicherheit gefährden. Denn auch das amerikanische Militär nutze die KI des Unternehmens. Keyshawn Person leitet die Umweltorganisation Memphis Community Against Pollution. Er kritisiert die Unterstützung aus Washington.
4: Ich bin zutiefst frustriert. Wir sollten uns um die Menschen kümmern. Wir sollten dafür sorgen, dass sie saubere Luft haben und in einer gesunden Umgebung leben können. Stattdessen legt XAI mit Unterstützung unserer Regierung ein Tempo vor, wie wir es noch nie erlebt haben.
0: Wie groß der Energiebedarf inzwischen ist, haben Forscher des staatlichen Lawrence Berkeley National Laboratory berechnet. Für 2024 schätzen sie den Stromverbrauch der amerikanischen Rechenzentren auf 192 Milliarden Kilowattstunden. Das waren knapp 5% des gesamten Stromverbrauchs der USA. In ihrem im Juni veröffentlichten Bericht rechnen sie damit, dass der Anteil bis 2030 auf etwa 12% steigen könnte. Für den Ausbau braucht es neue Leitungen, Umspannwerke und Kraftwerke. Wer aber wird all das bezahlen? Die Betreiber? Oder auch die übrigen Stromkunden? Denn nähme ein KI-Unternehmen später etwa weniger Strom ab als angekündigt, könnten andere auf den Kosten sitzen bleiben. In Ohio müssen große neue Rechenzentren beim Versorger AEP Ohio deshalb über Jahre einen festgelegten Teil der bestellten Anschlussleistung bezahlen, auch wenn sie ihn nicht nutzen. Sagen Sie das Projekt vor dem Anschluss ab, müssen Sie die dafür entstandenen Ausbaukosten erstatten. So sollen die übrigen Kunden geschützt werden. Der Streit um den Strom ist das eine, der Streit um das Wasser das andere. Computer erzeugen Wärme, die abgeführt werden muss. Dafür nutzen manche Anlagen Wasser, das beim Kühlen verdunstet und ersetzt werden muss. Andere geben die Wärme weitgehend an die Außenluft ab. Der Wasserbedarf hängt deshalb von der Kühltechnik und vom Klima ab. Entnahme und Verbrauch sind dabei nicht dasselbe. Ein Teil des entnommenen Wassers kann zurückfließen. Was jedoch verdunstet, steht vor Ort zunächst nicht mehr zur Verfügung. Für das Jahr 2023 schätzen die Berkeley-Forscher den direkten Wasserverbrauch aller US-Rechenzentren auf rund 66 Milliarden Liter, im Tagesdurchschnitt etwa 180 Millionen Liter. Zum Vergleich? Zur Bewässerung ihrer Felder verbraucht die US-Landwirtschaft nach älteren Berechnungen der US-Geologiebehörde täglich mehr als 4-mal so viel wie die Rechenzentren in einem ganzen Jahr. Mit ein Grund, warum im Norden Utahs das Wasser für die Bewässerung in diesem Jahr wegen der Dürre um ein Fünftel gekürzt wurde. Trinkwasser für den Gebrauch im Haus war davon ausgenommen. Dass Rechenzentren dort bereits Trinkwassermangel verursacht haben, ist nicht belegt. Logan Mitchell arbeitet als Klimawissenschaftler für die Umweltorganisation Utah Clean Energy. Er hat sich mit dem geplanten Rechenzentrum Stratos im Norden Utahs beschäftigt.
5: Als die Debatte über das Stratos-Rechenzentrum in Gang kam und Journalisten sich näher damit beschäftigten, fiel mir ein grundlegendes Missverständnis auf. Beim Wasser müssen wir zwei Dinge betrachten. Zum einen den Verbrauch des Rechenzentrums selbst, zum anderen das Wasser, das gebraucht wird, um den Strom dafür zu erzeugen. Die Entwickler sprechen dagegen meistens nur über das Rechenzentrum selbst. Dann heißt es, ach, wir haben einen geschlossenen Wasserkreislauf, wir verbrauchen kaum etwas.
0: Mitchell meint vor allem das Kühlwasser in Kraftwerken. Auch dort kann Wasser verdunsten. Wie viel ein Rechenzentrum indirekt verbraucht, hängt deshalb von seiner Stromversorgung ab. Das Stratos-Projekt ist im Landkreis Box Elder im Bundesstaat Utah geplant. Dort gewann Donald Trump bei der Präsidentenwahl 2024 eine deutliche Mehrheit. Doch auch hier stößt der Ausbau auf Widerstand. Wasserrechte, die bislang für die Landwirtschaft vorgesehen waren, sollen künftig der Industrie zugutekommen. Nach Angaben der Initiative Grow the Flow gingen fast 4000 Einwendungen gegen den ersten Antrag ein. Daraufhin wurde er im Mai zurückgezogen. Auch ein zweiter, kleinerer Antrag wurde im selben Monat zurückgenommen. Die Entwickler halten dennoch am Projekt fest. Sie versprechen geschlossene Kühlkreisläufe und Kühlung mit Luft. Das Wasser solle auch aus bestehenden privaten Wasserrechten kommen. Insgesamt werde dabei weniger gebraucht als bei der bisherigen Landwirtschaft, so die Projektverantwortlichen weiter. Ein bezifferter Vergleich mit dem bisherigen Verbrauch fehlt aber. Und eine Umwidmung von Wasserrechten hieße eben auch, dass die Landwirte weniger Wasser zur Verfügung hätten. Könnten Rechenzentren auch zur Wasserversorgung vor Ort beitragen? Michael Weber hält das für möglich. Er ist Professor an der Universität von Texas und sitzt auch im wissenschaftlichen Beirat des Energiekonzerns Engie.
4: Die Rechenzentrumsbetreiber sind sehr reich. Vielleicht können sie in einen sparsameren Umgang mit Wasser investieren, in die Wassergewinnung, die Wiederherstellung von Feuchtgebieten oder die Meerwasserentsalzung. Sie haben das Geld und den Willen, in die Wasserversorgung zu investieren. Vielleicht verbessern sie diese sogar, wenn wir sie dazu auffordern, sie zustimmen und die übrigen Voraussetzungen stimmen. Es muss also nicht darauf hinauslaufen, dass sie uns das ganze Wasser wegnehmen. Sie können auch Teil der Lösung sein.
0: Neben Investitionen in die Infrastruktur verspricht Trump neue Arbeitsplätze. Doch wie viele bleiben, wenn die Rechenzentren fertig sind? Eine Untersuchung des Parlaments von Virginia unterscheidet zwischen Bau und Betrieb. Branchenvertreter nannten für ein Rechenzentrum mit rund 23.000 Quadratmetern etwa 50 Vollzeitkräfte im laufenden Betrieb. In der arbeitsintensivsten Bauphase können dagegen rund 1.500 Menschen beschäftigt sein. Das Beispiel zeigt, dass eine große Baustelle noch keine ebenso große Zahl dauerhafter Stellen bedeuten muss. Jensen Huang möchte positiv auf die Anwendung von KI blicken. Er ist Chef des Chipherstellers Nvidia, der die Technik für viele Rechenzentren liefert. Huang sprach unlängst in Los Angeles bei einer Veranstaltung des US-Podcasts All In, den Unternehmer und Investoren aus dem Silicon Valley moderieren. Er beschrieb eine Zukunft, in der die Menschen künstliche Intelligenz alles fragen können. Aber
5: damit das möglich wird, muss diese Intelligenz erst einmal erzeugt werden. Das ist ein Produktionsprozess. Deshalb müssen wir die nötige Infrastruktur bauen. Wenn sie steht, stellt sich die Frage, was ist mit all den anderen Bereichen in den Vereinigten Staaten? In dieser Branche geht es nicht allein um das KI-Modell, auch nicht allein um die Chips. Es geht vor allem um die Anwendungen, die darauf aufbauen, und um die Infrastruktur, die Rechenzentren, den Bau der Anlagen, den Strom und seine Erzeugung. All das gehört dazu.
0: Bei demselben Auftritt rief Donald Trump Huang an, der sein Telefon auf Lautsprecher stellte. Der Präsident wandte sich gegen die Kritiker von KI, die vor einem Kontrollverlust warnen, und warb erneut für Rechenzentren.
6: Ich sage Ihnen, das ist alles ein Schwindel. Rechenzentren sind großartig. Sie machen Menschen und Bundesstaaten reich. Sie sind das Öl der nächsten 20, 25 Jahre. Das ist größer als das Internet und die KI, viel größer. Und damit spielen sie all denen in die Hände, die das verhindern wollen.
0: Doch auch unter republikanischen Befürwortern des Ausbaus hat sich mittlerweile der Ton verändert. Texas Gouverneur Greg Abbott lobte noch im vergangenen November Googles Milliardenpläne für KI-Infrastruktur. Jetzt kritisiert er den Umgang der Rechenzentrumsbetreiber mit den Kommunen.
4: Sie haben eben nicht mit dem Bundesstaat zusammengearbeitet. Sie haben auch nicht mit den Kommunen zusammengearbeitet. Und damit haben sie sich ihr Grab im Grunde selbst geschaufelt.
0: Der forcierte Ausbau von Rechenzentren sorgt parteiübergreifend für Widerstand in den USA. Gegen den Lärm und die Abgase, gegen den Verbrauch von Wasser und Strom. Auch der Umgang von Unternehmen und Politik mit den Menschen vor Ort wird nicht hingenommen. Für Loretta Thornton in Memphis zählt vor allem eins. Sie will in ihrem Haus wieder Ruhe finden. Von Elon Musk erwartet sie, dass er etwas unternimmt.
1: Was die KI macht, ist mir ziemlich gleichgültig. Künstliche Intelligenz ist für mich nicht wichtig. Aber eines weiß ich. Dieser Lärm muss weg. Er muss etwas unternehmen, eine Mauer bauen oder irgendetwas. Er muss dafür sorgen, dass dieser Lärm hier verschwindet. Ich finde keine Ruhe und ich kann mein Grundstück nicht verkaufen. Mir bleibt daher nichts anderes übrig, als das auszuhalten.
6: Das war der Hintergrund. KI-Rechenzentren. In den USA wächst der Widerstand. Von Markus Schuler. Redaktion Susanne Elka-Fief.
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12: Die Nachrichten. Die Mitgliedsländer der EU haben nach übereinstimmenden Medienberichten ihre Russland-Sanktionen erstmals um gleich 3 Jahre verlängert. Bisher wurden die Strafmaßnahmen gegen rund 3000 Menschen und Organisationen alle 6 Monate neu beschlossen. Die Frist dafür wäre um Mitternacht ausgelaufen. Eine für gestern Abend vorgesehene Einigung war noch von Lettland blockiert worden. Hintergrund ist, dass die 2 russischen Oligarchen Alisher Usmanov und Michail Friedmann von der Sanktionsliste gestrichen wurden. Nach Angaben von EU-Diplomaten hat sich die lettische Regierung bei der entscheidenden Abstimmung enthalten. Vor allem Frankreich und die Slowakei hatten auf die Aufhebung der Sanktionen gegen die russischen Milliardäre gedrängt. Dabei hatte Frankreich von einer Angelegenheit der nationalen Sicherheit gesprochen, ohne öffentlich Details zu nennen. Die nach dem russischen Überfall auf die Ukraine vor mehr als 4,5 Jahren verhängten Sanktionen müssen einstimmig von den EU-Ländern verlängert werden. Sie umfassen das Einfrieren der Vermögen sowie ein Einreise- und Geschäftsverbot. Im Streit um Grönland haben die USA, Dänemark und die Arktisinsel ein Abkommen geschlossen. US-Präsident Trump, die dänische Ministerpräsidentin Frederiksen und die grönländische Regierungschef Nielsen unterzeichneten am Rande der UNO-Vollversammlung in New York eine Sicherheitsvereinbarung. Zuvor hatte US-Präsident Trump angekündigt, dass sein Land 2 große neue Militärstützpunkte auf der Arktisinsel plane. Keinem Feind der USA werde es jemals mehr erlaubt sein, eine militärische Präsenz in Grönland aufzubauen, so Trump. Auch sensible Investitionen in dem Land könnten zukünftig nicht ohne Genehmigung der USA getätigt werden, betonte der US-Präsident. Trump hatte zuvor mehrmals gedroht, die Kontrolle über Grönland zu übernehmen. Grönland ist weitgehend autonom, gehört aber zum dänischen Königreich. US-Präsident Trump hat in seiner Rede bei der UNO-Generaldebatte zu einer vollständigen wirtschaftlichen Isolation des Iran aufgerufen. Trump sagte in New York, das iranische Regime sei, Zitat, Hauptsponsor des Terrors weltweit. Die Angriffe der Vereinigten Staaten hätten verhindert, dass die iranische Führung eine Atombombe herstelle. Nun müsse die Weltgemeinschaft den Druck aufrechterhalten, bis Teheran seine Angriffe auf die Handelsschifffahrt einstelle, seine nuklearen Ambitionen aufgebe und die Unterstützung terroristischer Gruppen beende, forderte Trump. Zudem stellte er ein Abkommen mit dem Iran nach den US-Zwischenwahlen in Aussicht. Der US-Präsident attackierte zudem eine Reihe von Organisationen der UNO, so unter anderem den Internationalen Strafgerichtshof. Trump rief die Mitgliedstaaten auf, aus dem Gremium auszutreten. In der zwischen den USA und dem Iran umkämpften Straße von Hormus bleibt die Bedrohung für die Umwelt groß. Wie Greenpeace dem Deutschlandfunk nach Auswertung aktueller Satellitenbilder mitteilte, breitet sich unter anderem auf der Seite des Oman ein Ölteppich im Schutzgebiet des Musandam-Nationalparks aus. Vor kurzem hatten Bilder bereits auf der iranischen Seite der Meerenge mehrere Ölteppiche vor den Schutzgebieten von Tiab und Minab dokumentiert. Weiter südlich außerhalb der Straße von Hormus hat Öl aus dem havarierten Tanker Caroline Bazangi inzwischen die omanische Küste erreicht. Das Schiff wird der sogenannten russischen Schattenflotte zugerechnet. Warum die Caroline Bazangi leckt, ist weiter ungeklärt, genauso wie die Frage, ob die übrigen Ölaustritte Kampfhandlungen zuzuordnen sind. Nach den Landtagswahlen in Berlin und Mecklenburg-Vorpommern ist die Bundestagsfraktion der Union zu Gesprächen mit Kanzler Merz zusammengekommen. Bei dem Treffen soll über Konsequenzen aus den Wahlniederlagen der CDU beraten werden. Merz hatte bereits deutlich gemacht, dass er seine beiden Ämter als Regierungs- und Parteichef behalten und seinen Reformkurs fortsetzen will. Vor Beginn der Sitzung erklärten Unionsfraktionschef Frey und CSU Landesgruppenchef Hoffmann, die Wahlergebnisse seien eine Zäsur für die Union. Sie bekräftigten den Reformwillen ihrer Fraktion. Das Wetter. In der Nacht im Nordwesten stark, sonst meist gering bewölkt oder klar. Gebietsweise Nebel, 13 bis 0 Grad. Am Tage im Nordwesten bedeckt mit aufkommenden Schauern an der Nordsee, sonst nach Nebelauflösung heiter bis sonnig, 17 bis 24 Grad. Das waren die Nachrichten.
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14: Heute zum Abkommen zwischen den USA und Dänemark, zum Ausschluss bestimmter Medien aus dem Weißen Haus und zum Tankrabatt. Die US-amerikanischen Medien- und Fernsehsender CNN, MS Now und Politico haben Klage gegen US-Präsident Donald Trump und seine Regierung eingereicht, weil diese ihnen den Zutritt zum Gelände des Weißen Hauses untersagt habe. Die Maßnahme verletze ihre Rechte auf Pressefreiheit. Tatsächlich könnte der US-Präsident, der nie ein Freund seriöser Berichterstattung war, diesmal zu weit gegangen sein, argumentiert Anne Reit in ihrem Kommentar.
15: Wie oft hat der US-Präsident in den vergangenen Wochen von seinem jüngsten Umgestaltungsprojekt auf dem Gelände des Weißen Hauses geschwärmt? Einem Hubschrauberlandeplatz auf dem Südrasen, verziert mit dem Präsidentenwappen. Doch als der Landeplatz endlich offiziell eingeweiht wurde, hat keiner der großen TV-Sender darüber berichtet. Keiner jener Sender, die den US-Präsidenten im Rotationsprinzip bei seinen Terminen auf Schritt und Tritt begleiten und alle Medien weltweit mit Bildern und Statements versorgen. Eigentlich wäre CNN dran gewesen, doch Trump hat CNN aus dem Weißen Haus verbannt und keiner der anderen verbliebenen 4 Sender war bereit, diese Lücke zu füllen. Das ist in Zeiten wie diesen kein leichter Schritt, aber es ist der einzig richtige und einer, der längst überfällig war. Um endlich einem Präsidenten seine Grenzen aufzuzeigen, der kaum eine Gelegenheit auslässt, Journalistinnen verbal zu attackieren, seriöse Berichterstattung als Fake News zu diskreditieren und Sendeanstalten mit dem Entzug ihrer Lizenz zu drohen. Viel zu oft ist er bisher damit davongekommen. Donald Trump holt immer dann zum Schlag gegen Journalistinnen und Journalisten aus, wenn er bei seinen politischen Vorhaben auf Widerstand stößt, seine Zustimmungswerte sinken, wenn er einen Schuldigen sucht für die in seinen Augen absichtlich und ungerechtfertigt negative Berichterstattung, die an politische Agitation grenze, so Trump, und selbstverständlich nichts mit seinen vielen fatalen politischen Entscheidungen zu tun hat. Trump ist nicht der erste Präsident, der versucht, Journalisten auszuschließen, wenngleich seine Vorgänger die Medien nicht mit diesem Furor verteufelt haben. Aber wenn selbst Kommentatoren von Fox News von einem schrecklichen Präzedenzfall sprechen, dann kann man erahnen, dass Donald Trump dieses Mal zu weit gegangen ist. Auch Fox News wird im Tross des US-Präsidenten keine TV-Bilder liefern. Das ist bemerkenswert für einen Sender, der gerne mal unkommentiert ins Weiße Haus durchschaltet. Für keinen der Sender wird es eine leichte Entscheidung gewesen sein, denn ihr Zugang zum Weißen Haus ist verbunden mit dem Zugang zu Informationen, Gesprächspartnern, dem nächsten möglichen Scoop. Und der US-Präsident ist ein mächtiger, einflussreicher und in der Branche gut vernetzter Mann. Doch er ist auch ein Mann, der das Rampenlicht liebt, der von der medialen Aufmerksamkeit lebt, von seinem direkten Draht in amerikanische Küchen, Wohnzimmer und Büros. Von der Einweihung des Hubschrauberlandeplatzes aber fehlten nicht nur die bewegten Bilder. Es gab auch kein passendes Mikrofon, in das der US-Präsident hätte sprechen können, sodass alles, was Donald Trump zu sagen hatte, gnadenlos im Lärm der Rotoren unterging. So sieht ein klassisches Eigentor aus.
14: Seit Monaten hat US-Präsident Donald Trump immer wieder gefordert, dass Grönland Teil der USA werden soll. Er hatte damit gedroht, die Kontrolle über das teilautonome dänische Gebiet zu übernehmen. Jetzt haben die USA, Dänemark und Grönland am Rande der UN-Vollversammlung in New York ein Abkommen unterzeichnet. Jana Sinram kommentiert.
16: Das Abkommen ist unterzeichnet, der Konflikt um Grönland vorerst gelöst. Für die Menschen in Grönland bedeutet das, sie können nach Monaten der Unsicherheit und Angst vor Donald Trumps Annexionsfantasien aufatmen. Und der US-Präsident kann sich als Dealmaker feiern lassen und damit brüsten, den Vereinigten Staaten weitreichende militärische Zugangsrechte in Grönland gesichert zu haben. In diesem Sinne ist das Grönland-Abkommen eine Meisterleistung skandinavischer Diplomatie. Denn Dänen und Grönländer haben Trump einen alten Deal in neuer Verpackung verkauft und dafür gesorgt, dass er nach Monaten immer neuer Drohungen ihre roten Linien anerkennt. Schauen wir uns die wichtigsten Punkte des Abkommens einmal an. Der Vertrag erlaubt den Amerikanern, neue Militärstandorte in Grönland einzurichten. Die Grundlage dafür existierte allerdings im Wesentlichen schon. Ein bilaterales Militärabkommen von 1951 räumte den USA weitreichende Rechte in Grönland ein. Neu sind erweiterte Bewegungsrechte für das US-Militär und konkrete Pläne für zusätzliche Standorte. Die Vereinigten Staaten wollen die vorhandene Pituffik Space Base ausbauen und zwei neue Militärbasen im Süden und Osten Grönlands aufbauen. Die Amerikaner werden sich also wieder stärker an der Verteidigung der Arktisinsel beteiligen. Das ist ganz im Sinne Grönlands und Dänemarks. Denn angesichts des wachsenden russischen und chinesischen Interesses an der Arktis können sie die strategisch wichtige Insel allein kaum schützen. Schon im Januar hatten sie deshalb die NATO-Partner zur Zusammenarbeit eingeladen. Trump lehnte damals ab und wertete die Pläne sogar als Drohung. Und schließlich bekräftigen die Parteien in der Präambel die Souveränität und territoriale Integrität des Königreiches Dänemark, ebenso wie das Selbstbestimmungsrecht des grönländischen Volkes. Dieser Punkt ist der entscheidende. Denn im Januar hatte Trump das Nein der Grönländer zu seinen Kaufangeboten und Drohungen ignoriert. Jetzt bestätigt er mit seiner Unterschrift, über das Schicksal Grönlands wird in Nuuk und Kopenhagen entschieden und nicht in Washington. Aus dänischer und grönländischer Sicht hätte es kaum besser laufen können. Donald Trump bekommt eine schöne neue Verpackung für einen alten Deal und kann seinen Triumph feiern. Mette Frederiksen und Jens Frederik Nielsen sind klug genug, ihm den Ruhm zu überlassen. Doch in Wahrheit gehen sie selbst als Sieger vom Platz. Auch die NATO gewinnt, weil die USA künftig mehr Verantwortung für die Sicherheit in der Arktis übernehmen, die strategisch immer wichtiger wird. Und die Grönland-Krise hat gezeigt, wer Trump geschlossen gegenübertritt und klare Grenzen setzt, muss sich von seinen Drohungen nicht einschüchtern lassen.
14: Die Bundesregierung hat den Gesetzentwurf für den Tankrabatt auf den Weg gebracht. Vom 1. Oktober bis Ende des Jahres soll es eine Entlastung von bis zu 17 Cent pro Liter geben, die sich zusammensetzt aus der Senkung der Energiesteuer auf Diesel und Benzin und dem dann geringeren Anteil der Mehrwertsteuer. Eine richtige Maßnahme, besonders für Menschen auf dem Land, kommentiert Christoph Richter, die dennoch nicht nachhaltig sei.
17: Dass der Tankrabatt kommt, ist richtig. Denn die 17 Cent Ersparnis, die können den Menschen in ländlichen Regionen jetzt konkret helfen. Denn für sie sind die hohen Tankpreise eine ungemeine Belastung. Eine Alternative zum Auto gibt es jenseits der Ballungsräume nicht. Wer dort im Schichtdienst in der Pflege arbeitet, wer dort seine Angehörigen zu Ärzten fahren muss, alle sind sie auf ein Auto angewiesen, ganz zu schweigen von den Landwirten. Bus und Bahn sind keine Alternative, kommen selten, vielerorts auch gar nicht. Wenn Ökonomen jetzt den Tankrabatt geißeln, dann hat das ein Geschmäckle, ist das Klassismus von Menschen, die sich wenig bis gar nicht mit den Realitäten auf dem Land beschäftigen. Wenn nun Grüne ein verbilligtes Deutschlandticket fordern, zeugt das ebenso von Weltferne. Das Auto ist für Pendler und Menschen auf dem Land kein Luxus. Wenn Experten die Maßnahmen als wenig zielgenau als Gießkannenlösung kritisieren, dann mögen sie recht haben, weil Haushalte ohne Auto leer ausgehen, weil Haushalte mit dicken Autos profitieren. Doch auf dem Land lindert der Tankrabatt die akute finanzielle Belastung. Dennoch, der Tankrabatt bereitet Kopfschmerzen, weil damit die Steuerzahler die Länder belastet werden, während die Mineralölkonzerne weiter kräftig kassieren, was nötig gewesen wäre, eine Übergewinnsteuer. Ein umstrittenes Instrument, das hier aber nicht kommt, ist problematisch, denn wenn die übermäßigen Gewinne abgeschöpft würden, dann könnten die nötigen strukturellen Alternativen besser finanziert werden, wie etwa der Ausbau des ländlichen Bahnverkehrs, flexible Rufbussysteme. Es braucht eine ehrliche, eine auf die Zukunft angelegte Debatte über die Mobilität auf dem Land. Doch die gibt es nicht. Eine kurzfristige bis Dezember angelegte Entlastung ist daher für die ländlichen Regionen nur ein Strohfeuer der Entlastung, ein Notverband, mehr nicht. Eine Idee wäre ein Mobilitätsgeld für Pendler, wie es Gewerkschaften und Sozialverbände fordern. Doch passiert ist bislang nichts. Einige argumentieren, die Lebenshaltungskosten auf dem Land seien günstiger als in der Stadt. Zudem, die Menschen könnten sich ein E-Auto zulegen. Es gibt ja eine Förderung gerade für die unteren Einkommensschichten. Aber ein E-Auto bleibt für viele trotzdem immer noch unbezahlbar und außerdem hapert es zusätzlich noch mit der Ladeinfrastruktur. Die Menschen auf dem Land sind keine zurückgebliebenen Hinterwäldler, sind keine Eigenbrötler. Auch dort will eine Mehrheit den Ausstieg von den fossilen Energien. Doch solange die nicht vollzogen ist, sind sie auf Entlastung angewiesen.
14: Sie hörten Kommentare von Anne Reit, Jana Sinram und Christoph Richter. Die Redaktion hatte Elena Gorges.
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18: The demand for lithium is expected to grow significantly on both our continents because we are working to decarbonize our economies.
19: Wir brauchen Chips für unsere Mobiltelefone, Lithium für E-Batterien, Metalle für unsere Industrie.
18: There is no wind turbine without lithium, for example. There is no battery without critical raw materials.
20: Seit 10 Jahren bereits besteht eine Rohstoffpartnerschaft mit Chile. Deutsche Unternehmen haben großes Interesse daran, diese Zusammenarbeit auszubauen, auch im Bereich Lithium.
21: We will not allow hostile foreign influence to gain a foothold in this hemisphere.
9: Alle wollen Lithium, auch Lithium genannt. Die USA, China, Europa. Die großen Wirtschaftsmächte wollen sich den Zugang zu diesem sogenannten kritischen Rohstoff sichern. Unverzichtbar für die Energiewende, die Digitalisierung und zunehmend auch für die nationale Sicherheit. Lithium steht im Zentrum eines geopolitischen Wettlaufs. Das silbrig-weiße Metall steckt in Batterien von Smartphones, Laptops, Elektroautos, Energiespeichern und Drohnen. Während Öl und Gas das fossile Zeitalter angetrieben haben, ist Lithium der Treibstoff einer kohlenstoffarmen Zukunft. Doch während Lithium als Hoffnungsträger für die Rettung der westlichen Welt gefeiert wird, verschwindet eine andere. Leise, aber unaufhaltsam. In den Salzwüsten der Anden verlieren indigene Gemeinschaften ihre Lebensgrundlagen. Einzigartige Tier- und Pflanzenarten stehen vor dem Aussterben. Hier wird der wahre Preis des Lithiumbooms bezahlt. Sozial, ökologisch und oft unsichtbar für jene, die von der Energiewende profitieren.
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9: Eine endlose weiße Ebene. Ein riesiger Salzsee. Rund 3000 Quadratkilometer. Eine Fläche dreimal so groß wie Berlin. Die Luft ist trocken. Am Horizont zeichnen sich Vulkane und schroffe Bergketten gegen den hellblauen Himmel ab. Die Sonne brennt auf die Salzkruste, die sich wie ein riesiges Mosaik aus sechseckigen Formen über die Landschaft zieht. Die ausgetrocknete Erde und die bizarren Salzformationen ähneln der Landschaft eines anderen Planeten. Unter der Kruste, tief in der Sohle der Salzseen der Anden, schlummern die größten Lithiumvorkommen der Welt. Die Region ist bekannt als das Lithiumdreieck: Chile, Argentinien und Bolivien. Auf den ersten Blick scheint es hier kein Leben zu geben. Aber die Pflanzen, Tiere und Menschen haben sich an die extremen Bedingungen angepasst. Für das menschliche Auge unsichtbare Mikroorganismen und Algen in den salzhaltigen Lagunen. Algarobo-Bäume, deren tiefes Wurzelsystem bis ins Grundwasser reicht. Rosarot gefiederte Flamingos. Die Lican Antay, auch als Atacameños bekannt, leben schon seit über 10.000 Jahren hier in der Wüste.
22: Toqué el piso y dije, pues ya, perdóname, madre tierra.
23: Ich habe die Erde berührt und gesagt, verzeih mir, Mutter Erde.
10: Aber meine Kinder haben Hunger. Ich weiß, dass er Schaden bringt, aber ich brauche den Bergbau.
22: Lo necesito. Qué pena, verdad? Una tristeza tremenda me entristece.
14: Marcela Vargas lebt in einem kleinen Dorf auf 2400 Höhenmetern, mit Blick auf den Salar de Atacama.
22: Imagínense, nosotros somos atacameños, somos aquí nacidos y criados en esta tierra.
10: Wir sind Atacameños. Wir sind auf diesem Land geboren und aufgewachsen. Früher haben wir in den Schluchten und in den Feuchtgebieten gespielt. Es gab Wasser. Heute ist da nichts mehr.
14: Früher lebten die Bewohner hier im Dorf von der Landwirtschaft, erzählt Marcela Vargas. Sie bauten Mais und Kartoffeln an, hielten Lamas und Alpakas für die Wolle und das Fleisch. In den 1980er Jahren kam das erste Bergbauunternehmen und fing an, die Sole abzupumpen, das salzige Wasser aus dem Salar de Atacama, um daraus Lithium zu gewinnen. Seitdem hat sich viel verändert.
10: Der Mais hat nicht mehr den gleichen Geschmack wie früher. Das Gras ist kraftlos geworden. Die Erde ist salziger, trockener. Die Flamingos sind nicht mehr da. Wir haben oft protestiert. Sie stehlen uns unser Wasser.
22: Porque creíamos que de cierta forma ellos nos estaban robando nuestra agua.
14: Marcela Vargas hat sich lange gegen den Lithiumabbau engagiert. Doch dann wurde sie von anderen Dorfbewohnern angefeindet und bedroht. Sie merkte, wie stark die Macht der Bergbauunternehmen und wie groß die Abhängigkeit ihrer Gemeinde ist. Und ihrer eigene. Sie ist ruhiger geworden. Aus Angst, wegen kritischer Äußerungen ihre Arbeit zu verlieren oder bedroht zu werden, spricht sie hier nicht unter ihrem echten Namen. Als Reaktion auf die Proteste der Indigenen haben die Bergbauunternehmen im Laufe der Jahre Kooperationsabkommen mit den Gemeinden abgeschlossen, die rund um den Salar de Atacama leben. Sie zahlen zum Beispiel Beiträge zur Gesundheitsversorgung, für Schulmaterialien und stellen lokale Arbeitskräfte ein. Von Marcela Vargas Haus aus sieht man links, weit in der Ferne, riesige türkisfarbene Becken. Hier pumpen die Unternehmen die Sole rein, damit sie unter der Wüstensonne verdunstet, bis stark konzentriertes Lithium zurückbleibt. Tausende Liter pro Sekunde, Millionen pro Tag. Das Haus der kleinen Frau mit den dunklen Haaren liegt wenige Kilometer von den Anlagen des US-amerikanischen Unternehmens Albemarle und dem chilenischen Unternehmen SQM entfernt. Beide bauen seit Jahrzehnten Lithium in der Atacama-Wüste ab. Wenn man aus der Haustür tritt, sieht man auf der anderen Seite der staubigen Straße das Arbeitercamp von Albemarle. Weiße Container, ein asphaltierter Parkplatz und ein Fußballplatz mit Kunstrasen. Hier übernachten die Schichtarbeiter. Sie kommen wochenweise und reisen dann wieder ab. Die 38-jährige Marcela Vargas und ihre Mutter bieten einen Catering-Service an und vermieten manchmal Zimmer an die Angestellten der Subunternehmen, die aus anderen Städten anreisen. So wie die beiden Frauen arbeiten viele der Dorfbewohner direkt oder indirekt für die Bergbauunternehmen.
10: Unserer Gemeinde ist die Landwirtschaft verloren gegangen. Wir sind abhängig vom Bergbau. Wir sind abhängig vom Lithium.
22: Como hemos estado tan abandonados por nuestro gobierno, por nuestro estado.
10: Der Staat hat uns im Stich gelassen. Es blieb nichts anderes übrig, als uns mit den Unternehmen an einen Tisch zu setzen. Wir bekamen Stromanschlüsse und sauberes Wasser. Auf gewisse Weise haben sie uns gerettet.
2: Guten Abend.
14: Aus
9: Außenminister Johann Wadephul landet am 30. Juni 2026 mit dem Regierungsflugzeug in Buenos Aires. Er wird mit rotem Teppich und militärischen Ehren am Flughafen empfangen. Argentinien ist eine Station seiner mehrtägigen Südamerika-Reise, die ihn auch nach Paraguay und Brasilien führt. Im Mittelpunkt stehen die Handelsbeziehungen zu den Mercosur-Staaten, mit denen die Europäische Union ein Freihandelsabkommen geschlossen hat. Wadephul sucht für Deutschland nach neuen Lieferanten für die kritischen Rohstoffe der Energiewende und der digitalen Wirtschaft. Kupfer, Lithium und seltene Erden.
19: Wir brauchen Chips für unsere Mobiltelefone, Lithium für E-Batterien, Metalle für unsere Industrie. Aber können und wollen wir es uns nicht leisten, wenn Zollandrohungen aus dem Ruder zu laufen drohen und wenn kritische Abhängigkeiten etwa von Rohstoffexporten als politisches Druckmittel genutzt werden. Deshalb sind Partner wie Argentinien gerade im Bereich der kritischen Rohstoffe im wahrsten Sinne des Wortes ein Schatz. Wir wollen uns heute ein. Eine gute Partnerschaft zeichnet sich dadurch aus, dass beide Seiten gewinnen und die Partner gut zueinander passen. Argentinien verfügt über diese wichtigen Rohstoffe. Deutschland hat die Spitzentechnologie, um diese Rohstoffe zu verarbeiten. Das macht uns zu einem natürlichen Match.
9: Im Palacio San Martín in Buenos Aires, einem historischen Prunkbau im Beaux-Arts-Stil mit hohen Stuckdecken, empfängt der argentinische Außenminister seinen deutschen Amtskollegen. Beide unterschreiben bei einer feierlichen Zeremonie eine Absichtserklärung zur Zusammenarbeit bei kritischen Rohstoffen. Deutschland sucht nach Wegen, seine Lieferketten breiter aufzustellen und die Abhängigkeit von China und den USA zu verringern. Argentinien hingegen wirbt um ausländische Investitionen für seine Bergbauindustrie.
2: Argentinien verfügt über Lithium, Kupfer, Uran, Silber und Gold und hat damit die Voraussetzungen, verschiedenste Projekte zu entwickeln. Kritische Mineralien stoßen derzeit auf ein großes Interesse, nicht nur von den USA, sondern auch von Deutschland und dem übrigen Westen. Sie sehen die Chancen, die Argentinien mit diesen Ressourcen bietet. Das Land hat sie in der Vergangenheit nicht erschlossen, hat nun aber die Voraussetzungen geschaffen, damit dies möglich wird und Investitionen angezogen werden können. So sollen langfristig verlässliche Lieferketten aufgebaut werden.
9: Im Vergleich zu Chile hat Argentinien bisher wenig Bergbau betrieben, obwohl beide Länder dieselbe Andengebirgskette und die Salzwüsten teilen und Argentinien große Kupfer- und Lithiumvorräte hat. Wirtschaftskrisen, Exportzölle und staatliche Auflagen haben Investoren lange abgeschreckt. Präsident Javier Milei will das ändern. Seit seinem Amtsantritt 2023 öffnet er die argentinische Wirtschaft radikal für ausländisches Kapital. Seine Regierung streicht Subventionen für argentinische Unternehmen, baut Umweltregulierungen und Arbeitsrechte ab. Durch ein Investitionsprogramm erhalten Großprojekte Steuererleichterungen, Zollvorteile und Wechselkursstabilität. Damit will die Regierung Investitionen in Rohstoffe anziehen. Vor allem in Lithium und Kupfer. Während in Europa vor einigen Jahren noch der Klimaschutz und die Rettung des Planeten Treiber der Energiewende waren, stehen seit dem russischen Angriff auf die Ukraine Verteidigung, militärische Aufrüstung und Versorgungssicherheit mit auf der Agenda.
3: Lithium ist ein Schlüsselrohstoff für die Batterieproduktion, die auch eine wichtige Rolle in vielen anderen Anwendungen wie militärischer Nutzung spielt.
9: Veronica Robert ist argentinische Wirtschaftswissenschaftlerin, Forscherin im argentinischen Wissenschaftsrat CONICET und Spezialistin für Energiewende und technologischen Wandel.
3: Batterien stecken in Drohnen. Waffen enthalten zunehmend mehr Batterien. Fragen der nationalen Sicherheit führen dazu, dass die USA hier einen Schwerpunkt setzen, auch wenn sie ansonsten weiterhin fossile Brennstoffe nutzen wollen.
0: Die Ökonomin Veronika Robert geht davon aus, dass die Nachfrage nach Lithium in Zukunft weiter steigen wird. Derzeit, sagt sie, sei Australien der wichtigste Lithiumproduzent der Welt, gefolgt von Chile, China und Argentinien. Chile und Argentinien verarbeiten Lithium zu Lithiumcarbonat und exportieren anschließend den Großteil nach China. Dort werden mehr als 80% der weltweiten Lithium-Ionen-Batterien produziert. Auch deutsche Autohersteller beziehen Batteriezellen aus China. Veronika Robert ist der Ansicht, dass Länder wie Argentinien die Chance nutzen sollten, um nicht nur den Rohstoff zu exportieren, sondern auch einen Teil der Batterien vor Ort zu produzieren.
4: Lo que tiene que hacer la región es producir baterías. Yo sé que parece como recontra lejos, pero es obvio que eso es a lo que tiene que apuntar.
3: Was die Region tun muss, ist Batterien zu produzieren. Das liegt auf der Hand.
4: Salir bajo la forma de baterías. Pero no puede salir todo bajo la forma de carbonato.
3: Nicht das gesamte abgebaute Lithium muss in die lokale Batterienproduktion fließen, aber es kann nicht sein, dass wir nur Lithiumcarbonat exportieren. Dass das gesamte Material das Land in der erstmöglichen Verarbeitungsstufe verlässt, ist eine verschenkte Chance, auch für die zukünftigen Generationen.
0: Doch Präsident Javier Milei verfolgt einen anderen Kurs. Statt auf die Weiterverarbeitung im Land setzt seine Regierung vor allem auf den Abbau und Export von Rohstoffen.

Kritische Stimmen bezeichnen dieses Modell als Extraktivismus. Rohstoffe werden für den Export gefördert, während die Wertschöpfung woanders stattfindet. Die Gewinne verbleiben im Ausland, die ökologischen und sozialen Folgen vor Ort. Besonders sichtbar wird dieses Prinzip dort, wo das Lithium gewonnen wird.

0: 2000 Kilometer von Buenos Aires entfernt, auf der anderen Seite der Anden, laufen die Pumpen Tag und Nacht. Lastwagen transportieren das Lithiumkonzentrat in die Verarbeitungsanlagen an der Küste. Dann weiter zum Hafen in Antofagasta, wo es in Containern in die Welt verschifft wird. Ein Forschungsteam der Universidad de Chile hat mit Hilfe von Satellitendaten herausgefunden, Teile des Salzsees in der Atacama-Wüste sacken jedes Jahr um 1 bis 2 Zentimeter ab. Außerdem ist der Grundwasserspiegel in den letzten 15 Jahren um mehr als 10 Meter gefallen. Der Grund dafür ist nach Einschätzung der Forschenden der Lithiumabbau, für den tausende Liter Sole aus dem Untergrund an die Oberfläche gepumpt werden. Der Boden zieht sich zusammen wie ein Schwamm, aus dem das Wasser gedrückt wird. Mit dem Wasser verschwindet auch das Leben, auch wenn das auf den ersten Blick nicht sichtbar ist.
1: La idea de los desiertos como lugares sin vida es muy antropocéntrica.
2: Die Vorstellung der Wüste als Ort ohne Leben ist sehr anthropozentrisch, denn sie hat damit zu tun, dass wir Menschen beobachten, was unsere Augen wahrnehmen können. Aber es gibt mikroskopisches Leben, das wir nicht sehen. Trotzdem existiert es und es ist sehr wichtig für das Funktionieren des Planeten. Der Ursprung des Lebens auf der Erde ist diesem mikroskopischen Leben zu verdanken. Die häufigsten und vielfältigsten Organismen der Erde sind Mikroorganismen. Die Wüsten, die leblos erscheinen, sind es also in Wirklichkeit nicht.
0: Cristina Dorador ist Mikrobiologin an der Universidad de Antofagasta im Norden Chiles und forscht seit Jahren zu den unsichtbaren Lebensformen im Salar de Atacama. Die Mikroorganismen, von denen sie spricht, interessieren Forschende besonders, weil sie sich in Milliarden Jahren an extreme Bedingungen angepasst haben: Hitze, Trockenheit, Höhe. Sie sind eine Art biologisches Archiv der Geschichte unseres Planeten. Sie leben in der Sohle, also in dem salz- und mineralhaltigen Wasser, das die Lithiumunternehmen fördern. Wenn sie die Sohle abpumpen und in die Verdunstungsbecken leiten, verändert sich das gesamte Ökosystem. Die Veränderungen auf der mikroskopischen Ebene wirken sich auf die gesamte Nahrungskette aus. Auf die Krebse, die Algen und schließlich die rosarot gefiederten Flamingos. In den tiefblauen Lagunen der Atacama-Wüste leben 3 der nur 6 Flamingo-Arten der Welt. In 11 Jahren ist die Population stark zurückgegangen.
1: El flamenco andino.
2: Der Andenflamingo, derzeit die am stärksten bedrohte Flamingoart der Welt, brütete früher an einer der Lagunen im Salar de Atacama. Doch durch die zahlreichen Eingriffe in das Ökosystem musste er ausweichen und brütet jetzt im Salar de Maricunga. Aber auch dort soll Lithium abgebaut werden. Da fragt man sich, wohin soll diese Spezies dann noch ausweichen?
1: Entonces uno se pregunta, ¿dónde se va a ir esa especie?

0: Ein Kunsthandwerksmarkt in San Pedro de Atacama, dem größten Dorf am Salar de Atacama. Die Siedlung war einst das Zentrum der indigenen Likan-Antai-Kultur. Heute ist sie Ausgangspunkt für Reisende aus aller Welt, die von hier aus ihre Touren in die Wüste starten. Auf dem Markt verkaufen indigene Frauen Produkte aus Alpaka-Wolle, Heilkräuter und Tonschalen. Ausgerichtet wird der Markt von Novandino Lithio, einem Lithiumunternehmen. Es entstand Ende 2025 aus der Fusion des chilenischen Privatunternehmens SQM, dem größten Lithiumproduzenten der Welt, der schon seit über 20 Jahren Lithium in der Atacama-Wüste fördert, und dem staatlichen Bergbaukonzern Codelco. Mit dieser Fusion übernimmt der chilenische Staat erstmals einen direkten Anteil an der Lithiumförderung im Land. Diese Aktion war Teil der nationalen Lithium-Strategie des linken Präsidenten Gabriel Boric. Novandino Lithio führt die Sozialprogramme von SQM weiter. Eines davon ist AMA, Alianza Mujer Atacameña. Es fördert und unterstützt speziell indigene Frauen bei der Unternehmensgründung, wirtschaftlicher Autonomie und bei der Bekämpfung geschlechtsspezifischer Gewalt. Auf der Bühne lädt ein Sprecher des Unternehmens die Kunsthandwerkerinnen zu einem Kurs ein, um ihren Verkauf zu steigern. Eine der indigenen Frauen erzählt stolz von ihrem kleinen Unternehmen. Sie backt mit traditionellen Zutaten aus der Atacama-Wüste Kekse, Pralinen, Kuchen und Desserts. Um ihre Produkte zu verkaufen, arbeitet sie mit Tourismusagenturen zusammen. Unterstützt wird sie dabei von dem Lithium-Unternehmen. Angesprochen auf den Lithiumabbau wird das Gesicht von Valeska Alvarez plötzlich ernst. Sie sei nicht hier, um über Lithium zu sprechen, sagt sie. Aber dann antwortet sie doch.
1: Para nosotros que somos atacameños igual es como un punto de quiebre.
2: Für uns Atacameños ist es ein Zwiespalt. Einerseits sagen wir, ja, wir sind dankbar für diese Unterstützung. Aber auf der anderen Seite sagen wir auch, verdammt, sie richten auch Schaden an. Ich mache mir Sorgen um den Tod der Salare, um den Tod der Pflanzen, darum, dass die Flamingos weggehen und die Guanacos kein Futter mehr finden.
0: Auch Barbara Blume González ist hier auf dem Kunsthandwerksmarkt. Sie hat gleich in der Nähe ihr Büro. Sie ist zuständig für Gemeinde- und Öffentlichkeitsarbeit bei Novandino Lithio. Sie erklärt, dass das Unternehmen 25 indigene Gemeinden rund um den Salar de Atacama durch verschiedene Programme unterstützt. Auch auf die Proteste der Bevölkerung gegen den hohen Wasserverbrauch reagiert das Unternehmen.
3: Zu unserem Projekt gehört auch die Reinjektion. Wir entziehen dem Wasser Lithium und andere Stoffe, wie zum Beispiel Kalium. Und das Wasser, das danach übrig bleibt, leiten wir wieder zurück in den Untergrund. Das ist ein wirklich schönes Projekt.

0: zurück in Argentinien. Ein zentraler Programmpunkt des deutschen Außenministers Johann Wadephul während seines Besuchs in Buenos Aires ist ein Treffen mit deutschen und argentinischen WirtschaftsvertreterInnen. Vom 23. Stock der deutsch-argentinischen Industrie- und Handelskammer blickt man auf das Zentrum der Großstadt. Die Nachmittagssonne fällt durch schwere Wolken und lässt einzelne Hochhäuser aufleuchten. Unten schiebt sich der Nachmittagsverkehr durch die breiten Straßen. An einem runden Tisch sitzen VertreterInnen von Unternehmen wie BMW, Bosch, Siemens Energy und ThyssenKrupp. Das zentrale Thema: wie deutsche Unternehmen im Rohstoff-, Energie- und Rüstungssektor gegen chinesische Konkurrenz in Argentinien bestehen können. Micha Zauner, promovierter Geophysiker und Vorstand der deutschen E-Metalle AG, weist darauf hin, dass sein Unternehmen das einzige aus Deutschland sei, das in Argentinien in Lithiumabbau investiere.
1: Wir haben einen großen Bedarf in Deutschland und Europa an diesen Rohstoffen. Wir haben heimische Vorkommen, heimische Lagerstätten. Aber selbst wenn wir die alle in Produktion bringen, reicht es immer noch nicht aus. Wir sind immer noch importabhängig und deshalb müssen wir den Importe diversifizieren. Und das Besondere ist ja gerade in Argentinien oder allgemein in Südamerika im Lithiumdreieck, dass die Produktionskosten sind mit Abstand die niedrigsten weltweit.
0: Die Unternehmen, die derzeit Lithium in Chile und Argentinien abbauen, kommen größtenteils aus China, Australien und den USA. Die deutsche Industrie hingegen habe es verschlafen, ihre Lieferketten zu diversifizieren. Ähnlich wie die Abhängigkeit vom russischen Gas könne die Abhängigkeit von chinesischem Lithium zum Problem werden, findet Zauner.
1: Lithium ist der Hauptenergieträger in dem Bereich und dort ist es einfach so, dass China diesen Markt dominiert. Und solange China liefert, ist alles gut, aber China hat eine sehr große Marktmacht und wenn jetzt eben dort die Versorgung abgeschnitten wird, wäre der Schaden in Deutschland massiv.
0: Die deutschen Unternehmen diskutieren über Lieferketten, Investitionen, Versorgungssicherheit. Aber nicht alle in Argentinien sind damit einverstanden, Lithiumlieferant für die westliche Welt zu sein.

0: Über 1500 Kilometer nördlich von der Hauptstadt Buenos Aires in der Provinz Jujuy liegt die indigene Gemeinde Santuario Tres Pozos, auf 3400 Metern Höhe, am Rand der Salzwüste Salinas Grandes. In einem traditionellen Lehmhaus bereitet Veronica Chavez mit ihren Töchtern das Mittagessen zu. Sie schälen Kartoffeln, zerhacken Möhren und werfen Kürbisstücke in einen Topf. Es soll ein Eintopf mit Schafsfleisch werden. Die indigenen Völker der Atacama-Wüste in Chile und in der Puna in Argentinien sind seit tausenden Jahren über Handelsrouten miteinander verbunden. Sie tauschten Wolle, getrocknetes Lamafleisch und Kartoffeln miteinander aus. Bis heute ist der Trueque, der Tauschhandel, ein wichtiger Bestandteil ihrer Kultur.
1: Mi papa también vivieron, mis abuelos también nacieron en este territorio. Mi tatarabuelo, bueno, aquí hay una identidad muy bonita que vivimos hace muchísimos años.
2: Meine Eltern haben hier gelebt, meine Großeltern und meine Urgroßeltern. Unsere Vorfahren hüteten Vieh auf dem Gebiet um die Becken der Salinas Grandes und die Lagune Guayatayoc. Und sie ernteten Salz, aber nicht in großer Menge, nur so viel, wie sie für sich und den

0: Großhandel brauchten. Veronica Chavez arbeitet mit den anderen DorfbewohnerInnen in einer Genossenschaft. Sie leben von der Landwirtschaft, der Salzernte und vom Tourismus. Eines Tages tauchen Fremde im Dorf auf. Männer in Pickups. Sie mieten Zimmer bei den Familien. Auch Veronica Chavez nimmt einige von ihnen auf. Zuerst stellt sie keine Fragen, doch nach ein paar Tagen fällt ihr etwas auf.
1: Ich habe gemerkt, dass die Pickups voller Schlamm waren und sie Sohle in Behältern mitbrachten. Sie waren voller Salz. Da habe ich angefangen nachzuforschen.
0: Veronica Chavez fragt in der Nachbarschaft und hört zum ersten Mal den Begriff Lithium. Sie weiß nicht, was er bedeutet und schlägt in einem Wörterbuch nach.
1: Und da habe ich gesagt, nein, in meinem Körper fließt Blut. Und die Sohle ist das Blut der Pachamama. Wie kann ich den Körper meiner Mutter zerstören? Deshalb kämpfen wir. Und deshalb sagen wir, ja zum Wasser, nein zum Lithium.
0: Was als Initiative einer einzelnen Frau beginnt, entwickelt sich zu einer Bewegung. Veronica und andere Gemeindemitglieder fahren von Dorf zu Dorf. Sie organisieren Versammlungen, informieren Nachbarn, diskutieren bis spät in die Nacht. Am Ende schließen sich 33 indigene Gemeinden aus dem Gebiet der Salinas Grandes und der Lagune Huayatayoc zusammen. Ihr Ziel, den Lithiumabbau zu verhindern. Der Kampf dauert Jahre. Die Gemeinden demonstrieren, sperren Straßen. Sie ziehen vor den obersten Gerichtshof. Sie berufen sich auf internationales Recht, das indigene Völker vor Eingriffen auf ihrem Territorium schützen soll. VertreterInnen reisen bis nach Genf zu den Vereinten Nationen. Der Fall schafft es in Berichte der UNO und macht die Salinas Grandes international bekannt. Während ringsum im Lithium-Dreieck neue Projekte entstehen, gelingt es den Gemeinden in Salinas Grandes, die geplanten Lithium-Vorhaben zu stoppen. Es ist einer der erfolgreichsten Widerstände gegen Lithiumabbau in Lateinamerika.
1: Die Konsequenzen, die diese Unternehmen hinterlassen, sind klar. Wir können nicht so blind sein, zu glauben, dass nichts passieren wird. Der Salar kann einstürzen. Wir wissen, dass das bereits in Atacama passiert.
0: 15 Jahre lang hielten die 33 Gemeinden zusammen. Aber die Front beginnt zu bröckeln. Die Gemeinde Lipan am südlichen Rand der Salinas Grandes hat sich von den anderen gelöst.
1: Die Unternehmen haben die Menschen getäuscht. Nicht die ganze Gemeinde war einverstanden, sondern nur einige wenige. Und sie haben Ja zum Lithium gesagt.
0: Die Entscheidung fällt an einem Nachmittag im März 2023. Etwa 50 Menschen leben in der Gemeinde Lipan. Viele arbeiten unter der Woche in der Provinzhauptstadt San Salvador de Jujuy. Als der Präsident der Gemeinde mit nur 48 Stunden Vorlauf eine Versammlung einberuft, um über ein Lithiumprojekt abzustimmen, schaffen es viele nicht rechtzeitig nach Lipan zurück. Nur 24 sind anwesend. 20 stimmen dafür, dass das Unternehmen Litos nach Lithium bohren darf. Damit öffnet sich Lipan als erste der Gemeinden in Salinas Grandes für ein Lithiumprojekt und bricht mit dem Widerstandsbündnis. Für die Unternehmen ist das ein Durchbruch. Für Veronica Chavez fühlt es sich dagegen an wie ein Verrat.
1: Wenn wir die Zukunft der kommenden Generationen aufs Spiel setzen wollen, dann müssen wir alle dafür gerade stehen. Nicht nur eine einzelne Person, eine Familie oder eine Gemeinde. Denn das Wasser kennt keine Grenzen. Deshalb muss diese Entscheidung von uns allen getroffen werden.
0: Der Gouverneur der Provinz Jujuy hatte vor der Versammlung gemeinsam mit dem Unternehmen für das Lithiumprojekt in der Gemeinde Lipan geworben. Sie versprachen der Bevölkerung Arbeitsplätze, Trinkwasserversorgung, Stipendien für die Bildung der Kinder. Leistungen, die das Unternehmen bereitstellt, für die aber eigentlich der Staat verantwortlich ist.
1: Die Regierung treibt einen Keil zwischen uns. Sie spaltet uns.
0: Die Gemeinde Lipan verteidigt ihre Zustimmung zu dem Lithiumprojekt mit dem Recht auf Autonomie. Veronica Chavez hingegen ist der Ansicht, dass eine Gemeinde nicht alleine eine Entscheidung treffen sollte, die alle in der Umgebung betrifft. Die Verhandlungen der Unternehmen und der Provinzregierung mit einzelnen Gemeinden seien eine Strategie, um den Widerstand gegen den Lithiumabbau zu brechen.

0: Für Veronica Chavez steht viel auf dem Spiel. Das Wasser ihrer Gemeinde, die Zukunft der Salzwüste, die Lebensgrundlage kommender Generationen. Gleichzeitig wächst in Europa der Bedarf an Lithium für Elektroautos, Stromspeicher und digitale Technologien. Die Energiewende soll den Planeten retten, doch sie schafft neue Abhängigkeiten und neue Konflikte. Wie lässt sich verhindern, dass die Fehler des fossilen Zeitalters unter grünem Vorzeichen wiederholt werden?
1: Ich denke, man darf sich nicht der Lüge hingeben, dass Extraktivismus eine nachhaltige Sache sein kann. Also ich glaube, man kann sie nachhaltiger gestalten, indem man halt auch suffizienter ist, dass es nicht darum geht, möglichst schnell alles aus der Erde zu holen und dann eine Wüste zu hinterlassen, sondern dass eben Interessen, die nicht nur orientiert sind an der Profitgenerierung eines Unternehmens, auch eine Rolle spielen und berücksichtigt werden.
0: Johanna Sittel ist promovierte Soziologin und forscht an der Friedrich-Schiller-Universität Jena zu sozialökologischen Konflikten in Lateinamerika. Sie ist Mitglied von Trazas, einem deutsch-argentinischen Netzwerk, das sich mit der Gestaltung nachhaltiger Lieferketten im Bereich Lithium und Wasserstoff beschäftigt. Eine wirklich nachhaltige Energiewende müsse nicht nur die Art der Produktion verändern, sondern auch die Menge dessen, was produziert und konsumiert wird. Weniger Autos und ein geringerer Energieverbrauch könnten dazu beitragen, den Druck auf die Förderländer in den Anden zu verringern. Denn je höher der Rohstoffhunger der Industrieländer, desto größer wird auch der Bedarf an Lithium. Die Verantwortung dürfe aber nicht auf den Einzelnen abgewälzt werden.
1: Wir brauchen ein anderes Verkehrskonzept, wir brauchen Recyclingkonzepte, wir brauchen Mobilitätskonzepte, die halt wirklich dazu führen, dass Menschen mehr öffentliche Verkehrsmittel auch nutzen können, dass es für sie attraktiv wird, dass wir von dieser Wegwerfgesellschaft wegkommen und neue Produkte zu kaufen. Das ist, was sozusagen für die Wirtschaft das Allerwichtigste ist. Ne, viel mehr Reparaturen und so weiter. Also ich war letztens, kleine Anekdote, im Werkstoffhof hier vor Ort, habe Sachen weggebracht. Es ist der Wahnsinn, wie viele Waschmaschinen da stehen, die alle noch funktionieren.
0: Die Politikwissenschaftler Ulrich Brandt und Markus Wissen haben ein Buch geschrieben mit dem Titel »Imperiale Lebensweise«. Gemeint ist damit ein Wirtschafts- und Konsummodell, das den hohen Lebensstandard in den reichen Industrieländern ermöglicht, indem es in großem Umfang auf Arbeitskraft, Energie, Rohstoffe und Naturressourcen aus anderen Weltregionen zugreift. Die ökologischen und sozialen Kosten entstehen dabei häufig weit entfernt von den Orten des Konsums und der Profite. Es reiche deshalb nicht aus, fossile Energie durch Erneuerbare zu ersetzen und Verbrennerautos durch Elektrofahrzeuge. Notwendig sei auch, den Ressourcen- und Energieverbrauch insgesamt zu verringern. Auch die Mikrobiologin Cristina Dorador aus Chile spricht sich dafür aus, dass wir unsere gesamte Lebensweise überdenken müssen.
2: No hay soluciones sencillas.
3: Es gibt keine einfachen Lösungen. Genau an diesem Punkt tauchen die Tech-Lösungen auf. Und dann heißt es, keine Sorge, Elektroautos werden das Problem schon lösen. Oder wir werden den Mars besiedeln. Aber darum geht es nicht. Wir auf der Erde müssen unsere Sicht auf die Welt und unsere Lebensweise verändern. Wir brauchen nicht drei Computer zu Hause. Wir brauchen keine zwei Autos. Die weltweite Nachfrage nach Lithium ist inzwischen so groß, dass die Reserven in den Salzseen gar nicht ausreichen würden, um sie zu decken. Das ist absurd. Wer profitiert eigentlich davon? Bekämpfen wir wirklich die Klimakrise? Oder nähren wir nur ein Wirtschaftsmodell, das einige wenige immer reicher macht?
2: Estamos realmente tacleando la crisis climática en absoluto. Estamos simplemente alimentando y siguiendo alimentando un modelo económico que enriquece a algunos pocos.

0: Vielleicht braucht die Energiewende nicht nur neue Technologien, sondern auch neue Zukunftsbilder. Bilder von einem guten Leben innerhalb ökologischer Grenzen. Für Marcela Vargas, der kleinen Frau mit den dunklen Haaren, beginnt diese Zukunft in ihrer Gemeinde am Rande des Salar de Atacama. Auf die Frage, von welcher Zukunft sie träumt, antwortet sie, ohne lange zu überlegen.
1: Me gustaría que fuera tal cual como me lo contaba mi abuelita en sus años gloriosos. El campo verde.
2: Ich wünsche mir, dass es wieder so wird, wie meine Großmutter es mir erzählt hat. Eine grüne Landschaft, Wasser in den Feuchtgebieten, Wasser in den Schluchten, Tiere, die auf den Weiden grasen und eine lebendige Landwirtschaft. Ich träume davon, dass unsere Traditionen neu aufblühen. Ich möchte meine Wurzeln wieder ganz nah spüren.
1: Sentir de cerca lo que fue mi raíz, mi pasado.

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6: Uhr, die Nachrichten. Im Streit um Grönland haben die USA, Dänemark und die Arktisinsel ein Abkommen geschlossen. US-Präsident Trump, die dänische Ministerpräsidentin Frederiksen und der grönländische Regierungschef Nielsen unterzeichneten am Rande der UNO-Vorversammlung in New York eine Sicherheitsvereinbarung. Zuvor hatte US-Präsident Trump angekündigt, dass sein Land zwei große neue Militärstützpunkte auf der Arktisinsel plane. Keinem Feind der USA werde es jemals mehr erlaubt sein, eine militärische Präsenz in Grönland aufzubauen, so Trump. Auch sensible Investitionen in dem Land könnten künftig nicht ohne Genehmigung der USA getätigt werden, betonte der US-Präsident. Trump hatte zuvor mehrmals gedroht, die Kontrolle über Grönland zu übernehmen. Grönland ist weitgehend autonom, gehört aber zum dänischen Königreich. US-Präsident Trump hat in seiner Rede bei der UNO-Generaldebatte zu einer vollständigen wirtschaftlichen Isolation des Iran aufgerufen. Trump sagte in New York, das iranische Regime sei, Zitat, Hauptsponsor des Terrors weltweit. Die Angriffe der Vereinigten Staaten hätten verhindert, dass die iranische Führung eine Atombombe herstelle. Nun müsse die Weltgemeinschaft den Druck aufrechterhalten, bis Teheran seine Angriffe auf die Handelsschifffahrt einstelle, seine nuklearen Ambitionen aufgebe und die Unterstützung terroristischer Gruppen beende, forderte Trump. Zudem stellte er ein Abkommen mit dem Iran nach den US-Zwischenwahlen in Aussicht. Der US-Präsident attackierte zudem eine Reihe von Organisationen der UNO, so unter anderem den Internationalen Strafgerichtshof. Trump rief die Mitgliedstaaten auf, aus dem Gremium auszutreten und warf dem Gericht vor, außer Kontrolle geraten zu sein. Zuvor hatte der scheidende UNO-Generalsekretär Guterres in seiner Rede mehr Einsatz für ein Ende der bewaffneten Konflikte weltweit gefordert. US-Außenminister Rubio hat der Ukraine vorgeworfen, Öllieferungen von US-Unternehmen zu behindern. Bei Angriffen auf Russlands Ölindustrie seien mehrfach auch entsprechende Lieferungen getroffen worden, sagte Rubio dem US-Fernsehsender Fox News. Dies könne man nicht zulassen. Zuvor hatte auch Präsident Trump die Ukraine für die weltweit hohen Dieselpreise verantwortlich gemacht. Der Preisanstieg ist für die US-Regierung ein Problem vor den Zwischenwahlen im November. Die Ukraine greift russische Schwarzmeerhäfen an, um Moskau an Ölexporten zu hindern. Im russischen Hafen Noworossijsk endet auch eine Pipeline aus Kasachstan, an der US-Ölkonzern Chevron beteiligt ist. Der ukrainische Präsident Zelensky hatte die Einstellung der gegenseitigen Angriffe auf Energieanlagen vorgeschlagen. Moskau lehnt eine solche Vereinbarung jedoch ab. Am Rande der UNO-Generaldebatte ist ein Treffen zwischen Trump und Zelensky geplant. Die Mitgliedsländer der EU haben nach übereinstimmenden Medienberichten ihre Russland-Sanktionen erstmals um gleich 3 Jahre verlängert. Bisher wurden die Strafmaßnahmen gegen rund 3000 Menschen und Organisationen alle 6 Monate neu beschlossen. Die Frist dafür wäre um Mitternacht ausgelaufen. Eine für gestern Abend vorgesehene Einigung war noch von Lettland blockiert worden. Hintergrund ist, dass die 2 russischen Oligarchen Alisher Usmanov und Michail Friedman von der Sanktionsliste gestrichen wurden. Nach Angaben von EU-Diplomaten hat sich die lettische Regierung bei der entscheidenden Abstimmung enthalten. Vor allem Frankreich und die Slowakei hatten auf die Aufhebung der Sanktionen gegen die russischen Milliardäre gedrängt. Dabei hatte Frankreich von einer Angelegenheit der nationalen Sicherheit gesprochen, ohne öffentliche Details zu nennen. Die nach dem russischen Überfall auf die Ukraine vor mehr als 4,5 Jahren verhängten Sanktionen müssen einstimmig von den EU-Ländern verlängert werden. Sie umfassen das Einfrieren der Vermögen sowie ein Einreise- und Geschäftsverbot. Das Wetter. In der Nacht im Nordwesten stark, sonst meist gering bewölkt oder klar, gebietsweise Nebel. 13 bis 0 Grad. Am Tag im Nordwesten bedeckt mit aufkommenden Schauern an der Nordsee, sonst nach Nebelauflösung heiter bis sonnig, 17 bis 24 Grad. Die weiteren Aussichten: am Donnerstag vom Südwesten bis zum Niederrhein heiter bis sonnig, sonst bewölkt mit nach Südosten übergreifenden Schauern, 16 bis 24 Grad. Das waren die Nachrichten.
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7: Es war eine riesengroße, eine geradezu majestätische Schlucht. Tief und breit wie ein Bergtal. Rufst du auf der einen Seite der Schlucht, so hört man dich auf der anderen Seite kaum. Die Schlucht lag zwischen drei Bezirken von Kiew: Lukjanovka, Kuenjovka und Serjez, umgeben von Friedhöfen, Wäldern und Gemüsegärten. Auf ihrem Grund floss schon immer ein hübscher und sauberer Bach. Die Abhänge waren steil, stellenweise fast senkrecht.
8: Anatoli Kuznetsov, Jahrgang 1929, aus seinem autobiografischen Roman Babi Yar.
7: Der Bach hatte einen schönen, grobkörnigen Sandboden. Aber jetzt war der Boden seltsamerweise mit lauter kleinen weißen Steinchen übersät. Ich bückte mich und hob einen Stein auf, um ihn genauer anzusehen. Der Stein war ein verkohltes Stück Knochen, von der Größe eines Fingernagels, auf der einen Seite weiß, auf der anderen schwarz. Der Bach wusch die Knochen irgendwo frei und trug sie mit sich fort.
9: Aus Anlass der Unterzeichnung des Nichtangriffspaktes zwischen dem Deutschen Reich und der Union der Sozialistischen Sowjetrepubliken haben die unterzeichneten Bevollmächtigten der beiden Teile in streng vertraulicher Aussprache die Frage der Abgrenzung der beiderseitigen Interessenssphären in Osteuropa erörtert. Erstens.
10: 22. Juni 1941, Sonntag. Krieg. Heute um 4 Uhr morgens unternahmen deutsche Flugzeuge einen Angriff auf Kiew. Um 7 Uhr morgens hörte ich im Schlaf, wie die Bomben explodierten. Aber ich dachte, dass es nur eine normale Übung sei.
8: Nina Gerasimova, Studentin, Tagebuch.
10: Am Morgen befand sich die Stadt in Alarmzustand, obwohl niemand etwas wusste.
9: Erstens. Für den Fall einer territorialpolitischen Umgestaltung in den zu den baltischen Staaten Finnland, Estland, Lettland und Litauen gehörenden Gebieten bildet die nördliche Grenze Litauens zugleich die Grenze der Interessenssphären Deutschlands und der UdSSR.
7: So gingen wir lange über diese Knochen. Die Schlucht wurde eng. An einer Stelle wurde der Sand grau. Neben uns war eine vom Regen aufgeweichte Sandschicht eingestürzt, und man konnte einen Granitvorsprung und eine Schicht Kohle sehen, etwa einen Viertelmeter dick. Am Abhang weideten Ziegen.
9: Zweitens. Für den Fall einer territorialpolitischen Umgestaltung der zum polnischen Staat gehörenden Gebiete werden die Interessenssphären Deutschlands und der UdSSR ungefähr durch die Linie der Flüsse Pissa, Narew, Weichsel und San abgegrenzt.
10: 25. Juni, Mittwoch. Also Krieg. Daran gibt es keinen Zweifel.
8: Irina Kharashunova, 28 Jahre, Grafikerin, Tagebuch.
10: Heute ist der 4. Tag des Krieges. Es hätte es nie ein friedliches Leben gegeben. Alles ist durcheinander, chaotisch.
11: Alles Wichtige hat seine Bedeutung verloren.
9: Drittens. Hinsichtlich des Südostens Europas wird von sowjetischer Seite das Interesse an Bessarabien betont. Von deutscher Seite wird das völlige politische Desentressement an diesen Gebieten erklärt.
11: Krieg ist Tod und Zerstörung. Und wer weiß, wer überleben wird und wer sterben muss.
7: Drei Hirtenbuben schlugen eifrig mit Hämmern auf die Kohle ein und zerkleinerten sie auf dem Granitvorsprung. »Was tut ihr?« fragte ich. »Da, schau.« Einer der Jungen holte aus der Hosentasche eine glänzende, schmutzige Masse, warf sie in die Höhe und fing sie wieder auf. Es waren halb zerschmolzene Goldringe, Ohrringe und Zähne. Die Jungen schürften Gold.
9: Viertens. Dieses Protokoll wird von beiden Seiten streng geheim behandelt werden. Moskau, den 23. August 1939. Für die deutsche Reichsregierung J. Ribbentrop in Vollmacht der Regierung der UdSSR W. Molotow.
12: Bis Kiew ist es nicht mehr weit. Wir sehen es auf der Karte und spüren es an dem verzweifelten Widerstand, auf den wir stoßen. Wir kommen nur langsam voran.
7: Wir streiften noch etwas herum, fanden viele unversehrte Knochen, einen frischen, noch feuchten Schädel und wieder Stücke schwarzer Asche im grauen Sand.
13: Babin, ja.
7: Ich hob ein etwa 2 Kilo schweres Stück auf, trug es heim und bewahrte es auf.
14: Babin, ja.
7: Es trägt in sich die Asche vieler Menschen.
13: Babin, ja.
7: Alles hat sich darin vermischt.
13: Babin Yar.
7: Es ist sozusagen internationale Asche.
15: Babin Yar.
8: Teil 1. 1941.
12: Heute ist mein Geburtstag. Wann werde ich ihn wieder im Kreise meiner Lieben feiern können? Nach dem gestrigen Regen zeigt der Himmel wieder sein sonniges Gesicht. Ich sehne mich unendlich nach Rosel und Erika und nach der Ruhe meiner kleinen Wohnung.
8: Hans Roth, deutscher Panzerjäger, Anfang 30, Tagebuch.
12: Wann werde ich wieder in einem richtigen Bett schlafen können und nicht in einem nassen Loch? Wann werde ich wieder die Straße überqueren können, ohne auf Schüsse, Granaten oder Flugzeuge zu achten? Träume.
11: In der Stadt herrscht der Wahnsinn. Alle Straßen sind voller Menschen, die zum Bahnhof wollen. Jedem steht nur ein einziger Wunsch ins Gesicht geschrieben: wegzufahren, schneller zu fliehen, wie vor Pest oder Lepra. Die Menschen rennen, schleppen Säcke voller Habseligkeiten, als sei die ganze Stadt entwurzelt und nun jeder bestrebt, so schnell wie möglich herauszukommen. Vor 2 Tagen kostete eine Fahrkarte für den Zug nach Moskau 500 Rubel. Dann 1000 und gestern waren es bereits 5000 Rubel.
13: Jetzt wird über das Schicksal des Volkes entschieden.
8: Dokije Humena, 37 Jahre, Schriftstellerin, Tagebuch.
13: In den Vororten von Kiew wird gekämpft. Und ich frage mich, warum denn einfache Menschen, die Bauern, wollen, dass die Nationalisten an die Macht kommen.
11: 29. Juli. Ich kann nicht alles beschreiben.
12: Regen und noch mehr Regen. Ich hoffe, dass es in den nächsten 14 Tagen nicht so weitergeht. Sonst ist der Angriff auf Kiew im Eimer.
16: 6. August. Niemand will kämpfen.
13: Unsere Truppen, insbesondere Infanteriesoldaten, die taten mir leid. Gepeinigte, hungrig, zerlumpt. Müde Menschen, die ihre Beine kaum bewegen konnten.
16: Das Sowjetregime neigt sich dem Ende zu.
8: P.M. Korbut, Dozent, Vorname unbekannt. Aus einem Spezialbericht des Volkskommissariats des Innern der sowjetischen Ukraine, Juli 1941.
16: Verwüstung, Panik und der Zusammenbruch an der Heimatfront sind überall sichtbar.
13: Ich hatte das Gefühl, dass die Soldaten sich am liebsten direkt hier auf die Steine gelegt hätten und lieber gleich sterben würden. Ihnen war alles gleichgültig geworden.
11: 10. August. Jetzt, während ich schreibe, wird irgendwo in der Nähe wieder stark geschossen.
12: Es wird eine Umzingelungs- und Vernichtungsschlacht geben, über die man wahrscheinlich noch in 100 Jahren sprechen wird. Stell dir vor, Mann, du hilfst deinen Kindern in ein paar Jahren bei den Geschichtshausaufgaben und das Thema der nächsten Stunde ist die Vernichtungsschlacht von Kiew. Dann kannst du deinen Kindern all die Dinge erzählen, die in den Geschichtsbüchern nicht erwähnt werden. Deine Erfahrung. Egal, was bisher geschehen ist, ist es nicht erstaunlich, dass wir daran teilhaben dürfen? Morgen geht's los. Wer von uns Frontschweinen denkt schon an den Tod? Wir wären nicht in der Lage zu kämpfen, wenn wir zu viel nachdenken würden.
11: 18.8. Wir verstehen gar nichts.
10: Was wird mit unseren Männern und Söhnen geschehen?
8: Hanna Lukjanova, Jahrgang 1885. Tagebuch.
10: Hitler will uns töten. Mich, mein Volk, mein Land. Aber das wird nicht passieren. Ich werde mich mit allen Mitteln wehren, damit er mich nicht vergiftet. Damit er mein Land nicht zerstört.
11: 21.8. Dieser Krieg dauert bereits 60 Tage.
13: Es ist also wirklich so. Die Schulen wollen die Kinder aus der Stadt wegbringen. Und deshalb erlauben Mütter ihren Kindern nicht mehr in die Schule zu gehen. Deshalb ist es auch so schwierig, Menschen für Arbeit an den Schützengräben zu organisieren, weil jetzt jeder Angst hat, dass er danach nicht mehr nach Kiew zurückkommen darf.
10: Was ist nun besser? Aus Kiew zu fliehen? Ich? Ich bin doch behindert. Ich werde wahrscheinlich nicht besonders weit laufen können. Nein, es ist besser, hier zu bleiben.
8: Sowjetische NKWD-Offiziere trieben eine große Kolonne von Verhafteten aus den Kiewer Gefängnissen über Bykivnia in die Zone der bewaldeten Stadtgrenze.
14: Die ganze Nacht über ertönten Schüsse.
8: Ein Augenzeuge.
14: Man konnte die schrecklichen Schreie hören.
8: 8.789 Gefangene wurden erschossen.
14: Auch Soldaten, sogenannte Deserteure, wurden in den Wald gebracht. Sie mussten dort eine Grube ausheben, sich auf Befehl mit dem Gesicht nach unten hineinlegen und bekamen dann eine Kugel in den Hinterkopf.
11: 14.9. Tiefe Nacht. Ich schreibe im schwachen Licht einer Kerze.
12: Morgen ist der Tag. Jungs, bereitet euch auf das Massengrab vor. Ihr könnt euren Hass auf diese Stadt, die seit Wochen direkt vor euren Augen liegt, aber bis jetzt unerreichbar war, ausleben. Endlich.
11: 16.9. Wir sind eingekesselt.
15: Die Rote Armee ist abgezogen.
11: Was passiert jetzt mit Kiew?
15: Ich weiß nicht, wo die deutschen Truppen sind.
11: Was geschieht mit uns allen?
15: In Kiew gab es keine Behörden. Es begann eine weitreichende Zerstörung. Die Zerstörung von Geschäften im Stadtzentrum, einschließlich verschiedener Kaufhäuser.
8: Konstantin Miroschnik, geboren 1925. Interview von 1996.
15: Nun, als ich dorthin rannte, sah ich Leute, die alles packten und wegschleppten. Es war schrecklich. Einfach ein Horror. Auch ich schlüpfte in das zentrale Kaufhaus der Stadt. Ich ergatterte 2 Schuhbürsten. Die Nacht brach über die Stadt herein.
17: Wir sind nur noch das Flüstern gewöhnt. Sollen's alle hören. Wenigstens vor meinem Tod will ich noch einmal mit lauter Stimme sprechen. Ihre Macht gibt es nicht mehr. Keine GPU, keine NKWDisten. Das Pack ist abgehauen. Stalin soll verrecken. Die Partei soll verrecken.
8: Fjodor Vlasovich Siemerik, Großvater von Anatoli Kuznetsov.
17: Da hörst du es. Und niemand mehr wird mich verhaften.
8: Stalin verordnete den später sogenannten Großen Terror von Ende 1936 bis Ende 1938 gegen vermeintliche Konterrevolutionäre, mutmaßliche innerparteiliche Gegner und nationale Minderheiten. Innerhalb von 2 Jahren verhaftete die sowjetische Geheimpolizei 1,3 bis 2,5 Millionen Menschen und deportierte sie entweder in die Arbeits- und Straflager, die Gulags, oder exekutierte sie nach Schnellverfahren. Diesen Exekutionen fielen geschätzte 725.000 Menschen zum Opfer, davon geschätzte 122.000 in der Ukraine.
17: Seit die verdammten Bourgeois weg sind, habe ich nicht mehr mit lauter Stimme gesprochen. 20 Jahre leben wir stumm wie die Fische. Dann lieber Hitler, lieber der Zar, lieber die Bourgeois oder die Türken, nur nicht diese Idioten, diese Straßenräuber.
9: Richtlinien für das Verhalten der Truppe in Russland.
8: 19. Mai 1941.
9: Erstens. Der Bolschewismus ist der Todfeind des nationalsozialistischen deutschen Volkes. Dieser zersetzenden Weltanschauung und ihren Trägern gilt Deutschlands Kampf. Zweitens. Dieser Kampf verlangt rücksichtsloses und energisches Durchgreifen gegen bolschewistische Hetzer, Freischärler, Saboteure, Juden und restlose Beseitigung jedes aktiven oder passiven Widerstandes.
12: Am frühen Morgen des 19. September haben wir den schwer bewaffneten Außenring der Stadt überwunden. Der Feind, der bei weitem nicht so stark war, wie wir angenommen hatten, wurde in einem blutigen Nahkampf besiegt. Und um 9 Uhr hatten wir bereits den westlichen Teil der Stadt erreicht.
10: Kiew ist eine tote Stadt.
13: Die Deutschen sind auf dem Chreschatik.
18: Das Teufelsregime war verschwunden. Und ich war ein Mensch geworden.
10: Die Stadt wurde kampflos aufgegeben.
19: In der Nähe des Milchladens lagen Tote.
18: Was für eine fatale Tragödie für einen Bürger, der seinem eigenen Staat die Niederlage im Krieg wünscht.
12: Gegen Mittag sind wir im Zentrum der Stadt. Keine Schüsse zu hören. Die großen Straßen und Plätze sind verlassen.
10: Eine tote Stadt.
12: Es ist unheimlich.
13: Es gab keine Schlacht.
12: Die Stille macht uns nervös, denn es ist kaum zu glauben, dass eine so große Stadt in so kurzer Zeit in unsere Hände gefallen ist.
10: Es zeigt sich eine kalte Sonne.
12: Ist die Stadt eine Falle mit Minen gepflastert? Stehen wir auf einem Vulkan?
11: Geschäfte wurden ausgeraubt. Alle rannten in die Grünanlage neben der St. Andreaskirche.
15: Die Deutschen sind in Kiew.
20: Es gab keine Schlacht.
12: Die Zivilisten kommen allmählich aus ihren Häusern und fassen langsam Vertrauen.
20: Es gab keinen Angriff.
12: Unter den Ukrainern gibt es viele prächtige Menschen.
21: Die Bürgersteige der Hauptstraße in Kiew, dem Chreschatik, waren mit tausenden festlich gekleideten Kiewern gefüllt.
15: Riesige Autos.
21: Viele Frauen hielten Blumensträuße in den Händen, die sie den vorüberziehenden Soldaten und Offizieren zuwarfen.
15: Ganze Häuser auf Rädern.
22: Die Besiegten freuen sich über die Ankunft der Sieger.
11: Das Bild dieser wohlgenährten, auf alles vorbereiteten Eroberer verstärkte das Gefühl tiefer Verbitterung über unsere Leute, über unsere Kämpfer, die hunderte von Kilometern auf zerstörten Straßen laufen und laufen, mit wundgescheuerten, blutigen Füßen, oft barfuß, weil ihre Schuhe ihnen nicht passen und sie sie in der Hand tragen.
13: Kiew hat sich kampflos ergeben.
10: Die Deutschen sind in der Stadt.
12: Diese armen Menschen müssen unter der Schreckensherrschaft der Bolschewiki wirklich sehr gelitten haben. Sie stammeln unter Tränen, versuchen zu sprechen. Viele von ihnen sprechen gebrochen Deutsch, und so erfahren wir von vielen furchtbaren Schicksalen. Sie sind dankbar für jeden Bissen Brot. Viele von ihnen haben seit Tagen nichts mehr gegessen, denn die Roten haben systematisch alle Vorräte in der Stadt vernichtet. Zur Mittagszeit sind die Straßen so belebt wie in Friedenszeiten.
10: Krieg.
15: Ich sah einige fröhliche Gesichter. Aber die meisten Menschen waren betrübter Stimmung und zeigten missmutige Mienen.
11: Und so marschierten die Deutschen am 19. September gegen 2 Uhr nachmittags in Kiew ein.
8: Wir waren alle so froh, sie zu sehen. Sie werden uns vor den Kommunisten retten, die uns alles genommen und uns hatten verhungern lassen. Zu einer Hungerkatastrophe Anfang der 1930er Jahre führte Stalins Zwangskollektivierung der sowjetischen Landwirtschaft, die das Ziel der Steigerung landwirtschaftlicher Produktion hatte, aber vor allem zur Unterwerfung der Bauernschaft diente. Misswirtschaft und Missernten führten seit 1931 zu einem Rückgang des Getreideertrags. Um dennoch die Exportquoten zu sichern, beschlagnahmten die sowjetischen Behörden das Saatgetreide. Die dadurch verursachte Hungersnot wurde von Stalin in Kauf genommen. Der große Hunger, in der Ukraine als Holodomor bezeichnet, forderte 5 bis 6 Millionen Tote, davon geschätzte 4 Millionen in der Ukraine. Umstritten ist, ob Stalin diese Hungersnot gezielt schürte, um das von ihm ebenso verfolgte politische Ziel zu erreichen, den ukrainischen Freiheitswillen zu unterdrücken und die sowjetische Herrschaft in der Ukraine zu festigen.
13: Einer bot den Deutschen seine Zigaretten mit Mundstück an und ein Offizier holte seine Zigaretten heraus und gab dem Mann eine davon.
1: Ich habe gesehen, wie deutsche Wachen Kriegsgefangene über die Brest-Litowska Chaussee jagten. Das waren Tausende, halbnackt und barfuß. Darunter Ukrainer, Russen und viele Juden. Sie wurden auf die Seite des Lukjanowski-Friedhofs getrieben.
13: An ihnen war nichts Bedrohliches. Menschen stellten viele Fragen und der Offizier sagte, wir sind hier nur auf dem Durchmarsch. In 2 Wochen wird hier eine ukrainische Regierung sein.
9: Aktennotiz über eine Besprechung der Staatssekretäre vom 2.5.1941. Erstens. Der Krieg ist nur weiterzuführen, wenn die gesamte Wehrmacht im dritten Kriegsjahr aus Russland ernährt wird. Zweitens. Hierbei werden zweifellos 10 Millionen Menschen verhungern, wenn von uns das für uns Notwendige aus dem Land herausgeholt wird.
1: Die Leute warfen den gequälten, hungernden Gefangenen Brotstücke zu. Aber wer sie aufhob, wurde erschossen.
8: Rebecca Schwarzmann, Jahrgang 1921. Erinnerungen.
1: Die Kinder, die hinter den Kriegsgefangenen hergelaufen waren, erzählten, dass sie Gruben ausheben mussten. Woraufhin die deutschen Soldaten die Kriegsgefangenen erschossen und in diese Gruben geworfen hätten.
13: Die Deutschen lachen und fotografieren, wie die Kiewer weiterhin alles Mögliche aus den Geschäften schleppen. Einige Deutsche bleiben stehen und sprechen mit den Einwohnern. Man spricht über Ukrainer, Russen und Juden. Ein Deutscher zeigt mit einer deutlichen Handbewegung über den Hals, dass die Juden aufgehängt werden. Warum mögen Deutsche keine Juden? Weil die Juden faul und die Ukrainer sehr fleißig seien.
15: Auf den Straßen sieht man jetzt ukrainische Polizisten. Sie haben gelb-blaue Armbinden um, auf denen OUN steht. Organisation der ukrainischen Nationalisten. Sie fingen an, für Ordnung in der Stadt zu sorgen.
8: Ob die OUN schon so früh in Kiew war, ist unter Historikern umstritten.
15: In der Zeitung Ukrainske Slovo, ukrainisches Wort, stand, dass die Deutschen am 19. September Kiew und Poltawa eroberten und erfolgreich in Richtung Moskau vorrücken.
11: Es war zu lesen, dass diese Zeitung am 21.09. in Zhytomyr gedruckt wurde. Aber es wurde weder eine Redaktion noch ein Eigentümer genannt. In dieser kleinen Zeitung stand ein großer Artikel, in dem alle Etappen des Unabhängigkeitskampfes der Ukraine aufgelistet wurden. Aber die Art und Weise, wie diese Zeitung die Deutschen verherrlichte, sie bezeichnete sie als blonde Ritter und Befreier. Und die Tatsache, dass dort sofort alle Inhalte mit der Parole Vernichtung des Bolschewismus und der Juden erschienen, das machte einen sehr bedrückenden Eindruck.
7: Juden, Polen und Moskowiter sind die ärgsten Feinde der Ukraine.
11: Die Deutschen haben Befehle und Bekanntmachungen plakatiert, in denen es heißt, dass nur Deutschen, Tschechoslowaken und Ukrainern alle Rechte zustehen. Russen, Polen, Juden und sonstige werden als niedere Rasse eingestuft.
7: Wer bin ich eigentlich? Meine Mutter ist Ukrainerin. Mein Vater ist Russe. Ich bin also halb Ukrainer und halb Moskowiter. Ich bin also mein eigener ärgster Feind.
11: Viele freuten sich, weil sie durch irgendwelche Umstände oder Zufälle als Ukrainer galten. In einer Familie gab es unter den Geschwistern sowohl Russen als auch Ukrainer. Niemand hatte der Nationalität irgendeine Bedeutung beigemessen.
7: Mein eigener ärgster Feind.
11: Am 25. September wurden auf allen Straßen im Abstand von wenigen Metern Porträts von Hitler angebracht. Er ist dort in den gleichen Farben wie Stalin auf den Porträts unserer Künstler dargestellt.
9: Das jüdisch-bolschewistische System muss ein für alle Mal ausgerottet werden. Nie wieder darf es in unseren europäischen Lebensraum eingreifen.
8: Generalfeldmarschall Erich von Manstein. Befehl vom 17. September 1941.
9: Der deutsche Soldat hat daher nicht allein die Aufgabe, die militärischen Machtmittel dieses Systems zu zerschlagen. Er tritt auch als Träger einer völkischen Idee und Rächer für alle Grausamkeiten, die ihm und dem deutschen Volk zugefügt wurden, auf. Für die Notwendigkeit der harten Sühne am Judentum, dem geistigen Träger des bolschewistischen Terrors, muss der Soldat Verständnis aufbringen. Sie ist auch notwendig, um alle Erhebungen, die meist von Juden angezettelt werden, im Keime zu ersticken.
15: Plötzlich eine schreckliche Detonation. Wir sahen im Zentrum eine Rauchsäule aufsteigen.
2: Der Krechtschatyk ist explodiert.
15: Ein paar Minuten später kam noch eine Detonation. Dann noch eine.
2: Das Postamt steht in Flammen.
15: Die Explosionen kamen ununterbrochen. Sie betäubten uns.
3: Als sich der Rauch verzieht.
4: Dynamit.
3: Die große Straße ist auf einer Länge von 100 Metern aufgerissen. Wo einmal ein Lenin-Denkmal gestanden hat, klafft nun ein tiefer Krater.
4: Feuer.
3: Die Wände der vierstöckigen Häuser auf beiden Seiten der Straße sind eingestürzt. Unter den rauchenden Trümmern müssen Hunderte von Menschen sein.
4: Der Kreschatik ist explodiert.
15: Die Deutschen versuchen, das Feuer zu löschen. Sie ziehen Feuerwehrschläuche vom Ufer des Dnieper, denn in der Stadt gibt es doch kein Wasser.
11: Der Brand breitete sich aus.
23: Explosionen.
11: In der Stadt erzählte man sich viele Geschichten darüber, dass irgendein Jude ein Radio in die Gendarmerie eingeschleust hätte, das mit Dynamit präpariert gewesen sei. Und als dieses Dynamit dann explodierte, explodierten auch die in diesem Haus bereits vorher platzierten Minen mit einem Spätzünder, der durch eine Detonation ausgelöst wird.
4: Eine Säule aus Funken?
11: Niemand wusste wirklich etwas.
1: Sabotage.
15: Man sagt, dass jemand das Rohr in der Hauptwasserleitung entweder zugemacht oder durchtrennt hat und dass überhaupt die gesamte Stadtmitte vermint ist und dass die Juden und Bolschewiken die Detonationen auslösen.
22: Das Feuer wird immer größer.
4: Panik.
3: 26. September. Über viele Kilometer ist das Stadtzentrum ein einziges Flammenmeer.
11: Nach einigen sehr stillen Phasen, die einem vorkommen, als ob alles tot wäre, ertönt dann von Zeit zu Zeit eine dumpfe Detonation aus der Richtung, wo der Brand in vollem Gang ist.
3: Weiter und weiter frischt sich das Feuer voran.
11: Dann wieder diese absolute Stille und die Feuerröte.
3: Zwei weitere Stadtteile sind heute Morgen evakuiert worden.
11: Dann steigt eine Funkensäule hoch in den Himmel hinauf.
3: Ungefähr 20.000 Menschen sind obdachlos. Die Hälfte von ihnen nimmt mit all ihrem Hab und Gut die angrenzenden Straßen und Plätze ein.
11: Und wieder absolute Stille. Und die Feuerröte. Und vor diesem Hintergrund sieht man die schwarzen Schattenrisse der Stadt Kiew, die sich auf dem hohen Dnieper-Ufer erhebt.
3: Das SS-Sonderkommando ist außerordentlich beschäftigt.
11: Es ist so hell wie am Tag.
3: Verhöre und Exekutionen ohne Unterlass.
11: Aber dieses Licht ist irreal, unheilvoll.
3: Jede irgendwie verdächtige Person wird auf der Straße kurzerhand erschossen. Die Leichen bleiben genau dort liegen, wo sie hingefallen sind. Männer, Frauen und Kinder gehen vorbei, reden und lachen. Nitschewo, das ist nichts Besonderes, ein Toter, nichts weiter. Die Schuhsohlen treten in die frischen Blutlagen. Der breite Bürgersteig ist voll von roten Spuren.
22: Das ist das Werk von diesen Lumpen.
8: Gemeint sind die Bolschewiken.
22: Das haben sie so beschlossen.
8: Herr Reitzmann, Vorname unbekannt.
22: Das haben sie so beschlossen. Uns, genau uns, den Juden. So eine letzte Garstigkeit anzutun.
7: Es gibt Zeugen, die gesehen haben, wie der Sprengstoff auf Lastwagen des NKWD herangeschafft wurde. Das war anderthalb bis zwei Monate vor den Sprengungen.
3: Die Rache für unsere Kameraden. Schon 2000 Hebräer sind zu Jehova geschickt worden. Ich habe ein langes Gespräch mit einem jungen SS-Soldaten dieses Mordkommandos. Sie haben alle größeren Städte von der jüdischen Bevölkerung befreit, die wir bei unserem Vormarsch eingenommen haben. Diese Jungs sind erfahrene Totschläger. Ich bin erstaunt. Wir, Soldaten der ersten Angriffswelle, haben nie darüber nachgedacht, was in den Städten passiert, wenn wir sie verlassen haben. Er erzählt mir von Schitomir. Damals waren wir blutige Anfänger, sagt der 19-Jährige mit Betonung auf blutig. 2 Tage lang mussten die Juden 50 Meter lange Gräben ausheben. Jeder Graben war für 250 Juden berechnet. Wir haben insgesamt 1800 Juden in Schitomir getötet. 5000 sind irgendwie vorher gestorben. Zunächst kann ich überhaupt nichts sagen. Dieser junge Mann redet darüber, als wäre er auf der Fasanenjagd gewesen.
0: 26.09.1941. Viele Befehle werden auf Plakaten veröffentlicht, einer nach dem anderen. Waffen und Uniformen, einmal sogar Tauben, müssen abgegeben werden.
5: Die Bevölkerung ist verpflichtet, Waffen, Munition, Kriegsausrüstung,
6: alle Sachen, die aus den Geschäften, Einrichtungen und leerstehenden Wohnungen entwendet wurden, müssen spätestens bis morgen früh zurückgebracht werden.
19: Die Bevölkerung ist verpflichtet, alle überflüssigen Lebensmittel abzugeben. Lediglich ein Vorrat für 24 Stunden
5: wird erschossen. Wer diesen Befehl nicht
19: ausführt,
5: wird erschossen.
0: 28.09.41. Heute herrscht auf der Straße irgendwie besonders reges Leben.
8: El Nartava, Lehrerin, Vorname unbekannt, Tagebuch.
0: Um die kürzlich angebrachten Befehle versammeln sich viele Menschen. Alle sind aufgeregt.
23: Alle Juden der Stadt Kiew und Umgebung müssen sich am Montag, den 29. September 1941
24: um 8 Uhr morgens an der Ecke Melnikowska-Dochturowska neben dem Friedhof einfinden.
1: Ausweise, Geld und Wertsachen sind mitzubringen, ebenso warme Kleidung, Unterwäsche und so weiter.
23: Jeder Jude, der dieser Anordnung zuwiderhandelt und an anderem Ort angetroffen wird, wird erschossen.
13: Jeder Bürger, der in eine von Juden verlassene Wohnung eindringt und sich Sachen aneignet, wird erschossen.
0: Was bedeutet das?
19: Ereignismeldung 97, 28. September 1941. Nachgewiesenermaßen Juden an den Brandstiftungen maßgeblich beteiligt. Angeblich 150.000 Juden vorhanden. Überprüfung dieser Angaben noch nicht möglich. Bei erster Aktion 1600 Festnahmen. Maßnahmen eingeleitet zur Erfassung des gesamten Judentums. Exekution von mindestens 50.000 Juden vorgesehen. Wehrmacht begrüßt Maßnahmen und erbittet radikales Vorgehen. Stadtkommandant öffentliche Hinrichtung von 20 Juden befürwortet.
20: Evakuierung?
25: Ich ging nicht hin und überredete, so gut ich konnte, andere nicht zu gehen.
20: Wir werden evakuiert.
25: Ich erzählte ihnen von den Massakern an Juden durch die Nazis in Minsk.
8: Siama Trubakov, Jahrgang 1912, aus seinem autobiografischen Roman »Das Rätsel von Babi Yar«.
25: Die Leute hörten zu, aber wie so oft hörten sie nicht.
26: Wir werden nach Palästina gebracht.
25: In der Regel antworteten sie, dass sie keine andere Wahl hätten, insbesondere diejenigen mit kleinen Kindern. Und viele glaubten einfach nicht, dass das Schlimmste passieren könnte.
19: Wertsachen und warme Kleidung sind mitzubringen.
23: Alle glaubten, dass die Deutschen die jüdische Bevölkerung irgendwo hinbringen wollen.
1: Man wird uns nach Palästina bringen.
27: Das war logisch, weil dort eine Eisenbahnstrecke verlief.
23: Dieser Glaube wurde noch dadurch bestärkt, dass im Befehl gefordert wurde, warme Kleidung mitzunehmen.
10: Luda sagte zu mir, dass die Juden ins Innere der Sowjetunion geschickt würden.
27: Die Menschen haben das als Befehl für eine Evakuierung der Juden verstanden.
1: Ausweise, Geld und Wertsachen sind mitzubringen.
10: Die Aufregung unter den Juden ist enorm. Viele von ihnen glauben, dass sie sterben werden.
28: Herzlichen Glückwunsch. Morgen wird es in Kiew keinen einzigen Juden mehr geben.
19: Viele Menschen haben darum gebeten, dass die Juden Kiew nicht verlassen müssen.
28: Es scheint doch zu stimmen, was die Leute erzählen, dass die Juden den Kreschatek verbrannt haben.
10: Maria Fedorowna kam,
2: schrecklich aufgeregt und sagte, dass sie Juden seien und dass sie morgen gehen müssten. In ihren Pässen stünde, dass sie Russen sind, aber sie habe sie verloren.
28: Gott sei Lob und Dank. Die haben sich lange genug an unserem Blut gemästet, die Viecher. Sollen sie doch in ihr Palästina fahren.
3: Wieder auf der Straße. Nach einem 24-stündigen Gewaltmarsch erreichen wir heute Abend Prilogi. Wir fahren durch die Landschaft. Hier und da fallen ein paar Schüsse von ein paar Verrückten in verlorenen Stellungen, die in Kürze besiegt sein werden.
9: Ich habe all diese Jahre geschwiegen.
3: Die Vernichtung der 5 eingekesselten russischen Armeen ist abgeschlossen. Vorsichtige Schätzungen sprechen von 650.000 Gefangenen in unseren Händen.
9: Ich habe all diese Jahre geschwiegen. Ich konnte einfach nicht darüber reden.
22: Wenn ich einen Ukrainer finde, der wert ist, mit mir an einem Tisch zu sitzen, muss ich ihn erschießen lassen.
8: Aussage, die Erich Koch zugesprochen wird. Reichskommissar für das Reichskommissariat Ukraine.
9: Die Nacht ist verflogen wie im Nebel.
8: Genia Batashova, Jahrgang 1923, Buchhalterin. Interview

0: überredete Mutter, nicht zum Versammlungsort zu gehen. Er versprach, uns zu verstecken.
1: Raisa Maistrenka, Jahrgang 1938, Balletttänzerin und Lehrerin. Interview.
0: Aber als Opa Meyer ankam, änderte sich die Lage. Er glaubte, dass man in diesen Flugblättern über eine Umsiedlung der Juden spricht und überzeugte Mutter, mit allen anderen zusammenzufahren.
2: Jemand hat gesagt, dass man mit Pogromen rechnen muss, weil in der Stadt eine unruhige Stimmung herrscht. Deshalb will man uns an einen sicheren Ort bringen. Wohin? Das weiß niemand.
0: Im letzten Moment nahm Opa Piotr meinen Bruder beiseite und sagte, dass er ihn hinbringen wird, wenn Mutter sich eingerichtet und ihm die Anschrift mitgeteilt hat.
3: Am Abend des 28. September sagten meine Eltern zu mir, dass ich früher schlafen gehen soll. Vater holte den alten großen Koffer aus dem Abstellraum.
1: Valentin Bubnov, Jahrgang 1935, Interview.
3: Später kam meine Mama zu mir und legte mir ihre Hand auf den Kopf. Plötzlich begann sie leise zu singen, zärtlich, eine alte jüdische Melodie, die sie manchmal summte, wenn sie gute Laune hatte. Ich hörte zu, und obwohl mir meine Augenlider zufielen, konnte ich nicht einschlafen. Nach einiger Zeit sang sie mich doch in den Schlaf. Aber ich hielt ihre warme Hand noch lange fest. Ich wollte sie nicht loslassen. Am nächsten Tag versammelten sich auf unserem Hof alle jüdischen Nachbarn, um dem Befehl des Kommandanten von Kiew Folge zu leisten.
1: 29. September 1941. Yom Kippur, das Versöhnungsfest. Der höchste jüdische Feiertag.
3: Meine Eltern standen eng beieinander und weinten. Mir wurde erklärt, dass Mama zu Opa und Oma fährt und bald zurückkommen wird. Ich versuchte, mein Spielzeuggewehr in Mamas Koffer zu verstecken, weil ich insgeheim hoffte, dass Mama mich mitnehmen würde. Mama kam auf mich zu, breitete ihre Arme aus und umarmte mich so fest, dass es weh tat. Ich spürte ihren unruhigen Atem. Es war eher ein Rasseln oder sogar ein Verzweiflungsschrei. Mir wurde schwindelig. Nach einer Minute gingen meine Eltern weg. Und ich blieb wie angewurzelt stehen. Ich konnte das alles nicht begreifen.
4: Am 29. September begab sich unsere Familie zusammen mit allen Juden, die im Stadtgebiet Podol lebten, zum Sammelpunkt in Lukjanovka.
1: Konstantin Belous, Jahrgang 1928, Interview.
4: Mutter trug den kleinen David auf dem Arm. Hinter ihr liefen noch 7 Kinder.
5: In diesem Moment klopft Busel an meine Tür und sagt, Wala, du hast versprochen, mich zu begleiten. Ich sage ja.
1: Valentina Bereslova, Interview von 1997.
5: Ich ging mit ihr weg. Sie nahm ein kleines Bündel mit und sie ließ alle ihre Sachen in ihre Wohnung. Wohin sollte sie gehen, diese alte Frau, die 78 oder 79 Jahre alt war?
6: Am frühen Morgen klopft mein Nachbar an die Tür. Schaut, was sich auf der Straße tut. Ich renne auf den Balkon und sehe Menschen, die in einer schier endlosen Reihe vorüberziehen. Sie füllen die ganze Straße und die Bürgersteige.
7: Ein Meer von Köpfen, Bündeln und Koffern.
6: Da laufen Frauen, Männer, junge Mädchen, Kinder, Greise und ganze Familien.
0: Diese Kolonne bewegte sich sehr langsam und blieb oft stehen.
6: Viele führen ihr Hab und Gut auf Schubkarren mit sich, aber die meisten tragen ihre Sachen auf den Schultern. Sie gehen schweigend, leise.
8: Kinder, Frauen, alte Menschen, kleine Schubkarren mit Koffern, Pferdewagen.
0: Es schien, als

0: das gesamte jüdische Leid sich auf die Straßen dieser Stadt ergossen hätte.
1: Alle bewegen sich, ohne zu wissen, wohin und wofür.
2: Alle liefen schweigend.
3: Da läuft eine junge Frau, in einer Karre gespannt. So eine kleine, zweirädrige Fuhre. Neben ihr läuft ein kleiner Junge. Er hält diese Frau an der Hand. An der anderen Seite läuft eine ältere Frau. Und in dieser Fuhre sitzt ein Greis. Und dort liegen auch irgendwelche Sachen, in Bündeln zusammengepackt. Und was mir besonders auffiel, da lag in der Fuhre ein Strohbesen. Sie nahmen einen Strohbesen mit.
4: Soja Popova, Jahrgang 1925. Interview aus dem Jahr 2008.
3: Und von jeder Straßenseite, aus jeder Gasse kamen weitere Menschen dazu, die sich in diese Menschenmenge einreihten.
1: Da gibt es nichts zu verbergen. Viele Menschen waren schadenfroh. Sie sagten, dass man schon längst alle Juden hätte wegjagen sollen. Menschen, die als Juden bekannt waren, wurden bei den Deutschen denunziert.
4: Leja Osatscha, Interview.
1: Unsere Familie stand unter Schock. Die Hausmeister und Nachbarn könnten uns jeden Moment verraten.
5: Ich erreichte den Lebensmittelladen mit meiner Nachbarin Busel. Und sie fiel in Ohnmacht. Ein stämmiger Deutscher ging vorbei. Eine Dame an seiner Seite sah alles, wie diese unglücklichen, erschöpften, verstümmelten Menschen sich bewegen. Er zieht eine Pistole und erschießt Busel direkt vor meinen Augen.
6: In den Toreinfahrten und Hauseingängen standen die Bewohner und schauten zu. Einige von ihnen seufzten, andere lachten hämisch oder riefen den Juden Schimpfworte zu.
1: In der Menschenmenge trafen sich Verwandte und Bekannte. Einige weinten und schrien, man wird uns töten, töten. Andere sahen ruhig aus.
6: Eine bösartige Greisin mit einem schmutzigen Kopftuch lief plötzlich auf die Straße, riss einer alten Jüdin einen Koffer aus der Hand und rannte zurück in den Hof. Die Jüdin begann zu schreien. Aber im Tor stellten sich ihr einige kräftige Männer mit Schnurrbärten in den Weg. Die Jüdin heulte, verfluchte alles, beklagte ihr Los, dass keiner ihre Partei ergriffen hatte. Die Menge schritt gesenkten Hauptes an ihr vorbei. Ich blickte durch einen Spalt im Tor und sah, dass im Hof bereits ein ganzer Haufen geraubter Sachen lag.
7: Mein Ehemann ist Russe.
4: Isabella Mirkina Jegoritschewa, Interview.
7: Mit der Verwandtschaft machten wir aus, dass sie in einer kleinen Grünanlage unweit der Drogazhitskaja-Straße auf mich warten werden. Ich klapperte mehrere Einrichtungen ab, weil ich hoffte, dass man mir als Ehefrau eines Russen erlauben würde, weiterhin in Kiew zu wohnen. Und weil ich dachte, dass ich dort erfahren kann, wohin die Juden gebracht werden. Natürlich bekam ich keine Erlaubnis und erfuhr gar nichts. Überall sagten mir die Deutschen mit drohendem, düsteren Gesichtsausdruck, gehen Sie zum Friedhof.
1: In der Nähe der Pugatschow-Straße hörten wir noch keine Schüsse. Nicht weit davon entfernt stand ein großes rotes Haus. Wenn die Deutschen in der Menschenmenge junge Gesichter sahen, kamen sie heran und nahmen junge Frauen mit. Man sagte, dass sie dann in diesem roten Haus sauber machen und Fenster putzen sollten.
8: Ich bekam den Auftrag, mit meinem LKW vor die Stadt zu fahren. Als Begleiter hatte ich einen Ukrainer bei mir. Es mochte so gegen 10 Uhr gewesen sein.
4: Fritz Höfer, Jahrgang 1911. Angehöriger des Führungsstabes des höheren SS und Polizeiführers Friedrich Jeckeln. Vernehmungsprotokoll aus dem Jahr 1959.
8: Auf dem Wege dorthin überholten wir zu Fuß gehende Juden, die mit Gepäck in meiner Richtung marschierten. Es waren ganze Familien. Je mehr wir aus der Stadt herauskamen, desto dichter wurden die Kolonnen. Auf einem großen freien Feld lagen Haufen von Kleidungsstücken. Diese waren mein Fahrziel.
9: Einige begleiteten einfach jemanden. Andere standen einfach so und schauten zu. Sie glaubten auch, dass die Juden irgendwo hingebracht werden.
4: Manja Greenberg, Jahrgang 1928, Interview 1994.
9: Aber nicht mehr weit vom Friedhof entfernt, begriffen alle, worauf es hinausführte, weil man dort bereits die Schüsse hörte. Sie begriffen, dass sie dem Tod geweiht waren.
8: Ich beobachtete auf diesem Platz, dass die angekommenen Juden von den Ukrainern in Empfang genommen wurden.
10: Auf Wunsch der örtlichen Kommandantur in Kiew haben 300 ukrainische Hilfspolizisten eine Ausbildung vor Ort absolviert.
8: Sie wurden an verschiedenen Plätzen vorbeigeleitet, wo sie nacheinander zunächst ihr Gepäck, die Mäntel, Schuhe und Oberbekleidung und auch die Unterbekleidung ablegen mussten. Bei der Entkleidung der einzelnen Personen wehrten sich die meisten und es gab viel Geschrei. Die Ukrainer nahmen darauf keine Rücksicht. Sie trieben sie in größter Eile nur schnell zur Schlucht durch die Zugänge.
10: Die ukrainischen Hilfspolizisten sind mit den Bedingungen in Kiew bestens vertraut und wurden der 195. Feldkommandantur zur Verfügung gestellt.
4: Tagesbericht der 454. Sicherheitsdivision vom 29. September 1941.
11: Bis vor das Tor am jüdischen Friedhof wurde diese Menschenmenge von niemandem kontrolliert. Vor dem Friedhofstor bildete sich ein Stau. Man sah Stacheldrahtabsperrungen und Panzersperren. Daneben standen Deutsche mit Helmen und Gewehren.
4: Dina Pronitschewa, Jahrgang 1911, Schauspielerin, Interview.
11: Hinter diese Stacheldrahtabsperrungen wurde jeder hineingelassen. Niemand wurde aber mehr hinausgelassen, außer den Pferdewagen oder Lastfuhren, auf denen die Sachen weggebracht wurden.
1: Ich kann es bis heute nicht begreifen. Man hätte dort die Schüsse hören müssen. Aber wir hörten sie noch nicht.
4: Genia Bataschowa, Jahrgang 1923, Buchhalterin, Interview 1992.
1: Wahrscheinlich haben sie das genauso eingeplant, denn wenn die Menschen das schon dort gehört hätten.
11: Die Menschen, die diese Absperrungen passierten, gingen noch 50 bis 100 Meter geradeaus. Dann bogen sie nach links ab, so dass der jüdische Friedhof rechts von ihnen lag.
1: Sie trieben uns wie Vieh.
11: Vor der Mauer wurden jedem seine Sachen abgenommen. Sie wurden gleich dort abgelegt, wobei die Lebensmittel an einer gesonderten Stelle gesammelt wurden. Wertsachen wie Pelzmäntel, Uhren, Ringe, Ohrringe nahmen die Deutschen sofort weg und teilten sie unter sich auf.
1: Sie trieben uns wie Vieh. Ich bezeichne es immer mit diesem Wort, weil ich das nicht anders bezeichnen kann. Sie trieben uns.
11: Ich musste meinen weißen Pelzmantel ausziehen. Dann ging ich weiter und verlor meine Verwandtschaft aus den Augen. Als ich durch dieses lebende Spalier lief, das aus Deutschen gebildet wurde, bekam ich Prügel, genau wie alle anderen Menschen. Als ich mich diesem Spalier näherte, hörte ich, wie aus den Maschinengewehren geschossen wurde. Und ich verstand, dass man die Menschen hierher trieb, um sie hier zu vernichten.
1: Mir wurde klar, dass ich meinem Tod entgegenging. Und ich dachte, ich werde nie mehr Zahnschmerzen haben. Und das war der einzige tröstende Gedanke, der mir da einfiel.
11: Während die Menschen durch dieses Spalier liefen, bekamen sie Prügel. Auf diejenigen, die versucht haben, auszuweichen, hetzten die Deutschen ihre Hunde. Als die Menschen aus diesem Spalier herauskamen, landeten sie direkt bei den Polizisten, die diese Menschen unmittelbar dort auf einem freien Gelände entkleideten.
1: Mama weinte und versuchte die ganze Zeit, uns zu umarmen. Ich erinnere mich an ihre schützenden Hände. Sie versuchte die ganze Zeit, uns mit ihrem eigenen Körper zu schützen. Und sie schluchzte die ganze Zeit. Sie schluchzte so sehr und dann...
11: Ich entschied, dass ich versuchen sollte, mich zu retten.
1: Dieser Weg war nicht sehr lang. Auf diesem Weg rissen sich die Menschen schon ihre Haare vom Kopf.
11: Ich warf meinen Personalausweis weg und behielt nur einige Dokumente, wie meinen Gewerkschaftsausweis und mein Arbeitsbuch. Dort stand lediglich mein Nachname drin. Meine Nationalität war dort nicht angegeben. In reinem Ukrainisch erklärte ich, dass ich keine Jüdin sei, dass ich Ukrainerin sei und dass ich rein zufällig hierher geraten bin.
1: Es wurde nur geschrien.
12: Vater kam am späten Abend zurück. Sein Gesicht fiel in sich zusammen. Er sah gealtert und irgendwie hilflos aus. Ich ahnte, dass etwas Ungeheuerliches und nicht wieder Gutzumachendes geschah. Es war das Ende meiner Kindheit.
13: Sonnenstrahlen durchfluten diesen Herbsttag. Die Menschenmassen strömen, erscheinen dunkel im Licht.
14: Babi Yar von Lev Oisirov.
13: Wie letzte Kerzen zittern leise die Pappelspitzen. Und ein Rauschen schwebt in der Luft. Wo sind wir? Wo werden wir hingebracht? Wohin werden wir nun gebracht? Wohin werden wir heute gebracht? Wohin? Fragen die Augen im letzten Gebet. Und eine lange und aussichtslose Prozession bewegt sich ihrem Begräbnis entgegen.
15: 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Tratnik, Svenja Wasser, Hanna Wirth und Ines Marie Westernströer. 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
17: Uhr, die Nachrichten. Kanzleramtschefin Warken hat der Wirtschaft versichert, dass die angekündigten Reformen nicht abgeschwächt werden. In Deutschland seien Strukturveränderungen zu lange aufgeschoben worden, sagte Warken im Haus der deutschen Wirtschaft in Berlin. Um ein stärkeres Wachstum zu erreichen, müssten die umfassenden Reformen in den kommenden Wochen auf den Weg gebracht werden. Die Kanzleramtschefin nannte unter anderem flexiblere Arbeitszeiten, Stabilisierung von Pflege- und Gesundheitssystemen sowie den Abbau von Bürokratie. Für den Abend sind im Kanzleramt unter anderem Gespräche von Warken, Arbeitsministerin Baas und Gesundheitsminister Lindemann geplant. Dabei soll es um die Abstimmung der anstehenden Pflege- und Rentenreform gehen. Nach den jüngsten Landtagswahlen, die SPD und Union starke Verluste gebracht hatten, wurden vor allem aus der SPD Stimmen laut, einige Pläne der Regierung noch einmal zu überdenken. Nach den Wahlniederlagen in Berlin und Mecklenburg-Vorpommern hat sich die Bundestagsfraktion der Union hinter Kanzler Merz gestellt. Das Treffen mit dem CDU-Vorsitzenden dauerte rund 3 Stunden. Unionsfraktionschef Frey sicherte dem Bundeskanzler die Unterstützung der Fraktion zu. Merz hatte im Vorfeld deutlich gemacht, dass er seine beiden Ämter als Regierungs- und Parteichef behalten und seinen Reformkurs fortsetzen will. Frey und CSU-Landesgruppenchef Hoffmann räumten zugleich ein, dass die Wahlergebnisse eine Zäsur für die Union darstellten. Sie bekräftigten den Reformwillen ihrer Fraktion. Zugleich relativierten die beiden Unionspolitiker die von Merz angestoßene Debatte über die Krankenversicherung. Frey stellte klar, Merz habe mit seiner Aussage nur darauf hingewiesen, dass es Ungerechtigkeitsgefühle hinsichtlich des Systems aus gesetzlicher und privater Krankenversicherung gebe. Merz habe das System an sich aber nicht in Frage gestellt, betonte Frey. Die USA, Dänemark und Grönland haben ein Abkommen geschlossen, das den Streit um die Arktisinsel beilegen soll. Den USA wird damit eine Ausweitung ihrer Militärpräsenz auf Grönland erlaubt. US-Präsident Trump, die dänische Ministerpräsidentin Frederiksen und der grönländische Regierungschef Nielsen unterzeichneten die Sicherheitsvereinbarung am Rande der UNO-Vollversammlung in New York. Das 10-seitige Dokument erkennt die Souveränität und territoriale Integrität Dänemarks und das Selbstbestimmungsrecht der Grönländer an. Die USA können jedoch 2 neue Militärstützpunkte auf der Insel errichten und einen bereits seit 1951 bestehenden Stützpunkt erweitern. Grönland bleibt an die Vereinbarung auch dann gebunden, wenn sich das Land von Dänemark unabhängig erklären sollte. Grönland ist weitgehend autonom, gehört aber zum dänischen Königreich. Trump bezeichnete das Abkommen als beispiellos. Er hatte mehrfach damit gedroht, die Kontrolle über Grönland zu übernehmen. Die Mitgliedsländer der EU haben nach übereinstimmenden Medienberichten ihre Russland-Sanktionen erstmals um gleich 3 Jahre verlängert. Bisher wurden die Strafmaßnahmen gegen rund 3000 Menschen und Organisationen alle 6 Monate neu beschlossen. Die Frist dafür wäre um Mitternacht ausgelaufen. Eine für gestern Abend vorgesehene Einigung war noch von Lettland blockiert worden. Hintergrund ist, dass die 2 russischen Oligarchen Alisher Usmanov und Michail Friedmann von der Sanktionsliste gestrichen wurden. Nach Angaben von EU-Diplomaten hat sich die lettische Regierung bei der entscheidenden Abstimmung enthalten. Vor allem Frankreich und die Slowakei hatten auf die Aufhebung der Sanktionen gegen die russischen Milliardäre gedrängt. Dabei hatte Frankreich von einer Angelegenheit der nationalen Sicherheit gesprochen, ohne öffentlich Details zu nennen. Die nach dem russischen Überfall auf die Ukraine vor mehr als 4,5 Jahren verhängten Sanktionen müssen einstimmig von den EU-Ländern verlängert werden. Sie umfassen das Einfrieren der Vermögen sowie ein Einreise- und Geschäftsverbot. Die Fußballerinnen des FC Bayern München sind mit einem Unentschieden in die neue Champions-League-Saison gestartet. Die Münchnerinnen spielten gegen Manchester City 2:2. Das Wetter. In der Nacht im Nordwesten stark, sonst meist gering bewölkt oder klar, gebietsweise Nebel. 13 bis 0 Grad. Am Tage im Nordwesten bedeckt mit aufkommenden Schauern an der Nordsee, sonst nach Nebelauflösung heiter bis sonnig, 17 bis 24 Grad. Die weiteren Aussichten: am Donnerstag vom Südwesten bis zum Niederrhein heiter bis sonnig, sonst bewölkt mit nach Südosten übergreifenden Schauern, 16 bis 24 Grad. Das waren die Nachrichten.
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18: Heute mit Thomas Löfner. Hallo und herzlich willkommen. Seit Jahren ist es Tradition, dass das Festival Jazz Baltica in Timmendorfer Strand mit einem Konzert in der Bar des örtlichen Maritimhotels endet. Um dorthin zu gelangen, muss man vom großen Foyer, in dem sich das Publikum nach dem letzten Konzert auf der Hauptbühne sammelt, über eine Außentreppe des Gebäudekomplexes 2 Stockwerke abwärts gehen. Und das möglichst schnell, denn das Platzangebot in der Jazzbar ist knapp. Wer es 2024 geschafft hatte, reinzukommen, hatte Glück. Damals spielte dort das Trio der estnischen Pianistin Britta Virves und verzauberte das Publikum mit seiner Musik. Feinsinniger Piano-Trio-Jazz at its best. Melodisch eingängig und raffiniert zugleich. rhythmisch zupackend und ein traumhaft sicheres Zusammenspiel der Bandleaderin und ihrer beiden Mitspieler an Kontrabass und Schlagzeug. Auch Jazz-Baltica-Chef Nils Landgren war damals dabei und ebenfalls sichtlich begeistert vom Britta Wirfes-Trio. Offenbar sogar so sehr, dass er die Band in diesem Jahr eingeladen hatte, auf der großen Bühne zu spielen. Nach dem Konzert, das am Mittag des 27. Juni 2026 im vollbesetzten Saal stattgefunden hat, habe ich Britta Wirfes zum Interview getroffen. Als erstes wollte ich wissen, wie denn ihr Eindruck im Vergleich zum Auftritt zwei Jahre zuvor war.
19: It was definitely an upgrade from a.
20: Es war definitiv eine Verbesserung gegenüber dem kleinen Jazzclub, der auch eine schöne Erfahrung war. Aber jetzt vor einem großen Publikum auf der Bühne zu stehen, war ein großartiges Gefühl. Das Klavier war fantastisch, der Klang hervorragend, das Publikum einfach großartig. Wir sind sehr zufrieden.
19: So we are very happy.
18: Britta Wirfes. Hier sind Sie und Ihr Trio mit dem Auftakt Ihres Konzerts. Los geht's mit der Komposition Stepping Stones, direkt gefolgt von Rush Hour.

0: Das Britta Wirves Trio live bei der Jazz Baltica 2026. Jon Henriksson Kontrabass, Jonas Beckmann Schlagzeug und Britta Wirves Klavier. Es sei schon immer ihr Traum gewesen, ein eigenes Piano-Trio zu gründen, erzählt Wirves. Und auch die Tatsache, dass diese Besetzung im Jazz so weit verbreitet und somit die Konkurrenz entsprechend groß ist, habe sie nicht von dieser Idee abbringen können.
1: I think it's the best concept. Piano Trio is a must.
2: Ich finde das Konzept genial. Ein Klaviertrio ist ein Muss. Ich liebe den Klang und dachte mir einfach, ich will nichts anderes machen. Ich wollte nicht mit irgendwelchen ungewöhnlichen Instrumenten experimentieren. Ich wollte einfach das Gleiche tun, aber so gute Musik wie möglich schreiben und dann diese wunderbaren Musiker und Freunde zusammenbringen, damit wir diese Musik weiterentwickeln können. Und ich glaube, es muss nicht kompliziert sein. Man spielt einfach Musik und ich denke nicht viel darüber nach. Es ist zwar nur ein weiteres Klaviertrio, aber wenn die Musik von Herzen kommt und mit den richtigen Leuten gespielt wird, wird sie garantiert jemanden berühren.
1: You know, it's gonna touch somebody at least.
0: Und so kam es dann auch. Genauso wie schon bei seiner Jazz Baltica Premiere vor 2 Jahren, gelang es dem Britta Wirves Trio auch 2026 wieder, das Publikum in seinen Bann zu schlagen. Was leichter gesagt ist als getan. Denn ein vollbesetzter Saal mit rund 800 Leuten folgt anderen Gesetzmäßigkeiten als eine kleine Jazzbar mit intimer Clubatmosphäre. Ich habe Britta Wirves gefragt, ob es sowas wie ein Geheimrezept gibt, nach dem sie und ihre beiden Mitspieler vorgehen, um solch eine Atmosphäre konzentrierter Aufmerksamkeit zu erzeugen, ganz gleich, wie viele Menschen ihnen zuhören.
2: Ich glaube, das ist der Punkt. Wir verbringen so viel Zeit miteinander, dass wir die Energien irgendwie spüren. Das kann man nicht üben. Es muss sich einfach entwickeln. Es ist fast wie ein Gespräch, das kann man nicht einstudieren. Es geht um Vertrauen und die Bereitschaft, einander zuzuhören. Es geht also um Empathie. Wenn man eine Familie ist oder gute Freunde, liegt einem das Wohl des anderen wirklich am Herzen und man möchte, dass der andere besser dasteht und man sich einander zuhört. Was sagst du? Was kann ich tun, damit es dir besser geht? Diese Qualität von Beziehung, die man in vielen Bands vielleicht nicht in solch einer emotionalen Tiefe erreicht.
1: Which in many bands you don't go that deep, maybe in emotions.
0: Diese emotionale Tiefe, die Britta Wirves hier beschreibt, hat sich zwischen ihr, Bassist Jon Henriksson, und Schlagzeuger Jonas Beckmann über viele Jahre entwickelt. Die drei lernten sich vor gut 10 Jahren kennen. Damals hatte Britta Wirves ihre estnische Heimat verlassen, um in Schweden Jazzpiano zu studieren. Jon Henriksson und Jonas Beckmann waren an der gleichen Schule wie sie und die drei fingen schon bald an, in den unterschiedlichsten Konstellationen zusammenzuspielen. Während der Pandemie nahm dann Britta Wirves Traum von einem eigenen Pianotrio Gestalt an. Sie hatte bereits jede Menge Kompositionen für die Besetzung geschrieben und Henriksson und Beckmann waren genau die zwei Menschen, die es brauchte, um ihre Ideen Wirklichkeit werden zu lassen.
1: It's very, very important that we have this trust and connection.
2: Es ist wirklich sehr, sehr wichtig, dass wir dieses Vertrauen und diese Verbindung haben, die wir nur mit so wenigen Menschen teilen. Ich glaube, nur mit Jonas und Jon kann ich wirklich ehrlich im Trio spielen. Sie sind unersetzlich. So eine Verbindung ist selten, denke ich. Jonas ist seit 10 Jahren mein Freund, wir wohnen zusammen. Und Jon ist unser bester Freund. Wir sind also irgendwie Familie.
0: Familie und Zusammenhalt, das sind zwei Begriffe, die im Gespräch mit Britta Wirves immer wieder fallen. Es sind ganz zentrale Werte in ihrem Leben und gleichzeitig inspirieren Wirves die Menschen, die ihr besonders am Herzen liegen, zu Komposition. Darunter auch die nächsten beiden Stücke. Das erste, Mirrors, hat sie ihrer Schwester gewidmet und Days of Lily schrieb sie kurz darauf für ihre Mutter. Direkt danach folgen dann noch 2 weitere Kompositionen. Zunächst Simple Things, das Titelstück ihres aktuellen Albums. Die Studioversion haben Britta Wirves und ihr Trio mit Genevieve Atadi aufgenommen. Bekannt geworden ist sie als Sängerin des Duos Noah aus Los Angeles, das mit seiner experimentierfreudigen und bisweilen schrillen Mischung aus Jazz, Pop und Electronica international für viel Aufmerksamkeit gesorgt hat. Den fehlenden Gesang bei Simple Things ersetzte Britta Wirves in Timmendorfer Strand durch einen Synthesizer.

0: 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Das war das Britta Wirves Trio, live aufgenommen am 27. Juni 2026 bei der Jazz Baltica in Timmendorfer Strand. Ihre beiden Mitspieler stellt die Pianistin hier nochmal selbst vor.
1: Once again, Jonas Beckmann on the drums, Jon Henriksen on the bass.
0: Knapp 5 Jahre und 2 Alben nach der Gründung ihres Trios könnte Britta Wirves nicht glücklicher sein. Für sie ist das Piano-Trio nach wie vor ihre Traumbesetzung.
1: Yeah, it is. Absolutely. It's
2: also ja, absolut. Es ist auch die größte Herausforderung für mich, weil es jedes Mal anders ist und man die Dinge, die auf der Bühne passieren werden, nicht wirklich proben kann. Außerdem möchte ich unbedingt Songs schreiben, die Jonas und Jon gerne spielen würden. Das ist also auch ein gewisser Druck, aber ein schöner Druck. Meine eigenen Songs mit den Menschen zu spielen, die ich liebe, ist definitiv etwas Besonderes für mich.
0: Hier ist die Band mit 2 weiteren Stücken ihres Jazz Baltica Konzerts, Forever und Road to Braemar.

0: Das Britta Wirves Trio live bei der Jazz Baltica am 27. Juni 2026. Britta Wirves Klavier, Jon Henriksson Kontrabass und Jonas Beckmann Schlagzeug. Soweit Jazz Live für heute. 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Am Donnerstag folgen hier die Jazz Facts mit einer neuen Ausgabe der Klanghorizonte. Darin stellt Ihnen Michael Engelbrecht wieder Neues aus Jazz, Pop und Electronica abseits des Mainstreams vor. Mein Name ist Thomas Löfner. Machen Sie es gut und tschüss bis demnächst.
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2: Uhr, die Nachrichten. Vertreter der USA und des Iran haben sich nach Angaben von US-Präsident Trump am Rande der UNO-Generaldebatte in New York getroffen. Das dreistündige Gespräch sei sehr gut verlaufen, sagte Trump. Staatsmedien in Teheran berichteten, dass die iranische Seite Bedingungen für die Wiederöffnung der Straße von Hormus gestellt habe. Demnach zählten dazu die sofortige Aufhebung der Seeblockade durch die USA, die Freigabe eingefrorener iranischer Vermögenswerte und die Beendigung des Krieges an allen Fronten. Direkte Gespräche zwischen den Konfliktparteien fanden zuletzt im Juni in der Schweiz statt. Trump hatte in seiner Rede bei der UNO-Generaldebatte zu einer vollständigen wirtschaftlichen Isolation des Iran aufgerufen. Das iranische Regime sei, Zitat, Hauptsponsor des Terrors weltweit, erklärte Trump. Die Angriffe der Vereinigten Staaten hätten verhindert, dass die iranische Führung eine Atombombe herstelle. Nun müsse die Weltgemeinschaft den Druck aufrechterhalten, bis Teheran seine Angriffe auf die Handelsschifffahrt einstelle, seine nuklearen Ambitionen aufgebe und die Unterstützung terroristischer Gruppen beende, forderte Trump. Zudem stellte er ein Abkommen mit dem Iran nach den US-Zwischenwahlen im November in Aussicht. Die Mitgliedsländer der EU haben ihre Differenzen im Hinblick auf die Russland-Sanktionen beigelegt und die Strafmaßnahmen erstmals um 3 Jahre verlängert. Nach Angaben von EU-Diplomaten gab die lettische Regierung ihren Widerstand auf und enthielt sich bei der Abstimmung. Gestern hatte Lettland eine Einigung noch blockiert, weil 2 russische Oligarchen von der Sanktionsliste gestrichen wurden. Vor allem Frankreich und die Slowakei hatten auf die Aufhebung der Sanktionen gegen die russischen Milliardäre Usmanow und Friedmann gedrängt. Dabei hatte Frankreich von einer Angelegenheit der nationalen Sicherheit gesprochen, ohne öffentlich Details zu nennen. Der ukrainische Präsident Zelensky kritisierte die Entscheidung als kontraproduktiv. Kriege würden nicht durch Nachsicht beendet, schrieb er in sozialen Netzwerken. Die Sanktionen gelten für rund 3000 Menschen und Organisationen. Bislang mussten sie alle 6 Monate neu beschlossen werden. Die Frist dafür wäre um Mitternacht ausgelaufen. Nach den Wahlniederlagen in Berlin und Mecklenburg-Vorpommern hat sich die Bundestagsfraktion der Union hinter Kanzler Merz gestellt. Das Treffen mit dem CDU-Vorsitzenden dauerte rund 3 Stunden. Unionsfraktionschef Frey sicherte dem Bundeskanzler die Unterstützung der Fraktion zu. Merz hatte im Vorfeld deutlich gemacht, dass er seine beiden Ämter als Regierungs- und Parteichef behalten und seinen Reformkurs fortsetzen will. Frey und CSU-Landesgruppenchef Hoffmann räumten zugleich ein, dass die Wahlergebnisse eine Zäsur für die Union darstellten. Sie bekräftigten den Reformwillen ihrer Fraktion. Der Vorsitzende der CDU-Nachwuchsorganisation Junge Union Winkel ist in die Spitze der Unionsfraktion im Bundestag aufgerückt. Der 34-jährige Sozialpolitiker wurde von den Abgeordneten von CDU und CSU zu einem ihrer stellvertretenden Vorsitzenden gewählt. Winkel hatte sich im Dezember gegen das damalige Rentengesetz der Koalition und damit auch gegen Kanzler Merz positioniert. Inzwischen unterstützt er die Pläne für eine grundlegende Rentenreform, die jedoch auf zunehmenden Widerstand stoßen. Ein US-Kampfjet ist in der Nähe des Luftwaffenstützpunkts Spang-Dahlem in Rheinland-Pfalz abgestürzt. Der Pilot habe sich mit dem Schleudersitz retten können und werde medizinisch versorgt, teilte die US-Luftwaffe am Stützpunkt in der Eifel mit. Die Absturzursache des Kampfjets vom Typ F-16 werde derzeit untersucht. Der Stützpunkt Spang-Dahlem ist einer der wichtigsten der US-Luftwaffe in Europa. Die Fußballerinnen des FC Bayern München sind mit einem Unentschieden in die neue Champions-League-Saison gestartet. Die Münchnerinnen spielten gegen Manchester City 2:2. Das Wetter. In der Nacht im Nordwesten stark, sonst meist gering bewölkt oder klar, gebietsweise Nebel, 13 bis 0 Grad. Am Tag im Nordwesten bedeckt mit aufkommenden Schauern an der Nordsee, sonst nach Nebelauflösung heiter bis sonnig, 17 bis 24 Grad. Die weiteren Aussichten am Donnerstag vom Südwesten bis zum Niederrhein heiter bis sonnig, sonst bewölkt mit nach Südosten übergreifenden Schauern, 16 bis 24 Grad. Das waren die Nachrichten.
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0: Meisterwerke der Klassik für Einsteiger und Liebhaber.
1: Exklusiv für alle.
0: Miteinander.
1: Zusammenhalt.
2: So lauten Slogans von klassischen Musikfestivals, von Konzerthäusern und Orchestern. Ihre Botschaft? Wir sind kein elitärer Club für wenige, sondern offen für alle. Jede und jeder ist willkommen und wir bieten nicht nur Musik, sondern auch Begegnung und Gemeinschaft. Starke Versprechen. Die Community Music fragt, sind mit allen wirklich alle gemeint? Wer hat Zugang zu den klassischen Musentempeln und wer nicht? Wer darf sich ausdrücken und wer nicht? Welche Musiken sind repräsentiert und welche nicht? Als Antwort bietet Community Music niederschwellige Musikprojekte zum Mitmachen an. Wer dabei ist, bestimmt selbst, was und wie gespielt wird. Unsere Musikszene beleuchtet die Idee von Community Music. Was zeichnet die Bewegung aus? An wen richtet sie sich? Wohin fragt sie das Selbstverständnis etablierter Kulturinstitutionen? Wie verhalten sich Anspruch und Wirklichkeit? Und welche Perspektiven hat Community Music?

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Einsingen des Community-Chors vom Konzerthaus Dortmund. An die 100 Frauen und Männer ab 60 singen zusammen Volkslieder, Gospel, Schlager, Popsongs. Isabel Ceajek, Volontärin der konzerthauseigenen Community-Music-Abteilung, stimmt zur Klavierbegleitung ein bekanntes Volkslied an. Ein Beamer wirft die Texte auf eine große Leinwand. Dazu ein stimmungsvolles Bild zum Thema des Vormittags, Herbst.

Das Konzerthaus Dortmund liegt mitten in einer belebten Fußgängerzone im Brückstraßenviertel im Norden der Stadt. Wer im Foyer des Konzerthauses sitzt, kann durch eine meterhohe Glasfassade das Treiben draußen beobachten. Wer draußen steht, kann das Geschehen im Foyer verfolgen und seinen Blick schweifen lassen über schlanke Säulen und Treppen, die zur umlaufenden Balustrade im ersten Stock führen. Von dort geht es in den Konzertsaal. Seit das Konzerthaus 2002 eröffnet wurde, treten hier die Stars der Klassikszene auf. Seit 2019 öffnet das Konzerthaus jeden Montagmorgen seine Türen für den Community-Chor.

0: eins von 25 verschiedenen Community-Music-Projekten, die das Konzerthaus anbietet. Der Chor richtet sich vor allem an ältere Menschen aus der Umgebung. So wichtig wie das gemeinsame Singen ist die Pause, wo man bei Kaffee und Kuchen mit anderen ins Gespräch kommen und Kontakte knüpfen kann.
1: Es ist schön, man hat sich mit so vielen Leuten unterhalten. Ich finde das so toll. Man freut sich schon morgens, wenn man aufsteht, dass man dann hier hinkommt. Und man muss sich nicht anmelden, man muss sich nicht abmelden. Man kann einfach so hier hinkommen. Das ist auch wunderschön, finde ich.

0: Unsere offenen Community-Music-Angebote sind für Erwachsene gedacht, die Lust haben, gemeinsam Musik zu machen. Man kann einfach vorbeikommen, ohne Anmeldung und ohne Vorkenntnisse. Ob im Community-Chor, im kreativen Community-Orchester oder bei Musikaktionen draußen. Entscheidend ist die Freude am gemeinsamen Tun.
1: So wirbt das Konzerthaus Dortmund für seine Community-Music-Projekte. Für Senioren, Migrantinnen und Migranten, für Menschen auf der Straße, für alle, die sich kein Ticket an der Abendkasse leisten oder mit Mozart und Beethoven wenig anfangen können. Das Konzerthaus Dortmund ist das erste Konzerthaus in Deutschland mit einer eigenen Abteilung für Community Music. Initiiert hat sie Intendant Raphael von Hohnsbruch.
2: Es gab eigentlich zwei Anknüpfungspunkte für Community Music. Das eine war, dass wir, als ich 2018 ans Konzerthaus Dortmund kam, hier relativ wenig Education-vermittlungsartige Projekte waren und ich gedacht habe, das ist wirklich eine Lücke, wo wir rein müssen. Und das zweite ist, dass das Konzerthaus hier ja in ein Umfeld gebaut wurde, wo die Stadt gesagt hat, sie möchte das Umfeld verbessern. Und 18 Jahre später, als ich kam, war hier aber immer noch eigentlich die gleiche Situation, dass die Menschen, die hier ums Konzerthaus rumlaufen, hier nie reingehen und die rein und rausgehen, eigentlich nie drum rumlaufen.
1: Mit Community Music will Raphael von Hohnsbruch Brücken bauen zwischen den Bewohnern des Viertels und dem Konzerthaus. Das Brückstraßenviertel in der nördlichen Innenstadt von Dortmund hat keinen guten Ruf. Als das Konzerthaus 2002 hier gebaut wurde, sollte es als Ort für die sogenannte klassische Hochkultur das besonders migrantisch und von Armut geprägte Viertel aufwerten. Ein fragwürdiger Ansatz, findet Raphael von Hohnsbruch.
2: Wenn die Stadt hier gesagt hat, sie möchte das Viertel verbessern, ist das ja schon aus meiner Sicht eigentlich eine problematische Haltung. Weil wer hat denn eigentlich die Menschen, die hier leben und arbeiten und rumlaufen, gefragt, was verbessern heißt? Und vielleicht wollen die auch gar keine, vielleicht sehen die auch gar keine Verbesserung. Das heißt, man setzt hier so ein Konzerthaus hin und denkt, dann wird irgendwas irgendwie besser. An anderer Stelle würde man von Gentrifizierung sprechen. Da kommt jemand von außen mit einer bestimmten Idee und pflanzt etwas in mein Umfeld. Ich war aber schon vorher da und ich wollte das vielleicht gar nicht. Und dann nehme ich das als Bedrohung wahr. Und wenn dann auch noch jeden Tag hier Leute rein und raus gehen, die nach dem Konzert möglichst schnell weg sind und formulieren, dass sie Angst vor den Menschen haben, die hier sind, dann ist das natürlich ein unangenehmes Gefühl für das Umfeld. Und als wir angefangen haben, sind wir wirklich ins Viertel gegangen, haben mit den Menschen gesprochen und sie angefangen zu fragen, was ihnen eigentlich wichtig ist und auch was sie vom Konzerthaus halten. Und die Antworten waren schmerzhaft, ja, weil es gab die Antwort, wir hassen es oder was ist das Konzerthaus? Es gab eigentlich nur diese zwei Antworten. Und hinter diesem Nichtwissen oder Nichtmögen steckt natürlich genau das Problem, das wir oft in der Hochkultur sehen, dass keine Brücke gebaut wird eigentlich zur Bevölkerung. Und das ist das, was wir hier schaffen wollen.
1: Mit den Menschen im Viertel reden, statt über sie. Mit Menschen wie Dennis.
3: Ja, herzlich willkommen zur Stadtführung. Ich bin Dennis, ich bin 32 Jahre alt und ich habe 4 Jahre auf der Straße gelebt und darüber reden wir heute.
1: Menschen, die auf der Straße leben, fehlt es an allem, auch an Musik.
3: Musik hat halt viel Einfluss auf uns. Es ist Ablenkung, es ist Entspannung, es ist ein Stimmungsverstärker. Und sämtliche Ablenkung hast du nicht. Du kannst kein Fernsehen gucken, Musik fehlt. Einfach so dieses Runterkommen. Das ist so wichtig, das merkst du erst, wenn es dir fehlt.
1: Dennis hat den Absprung von der Straße geschafft. Heute lebt er in einer eigenen Wohnung und arbeitet um die Ecke vom Konzerthaus Dortmund im Bodo, einem Antiquariat des Bodo-Vereins, der Menschen aus der Langzeitarbeitslosigkeit hilft. Hier finden regelmäßig Community-Music-Projekte vom Konzerthaus Dortmund statt.
3: Die Laura vom Konzerthaus macht jetzt bei uns in unserem Buchläden, macht die jetzt jede zweite Woche einen Musikworkshop. Weil dieser Moment Ablenkung, dieser Moment, vor allem ist nicht nur Musik hören, sondern dann auch Musik machen. Das ist ja nochmal was ganz anderes. Das ist einfach ein besonderer Moment auf der Straße. Nicht jeder hat den Kopf, natürlich Musik zu machen oder so, aber ganz viele Menschen schon.
1: auf Menschen außerhalb der üblichen Zielgruppen zugehen und die Begegnung suchen, statt sie auszugrenzen. Community Music schien Raphael von Hohnsbruch dafür der richtige Weg.
2: Was mich so begeistert an Community Music ist eigentlich die innere Haltung, die eine Haltung der Augenhöhe ist. In der Musikvermittlung ist es ja meistens so, ich weiß mehr als du und ich erkläre dir jetzt die Welt. Und es gibt einfach sehr, sehr viele Menschen da draußen, die haben von dieser Haltung genug. Ja, die haben auch keine Lust mehr auf Schule oder irgendwas in der Richtung, die wollen sich nichts erklären lassen. Und die gewinnen wir erst gar nicht. Mit Community Music ist ja der innere Gedanke, dass in jedem Menschen ein Künstler, eine Kreativität, Exzellenz steckt und kulturelle Teilhabe ein Menschenrecht ist. Und eigentlich aus dieser Idee heraus macht der Community Musician nicht einen Erklärbär, sondern schafft einen Raum, in dem gemeinsam Musik entstehen kann. Und gemeinsam heißt eben wirklich auch gemeinsam entstanden und nicht, dass ich Noten vorgebe und du spielst sie nach.

0: Raphael von Hohensbruch lernte Protagonisten der Szene kennen, reiste nach England, wo die Community-Music-Bewegung in den späten 1960er Jahren entstanden war und dort seitdem fest in der Klassikszene verankert ist. Zurück in Dortmund stellte er einen erfahrenen Community-Musician ein, der die Wirkung und das Potenzial von Community-Music am eigenen Leib erfahren hatte, Matthew Robinson.
1: Matt, der das bei uns als erster Projektleiter aufgebaut hat, der war selber, lebt in einem, ich darf das erzählen, weiß ich von ihm, lebt in einer Kleinstadt an der Westküste Englands, wo es neben einem Kernkraftwerk eigentlich kaum noch Industrie gab, eine Arbeitslosigkeit von, keine Ahnung, 70% oder so. Und er war da mit 13, 14, statt in die Schule zu gehen, eigentlich mit seinen Kumpels jeden Tag am Strand und trank Bier. Und das war deren Leben. Und eines Tages kam, als sie da am Strand waren, eine Truppe vorbei und sagte, wir haben hier heute Abend so ein Gig, mal ein bisschen Musik, könnt ihr mitmachen, habt ihr Lust? Und die hatten nichts anderes zu tun, sind dann da abends hingegangen. Und dann hat man dem Matt eine Klarinette in die Hand gedrückt und ihm drei Töne gezeigt. Und dann war der Abend vorbei und dann sagten die, übrigens in 2 Wochen fahren wir nach Birmingham in die Symphony Hall und da gibt es dann auch noch sowas ein bisschen größer. Und dann hat er gedacht, okay, war noch nie in so einer großen Stadt, kam dann nach Birmingham, 2000 Leute im Saal und er machte seine drei Töne. Und das hat ihn so getroffen, dass er dann zurück nach Markham gekommen ist, da die Schule fertig gemacht hat. Dann hat er angefangen, Musik zu studieren und ist da Community Musician geworden. Es muss nicht jeder Community Musician werden, aber das ist die Art von Veränderung und von Narrativ, die wir ganz oft hören.

0: Matthew oder Matt Robinson etablierte Community-Music-Projekte weltweit und baute in Dortmund von 2019 bis 2024 das erste Community-Music-Programm an einem deutschen Konzerthaus auf.
1: Ich habe in meiner ersten Woche alle Laden hier in Brückviertel besucht. Hi, ich bin Matt, ich bin neu hier. Ich bin Musiker und so, und ich habe weiter hier in diesem Konzerthaus. Was sollen wir machen? Und meiste Leute haben gesagt, was ist das denn? Konzerthaus? Ah, es ist dieses Gebäude hier, direkt gegenüber. Ah, so. Und was passiert in einem Konzerthaus? Ah, so, Konzerte und so. Können wir mitkommen? Nein, du musst bezahlen für Konzerte. Oder wir können Workshops machen und wir können etwas unsere Ding machen. Ich weiß nicht, hast du oder Lust über Musik oder Tanzen oder was? Ah ja, aber ich kann nicht singen. Aber ich würde sagen, lass uns einfach bei meinem Workshop nächste Woche im Foyer. Es gibt Kaffee und Kuchen. Komm vorbei und lass uns sehen, was passiert.
0: Matt Robinson erschloss sich das Brückstraßenviertel Schritt für Schritt, wortwörtlich. Er klingelte an jeder Tür, stellte sich vor mit einem Brief in der Hand über das neue Projekt namens Community Music. Der Brief war in 8 Sprachen verfasst, eigentlich hätten es über 20 Sprachen sein müssen. Ein erstes Community-Festival sollte auf der Straße stattfinden. Wie viele Menschen würden kommen? 30 von 500 oder niemand? Community Music lebt mit dem Unwägbaren. Eines ihrer Gebote: halte, was du ankündigst und versprichst.
1: Und es hat geregnet, so viel. Aber wir müssen einfach das machen. Aber so viele Leute haben von der Fenster geguckt. Ah, das ist in Realität, das ist okay. Es war Weihnachten und Weihnachten ist, es gibt so viele Leute hier, so Weihnachten ist eine Tradition, das wahrscheinlich nicht so zelebriert ist, aber es ist ein Moment hier in Deutschland, wo Leute kommen zusammen. So, wir haben Glühwein, wir haben ein bisschen Kuchen, wir haben mit Kiosk gesprochen und wir singen ein paar Songs für eine Stunde mit Ukuleles und Gitarren und Leute haben Instrumente mitgebracht und für eine Stunde im Regen und dann nächstes Mal auch im Konzerthaus und dann durch diesen Prozess Ende, ich war hier 6 Jahren und wir haben tausende Leute oder mehr gearbeitet und sind da und hat stolz über dieses Konzerthaus. Ja, das ist mein Konzerthaus jetzt. Es ist ein Teil von meiner Community oder mein Viertel und bin stolz, dass es hier ist.

0: Stars. Konzerthäuser sind Orte musikalischer Exzellenz. Klassische Solisten, Orchester, Dirigentinnen von Weltklasse, Jazz-Ensembles oder Weltmusiker treten hier auf. Die Architektur, die Akustik, die Programmdramaturgie, alles erfüllt höchste Standards. Im 19. Jahrhundert waren Konzerthäuser exklusive Orte fürs gebildete Bürgertum. Kultur für alle lautete dagegen das Schlagwort in den 70er Jahren des 20. Jahrhunderts. Jeder Mensch ist ein Künstler, propagierte Josef Beuys. Jeder Mensch kann schöpferisch werden und sein Umfeld gestalten. Die Soziokultur entwickelte sich, niederschwellige kulturelle Angebote zum Mitmachen in selbstverwalteten Kulturhäusern, leerstehenden Bahnhöfen, besetzten Häusern oder ehemaligen Industriebrachen. Partizipation, Chancengleichheit, Demokratie, Vielfalt und ein gemeinschaftliches Miteinander, das hat sich die Soziokultur auf ihre wehenden Fahnen geschrieben. Anfang der 2000er Jahre boomte die Musikvermittlung. Konzerthäuser, Orchester und Musikfestivals in ganz Deutschland stellten Musikvermittlerinnen ein, die nicht klassikaffine Menschen für Mozart und Beethoven begeistern und neues Publikum erschließen sollten. Community Music geht einen anderen Weg. Eine Protagonistin, die Community Music in den vergangenen Jahren auf ein wissenschaftliches Fundament gestellt hat, ist Alicia de Banfi-Hall.
1: Wenn du historisch blickst, woher die Musikvermittlung gewachsen ist und woher die Community Music gewachsen ist, dann werden die Unterschiede sehr klar in ihren Ursprüngen.
0: Sie gründete das Community Music Netzwerk in Deutschland und vernetzt als Vorsitzende der Community Music Activity Commission weltweit Akteurinnen und Akteure. 2015 übernahm sie die Leitung der ersten Community-Music-Projekte bei den Münchner Philharmonikern, beriet das Konzerthaus Dortmund bei der Entwicklung seiner Community-Music-Abteilung. Sie leitet den Zertifikatslehrgang Community Music an der Landesmusikakademie NRW, war Professorin für Community Music an der Hochschule Düsseldorf. Auch wenn Community Music und Musikvermittlung auf den ersten Blick vieles gemeinsam haben, hebt Alicia de Banfi-Hall wesentliche Unterschiede hervor.
1: Ich finde, das lässt sich sehr gut aufmachen an der Idee der kulturellen Demokratie oder der Demokratisierung von Kultur. Also Demokratisierung von Kultur bedeutet, ich will, dass meine Konzerte in meinem Konzerthaus oder meiner Philharmonie von möglichst vielen Menschen gehört werden. Familienkonzerte, solche Aktivitäten, die sozusagen die Kultur des Hauses öffnen und zugänglich machen und da alle möglichen Initiativen, Eintritt frei in Museen zum Beispiel. Das ist alles super. Ja, da gehen auch dann viel mehr Menschen ins Museum. Das wirkt auch, solche Initiativen. Und das ist, würde man als Demokratisierung von Kultur bezeichnen. Ich vermittle die Kultur, die Musik, die da schon existiert, an möglichst viele Menschen. Aber ich entscheide, welche Kultur vermittelt wird. Es ist das Programm, die Deutungshoheit oder die Macht der Personen, die entscheiden, was vermittelt wird und was als vermittelswert erachtet wird, liegt ganz klar bei meist auch einer Institution. Und das ist auch natürlich in Ordnung. Ja? Also das ist auch verständlich und das hat auch einen wichtigen Platz. Und kulturelle Demokratie, und daher kommt die Community Music, geht eigentlich davon aus, dass alle Menschen das Recht haben, sich Räume zu haben, sich selber auszudrücken. Und das bedeutet ja dann in der Konsequenz, dass wir dafür überhaupt erstmal Räume zur Verfügung stellen müssen als Gesellschaft. Das tun wir aktuell nicht. Es gibt fast nur Räume für vorbestimmte Praktiken. Das heißt, da geht's, jetzt wenn wir es jetzt aufs Musikalische übertragen, geht's darum, selbstbestimmt, wie wollen wir uns ausdrücken, was haben wir zu sagen, selber vielleicht ins Komponieren, ins Musizieren zu kommen, mit zu entscheiden, was gemacht wird, geht auf ganz andere Prozesse hinaus. Das heißt, wir wollen was bewegen, wir wollen Räume schaffen, wir wollen Menschen Zugang geben, die sonst keinen Zugang haben.

0: Community Music will Menschen nicht für klassische Musik begeistern, sondern fordert Räume und Ressourcen, damit jeder unabhängig von Alter, Herkunft und formaler Bildung die Chance bekommt, sich selbst gemeinsam mit anderen musikalisch auszudrücken. In einem offenen Prozess, betont der Community Musician Matthew Robinson.
1: Für mich, Community Music ist Musik als Menschenrecht. Und das ganz wichtig ist, dass wir kennen vorher als Community Musician, wir wissen nicht vorher, was passiert, außer wir wollen ein Community bauen. Aber wir können nicht sagen, oh, in ein Jahr wir machen ein Konzert und wir spielen Beethoven. Wir können das absolut nicht sagen, weil es kommt von der Community und was wollen sie machen? Ich weiß nicht, ich habe absolut keine Ahnung. Wir müssen sprechen und so. Und in Education-Arbeit, das ist auch ganz toll und super wichtig. Aber wir kennen vorher, was das Ziel ist. Wir müssen Klavier lernen. Wir gehen in diesen Prozess und am Ende kommt ein Konzert, wo wir alle mitspielen. Und das ist absolut toll und klasse. Aber wir wissen das vorher. Und das hat ein Education- oder Lernziel. Und das Community Music ist das Prozess, das Wichtigste.
0: Während in Deutschland Community Music, zumindest unter diesem Label, erst allmählich in kulturellen Institutionen Fuß fasst, ist sie in Großbritannien seit Jahrzehnten fest im klassischen Musikbetrieb verankert. Eine Frage finanzieller und kulturpolitischer Entscheidungen, sagt Matt Robinson.
1: Jeder in Großbritannien hat Fördergeld vom Arts Council England. Und das ist der Hauptnational Fördergeld. Und dann, sie sagt, man muss, du willst unser Geld, weil es ist viel und langfristig, dann wir finanziert nicht nur die klassische Hochkultur, ja, absolut, aber man muss auch super gut Community Outreach Education Arbeit machen. Es hat eine andere Meinung über was ist die Rolle für eine klassische oder andere Kulturinstitution in einer Stadt oder in Gesellschaft. Und das ist für die Leute, für die Menschen da. Und auch in Großbritannien, es gibt kein Kernpublikum. Und so, man muss finden neue Leute. Und das ist ein bisschen Audience Development, aber es ist nicht der einzige Grund, warum Community Music etabliert ist. Und der andere ist, ein Konzerthaus oder kulturelle Institution ist da für die Leute, für die Stadt. Warum haben wir diese Konzerthaus hier? Ich mag keine klassische Musik, aber ich bezahle das. Es ist Steuergeld. Und diese Relevanz für Hochkultur, ich glaube, ist anders als in Deutschland.
0: Abseits des klassischen Konzertbetriebs findet in Deutschland Community Music in Bürger- und Jugendzentren statt, in Musikschulen, Seniorenheimen, Kindergärten, Nachbarschaftstreffen, auf Straßen und Plätzen. In Konzert- und Opernhäusern, bei Orchestern oder Festivals soll Community Music nicht in Konkurrenz zur etablierten Hochkultur stehen, sondern im Idealfall in wertschätzender Koexistenz, betont Mika Hasler. Sie leitete Community-Zentren in Großbritannien und ist heute mit einem sechsköpfigen Team für die über 25 Projekte der Community-Music-Abteilung am Konzerthaus Dortmund zuständig.
2: Konzerthäuser sind öffentliche oder zivilgesellschaftliche Einrichtungen und so gesehen sollten wir neu darüber nachdenken, wie wir einen Konzertsaal nutzen können, um verschiedene Angebote in einer Stadt zu schaffen. Es geht nicht nur um den Zugang zur Kunst, sondern auch um Fragen, wie man mit Community Music Probleme wie psychische Gesundheit, Arbeitslosigkeit oder andere Herausforderungen angehen kann. Ich kann mir durchaus vorstellen, dass sich diese Idee in Deutschland weiter verbreitet. Aber im Vergleich zu Großbritannien ist Community Music hier definitiv noch recht neu.
0: Konzerthäuser als Orte für gesellschaftlichen Wandel und Community Music als Mittel, um sozialen Herausforderungen unserer Zeit zu begegnen. Sozialromantische Traumtänzerei oder ein ernstzunehmender neuer Player. Es steckt wohl von beidem etwas in dieser Bewegung, die deutlich mehr sein will als ein kulturelles Angebot unter vielen. Und so hat auch Mika Hasler als Leiterin der Community Music Abteilung am Konzerthaus Dortmund weitaus mehr zu tun, als Workshops für Schulen und Kitas oder den Community Chor zu organisieren.
2: Wir arbeiten nicht nur mit Menschen aus der direkten Nachbarschaft zusammen, sondern auch mit verschiedenen sozialen Einrichtungen in der Stadt. Und unsere Abteilung für Community Music beschränkt sich nicht nur auf Workshops vor Ort. Ein weiterer Schwerpunkt liegt darin, wie wir den Bereich der Community Music deutschlandweit weiterentwickeln wollen. Deshalb bieten wir in Zusammenarbeit mit verschiedenen Organisationen, Hochschulen und Landesmusikakademien einen Zertifikatsstudiengang für Community Music an. So stellen wir sicher, dass unsere Arbeit nicht nur im Alltag in unserer Nachbarschaft wirkt, sondern auch deutschlandweit weitergetragen wird.
3: Something that can be shared nationally across Germany.

0: Man kann an der Landesmusikakademie Nordrhein-Westfalen in Heeg eine Ausbildung zum Community Musician machen. Für diesen Zertifikatslehrgang arbeitet die Landesmusikakademie mit der Hochschule Düsseldorf, der Robert-Schumann-Hochschule für Musik in Düsseldorf und dem Konzerthaus Dortmund zusammen. Alicia de Banfi Hall entwickelte den Lehrplan und leitet die Ausbildung künftiger Community Musicians an der Landesmusikakademie. Die Teilnehmer lernen, wie man Workshops entwickelt, Projekte im Stadtviertel plant, erste eigene Projekte durchführt und evaluiert. Aber auch theoretische Grundlagen werden vermittelt.
1: Weil uns wahnsinnig wichtig ist, dass die Teilnehmenden nicht nur das Tun können, sondern auch die Sprache entwickeln, über ihr Tun zu sprechen, dafür zu argumentieren und das Ganze auch kritisch zu reflektieren. Weil kritische Reflexion, gerade in der Praxis, die sich immer auf den Ort, auf die Menschen, auf den Kontext bezieht, essentiell ist. Das heißt, da wird wirklich gelesen und nachgedacht und diskutiert und argumentiert, damit die Teilnehmenden am Ende eine Position entwickeln als Community Musician, die sie begründen können. Und nicht nur aus dem Bauch heraus begründen, weil das können die meisten. Diese Praxis zieht ja Menschen an, die sehr viele Ideale haben und die Welt verändern wollen. Und das ist ja auch gut. Aber das Ganze soll auch noch in Bezug sein zu Forschung, zu wirklich konkreten Diskursen, die international auch stattfinden.
0: Aktuell baut Alicia de Banfi Hall außerdem an der Hochschule für Musik Würzburg den ersten künstlerisch-pädagogischen Masterstudiengang Community Music auf. Konkret wünscht sich Alicia de Banfi Hall, dass Förderbedingungen für den Bereich der Community Music nachjustiert werden. Kein leichtes Unterfangen für einen Bereich, der nicht in eine klare Schublade passt, sondern zwischen psychosozialer und künstlerischer Praxis angesiedelt ist. Für künftige Community Musicians sieht sie ein breites Arbeitsfeld auch jenseits der klassischen Musikinstitutionen.
1: In Deutschland haben wir ja die Situation zum Beispiel an den deutschen Musikschulen, die einen unglaublichen Nachwuchsmangel haben. Ein großer Prozentsatz der MusiklehrerInnen geht in Rente und es gibt zu wenig Nachwuchs, die das studieren. Und da, glaube ich, könnte auch ein Riesenpotenzial liegen, Musikschulen nochmal zu erweitern in ihrem Auftrag, also den sie ja eigentlich haben in ihrer Grundidee, und zu überlegen, wie können denn zum Beispiel Community Musicians in Musikschulen Projekte anbieten in der Community. Und der soll natürlich nicht den Instrumentalunterricht ersetzen, das möchte ich ganz klar sagen, aber es wäre natürlich eine tolle Chance, die Musikschulen nochmal zugänglicher zu machen für die Kinder, die dort nicht hinkommen bisher. In Deutschland haben wir ganz, ganz tolle Strukturen, Musikschulen, Bibliotheken, Verbände, Vereine, Musikvereine. Und da, glaube ich, passiert überall was, auch in Richtung Community Music. Und das könnte auch nochmal ein ganz großes Potenzial sein.
0: Community Music ist kein flüchtiger Trend, sondern eine wachsende, weltweit vernetzte Bewegung. Das wurde bei der Community Music Konferenz deutlich, die im vergangenen August im Konzerthaus Dortmund stattfand. Über 300 Teilnehmer aus 5 Kontinenten diskutierten dort in Keynotes, Podiumsdiskussionen, Präsentationen und Workshops über das transformative Potenzial von Community Music für Gesellschaft und Kulturinstitutionen. Das ist der Anspruch, mit dem Community Music antritt. Es geht ihr um echte Teilhabe für Menschen eines Stadtviertels, einer Gemeinde und für sie selbst. In etablierten Kulturinstitutionen sieht sie ihren Platz nicht in der Nische, sondern als gleichberechtigter Partner. Im Konzerthaus Dortmund musste Intendant Raphael von Hohnsbruch die eigenen Mitarbeiter im Haus überzeugen, sich auf den neuen Weg mit Community Music einzulassen.
2: Ich würde sagen, die erste Herausforderung war, die Politik zu überzeugen und das eigene Haus, weil plötzlich haben wir hier etwas angefangen, wo auch die Mitarbeitenden sagen, wozu brauchen wir das? Wir machen doch eigentlich Konzerte auf der Bühne und warum gehen wir jetzt da raus? Und warum, das macht ja auch extra Arbeit in allen Feldern, von der Kommunikation bis zur Technik. Und das finde ich unglaublich schön, jetzt, wo wir das 6 Jahre lang machen, zu erleben, wie sich das gewandelt hat und wie es auch vom Projekt zum Programm geworden ist, also wirklich zu einem Bestandteil unserer DNA. Und immer mehr, auch wenn Sie vom Konzert aus erzählen, also Leute aus dem Haus erzählen, dieses Thema Community Music immer mitkommunizieren, weil sie es so gut finden und so wert finden.
0: Nach wie vor steht das Konzerthaus Dortmund für musikalische Exzellenz. Mit der von privaten Stiftungen finanzierten eigenen Community-Music-Abteilung hat das Konzerthaus auf vielen Ebenen dazugewonnen, resümiert Raphael von Hohnsbruch.
2: Das, was wir anbieten im Konzerthaus, ist für jeden. Wirklich für jeden. Und dann kommt der zweite Teil. Unser Angebot kostet relativ viel Geld. Das kann sich nicht jeder leisten. Das ist eine politische Entscheidung, die Kommunen auch für sich treffen müssen, wie sie das organisieren, dass es wirklich für alle auch zugänglich ist. Und dann aber drittens, Musik, jetzt mal unabhängig von dem Konzerterlebnis auf der Bühne, ist ein Element, das so, so übersprachlich und emotional ist, dass es wirklich auch, also jeder kann eine Rassel in die Hand nehmen oder eine Ukulele oder irgendwas und einfach mal miteinander anfangen, Musik zu machen. Darüber entsteht Vertrauen. Und diese Kraft von Musik, die ist völlig unterrepräsentiert in unserer aktuellen Gesellschaft. Das heißt, die ganze Bandbreite dürfen wir bespielen. Das heißt nicht, dass ich nicht auch mal die Berliner Philharmoniker einlade und die spielen hier für ein Publikum, das halt sehr viel Geld hat. Aber es gibt ja auch andere Angebote der Musik. Und wir versuchen eben mit Community Music auch wirklich von bis alle Menschen der Gesellschaft zu gewinnen für Musik. Wir lernen und nehmen auch immer wieder darauf Bezug, dass wir oft, und zwar in allen möglichen gesellschaftlichen Situationen, auf den anderen einen Frame drauflegen, den wir für richtig halten, ohne den zu fragen. Und ich glaube, das ist etwas, was wir als Gesellschaft sehr viel mehr lernen können und sollten, mit einer fragenden Haltung mit anderen Menschen zu sprechen.
0: Community Music ist eine Frage der Haltung. Das bestätigt auch Lee Higgins, Professor an der St. Joan University.

0: Wahrscheinlich nicht. Müssen Musikhochschulen Kurse in Community Music anbieten? Nein. Aber, und genau das ist das Besondere an Community Music, sie ist eine kritische Perspektive, die nicht allzu festgefahren und starr ist. Community Music kann meiner Meinung nach eine Plattform sein, durch die echte menschliche Verbundenheit entstehen kann. Natürlich möchte ich in Konzertsäle gehen. Ich möchte Konzerte hören, bei denen es einfach um Exzellenz, im westlichen Sinne von Exzellenz geht. Aber eben nicht nur das. Denn es gibt auch viele andere Arten von Musik. Und bei der Community Music geht es nicht nur um die Musik. Es geht um Musik als eine Art Vehikel für Menschlichkeit.
1: Music as a kind of vehicle for being human.

0: Das Konzerthaus Dortmund hat 2025 für seine Community-Music-Arbeit den Landespreis für kulturelle Bildung erhalten. Community-Music kann strukturelle Armut und Ausgrenzung nicht beseitigen, aber sie kann betroffenen Menschen Wertschätzung entgegenbringen, ihnen ein Gefühl von Würde und Selbstwirksamkeit und Teilnahme vermitteln und einer zunehmenden Polarisierung unserer Gesellschaft entgegenwirken. In diesem Sinn können etablierte Kulturinstitutionen wie Konzerthäuser mehr sein als Orte für musikalische Exzellenz. Sie können sich weiter öffnen für Integration und gesellschaftlichen Zusammenhalt. Damit Community Music dort ihre Möglichkeiten entfalten kann, braucht sie auch dauerhafte Förderung von politischen Entscheidungsträgern, die verstehen, was Community Music ist. Kein flüchtiger Trend, sondern eine Bewegung, die tatsächlich das Potenzial hat zum Game Changer.
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4: Mit Jessica Sturmberg, guten Abend. Es war keine Überraschung mehr, was im Abschlussbericht der DOSB-Evaluierungskommission zu lesen war. Wer im deutschlandinternen Rennen um eine Olympia-Bewerbung sehr gut und wer nur gut abgeschnitten hat. Markus Tepper über vergebene Noten, Punktzahlen und was daraus folgt. Und was nicht.
5: 100 Punkte konnte der Deutsche Olympische Sportbund maximal pro Bewerbung vergeben. München bekommt gut 87, Köln-Rhein-Ruhr gut 85 Punkte. Und das bedeutet für beide unter dem Strich die Note sehr gut. Berlin erhält mit seinen 74,6 Zählern immer noch die Note gut. Und für Köln-Rhein-Ruhr und für München sprechen laut DOSB die vielen modernen vorhandenen Sportstätten in beiden Regionen die hohe Zustimmung in der Bevölkerung von 66% und mehr. Und die internationale Strahlkraft. Dazu will Köln-Rhein-Ruhr die Rekordzahl von 17,6 Millionen Tickets verkaufen. Bindend ist dieser Prüfbericht jedoch nicht. Am Samstag werden nämlich die deutschen Sportverbände darüber noch abstimmen.
4: Was Berlin gerade auch nicht im Rennen hilft, ist, dass die Siegerin der Abgeordnetenhauswahl, die Kandidatin der Linken Elif Erhardt, sich sofort klar gegen die Olympia-Bewerbung der Hauptstadt ausgesprochen hatte und das auch nochmal bestätigte.
6: Also ich habe ganz klar gesagt, dass ich beispielsweise die 6 Millionen, die schon für die Olympia-Bewerbung ausgegeben wurden, für eine Steuergeldverschwendung halte. Und es sollen ja noch viele Millionen, Milliarden dazukommen. Und ich sehe keinen Vorteil für Berlin. Deswegen haben wir uns dagegen entschieden, Olympia zu unterstützen. Und das sehe ich auch heute jetzt noch so. Und ich gehe auch nicht davon aus, dass Berlin da den Zuschlag erhält, weil ja ganz klar ist, dass wir für eine andere Politik stehen.
4: Und diese Äußerung von Elif Erhardt hat Berlins Olympiabeauftragter KW Nierumand im RBB am Abend scharf kritisiert.
7: Sie hat damit einen großen Schaden angerichtet. Und ich finde das auch ein bisschen unverantwortlich. Sie hat in 45 Sekunden die Arbeit von 1,5 Jahren von uns fast zunichte gemacht. Wir haben ein gutes Konzept vorgelegt. Wir haben großes Vertrauen gehabt bei den Verbänden. Ich würde sogar dahingehend sagen, so weit gehen zu sagen, wir hätten auch eine Mehrheit. Das ist das, was man uns zugespielt hat. Und mit dieser Aussage hat sie vieles kaputt gemacht. Und ich finde das auch in einer Situation, wo sie noch gar kein Amt hat.
4: Die Wahl ist am Samstag dann im Kulturhaus Baden-Baden. Und jetzt schauen wir auf das sportliche Geschehen am Abend. In der Fußball-Champions League der Frauen hatte der FC Bayern München in der neuen Spielstätte im Sportpark Unterhaching im ersten Champions League-Spiel der Saison Manchester City zu Gast. Taufik Khalil hat dieses Spiel gesehen.
8: Es war die fast perfekte Premiere für den Unterhachinger Sportpark als Champions-League-Stadion. Für die Frauen des FC Bayern, doch am Ende steht da eben ein dickes Fass. 2:0 geführt durch einen Treffer von Julia Quinn schon nach 9 Minuten und einem Eigentor von Manchester City ganz früh noch in der ersten Hälfte. Dann einen blöden Anschlusstreffer in der Nachspielzeit der ersten Spielhälfte kassiert, trotz eines brennenden Pyros im Bayern-Strafraum. 11 Meter verschuldet und gehalten von Torhüterin Ena Mamutovic. So ein Spiel kannst du eigentlich nicht verlieren. Und doch macht ausgerechnet Man Citys Neuzugang aus Leverkusen Carlotta Wamser den Ausgleich für die englischen Meisterinnen kurz vor Schluss.
4: FIFA-Präsident Gianni Infantino verfolgt im Kampf um seinen Machterhalt eine neue Strategie und schlägt dabei auch einen neuen Tonfall an. In einem Brief an alle Präsidenten der 211 nationalen Fußballverbände und der Mitglieder im FIFA-Council beschwört Infantino sehr umfänglich die Einheit des Fußballs, räumt Fehler und Missverständnisse beim geplanten und geplatzten Investorendeal für die WM-Rechte ein und verspricht einen Wandel in den Führungsstrukturen bis hinein ins Präsidentenbüro. Wie DFB-Präsident Bernd Neuendorf darauf reagiert hat, berichtet Anke Feller.
9: Für DFB-Präsident Bernd Neuendorf ist das Reformangebot von FIFA-Chef Gianni Infantino ein, so Neuendorf wörtlich, durchschaubares Manöver. Infantino gehe es lediglich darum, seine Wiederwahl im kommenden Jahr zu sichern. Nach der anhaltenden Kritik an seinem Führungsstil hatte Infantino zuletzt Gespräche über mögliche Reformen bei der FIFA angeboten. Gleichzeitig macht er aber auch klar, dass er die FIFA weiter anführen will. Für Neuendorf ist Infantino nicht die richtige Person, die einen Reformprozess moderieren sollte. Er habe jegliche Glaubwürdigkeit verspielt, so der DFB-Präsident.
4: In Herzogenaurach hat Bundestrainer Jürgen Klopp sein Aufgebot für das Nations League-Spiel am Donnerstag gegen die Niederlande versammelt und das erste Training abgehalten, wobei er die Einheit seinem Team überließ und erst einmal zuschaut, also ein Co-Trainerteam, wie Anne van Eickels beobachtet hat.
10: Das Trainerteam setzt auf Gemeinschaft. Das bekannte, oft stupide Warmlaufen im Kreis entfällt. Stattdessen viel Action im Mittelkreis. Auf Ansage müssen sich die Spieler möglichst schnell Huckepack nehmen oder in kleinen Gruppen zusammenfinden. Wild mischen sich dabei Jung und Alt, Routiniers und Neulinge. Abwehrspieler Max Rosenfelder vom SC Freiburg ist einer dieser Neuen.
11: Ja, schon auch so ein bisschen surreal im ersten Moment. Viele Spieler, zu denen man so ein bisschen aufgeschaut hat, Turniere, die man dann mitverfolgt hat. Ist schon cool.
10: Das passt auch zum Hauptdarsteller mit Nebenrolle. Jürgen Klopp kickt ab und zu den Ball vor sich her, stellt sich abseits des Gewusels. Ein stiller Beobachter, der seine wichtigsten Worte schon am Abend zuvor an sein Team gerichtet hat.
12: Dass wir die deutsche Nationalmannschaft mit Respekt präsentieren sollen, alles reinholen sollen, egal wie das Ergebnis ist.
10: DFB-Neuling Younes Ebnu-Talib von Eintracht Frankfurt wirkt auch am Tag nach dieser Ansprache beeindruckt von der Aura des neuen Bundestrainers.
12: Ich würde auch sagen, seine Menschlichkeit. Er kann sehr gut Menschen verstehen, sich in die Reihen versetzen, sage ich mal. Und ja, das merkt man schon. Er gibt positive Energie.
4: Während dieser Länderspielpause hat Borussia Mönchengladbach die Nachfolge von Trainer Eugen Polanski bekannt gegeben. Alexander Blessin wird der neue. Uli Schäfer stellt ihn vor.
13: Blessin war zuletzt 2 Jahre Trainer beim FC St. Pauli. Der 53-Jährige feierte im ersten Jahr den Klassenerhalt, stieg aber dann in der vergangenen Saison mit St. Pauli aus der Bundesliga ab. Jetzt soll er Borussia Mönchengladbach vor demselben Schicksal bewahren. Die Borussia ist so schlecht in die Saison gestartet wie noch nie. 0 Punkte aus 4 Spielen und schon 16 Gegentore.
4: Blessin erhält einen Vertrag bis 2028. Und jetzt kommen wir zu einer Persönlichkeit, die heute 100 Jahre alt geworden wäre, erfolgreicher war als Spieler und Trainer und die trotzdem heute doch nur sehr wenige kennen. Es geht um Max Wozniak, ein Überlebender des Holocaust. Matthias Friebe über ein besonderes Leben.
14: Es gibt Biografien, die schildern in einer Person die Geschichte von vielen und die Geschichte eines ganzen Jahrhunderts. Max Wozniak war so ein Mensch.
15: In seiner Lebensgeschichte spiegelt sich auf ganz unglaubliche Weise alle Höhen und Tiefen und Zerwürfnisse des 20. Jahrhunderts. Das ist Wahnsinn, was in dieser Lebensgeschichte alles drinsteckt,
14: erzählt der Historiker Henry Wahrlich vom Deutschen Fußballmuseum. Er hat sich lange mit Max Wozniak befasst, der vor genau 100 Jahren in Köln geboren wurde und in seinem ganzen Leben nur ein Thema hatte.
16: Wenn er Fußball hätte essen können, er hätte es gemacht. Er lebte für den Fußball, liebte das Spiel sehr.
14: Erinnert sich seine Witwe Susan. Schon als 9-Jähriger beginnt Wozniak beim SC Hakoa Köln, dem jüdischen Verein der Stadt. Seine Familie wird später nach Polen deportiert. Während des Kriegs lebt Wozniak in Russland. Danach beginnt er in Polen wieder Fußball zu spielen und soll 1956 für seine neue Heimat zu den Olympischen Spielen fahren.
16: Aber leider hat sein Trainer herausgefunden, dass er Jude ist. Und dann haben sie gesagt, du kannst unser Land nicht repräsentieren.
14: Die nächste Ausgrenzung. Nach ein paar Jahren in Israel kehrt Wozniak 1960 nach Köln zurück. Was man in seinem Umfeld nicht verstehen kann. Doch Wozniak lässt sich zum Trainer ausbilden.
16: An der Sporthochschule. Er liebte es. Hennes Weisweiler hat ihn dann entdeckt und zum ersten FC Köln geholt.
14: Der Verein heute, beobachtet Historiker Wahrlich, ist aber bisher im Umgang mit seinem früheren Spieler sehr zurückhaltend.
15: Und das wäre auch ein Auftrag, dieser ungewöhnlichen Lebensgeschichte nachzugehen. Denn daran kann man ja einfach unheimlich viel vermitteln an deutscher Geschichte, an Themen wie Ausgrenzung, wie Antisemitismus, wie man dem entgegentreten kann.
14: Sein eigenes Handeln trotz Ausgrenzungserfahrung könnte ein Vorbild sein, beschreibt auch seine Witwe Susan.
16: Er war immer so friedlich, er war nie traurig, egal durch welche Probleme er gehen musste in seinem Leben. Ich wünschte nur, er wäre hier.
14: 1965 wandert Wozniak mit seiner Familie in die USA aus. wird dort sogar kurzzeitig Nationaltrainer und hat wichtige Strukturen für den Nachwuchsfußball aufgebaut.
16: Er gab alles für den Fußball, zu 100%, auch ohne dafür Geld zu bekommen. Er hatte einfach Freude daran, wenn sich die Kinder verbesserten.
14: Bis zu seinem Tod 2023 ist Wozniak in den Vereinigten Staaten geblieben. Im Holocaust-Museum in Los Angeles wird seine Lebensgeschichte aktuell als Teil einer Sonderausstellung erzählt. Im kommenden Jahr kommt die Ausstellung dann auch ins Haus der Geschichte nach Bonn. Wenn man so will, kommt Wozniak also noch ein weiteres Mal ins Rheinland zurück.
4: Bei der Straßenrad-WM in Kanada stand heute das Rennen der Mixed-Staffel an. Holger Gerska.
17: Im deutschen Sextett war an diesem kühlen Vormittag in Montreal nur die sportliche Leistung medaillentauglich. Ricarda Bauernfeind hatte schon nach wenigen Kilometern einen Raddefekt. So mussten Franziska Koch und Antonia Niedermayer fast die gesamte Strecke zu zweit absolvieren. Warten hätte noch mehr Zeit gekostet. Zuvor hatten die drei deutschen Männer nicht gerade brilliert, aber das deutsche Team auf Medaillenkurs gehalten. Nach dem Pech bei den Frauen fehlten letztlich 29 Sekunden zu Bronze, 49 Sekunden zu Gold. Darüber jubelten die favorisierten Italiener rund um den zweimaligen Zeitfahrweltmeister Filippo Ganna, ihr erster WM-Titel in dieser Disziplin. Silber gewann etwas überraschend Frankreich, Bronze übrigens auch mit einem Defekt die Schweiz.
4: Das war Sport aktuell mit Jessica Stormberg.
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2: Uhr, die Nachrichten, zunächst die Übersicht. Die USA und der Iran haben nach Monaten erstmals wieder direkte Gespräche zur Beilegung ihres Konflikts geführt. Der Grönlandstreit ist mit der Unterzeichnung eines Abkommens zwischen den USA, Dänemark und der Arktisinsel beigelegt worden. Die EU-Staaten haben sich auf eine Verlängerung ihrer Russland-Sanktionen geeinigt. Die Meldungen im Einzelnen. Vertreter der USA und des Iran haben sich nach Angaben von US-Präsident Trump am Rande der UNO-Generaldebatte in New York getroffen. Das dreistündige Gespräch sei sehr gut verlaufen, sagte Trump. Staatsmedien in Teheran berichteten, dass die iranische Seite Bedingungen für die Wiederöffnung der Straße von Hormuz gestellt habe. Demnach zählten dazu die sofortige Aufhebung der Seeblockade durch die USA, die Freigabe eingefrorener iranischer Vermögenswerte und die Beendigung des Krieges an allen Fronten. Direkte Gespräche zwischen den Konfliktparteien fanden zuletzt im Juni in der Schweiz statt. Trump hatte in seiner Rede bei der UNO-Generaldebatte zu einer vollständigen wirtschaftlichen Isolation des Iran aufgerufen. Das iranische Regime sei, Zitat, Hauptsponsor des Terrors weltweit, erklärte Trump. Die Angriffe der Vereinigten Staaten hätten verhindert, dass die iranische Führung eine Atombombe herstelle. Nun müsse die Weltgemeinschaft den Druck aufrechterhalten, bis Teheran seine Angriffe auf die Handelsschifffahrt einstelle, seine nuklearen Ambitionen aufgebe und die Unterstützung terroristischer Gruppen beende, forderte Trump. Zudem stellte er ein Abkommen mit dem Iran nach den US-Zwischenwahlen im November in Aussicht. Die USA, Dänemark und Grönland haben ein Abkommen geschlossen, das den Streit um die Arktisinsel beilegen soll. Den USA wird damit eine Ausweitung ihrer Militärpräsenz auf Grönland erlaubt. US-Präsident Trump, die dänische Ministerpräsidentin Frederiksen und der grönländische Regierungschef Nielsen unterzeichneten die Sicherheitsvereinbarung am Rande der UNO-Vollversammlung in New York. Das zehnseitige Dokument erkennt die Souveränität und territoriale Integrität Dänemarks und das Selbstbestimmungsrecht der Grönländer an. Die USA können jedoch zwei neue Militärstützpunkte auf der Insel errichten und einen bereits seit 1951 bestehenden Stützpunkt erweitern. Grönland bleibt an die Vereinbarung auch dann gebunden, wenn sich das Land von Dänemark unabhängig erklären sollte. Grönland ist weitgehend autonom, gehört aber zum dänischen Königreich. Trump hatte mehrfach damit gedroht, die Kontrolle über Grönland zu übernehmen. Die Mitgliedsländer der EU haben ihre Differenzen im Hinblick auf die Russland-Sanktionen beigelegt und die Strafmaßnahmen erstmals um 3 Jahre verlängert. Nach Angaben von EU-Diplomaten gab die lettische Regierung ihren Widerstand auf und enthielt sich bei der Abstimmung. Gestern hatte Lettland eine Einigung noch blockiert, weil 2 russische Oligarchen von der Sanktionsliste gestrichen wurden. Vor allem Frankreich und die Slowakei hatten auf die Aufhebung der Sanktionen gegen die russischen Milliardäre Usmanow und Friedmann gedrängt.
18: Dabei hatte Frankreich von einer Angelegenheit der nationalen Sicherheit gesprochen, ohne öffentlich Details zu nennen. Der ukrainische Präsident Zelensky kritisierte die Entscheidung als kontraproduktiv. Kriege würden nicht durch Nachsicht beendet, schrieb er in sozialen Netzwerken. Die Sanktionen gelten für rund 3000 Menschen und Organisationen. Bislang mussten sie alle 6 Monate neu beschlossen werden. Die Frist dafür wäre um Mitternacht ausgelaufen. Nach den Wahlniederlagen in Berlin und Mecklenburg-Vorpommern hat sich die Bundestagsfraktion der Union hinter Kanzler Merz gestellt. Das Treffen mit dem CDU-Vorsitzenden dauerte rund 3 Stunden. Unionsfraktionschef Frey sicherte dem Bundeskanzler die Unterstützung der Fraktion zu. Merz hatte im Vorfeld deutlich gemacht, dass er seine beiden Ämter als Regierungs- und Parteichef behalten und seinen Reformkurs fortsetzen will. Frey und CSU-Landesgruppenchef Hoffmann räumten zugleich ein, dass die Wahlergebnisse eine Zäsur für die Union darstellten. Sie bekräftigten den Reformwillen ihrer Fraktion. Zugleich relativierten die beiden Unionspolitiker die von Merz angestoßene Debatte über die Krankenversicherung. Frey stellte klar, Merz habe mit seiner Aussage nur darauf hingewiesen, dass es Ungerechtigkeitsgefühle hinsichtlich des Systems aus gesetzlicher und privater Krankenversicherung gebe. Merz habe das System an sich aber nicht in Frage gestellt, betonte Frey. Kanzleramtschefin Warken hat der Wirtschaft versichert, dass die angekündigten Reformen nicht abgeschwächt werden. In Deutschland seien Strukturveränderungen zu lange aufgeschoben worden, sagte Warken im Haus der deutschen Wirtschaft in Berlin. Um ein stärkeres Wachstum zu erreichen, müssten die umfassenden Reformen in den kommenden Wochen auf den Weg gebracht werden. Die Kanzleramtschefin nannte unter anderem flexiblere Arbeitszeiten, Stabilisierung von Pflege- und Gesundheitssystemen sowie den Abbau von Bürokratie. Die Spitzenkandidatin der Linken bei der Berlin-Wahl Erhalb ist neue Co-Vorsitzende ihrer Fraktion im Abgeordnetenhaus. Erhalb sei einstimmig an die Fraktionsspitze gewählt worden, teilte ein Sprecher mit. Zum Co-Vorsitzenden wurde erneut Tobias Schulze bestimmt. Bei der Wahl zum Berliner Abgeordnetenhaus am Sonntag war die Linke klar stärkste Kraft geworden. Sie könnte nun mit Erhalb erstmals die regierende Bürgermeisterin stellen. Dazu will die Partei eine Koalition mit Grünen und SPD bilden. Erste Vorgespräche soll es noch in dieser Woche geben. Nach seinem Chatkontakt mit einem Mitglied der Berliner Großfamilie Remo lässt der linken Bundestagsabgeordnete Kotschak seine Parlamentsfunktionen vorerst ruhen. Clanchef Remo selbst hatte am Sonntagabend eine Wahlparty der Linken in Neukölln besucht. Das löste Empörung aus. Die arabischstämmige Großfamilie wird dem kriminellen Milieu zugerechnet. Auch die neuen Fraktionen von AfD, Grünen und SPD kamen 2 Tage nach der Wahl erstmals zusammen. Mecklenburg-Vorpommerns Ministerpräsidentin Schwesig will bald Gespräche mit Linken und Grünen zur Bildung einer rot-rot-grünen Regierungskoalition aufnehmen. Ihr Ziel sei es, in der nächsten Woche damit zu beginnen, sagte Schwesig am Rande der ersten Sitzung der SPD-Fraktion nach der Landtagswahl. Bei der Abstimmung am Sonntag war die SPD hinter der AfD zweitstärkste Kraft geworden. Weil den Rechtspopulisten aber Partner für eine Koalition fehlen, wird Schwesig voraussichtlich mit Linken und Grünen eine Koalition bilden und weiter regieren können. Die SPD-Politikerin ist seit 2017 Ministerpräsidentin in Mecklenburg-Vorpommern. Die führenden Wirtschaftsforschungsinstitute erhöhen ihre Wachstumsprognose für dieses und das kommende Jahr. Wie die Nachrichtenagentur Reuters und das Handelsblatt berichten, wird in diesem Jahr mit einem Anstieg des Bruttoinlandsprodukts auf 1,3% gerechnet. Im April waren die Ökonomen noch von 0,6% ausgegangen. Für das kommende Jahr liegt die Prognose nun bei 1,1% statt bisher 0,9%. Die Prognose wird im Auftrag des Bundeswirtschaftsministeriums von 5 Wirtschaftsforschungsinstituten erstellt. Die Analyse soll am Donnerstag offiziell vorgestellt werden. Ein US-Kampfjet ist in der Nähe des Luftwaffenstützpunkts Spang-Dahlem in Rheinland-Pfalz abgestürzt. Der Pilot habe sich mit dem Schleudersitz retten können und werde medizinisch versorgt, teilte die US-Luftwaffe am Stützpunkt in der Eifel mit. Die Absturzursache des Kampfjets vom Typ F-16 werde derzeit untersucht. Fußball-Bundesligist Borussia Mönchengladbach hat Alexander Blessin als neuen Trainer verpflichtet. Der 53-Jährige erhält einen Vertrag bis 2028, wie der Verein bestätigte. Blessin hatte zuletzt 2 Jahre lang den FC St. Pauli trainiert. In Mönchengladbach folgt er auf Eugen Polanski, der zuvor beim Tabellenschlusslicht entlassen worden war. Die Fußballerinnen des FC Bayern München sind mit einem Unentschieden in die neue Champions-League-Saison gestartet. Die Münchnerinnen spielten gegen Manchester City 2:2. Und hier noch einmal die Übersicht. Die USA und der Iran haben nach Monaten erstmals wieder direkte Gespräche zur Beilegung ihres Konflikts geführt. Der Grönlandstreit ist mit der Unterzeichnung eines Abkommens zwischen den USA, Dänemark und der Arktisinsel beigelegt worden. Die EU-Staaten haben sich auf eine Verlängerung ihrer Russland-Sanktionen geeinigt. Das Wetter. In der Nacht im äußersten Nordwesten stark, sonst meist gering bewölkt oder klar, gebietsweise Nebel, 13 bis 0 Grad. Am Tage im Nordwesten bedeckt, gegen Abend Schauer an der Nordsee, sonst nach Nebelauflösung heiter bis sonnig, 17 bis 24 Grad. Die weiteren Aussichten: am Donnerstag vom Südwesten bis zum Niederrhein heiter bis sonnig, sonst bewölkt mit nach Südosten übergreifenden Schauern und einzelnen starken Gewittern, 16 bis 24 Grad. Das waren die Nachrichten.
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19: Mit Christiane Kess herzlich willkommen zu dieser Sendung. Auch wenn man schon einiges von Donald Trump gewöhnt war, viele trauten ihren Ohren nicht, als der US-Präsident vor einiger Zeit damit drohte, er könne Grönland annektieren. Damit brüskierte Trump nicht nur den NATO-Partner Dänemark, zu dem die Arktisinsel gehört, sondern er zog damit auch die Geschlossenheit der NATO in Zweifel. Diese Drohung aber, die der US-Präsident mehrmals wiederholte, sie führte auch dazu, dass sich die Europäer und Grönländer dagegen stellten und klarmachten, Grönland bleibt autonomes Gebiet von Dänemark. Das hat offenbar gewirkt. Am Rande der Vollversammlung der Vereinten Nationen in New York wurde heute ein Abkommen unterzeichnet, das den Streit um Grönland zumindest auf Weiteres beilegt. Dazu gleich ein Interview mit dem Arktisexperten der Berliner Stiftung Wissenschaft und Politik, Michael Paul. Wir schauen außerdem gleich mit unserer Korrespondentin in den USA auf die ersten wichtigen Reden und Gespräche bei den Vereinten Nationen in New York. Die deutsche Innenpolitik, die ist weiterhin von den Diskussionen nach den Landtagswahlen in Mecklenburg-Vorpommern und Berlin geprägt. Es geht um den Bundeskanzler, Reformen, den neuen Tankrabatt und eine Äußerung von Friedrich Merz zu den Krankenkassen, die für Diskussion sorgt. Alles das in den kommenden Minuten. 120 internationale Staats- und Regierungschefs sind angereist zur 81. Generalversammlung der Vereinten Nationen in New York. Die Mitgliedstaaten kommen traditionell einmal im Jahr, im September, zusammen. Und auch wenn dort nichts beschlossen wird, finden die Reden immer große Aufmerksamkeit. Gespräche am Rande der Vollversammlung, die bieten die Gelegenheit, dass sich die Mächtigen der Welt, abgeschirmt von der Öffentlichkeit, direkt gegenüber sitzen und sich austauschen können. Zugeschaltet ist uns jetzt unsere USA-Korrespondentin Anne Reit, die das Ganze für uns beobachtet. Anne, wir blicken gleich auf Donald Trump, dessen Rede ja heute am meisten Aufmerksamkeit bekommen hat. Aber kurz vorab, UN-Generalsekretär Antonio Guterres, der hat heute seinen letzten Auftritt bei der Vollversammlung gehabt, weil er Ende des Jahres aus dem Amt scheidet. Was waren denn seine wichtigsten Botschaften?
20: Am Ende seiner Rede hat Guterres einen Ausblick auf die Zeit nach dem 1. Januar gegeben, wenn er also nicht mehr Generalsekretär sein wird, und betont, wo er dann auch sein werde und was er auch tun werde. Er werde an den Überzeugungen, die er eben mit den Vereinten Nationen verknüpft, festhalten, dass Frieden möglich ist, die Menschenwürde universal ist und Recht vor Macht steht. Und also hat er in dieser Rede folgerichtig zu mehr internationaler Zusammenarbeit aufgerufen, wissend, dass die Realität gerade eine andere ist. Er hat gewarnt, dass sich die Bruchlinien durch Kriege, durch Klimawandel und eben die rasante Entwicklung von KI, von künstlicher Intelligenz, vertiefen. Und gerade mit Blick auf die Kriege und Konflikte im Nahen Osten hat er appelliert, eine gemeinsame Botschaft zu finden, dass die Kämpfe eben aufhören müssen, dass humanitäre Hilfe geleistet werden kann. Das ist und war ja eines seiner Kernthemen. Aber gerade diese Kriege und Konflikte offenbaren, wie weit entfernt die Mitgliedstaaten der Vereinten Nationen doch von einer gemeinsamen Botschaft sind. Heute haben schon die ersten Vertreter aus der Region gesprochen. Türkei, Katar, Jordanien, Israel und der Iran werden dann in den kommenden Tagen noch folgen.
19: Und ganz besonders beachtet wurde die Rede von Donald Trump. Wie ist er aufgetreten?
20: Ja, Donald Trump hat diese Rede vor den Vereinten Nationen nicht für eine Generalschelte der Organisation genutzt, wie noch im vergangenen Jahr, sondern um Amerikas Macht, um Amerikas in seinen Augen zentrale Rolle in der Welt zu skizzieren, die Krisen und Konflikte, die er als US-amerikanischer Präsident angegangen ist. Andere würden sagen, mit initiiert hat mitunter, also Venezuela, Kuba, Ukraine, Gaza, Grönland. Einen zentralen Teil seiner Rede hat er aber dem Krieg gegen den Iran gewidmet, dem in seinen Worten Hauptsponsor des Terrors weltweit und der Gefahr, die eben von einer möglichen atomaren Bewaffnung des Iran ausgehe, verbunden mit dem Appell einerseits an alle Nationen, das Regime weiter wirtschaftlich zu isolieren, unter Druck zu setzen und verbunden mit einer erneuten, sehr martialischen Drohung, die wir von ihm auch schon kennen. Entweder komme es zu einem Deal oder er vernichte die Islamische Republik. Das kennen wir auch in der Schärfe, aber sie vor der iranischen Delegation auf der Bühne der Generalversammlung zu formulieren, das ist dann doch noch mal was anderes. Das hat auch scharfe Reaktionen des iranischen Militärs provoziert, obgleich Trump auch gesagt hat, er rechne mit einem Abkommen nach den Zwischenwahlen. Aber auch das hören wir bereits seit Monaten, ohne dass sich grundsätzlich etwas bewegt hat.
19: Und es hat auch schon erste Gespräche am Rande der UN-Vollversammlung gegeben. Welche waren da die wichtigsten bisher?
20: Na, dazu gehören sicher die Gespräche, die zwischen iranischen und US-amerikanischen Verhandlern stattgefunden haben, trotz der öffentlich formulierten Drohungen. Die ersten direkten Gespräche seit Juni von Pakistan und Katar vermittelt. Details kennen wir nicht, aber das zeigt zumindest, dass es noch Gesprächskanäle gibt. Und Donald Trump hat sich außerdem mit dem ukrainischen Präsidenten Selenskyj getroffen, denn auch Selenskyj hofft, dass die in Stocken geratenen diplomatischen Bemühungen wieder an Fahrt aufnehmen. Aber der US-Präsident hat sich zumindest öffentlich nicht festlegen wollen, ob er die neuen Zoll- und Sanktionsmöglichkeiten, die er durch ein neues Gesetz in den USA hat, auch gegen Moskau nutzen wird. Ob es zu einem weiteren Treffen mit Putin, vielleicht sogar mit Putin und Selenskyj kommen könnte. Er hat, also eher Trump, hat zwar die Überzeugung formuliert, dass eine Einigung möglich ist, aber das wissen wir, hat er seit Amtsantritt auch mehrfach getan.
19: Informationen zum Auftakt der UN-Generalversammlung in New York waren das von unserer USA-Korrespondentin Anne Reit. Vielen Dank dafür. Und am Rande der UN-Vollversammlung haben die USA, Dänemark und Grönland ein Abkommen unterzeichnet, das Donald Trump als beispiellos bezeichnet. Der Schrecken war ja groß auf der Arktisinsel Grönland und auch in Europa, als der US-Präsident vor einiger Zeit davon redete, die USA könnten Grönland annektieren. Trumps Begründung damals, Grönland sei in Gefahr, von Russland oder China übernommen zu werden. Jetzt ist mit dem Abkommen der Streit vorerst gelöst und die Erleichterung groß. Mats Nicholson berichtet.
1: Grönlands Regierungschef Nielsen hatte sich nach der Vertragsunterzeichnung umgezogen. Im traditionellen blauen grönländischen Anorak sprach er von einer fantastischen Vereinbarung. Die dänische Ministerpräsidentin Frederiksen betonte auf der gemeinsamen Pressekonferenz mit Nielsen, dass die Souveränität des Königreichs Dänemark mit dem neuen Abkommen gesichert werde. Ähnlich äußerte sich Dänemarks Außenminister Rasmussen, der ebenfalls mit nach New York gereist war. Der ehemalige dänische Verteidigungsminister Lund Poulsen dankte in Kopenhagen allen Beteiligten und bezeichnete die Spannungen zwischen den USA, Grönland und Dänemark als chaotische und ernste Zeit, in der er als Verteidigungsminister am wenigsten geschlafen habe. Die USA werden laut Abkommen zwei neue Militärstützpunkte auf Grönland errichten und große Bewegungsfreiheit auf der Insel bekommen. Dabei erkennen sie die territoriale Integrität des Königreichs Dänemark und das Selbstbestimmungsrecht der Grönländer an. Investitionen von Nicht-NATO- oder EU-Staaten sind in Zukunft nur begrenzt möglich.
19: Informationen von Mats Nicholson waren das. Und vor der Sendung habe ich mit Michael Paul, dem Arktis-Experten bei der Bertelsmann-Stiftung Wissenschaft und Politik, bei der Berliner Stiftung Wissenschaft und Politik, mit ihm folgendes Gespräch geführt. Guten Abend, Herr Paul.
5: Guten Abend.
19: Ist dieses Abkommen tatsächlich etwas ganz Neues, so wie es Donald Trump jetzt sagt? Er spricht ja sogar davon, dass es beispiellos sei.
5: Nein, das Abkommen ergänzt und erweitert das Verteidigungsabkommen aus dem Jahr 1951 und es gibt relativ wenig neue Elemente. Wie erwartet, wollen die Amerikaner auf Grönland neben dem Stützpunkt Pituffik Space Base zwei weitere Militärbasen errichten, sogenannte Defense Areas, nämlich im Süden, wo schon im Kalten Krieg die größte Luftwaffenbasis war, und in Mestersvik an der Ostküste, wo bislang Soldaten des dänischen Joint Arctic Command stationiert sind.
19: Also es gibt durchaus eine Veränderung. Es wird mehr oder stärkere Präsenz der USA auf Grönland geben.
5: Ja, aber das, wie gesagt, wäre auch ohne Androhung von einer Militärintervention möglich gewesen. Man hätte schlichtweg miteinander reden müssen oder können. Dazu hätte es die ganzen Drohungen nicht bedarf.
19: Es ist auch die Rede davon, dass es eine große Bewegungsfreiheit für die US-Streitkräfte geben soll, aber unter Berücksichtigung der grönländischen Gesellschaft und Kultur. Da wird angespielt auf die Jagd und die Fischerei. War das bisher anders?
5: Eigentlich war das bereits im Abkommen von Iqaluit vereinbart. Allerdings geht die jetzige Wording etwas darüber hinaus. Allerdings auch dies, wie gesagt, kann auf Basis des früheren Verteidigungsabkommens erreicht werden.
19: Das heißt, es gibt gar nichts Neues in diesem Text?
5: Naja, wie gesagt, das Verteidigungsabkommen wird erweitert und ergänzt. Und insofern ist es eine Weiterentwicklung. Aber diese Entwicklung hätte auch ohne die Androhung von Militärgewalt erzielt werden können.
19: Erweitert und ergänzt, sagen Sie, mit welcher konkreten Konsequenz rechnen Sie denn? Also rechnen Sie tatsächlich damit, dass in Zukunft mehr US-Soldatinnen und Soldaten auf Grönland präsent sein werden?
5: Ich denke, dass die beiden Basen, die ja früher schon von mehreren tausend Militärangehörigen aus den USA ausgestattet waren, auch wieder mit einigen hundert Militärangehörigen ausstatten. Allerdings diese Zahlen wie zu Hochzeiten des Kalten Krieges, also damals waren bei dieser Airbase bis zu 6000 Militärangehörige anwesend, die werden sicherlich nicht mehr erzielt werden. Es ist auch noch völlig nicht absehbar, wie der berühmte Golden Dome, also dieses Abwehrsystem, konzipiert werden wird und wo es errichtet werden soll.
19: Diese Idee mit dem Golden Dome, die müssen Sie kurz erklären.
5: Der Golden Dome ist eigentlich eine alte Idee, geht zurück auf Ronald Reagans SDI-Rede von 1983, die Strategic Defense Initiative, die damals abzielte, einen Raketenabwehrschirm zu errichten, der ballistische Raketen obsolet und impotent machen würde, wie es in seiner Rede damals hieß. Der Golden Dome ist eigentlich eine Weiterentwicklung dessen und soll dann künftig natürlich auch überschallschnelle Waffen und Drohnen erfassen, was, wenn Sie ein bisschen gestutzt haben, in der Tat ein bisschen viel ist für ein Abwehrsystem. Insofern ist es vermutlich in dieser Art und Weise, wie es sich Donald Trump vorstellt, nicht zu realisieren.
19: Wenn wir uns jetzt mal die ganze Vorgeschichte anschauen, sind die USA in Grönland eigentlich noch willkommen nach diesem Konflikt? Auf der anderen Seite bieten sie Grönland natürlich auch Sicherheit.
5: Sie bieten nicht nur Sicherheit, sondern sie bieten für die Erhaltung und die Herstellung dieser neuen Stützpunkte auch Verträge an. Also es soll ausschließlich oder größtmöglich mit grönländischen Firmen umgesetzt werden. Insofern ist der Deal auf beiden Seiten eigentlich ganz, ganz positiv zu sehen. Die Sicherheit war eigentlich de facto durch das bilaterale Verteidigungsabkommen schon vorher gewährleistet.
19: Und wenn wir noch auf die Investitionen schauen, auf die möglichen, das heißt in diesem Abkommen auch, dass Nicht-NATO-Staaten keine Militäranlagen errichten dürfen und keine Investitionen tätigen dürfen. Und letzteres, das gilt ebenso für Staaten, die weder EU-Mitglied noch Partner sind. Sind da irgendwelche neuen Konsequenzen verborgen?
5: Eigentlich nicht, weil Ersteres war, also es war eh nicht vorzustellen, dass Militärbasen errichtet werden ohne Zustimmung des Königreichs Dänemark, dass er die Souveränität über Grönland hat und dass man dabei auch den amerikanischen Partner im Blick hatte und haben wird, ist auch bei den Investitionen, zuletzt bei dem Versuch chinesischer Firmen, die Flughäfen zu bauen, ja, klar geworden, dass man darauf Rücksicht nimmt.
19: Dann schauen wir nochmal auf die Vorgeschichte. Welche sicherheits- und strategischen Interessen verfolgen denn die USA genau in Grönland?
5: Letzten Endes geht die Grönland-Debatte auf das 19. Jahrhundert zurück, wo schon damals der Blick auf die Karte gezeigt hat, dass Grönland für die Verteidigung des Landes, später kam dann die Monroe-Doktrin, die berühmte noch dazu, von Bedeutung sein kann und einfach von der geostrategischen Lage her einfach wichtig ist, ähnlich wie man damals auch argumentiert hat, dass man am besten noch Kanada zu einem US-Bundesstaat machen sollte, um das Areal zu arrondieren. Das waren so die imperialen Träume des 19. Jahrhunderts. Damals hat man ja noch Territorien frei verhandelt und ausgetauscht. Deutschland war ja auch daran beteiligt.
19: Was bedeutet dieses Abkommen, das jetzt unterzeichnet worden ist, für Dänemark? Denn Dänemark hat sich ebenfalls verpflichtet, seine Präsenz auf Grönland auszubauen.
5: Es ist eigentlich ein Gewinn für die europäischen NATO-Verbündeten und es beendet diese Krise der NATO, die ja damit einhergegangen ist. Die Vorstellung, dass der größte und wichtigste NATO-Partner tatsächlich ein Territorium eines der NATO-Bündnismitglieder annektiert, war ja, schlichtweg ein Fall für den Austritt aus der NATO gewesen, wie ja die dänische Ministerpräsidentin auch erklärt hat. Also es hätte die NATO-Bündnis ad absurdum geführt. Insofern ist Dänemark in vielfacher Weise ein Gewinner dieser Vereinbarung. Und wenn Sie sich die glücklichen Gesichter von Nielsen und der dänischen Ministerpräsidentin anschauen, dann wissen Sie auch, dass Sie recht zufrieden sein können mit diesem Abkommen.
19: Sie haben es schon erwähnt, es wurde ja immer von Trump argumentiert, Russland oder China wollten Grönland übernehmen. Wie groß ist denn die Bedrohung für und rund um Grönland in diesem Sinne tatsächlich?
5: Das habe ich schon im Januar als Unsinn erklärt. Die chinesischen arktisfähigen Schiffe sind eher in der Gegend um Alaska zu finden. Und Russland hat kein Interesse, schon die Sowjetunion war eigentlich an Grönland nicht interessiert. Es wurde als Einflussgebiet der Amerikaner gesehen und die Russen haben und hatten kein Interesse an Grönland.
19: Aber Russland hat ja durchaus eine Strategie für die Arktis, hat dort auch wirtschaftliche und sicherheitspolitische Interessen. Und Wladimir Putin hat mal gesagt, Russland beanspruche eine führende Rolle in der Arktis. Das würde sich alles nicht auf Grönland auswirken?
5: Zweifellos hat Russland natürlich mit 52% der arktischen Küste den größten Anteil am arktischen Ozean. Und Studenten der Lomonossow-Universität wollten den arktischen Ozean schon mal in russischen Ozean umbenennen, wo wir dann wieder bei einer Trump-ähnlichen Verständnis von Territorien und Ozeanen sind. Aber Scherz beiseite, natürlich hat Russland veritable Interessen an der Arktis, nur das beinhaltet natürlich nicht, dass man diese noch weiter ausweitet, als es Putin in seiner neoimperialen Weise schon jetzt tut.
19: Die Analyse von Michael Paul, er ist Arktis-Experte bei der Berliner Stiftung Wissenschaft und Politik. Herr Paul, ganz herzlichen Dank für Ihre Zeit heute Abend.
5: Gern geschehen.
19: Sanktionen sind für die Europäische Union gleichzeitig das schärfste Schwert und das einzige Mittel, das die EU hat gegen Russland. Weil der Kreml seinen Angriffskrieg gegen die Ukraine immer weiterführt, verlängert auch die EU ihre Sanktionen gegen Moskau immer wieder. Einigkeit ist dabei nicht selbstverständlich. Und dieses Mal waren sich die Mitgliedsländer der EU kurz vor dem Auslaufen wichtiger und umfangreicher Sanktionen lange nicht einig. Klaus Remme mit den Einzelheiten.
6: Wenige Stunden vor Ablauf der Frist gab Lettland seinen Widerstand auf. Zwei Wochen lang hatten die EU-Staaten um eine Verlängerung von Vermögenssperren und Einreiseverboten für insgesamt fast 3000 Personen, Unternehmen und Organisationen gerungen, denen Kremlnähe und Profit in Zusammenhang mit Russlands Krieg gegen die Ukraine vorgeworfen wird. Diese Sanktionen mussten bisher alle 6 Monate einstimmig verlängert werden. Um Mitternacht wären sie für alle Namen auf der Liste ausgelaufen. Wie von Frankreich, der Slowakei und Luxemburg gefordert, wurden 2 russische Oligarchen, Alisher Usmanow und Michail Friedmann, von der Sanktionsliste gestrichen. Gleichzeitig wurde die 6-Monats-Klausel gekippt und die Sanktionen gleich um 3 Jahre verlängert. Ein Sprecher der irischen Ratspräsidentschaft sprach von einem schwierigen Kompromiss. Andere wurden deutlicher, beschämend und nicht zu rechtfertigen, so das Urteil des ukrainischen Außenministers Sibiya. Offiziell hatte Frankreich die Entlistung Usmanows schlicht mit Erfordernissen nationaler Sicherheit begründet. Hinter den Kulissen könnte es um eine Chance gehen, auf diese Weise französische Staatsbürger nach mehrjährigen Haftstrafen in Aserbaidschan freizubekommen. Luxemburg, das sich einer Milliardenklage von Friedmann gegenüber sieht, hatte gefordert, falls Usmanow gestrichen wird, auch Friedmann von der Liste zu nehmen. Lettland hatte sich bis zuletzt vehement gegen die Entlistung gesperrt. Ein völlig falsches Zeichen in diesem Moment des russischen Kriegs gegen die Ukraine, so wurde argumentiert. Die Regierung in Riga will nun wenigstens nationale Sanktionen gegen Usmanow und Friedmann verhängen. Gleiches forderte der ukrainische Außenminister von allen EU-Staaten.
19: Informationen von Klaus Remme. Alle in der CDU konnten es ahnen. Es wird nicht einfach nach den Landtagswahlen in Mecklenburg-Vorpommern und Berlin. Die Umfragen ließen schlimme Wahlschlappen befürchten und so kam es dann auch. Der Bundeskanzler und CDU-Vorsitzende trat Spekulationen um einen Rücktritt schon am Sonntagabend entgegen. Friedrich Merz will außerdem den Reformkurs fortsetzen. In der eigenen Partei bröckelt der Rückhalt schon länger. Den versucht Merz nun wieder aufzubauen, heute in der Unionsbundestagsfraktion. Katharina Hamburger berichtet.
7: Berlin nun statt New York. Eigentlich sollte der Kanzler an diesem Wochenende zur UN-Generaldebatte fliegen. Stattdessen hat Friedrich Merz sich schon vergangene Woche entschieden, an der heutigen Fraktionssitzung teilzunehmen. Denn dass die Lage für die Union und auch für den CDU-Chef, dessen Rückhalt schwindet, ernst werden könnte, deutete sich da schon an.
21: Wir erleben als CDU, CSU und insbesondere als CDU sehr schwierige Tage nach den Landtagswahlen vom vergangenen Wochenende. Und man darf in diese Gesamtschau natürlich auch die 2 Wochen zuvor stattgefundene Wahl in Sachsen-Anhalt anführen,
7: sagte nun Thorsten Frey, Unionsfraktionschef, vor der Sitzung der Abgeordneten von CDU und CSU. Und?
21: Ich glaube, es ist wichtig, daraus auch die notwendigen Lehren zu ziehen.
7: Nicht zu diesen Lehren gehört, dass personelle Konsequenzen gezogen werden. Man will sich vielmehr nicht weiter in Personaldebatten verlieren, vor allem den Kanzler und CDU-Chef betreffend. Und das, obwohl die Autorität von Friedrich Merz gelitten hat. Eines der Stichworte, die man immer wieder hört aus Reihen der Union, ist Glaubwürdigkeit. Die habe die CDU ein Stück weit verloren, unter anderem wegen des Beschlusses zum Aufweichen der Schuldenbremse Anfang der Legislaturperiode. Und das wird vor allem Merz zu Lasten gelegt. Ebenso das Wahlergebnis des Wochenendes. Der Unmut in der Partei ist groß. Dass seine Person Thema in den Wahlkämpfen war, das gesteht Merz selbst ein. Auch in der Fraktion soll er das nun getan haben. Aber die stellt sich nun demonstrativ hinter Merz.
21: Der Bundeskanzler hat unsere Unterstützung und ja, ich bin davon überzeugt, dass wir gemeinsam mit der SPD die verabredeten Reformvorhaben auch tatsächlich zügig durchsetzen können.
7: Betont Christdemokrat Frei. Auch in der Fraktionssitzung soll es eine weitgehend unaufgeregte Aussprache mit nur vereinzelter Kritik gegeben haben. Dennoch, die Diskussionen bleiben. Inwieweit sie nochmal Merz selbst treffen, wird sich zeigen. Bereits gestern hatte der CDU-Chef angekündigt, dass seine Partei nun auch stärker über die inhaltliche Ausrichtung und Schwerpunkte reden will. Programm und Kurs sollen im Fokus unter anderem einer Klausur des Präsidiums in den kommenden Tagen stehen. Auch klar ist, man will an den geplanten Reformen festhalten. Das neue Stichwort nun: Gerechtigkeit. Auch wenn noch nicht ganz ausbuchstabiert ist, welche Folgen das für die Reformvorhaben genau haben wird. Markus Söder, CSU-Chef, spricht schon länger über einen Sozialcheck. Auch die SPD hält das für richtig.
22: Ein Weiter-so kann es nicht geben. Wir müssen zur Kenntnis nehmen, dass weite Teile der Bevölkerung jedenfalls an einigen Stellen sehr verunsichert sind. Reformen kann ich im Hörsaal leicht diskutieren und meinetwegen auch abstimmen. Aber es geht um viel, viel mehr. Wir müssen auch die Bevölkerung mitnehmen,
7: sagte SPD-Fraktionschef Matthias Miersch heute und betonte gleichzeitig, dass man die Reformbedürftigkeit nicht in Frage stellen will. Ein Streitthema: die abschlagsfreie Rente nach 45 Beitragsjahren. Hier sehe man offene Fragen, die enorme Verunsicherung auslösten, heißt es in einem Papier des SPD-Präsidiums. Die Union verweist auf mögliche Härtefallregelungen. Fraglich, ob das den Sozialdemokraten ausreicht. Deshalb ist nun die Frage, wie am Ende ein Kompromiss aussehen könnte. Denn Unionsfraktionschef Thorsten Frey wiederum antwortete heute auf die Frage, ob bei der Renten- und Pflegereform noch nachkorrigiert werden müsste.
21: Nö, das sehe ich nicht, weil ich sehe da kein Gerechtigkeitsdefizit.
7: Vor allem SPD und CDU stehen auch von Seiten ihrer Basis unter Druck. Am Abend soll das Thema Reformen dann im Kanzleramt eine Rolle spielen. Dort treffen sich zu einer Vorbesprechung unter anderem Arbeitsministerin Bärbel Baas, SPD, Innenminister Alexander Dobrindt als CSU-Vertreter und Kanzleramtschefin Nina Warken, CDU. Es soll um Pflege und eben auch um die Rente gehen. Entschieden werden soll jedoch nichts.
19: Der Bericht von Katharina Hamberger. Friedrich Merz muss sich über die eigene Partei hinweg natürlich auch Gedanken machen, wie er seinen schlechten Umfragewerten im Land noch einmal Schwung verleihen kann. Die Kritik an ihm ist groß, mangelnde Empathie oder zu wenig von den Menschen, zu weit weg von den Menschen. Das sind Punkte, die immer wieder genannt werden. Und diese Kritik hat ihn offenbar veranlasst, festzustellen, dass das Nebeneinander von privater und gesetzlicher Krankenversicherung, wie Merz sagt, von vielen Menschen als Gerechtigkeitsproblem wahrgenommen werde. Die Diskussion, die das losgetreten hat, schildert Frank Kapellan.
8: Da steht am Nachmittag ein sichtlich zufriedener Matthias Miersch unter der Reichstagskuppel. Die Äußerungen des CDU-Vorsitzenden zu den Ungerechtigkeiten im System der Krankenversicherungen sind eine Steilvorlage für die Partei der sozialen Gerechtigkeit. Eben diesen Markenkern versuchen nämlich die Sozialdemokraten gerade wieder neu zu beleben. Da können dem SPD-Fraktionsvorsitzenden die spontanen Äußerungen des Kanzlers nur allzu gut gefallen. Seit vielen Jahren schon spielt die SPD das Thema Zweiklassenmedizin und fordert ein Ende des Nebenhers von gesetzlicher und privater Krankenversicherung.
9: Wir setzen uns seit vielen, vielen Jahren für eine solidarische Bürgerversicherung ein. Da ist die CDU soweit wahrscheinlich noch nicht, aber es könnte ein Momentum sein, strukturell die Dinge auf den Weg zu bringen, zumindest mehr Gerechtigkeit zu haben.
8: Dass die Union allerdings wirklich strukturell an das System gehen könnte, gilt als ausgeschlossen. Thorsten Frey müht sich wenige Meter vom SPD-Kollegen entfernt vor seinem Fraktionssaal stehend, die Debatte wieder einzufangen. Klar, der Kanzler habe auf Ungerechtigkeiten verwiesen, betont der Unionsfraktionsvorsitzende.
21: Aber das, was gemeinhin interpretiert worden ist, dass das System aus gesetzlicher Krankenversicherung und privater Krankenversicherung in Frage stünde, das kann ich nun absolut nicht sagen.
8: Sorgt Friedrich Merz also erneut mit einer unklaren Äußerung für Diskussionen, die er eigentlich gar nicht entfachen wollte? Tatsächlich rieb sich mancher im Konrad-Adenauer-Haus gestern Augen und Ohren, als der Parteichef erklärte:
11: Es gibt gute Gründe für beide Systeme, aber wenn die Bevölkerung das als ein so massives Problem ansieht und ich teile die Einschätzung, dann müssen wir daran etwas ändern.
8: Gemeint hat Merz lediglich, dass die Menschen es als zutiefst ungerecht empfinden, wenn Privatversicherte sofort und gesetzlich Versicherte erst nach Wochen einen Termin beim Facharzt bekämen.
21: Ich glaube, damit hat er eine Tatsache beschrieben, auf die wir im Übrigen auch schon Antworten gefunden haben.
8: So sein ehemaliger Kanzleramtschef Thorsten Frey.
21: Wenn Sie etwa daran denken, dass wir Facharzttermine zeitnah zur Verfügung stellen möchten und dafür auch entsprechende Regelungen finden möchten.
8: Es kann doch nicht sein, dass der Kanzler über Ungerechtigkeiten philosophiert, ohne zu sagen, was er denn ändern möchte, beklagt Grünen-Fraktionschefin Katharina Dröge. Ein grundlegender Systemwechsel sei mit der Union nicht zu machen, aber zumindest solle Merz doch dafür sorgen, dass sich die Privatversicherten an der Finanzierung der gesetzlichen Versicherung beteiligten.
23: Ein erster pragmatischer Weg wäre es, die private Krankenversicherung mit in den Risikoausgleich der gesetzlichen Versicherung mit aufzunehmen. Das heißt, gemeinsame Verantwortung, gemeinsame Solidarität, gemeinsame Lasten.
21: Also das halte ich schon rechtlich für ausgesprochen problematisch.
8: Hält Christdemokrat Frei dagegen. Und so könnte am Ende nicht viel mehr herauskommen als ein garantierter Facharzttermin innerhalb einer kurzen Frist, auch für gesetzlich Versicherte. SPD-Mann Miersch allerdings will die Hoffnung nicht ganz aufgeben, dass Friedrich Merz doch an Grundsätzliches denkt. Denn nach den Kürzungen im Zuge der Beitragsstabilisierung hat die Koalition durchaus grundlegende Strukturreformen im Gesundheitsbereich in Aussicht gestellt.
19: Informationen von Frank Capellan. Vor den Landtagswahlen in Mecklenburg-Vorpommern und Berlin hat der Kanzler schon einen anderen Vorstoß gemacht, der ganz offensichtlich auch darauf gemünzt war, zu zeigen, dass er die Probleme im Land versteht. Kurz vor dem Urnengang in den beiden Bundesländern und unter dem Druck der schlechten Umfragewerte kündigte Merz an, dass es noch einmal Maßnahmen geben werde, um die hohen Spritpreise zu senken. Im Schnellverfahren hat die Regierung diese nun beschlossen. Katharina Thoms dazu.
10: 2,5 Milliarden Euro will die Bundesregierung ausgeben, um die Preise für Benzin und Diesel zu senken. Das Regierungskabinett beschließt den Tankrabatt genau eine Woche, nachdem Bundeskanzler Friedrich Merz, CDU, Entlastungen angekündigt hatte.
12: Die Energiepreise, die Spritpreise an den Zapfsäulen steigen. Für viele Menschen, die täglich das Auto brauchen, ist eine Belastungsgrenze erreicht. Wir stehen dazu deshalb in engem Austausch in der Bundesregierung und mit den Ländern. Und ich bin der Meinung, dass wir handeln müssen.
10: Bund und Länder finanzieren den Tankrabatt nun jeweils zur Hälfte. Damit soll die Energiesteuer gesenkt werden. Der Spritpreis sinkt, somit muss auch weniger an Mehrwertsteuer gezahlt werden. Die Ersparnis insgesamt bis zu 17 Cent pro Liter, heißt es. Die Koalition will das diese Woche im Bundestag verabschieden. Der Tankrabatt soll ab 1. Oktober bis Ende des Jahres gelten. Dennoch ist er eine Kompromisslösung, die eigentlich niemand wollte. SPD-Vize-Fraktionschef Armand Sorn verteidigt sie gegenüber dem Deutschlandfunk.
13: Naja, weil wir als Koalition und Bundesregierung entschieden haben, dass wir jetzt so schnell wie möglich entlasten wollen.
10: Die Koalition aus CDU, CSU und SPD hat sich in wenigen Tagen geeinigt, obwohl die Vorschläge völlig gegensätzlich waren.
13: Wir haben über sehr viele Instrumente diskutiert und die meisten Instrumente, die zielgerichtet sind, sind leider nicht direkt wirksam. Und deswegen am Ende kommt es darauf an, dass wir jetzt an der Tankstelle für Entlastung sorgen wollen und daher kommt der Tankrabatt wieder.
10: Die Unionsseite wollte ursprünglich die Mehrwertsteuer auf Benzin und Diesel senken. Unklar war die Gegenfinanzierung. Der Tankrabatt jetzt wird von vielen Seiten kritisiert, von Verbraucherschutz bis Wirtschaftswissenschaft und bis zur Opposition. Im immer deutlicher spürbaren Klimawandel werde wieder die fossile Wirtschaft gefördert, heißt es. Grünen-Fraktionsvize Andreas Audretsch sagte dem Deutschlandfunk:
15: Es ist doch absurd, dass jetzt 2,5 Milliarden Euro aufgewandt werden sollen, von denen ein großer Teil im Geldbeutel der Ölmultis landet, während gleichzeitig bei Familien, bei Alleinerziehenden, bei Kindern alles kurz und klein gekürzt wird. Das ist die falsche Prioritätensetzung.
10: Im Sommer kam zeitweise nur die Hälfte der Entlastung an, der Rest blieb bei den Konzernen, hatte die Monopolkommission beobachtet. Die Grünen fordern deshalb eine Übergewinnsteuer auf die hohen Gewinne der Mineralölunternehmen. Auch SPD-Vizekanzler Lars Klingbeil hatte sich dafür stark gemacht. Die großen Mineralölunternehmen haben allein im zweiten Quartal dieses Jahres 32 Milliarden Euro mehr verdient als noch im Jahr davor. Das Bundeswirtschaftsministerium hatte aber rechtliche Bedenken bei einer Übergewinnsteuer auf hohe Gewinnmargen. Ein weiterer SPD-Vorschlag, die Spritpreise zu deckeln auf einen staatlich festgelegten Höchstbetrag. Das soll nun in einem zweiten Schritt noch verhandelt werden und spätestens Anfang des Jahres gelten. Amanson.
13: Es geht darum, diese Margen ein Stück weit zu begrenzen. Sorgt nicht dafür, dass der Preis komplett runtergehen wird, aber das sorgt dafür, dass der Preis nicht so steigt, wie er steigen würde ohne Spritpreisdeckel.
10: Bisher hatte sich die Union gegen einen staatlichen Eingriff dieser Art ausgesprochen. Der SPD-Politiker pocht hier auf den gemeinsamen Beschluss von Bund und Ländern, so einen Spritpreisdeckel jetzt schnell umzusetzen. Einen anderen staatlichen Eingriff will die Koalition möglichst schnell verbieten. Die Enteignung und Entschädigung großer Immobilienkonzerne. Dafür hatte die Linke bei der Berlin-Wahl für sich geworben. Nach deren Sieg will die Bundesregierung schnell einen Gesetzentwurf verabschieden, der Enteignungen unmöglich machen soll. Bundeskanzler Friedrich Merz.
12: Wir haben die ersten Textentwürfe vorliegen in der Koalition zwischen Justizministerium und Innenministerium abgestimmt. Es geht gar nicht mal nur darum, hier in Berlin etwas zu verbieten. Es geht vor allem darum, an die internationalen Investoren eine klare Botschaft zu senden, die da lautet, es gibt in Deutschland keine Enteignungen von privatem Eigentum.
19: Informationen von Katharina Thoms und wir haben um 23.41 Uhr Kurzmeldungen dieses Tages. Mehr als 16.000 Menschen sind diesen Sommer in Deutschland an den Folgen der Hitze gestorben, so das Robert-Koch-Institut. Waldbrände und Dürren haben immense Schäden angerichtet. Solches Extremwetter trifft uns immer häufiger, auch in Form von Starkregen oder Hochwasser. Wie wir damit künftig leben können, das besprechen Expertinnen und Experten beim Extremwetterkongress in Hamburg. Jenny Witt berichtet.
4: Kühlungsanlagen in vielen Betrieben kamen dieses Jahr an ihre Grenzen. Landwirte kämpften mit der Dürre und auf den Flüssen konnten Binnenschiffer wegen des Niedrigwassers weniger Güter transportieren. Kommende Sommer könnten allerdings noch heißer werden, warnt Tobias Fuchs vom Deutschen Wetterdienst zum Kongressauftakt in Hamburg. Möglicherweise werde man in 30 Jahren diesen Sommer sogar als einen der kühleren einordnen. An steigende Temperaturen und Starkregen müssten sich Städte und Kommunen dringend besser anpassen, so die Fachleute beim Kongress. Mit temperaturstabilen Gebäuden

0: Zulassungen in der EU aus, ein neuer Rekord. Damit ist der Anteil reiner Elektroautos an den jährlichen Neuzulassungen in der EU laut Statistikbehörde innerhalb von 10 Jahren deutlich gestiegen. Noch 2015 sei es weit unter 1% gewesen. Speziell in Deutschland war letztes Jahr sogar fast jedes 5. neu zugelassene Fahrzeug ein Elektroauto. Das war etwas mehr als der europaweite Durchschnitt, aber in einigen anderen EU-Ländern war der Anteil teilweise noch deutlich höher. EU-Spitzenreiter war Dänemark. Hier waren 2 von 3 zugelassenen Pkw Elektroautos. Dagegen war der Anteil in Kroatien mit fast 2% verschwindend gering. Außerhalb der Europäischen Union war Norwegen führend. Hier hatte letztes Jahr fast jeder neu zugelassene Pkw einen reinen Elektroantrieb.
1: Und was heute an der Börse wichtig war, fasst Detlef Landmesser zusammen.
2: Vage Friedenshoffnungen haben heute den deutschen Aktienmarkt gestützt. Der DAX machte zwischenzeitliche Verluste wett, schloss am Ende aber praktisch unverändert bei 25.578 Punkten. Entspannungssignale aus Teheran hatten die Hoffnung genährt, dass es am Rande der laufenden UN-Generalversammlung zu einer Annäherung der USA und des Iran kommt. Bis zum Handelsschluss gab es dafür aber kaum Anzeichen. Günstiger scheinen die Perspektiven für die Technologiebranche. Im Vorfeld des Staatsbesuchs des chinesischen Staatschefs Xi Jinping in Washington hatte es konstruktive Vorgespräche zum Thema künstliche Intelligenz gegeben. Zudem hatte die erfolgreiche Markteinführung von Metas KI-Assistenten Muse die Kursrallye der Technologiewerte wieder befeuert. Am deutschen Markt waren daher zum Beispiel wieder Halbleitertitel wie Infineon oder Siltronic gefragt. Am Abend kündigte aber Wacker Chemie an, sich über Nacht von einem weiteren Paket seiner ehemaligen Tochter Siltronic zu trennen. Nach der Platzierung bei Großinvestoren wird der Münchner Spezialchemiekonzern noch knapp 15% an dem Waferhersteller halten und gut 180 Millionen Euro eingenommen haben. Die Aktie von TUI erlebte nach einem Update zum Reisegeschäft ein Wechselbad. Wie der Gesamtmarkt drehte sie im Verlauf ins Plus. In seinem bis Ende des Monats laufenden Geschäftsjahr wird der Touristikriese weniger verdient haben als im Jahr zuvor. Sowohl der Iran-Krieg als auch der Trend zu mehr Last-Minute-Buchungen zehren an den Gewinnen der Reiseveranstalter.
1: Für die Linke ist es ein Triumph. In Berlin ist die Partei stärkste Kraft geworden und mit ihrer Spitzenkandidatin Elif Eralp könnte sie zum ersten Mal die Bürgermeisterin in Berlin stellen. Eine Koalition zu schmieden, um die Hauptstadt zu regieren, wird aber schwierig, auch weil der Linken Antisemitismus vorgeworfen wird und die Nähe zur organisierten Kriminalität. Elif Eralp hat klargestellt, Antisemitismus habe mit ihr keine Chance. Die Diskussion geht dennoch weiter. Sebastian Engelbrecht berichtet.
3: Dem linken Bundestagsabgeordneten Ferhat Kocak aus Berlin-Neukölln werden Kontakte zu einem kriminellen Clan und zu antisemitischen Gruppierungen vorgeworfen. Diese Vorwürfe haben sich seit Sonntagabend bestätigt. Kocak zog daraus Konsequenzen. Der Fraktionsvorsitzende der Linken im Bundestag, Sören Pellmann, erklärte:
4: Ferhat Kocak hat uns mitgeteilt, dass er sich bis auf Weiteres, bis volle Transparenz hergestellt ist, zurückziehen wird. Das warten wir ab. Ob und welche Konsequenzen das dann haben wird, werden wir im Nachgang miteinander solidarisch besprechen.
3: Kocak habe versprochen, vollumfängliche Transparenz zu seinen Kontakten herzustellen. Bis dahin werde er nicht an den Sitzungen des Bundestagsinnenausschusses teilnehmen, sagte Pellmann. Anlass für Kocaks Rückzug war dies. Am Tag nach der Wahl schreibt Firas Remo, Sohn des Clan-Chefs Issa Remo, auf Instagram:
5: Wir sind ein Teil von etwas Großem. Wir stehen zusammen, wir halten zusammen und wir kämpfen gemeinsam für unsere Ziele. Denn wir sind hier nicht, um nur dabei zu sein. Wir sind hier, um zu schaffen, zu bewegen und zu gewinnen.
3: Firas Remo schreibt das auf dem Screenshot eines Chats vom Februar zwischen ihm und dem linken Bundestagsabgeordneten Ferhat Kocak aus Berlin-Neukölln. Der Chat, der Screenshot, der Text vom Montag sind Dokumente einer politischen Zusammenarbeit und einer freundschaftlichen Nähe zwischen einem Mitglied des arabischstämmigen Remo-Clans und dem linken Bundestagsabgeordneten Ferhat Kocak aus Berlin-Neukölln. Dabei ist der Remo-Clan eine kriminelle Bande, verantwortlich für Raubüberfälle im Berliner Bode-Museum und im Grünen Gewölbe in Dresden sowie für Immobiliengeschäfte mit Schwarzgeld. Der Auftritt von Issa Remo bei der Wahlparty der Linken in Neukölln am Sonntag war also nicht der Beginn eines Bündnisses. Es existiert schon länger. Kocak bat jetzt auf dem Nachrichtenkanal X um Entschuldigung.

0: Schuldigung. Kontakte von Mandatsträgern zu Personen, die der organisierten Kriminalität zugerechnet würden, seien durch nichts zu rechtfertigen. Noch im Februar hatte Kotschak Firas Remo als Bruder bezeichnet. Auch die Zusammenarbeit der Neuköllner Linken mit anti-israelischen Gruppierungen in Neukölln ist nichts Neues. Ein Foto zeigt Kotschak am Wahlabend neben Ibrahim Ibrahim, der mit der Volksfront zur Befreiung Palästinas, PFLP, in Verbindung gebracht wird. Ibrahim vertritt auch das Vereinigte Palästinensische Nationalkomitee in Berlin. Beide Organisationen sind dafür bekannt, dass sie Israels Existenzrecht bestreiten und die Vernichtung des jüdischen Staates propagieren. Die PFLP ist in Europa als Terrororganisation verboten. Der Berliner Verfassungsschutz stuft das Palästinensische Nationalkomitee als verfassungsfeindlich ein. Zu ihm gehörten Anhänger der islamistischen Hamas und der PFLP. Wegen der Nähe der Neuköllner Linken zu einem kriminellen Clan und zu antisemitischen Gruppierungen steht für SPD und Grüne die Koalitionsfähigkeit der Linken in Berlin in Frage. Für die CSU erklärte deren Landesgruppenvorsitzender im Bundestag Alexander Hoffmann:
1: Deswegen müssen SPD und Grüne Farbe bekennen, ob sie tatsächlich Steigbügelhalter sein wollen für einen linksradikalen antisemitischen Rand.
2: Sebastian Engelbrecht berichtete, auch die CSU beschäftigt das schlechte Abschneiden der Schwesterpartei CDU bei den Landtagswahlen. Gelegenheit dazu gab es auf der Herbstklausur der CSU-Landtagsfraktion im oberfränkischen Kloster Banz bei Bad Staffelstein. Unser Bayern-Korrespondent Tobias Grune hat die Informationen.
3: In seiner Grundsatzrede an die CSU-Landtagsabgeordneten möchte Markus Söder das Signal von Stabilität geben, so der Parteivorsitzende in der Pressekonferenz.
4: Bei uns in Bayern ist die Welt noch halbwegs in Ordnung. Und es ist der klare Zielsatz. Es soll auch in der Zukunft so bleiben, dass bei uns in Bayern die Welt in Ordnung ist.
3: Auch wenn man die jüngsten Wahlergebnisse nicht ignorieren dürfe. Sie seien ein Weckruf. Markus Söders Bewertung der Wahlen in Berlin und Mecklenburg-Vorpommern auf der Klausurtagung:
5: Totalschaden. Blaue Welle und rote Front. Am Ende haben die Extremen in beiden Bundesländern vorangelegen. Linkspartei und die AfD.
3: Söder drängt darauf, die Sozialreformbestrebungen fortzuführen. Allerdings zeigt er Gesprächsbereitschaft bei der Forderung der Ostbundesländer danach, die Rente mit 63 beizubehalten.
5: An Ausnahmen, an Übergangsfristen wird ein solches Projekt nicht scheitern. Wenn es aber hilft, dass mehr Menschen dabei sind und bereit sind, auch Veränderungen wahrzunehmen, dann tut es gut.
3: Den Wahlsieg der Linkspartei in Berlin sehe er mit großer Sorge, sagt Söder.
5: Deswegen ist für uns klar, dass wir jetzt mit den MPs nochmal reden wollen, ob wir nicht eine grundlegende Neuordnung des Länderfinanzausgleichs bekommen. Es kann nicht sein, dass extremistische Politik, antidemokratische Politik noch belohnt wird und vor allen Dingen antisemitische.
3: Auf eine interne Personaldebatte oder direkte Kritik am Kanzler verzichtet die CSU auf dieser Klausurtagung. Dennoch, ihm sei wichtig, sagt Söder, ohne dabei den Kanzler zu nennen, dass die Bundesregierung ihre wahrgenommene Distanz zur Bevölkerung abbaue.
5: Die neue Nähe zum Volk, die neue Nähe herstellen zur Bevölkerung, wird die Kernaufgabe sein, neben der fachlichen Notwendigkeit von Reformen in den nächsten Wochen zu erreichen.
3: Mehr Nähe zur Jugend, so lässt sich der Umbau des bayerischen Kabinetts beschreiben, den der Ministerpräsident bei dieser Klausurtagung ankündigt. Manuel Knoll, 36 Jahre alt, Landtagsabgeordneter und Vorsitzender der Bayerischen Jungen Union, er soll Deutschlands erster Minister für Jugend werden. Es gelte bei jungen Leuten, Überzeugungsarbeit zu leisten, sagt Söder.
6: Mich treibt um die Einstellungen vieler junger Menschen zur Demokratie. Gestern Abend die Wahl der Linkspartei von fast 50% in Berlin. Und die Linkspartei in Berlin vertritt extreme Positionen. Sie ist teilextremistisch, antisemitisch, sozialistisch, Enteignungen, feiert mit Clans, ob gewollt oder nicht, zusammen ihre Wahlerfolge. Und umgekehrt, es gibt auch bei uns Umfragen, dass viele junge Menschen zur AfD neigen.
3: Bisher war Jugend in Bayern Sache der Sozialministerin. Noch unklar ist, über wie viele Kompetenzen und wie viel Budget der neue Jugendminister Manuel Knoll verfügen wird. Doch vor allem in Diskussionen mit Jugendlichen solle sich Knoll engagieren.
6: Deswegen will ich ein Signal setzen. Ein Signal setzen, dass auch höchste Ansprechpartner für junge Menschen im Freistaat Bayern sind und nicht irgendwo in einem Ministerium untergeordnet in einer Abteilung.
3: Noch eine weitere Personalentscheidung verkündete Markus Söder im Kloster Banz. Nachdem Georg Eisenreich relativ überraschend vergangene Woche seinen Rücktritt als Justizminister angekündigt hatte, folgt ihm nun der Münchner Jurist Josef Schmid auf den Posten. Schmid war schon zweiter Bürgermeister in München. Er war Wirtschaftsreferent und Oktoberfestchef und sitzt seit 8 Jahren für die CSU im Bayerischen Landtag.
2: Tobias Krone berichtete und wir haben noch die Presseschau im Programm, zusammengestellt von Holger Grube, gelesen von Thomas Pelzer.
7: Zu den Antisemitismusvorwürfen gegen Mitglieder der Berliner Linken schreibt die Märkische Oder-Zeitung aus Frankfurt-Oder. Man kann einigen linken Aktivisten einen regelrechten Hass auf Israel nicht absprechen. Und dass jetzt ein Bundestagsabgeordneter herzlich mit dem Sohn eines Clan-Chefs schreibt und sich mit einem berüchtigten Hamas-Fan abbilden lässt, könnte der Partei noch schwer auf die Füße fallen. Spitzenkandidatin Elif Erhalb setzt die Vorfälle unter Druck, bemerkt die Rheinische Post aus Düsseldorf. Sie ist darum bemüht, sich von organisierter Kriminalität und Judenhass zu distanzieren. Nur spürbare Konsequenzen sind aus ihren Worten bislang nicht gefolgt. Die Bayerische Zeitung aus Freiburg fordert, Erhalb wird beim Landesparteitag an diesem Freitag, der Sondierungsgesprächen den Weg ebnen soll, eine Autorität an den Tag legen müssen, die sie als regierende Bürgermeisterin ohnehin zwingend braucht. Die Berliner Linkspartei ist nicht regierungsfähig, konstatiert das Schraubinger Tagblatt. SPD und Grüne sollten jetzt politischen Anstand zeigen. Für eine Koalition mit dem gemäßigten konservativen Stefan Evers gibt es auch eine Mehrheit. Ein solches Bündnis könnte in der Hauptstadt zeigen, was noch in der demokratischen Mitte steckt. Angesichts der Reformdebatten nach den Landtagswahlen prophezeit die Rheinpfalz aus Ludwigshafen. Reformen. Der Begriff hat das Zeug dazu, Unwort des Jahres zu werden. Zwar betonen praktisch alle, dass das Land Veränderungen braucht. Sobald es aber konkret wird, hebt das große Aber an. Bleiben die Reformen aber gänzlich aus, wird das zu einer noch größeren Ungerechtigkeit führen. Der zweite Herbst der Reformen droht so trocken zu werden wie der erste, befürchtet die Frankfurter Allgemeine Zeitung. Es war nicht anzunehmen, dass die Schockwellen der Landtagswahlen in eine Reformpolitik aus einem Guss münden würden. Zu groß ist die Verunsicherung, sowohl in der Union wie in der SPD. Die Westdeutsche Zeitung aus Wuppertal kritisiert die Aussagen des Bundeskanzlers zu einer Reform der Krankenversicherung. Ungefragt eröffnet Merz in einer der größten Regierungskrisen der Bundesrepublik eine politische Kampfzone. Danach war eine Horde von Beratern damit beschäftigt, das Thema wieder einzufangen. Und der Reutlinger Generalanzeiger hält fest, eine für alle Versicherten geltende Bürgerversicherung wird es mit Merz und der CDU wohl doch nicht geben. Die Aussagen waren wohl eher ein etwas hilfloser Versuch, auf die Bürger einzugehen. Er ist gründlich misslungen. Vor dem nächsten Reformvorstoß sollte sich der Kanzler genug Zeit nehmen, um alles ganz genau vorzubereiten, denn ansonsten hinterlässt er erneut einen Scherbenhaufen.
2: Die Presseschau am Ende unserer Sendung. Das war der Tag, die damit zu Ende geht. Hier geht's gleich weiter mit Fazit, wenn ich mich nicht irre. Am Mikrofon dieser Sendung war Christiane Kess. Ihnen noch einen schönen Abend.
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1: Es ist Mittwoch, der 23. September, 0 Uhr, die Nachrichten. Der ukrainische Präsident Selenskyj hat mit US-Präsident Trump über eine Teilwaffenruhe im Krieg gegen Russland gesprochen. Die Ukraine werde keine Angriffe mehr auf den Energiesektor des Gegners durchführen, wenn sich Russland ebenfalls zu diesem Schritt verpflichte, sagte Selenskyj am Rande der UNO-Generaldebatte in New York. Dieser Vorschlag werde von den USA an die russische Seite übermittelt. Vor einigen Tagen hatte Trump die steigenden Dieselpreise in den USA auf ukrainische Attacken gegen russische Raffinerien zurückgeführt. Selenskyj sprach mit Trump auch über die Lieferung von zusätzlichen Patriot-Flugabwehrraketen. Eine konkrete Antwort habe er nicht erhalten, sagte der ukrainische Präsident nach dem knapp einstündigen Gespräch. Am zweiten Tag der Generaldebatte wird Selenskyj heute eine Rede vor der UNO-Vollversammlung halten. Zuvor nimmt er noch an einer Sitzung des UNO-Sicherheitsrates teil. Vertreter der USA und des Iran haben am Rande der UNO-Generaldebatte in New York über die Beilegung ihres Konflikts gesprochen. Das dreistündige Treffen sei sehr gut verlaufen, sagte US-Präsident Trump. Staatsmedien in Teheran berichteten, dass die iranische Seite Bedingungen für die Wiedereröffnung der Straße von Hormus gestellt habe. Demnach zählten dazu die sofortige Aufhebung der Seeblockade durch die USA, die Freigabe eingefrorener iranischer Vermögenswerte und die Beendigung des Krieges an allen Fronten. Direkte Gespräche zwischen den Konfliktparteien fanden zuletzt im Juni in der Schweiz statt. Die USA, Dänemark und Grönland haben ein Abkommen geschlossen, das den Streit um die Arktisinsel beilegen soll. Den USA wird damit eine Ausweitung ihrer Militärpräsenz auf Grönland erlaubt. US-Präsident Trump, die dänische Ministerpräsidentin Fredriksen und der grönländische Regierungschef Nielsen unterzeichneten die Sicherheitsvereinbarung am Rande der UNO-Vollversammlung in New York. Das zehnseitige Dokument erkennt die Souveränität und territoriale Integrität Dänemarks und das Selbstbestimmungsrecht der Grönländer an. Die USA können jedoch zwei neue Militärstützpunkte auf der Insel errichten und einen bereits seit 1951 bestehenden Stützpunkt erweitern. Grönland bleibt an die Vereinbarung auch dann gebunden, wenn sich das Land von Dänemark unabhängig erklären sollte. Grönland ist weitgehend autonom, gehört aber zum dänischen Königreich. Trump hatte mehrfach damit gedroht, die Kontrolle über Grönland zu übernehmen. Kanzleramtschefin Warken hat der Wirtschaft versichert, dass die angekündigten Reformen nicht abgeschwächt werden. In Deutschland seien Strukturveränderungen zu lange aufgeschoben worden, sagte Warken im Haus der Deutschen Wirtschaft in Berlin. Um ein stärkeres Wachstum zu erreichen, müssten die umfassenden Reformen in den kommenden Wochen auf den Weg gebracht werden. Die Kanzleramtschefin nannte unter anderem flexiblere Arbeitszeiten, Stabilisierung von Pflege- und Gesundheitssystem sowie den Abbau von Bürokratie. Für den Abend sind im Kanzleramt unter anderem Gespräche von Warken, Arbeitsministerin Baas und Gesundheitsminister Linnemann geplant. Dabei soll es um die Abstimmung der anstehenden Pflege- und Rentenreform gehen. Nach den jüngsten Landtagswahlen wurden vor allem aus der SPD Stimmen laut, einige Pläne der Regierung noch einmal zu überdenken. Deutschland ist dem UNO-Hochseeschutzabkommen offiziell beigetreten. Bundesumweltminister Schneider hinterlegte die Ratifikationsurkunde bei den Vereinten Nationen in New York. Er bezeichnete das Abkommen als den größten internationalen umweltpolitischen Erfolg der letzten Jahre. Auch Umweltschutzorganisationen begrüßten den deutschen Beitritt. Der WWF forderte die Bundesregierung auf, sich bei der ersten Vertragsstaatenkonferenz im Januar 2027 in New York für starke Institutionen, eine gesicherte Finanzierung und die schnelle Ausweisung wirksamer Schutzgebiete einzusetzen. Die Bundesrepublik gehört nun zu 94 Staaten, die das Abkommen ratifiziert haben. Das internationale Regelwerk soll die biologische Vielfalt in Meeresgebieten außerhalb nationaler Hoheitsgewässer besser schützen. Abschließend das Wetter. In der Nacht im äußersten Nordwesten stark, sonst meist gering bewölkt oder klar. Gebietsweise Nebel, 13 bis 0 Grad. Am Tag im Nordwesten bedeckt, gegen Abend Schauer an der Nordsee, sonst nach Nebelauflösung heiter bis sonnig, 17 bis 24 Grad. Das waren die Nachrichten.
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2: Herzlich willkommen. Nach den Wahlen am Wochenende kommen die Koalitionsverhandlungen. In Berlin könnte Elif Ereib von der Linken zur regierenden Bürgermeisterin werden. Doch jetzt dominieren die Antisemitismusvorwürfe gegen ihre Partei den politischen und den medialen Diskurs. Was davon zu halten ist, versuchen wir heute hier in Fazit zu analysieren. Und auch in der Literatur begegnet uns das Thema wieder. Heute wurde bekannt gegeben, dass die deutsche Schriftstellerin Sheyda Bazia den renommierten Wilhelm-Raabe-Literaturpreis gewonnen hat für ihren Roman Die Lücken. In dem geht es um 90 Jahre deutscher Geschichte und nicht zuletzt um den Holocaust und seine Spuren bis ins Heute. Wir sprechen drüber. Und reden mit dem niederländischen Architekten Renier de Graaf über sein Manifest Architecture Against Architecture. Er erklärt uns, warum wir aufhören müssen, Häuser zu bauen. Das NRW-Forum in Düsseldorf präsentiert uns dann noch eine ordentliche Portion Asia-Pop. Das alles heute in Fazit. Schön, dass Sie mit dabei sind.

0: Am Samstag hat Elif Eralp, Spitzenkandidatin der Linken, die Wahl fürs Berliner Abgeordnetenhaus gewonnen. Sie will regierende Bürgermeisterin werden und beginnt dafür erste Gespräche mit der SPD und den Grünen. Aber der Partei wird vorgeworfen, ihre Probleme mit Antisemitismusvorfällen bei einzelnen Mitgliedern und Ortsverbänden der Partei nicht in den Griff zu bekommen. Tobias Schulze, Fraktionsvorsitzender der Linken im Berliner Abgeordnetenhaus, hat schon am Wahlabend dazu sehr klar Stellung bezogen.
1: Wir haben klare Beschlusslagen, was das Thema Antisemitismus angeht. Also wer die Hamas verherrlicht, wer den 7. Oktober 23 verherrlicht, verharmlost oder propagiert, wer das Existenzrecht Israels in Frage stellt, der gehört nicht in unsere Partei. Die Beschlusslage ist klar. Und wenn das passiert trotzdem, dann greifen die entsprechenden Maßnahmen, die eine Partei zur Maßregelung oder zum Ausschluss von Mitgliedern hat. Wir haben ja auch schon Mitglieder ausgeschlossen, die sich entsprechend geäußert haben. Das ist das Erste. Also da sind wir vollkommen klar. Und ich finde es auch wichtig zu betonen, dass diese Beschlüsse gegen Antisemitismus mit einer übergroßen Mehrheit gefällt worden sind.
0: Ja, das sagte Tobias Schulze, Fraktionsvorsitzender der Linken im Berliner Abgeordnetenhaus. Und auch Spitzenkandidatin Elif Eralp distanziert sich ebenfalls in aller Deutlichkeit von Antisemitismus. Zur Ruhe kommt die Debatte deshalb aber keinesfalls. Wie ist sie zu bewerten? Das kann ich jetzt besprechen mit Shai Hoffmann. Er ist Aktivist, engagiert sich für Integration und Verständigung und ist Mitmoderator des Podcasts Über Israel und Palästina sprechen. Er hat unter anderem den Dachau-Preis für Zivilcourage erhalten und die Auszeichnung der Bundeszentrale für politische Bildung als Botschafter für Demokratie und Toleranz. Schönen guten Abend, Herr Hoffmann.
2: Guten Abend, Herr Mumot.
0: Wenn man seit der Berliner Wahl zum Abgeordnetenhaus die Zeitungen aufschlägt, ist ein Begriff tatsächlich überall zu finden: Antisemitismus. Genauer, Antisemitismus bei der Linken. Sie selbst beschäftigen sich damit vor dem Hintergrund ihrer eigenen israelischen Familienbiografie nicht erst seit dieser Wahl. Wundert es Sie, dass dieser Begriff jetzt plötzlich zu so einem bestimmenden Argument in der politischen Debatte wird?
2: Interessanterweise beobachte ich, dass das nicht erst seit der Wahl vergangenen Sonntag so ist, sondern dass vor allen Dingen Israel, Palästina, aber auch Antisemitismus oder der vermeintliche Kampf gegen Antisemitismus ein großer Bestandteil auch der Kampagnen der zur Wahl stehenden Parteien war. Also es ist ein Gegenstand, der die Menschen, die Bevölkerung hier in Berlin extrem umtreibt. Und ich glaube, es hat sich jetzt nochmal verstärkt nach dem Wahlausgang auch am Sonntag. Und das ist insofern interessant, als dass jetzt verschiedene Akteure und Akteurinnen zu verschiedenen politischen Analysen kommen.
0: Kommen wir mal auf einige dieser Akteurinnen und Akteure zu sprechen. Schon vor der Wahl in Berlin hatte der Präsident des Zentralrats der Juden, Josef Schuster, dazu aufgefordert, eine linke Bürgermeisterin in Berlin zu verhindern. Israels Botschafter Ron Prosor spricht von einer unmittelbaren Existenzgefahr für die jüdische Gemeinschaft in der Hauptstadt. Das ist also diese Perspektive. Verstehen Sie die Sorgen, die dahinter stehen?
2: Ich verstehe natürlich das Sicherheitsgefühl von Juden und Jüdinnen, die in Deutschland leben, dass spätestens, vor allen Dingen auch mit dem 7. Oktober 2023, also mit dem Terroranschlag der Hamas auf Israel, sich nochmal auch hierzulande in einer Rückwirkung dermaßen verstärkt hat, dass viele Juden und Jüdinnen sich unsicher fühlen. Das, glaube ich, dürfen wir Demokraten und Demokratinnen nicht bestreiten. Ich folge der politischen Analyse des Zentralrats der Juden, aber insofern nicht, weil ich glaube, dass eine Pauschalisierung, eine pauschale Zuschreibung des Antisemitismus der gesamten Partei der Linken leider eine Nebelkerze zündet, die Gefährliches verdeckt und über das gerade nicht gesprochen wird. Was nicht heißt, dass wir natürlich auch über die Vorfälle, die antisemitischen Vorfälle, die Israel-Hass-Vorfälle auch bei den Linken sprechen müssen.
0: Ja, dann machen wir das mal kurz. Ich versuche das mal zusammenzufassen, diese Vorfälle bei der Partei Die Linke oder einige davon. Am Sonntagabend tauchte offenbar auf Wahlpartys in Berlin auch Ibrahim Ibrahim auf, ein Aktivist aus dem direkten Umfeld der Terrororganisation PFLP, also der Volksfront zur Befreiung Palästinas. Auch Clanchef Isa Remo, Elif Eralp, sagte sofort, er war nicht eingeladen und wurde wieder rausgeschickt. Und was heute besonders diskutiert wurde, war der Fall Ferhat Kocak mit seinen Kontakten Kontakten zum Remo-Clan, also zum organisierten Verbrechen. Auch Kotschak vertritt den Neuköllner Bezirksverband der Linken im Bundestag. Und am Tag nach dem Wahlsieg der Linken in Berlin ist ein Chat aufgetaucht zwischen Kotschak und Firas Remo. Das ist wiederum der Sohn von Clanchef Issa Remo. Kotschak hat sich entschuldigt, auch behauptet, nicht gewusst zu haben, mit wem er da eigentlich chattet. Er kommuniziere mit hunderten Menschen in sozialen Medien. Er hat heute aber auch bekannt gegeben, sich erstmal zurückziehen zu wollen. Das ist so das Bild, was wir bekommen. Immer verbunden mit Distanzierungen der Partei, ganz klar. Aber ist das nicht doch ein sich wiederholendes Muster? Wie schätzen Sie dieses Problem bei der Linken ein?
2: Also ich stecke nicht tief in den Strukturen der Linken drin, muss ich sagen. Also ich bin ähnlich wie Sie, aber auch wie viele Zuhörende hier, auch Beobachter von außen. Und ich als Jude, als in Deutschland lebender Mensch, beobachte natürlich die Entwicklungen des Bezirksverbands Neukölln mit großer Skepsis, um ehrlich zu sein. Und finde einige Akteure und Akteurinnen in dem Bezirksverband problematisch, weil sie zum Teil mindestens israelkritische bis antisemitische Einstellungen haben. Man muss dazu sagen, die Linke hat auch in den letzten vor allen Dingen 3 Jahren, vielleicht sogar ein bisschen mehr als 3 Jahre, sehr viele neue Mitglieder gewonnen. Das bringt natürlich viele Herausforderungen mit sich. Ich beobachte zum Beispiel auch durch meine Arbeit bei der Gesellschaft im Wandel, wo wir Bildung zum Thema Israel-Palästina machen, zum Thema Antisemitismusprävention und Rassismus kritischer Bildung, dass wir in Deutschland hier eine total dysfunktionale antisemitismuskritische Bildung haben. Das bedeutet, viele Menschen wissen eigentlich gar nicht, wo Antisemitismus beginnt und wo Israel-Kritik vielleicht auch aufhört. Also insofern, der Bezirksverband Neukölln, der hat definitiv Probleme. Ja, also durch auch einen Rapper, der aufgetreten ist und der Death to the IDF, also einen Gewaltaufruf gerappt hat gegen das israelische Militär, wo sich auch die Verantwortlichen nicht klar an dem Abend positioniert haben und interveniert haben. Das ist ein Problem. Und ich finde, es kommt aber auch ein bisschen zu kurz, die Probleme, die auch ein Bezirksverband hat, mit allen Herausforderungen, ja, mit dem Defizit, langjährigem Defizit an antisemitismuskritischer Bildung, was es nicht entschuldigen soll, aber vielleicht erklärt, warum Menschen so unsensibel sind mit diesem Thema und auch über Grenzen hinausschreiten, muss die Linke natürlich sich dazu bekennen, eine Aufarbeitung leisten, was mir, und das haben wir im Einspieler gehört, gerade Hoffnung macht, der Fraktionsvorsitzende, die Parteileitungen, die bekennen sich ganz klar zu den Beschlüssen. Und ich kaufe Elif Eralp ab, dass sie jüdisches Leben schützt. Sie hat zum Beispiel die Frenkel-Ufer-Synagoge in Berlin. Da steht sie im engen Austausch mit den Betern und Beterinnen, um dort auch in der Frenkel-Ufer-Synagoge jüdisches Leben wieder aufzubauen. Also das ist gerade die Lage. Aber ich glaube tatsächlich, der Bezirksverband Neukölln, der muss eine Arbeit leisten, dass da Strukturen wirklich hinterfragt werden und zur Not antisemitismuskritische Bildung da passiert.
0: Was würden Sie denn jetzt sagen, wenn die Parteien, auch die anderen Parteien, die dieses Thema ja offensichtlich jetzt auch gerade benutzen, hat man das Gefühl, die sich sehr stark über dieses Thema auch profilieren, wie sollen die denn jetzt miteinander umgehen in diesen Koalitionsverhandlungen, wenn Sie das entscheiden könnten? Wie sollen die miteinander umgehen jetzt?
2: Also ich finde es prinzipiell erstmal schwierig, dass von Elif Eralp quasi eingefordert wird, dass sie sich klar gegen den Antisemitismus stellt. So hat es ja Steffen Krach gefordert von der SPD, der Spitzenkandidat der SPD. Das finde ich sehr, sehr schwierig, weil man damit im Prinzip ja der Linken und der linken Spitze vor allen Dingen sozusagen pauschal zuschreibt, sie hätten ein Antisemitismusproblem. Ich würde dafür plädieren, dass da offen und ehrlich miteinander gesprochen werden soll. Ich finde, wir müssen uns auch wieder auf die Bedürfnisse der allermeisten Berliner und Berlinerinnen konzentrieren und die wirklichen Probleme auch dieser Stadt, neben natürlich Antisemitismus, Judenfeindlichkeit und so weiter, auch wieder auf den Tisch packen und darüber miteinander reden und dazu Kompromissen kommen, weil am Ende geht es um unsere Stadt, um Berlin und darum, hier eine Koalition zu finden, die stabil Berlin auch wieder gesellschaftlich zusammenführt.
0: Shai Hoffmann, ganz herzlichen Dank für Ihre Einschätzung.
2: Vielen Dank, Herr Momot.

0: Es ist einer der wichtigsten Literaturpreise Deutschlands und heute wurde bekannt gegeben, wer den Wilhelm-Raabe-Preis 2026 erhält. Es ist die deutsche Schriftstellerin Sheida Bazian für ihren Roman Die Lücken, erschienen bei Kiepenheuer und Witsch. Ein Panorama des 20. Jahrhunderts, ein Buch über einen fiktiven Ort im Hunsrück und 90 Jahre seiner Geschichte. Gestiftet wird der Preis vom Deutschlandfunk und der Stadt Braunschweig und er ist mit 30.000 Euro dotiert. Was diese Autorin in ihrem Roman leistet, was sie auszeichnet, das kann ich jetzt besprechen mit meiner Kollegin aus dem Literaturressort, Lara Seelmann. Schönen guten Abend, Lara.
1: Hallo.
0: Lara, lass uns erstmal auf die Autorin selber kommen. Sheida Bazian wurde 1988 in der Nähe von Trier geboren. Ihre Eltern waren kurz zuvor aus dem Iran nach Deutschland geflohen. Auch mit dieser Geschichte hat sie sich beschäftigt in ihrem Debütroman »Nachts ist es leise in Teheran«. Sie schreibt auch über Rassismus- und Sexismus-Erfahrungen. Nun aber dieser tiefe Blick in die deutsche Geschichte. Womit beschäftigt sie sich genau in diesem Buch?
1: Ja, das steckt jetzt ja auch schon ein bisschen in deiner Anmoderation drin. Sheida Bazian beschäftigt sich auf wirklich vielen verschiedenen Ebenen mit dem Schweigen, allen voran natürlich mit dem Schweigen der Kriegsgeneration über die Jahre kurz vor und während des Nationalsozialismus und natürlich auch bis in unsere heutige Gegenwart hinein. Und das tut sie eben anhand dieses kleinen fiktiven Ortes Heimesbach, der sich wiederum direkt auf den Heimatort der Autorin bezieht. Das ist nämlich Hermeskeil in Baden-Württemberg. Ein sogenanntes Gaumusterdorf, ja, ein Begriff aus dem Nationalsozialismus, der für einen Ort stand, der so ein besonderes Ideal des Nationalsozialismus verkörpern sollte. Und in dem Falle wurde dieser Ort, dieser Heimatort von Sheida Bazian, wie auch der fiktive Ort in dem Roman, sehr schnell judenfrei. Und im weiteren Verlauf dieses Buches legt dann Sheida Bazian wirklich so die Schichten dieses Ortes bis in die 2010er Jahre frei, springt dabei auch wirklich sehr munter durch die verschiedenen Zeitebenen hin und her und entwirft dabei so richtig ein Panorama von Gewalt, Unterdrückung und eben des Schweigens und bezieht dabei auch wirklich große geopolitische Diskurse mit ein.
0: Die Jury hat gesagt, es handle sich bei dem Buch um einen der brisantesten Romane unserer Zeit. Und die Autorin hat sich heute bei uns im Programm auch genau dazu selbst geäußert und mal versucht zu erklären, was an ihrem Roman so brisant sein könnte.
2: Ich glaube, beim Schreiben hat es sich manchmal brisant angefühlt, weil ich mir vorgenommen habe, Dinge anders zu machen, als ich sie kenne. Zum Beispiel TäterInnen zu beschreiben als die Menschen, die sie sind. Und dabei nicht immer so zu tun, als wären das die anderen, als wäre das der Nachbar, der sich so verändert hat, oder als wären das die ultimativen Bösen, sondern eben die ganz normalen Menschen zu zeigen. Und das war eine ziemliche Herausforderung, weil ich gemerkt habe, als Autorin will man seine Figuren eigentlich immer in irgendeiner Form schützen. Man will irgendwie immer noch einen Handlungszweig reinbringen, der irgendwas entschuldigt. Und das habe ich mir sehr verboten. Das wollte ich nicht, denn das müssen wir uns ja klar machen, neben allen historischen Begründungen, die wir aufzählen können, warum Menschen den Nationalsozialismus unterstützt haben, ist eben eine Begründung, dass sie es wollten, dass sie es aus Feinstücken voller Mündigkeit wollten. Und das wollte ich beschreiben und das war herausfordernd.
0: Ja, also eine Herausforderung für die Autorin. Kommen wir mal auf diese Täterinnen und Täter, über die sie schreibt, genauer zu sprechen und vielleicht auch nochmal auf diesen Ort, dieses Heimesbach, bevor es zu einem Gaumusterdorf wurde. Waren die Menschen dort schon vorher judenfeindlich eingestellt?
1: Ja, Sheida Bazian hat das ja eben sehr eindrücklich schon geschildert eigentlich. Also es ist dieses Dorf, ja, mit einer unglaublich lebendigen Dorfgemeinschaft, in der Juden und Christen religionsübergreifend miteinander lebten, befreundet und auch verheiratet waren. Also es gab wirklich ein schönes Miteinander und keinerlei Anzeichen dafür, was in kürzester Zeit dann da eben passieren würde. Und so folgen wir dann auch diesen BewohnerInnen, wie sie sich von Freundinnen richtig zu Mittätern entwickeln und eben nach dem Zweiten Weltkrieg mehr oder weniger einfach nahtlos an ihr Leben anknüpfen, ohne sich damit auseinanderzusetzen, was sie ihren jüdischen Nachbarn eigentlich angetan haben. Ganz im Gegenteil, also sie führen teilweise deren Geschäfte weiter, leben in ihren Möbeln oder auch Wohnungen.
0: Das klingt ja auch tatsächlich wie ein Brennglas deutscher Geschichte und das hat ja auch was mit dem Preis selber zu tun. Auch der schaut auf eine wechselvolle Geschichte zurück. Er wurde ursprünglich mal als Volkspreis für deutsche Dichtung 1933 gegründet, ist seitdem immer wieder neu benannt und aufgelegt worden. Da spiegelt sich eigentlich ein bisschen Preis- und Buchgeschichte, finde ich, bei diesem Gang durch das Deutschland der letzten 90 Jahre. Du hast aber gesagt, dass die Autorin die verschiedenen Zeitebenen miteinander verwebt. Wie geht sie denn mit diesem Erbe und diesem Schweigen in der jüngeren Gegenwart um? Also mit dem, was was wir heute erleben.
1: Ja, und das muss ich sagen, macht den Roman eben auch so eindrucksvoll, unter anderem. Also kaum jemand in Heimesbach weiß um die Geschichte des Ortes. Also die Alten schweigen und die Jungen interessieren sich einfach gar nicht. Also auch da folgt sie so einer roten Linie des Desinteresses und des Schweigens irgendwie auf mehreren Ebenen. Und dann geht Basia eben auch weit über die deutschen Grenzen hinaus. So in dieser jüngeren Zeitebene geht es auch um geflüchtete Familien, vor allem um zwei Familien aus dem Iran, die eben dorthin gebracht werden und ja ganz Schreckliches erlebt haben in ihrer Heimat, über das sie ebenfalls schweigen, und zwar gleich mehrfach. Ja, also innerhalb ihrer Familien wird nicht darüber gesprochen, innerhalb von Freundeskreisen nicht und auch den deutschen Nachbarn erzählen sie davon gar nichts. Die interessieren sich dafür jetzt auch nicht besonders groß. Und natürlich erfahren diese geflüchteten Menschen auch Rassismus, also eine weitere Kontinuität dieses Ortes. Dabei hat ja auch gerade in der Nationalsozialismus sowie die Nachkriegszeit ja auch direkten Einfluss auf die Biografien einiger dieser geflüchteten Menschen.
0: Kommen wir mal zu den ästhetischen Elementen dieses Buches. Das ist ja auch einer der Gründe, weshalb es ausgezeichnet wurde. Basia erzählt von politischen Gleichzeitigkeiten, unterschiedlichen historischen Kontexten. Aber wie macht sie das denn? Mit was für einer Sprache? Mit was für erzählerischen Mitteln?
1: Ja, also das liest sich wirklich unglaublich leichtfüßig, poetisch und zugleich ganz klar, sie schafft es wirklich, wer virtuos, fällt mir da einfach nur ein, all diesen Figuren und Erzählstränge zusammenzubringen. Jede dieser Zeitebenen und ihrer Charaktere hat auch eine eigene Stimme. Also man verliert sich da dann auch nicht. Das kann ja schnell passieren. Und als Klammer dient eben dieser Ort Heimesbach, den sie auch einmal zu Wort kommen lässt. Und der schon fast ein unschuldiger Ort ist, der ja eben von diesen menschlichen Verbrechen auch betroffen ist und sie wiederum auch nicht schützen kann, die Menschen, denen dort Gewalt angetan wird.
0: Klingt sehr beeindruckend, ist also ein absolut verdienter Rabe-Preis für Shaida Basia?
1: Ja, also wirklich absolut verdient, und sie ist ja noch für weitere Preise dieses Jahr nominiert, und ich wünsche ihr wirklich jeden einzelnen davon. Also ein Buch von solcher Wucht und Relevanz erscheint wirklich nur alle paar Jahre. Und ich hoffe wiederum auch, dass zukünftige Generationen die Lücken lesen, so wie ich damals in der Schule Klaus Cordon gelesen habe.
0: Vielen Dank, Lara Sielmann. Die Lücken von Shaida Basia wurde mit dem Wilhelm Raabe Literaturpreis ausgezeichnet, der vom Deutschlandfunk und der Stadt Braunschweig verliehen wird. Außerdem steht die Autorin auf der Shortlist für den Deutschen Buchpreis und ist für den Bayerischen Literaturpreis nominiert.
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0: In den USA wird gestritten über die Zukunft der großen Film- und Fernsehstudios. So gab es heftigen Widerstand, auch Klagen gegen eine Fusion des Medienkonzerns Paramount Skydance mit dem Hollywood-Traditionsstudio Warner Brothers Discovery. Jetzt scheint es aber endgültig soweit zu sein, denn Paramount Skydance und 12 US-Bundesstaaten haben einen Vergleich verabredet. Eine Kartellklage der Bundesstaaten und der Gewerkschaft der Drehbuchautoren ist vom Tisch. Aber wie steht's um die US-amerikanischen Nachrichtensender, die ebenfalls von der Fusion betroffen sind? Reinhard Spiegelhauer schaut sich die Vorgänge für uns an.
4: Breaking news into CNN, the deal to merge Warner Brothers.
5: Klar, dass der Vergleich Top-Thema bei CNN ist. Schließlich geht's auch um die Zukunft des Nachrichtensenders aus dem Warner Discovery Konzern. CNNs eigener Medienspezialist Brian Stelter zu den Befürchtungen, CNN könne im Rahmen der Fusion mundtot gemacht werden.
6: David Ellison, the CEO of Paramount, he has sought close ties to Trump.
5: Paramount-Chef David Ellison hat schon bei früheren Fusionen die Nähe zu Trump gesucht. Sein Vater Larry, Oracle Software-Milliardär, der ist seit Jahren ein enger Verbündeter des Präsidenten. Deshalb die Sorge, was Paramount als CNN-Eigentümer für die redaktionelle Ausrichtung bedeuten würde. Bei CBS News hat Paramount schon das Sagen, und Barry Weiss hat dort als neue konservative Chefredakteurin die Interviewsendung 60 Minutes umgebaut und etliche Mitarbeiter entlassen. Auch Kaliforniens Generalstaatsanwalt Rob Bonta sagt, er und seine 11 Kollegen aus anderen demokratisch regierten Bundesländern seien trotz Vergleich nicht glücklich über die Fusion als solche. Wir sind überzeugt, dass eine weitere Konzentration in Märkten, die für das amerikanische Wirtschaftsleben zentral sind, weder der US-Wirtschaft noch Verbrauchern oder dem Wettbewerb dient. Bullshit, sagt Charlie Gasparino, Medienreporter beim konservativ ausgerichteten Fernsehsender Fox.
7: There's no antitrust claim here. This is stupid. Warner
5: Brothers. Es gibt kein Kartellthema, das ist Unsinn. Warner Brothers hat 50 Milliarden Dollar Schulden und Paramount unter den Allisons, klar, die haben dicke Geldbörsen, aber für sich ist die Firma ein Sanierungsfall. So funktioniert Kapitalismus. Zwei mittlere Unternehmen gehen zusammen, damit sie gegen Big Tech wie Netflix bestehen können. Dann lästert er noch über Mark Ruffalo, der zwar passabel schauspielern könne, aber sonst ein Trottel sei. Hulk-Darsteller Ruffalo gehört nämlich zu denjenigen aus der Film- und Fernsehbranche, die seit Monaten lautstark vor dem Merger warnen. Wenn diese Fusion durchgeht, wäre das eine Katastrophe für Meinungsfreiheit, unabhängigen Journalismus, kreativen Wettbewerb, Filme, Dokumentationen und Fernsehen. Ruffalo ist, wie auch Jane Fonda, bei der Plattform No Concessions, keine Zugeständnisse, aktiv. Sie lehnt den Vergleich ab und kündigt weiteren Widerstand an. Auch die Gewerkschaft der Drehbuchautoren, die parallel zu den Bundesstaaten geklagt hatte, stimmt nur zähneknirschend zu. Die Fusion sei schlecht für Autoren und die Branche insgesamt, aber die Gewerkschaft könne eben einen millionenschweren Prozess nicht alleine weiterführen. Wichtigste Zugeständnisse an die Gewerkschaft: Paramount zahlt 17,5 Millionen US-Dollar in einen Gesundheitsfonds und gibt eine 5-jährige Beschäftigungszusage für bestimmte CBS-News-Autoren. Kaliforniens Generalstaatsanwalt feiert, dass Mindestzahlen nicht nur für Blockbuster-Produktionen gelten, sondern auch für Independent-Filme. Damit behalten Minderheitenthemen ihren Platz, sagt er. Und alles sei einklagbar.
8: This is a court-enforceable settlement.
5: Es ist ein gerichtlich durchsetzbarer Vergleich, der die Beschäftigten in Hollywood schützt. Er setzt Leitplanken für faire Verhandlungen beim Fernsehen, schützt den Wettbewerb und schafft für Verbraucher im Rahmen der Fusion eine größere Auswahl. Es geht um 30 bis 32 große Produktionen und mindestens 4 Independent-Filme pro Jahr. Für jeden Film weniger muss Paramount Warner 30 Millionen Dollar Strafe zahlen. Über 5 Jahre soll der fusionierte Konzern 1,5 Milliarden Dollar zusätzlich in US-Produktionen stecken. Je nach genutzten Steueranreizen steigt der Beitrag weiter. 25 Millionen Dollar sind für den Independent-Film reserviert, knapp 50 Millionen sollen Arbeitsplätze sichern. Bestehende Tarifverträge bleiben und ein unabhängiges Monitoring soll kontrollieren, ob alles auch eingehalten wird. Und was passiert mit CNN und der CBS-Nachrichtenredaktion? Eine Art unabhängiges Redaktionsgremium soll CNN und CBS News vor Einflussnahme schützen. Wie das genau aussehen solle, sei aber noch nicht klar, sagt CNN-Experte Brian Stelter.
0: Reinhard Spiegelhauer über den aktuellen Stand bei der Fusion von Paramount Skydance und Warner Brothers Discovery.
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9: Auf einem Acker in Wesseling bei Köln hat ein Sondengänger den größten römischen Münzschatz auf deutschem Boden entdeckt. Der gefundene Münzhort umfasst 934 römische Denare aus Silber, wie das Amt für Bodendenkmalpflege im Rheinland mitteilte. Dessen Leiter, Erich Klaassen, zeigte sich hier im Deutschlandfunk Kultur begeistert von dem Fund.
10: Das ist schon mal was Außergewöhnliches. Dann bietet sich da noch viel Forschungspotenzial an dem Ganzen. Insofern sind wir sehr begeistert. Es ist jetzt nicht so, dass wir keine Münzschätze kennen, auch aus solchen Untersuchungen. Also wenn Sondengänger sowas gefunden haben, auch in normalen Ausgrabungen kommt sowas natürlich vor. Aber es ist eben immer was Besonderes, weil da steckt ja eine Geschichte dahinter. Warum haben die Leute das in die Erde gebracht? Und vor allen Dingen, warum haben sie es nicht gehoben? Das ist immer nur Spekulation. Aber das sind ja die interessanten Fragestellungen, wie wir an die Geschichte der Menschen rankommen.
9: Erich Klaassen vom Amt für Bodendenkmalpflege im Rheinland hier im Deutschlandfunk Kultur. Ende einer Ära beim Tatort aus Köln. Nach 30 Jahren verabschiedet sich Klaus Behrendt von seiner Rolle als Hauptkommissar Max Ballauf. Der 66-jährige Schauspieler hört aus persönlichen Gründen auf. Laut einer Mitteilung möchte er mehr Zeit mit seiner Familie verbringen. Dietmar Bär bleibt demnach an Bord. Er verkörpert Ballaufs Partner Freddy Schenk. Im nächsten Jahr soll die 100. Folge mit dem Ermittlerpaar zu sehen sein, der letzte Einsatz von Behrendt. Die Folge wird nach Angaben des Westdeutschen Rundfunks noch in diesem Jahr gedreht und voraussichtlich im nächsten Herbst gezeigt. Kunstschaffende in London, Helsinki und San Francisco werden durch spezielle Programme davor geschützt, aus der Innenstadt verdrängt zu werden. Auch Vancouver in Kanada will jetzt angesichts der Immobilienkrise in der Stadt handeln. Wie The Art Newspaper berichtet, hat der Stadtrat die Gründung eines sogenannten Cultural Land Trust beschlossen, eine Art Kulturimmobilienfonds. Er soll Gebäude dauerhaft für Ateliers, Kulturprojekte und Wohnraum sichern und sie so dem spekulativen Immobilienmarkt entziehen. Allein in den vergangenen 10 Jahren gingen laut Bericht in Vancouver mehr als 37.000 Quadratmeter Atelier- und Arbeitsflächen verloren. Mehr als 80% der Kunstschaffenden und Kulturorganisationen in der Provinz British Columbia sind demnach von Verdrängung bedroht. Der Zauberwürfel, also dieses bunte Drehpuzzle, hat schon so manches Kind wahnsinnig gemacht. Eine 6-jährige Chinesin dagegen beherrscht den Umgang mit dem Spiel namens Rubik's Cube in Perfektion. Das Mädchen stellte bei 2 Wettbewerben in Wuhan und Guangzhou eine neue Bestzeit auf. Lian fand die Lösung in 4,52 und 4,27 Sekunden und brach damit 2-mal den bisherigen Weltrekord der Frauen, wie das chinesische Staatsfernsehen berichtete. Lian ist demnach die erste Speedcuberin, die unter 4,5 Sekunden blieb. Dahinter steckt allerdings hartes Training. Nach Auskunft ihrer Mutter übt die 6-Jährige täglich zwischen 2 und 3 Stunden lang.
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0: Ein Thema hat bei den Landtagswahlen, gerade auch bei der Wahl zum Abgeordnetenhaus in Berlin, eine große Rolle gespielt. Wie können wir wohnen? Es wird mehr Wohnraum gebraucht. Zugleich wissen wir, kaum etwas belastet die Umwelt so sehr wie das Bauen und auch das Nutzen von Gebäuden. Die CO2-Emissionen aus beidem sind für etwa 30% der Gesamtemissionen in Deutschland verantwortlich. Was bedeutet dieses Dilemma für die Architektur unserer Zeit? Einer, der sich intensiv mit diesem Thema beschäftigt, ist der niederländische Architekt, Architekturtheoretiker und Schriftsteller Renier de Graaf. Er hat wichtige Bücher zum Thema verfasst und nun auch ein meinungsstarkes Manifest geschrieben. Da lässt schon der Titel aufhorchen: Architecture against Architecture, also Architektur gegen Architektur. Darüber kann ich jetzt mit ihm sprechen. Ich freue mich sehr, Renier de Graaf. Schönen guten Tag.
11: Guten Tag.
0: Herr de Graaf, Sie formulieren in Ihrem Manifest am Anfang schon mal eine ganz klare Aussage, nämlich Architektur ist eine Profession, die jede Glaubwürdigkeit verloren hat. Woran machen Sie das fest?
11: Ich mache das fest, weil die Architektur eigentlich die wichtigste Frage dieser Moment vermeidet. Und die Frage ist relatiert genau an, was Sie gerade gesagt haben, dass Bauen notwendig ist, aber das Bauen auf jeden Fall auch für den Klimawandel ein sehr großer Faktor ist und dass alle Strategien in der Architektur eigentlich vermeidliche Strategien sein, die die Wahrheit vermeiden. Ich glaube, dass Wörter wie Sustainability und so weiter, die tun uns glauben, dass wir eigentlich einfach weitermachen können, ein bisschen besser, ein bisschen mehr verantwortlich und so weiter, wenn das nicht reichen würde. Wir müssen uns fragen, genau als Architekten, ob wir bauen müssen, so viel wie wir bauen, ob wir für das Geld bauen, für Investitionen oder für Menschen oder ob das überhaupt notwendig ist. Ich habe eine Analyse gemacht, zum Beispiel für die Niederlande. Wenn man eigentlich die gesamte Wohnraum teilt durch das Einwohnerzahl, dann gibt es so 55 Quadratmeter pro Einwohner, ohne dass wir was bauen müssen. Und das heißt eigentlich, dass es keine Wohnkrise gibt. Es gibt eine Verfügbarkeitskrise von dem Raum, der er bereits ist. Keiner Architekt würde das sagen, weil wenn man da ehrlich über ist, dann müssen wir nicht mehr bauen, haben wir keinen Job mehr und so weiter. Trotzdem denke ich, dass genau Architekten selber eigentlich diese Frage stellen müssen, um glaubwürdig zu bleiben.
0: Sie haben von Sustainability gesprochen. Also die üblichen Strategien wären, wir bauen jetzt Häuser, die besser auf Umweltveränderungen eingehen, die mit wiederverwertbaren Materialien arbeiten. Also einfach auch die technische Art des Bauens, die Verwendung von Baumaterialien zu verändern. Sie sagen aber, nein, die Architekten sollen einfach jetzt nicht mehr bauen.
11: Das ist eine Möglichkeit. Wenn man eigentlich richtig den Umweltschutz ernst nimmt, dann muss man diese Frage stellen. Es wird auch in Deutschland sehr viel abgerissen. Es gibt eine Wohnkrise und trotzdem wird es eigentlich sehr viele Gebäude abgerissen. Es sind sehr viele Gebäude, die stehen leer. Und das, obwohl wir verantwortlich bauen, ich denke, das soll eigentlich die erste Frage sein, die man sich stellen muss. Ich denke, wenn man bauen muss, klarerweise muss man das verantwortlich, sustainable und so weiter tun. Aber es fängt an mit der Frage, ob man bauen muss. Wenn man bauen muss, dann gibt es genügend Architekten. Aber das war die Provokation, die ich in meinem Buch versucht habe zu schreiben und auch mit Fakten und Daten zu unterstützen.
0: Jetzt gibt es ja auch andere durchaus, die diese Forderungen stellen. Initiativen wie House Europe oder The New European Bauhaus fordern ja auch sowas. Aber fehlt Ihnen bei diesem Engagement etwas oder haben Sie das Gefühl, dass es einfach noch auf zu viele taube Ohren stößt?
11: Ich denke, dass es gibt Interessen und es gibt Sachen, die sich ändern müssen, die nicht so leicht zu ändern sein. Es ist eigentlich ziemlich offensichtlich, was ich sage, aber dass das nicht genau passiert und dass die Frage nicht gestellt würde, weist darauf an, dass es eigentlich Interessen gibt, die viel schwieriger zu ändern sein als anders bauen. Aber das sind eigentlich die Sachen, die sich ändern müssen. Und desto mehr Architekten zeigen, dass sie verantwortlich bauen können, desto mehr machen sie es möglich, dass diese anderen Interessen, diese anderen Sachen, die sich ändern sollen, auf dem Wohnungsmarkt und so weiter, nicht ändern. Ich denke, dass eigentlich manchmal Architekten durch ihre Fähigkeit eine Art von Unrecht fazilitieren. Und deswegen, wenn sie mal für ein Jahr, zwei Jahre damit aufhören, dann wird dieses Unrecht sichtbar. Ich denke, dass wir eigentlich Sponsors sind durch Sustainable Building von einer Art von Unrecht, die genau durch unsere Arbeit wird darüber nicht geredet, wird ja auch nicht sichtbar.
0: Dahinter stehen, haben Sie gesagt, Interessen, also letztlich ja die Auftraggeber, die Architekten damit beauftragen, diese Gebäude zu bauen. Ist das also ein Problem, dass damit Geld verdient werden muss und dass man deshalb auch weiter baut?
11: Bauen ist ein Finanzprodukt. Wir bauen, um Raum zu gestalten für Menschen. Aber ich glaube, dass Gebäude, Immobilien insgesamt, das ist die größte Asset-Class in unser finanzielles System. Wir kreieren Wert durch Bauen. Ob die Gebäude bewohnt werden oder nicht. Und ich denke, genau das ist das Problem, ist, dass wir für Geld bauen, wir bauen für Investitionen, ebenso als für Menschen. Es gibt so viele neue Gebäude, die werden gebaut, um eine Wohnkrise zu adressieren, aber auch diese Gebäude sind zu teuer, die stehen leer und so weiter. Das ist eigentlich ja Dog chasing his own tail.
0: Ein Hund, der seinen eigenen Schwanz hinterherläuft. Sie sind ja selbst Architekt bei OMA, dem Office for Metropolitan Architecture, dem legendären Architekturbüro, das 1975 unter anderem von Rem Koolhaas gegründet wurde. Wie vereinen Sie das denn mit dem eigenen Beruf? Berufsverständnis und Selbstbild als Architekt, es ist ja was Besonderes, wenn jemand in Ihrer Position sagt, wir die großen Architekten, die für viel Geld bauen, wir müssen auch anfangen umzudenken und sollten uns anders aufstellen. Das hat ja eine größere Wirkungskraft, als wenn das vielleicht ein kleineres Architekturbüro sagt, das erstmal überhaupt in dem Bereich Fuß fassen muss. Sehen Sie sich da auch sozusagen deshalb in einer besonderen Verantwortung?
11: Ja, ich denke und ich bin mich davon durchaus bewusst, dass es einen Unterschied gibt oder ein Kontrast zwischen was ich mache und was ich sage.
0: Sie bauen ja selber auch.
11: Aber ich weiß, worüber ich rede. Und wenn ich es nicht sage, dann denke ich genau, dass dann kann keiner es sagen. Ich habe das von innen anschauen können. Und ich finde das wichtig, um das zu sagen. Eigentlich meistens, was ich schreibe, das sind meine eigenen Erfahrungen. Und das sind die Erfahrungen, so wie ich es gesehen habe. Und ich finde das eigentlich wichtig, dass Architekten selber das sagen. Ich glaube, mancher Architekt, der weiß das, aber die redet nicht darüber, weil es ist bad for business. Ja, und ich schreibe meine Bücher eigentlich genau, um das zu durchbrechen.
0: Bedeutet das denn auch, dass sich die Ausbildung für Architektinnen und Architekten ändern muss, weil da vielleicht auch wirklich andere Schwerpunkte gesetzt werden sollten?
11: Ja, ich denke schon. Ich denke schon. Wenn ich es nicht mehr machen könne, weil mein Betrieb zu groß ist oder zu verwickelt in das ganze System, hoffe ich eigentlich, dass es eine folgende Generation von Architektenbüros geben würde, die sich davon bewusst sein und auch so handeln können. Das Buch ist am

0: Und deswegen, wenn ich die Arbeit nicht mehr machen würde, dann kann ich auch weniger schreiben. All meine Bücher sind eigentlich über die Probleme von der Architektur, den ich selber erfahren durchzuarbeiten. So, ich mache beide zusammen.
1: Renier de Graaf, ganz herzlichen Dank für das Gespräch.
2: Vielen Dank.

0: Massive Attack mit ihrem Klassiker Teardrop. Asien ist ein Sehnsuchtsort und doch näher als man denkt. Vor allem in Düsseldorf, wo die größte japanische Community Deutschlands lebt und sich rund um die Immermannstraße ein Little Tokyo entwickelt hat. Doch längst interessieren sich nicht mehr nur eingefleischte Japan- oder Korea-Fans für die Popkultur Asiens. Sie ist zu einer riesigen Industrie, einem wichtigen Wirtschaftsfaktor geworden. Das Düsseldorfer NRW-Forum widmet diesem Phänomen jetzt eine große Ausstellung. Asia Pop. Sabine Oelze hat sie sich für uns angeschaut.
1: Heidi, Geißenpeter, Almöhi, auch die TV-Alpen-Idylle, die Trickfilmserie nach Johanna Spyri ist ein asiatisches Produkt. 1974 verwandelten die japanischen Regisseure Isao Takahata und Hayao Miyazaki das Kinderbuch in ein 52-teiliges Anime. Asia Pop, diesen Begriff gab es da noch nicht. Heute bezeichnet er einen wahren Boom an Produkten, Musikstilen, Lifestyle. Denn hier oben bist du zu Hause. Auf 1200 Quadratmetern geht es in der Ausstellung Asia Pop im NRW-Forum in Düsseldorf um Manga, Anime, Computerspiele, Kosmetik, Mode, Essen und Musik. Durch einen Eingangsbereich, der an ein Flughafenterminal erinnert, reist man in die Vergangenheit.
2: Wir fangen genau schon mit dem 18. Jahrhundert, dem 17. Jahrhundert mit Chinoiserie und Japonismus, also wie diese Kultur in Europa gehypt wurde, auch historisch. Und die Gegenstände, die hier gehypt wurden, auch unter anderem Kimono oder auch Porzellan, Ukiyo-Holzschnitte und so weiter, die waren nicht unbedingt als Pop produziert worden.
1: Nana Tatsuke Steiniger ist in Japan aufgewachsen und eine der beiden Kuratorinnen der Ausstellung Asia Pop. Zu sehen ist, wie aus dem europäischen Asien-Exotismus ein globales Geschäft wurde, wie sich Kultur und Konsum annähern. Da wäre zum Beispiel Hokusais berühmte große Welle. Sie steht als Nachbau im ersten Raum. Das Motiv gibt es auf T-Shirts, Regenschirmen, Plastiktüten und aus Lego. Das ist aber noch nichts gegen den Welterfolg eines Kätzchens ohne Mund. Hello Kitty hat eine steile Karriere hinter sich.
2: Wir haben auch noch Hello Kitty in Balenciaga Collaboration. Eine Tasche von Alltag bis zum High Fashion, also überall angekommen, Spielzeug, eine Kamera und dann auch noch Luxusmarken.
1: Die Ausstellung

0: Asia Pop gleicht einer bunt glitzernden Material- und Produktschlacht mit rund 1000 Objekten. Besonders in der Welt der Musik findet man eine große Angebotspalette von Fanartikeln. Ob J-Pop, Pop aus Japan, C-Pop, Pop aus China oder schließlich K-Pop aus Korea, alles greift ineinander. Bühnenkostüme, Mode, Kuscheltiere und Leuchtstäbe, die im Takt der Beats ferngesteuert leuchten, wie ein Konzertvideo vorführt. Charlotte Ickler ist die zweite Kuratorin der Ausstellung.
1: Wenn man Fan von K-Pop ist oder auch von J-Pop, dann geht man auf Konzerte, man kauft Merchandise, man kauft vielleicht die Produkte, die die Bands in Kooperation mit anderen Brands hatten. Man zieht sich so an.
0: Die Ausstellung feiert diese bunte Welt und macht streckenweise auch ihre Schattenseiten zum Thema. Die Düsseldorfer Künstlerin Katja Stucke erzählt in ihrer Fotoserie Cry Minami von Minami Minegishi, Mitglied einer japanischen Girlgroup. Als ihre Beziehung zu einem Mann auffliegt, ein Tabu in der knallharten Musikindustrie Asiens, rasiert sie sich die Haare ab und bittet so bei den Fans um Entschuldigung.
2: Im Vordergrund sieht man ja auch schöne Boys und Girls, die dann auch tanzen und singen. Aber im Hintergrund, wie die Industrie funktioniert, wird man ja selten gesprochen. Es gibt dann auch leider einige Erpressungen oder auch sexuellen Missbrauch. Oder auch Einschränkungen im Privatleben.
0: Asiatische Rollenbilder setzen auf süß und sexy. Kawaii nennt sich dieser Trend, diese Ästhetik des Niedlichen. K-Beauty verspricht Glasskin. Dahinter stehen makellose Haut, extreme Diäten und der Druck, sich operieren zu lassen. Die Netflix-Serie Mask Girl, die ebenfalls in dieser Ausstellung auf einem Monitor zu sehen ist, kritisiert das Rennen um das beste Aussehen. Aber auch Alltagsgeschichte erzählt die Ausstellung. Zum Beispiel Unterschiede in der Esskultur. Eine Installation des Düsseldorfer Künstlerduos Guck mal taucht ein in die Kultur des Kimchi-Herstellens.
2: Wir unterhalten uns schon viel übers Essen. Oh, das schmeckt gut. Ah, wo hast du das gekauft? Hast du das schon mal gegessen? Wo kann man das kaufen? Ne? Also das ist so viel mehr, nicht nur, oh, das schmeckt gut, sondern wie macht man das?
0: Nach dem Rundgang wird einem klar, dass Ostasien die USA schon lange als Trendsetter abgehängt hat. Asia Pop ist ein gigantischer Markt, das zeigt die Ausstellung in erschlagender Weise, kratzt aber dann doch größtenteils nur an der Oberfläche. Mehr kritische Distanz hätte nicht geschadet. Wer aber schwelgen will in dieser abgedrehten Konsumwelt, kommt auf jeden Fall voll auf seine Kosten.
3: Sabine Oelzer hat die Ausstellung Asia Pop im NRW-Forum Düsseldorf für uns besucht. Sie können das auch tun, und zwar noch bis zum 23. Mai nächsten Jahres. Und wir schauen jetzt nochmal in die Feuilletons von morgen und kommen damit zum Beginn unserer Sendung zurück. Auch Arno Ozesek hat in den Zeitungen die Diskussionen um die Antisemitismusvorfälle bei der Linken gefunden.
4: Machen Sie sich bitte auf eine politische Kulturpresseschau gefasst. Das Thema des Tages ist die Linkspartei in Berlin. Die Linke in Berlin ist mit großem Abstand stärkste Partei geworden. Mit Grünen und SPD könnte sie regieren. Aber sollte sie das dürfen? Oder sind die Antisemitismusvorwürfe ein Ausschlusskriterium, eine Art Brandmauer gegen links? Fragt Malte Lehming im Berliner Tagesspiegel und erinnert an Vorkommnisse in anderen Parteien. Die Adenauer CDU hatte Hans Globke, Mitverfasser der Nürnberger Rassegesetze. Der CSU-Politiker Hermann Fellner sah 1986 weder eine rechtliche noch moralische Grundlage für die Entschädigung jüdischer Zwangsarbeiter. Hans-Christian Ströbele von den Grünen bezeichnete 1991 irakische Raketenangriffe als fast zwingende Konsequenz der Politik Israels. Der FDP-Grande Jürgen Möllemann meinte, niemand verschaffe dem Antisemitismus mehr Zulauf als ein Herr Friedmann mit seiner intoleranten und gehässigen Art. In keinem dieser Fälle, so Lehming, hieß es, die betreffende und betroffene Partei müsse unter allen Umständen von der Macht ferngehalten werden. Brandmauern wurden nicht errichtet. Das spricht nicht unbedingt dagegen, es bei den Berliner Linken zu tun, doch wer es tut, sollte sich vor doppelter Moral hüten. Manch weiße Weste ist ziemlich grau. Malte Lehming im Tagesspiegel. Elif Ehreib, die erfolgreiche Spitzenkandidatin der Berliner Linken, hat den Juden in der Stadt ein Schutzversprechen gegeben, für die Frankfurter Allgemeine Zeitung bloß ein linkes Lippenbekenntnis. Selbst wenn Elif Ehreib die Form eines Gelöbnisses gewählt hätte, wäre es nicht mehr wert als ein Pfadfinderversprechen. Beschwört werden die Ideale, die bei den Linken im Programm stehen, um davon abzulenken, dass die Partei zu einem Magneten für antisemitische Kräfte und Parolen geworden ist. So erklärt auch der Publizist Michel Friedmann, wenn die SPD und die Grünen mit dieser Linken koalieren, die antisemitische Linksextremisten und Islamisten toleriert, die den Staat Israel auslöschen wollen, dann ist ihre Glaubwürdigkeit zutiefst erschüttert. Michel Friedmann in einem FAZ-Artikel von Christian Geier. Unterdessen erklärt Susan Wahab-Sadeh in der Süddeutschen Zeitung, warum linke Parteien immer weiblicher werden. Die linken Parteien stehen zumindest im Ruf, sich feministisch zu engagieren. Sie haben paritätisch besetzte Spitzen und werden dadurch häufiger von Frauen repräsentiert. Wenn Frauen im Schnitt weniger verdienen, liegt es nahe, dass sie sich mehrheitlich für Parteien entscheiden, die das nicht für ein weibliches Privatproblem halten. In Berlin waren die Mieten das wichtigste Wahlkampfthema. Wer weniger verdient, ist von hohen Mieten umso stärker betroffen. Und die Umverteilung bei den höheren Bildungsabschlüssen spielt ebenfalls eine Rolle. Wer einen höheren Abschluss hat, wählt seltener rechts. Susan Wahab-Sadeh in der SZ. Bevor die AfD schmollt, weil sie hier bisher nicht vorkommt, schlagen wir die Tageszeitung Die Welt auf, in der sich der Theologe und Psychiater Manfred Lütz einen Reim auf die Erfolge der AfD macht. Was viel zu wenig gesehen wird, sind die Emotionen der AfD-Wähler. Die sind einfach sauer, dass die da oben offenbar nicht zuhören, ihnen dauernd Vorschriften machen, vom Impfen bis zum Gendern. Sie fühlen sich in ihren eigenen Städten wegen der vielen ausländisch aussehenden Menschen nicht mehr zu Hause, aber wenn sie das auch nur sagen, gelten sie gleich als rassistisch. Wenn keine demokratische Partei diese Emotionen respektvoll aufgreift und Lösungen anbietet, gehen die Leute zur AfD. Vor allem, dass man diese Menschen moralisch an den Pranger stellt, hat verheerende Wirkungen, warnt Manfred Lütz in der Welt. Schließlich möchten wir Ihren Blick kurz auf Michael Hesse lenken, den Ressortchef-Feuilleton der Frankfurter Rundschau, der sehr oft zwei Artikel pro Ausgabe verantwortet. Heute sind es drei. Hesse fragt den Politikwissenschaftler Colin Crouch, Autor des Buches Postdemokratie, ob die Demokratie in Deutschland ernsthaft in Gefahr ist. Die Demokratie ist vielerorts in Gefahr, erklärt Crouch. Deutschland ist da keine Ausnahme. Eine Politik, die ihre politischen Gegner als Feinde betrachtet, mit denen kein Kompromiss möglich ist, bedroht immer die Demokratie. Die Zeiten sind also ziemlich finster. Um wenigstens ein bisschen Helligkeit zu verbreiten, verabschieden wir uns mit einem Bekenntnis der Schauspielerin Desiree Nosbusch, dass der SZ eine Überschrift wert ist. Sie lautet: Ich glaube an das Gute.
3: Arno Orzesek mit dem Blick in die Zeitungen von morgen. Das war's für heute bei Fazit mit André Mumot. Schön, dass Sie mit dabei waren. Hier gibt's nochmal Musik. Anna Popovic und Capmo mit Lasting Kind of Love. Kommen Sie gut durch die Nacht.

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1: 1 Uhr, die Nachrichten. US-Präsident Trump empfängt heute Chinas Staats- und Parteichef Xi in Washington. Xi reist zu einem 3-tägigen Staatsbesuch in die Vereinigten Staaten von Amerika. Er war zuletzt 2023 in den USA. Ein zentrales Thema der Gespräche wird die Sicherheit im Umgang mit künstlicher Intelligenz sein. Außerdem geht es um Zoll- und Handelsfragen sowie um globale Konflikte wie den Iran-Krieg und den russischen Angriffskrieg gegen die Ukraine. Die am Rand der UNO-Vollversammlung geschlossene Grönland-Vereinbarung zwischen den USA, Dänemark und der Arktisinsel könnte das Gipfeltreffen der Staatschefs der beiden größten Volkswirtschaften diplomatisch überschatten. Trump begründete sein Vorgehen mit Sicherheitsinteressen der USA und damit, dass Feinde der Vereinigten Staaten wie China und Russland die Insel unter ihre Kontrolle bringen wollten. Deutschland ist dem UNO-Hochseeschutzabkommen offiziell beigetreten. Bundesumweltminister Schneider hinterlegte die Ratifikationsurkunde bei den Vereinten Nationen in New York. Er bezeichnete das Abkommen als den größten internationalen umweltpolitischen Erfolg der letzten Jahre. Auch Umweltschutzorganisationen begrüßten den deutschen Beitritt. Der WWF forderte die Bundesregierung auf, sich bei der ersten Vertragsstaatenkonferenz im Januar 2027 in New York für starke Institutionen, eine gesicherte Finanzierung und die schnelle Ausweisung wirksamer Schutzgebiete einzusetzen. Die Bundesrepublik gehört zu 94 Staaten, die das Abkommen ratifiziert haben. Das internationale Regelwerk soll die biologische Vielfalt in Meeresgebieten außerhalb nationaler Hoheitsgewässer besser schützen. Diese hohe See umfasst mehr als 60% der Weltmeere und gilt als das größte zusammenhängende Ökosystem der Erde. Die führenden Wirtschaftsforschungsinstitute haben ihre Wachstumsprognose für dieses und das kommende Jahr erhöht. Wie die Nachrichtenagentur Reuters und das Handelsblatt vorab berichteten, wird dieses Jahr mit einem Anstieg des Bruttoinlandsprodukts auf 1,3% gerechnet. Im April waren die Ökonomen von 0,6% ausgegangen. Für das kommende Jahr liegt die Prognose nun bei 1,1% statt bisher 0,9%. Offiziell sollen die Zahlen morgen vorgestellt werden. Kanzleramtschefin Wagen versicherte der Wirtschaft, dass die angekündigten Reformen nicht abgeschwächt werden. In Deutschland seien Strukturveränderungen zu lange aufgeschoben worden, sagte sie im Haus der deutschen Wirtschaft in Berlin. Sie nannte unter anderem flexiblere Arbeitszeiten, Stabilisierung der Pflege- und Gesundheitssysteme sowie den Abbau von Bürokratie. Am Abend waren Vertreter der Koalition im Kanzleramt zusammengekommen, um das weitere Vorgehen abzustimmen. Nach den Verlusten der SPD bei der Landtagswahl in Berlin gibt der langjährige Fraktionsvorsitzende Saleh sein Amt auf. Er übernehme seinen Teil der Verantwortung und werde nicht erneut für den Posten im Berliner Abgeordnetenhaus kandidieren, sagte der 49-Jährige. Er hat die Funktion seit 15 Jahren inne. Die SPD wurde mit 12,1% fünftstärkste Kraft und büßte mehr als 6 Prozentpunkte ein. Der Wahlsieger, die Partei Die Linke, will diese Woche erste Gespräche mit Grünen und SPD über eine Regierungszusammenarbeit führen. Belastet werden die Gespräche aktuell vom Streit um den linken Bundestagsabgeordneten Kotschak. Die Grünen legten den Linken nahe, ihn aus der Fraktion auszuschließen. Kotschak kündigte an, seine Parlamentsfunktionen vorerst ruhen zu lassen. Ihm wird die Nähe zu Angehörigen einer der organisierten Kriminalität zugerechneten Berliner Familie vorgeworfen. Zudem war deren Chef auf einer Wahlparty der Berliner Linken anwesend. München geht als Favorit in die Entscheidung um die deutsche Olympia-Bewerbung. Die Evaluierungskommission des Deutschen Olympischen Sportbunds bewertet das Konzept für die Sommerspiele 2036, 2040 oder 2044 mit der höchsten Punktzahl aller drei Bewerber. Auf Platz 2 kommt Köln-Rhein-Ruhr. Beide werden mit sehr gut bewertet. Berlins Olympiakonzept indes bekam deutlich weniger Punkte und erhielt nur die Bewertung gut. Das Votum der Kommission ist nicht bindend, es gilt als Orientierung. Über den deutschen Kandidaten wird am Samstag entschieden. Das Wetter: nachts meist gering bewölkt oder klar, gebietsweise Nebel, 13 bis 0 Grad. Am Tag im Nordwesten bedeckt, gegen Abend Schauer an der Nordsee, 17 bis 24 Grad. Das waren die Nachrichten.
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In den USA wächst der Widerstand gegen die Infrastruktur des KI-Booms. Wir schauen gleich etwas genauer auf den Protest. Und wir blicken in unserem Religionsmagazin auf Maria Magdalena, von der vermeintlichen Sünderin bis zur engen Gefährtin Jesu. Eine Ausstellung zeigt, wie eine biblische Figur über Jahrhunderte zur Projektionsfläche wurde. Auch darum geht es in dieser Stunde der Radionacht im Deutschlandfunk.

0: Er hat das Saxophon im Jazz neu erfunden und die Möglichkeiten dieser Musik gleich mit. John Coltrane suchte nach immer neuen Klängen, nach Freiheit, am Ende auch nach Spiritualität. Mit Miles Davis spielte er einige der berühmtesten Aufnahmen der Jazzgeschichte ein. Später wurde er selbst zum Vorbild für Generationen von Musikern. Und sein Einfluss reichte weit über den Jazz hinaus. Vor 100 Jahren wurde der Jazz-Saxophonist John Coltrane geboren. Sarah Seidel erinnert an einen Musikgiganten.
1: Er ging mit Riesenschritten durch die Jazzgeschichte. Und so hieß eines seiner bekanntesten Stücke Giant Steps. Am 23. September 1926 in Hamlet im US-Bundesstaat North Carolina geboren, wuchs John Coltrane zu einem Giganten des Jazz heran.
2: Coltrane is like Miles, one of those rare legends, you know, that goes outside of jazz. That goes beyond jazz,
1: sagt Ashley Kahn, Jazzhistoriker, Journalist und Coltrane-Biograf. Er sieht in John Coltrane und in Miles Davis Persönlichkeiten, deren Einfluss weit über die Grenzen des Jazz hinausreicht. John Coltrane war 1959 einer der Musiker, die zusammen mit Miles Davis einen Meilenstein aufnahmen. Kind of Blue, bis heute eines der meistverkauften Alben des Jazz.

0: Schon in den Jahren davor hatte Coltrane bei Miles Davis gespielt, war aber wegen seines Heroinkonsums aus der Band geflogen. Nun war er clean und verließ Davis freiwillig. In den 1960er Jahren avancierte er zum wichtigsten Musiker des Jazzlabels Impulse. Die Musiker bei Impulse zählten zur Jazz-Avantgarde. Sie waren Persönlichkeiten mit einer Vision. Sie konnten die Zukunft sehen, sagt Ashley Kahn.
1: A lot of the musicians who were involved with Impulse were very strong personalities, were musicians of vision. Of course they could see the future.
0: Anfang der 1960er Jahre entwickelte sich John Coltranes Musik zu intensiven, freien Klangerfahrungen mit spirituellem Antrieb. Das entsprach nicht mehr unbedingt den Hörgewohnheiten des Publikums. Der Produzent Bob Thiel drängte Coltrane damals zwar nicht in eine kommerziellere Richtung, machte ihm aber mitunter Vorschläge.
1: He didn't tell John Coltrane what to do. He did suggest some stuff, like, John, could you do a ballads album? John, would you do a session with Duke Ellington? And like, who's gonna say no to that?
0: Bob Thiel schlug Coltrane ein Balladenalbum vor und eines mit Duke Ellington. Wer könnte dazu schon Nein sagen? Coltrane machte zwar Alben wie das mit Duke Ellington, strebte ansonsten aber auf kompromisslose Weise nach musikalischer Freiheit. Er wollte spirituell wachsen, wollte der bestmögliche Mensch sein. So erzählte er es 1966 einem Journalisten in Tokio.
2: I believe that our men are here to grow themselves into the full, into the best good that they can be. At least this is what I want to do.
0: Das Quartett, das Coltrane Anfang der 1960er Jahre zusammengestellt hatte, war dazu prädestiniert, seine musikalischen Wege gemeinsam mit ihm zu beschreiten. McCoy Tyner spielte Klavier, Jimmy Garrison Bass und Elvin Jones Schlagzeug. Mit ihnen nahm er im Dezember 1964 die Musik für das Album A Love Supreme auf. Coltranes Meisterwerk. Coltrane bewegte sich immer mehr in spirituelle Sphären hinein und in den Free Jazz. Er erforschte indische und afrikanische Musik. Im Juli 1967 starb er im Alter von nur 40 Jahren in New York an Leberkrebs. Joshua Redman, einer der führenden Saxophonisten des heutigen Jazz, über 100 Jahre John Coltrane und Miles Davis, jeder Tag ist ihr Geburtstag.
3: I think like when you're dealing with icons like that, every day is their birthday.
4: Vor 100 Jahren wurde John Coltrane geboren. Sarah Seidel erinnerte an einen Großen der Jazzmusik.

0: Kalifornien und Texas. Politisch liegen Welten zwischen beiden US-Bundesstaaten. Doch ausgerechnet beim Boom der künstlichen Intelligenz wächst der Widerstand auf beiden Seiten. In Kalifornien gelten seit dieser Woche strengere Regeln für Rechenzentren. In Texas hat der republikanische Gouverneur neue Genehmigungen sogar vorerst gestoppt. Denn der KI-Boom bekommt in den USA zunehmend ein handfestes Problem. Rechenzentren brauchen gewaltige Mengen Strom und vielerorts auch Wasser. Und immer mehr Amerikaner fragen sich, wer dafür eigentlich den Preis bezahlt. Im Wahlkampf für die US-Zwischenwahlen, die Midterms Anfang November, ist das längst ein großes Thema. Marco Schuler über die Infrastruktur hinter dem KI-Boom und über einen Widerstand, der inzwischen politische Grenzen überwindet.
1: Es wird lauter. In manchen Nächten riecht man die Abgase der Turbinen und nachts ist es wirklich sehr laut. Und man muss das einfach aushalten.
2: Serenity hat die 60-jährige Loretta Thornton ihr Haus genannt. Das bedeutet Ruhe, Gelassenheit. Hier in Memphis, im US-Bundesstaat Tennessee, wollte die ehemalige Soldatin ihren Ruhestand verbringen. Ein Haus zwischen Bäumen. 11 Jahre lang hatte sie dort ihre Ruhe. Dann bekam sie einen neuen Nachbarn, ein Rechenzentrum. Es wird gerade vom KI-Unternehmen xAI weiter ausgebaut, einer Firma von Tech-Unternehmer und Multimilliardär Elon Musk. Ein Beispiel von vielen. Überall in den USA wird der Ausbau von Rechenzentren forciert. Zugleich wächst der Widerstand. Auch Jason Haley hört den Lärm. Er arbeitet als Spezialist für digitale Inhalte bei einer Krankenversicherung. Haley wohnt in South Avon, einem Vorort von Memphis, der bereits im benachbarten Bundesstaat Mississippi liegt. Im Sommer vergangenen Jahres bemerkte er die Geräusche zum ersten Mal.
3: Anfang August hörte ich in meinem Garten ein Geräusch. Überall draußen am Haus klang es wie ein Laubbläser. Dann fuhr ich in Urlaub. Als ich zurückkam, war das Geräusch immer noch da und es schien lauter zu werden. Ich fragte in einer örtlichen Facebook-Gruppe nach, einer Nachbarschaftsgruppe. Schließlich wandte ich mich an den Bürgermeister. Es hieß, nächste Woche wird es leiser. Aber es wurde nie leiser. Im Gegenteil, es wurde schlimmer. Viel, viel schlimmer. Der Lärm ist rund um die Uhr da. Nachts ist er manchmal noch lauter und ich höre ihn sogar im Haus. Für mich ist das eine Art Folter. Dieses Geräusch ist einfach immer da.
2: Der Lärm kommt von Gasturbinen in South Avon, die Strom für xAIs nahegelegenes Rechenzentrum Colossus 2 in Memphis erzeugen. Jason Haley und 2 weitere Anwohner haben deshalb gegen das Unternehmen geklagt. Nach ihren Angaben ist der Lärm in einem Gebiet zu hören, in dem mehr als 10.000 Menschen leben. Für das Rechenzentrum selbst hat das Unternehmen von Musk eine Halle erworben, die Fläche so groß wie etwa 13 Fußballfelder. Darin lange Reihen von Computerschränken, draußen dann die Anlagen für Stromversorgung und Kühlung. Die Halle befindet sich unmittelbar neben Loretta Thorntons Grundstück. Zwischen ihrem Garten und dem Rechenzentrum stehen Bäume. 2 Lärmquellen, die die Menschen belasten. Wie erklärt sich das? Um schneller starten zu können, erzeugen manche Betreiber ihren Strom zunächst selbst. Denn oft fehlen Leitungen, Umspannwerke oder Kraftwerke. Die Nachfrage nach Rechenleistung sei groß, erklären die Unternehmen. Deshalb nehmen sie auch einzelne Abschnitte in Betrieb, während auf dem Gelände noch gebaut wird. So gingen bei Colossus 2 die ersten Rechnergruppen nacheinander in Betrieb. Für die Menschen in der Nachbarschaft aber bedeutet das, zum Rechenzentrum in Memphis kommt das Kraftwerk in South Avon hinzu, mit Abgasen und weiterem Lärm. Gegenwehr in Tennessee und Mississippi. Bürgerproteste aber gibt es auch in anderen US-Bundesstaaten, wie hier in Virginia und New Jersey.
4: Wir wollen kein Rechenzentrum in diesem Landkreis.
5: Stoppen Sie dieses Projekt oder treten Sie sofort zurück. Sonst ziehen wir vor Gericht, um die Kinder zu schützen, die Natur und alles, was Sie gerade zerstören.
2: Anders der US-Präsident. Donald Trump forciert den Bau von immer mehr Rechenzentren und wirbt dafür in den Bundesstaaten.
6: Wenn ich Bürgermeister oder Gouverneur wäre und eine große Anlage zu uns holen könnte, eine KI-Anlage oder ein Rechenzentrum, dann würde ich das unbedingt wollen. Denn dadurch entstehen enorm viele Arbeitsplätze und auch die Steuereinnahmen sind enorm.
2: Mehr Wirtschaftsaufschwung, so die Versprechen Trumps. Doch der Widerstand gegen den Bau von Rechenzentren reicht bis in Trumps eigene Wählerschaft. Für die Republikaner wird das im Wahlkampf zum Problem. Am 3. November wählen die Amerikaner ein neues Repräsentantenhaus und einen Teil des Senats. Die Journalistin Clara Ensmores von der Washington Post hat untersucht, wie sich die Kandidatinnen und Kandidaten beider Parteien zu künstlicher Intelligenz und Rechenzentren positionieren.
1: Besonders interessant finde ich an der politischen Debatte über KI, bisher hat sich weder bei den Republikanern noch bei den Demokraten eine klare Parteilinie herausgebildet. Bei Abtreibung oder Einwanderung lässt sich die Haltung eines Menschen meist daran ablesen, wie liberal oder konservativ er ist. Bei KI geht das nicht so einfach. Trotzdem gibt es Unterschiede zwischen den Parteien selbst. Republikaner konzentrieren sich vor allem auf die nationale Sicherheit. Sie sagen, wir müssen China im KI-Wettlauf schlagen, wir müssen weltweit die Nummer eins sein. Demokraten stehen KI dagegen insgesamt deutlich ablehnender gegenüber. Sie greifen das Thema viel häufiger auf ihren Wahlkampfseiten auf und kritisieren etwa den mit KI erzeugten Inhaltsmüll. Außerdem fordern sie immer mehr, Rechenzentren zu regulieren oder sogar zu verbieten.
2: Nach Angaben des Datenanbieters Aterio sind Mitte September in den USA gut 800 Rechenzentren im Bau. Rund 4000 weitere sind für die kommenden Jahre angekündigt. Die Zählung umfasst Rechenzentren für unterschiedliche Anwendungen, nicht allein für künstliche Intelligenz. Auch etwa für E-Mails, gespeicherte Fotos oder Videostreaming. Zu deren Betreibern gehören Amazon, Google, Microsoft und Meta, aber auch Firmen, die Rechenzentrumsflächen vermieten, vom kleineren Gebäude bis zum Gelände mit mehreren großen Hallen. Etwa 5000 Rechenzentren also, die im Bau oder in Planung sind. Entsprechend formiert sich Widerstand. Dazu tragen Geheimhaltungsvereinbarungen zwischen Unternehmen und Kommunen bei. Dadurch bleiben Einzelheiten der Projekte auch den Anwohnern verborgen. Die Journalistin Jasmine Sun hat darüber in Wisconsin und Michigan auch mit denen gesprochen, die die Projekte befürworten.
7: Eines hat mich überrascht. Alle, mit denen ich gesprochen habe und die den Bau von Rechenzentren befürworten, bereuen die Geheimhaltungsverträge. Das gilt für Beschäftigte genauso wie für KI-Entwickler. Sie alle sagen, diese Verträge haben die Lage deutlich verschlimmert.
2: In South Avon beschäftigt neben Haleys Klage gegen die Lärmbelästigung ein weiterer Streit die Gerichte. Die Bürgerrechtsorganisation NAACP hat das Tech-Unternehmen XAI und dessen Tochterfirma auch wegen des Betriebs der Gasturbinen verklagt. Patrick Anderson gehört zu den Anwälten. Er kritisiert vor allem, dass die Turbinen Abgase produzieren.
8: Die Turbinen, die dort laufen, entsprechen in Größe und Bauart denen eines Kraftwerks. Doch es sind darüber hinaus auch außergewöhnlich viele. Wir kennen viele vergleichbare Gaskraftwerke. Der Energieversorger Tennessee Valley Authority hat zum Beispiel gerade eine Genehmigung nach den Vorschriften zur Luftreinhaltung erhalten. Er darf 6 solcher Turbinen an einem seiner Kraftwerke in Memphis aufstellen. XAI und Elon Musk haben dagegen fast 60 sehr ähnliche Turbinen. Und bei den allermeisten fehlt zusätzliche Technik zur Abgasreinigung, die den Schadstoffausstoß deutlich verringern würde. Zu den Schadstoffen gehört auch Feinstaub. Von allen Luftschadstoffen, die bei der Verbrennung fossiler Brennstoffe entstehen, ist Feinstaub wahrscheinlich der tödlichste. Die Partikel dringen tief in die Lunge und gelangen in die Blutbahn. Sie können Herzkrankheiten und Herzinfarkte auslösen.
2: Das Tech-Unternehmen XAI hält dem in einer schriftlichen Stellungnahme vom 30. Juli entgegen. Es investiere in Abgasreinigung, ebenso in Schallschutzwände und leisere Turbinen. Zudem habe XAI mit der Umweltbehörde in Mississippi Ende Juli vereinbart, die mobilen Turbinen schrittweise zu entfernen. Bis Juli kommenden Jahres soll die letzte entfernt sein. Ein dauerhaftes, von XAI errichtetes Gaskraftwerk soll dann deren Aufgabe übernehmen. Laut dem örtlichen Fernsehsender WMC waren Ende August 11 mobile Turbinen abgeschaltet. Ob die Belastung für die Anwohner damit gesunken ist, bleibt offen. Umstritten bleibt auch, ob die Gasturbinen ohne die erforderlichen Genehmigungen betrieben wurden. Die Kläger werfen XAI vor, gegen das Bundesgesetz zur Luftreinhaltung zu verstoßen. XAI aber steht nicht allein. Es bekommt Rückendeckung aus Washington. Im Juni beantragte das US-Justizministerium, dem Verfahren beizutreten und die Klage abzuweisen. Die Begründung? Eine Abschaltung der Gasturbinen, damit der Stromversorgung, würde die Entwicklung künstlicher Intelligenz behindern und die nationale Sicherheit gefährden. Denn auch das amerikanische Militär nutze die KI des Unternehmens. Keyshawn Person leitet die Umweltorganisation Memphis Community Against Pollution. Er kritisiert die Unterstützung aus Washington.
4: Ich bin zutiefst frustriert. Wir sollten uns um die Menschen kümmern. Wir sollten dafür sorgen, dass sie saubere Luft haben und in einer gesunden Umgebung leben können. Stattdessen legt XAI mit Unterstützung unserer Regierung ein Tempo vor, wie wir es noch nie erlebt haben.
2: Wie groß der Energiebedarf inzwischen ist, haben Forscher des staatlichen Lawrence Berkeley National Laboratory berechnet. Für 2024 schätzen sie den Stromverbrauch der amerikanischen Rechenzentren auf 192 Milliarden Kilowattstunden. Das waren knapp 5% des gesamten Stromverbrauchs der USA. In ihrem im Juni veröffentlichten Bericht rechnen sie damit, dass der Anteil bis 2030 auf etwa 12% steigen könnte. Für den Ausbau braucht es neue Leitungen, Umspannwerke und Kraftwerke. Wer aber wird all das bezahlen? Die Betreiber? Oder auch die übrigen Stromkunden? Denn nähme ein KI-Unternehmen später etwa weniger Strom ab als angekündigt, könnten andere auf den Kosten sitzen bleiben. In Ohio müssen große neue Rechenzentren beim Versorger AEP Ohio deshalb über Jahre einen festgelegten Teil der bestellten Anschlussleistung bezahlen, auch wenn sie ihn nicht nutzen. Sagen Sie das Projekt vor dem Anschluss ab, müssen Sie die dafür entstandenen Ausbaukosten erstatten. So sollen die übrigen Kunden geschützt werden. Der Streit um den Strom ist das eine, der Streit um das Wasser das andere. Computer erzeugen Wärme, die abgeführt werden muss. Dafür nutzen manche Anlagen Wasser, das beim Kühlen verdunstet und ersetzt werden muss. Andere geben die Wärme weitgehend an die Außenluft ab. Der Wasserbedarf hängt deshalb von der Kühltechnik und vom Klima ab. Entnahme und Verbrauch sind dabei nicht dasselbe. Ein Teil des entnommenen Wassers kann zurückfließen. Was jedoch verdunstet, steht vor Ort zunächst nicht mehr zur Verfügung. Für das Jahr 2023 schätzen die Berkeley-Forscher den direkten Wasserverbrauch aller US-Rechenzentren auf rund 66 Milliarden Liter, im Tagesdurchschnitt etwa 180 Millionen Liter. Zum Vergleich? Zur Bewässerung ihrer Felder verbraucht die US-Landwirtschaft nach älteren Berechnungen der US-Geologiebehörde täglich mehr als 4-mal so viel wie die Rechenzentren in einem ganzen Jahr. Mit ein Grund, warum im Norden Utahs das Wasser für die Bewässerung in diesem Jahr wegen der Dürre um ein Fünftel gekürzt wurde. Trinkwasser für den Gebrauch im Haus war davon ausgenommen. Dass Rechenzentren dort bereits Trinkwassermangel verursacht haben, ist nicht belegt. Logan Mitchell arbeitet als Klimawissenschaftler für die Umweltorganisation Utah Clean Energy. Er hat sich mit dem geplanten Rechenzentrum Stratos im Norden Utahs beschäftigt.
8: Als die Debatte über das Stratos-Rechenzentrum in Gang kam und Journalisten sich näher damit beschäftigten, fiel mir ein grundlegendes Missverständnis auf. Beim Wasser müssen wir zwei Dinge betrachten. Zum einen den Verbrauch des Rechenzentrums selbst, zum anderen das Wasser, das gebraucht wird, um den Strom dafür zu erzeugen. Die Entwickler sprechen dagegen meistens nur über das Rechenzentrum selbst. Dann heißt es, ach, wir haben einen geschlossenen Wasserkreislauf, wir verbrauchen kaum etwas.
2: Mitchell meint vor allem das Kühlwasser in Kraftwerken. Auch dort kann Wasser verdunsten. Wie viel ein Rechenzentrum indirekt verbraucht, hängt deshalb von seiner Stromversorgung ab. Das Stratos-Projekt ist im Landkreis Box Elder im Bundesstaat Utah geplant. Dort gewann Donald Trump bei der Präsidentenwahl 2024 eine deutliche Mehrheit. Doch auch hier stößt der Ausbau auf Widerstand. Wasserrechte, die bislang für die Landwirtschaft vorgesehen waren, sollen künftig der Industrie zugutekommen. Nach Angaben der Initiative Grow the Flow gingen fast 4000 Einwendungen gegen den ersten Antrag ein. Daraufhin wurde er im Mai zurückgezogen. Auch ein zweiter, kleinerer Antrag wurde im selben Monat zurückgenommen. Die Entwickler halten dennoch am Projekt fest. Sie versprechen geschlossene Kühlkreisläufe und Kühlung mit Luft. Das Wasser solle auch aus bestehenden privaten Wasserrechten kommen. Insgesamt werde dabei weniger gebraucht als bei der bisherigen Landwirtschaft, so die Projektverantwortlichen weiter. Ein bezifferter Vergleich mit dem bisherigen Verbrauch fehlt aber. Und eine Umwidmung von Wasserrechten hieße eben auch, dass die Landwirte weniger Wasser zur Verfügung hätten. Könnten Rechenzentren auch zur Wasserversorgung vor Ort beitragen? Michael Weber hält das für möglich. Er ist Professor an der Universität von Texas und sitzt auch im wissenschaftlichen Beirat des Energiekonzerns Engie.
4: Die Rechenzentrumsbetreiber sind sehr reich. Vielleicht können sie in einen sparsameren Umgang mit Wasser investieren, in die Wassergewinnung, die Wiederherstellung von Feuchtgebieten oder die Meerwasserentsalzung. Sie haben das Geld und den Willen, in die Wasserversorgung zu investieren. Vielleicht verbessern sie diese sogar, wenn wir sie dazu auffordern, sie zustimmen und die übrigen Voraussetzungen stimmen. Es muss also nicht darauf hinauslaufen, dass sie uns das ganze Wasser wegnehmen. Sie können auch Teil der Lösung sein.
2: Neben Investitionen in die Infrastruktur verspricht Trump neue Arbeitsplätze. Doch wie viele bleiben, wenn die Rechenzentren fertig sind? Eine Untersuchung des Parlaments von Virginia unterscheidet zwischen Bau und Betrieb. Branchenvertreter nannten für ein Rechenzentrum mit rund 23.000 Quadratmetern etwa 50 Vollzeitkräfte im laufenden Betrieb. In der arbeitsintensivsten Bauphase können dagegen rund 1.500 Menschen beschäftigt sein. Das Beispiel zeigt, dass eine große Baustelle noch keine ebenso große Zahl dauerhafter Stellen bedeuten muss. Jensen Huang möchte positiv auf die Anwendung von KI blicken. Er ist Chef des Chipherstellers Nvidia, der die Technik für viele Rechenzentren liefert. Huang sprach unlängst in Los Angeles bei einer Veranstaltung des US-Podcasts All In, den Unternehmer und Investoren aus dem Silicon Valley moderieren. Er beschrieb eine Zukunft, in der die Menschen künstliche Intelligenz alles fragen können. Aber
8: damit das möglich wird, muss diese Intelligenz erst einmal erzeugt werden. Das ist ein Produktionsprozess. Deshalb müssen wir die nötige Infrastruktur bauen. Wenn sie steht, stellt sich die Frage, was ist mit all den anderen Bereichen in den Vereinigten Staaten? In dieser Branche geht es nicht allein um das KI-Modell, auch nicht allein um die Chips. Es geht vor allem um die Anwendungen, die darauf aufbauen, und um die Infrastruktur, die Rechenzentren, den Bau der Anlagen, den Strom und seine Erzeugung. All das gehört dazu.
2: Bei demselben Auftritt rief Donald Trump Huang an, der sein Telefon auf Lautsprecher stellte. Der Präsident wandte sich gegen die Kritiker von KI, die vor einem Kontrollverlust warnen, und warb erneut für Rechenzentren.
6: Ich sage Ihnen, das ist alles ein Schwindel. Rechenzentren sind großartig. Sie machen Menschen und Bundesstaaten reich. Sie sind das Öl der nächsten 20, 25 Jahre. Das ist größer als das Internet und die KI, viel größer. Und damit spielen sie all denen in die Hände, die das verhindern wollen.
2: Doch auch unter republikanischen Befürwortern des Ausbaus hat sich mittlerweile der Ton verändert. Texas Gouverneur Greg Abbott lobte noch im vergangenen November Googles Milliardenpläne für KI-Infrastruktur. Jetzt kritisiert er den Umgang der Rechenzentrumsbetreiber mit den Kommunen.
4: Sie haben eben nicht mit dem Bundesstaat zusammengearbeitet. Sie haben auch nicht mit den Kommunen zusammengearbeitet. Und damit haben sie sich ihr Grab im Grunde selbst geschaufelt.
2: Der forcierte Ausbau von Rechenzentren sorgt parteiübergreifend für Widerstand in den USA. Gegen den Lärm und die Abgase. Gegen den Verbrauch von Wasser und Strom. Auch der Umgang von Unternehmen und Politik mit den Menschen vor Ort wird nicht hingenommen. Für Loretta Thornton in Memphis zählt vor allem eins. Sie will in ihrem Haus wieder Ruhe finden. Von Elon Musk erwartet sie, dass er etwas unternimmt.
9: Was die KI macht, ist mir ziemlich gleichgültig. Künstliche Intelligenz ist für mich nicht wichtig. Aber eines weiß ich. Dieser Lärm muss weg. Er muss etwas unternehmen, eine Mauer bauen oder irgendetwas. Er muss dafür sorgen, dass dieser Lärm hier verschwindet. Ich finde keine Ruhe und ich kann mein Grundstück nicht verkaufen. Mir bleibt daher nichts anderes übrig, als das auszuhalten.
0: Der Widerstand gegen die Rechenzentren wächst. Markus Schuler über die Folgen des KI-Booms in den USA. 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

0: Sünderin, Büßerin und Engelgefährtin Jesu. Um kaum eine Frauenfigur des Neuen Testaments ranken sich so viele Legenden wie um Maria Magdalena. Seit Jahrhunderten inspiriert sie Maler und Schriftsteller, später auch Filmschaffende und wird dabei immer wieder neu gedeutet. Das Frankfurter Städelmuseum widmet Maria Magdalena jetzt eine Ausstellung. Sie zeigt die biblische Figur in all ihren Facetten. Und als Projektionsfläche religiöser, kultureller und gesellschaftlicher Vorstellungen. Über die anhaltende Faszination Maria Magdalenas hat meine Kollegin Susanne Fritz mit dem Kurator Bastian Eclersi gesprochen.
1: Herr Eclersi, Maria Magdalena, Sin, Pray, Love, also Sündigen, Beten, Lieben, heißt die Ausstellung im Städelmuseum in Frankfurt am Main. Steckt da schon alles drin, was diese biblische Frauenfigur ausmacht?
2: Naja, alles kann gar nicht drinstecken, weil die Facetten einfach so vielfältig sind, dass man das gar nicht auf eine Formel bringen kann. Und das wird vielleicht für den Besucher und die Besucherin auch die überraschende Erfahrung sein, dass diese Figur, die man oft so etwas verengt sieht, vielleicht auf die büßende Magdalena oder so, die man aus den Museen der Welt kennt, so viele Aspekte hat, die man möglicherweise selbst gar nicht auf dem Schirm hatte. Und das versuchen wir einfach Raum für Raum in dieser Ausstellung anhand von Meisterwerken aus allen möglichen Sammlungen der Welt aufzufächern.
1: Maria Magdalena ist eine Figur aus dem Neuen Testament. Welche religiöse Bedeutung hat sie?
2: Ja, zunächst mal kommt sie ja gar nicht mal so häufig vor in den Evangelien, spielt aber trotzdem eine ganz zentrale Rolle. Es gibt im Prinzip drei Begebenheiten, die über sie im Wesentlichen berichtet werden in den Evangelien. Das ist zum einen die Austreibung der 7 Dämonen, ja, die man heute versteht im Prinzip als eine Heilung von physischer oder psychischer Krankheit. Die zweite Stelle ist ihre Zeugenschaft bei der Kreuzigung, auch bei der Grablegung Christi. Und die dritte und wichtigste Stelle oder Begebenheit ist ihre Zeugenschaft der Auferstehung. Magdalena ist ja diejenige, der Christus bei der Auferstehung als allererster überhaupt erscheint und er gibt ihr dann den Auftrag, das an die männlichen Apostel weiterzugeben, diese Botschaft. Und das begründet eben ihre Schlüsselrolle in der Geschichte des Christentums. Das begründet dann auch diesen Ehrentitel, den man ihr verliehen hat, Apostola Apostolorum, ja, also die Apostelin der Apostel. Nun passiert etwas Interessantes schon in früher Zeit. Schon um 600 verschmilzt Papst Gregor der Große, also einer der 4 Kirchenväter, diese in den Evangelien Maria Magdalena genannte Frau mit anderen Frauenfiguren, die da so drumherum in den Erzählungen der Evangelien auftauchen, die aber nicht Maria Magdalena dort genannt werden. Und das ist zum einen die im Lukas-Evangelium namenlose Sünderin, die beim Gastmahl des Simon Jesus die Füße wäscht und salbt. Und zum anderen mit Maria von Bethanien, die ja immerhin schon mal Maria heißt, und auch bei einem anderen Gastmahl wiederum Jesus die Füße salbt. Und so werden aus 3 Figuren eine Figur. Ja? Also das heißt, es entsteht eine Art Kunstfigur Maria Magdalena. Und diese Einheitsfigur sozusagen, die ist eigentlich erst mit dem Zweiten Vatikanum dann in den 1960er Jahren wieder offiziell autokratisch aufgelöst worden. Nicht? Und diese Verschmelzung eben mit dieser Idee der Sünderin, da kommt dann eben diese ganze Komponente sündhaft, Erotik bis hin zur Vorstellung einer Prostituierten mit hinein. Und das dreht natürlich diese Figur eigentlich komplett um. Ja. Ne? Und das schon in dieser frühen Zeit um 600.
1: Warum hat die christliche Kirche das gemacht? Warum hat sie Maria Magdalena jahrhundertelang als Sünderin und Büßerin, ja man kann ja schon sagen, herabgesetzt? Hatte die Kirche ein Problem damit, sie als einflussreiche Gefährtin von Jesus anzusehen?
2: Ja, ganz offensichtlich gibt es da schon in der frühen Kirche oder sagen wir mal in der frühen Jesusbewegung verschiedene Strömungen und es setzt sich letztlich dann die petrinische Kirche durch. Ne? Es gibt also auch eine Anhängerschaft um Magdalena herum. Und die männlich dominierten patriarchalen Gesellschaften dieser Zeit haben ganz offenkundig ein Problem damit, dass ausgerechnet einer Frau Christus als Erster erschienen sein soll und dass die diese herausragende Rolle unter den Aposteln da einnehmen soll. Was aber ganz interessant ist, dass das dann doch im Laufe der Zeit nochmal so einen positiven Twist bekommt, ja, und diese Rolle der Sünderin und Büßerin eine positive Bedeutung erfährt, denn Maria Magdalena wird zum Vorbild, seiner Art Identifikationsfigur für den sündigen Menschen schlechthin, der sein Leben bereut, der Buße tut, der umkehrt und dann eben von Christus angenommen wird. Es wird im Prinzip fast eine Art Trostfigur. Eine Frau, die es eben von der angeblichen Prostituierten durch Buße und Reue bis hin zur Heiligen geschafft hat.
1: Ja, und sie wird ja auch schon früh als Heilige verehrt. Mit welchen Kunstwerken versuchen Sie, sich der religiösen Bedeutung von Maria Magdalena zu nähern?
2: Ja, der größte Teil der Kunstwerke, die wir zeigen, ungefähr 110 an Zahl in dieser Ausstellung, sind Werke der religiösen Kunst. Das ändert sich natürlich dann so im 19. und 20. Jahrhundert, als die Kunst die religiöse Funktion weitestgehend verliert. Aber das Allermeiste, was zuvor entstanden ist, sind Werke der religiösen Kunst, die als Altarbilder entstanden sind oder als Andachtsbilder oder auch als Galerie. Das älteste Stück, das wir zeigen können, ist eine Elfenbeintafel aus Salerno, der Zeit um 1100 entstanden, die eben die berühmte Szene des Noli Me Tangere zeigt. Das Noli Me Tangere kann man vielleicht bei der Gelegenheit mal erklären, ist ja die Begebenheit aus dem Johannesevangelium, der zufolge Magdalena zum Grab kommt, um traditionsgemäß den Leichnam Christi zu salben. Sie findet das Grab aber dann leer vor, ist erstmal etwas irritiert und plötzlich erscheint ihr ein Mann. Und sie erkennt ihn aber nicht, sondern sie hält ihn für den Gärtner. Das ist auch der Grund, warum Christus häufig in solchen Bildern auch mit einem Gärtnerhut und einer Hake oder einer Schaufel oder einem Spaten dargestellt wird. Und erst als er sie dann anspricht, erkennt sie ihn offensichtlich an der Stimme und weiß, wer da vor ihr steht. Und dann kommt eben diese berühmte Formulierung, Noli Me Tangere, rühr mich nicht an. Das heißt, vorausgegangen ist offenbar so ein Versuch Magdalenas, Christus zu berühren. Und so wird das in der Kunst auch immer dargestellt.
1: Welche Attribute hat denn Maria Magdalena in der Kunst, in der christlichen Kunst, wo sie im religiösen Zusammenhang dargestellt wird?
2: Ja, ihr bekanntestes Attribut ist sicherlich das Salbgefäß, das eben an mehreren Stellen in den Evangelien vorkommt. Das Salben, also auch als eine Form der Huldigung, Verehrung, das ist eben sozusagen das, was ganz zentral aus ihrem Handeln mit ihr verbunden wird. Und darum wird sie gerne eben mit dem Salbgefäß dargestellt. Und das zweite wichtige Attribut in Anführungszeichen ist das lange offen getragene, meist blonde oder rötliche, rotblonde Haar. Sich schon früh eben die Vorstellung durch, dass sie eben als unverheiratete Frau ihr Haar offen getragen habe und als verführerische Sünderin natürlich sowieso. Das dritte Attribut, was wir dann vor allen Dingen in der Barockzeit finden, vorher seltener, das ist der Totenschädel bei der büßenden Magdalena, eben die eben über den Tod auch meditiert.
1: Wie kommt es denn, dass Maria Magdalena in einigen Darstellungen ein Fell hat?
2: Ja, dieses Fell, das sogenannte Haarkleid, das tritt in verschiedenen Gestalten auf. Das kann also einmal wirklich ein aus Tierhaar gefertigtes Kleid sein. Das kann aber auch einfach das lange Haar sein, das eben bis zu den Knöcheln hinabgewachsen ist. Und in einigen Fällen ist es auch wirklich eine fast fellartige Form der Körperbehaarung. Das ist eine ganz interessante Geschichte, weil dieses Haarkleid auch bei einer anderen Heiligen begegnet, nämlich bei Maria Ägyptiana. Das ist Maria von Ägypten, die eine Reihe von Parallelen in ihrer Vita zu Magdalena aufweist. Auch sie soll eine ehemalige Prostituierte gewesen sein und auch sie soll eben ein solches Haarkleid getragen haben, das sie eben verhüllt habe. Und das taucht aber interessanterweise in den Legenden gar nicht auf, dagegen ist es aber in der Kunst sehr präsent. Und wir gehen eigentlich davon aus, dass es von einer weiteren Heiligen, nämlich von der heiligen Agnes, übertragen wurde, bei der das also explizit erwähnt ist, dass Gott ihr ein Haarkleid habe wachsen lassen, um sie zu verhüllen, als sie eben nackt durch die Stadt getrieben werden sollte. Also da

0: Christus geschildert wird. Und das hat ja vor allen Dingen in einer ganzen Reihe von Missverständnissen Einzug gehalten in Literatur, in Film. Fast jeder hat mal den Film Da Vinci Code gesehen oder das entsprechende Buch dazu gelesen von Dan Brown. Das ist natürlich eine weit verbreitete Vorstellung, die das sozusagen fortspinnt, dass sie eben sozusagen die Frau von Christus gewesen sein soll und dass es dann noch irgendwelche Nachkommen gäbe bis heute und so. Wobei das natürlich so in den Apokryphen auch gar nicht drinsteht. Ne? Da steht halt so ein Satz wie, Christus küsste sie häufig auf den Mund. Aber wenn man so ein bisschen mit den antiken Texten dieser Zeit vertraut ist, weiß man, dass das eigentlich mal eine Form eines innigen Grußes ist. Also so wie, ich sag mal, so etwas salopp wie der sozialistische Bruderkuss. Ja? Das bedeutet also jetzt nicht auf eine intime Beziehung hin, sondern da werden alle möglichen Leute auf den Mund geküsst. Und das hat eben, wie gesagt, in Literatur und Film stark Eingang gefunden. Komischerweise in der bildenden Kunst so gut wie gar nicht. Ja? Also wir öffnen ja mit einem Raum zur zeitgenössischen Kunst und da findet sich das eigentlich in keiner Position reflektiert. Das hat uns selbst auch sehr überrascht.
1: In der christlichen Kirche hat sich das Bild von Maria Magdalena aber trotzdem auch gewandelt. Heute wird sie anders gesehen als eben in früherer Zeit. Wie denn? Wie hat sich das Bild gewandelt von ihr? Sie sprachen am Anfang von der Apostelin der Aposteln.
0: Ja, genau. Das ist sozusagen der Ehrentitel, der resultiert aus ihrer Rolle als erster Zeugin der Auferstehung. Und das ist eben das, was heute eben wieder sehr stark betont wird. Nicht? Also der Festtag am 22. Juli ist ja auch nochmal zu einem solchen aufgewertet worden, erst vor nicht allzu langer Zeit. Das heißt, sie spielt heute wieder eine zentralere Rolle eben in ihrer ursprünglichen Rolle. Nicht? Also dieses Bußthema ist da sozusagen weitgehend rausgefallen. Und diese ursprüngliche Rolle, die sie in den Evangelien selbst einnimmt, wird heute wieder sehr viel stärker betont. Es gibt eben eine ganze Richtung der feministischen Theologie, die diese Figur eben gewissermaßen wiederentdeckt hat oder auch mit diesen Mythen so ein Stück weit aufgeräumt hat.
1: Wie wird Maria Magdalena denn in der zeitgenössischen Kunst gesehen? Wie wird sie von Künstlerinnen der Gegenwart dargestellt?
0: Bemerkenswert ist zunächst, dass es in der Tat hauptsächlich Künstlerinnen sind, die sich mit diesem Thema beschäftigen, wenn auch nicht ausschließlich, was diese unter sich sehr unterschiedlichen Positionen doch irgendwie miteinander verbindet ist, dass Magdalena da immer als eine sehr starke, selbstbewusste und selbstbestimmte Frau erscheint. Ja, und sozusagen dieses konventionelle Bild so ein Stück weit auch über den Haufen geworfen wird. Wir zeigen zum Beispiel zwei Gemälde der Malerin Marlène Dumas, die Magdalena in zwei Fassungen dargestellt hat. Man würde sie vielleicht gar nicht als solche erkennen, wenn das Bild nicht diesen Titel hätte. Das sind zwei riesige Bilder, 3 Meter hoch. Auf dem linken ist Magdalena nackt dargestellt, aber bedeckt von ihren langen rötlichen Haaren. Das ist sozusagen noch der Rekurs auf die Tradition, aber in keinster Weise erotisiert. Und rechts daneben ist sie eben als eine Woman of Color dargestellt, ja, also mit kurzen Haaren. Da wird sozusagen aufgeräumt mit diesen Ideen. Ja, sie war immer nackt, sie war eine Sünderin, sie musste dafür büßen, sie war weiß und so weiter. Oder wir haben eine prominente Bildhauerin, Kiki Smith, mit einer schönen Bronzeskulptur, der Magdalena auch wiederum ein Haarkleid trägt, eben als Rekurs auf die Tradition. Und sie hat am Fuß eine Kette und das letzte Kettenglied ist gesprengt. Ne? Also Symbolik ist natürlich sehr klar. Ne? Sie befreit sich sozusagen von den Ketten, die ihr die Tradition gewissermaßen angelegt hat und ja, bricht auf zu neuen Ufern sozusagen.
1: Welche Rolle spielt die vielschichtige Gestalt der Maria Magdalena heute noch für die Menschen? Hat Maria Magdalena mit der zunehmenden Säkularisierung an Popularität und Bedeutung eingebüßt?
0: Paradoxerweise würde ich fast sagen, sie hat noch hinzugewonnen. Ja, wenn man mal den Namen Maria Magdalena bei einem großen Buchanbieter eingibt in die Suchmaske, da erscheinen Dutzende von Publikationen unter diesem Titel und die allermeisten, neben einer Handvoll seriöser Titel, die es dazu natürlich auch gibt, irgendwie so dem, sagen wir mal, esoterisch, pseudowissenschaftlich, pseudospirituellen Bereich zuzuordnen. Maria Magdalena, lebe und heile deine Weiblichkeit und solche Titel haben wir da gefunden, haben das auch mal auf einem Büchertisch im Foyer der Ausstellung ausgebreitet, dass doch eine interessante Zeitdiagnose zu sein schien, ne? Dass sie also heute sozusagen jenseits des christlichen Glaubens vor allen Dingen da für alle möglichen Theorien vereinnahmt wird. Und umso wichtiger ist es uns natürlich so ein bisschen auch Aufklärungsarbeit zu leisten mit dieser Ausstellung. Was ist eigentlich der wirkliche Kern dieser Figur, wie ist sie gesehen worden über die Jahrhunderte? Das heißt also, Maria Magdalena als Projektionsfläche, das hört offenbar nicht auf.
1: Sagt Bastian Iclersi, Kurator der Ausstellung Maria Magdalena, Sin, Pray, Love im Städel-Museum in Frankfurt am Main. Die

0: Yoga steht auch in Deutschland mit seinen Körperübungen und Atemtechniken hoch im Kurs. Viele Menschen erleben die sogenannten Asanas als wohltuend, ertüchtigend und stressabbauend. Doch die Ursprünge sind weit mehr als diese Fitnessidee. Yoga ist eine alte philosophische Lehre aus Indien, die auf den Gelehrten Patanjali zurückgeht, der vor etwa 1600 Jahren lebte. In unserer vierteiligen Serie über Yoga sind wir gestern auf Patanjali und seine Yoga-Sutra eingegangen. Diese Schrift ist bis heute das Standardwerk der Yoga-Philosophie. Heute berichtet Mechthild Klein darüber, was Yoga mit Religion zu tun hat.
1: Atme sanft ein und atme weich aus. Dann öffne die Augen, nimm die Hände mal und reib sie feste gegeneinander. Schaffen wir ein bisschen Wärme.
2: Yoga-Lehrerin Christine Rübesamen leitet 20 Schüler im Berliner Yoga-Studio Three Boons an. Drei Wünsche heißt das. Nach der Atemübung geht sie zu den Asanas über, den Körperhaltungen.
1: Tritt mit den Füßen langsam nach vorne zu Beginn deiner Matte. Bring die Knöchel zusammen, fächer die Zehen nochmal auf. Bring die Hände hier, wenn du willst, in Gebetshaltung, Anjali Mudra.
2: Die Gebetshaltung bedeutet aber nicht unbedingt, ein Gebet zu einem Gott zu schicken. Yoga enthält viele religiöse Anspielungen. Wie viel Religion tatsächlich im Yoga steckt, darüber kann man streiten.
3: Das kann man gar nicht so beantworten. Die Antwort liegt darin, wer was mit Yoga macht. Yoga hat eine große Bandbreite, sie hat einen spirituellen Kontext. Wenn man unter Yoga auch die großen philosophischen Bewegungen versteht, die es in der Frühzeit der Hindu-Lehren gab bis in die Gegenwart und dann darüber hinaus und dann auch sich anschaut, was im Westen aus Yoga gemacht wurde.
2: Sagt Religionswissenschaftler Oliver Krüger von der Universität Fribourg in der Schweiz. Yoga galt im alten Indien als Weg zur Befreiung aus der Welt, in Verbindung mit Askese und Disziplin.
3: Yoga im hinduistischen Kontext könnte man am einfachsten mit Weg zur Erlösung, Weg zur Moksha, zur Erlösung aus dem Kreislauf der Wiedergeburten verstehen. Und wir müssen grundsätzlich erstmal aus unserer westlichen Perspektive wegkommen davon, mit Yoga irgendwelche Körperübungen zu verbinden.
2: Denn die Körperübungen kamen erst spät, erst ab 1000 nach Christus beim Yoga hinzu. Jahrhunderte zuvor in der heiligen Schrift der Hindus, der Bhagavad Gita, taucht Yoga als spiritueller Weg zur Befreiung auf. In der Bhagavad Gita steht der Gott Krishna im Zentrum. Die Schrift entstand in der Zeit von 200 vor bis ca. 200 nach Christus.
3: Da werden drei große Heilswege propagiert. Und die werden als Yoga dargestellt. Also Karma-Yoga, das Karma, also Erlösung durch gute Taten zu erlangen. Das zweite nennt sich Bhakti-Yoga. Bhakti ist die liebende Hingabe zur Gottheit. Also all dieses fast utilitaristische Karma-Denken überwinden und sich einfach einer Gottheit hingeben. Und der dritte Weg ist der Yoga der Erkenntnis, Jnana-Yoga, über intellektuelle, philosophische Einsichten Erlösung zu erlangen.
2: Diese Yoga-Wege zeigen, wie man aus dem Kreislauf der Wiedergeburt erlöst werden kann. Im modernen Yoga des Westens der letzten 100 Jahre spielten diese alten Anschauungen aber kaum noch eine Rolle. Da steht die körperliche Gesundheit oder Fitness mehr im Zentrum, mit den Asanas, den Körperübungen.
4: Die meisten Menschen werden Yoga wahrscheinlich üben, weil sie Rückenschmerzen haben und dagegen ist auch überhaupt nichts einzuwenden. Es gibt ein paar Schulen, unter anderem die, an der ich unterrichte, Chivamukti Yoga, die sehr großen Wert legt auf die Geschichte.
2: Sagt die Yogalehrerin und Buchautorin Christine Rübesamen. Sie versteht Yoga eher als eine Philosophie, als eine Anleitung zum wertegeleiteten Leben. Beispielsweise nach den Prinzipien Gewaltlosigkeit und Wahrhaftigkeit.
4: Wir in unserer Tradition bei Chivamukti üben in der Tradition von diesem Patanjali, also einem wichtigen Philosophen 400 nach Christi, der eine Art Handlungsanleitung gegeben hat, also eine Ethik formuliert hat.
2: Die Grundlage für den modernen, weltbejahenden Yoga mit zahlreichen neuen Körperübungen entsteht erst Anfang des 20. Jahrhunderts. Einer der Wegbereiter war ein indischer Yogalehrer, berichtet Oliver Krüger.
3: Es gibt einen Urvater des modernen Yoga, Tirumalai Krishnam Acharya wird er genannt, der bei einem Raja im Palast von Myore Yoga unterrichtet hat, das weitergegeben hat und hier zum ersten Mal die Idee auftaucht, dass es nicht nur eine Praxis für Asketen ist, die also außerhalb des normalen Lebens stehen, sondern dass es etwas ist, was jeder und jede erlernen kann und was dazu führt, dass nicht nur das spirituelle, sondern auch das körperliche Wohlbefinden gesteigert wird. Also im indischen Kontext wird Krishnamacharya oft eher als Mediziner, als Heiler, als Ayurveda-Experte wahrgenommen.
2: Die altindische Medizin der Ayurveda wird im modernen Yoga im Westen teilweise neben den Körperhaltungen, den Asanas, gepflegt. Zwar gibt es hinduistische Ashrams mit Yoga-Unterricht bis heute in vielen Hindu-Traditionen, aber für die meisten Yoga-Übenden im Westen spielen Erlösung und Austritt aus dem Kreislauf der Wiedergeburt absolut keine Rolle mehr. Stattdessen steht das Individuum im Zentrum, meint Yoga-Lehrerin Christine Rübesamen.
4: Es geht im Yoga immer noch um Befreiung, das ist richtig. Das kann aber auch bedeuten, sich von bestimmten Körperbildern zu befreien. Es kann bedeuten, sich von Optimierungswahn zu befreien. Und es kann ursprünglich auch bedeuten, tatsächlich aus einer materiellen Welt langsam zurückzuziehen, mit dem Ziel, tatsächlich spiritueller zu werden.
2: Yoga hat alte religiöse Wurzeln. Aber am Ende bestimmt jeder Yoga-Übende selbst, ob er oder sie sich damit auseinandersetzt oder die Übungen einfach gegen Rückenschmerzen oder fürs körperliche Wohlbefinden praktiziert.
5: Wie viel Religion genau im Yoga steckt, hat uns Mechthild Klein erläutert. 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In wenigen Minuten folgen die Nachrichten.